0: zwei der Top-Teams aus der Verbandsliga Sachsen-Anhalt trafen am 24. April zum Derby-Spiel aufeinander. Im Jahnstadion empfing der 1. FC Bitterfeld-Wolfen den SV Dessau 05. In der Tabelle trennte die beiden vor der Partie nur ein Punkt. Die Hausherren konnten jedoch etwas selbstsicherer auftreten. Immerhin gewannen sie die letzten drei Spiele gegen die 05er. Und die Bivos sind hier auch zunächst präsenter und aktiver vom gegnerischen Tor. In der 14. Minute bekommt Paul Günther den Ball in guter Position, der Volley aber noch stark geblockt von Alex Soblowski. Kurz danach auch die Dessauer mal mit einem Vorstoß. Niklas Miet mit dem hohen Ball auf Elia Friebe. Der behauptet sich gut gegen mehrere Gegenspieler, wird aber auch nicht wirklich angegangen. Er kann in die Mitte passen, entscheidet sich aber für den Abschluss und der sitzt. Der Schuss aufs kurze Eck überrascht Tom Herrmann im Kasten der Bivos. Die Führung für die Jungs in den roten Trikots kommt hier etwas aus dem Nichts. Bereits das 24. Saisontor von Dessaus Topstürmer Friebe. Danach dann aber erst einmal wieder die Gastgeber am Drücker. Eine Ecke wird von Niklas Hardaschik auf Georg Böhme verlängert, der den Ball nicht aufs Tor kriegt. Riesenchance für den Ausgleich, auch Sebastian Bark stand da noch einschussbereit neben Böhme. Wir befinden uns mittlerweile in der 30. Spielminute. Das Team von Per Rosemeier versucht über die linke Außenseite. Sebastian Bark auf Kirilo Khalushin. Der hat viel Platz und einen guten Antritt. Der Pass in die Mitte, Martin Ludwig lässt durch und Tom Gründling netzt ein. Der Ausgleich für die Hausherren nach einer halben Stunde. Sonst passiert nicht mehr allzu viel Interessantes im ersten Durchgang. Und auch in der zweiten Hälfte bleibt die Begegnung relativ unaufgeregt. Die Bitterfeld-Wolfner hier und da mit einer Torannäherung. Jedoch wirklich gefährlich wird davon zunächst nichts. Bis in die 73. Minute. Hannes Erhardt steckt durch auf Martin Ludwig, dessen Schuss jedoch knapp am Tor vorbeigeht. Und auch gleich im Anschluss die 05er im Vorwärtsgang. Elia Friebe zu Tobias Berndt, der kann sich im Zweikampf durchsetzen und bringt den Ball in die Mitte auf Mika von Sansen, aber auch der 19-Jährige trifft das Tor knapp nicht. Riesenchancen für beide Teams. In der 80. Minute ein Freistoß für die Gäste. Elia Friebe tritt den, die Mauer der Bivos fälscht ab und der Ball zappelt im Netz. Mit etwas Glück hier der erneute Führungstreffer für die Mannschaft aus der Bauhausstadt. Für Friebe Ligator Nummer 25. Wahnsinn, was der für eine Saison spielt. Und der kann nicht nur Tore schießen, sondern auch vorbereiten. Nur drei Minuten später ein langer Ball auf Friebe. Der hat das Auge für Tobias Berndt in der Mitte. Die Hausherren können nicht richtig klären und Berndt erhöht auf 3:1 für Dessau. Ist das schon die Vorentscheidung? Die Gäste machen weiter Druck. Marcio Pellchen hat kurz vor Schluss noch den vierten Dessauer Treffer auf dem Fuß. Toller Schuss, das Aluminium rettet Bitterfeld-Wolfen. Die letzte Aktion dann noch von den Jungs in Blau. Der Schuss von Kirilo Khalushin, aber kein Problem für 05-Keeper Nico Becker. Und dann ist Schluss. Nach einer umkämpften Verbandsligapartie kann der SV Dessau 05 das Derby mit 3:1 für sich entscheiden.
1: Ja, es war ein durchwachsenes Spiel. Wir hatten ein bisschen weniger Ballbesitz, aber ja, wir machen halt unsere Chancen. Das hat Bivo nicht so richtig geschafft. Da hatten wir erste Halbzeit ein bisschen Glück. Gehen dann einzeln in Führung. Die machen dann verdient das 1:1. Und dann ja, hat man nach ungefähr 60, 70 Minuten eine gute Fitness und haben dann auch das Spiel oder die drei Punkte mit nach Dessau genommen.
2: Wir kontrollieren vor allen Dingen die erste Halbzeit. Wir waren gallier, wir waren griffiger, wir waren super drin von Anfang an im Spiel. Dessau kommt geführt das erste Mal über die Mittellinie, macht es 1:0. Es ist dann im Fußball so, wir bleiben, und das war heute positiv, wir bleiben trotzdem bei unserer Idee, Fußball zu spielen. Wir kontrollieren das Spiel, wir haben den Sechserraum überragend bespielt, machen dann auch das verdiente 1:1. Ja, wir haben viel Platz im Zentrum gehabt. Ich glaube, in der letzten Instanz hätten wir es ein paar Mal besser ausspielen können. Dann wird es für Dessau noch ein bisschen schwieriger. Und so haben wir bis zur Viererkette oder in den Zwischenraum gut kombiniert, aber sind dann nicht so immer durchgekommen, wie wir das wollten. Am Ende ist es dann, ja, bis zur 80. Minute, bleibe ich dabei, sind wir die bessere Mannschaft. Es ist ein Freistoß. Für mich gibt es einen Spieler, der einen Unterschied gemacht hat, der die Rücknummer 18 gehabt.

0: Und dann Glückwünsche nach Dessau. Wir waren nicht in der Lage, das Ergebnis positiv zu gestalten, obwohl wir in allen anderen Dingen meiner Meinung nach besser waren.
1: Für den SV Dessau 05 steht nun ein Heimspiel am 2. Mai gegen den VfB Merseburg auf dem Plan. Für den 1. FC Bitterfeld-Wolfen ist am 30. April gleich wieder Derby-Zeit angesagt. Beim Stadtderby trifft man auf die SG Rot-Weiß-Thalheim. Anpfiff im Jahnstadion ist um 18.30 Uhr.
2: Wally Day wird 25. Wolfens Freizeitbad hatte am Wochenende ihr 25. Jubiläum und das musste natürlich auch gefeiert werden. Am Samstagvormittag versammelten sich Wegbegleiter des Schwimmbades, um einmal mehr auf die vergangenen Jahre zurückzublicken. Begonnen hat das Ganze aber sogar schon im vergangenen Jahrtausend, wie uns die ehemalige Oberbürgermeisterin Petra Wüst erzählt. Eigentlich war das Bad als Gemeinschaftsprojekt zwischen vielen verschiedenen Nachbarstädten geplant. Dazu kam es aber dank Schwierigkeiten in der Mittel- und Ortsfindung nicht. Trotzdem wollte man das Projekt unbedingt umsetzen.
3: Ja, aber muss man vielleicht ein bisschen in der Geschichte anfangen. Bitterfeld hatte ja drei Bäder. Das Stadtbad, dann damals die Volksschwimmhalle, jetzt Deininger oder damals auch schon der Name gewechselt und das sogenannte IG-Bad. Wolfen hatte das Aquabad. Ja, die Badeanstalt von 1922, mit der Wende natürlich, alles konnte nicht mehr betrieben werden. Also blieb bloß noch die Schwimmhalle Hans Deininger. Ja, nun hat Herr Born gesagt, das geht doch nicht. Wolfen hatte ja damals ganz viele Einwohner noch. Wir brauchen ein Bad. So, was machen wir jetzt? Ja, dann hat man versucht, über eine geförderte Maßnahme, ABM, und da ist ja die Brücke in Wolfen schon gebaut worden, die Eisenbahnbrücke mit so einer Maßnahme, was ja wunderbar geklappt hat. Also hat man gesagt, das versuchen wir jetzt. Es ist auch genehmigt worden mit 18 Millionen. Und man kann ja nur immer wieder sagen, die Zeit durfte nicht überzogen werden und das Geld durfte nicht überzogen werden. Und es hat geklappt. Also es hat alles gut geklappt. Das Wolle-Idee konnte besetzt werden. Die Bürger konnten hingehen. Und es war natürlich ein riesen Zuspruch, ja, weil man so ein Bad ja hier in der näheren Umgebung nicht hatte. Und es gab viele Besucher und alle fanden es gut. Dann hat man den Namen noch gesucht, der ja heute noch da ist, das Wolle-Idee. Die Bürger konnten mitmachen und konnten den Namen suchen. Also es war eine schöne, runde Sache.
2: Die Finanzierung durch ABM-Vergaben seien wohl für ein Schwimmbad in Deutschland einmalig. Es war also kein leichtes, so einen Ort zu erschaffen. Mit der Eröffnung hielten die Probleme jedoch leider nicht an. Erst in den letzten Jahren kam es zu einer zwischenzeitlichen Schließung, jedoch wegen äußeren Einflüssen.
4: Dann kamen halt äußere Einflüsse wie die benannte Corona-Krise, wo viele Vorschriften auf uns natürlich zukamen, wo die Abstände eingehalten werden, Wasser und Co. Das hat natürlich Einbrüche dann erheblich entstehen lassen. Ging ja ein bisschen Schulschwimm rein, das wir es nicht durchführen konnten drüben und hier auch dann. Also das war schon wirklich eine schwierige Zeit. Ja, und dann unmittelbar folgte ja tatsächlich schon die Ukraine-Krise im Februar 2022. Und das Explodieren der Versorgerpreise und damit der Großhandelspreise haben natürlich auch erhebliche Einflüsse dann gehabt auf das Bäder hier. Wir haben über 50% Energiekosten hier im Bad. Das ist ja über 1 Million Euro. Pro Jahr kostet das und insofern auch Defizit 1 Million pro Jahr und das musste getragen werden und das explodierte natürlich in dem Zeitraum, wo die Energiekosten so enorm nach oben sprangen. Aber wir haben das gut abgefedert und sind jetzt auch langfristig eingekauft. Insofern ist jetzt die Iran-Krise bei uns nicht relevant.
2: Trotz dieser unerwarteten Schwierigkeiten schaffte das Wolle Day es immer wieder auf den Füßen zu landen. Auch die Besucherinnen und Besucher bleiben diesem Bad treu.
4: Absolut wieder auf dem Niveau vor Ukraine-Krise, vor Covid, also sehr stabile Besucherzahlen, auch aus dem Umland kommen die Leute zu uns und ja, da sind wir schon auch sehr froh drüber.
2: Trotz seiner langen Geschichte sieht das Wolle Day immer noch wie neu aus. An der Technik und den Besuchern hat sich aber einiges verändert. Um mit diesen Veränderungen mitzuhalten, wird nun mit einer Fördersumme von über 9 Millionen Euro nun das Schwimmbad erweitert. Hierbei handelt es sich überwiegend um einen komplett neuen Außenbereich.
5: Und da kamen uns die Kohlestrukturförderungsprojekte total entgegen, denn wir haben das umgehend eingereicht und haben erreicht, dass wir einen Förderbescheid bekommen haben für das Vitalzentrum. Das Vitalzentrum selber besteht aus einem Leerschwimmbad mit verstellbarem Boden, sodass man die für verschiedenste Zwecke nutzen kann. Ergänzt durch eine Außensauna, eine große Außensauna mit Sanitäranlagen zusätzlichen für das Volley-D und mit Ruheräumen. So dass da eigentlich neben dem bestehenden Volley-D ein in sich geschlossenes zweites System hier auf dem Gelände entsteht, das aber eine gute Ergänzung darstellen wird, was die Besucherzahlen betrifft.
2: Man wolle aufgrund des demografischen Wandels stärker auf die älteren Besucher eingehen und mehr Aktionen und Angebote für sie schaffen. Nach 3,5 Jahren Planung und Fördermittelbeschaffung kann nun endlich mit dem Bau angefangen werden. Dieser soll aber schon 2028 fertiggestellt werden. Für Besucherinnen und Besucher gibt es hierbei größtenteils keine Einschränkungen. Das Bad bleibt weiterhin geöffnet, nur im Außenbereich wird gebaut. Trotz den Blicken in Zukunft und Vergangenheit steht an diesem Tag der Spaß im Mittelpunkt. Zur Geburtstagsfeier hat sich das Volleyday-Team viele besondere Aktionen ausgedacht. Ein aufblasbarer Parcours, ein Bodypainting-Wettbewerb und weitere Überraschungen warteten auf die Besucher. Das alles natürlich ohne weiteren Aufpreis. Alles Gute zum Geburtstag, Volleyday, und auf weitere gute 25 Jahre.
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11: Und dann Nach Köthen wurde in das Veranstaltungszentrum etwas informierende Stadtgeschichte gebracht. Im Rahmen der Sonderausstellung

0: Gleichgeschaltet, Köthen im Nationalsozialismus, in den Museen im Schloss traf man sich um 16 Uhr zu einer Lesung über die historische Person Otto Böttcher. Er war Soldat aus der Zeit des Zweiten Weltkrieges und vermutliches Mitglied der NSDAP. Während seiner Zeit bei der Wehrmacht schrieb Böttcher viele Briefe an seine Frau Elsbeth, bis er nach seinem letzten vom 5. Januar 1943 verschwand.
1: Also Otto Böttcher ist 1908 geboren und 1914, als der Erste Weltkrieg begann, war er gerade noch 5 Jahre alt, wurde dann 6, und hat in seiner Kindheit und in seiner Jugend sehr harte gesellschaftliche Veränderungen erlebt. Also dazu gehört der Erste Weltkrieg, dazu gehören die Ergebnisse des Vertrags von Versailles, die ja auch letzten Endes von den Nationalsozialisten aufs Übelste instrumentalisiert wurden. Dazu gehört auch die Hyperinflation 1923, die viele Menschen um ihre Sprache kamen, wirklich um alles gebracht haben, was sie besaßen. Und dazu gehört dann natürlich ganz besonders auch die Weltwirtschaftskrise. Und als 1933 die Nationalsozialisten die Macht übernommen haben, da war Otto Böttcher 25 Jahre alt. Und er hatte wenig Arbeit, das wissen wir von den wenigen Arbeitsverträgen, die uns übermittelt wurden. Und er war seinen Briefen nach zu urteilen ein relativ einfacher Mann. Also er hat Bäcker gelernt und hat dann viele Jahre auch als Hilfsarbeiter gearbeitet, bis er dann bei den Junkers Motorenwerken in der Zweigstelle Köthen zum Parteiführer wurde. Das entspricht heute einer Fachkraft für Datenverarbeitung. 1935, im Oktober hat er geheiratet, im Januar 1936 kam schon seine Tochter Karin zur Welt, also relativ zeitig. Und an den Briefen lässt sich ein Stück weit erlesen, wie stark seine Desillusionierung eingesetzt hat, bis er dann schließlich vermisst wurde. Und wir können heute nicht sagen, ist er gefallen, ist er erfroren, ist er verhungert, ist er in Gefangenschaft geraten. Das alles wissen wir nicht.
0: Der Inhalt der Papiere befasst sich nicht so wie erwartet von den Kampfhandlungen, sondern mehr um seine Gedanken und Gefühle. Er teilt seiner Frau per Post mit, wie sehr er seine Familie vermisst, was ihn gerade beschäftigt oder zu welchem Weltbild er steht. Dies gibt einen neuen Einblick in die Zeit des Nationalsozialismus in Deutschland. Bei der Lesung erzählt Christine Friedrich, Geschäftsführerin der Köthen Kultur und Marketing GmbH, über Otto Böttcher und berichtete über den Weg von den Briefen in das Museum. Zudem werden seine persönlichen Briefe von Schauspieler Roman Welzin aus dem Anhaltischen Theater Dessau vorgelesen. Der Eintritt war kostenfrei und jegliches Alter war willkommen.
1: Die Veranstaltung läuft im Rahmen der Ausstellung Gleichgeschaltet. Köthen im Nationalsozialismus, die derzeit noch im Schloss ist, noch bis 12. April. Und wir haben im Rahmen der Vorbereitung dieser Ausstellung 168 Briefe bekommen von der Enkelin Otto Böttchers, die wir zum Teil schon transkribiert haben. Und aus den Briefen Otto Böttchers wird vorgelesen. Und warum wird ihm vorgelesen? Weil er sich 1939 freiwillig zur Wehrmacht gemeldet hat und dann seiner Frau ganz regelmäßig geschrieben hat, aus der Ausbildung und später dann aus Frankreich und am Ende auch aus der Nähe von Stalingrad, wo er seit dem 5. Januar 1943 vermisst wurde.
0: Ottos Briefe hatte seine Enkelin behutsam im Besitz, bevor sie 2024 diese dann an das Museum übergab. Dort werden sie schon seit 2 Jahren sicher aufgehoben und für Gäste zur Schau gestellt. Wer also selber Interesse hat, kann vorbeikommen und die Exemplare selber begutachten. Im neuen Rathaus der Lutherstadt zog am 15. April eine neue Kunstausstellung ein. Rund 7 Monate lang sollen über 3 Etagen die Werke aus der gemeinsamen Ausstellung Kunstdialoge präsentiert werden. Künstlerin Elena Gesileva Arendt und ihre neun Schüler entwarfen die Arbeiten in der vierjährigen Lerntätigkeit an der Kreisvolkhochschule Wittenberg und stellten sie so zum ersten Mal zur Schau. Sowohl waren eigene Werke der Künstlerin aus ihrer Serie Goldland bei der Ausstellung enthalten. In den Semestern wurden die Grundlagen der klassischen Kunstausbildung erarbeitet. So war die Präsentation von Modellzeichnungen, Stillleben, Farbtheorie und anderen Techniken wie Grafik, Aquarell und Acryl geprägt.
2: Eigentlich unsere Ausstellung zeigt mehr unsere Bilder, die in Unterrichtsstunden entstanden sind. Deswegen sind sie natürlich ganz unterschiedlich. Und diese Stufen, ja, erstmal selbst etwas zeichnen und dann vielleicht etwas kopieren. Wir haben solche immer welche Bilder kopiert von alten Meistern und dann Impressionisten und Postimpressionisten. Das finde ich sehr wichtig. Und deswegen sind sie natürlich ganz unterschiedlich. Einige haben schon eigene Stil entwickelt. Das freut mich sehr. Und das habe ich nur jetzt entdeckt, in dieser Ausstellung. Sonst konnte man das nicht sehen.
0: Künstlerin Gesileva Arendt führte ihr Studium von 1975 bis 1980 in St. Petersburg durch und ist Mitglied des Russischen Künstlerverbandes, der Deutschen Ex-Libris-Gesellschaft, des Künstlerverbandes Graz und des BBK Sachsen-Anhalt. Ihre Werke sind international ausgestellt und auch ausgezeichnet. Ihre Arbeiten hängen unter anderem in St. Petersburg oder im Frauenmuseum in Bonn. Außerdem war sie von 2021 bis 2025 Dozentin an der Kranach-Malschule und an der Kreisvolkhochschule Wittenberg. Ihre Schüler sind in unterschiedlichsten Bereichen aktiv, von Studiengängen wie Landschaftsarchitektur und Soziologie über die Arbeit in Workshops bis hin zu vielfältigen Tätigkeiten in anderen Kunstparten. Insgesamt sind die Künstler breit aufgestellt und in vielen Feldern vertreten.
2: Ich bin seit 2026 in Weißenfels, aber das ist nicht so weit, Gott sei Dank, von Wittenberg. Und deswegen komme ich immer wieder nach Wittenberg. Jetzt zum Beispiel auch für Projekte, die Stadt zeichnet, werde ich wieder da sein. Und auch mit meinen Schülerinnen, sie wollen unbedingt, dass ich weiter unterrichte und etwas sage und so weiter. Deswegen machen wir jetzt im Sommer auch Plenärkurs. Das heißt, wir treffen uns in Natur und zeichnen zusammen. Das wird auch ganz spannend.
0: Das bereits vergangene Projekt, eine Stadt zeichnet, Lutherstadt Wittenberg, war bereits in den vergangenen Jahren sehr erfolgreich und wurde zu einem beliebten Projekt. Das Ziel ist es, Bürger durch gemeinsames Zeichnen im Stadtraum zu verbinden und mehr Menschen für die Kunst zu begeistern.
2: Die Stadt zeichnet, finde ich, ganz großartig. Das ist wirklich eine ganz tolle Idee. Damit alle können kommen und egal wie sie zeichnen, wie Herr Assisi sagt, jeder Mensch kann lesen, schreiben und zeichnen können. Ja? Deswegen ist das sehr wichtig und eigentlich als Kinder, die Kinder alle zeichnen. Nur danach verlieren sie diese Fähigkeiten oder haben sie welche Hemmungen und denken, ach, ich kann nicht und so weiter. Und hier ist eine Möglichkeit, dann einfach so frei zeichnen, egal ob du gut zeichnest oder nicht. Immer zusammen mit anderen Leuten, mit so vielen Interessenten zu zeichnen, ist das großartig. Und noch dazu, so kriegen wir mehr Kunstszene, Kunstbühne. Wir kriegen mehr, wir Künstler, professionelle Künstler, mehr Zuschauer, mehr Interesse, dass wir die Leute dann gehen nicht nur einkaufen, sondern sie kommen auch in diese Ausstellungen. Ja, hier ist jetzt kein Mensch da, ja, aber vielleicht mit Stadtzeichnen, dann kommen sie auch hierher und schauen, was andere machen und vielleicht kriegen sie mehr Inspirationen und es wird dann eigene Leben viel reicher. Das diese geistliche Entwicklung, das

0: Finde ich sehr wichtig, besonders jetzt in unseren Zeiten.
1: Die Ausstellung im neuen Rathaus kann bis zum 13. November 2026 bei den angegebenen Zeiten besucht werden. Die Flurgalerie ist von Montag bis Donnerstag von 9 bis 18 Uhr und am Freitag von 9 bis 13 Uhr für alle Gäste geöffnet. Der Eintritt ist kostenfrei.
2: Nach Jahren des Leerstands ist in der Tolstoi-Allee in Bernburg wieder Leben eingekehrt. Wo lange Zeit kein Unterricht mehr stattfand, lernen seit Februar wieder Schülerinnen und Schüler der Förderschule Lebensweg. Das Gebäude wurde vom Salzlandkreis umfassend saniert und dient aktuell als Ausweichstandort, während am Hauptstandort weitergebaut wird. Ganz abgeschlossen sind die Arbeiten allerdings noch nicht. In einigen Bereichen wird weiterhin gebaut, modernisiert und angepasst. Beim Rundgang in der vergangenen Woche hat sich Landrat Markus Bauer gemeinsam mit der Schulleitung ein Bild vom aktuellen Stand gemacht.
3: Also ich sag mal, es ist natürlich eine echt moderne, in so einem alten Objekt, wo man so ein bisschen Nostalgie verspürt. Manche Baumittel sind noch ehemalige Holzgeländer, eine alte Holztür, die wirklich im Bestand total schick noch ist und überhaupt nicht an Zeit verloren hat. Und dann neue Baumaterialien, oder jetzt stehen wir hier in der Aula, total schick geworden, mit der Liebe zum Detail. Aber auf der anderen Seite auch ein Kunstwerk erhalten. Und das sind so bestimmte Sachen, wo ich sage, genau da macht es sich aus, wo man Fingerspitzengefühl aufzeigt, wie geht man mit kommunalen Mitteln, mit Finanzmitteln um.
2: Ein Ansatz, der nicht nur Kosten spart, sondern auch den Charakter des Gebäudes erhält. Gleichzeitig stellte die Sanierung die Verantwortlichen vor Herausforderungen, vor allem wegen der vorhandenen Bausubstanz.
3: Also hier sprechen wir von belasteten Baumaterialien, die müssten saniert werden, die müssten entsorgt werden. Also erstmal muss das Ganze entkernt werden, aufgearbeitet werden und dann sind wir natürlich an die Renovierung gegangen, Aufarbeitung der ganzen Sachen. Also das ist schon langwierig und wir sind ja noch dabei. Ich habe mir heute den Bauabschnitt angeguckt, den ersten Bauabschnitt, aber es ist natürlich für die Förderschule und die zukünftige Unterbringung von Kindern hier ein riesen Quantensprung.
2: Trotz dieser aufwendigen Vorarbeiten läuft der Schulbetrieb inzwischen stabil. Mehrere Klassen sind bereits eingezogen und weitere sollen folgen.
4: Ja, geplant ist, dass praktisch zu den Sommerferien weitere 11 Klassen umziehen. Es sind ja mittlerweile schon 7 Klassen, die hier unterrichtet werden. Dann wird der Hauptstandort praktisch erweitert. Baumziel ist ja bis Ende 27 und dann erfolgt 28 höchstwahrscheinlich nachher wieder der Rückzug von der Außenstelle hier. Und letztendlich finden wir ja helle Klassenräume, ausreichende Klassenräume vor. Wir haben eine wunderschöne Aula, die wir für Veranstaltungen, für Elternveranstaltungen, Schulveranstaltungen nutzen können und gleichzeitig auch als Speiseraum. Das sind einfach Räumlichkeiten, die wir jetzt auch bei uns am Hauptstandort gar nicht haben.
2: Gerade an einer Förderschule sind die Anforderungen an Räume besonders hoch. Neben klassischen Klassenzimmern braucht es flexible Lösungen, individuelle Rückzugsorte und eine Umgebung, die sich an die Bedürfnisse der Kinder anpasst.
4: Unsere Schüler, die haben ja nicht den klassischen Unterrichtsalltag, wie sich den meisten Menschen das so vorstellen. Wir beginnen ja ganz anders und haben auch ganz andere Unterrichtsfächer. Und wir arbeiten ja auch den Stufen Grundstufe, Mittelstufe und Hochschulstufe. Und so rüsten sich auch die Fächer aus. Und unsere Schüler haben eben auch ganz besondere Bedarfe innerhalb des Unterrichtstages. Also da spielt Hygiene eine Rolle, Selbstversorgung eine große Rolle. Die werden vor allem in lebenspraktischen Dingen unterrichtet und dazu braucht man eben auch Räumlichkeiten.
2: Mit der schrittweisen Inbetriebnahme des Standorts in der Tolstoi-Allee schafft der Salzlandkreis zusätzliche Kapazitäten und bessere Bedingungen für den Unterricht. Bis alle Klassen vollständig umgezogen sind, wird aber weiter gebaut, parallel zum laufenden Schulbetrieb.

0: zwei der Top-Teams aus der Verbandsliga Sachsen-Anhalt trafen am 24. April zum Derby-Spiel aufeinander. Im Jahnstadion empfing der 1. FC Bitterfeld-Wolfen den SV Dessau 05. In der Tabelle trennte die beiden vor der Partie nur ein Punkt. Die Hausherren konnten jedoch etwas selbstsicherer auftreten. Immerhin gewannen sie die letzten drei Spiele gegen die 05er. Und die Bivos sind hier auch zunächst präsenter und aktiver vom gegnerischen Tor. In der 14. Minute bekommt Paul Günther den Ball in guter Position, der Volley aber noch stark geblockt von Alex Soblowski. Kurz danach auch die Dessauer mal mit einem Vorstoß. Niklas Mied mit dem hohen Ball auf Elia Friebe. Der behauptet sich gut gegen mehrere Gegenspieler, wird aber auch nicht wirklich angegangen. Er kann in die Mitte passen, entscheidet sich aber für den Abschluss und der sitzt. Der Schuss aufs kurze Eck überrascht Tom Herrmann im Kasten der Bivos. Die Führung für die Jungs in den roten Trikots kommt hier etwas aus dem Nichts. Bereits das 24. Saisontor von Dessaus Topstürmer Friebe. Danach dann aber erst einmal wieder die Gastgeber am Drücker. Eine Ecke wird von Niklas Hadaschik auf Georg Böhme verlängert, der den Ball nicht aufs Tor kriegt. Riesenchance für den Ausgleich. Auch Sebastian Bark stand da noch einschussbereit neben Böhme. Wir befinden uns mittlerweile in der 30. Spielminute. Das Team von Per Rosemeier versucht über die linke Außenseite. Sebastian Bark auf Kirilo Chalushin. Der hat viel Platz und einen guten Antritt. Der Pass in die Mitte. Martin Ludwig lässt durch und Tom Gründling netzt ein. Der Ausgleich für die Hausherren nach einer halben Stunde. Sonst passiert nicht mehr allzu viel Interessantes im ersten Durchgang. Und auch in der zweiten Hälfte bleibt die Begegnung relativ unaufgeregt. Die Bitterfeld-Wolfner hier und da mit einer Torannäherung. Jedoch wirklich gefährlich wird davon zunächst nichts. Bis in die 73. Minute. Hannes Erhardt steckt durch auf Martin Ludwig, dessen Schuss jedoch knapp am Tor vorbeigeht. Und auch gleich im Anschluss die 05er im Vorwärtsgang. Elia Friebe zu Tobias Berndt, der kann sich im Zweikampf durchsetzen und bringt den Ball in die Mitte auf Mika von Zansen, aber auch der 19-Jährige trifft das Tor knapp nicht. Riesenchancen für beide Teams. In der 80. Minute ein Freistoß für die Gäste. Elia Friebe tritt den, die Mauer der Bivos fälscht ab und der Ball zappelt im Netz. Mit etwas Glück hier der erneute Führungstreffer für die Mannschaft aus der Bauhausstadt. Für Friebe Ligator Nummer 25. Wahnsinn, was der für eine Saison spielt. Und der kann nicht nur Tore schießen, sondern auch vorbereiten. Nur drei Minuten später ein langer Ball auf Friebe. Der hat das Auge für Tobias Berndt in der Mitte. Die Hausherren können nicht richtig klären und Berndt erhöht auf 3:1 für Dessau. Ist das schon die Vorentscheidung? Die Gäste machen weiter Druck. Marcio Pellchen hat kurz vor Schluss noch den vierten Dessauer Treffer auf dem Fuß. Toller Schuss, das Aluminium rettet Bitterfeld-Wolfen. Die letzte Aktion dann noch von den Jungs in Blau. Der Schuss von Kirilo Chalushin, aber kein Problem für 05-Keeper Nico Becker. Und dann ist Schluss. Nach einer umkämpften Verbandsligapartie kann der SV Dessau 05 das Derby mit 3:1 für sich entscheiden.
1: Ja, es war ein durchwachsenes Spiel. Wir hatten ein bisschen weniger Ballbesitz, aber ja, wir machen halt unsere Chancen. Das hat Bivo nicht so richtig geschafft. Da hatten wir erste Halbzeit ein bisschen Glück. Gehen dann einzeln in Führung, die machen dann verdient das 1:1. Und dann ja, hat man nach ungefähr 60, 70 Minuten eine gute Fitness und haben dann auch das Spiel oder die drei Punkte mit nach Dessau genommen.
2: Wir kontrollieren vor allen Dingen die erste Halbzeit. Wir waren gallier, wir waren griffiger, wir waren super drin von Anfang an im Spiel. Dessau kommt gefühlt das erste Mal über die Mittellinie, macht es 1:0. Das ist dann im Fußball so. Wir bleiben, und das war heute positiv, wir bleiben trotzdem bei unserer Idee, Fußball zu spielen. Wir kontrollieren das Spiel. Wir haben den Sechserraum überragend bespielt. Machen dann auch das verdiente 1:1. Ja, wir haben viel Platz im Zentrum gehabt. Ich glaube, in der letzten Instanz hätten wir es ein paar Mal besser ausspielen können. Dann wird es für Dessau noch ein bisschen schwieriger. Und so haben wir bis zur Viererkette oder in den Zwischenraum gut kombiniert. Aber sind dann nicht so immer durchgekommen, wie wir das wollten. Am Ende ist es dann, ja, bis zur 80. Minute. Bleibe ich dabei, sind wir die bessere Mannschaft. Es ist ein Freistoß. Für mich gibt es einen Spieler, der einen Unterschied gemacht hat, der die Rücknummer 18 gehabt.

0: Und dann Glückwünsche nach Dessau. Wir waren nicht in der Lage, das Ergebnis positiv zu gestalten, obwohl wir in allen anderen Dingen meiner Meinung nach besser waren.
1: Für den SV Dessau 05 steht nun ein Heimspiel am 2. Mai gegen den VfB Merseburg auf dem Plan. Für den 1. FC Bitterfeld-Wolfen ist am 30. April gleich wieder Derbyzeit angesagt. Beim Stadtderby trifft man auf die SG Rot-Weiß-Thalheim. Anpfiff im Jahnstadion ist um 18.30 Uhr.
2: Wally Day wird 25. Wolfens Freizeitbad hatte am Wochenende ihr 25. Jubiläum und das musste natürlich auch gefeiert werden. Am Samstagvormittag versammelten sich Wegbegleiter des Schwimmbades, um einmal mehr auf die vergangenen Jahre zurückzublicken. Begonnen hat das Ganze aber sogar schon im vergangenen Jahrtausend, wie uns die ehemalige Oberbürgermeisterin Petra Wüst erzählt. Eigentlich war das Bad als Gemeinschaftsprojekt zwischen vielen verschiedenen Nachbarstädten geplant. Dazu kam es aber dank Schwierigkeiten in der Mittel- und Ortsfindung nicht. Trotzdem wollte man das Projekt unbedingt umsetzen.
3: Ja, man muss mal vielleicht ein bisschen in der Geschichte anfangen. Bitterfeld hatte ja drei Bäder. Das Stadtbad, dann die Volksschwimmhalle, jetzt Deininger oder damals auch schon der Name gewechselt und das sogenannte IG-Bad. Wolfen hatte das Aquabad. Ja, die Badeanstalt von 1922, mit der Wende natürlich, alles konnte nicht mehr betrieben werden. Also blieb bloß noch die Schwimmhalle Hans Deininger. Ja, nun hat Herr Born gesagt, das geht doch nicht. Wolfen hatte ja damals ganz viele Einwohner noch. Wir brauchen ein Bad. So, was machen wir jetzt? Ja, dann hat man versucht, über eine geförderte Maßnahme, ABM, und da ist ja die Brücke in Wolfen schon gebaut worden, die Eisenbahnbrücke mit so einer Maßnahme, was ja wunderbar geklappt hat. Also hat man gesagt, das versuchen wir jetzt. Es ist auch genehmigt worden mit 18 Millionen. Und man kann ja nur immer wieder sagen, die Zeit durfte nicht überzogen werden und das Geld durfte nicht überzogen werden. Und es hat geklappt. Also es hat alles gut geklappt. Das Wolli-Dee konnte besetzt werden. Die Bürger konnten hingehen. Und es war natürlich ein riesen Zuspruch, ja, weil man so ein Bad ja hier in der näheren Umgebung nicht hatte. Und es gab viele Besucher und alle fanden es gut. Dann hat man den Namen noch gesucht, der ja heute noch da ist, das Wolli-Dee. Die Bürger konnten mitmachen und konnten den Namen suchen. Also es war eine schöne, runde Sache.
2: Die Finanzierung durch ABM-Vergaben seien wohl für ein Schwimmbad in Deutschland einmalig. Es war also kein leichtes, so einen Ort zu erschaffen. Mit der Eröffnung hielten die Probleme jedoch leider nicht an. Erst in den letzten Jahren kam es zu einer zwischenzeitlichen Schließung, jedoch wegen äußeren Einflüssen.
4: Dann kamen halt äußere Einflüsse wie die benannte Corona-Krise, wo viele Vorschriften auf uns natürlich zukamen, wo die Abstände eingehalten werden, Wasser und Co. Das hat natürlich Einbrüche dann erheblich entstehen lassen. Ging ja ein bisschen Schulschwimm rein, dass wir es nicht durchführen konnten drüben und hier auch dann. Also das war schon wirklich eine schwierige Zeit. Ja, und dann unmittelbar folgte ja tatsächlich schon die Ukraine-Krise im Februar 2022. Und das Explodieren der Versorgerpreise und damit der Großhandelspreise haben natürlich auch erhebliche Einflüsse dann gehabt auf das Bäder hier. Wir haben über 50% Energiekosten hier im Bad. Das ist ja über 1 Million Euro. Pro Jahr kostet das und insofern auch Defizit 1 Million pro Jahr und das musste getragen werden und das explodierte natürlich in einem Zeitraum, wo die Energiekosten so enorm nach oben sprangen. Aber wir haben das gut abgefedert und sind jetzt auch langfristig eingekauft. Insofern ist jetzt die Iran-Krise bei uns nicht irrelevant.
2: Trotz dieser unerwarteten Schwierigkeiten schaffte das Wolli-Dee es immer wieder auf den Füßen zu landen. Auch die Besucherinnen und Besucher bleiben diesem Bad treu.
4: Absolut wieder auf dem Niveau. Vor Ukraine-Krise, vor Covid, also sehr stabile Besucherzahlen, auch aus dem Umland kommen die Leute zu uns und da sind wir schon auch sehr froh drüber.
2: Trotz seiner langen Geschichte sieht das Wolli-Dee immer noch wie neu aus. An der Technik und den Besuchern hat sich aber einiges verändert. Um mit diesen Veränderungen mitzuhalten, wird nun mit einer Fördersumme von über 9 Millionen Euro nun das Schwimmbad erweitert. Hierbei handelt es sich überwiegend um einen komplett neuen Außenbereich.
5: Und da kamen uns die Kohlestrukturförderungsprojekte total entgegen, denn wir haben das umgehend eingereicht und haben erreicht, dass wir einen Förderbescheid bekommen haben für das Vitalzentrum. Das Vitalzentrum selber besteht aus einem Leerschwimmbad mit verstellbarem Boden, sodass man die für verschiedenste Zwecke nutzen kann. Ergänzt durch eine Außensauna, eine große Außensauna mit Sanitäranlagen zusätzlichen für das Volley-Dee und mit Ruheräumen. So dass da eigentlich neben dem bestehenden Volley-Dee ein in sich geschlossenes zweites System hier auf dem Gelände entsteht, das aber eine gute Ergänzung darstellen wird, was die Besucherzahlen betrifft.
2: Man wolle aufgrund des demografischen Wandels stärker auf die älteren Besucher eingehen und mehr Aktionen und Angebote für sie schaffen. Nach 3,5 Jahren Planung und Fördermittelbeschaffung kann nun endlich mit dem Bau angefangen werden. Dieser soll aber schon 2028 fertiggestellt werden. Für Besucherinnen und Besucher gibt es hierbei größtenteils keine Einschränkungen. Das Bad bleibt weiterhin geöffnet, nur im Außenbereich wird gebaut. Trotz den Blicken in Zukunft und Vergangenheit steht an diesem Tag der Spaß im Mittelpunkt. Zur Geburtstagsfeier hat sich das Volley-Day-Team viele besondere Aktionen ausgedacht. Ein aufblasbarer Parcours, ein Bodypainting-Wettbewerb und weitere Überraschungen warteten auf die Besucher. Das alles natürlich ohne weiteren Aufpreis. Alles Gute zum Geburtstag, Volley-Day, und auf weitere gute 25 Jahre.
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2: Nach Köthen wurde in das Veranstaltungszentrum etwas informierende Stadtgeschichte gebracht. Im Rahmen der Sonderausstellung Gleichgeschaltet Köthen im Nationalsozialismus in den Museen im Schloss traf man sich um 16 Uhr zu einer Lesung über die historische Person Otto Böttcher. Er war Soldat aus der Zeit des Zweiten Weltkrieges und vermutliches Mitglied der NSDAP. Während seiner Zeit bei der Wehrmacht schrieb Böttcher viele Briefe an seine Frau Elsbeth, bis er nach seinem letzten vom 5. Januar 1943 verschwand.
3: Also Otto Böttcher ist 1908 geboren und 1914, als der Erste Weltkrieg begann, war er gerade noch 5 Jahre alt, wurde dann 6 und hat in seiner Kindheit und in seiner Jugend sehr harte gesellschaftliche Veränderungen erlebt. Also dazu gehört der Erste Weltkrieg, dazu gehören die Ergebnisse des Vertrags von Versailles, die ja auch letzten Endes von den Nationalsozialisten aufs Übelste instrumentalisiert wurden. Dazu gehört auch die Hyperinflation 1923, die viele Menschen um ihre Sprache kamen, wirklich um alles gebracht haben, was sie besaßen. Und dazu gehört dann natürlich ganz besonders auch die Weltwirtschaftskrise. Und als 1933 die Nationalsozialisten die Macht übernommen haben, da war Otto Böttcher 25 Jahre alt. Und er hatte wenig Arbeit, das wissen wir von den wenigen Arbeitsverträgen, die uns übermittelt wurden. Und er war seinen Briefen nach zu urteilen ein relativ einfacher Mann. Also er hat Bäcker gelernt und hat dann viele Jahre auch als Hilfsarbeiter gearbeitet, bis er dann bei den Junkers Motorenwerken in der Zweigstelle Köthen zum Karteiführer wurde. Das entspricht heute einer Fachkraft für Datenverarbeitung. 1935, im Oktober hat er geheiratet, im Januar 1936 kam schon seine Tochter Karin zur Welt, also relativ zeitig. Und an den Briefen lässt sich ein Stück weit erlesen, wie stark seine Desillusionierung eingesetzt hat, bis er dann schließlich vermisst wurde. Und wir können heute nicht sagen, ist er gefallen, ist er erfroren, ist er verhungert, ist er in Gefangenschaft geraten. Das alles wissen wir nicht.
2: Der Inhalt der Papiere befasst sich nicht so wie erwartet von den Kampfhandlungen, sondern mehr um seine Gedanken und Gefühle. Er teilt seiner Frau per Post mit, wie sehr er seine Familie vermisst, was ihn gerade beschäftigt oder zu welchem Weltbild er steht. Dies gibt einen neuen Einblick in die Zeit des Nationalsozialismus in Deutschland. Bei der Lesung erzählt Christine Friedrich, Geschäftsführerin der Köthen Kultur und Marketing GmbH, über Otto

0: Böttcher und berichtete über den Weg von den Briefen in das Museum. Zudem werden seine persönlichen Briefe von Schauspieler Roman Welzin aus dem Anhaltischen Theater Dessau vorgelesen. Der Eintritt war kostenfrei und jegliches Alter war willkommen.
1: Die Veranstaltung läuft im Rahmen der Ausstellung Gleichgeschaltet, Goethen im Nationalsozialismus, die derzeit noch im Schloss ist, noch bis 12. April. Und wir haben im Rahmen der Vorbereitung dieser Ausstellung 168 Briefe bekommen von der Enkelin Otto Böttchers, die wir zum Teil schon transkribiert haben. Und aus den Briefen Otto Böttchers wird vorgelesen. Und warum wird ihm vorgelesen? Weil er sich 1939 freiwillig zur Wehrmacht gemeldet hat und dann seiner Frau ganz regelmäßig geschrieben hat, aus der Ausbildung und später dann aus Frankreich und am Ende auch aus der Nähe von Stalingrad, wo er seit dem 5. Januar 1943 vermisst wurde.
0: Ottos Briefe hatte seine Enkelin behutsam im Besitz, bevor sie 2024 diese dann an das Museum übergab. Dort werden sie schon seit 2 Jahren sicher aufgehoben und für Gäste zur Schau gestellt. Wer also selber Interesse hat, kann vorbeikommen und die Exemplare selber begutachten. Im neuen Rathaus der Lutherstadt zog am 15. April eine neue Kunstausstellung ein. Rund 7 Monate lang sollen über 3 Etagen die Werke aus der gemeinsamen Ausstellung Kunstdialoge präsentiert werden. Künstlerin Elena Geseleva-Arendt und ihre 9 Schüler entwarfen die Arbeiten in der 4-jährigen Lerntätigkeit an der Kreisvolkhochschule Wittenberg und stellten sie so zum ersten Mal zur Schau. Sowohl waren eigene Werke der Künstlerin aus ihrer Serie Goldland bei der Ausstellung enthalten. In den Semestern wurden die Grundlagen der klassischen Kunstausbildung erarbeitet. So war die Präsentation von Modellzeichnungen, Stillleben, Farbtheorie und anderen Techniken wie Grafik, Aquarell und Acryl geprägt.
2: Eigentlich unsere Ausstellung zeigt mehr unsere Bilder, die in Unterrichtsstunden entstanden sind. Deswegen sind sie natürlich ganz unterschiedlich. Und diese Stufen, ja, erstmal selbst etwas zeichnen und dann vielleicht etwas kopieren. Wir haben solche immer welche Bilder kopiert von alten Meistern und dann Impressionisten und Postimpressionisten. Das finde ich sehr wichtig. Und deswegen sind sie natürlich ganz unterschiedlich. Einige haben schon eigenen Stil entwickelt. Das freut mich sehr. Und das habe ich nur jetzt entdeckt, in dieser Ausstellung. Sonst konnte man das nicht sehen.
0: Künstlerin Geseleva Arendt führte ihr Studium von 1975 bis 1980 in St. Petersburg durch und ist Mitglied des Russischen Künstlerverbandes, der Deutschen Ex-Libris-Gesellschaft, des Künstlerverbandes Graz und des BBK Sachsen-Anhalt. Ihre Werke sind international ausgestellt und auch ausgezeichnet. Ihre Arbeiten hängen unter anderem in St. Petersburg oder im Frauenmuseum in Bonn. Außerdem war sie von 2021 bis 2025 Dozentin an der Kranach-Malschule und an der Kreisvolkhochschule Wittenberg. Ihre Schüler sind in unterschiedlichsten Bereichen aktiv, von Studiengängen wie Landschaftsarchitektur und Soziologie über die Arbeit in Workshops bis hin zu vielfältigen Tätigkeiten in anderen Kunstparten. Insgesamt sind die Künstler breit aufgestellt und in vielen Feldern vertreten.
2: Ich bin seit 2026 in Weißenfels, aber das ist nicht so weit, Gott sei Dank, von Wittenberg. Und deswegen komme ich immer wieder nach Wittenberg. Jetzt zum Beispiel auch für Projekte, die Stadt zeichnet, werde ich wieder da sein. Und auch mit meinen Schülerinnen, sie wollen unbedingt, dass ich weiter unterrichte und etwas sage und so weiter. Deswegen machen wir jetzt im Sommer auch Plenärkurs. Das heißt, wir treffen uns in Natur und zeichnen zusammen. Das wird auch ganz spannend.
0: Das bereits vergangene Projekt »Eine Stadt zeichnet, Lutherstadt Wittenberg« war bereits in den vergangenen Jahren sehr erfolgreich und wurde zu einem beliebten Projekt. Das Ziel ist es, Bürger durch gemeinsames Zeichnen im Stadtraum zu verbinden und mehr Menschen für die Kunst zu begeistern.
2: Die Stadt zeichnet, finde ich, ganz großartig. Das ist wirklich eine ganz tolle Idee. Damit alle können kommen und egal wie sie zeichnen, wie Herr Assisi sagt, jeder Mensch kann lesen, schreiben und zeichnen können. Ja? Deswegen ist das sehr wichtig. Und eigentlich als Kinder, die Kinder alle zeichnen. Nur danach verlieren sie diese Fähigkeiten oder haben sie welche Hemmungen und denken, ach, ich kann nicht und so weiter. Und hier ist eine Möglichkeit, dann einfach so frei zeichnen, egal ob du gut zeichnest oder nicht. Immer zusammen mit anderen Leuten, mit so vielen Interessenten zu zeichnen, ist das großartig. Und noch dazu, so kriegen wir mehr Kunstszene, Kunstbühne, dass wir kriegen mehr, wir Künstler, professionelle Künstler, mehr Zuschauer, mehr Interesse, dass wir die Leute dann gehen nicht nur einkaufen, sondern sie kommen auch in diese Ausstellungen. Ja, hier ist jetzt kein Mensch da, ja, aber vielleicht mit Stadtzeichnen, dann kommen sie auch hierher und schauen, was andere machen und vielleicht kriegen sie mehr Inspirationen und es wird dann eigene Leben viel viel reicher. Das diese geistliche Entwicklung, das finde ich sehr wichtig, besonders jetzt in unseren Zeiten.
0: Die Ausstellung im Neuen Rathaus kann bis zum 13. November 2026 bei den angegebenen Zeiten besucht werden. Die Flurgalerie ist von Montag bis Donnerstag von 9 bis 18 Uhr und am Freitag von 9 bis 13 Uhr für alle Gäste geöffnet. Der Eintritt ist kostenfrei.
3: Nach Jahren des Leerstands ist in der Tolstoi-Allee in Bernburg wieder Leben eingekehrt. Wo lange Zeit kein Unterricht mehr stattfand, lernen seit Februar wieder Schülerinnen und Schüler der Förderschule Lebensweg. Das Gebäude wurde vom Salzlandkreis umfassend saniert und dient aktuell als Ausweichstandort, während am Hauptstandort weitergebaut wird. Ganz abgeschlossen sind die Arbeiten allerdings noch nicht. In einigen Bereichen wird weiterhin gebaut, modernisiert und angepasst. Beim Rundgang in der vergangenen Woche hat sich Landrat Markus Bauer gemeinsam mit der Schulleitung ein Bild vom aktuellen Stand gemacht.
4: Also ich sag mal, es ist natürlich eine echt moderne, in so einem alten Objekt, wo man so ein bisschen Nostalgie verspürt. Manche Baumittel sind noch ehemalige Holzgeländer, eine alte Holztür, die wirklich im Bestand total schick noch ist und überhaupt nicht an Zeit verloren hat. Und dann neue Baumaterialien, oder jetzt stehen wir hier in der Aula, total schick geworden, mit der Liebe zum Detail. Aber auf der anderen Seite auch ein Kunstwerk erhalten. Und das sind so bestimmte Sachen, wo ich sage, genau da macht es sich aus, wo man Fingerspitzengefühl aufzeigt, wie geht man mit kommunalen Mitteln, mit Finanzmitteln um.
3: Ein Ansatz, der nicht nur Kosten spart, sondern auch den Charakter des Gebäudes erhält. Gleichzeitig stellte die Sanierung die Verantwortlichen vor Herausforderungen, vor allem wegen der vorhandenen Bausubstanz.
4: Also hier sprechen wir von belasteten Baumaterialien, die müssten saniert werden, die müssten entsorgt werden. Also erstmal muss das Ganze entkernt werden, aufgearbeitet werden und dann sind wir natürlich an die Renovierung gegangen, Aufarbeitung der ganzen Sachen. Also das ist schon langwierig und wir sind ja noch dabei. Ich habe mir heute den Bauabschnitt angeguckt, den ersten Bauabschnitt, aber es ist natürlich für die Förderschule und die zukünftige Unterbringung von Kindern hier ein riesen Quantensprung.
3: Trotz dieser aufwendigen Vorarbeiten läuft der Schulbetrieb inzwischen stabil. Mehrere Klassen sind bereits eingezogen und weitere sollen folgen.
5: Ja, geplant ist, dass praktisch zu den Sommerferien weitere 11 Klassen umziehen. Es sind ja mittlerweile schon 7 Klassen, die hier unterrichtet werden. Dann wird der Hauptstandort praktisch erweitert. Baumziel ist ja bis Ende 27 und dann erfolgt 28 höchstwahrscheinlich nachher wieder der Rückzug von der Außenstelle hier. Und letztendlich finden wir ja helle Klassenräume, ausreichende Klassenräume vor. Wir haben eine wunderschöne Aula, die wir für Veranstaltungen, für Elternveranstaltungen, Schulveranstaltungen nutzen können und gleichzeitig auch als Speiseraum. Das sind einfach Räumlichkeiten, die wir jetzt auch bei uns am Hauptstandort gar nicht haben.
3: Gerade an einer Förderschule sind die Anforderungen an Räume besonders hoch. Neben klassischen Klassenzimmern braucht es flexible Lösungen, individuelle Rückzugsorte und eine Umgebung, die sich an die Bedürfnisse der Kinder anpasst.
5: Unsere Schüler, die haben ja nicht den klassischen Unterrichtsalltag, wie sich den meisten Menschen das so vorstellen. Wir beginnen ja ganz anders und haben auch ganz andere Unterrichtsfächer. Und wir arbeiten ja auch den Stufen Grundstufe, Mittelstufe und Berufsschulstufe. Und so rüsten sich auch die Fächer aus. Und unsere Schüler haben eben auch ganz besondere Bedarfe innerhalb des Unterrichtstages. Also da spielt Hygiene eine Rolle, Selbstversorgung eine große Rolle. Die werden vor allem in lebenspraktischen Dingen unterrichtet und dazu braucht man eben auch Räumlichkeiten.
3: Mit der schrittweisen Inbetriebnahme des Standorts in der Tolstoyallee schafft der Salzlandkreis zusätzliche Kapazitäten und bessere Bedingungen für den Unterricht. Bis alle Klassen vollständig umgezogen sind, wird aber weiter gebaut, parallel zum laufenden Schulbetrieb.

0: zwei der Top-Teams aus der Verbandsliga Sachsen-Anhalt trafen am 24. April zum Derby-Spiel aufeinander. Im Jahnstadion empfing der 1. FC Bitterfeld-Wolfen den SV Dessau 05. In der Tabelle trennte die beiden vor der Partie nur ein Punkt. Die Hausherren konnten jedoch etwas selbstsicherer auftreten. Immerhin gewannen sie die letzten drei Spiele gegen die 05er. Und die Bivos sind hier auch zunächst präsenter und aktiver vom gegnerischen Tor. In der 14. Minute bekommt Paul Günther den Ball in guter Position, der Volley aber noch stark geblockt von Alex Soblowski. Kurz danach auch die Dessauer mal mit einem Vorstoß. Niklas Miet mit dem hohen Ball auf Elia Friebe. Der behauptet sich gut gegen mehrere Gegenspieler, wird aber auch nicht wirklich angegangen. Er kann in die Mitte passen, entscheidet sich aber für den Abschluss und der sitzt. Der Schuss aufs kurze Eck überrascht Tom Herrmann im Kasten der Bivos. Die Führung für die Jungs in den roten Trikots kommt hier etwas aus dem Nichts. Bereits das 24. Saisontor von Dessaus Topstürmer Friebe. Danach dann aber erst einmal wieder die Gastgeber am Drücker. Eine Ecke wird von Niklas Hardaschik auf Georg Böhme verlängert, der den Ball nicht aufs Tor kriegt. Riesenchance für den Ausgleich, auch Sebastian Bark stand da noch einschussbereit neben Böhme. Wir befinden uns mittlerweile in der 30. Spielminute. Das Team von Per Rosemeyer versucht über die linke Außenseite. Sebastian Bark auf Kirilo Chalushin. Der hat viel Platz und einen guten Antritt. Der Pass in die Mitte, Martin Ludwig lässt durch und Tom Gründling netzt ein. Der Ausgleich für die Hausherren nach einer halben Stunde. Sonst passiert nicht mehr allzu viel Interessantes im ersten Durchgang. Und auch in der zweiten Hälfte bleibt die Begegnung relativ unaufgeregt. Die Bitterfeld-Wolfner hier und da mit einer Torannäherung. Jedoch wirklich gefährlich wird davon zunächst nichts. Bis in die 73. Minute. Hannes Erhardt steckt durch auf Martin Ludwig, dessen Schuss jedoch knapp am Tor vorbeigeht. Und auch gleich im Anschluss die 05er im Vorwärtsgang. Elia Friebe zu Tobias Berndt, der kann sich im Zweikampf durchsetzen und bringt den Ball in die Mitte auf Mika von Zansen, aber auch der 19-Jährige trifft das Tor knapp nicht. Riesenchancen für beide Teams. In der 80. Minute ein Freistoß für die Gäste. Elia Friebe tritt den, die Mauer der Bivos fälscht ab und der Ball zappelt im Netz. Mit etwas Glück hier der erneute Führungstreffer für die Mannschaft aus der Bauhausstadt. Für Friebe Ligator Nummer 25. Wahnsinn, was der für eine Saison spielt. Und der kann nicht nur Tore schießen, sondern auch vorbereiten. Nur drei Minuten später ein langer Ball auf Friebe. Der hat das Auge für Tobias Berndt in der Mitte. Die Hausherren können nicht richtig klären und Berndt erhöht auf 3:1 für Dessau. Ist das schon die Vorentscheidung? Die Gäste machen weiter Druck. Marcio Pellchen hat kurz vor Schluss noch den vierten Dessauer Treffer auf dem Fuß. Toller Schuss, das Aluminium rettet Bitterfeld-Wolfen. Die letzte Aktion dann noch von den Jungs in Blau. Der Schuss von Kirilo Chalushin, aber kein Problem für 05-Keeper Nico Becker. Und dann ist Schluss. Nach einer umkämpften Verbandsligapartie kann der SV Dessau 05 das Derby mit 3:1 für sich entscheiden.
1: Ja, es war ein durchwachsenes Spiel. Wir hatten ein bisschen weniger Ballbesitz, aber ja, wir machen halt unsere Chancen. Das hat Bivo nicht so richtig geschafft. Da hatten wir erste Halbzeit ein bisschen Glück. Gehen dann 1:0 in Führung. Die machen dann verdient das 1:1. Und dann ja, hat man nach ungefähr 60, 70 Minuten eine gute Fitness und haben dann auch das Spiel oder die drei Punkte mit nach Dessau genommen.
2: Wir kontrollieren vor allen Dingen die erste Halbzeit. Wir waren gallier, wir waren griffiger, wir waren super drin von Anfang an im Spiel. Dessau kommt gefühlt das erste Mal über die Mittellinie, macht es 1:0. Das ist dann im Fußball so. Wir bleiben, und das war heute positiv, wir bleiben trotzdem bei unserer Idee, Fußball zu spielen. Wir kontrollieren das Spiel, wir haben den Sechserraum überragend bespielt, machen dann auch das verdiente 1:1. Ja, wir haben viel Platz im Zentrum gehabt. Ich glaube, in der letzten Instanz hätten wir es ein paar Mal besser ausspielen können. Dann wird es für Dessau noch ein bisschen schwieriger. Und so haben wir bis zur Viererkette oder in den Zwischenraum gut kombiniert, aber sind dann nicht so immer durchgekommen, wie wir das wollten. Am Ende ist es dann, ja, bis zur 80. Minute bleibe ich dabei, sind wir die bessere Mannschaft. Es ist ein Freistoß. Für mich gibt es einen Spieler, der einen Unterschied gemacht hat, der die Rücknummer 18 gehabt. Und dann Glückwünsche nach Dessau. Wir waren nicht in der Lage, das Ergebnis positiv zu gestalten, obwohl wir in allen anderen Dingen meiner Meinung nach besser waren.
0: Für den SV Dessau 05 steht nun ein Heimspiel am 2. Mai gegen den VfB Merseburg auf dem Plan. Für den 1. FC Bitterfeld-Wolfen ist am 30. April gleich wieder Derbyzeit angesagt. Beim Stadtderby trifft man auf die SG Rot-Weiß-Thalheim. Anpfiff im Jahnstadion ist um 18.30 Uhr.
3: Wally Day wird 25. Wolfens Freizeitbad hatte am Wochenende ihr 25. Jubiläum und das musste natürlich auch gefeiert werden. Am Samstagvormittag versammelten sich Wegbegleiter des Schwimmbades, um einmal mehr auf die vergangenen Jahre zurückzublicken. Begonnen hat das Ganze aber sogar schon im vergangenen Jahrtausend, wie uns die ehemalige Oberbürgermeisterin Petra Wüst erzählt. Eigentlich war das Bad als Gemeinschaftsprojekt zwischen vielen verschiedenen Nachbarstädten geplant. Dazu kam es aber dank Schwierigkeiten in der Mittel- und Ortsfindung nicht. Trotzdem wollte man das Projekt unbedingt umsetzen.
4: Ja, man muss mal vielleicht ein bisschen in der Geschichte anfangen. Bitterfeld hatte ja drei Bäder. Das Stadtbad, dann die Volksschwimmhalle, jetzt Deininger oder damals auch schon der Name gewechselt und das sogenannte IG-Bad. Wolfen hatte das Aquabad. Ja, die Badeanstalt von 1922, mit der Wende natürlich, alles konnte nicht mehr betrieben werden. Also blieb bloß noch die Schwimmhalle Hans-Deininger. Ja, nun hat Herr Born gesagt, das geht doch nicht. Wolfen hatte ja damals ganz viele Einwohner noch. Wir brauchen ein Bad. So, was machen wir jetzt? Ja, dann hat man versucht, über eine geförderte Maßnahme, ABM, und da ist ja die Brücke in Wolfen schon gebaut worden, die Eisenbahnbrücke mit so einer Maßnahme, was ja wunderbar geklappt hat. Also hat man gesagt, das versuchen wir jetzt. Es ist auch genehmigt worden mit 18 Millionen. Und man kann ja nur immer wieder sagen, die Zeit durfte nicht überzogen werden und das Geld durfte nicht überzogen werden. Und es hat geklappt. Also es hat alles gut geklappt. Das Wolli-Dee konnte besetzt werden. Die Bürger konnten hingehen. Und es war natürlich ein riesen Zuspruch, ja, weil man so ein Bad ja hier in der näheren Umgebung nicht hatte. Und es gab viele Besucher und alle fanden es gut. Dann hat man den Namen noch gesucht, der ja heute noch da ist, das Wolli-Dee. Die Bürger konnten mitmachen und konnten den Namen suchen. Also es war eine schöne, runde Sache.
3: Die Finanzierung durch ABM-Vergaben seien wohl für ein Schwimmbad in Deutschland einmalig. Es war also kein leichtes, so einen Ort zu erschaffen. Mit der Eröffnung hielten die Probleme jedoch leider nicht an. Erst in den letzten Jahren kam es zu einer zwischenzeitlichen Schließung, jedoch wegen äußeren Einflüssen.
5: Dann kamen halt äußere Einflüsse wie die benannte Corona-Krise, wo viele Vorschriften auf uns natürlich zukamen, wo die Abstände eingehalten werden, Wasser und Co. Das hat natürlich Einbrüche dann erheblich entstehen lassen. Ging ja ein bisschen Schulschwimmen rein, dass wir es nicht durchführen konnten drüben und hier auch dann. Also das war schon wirklich eine schwierige Zeit. Ja, und dann unmittelbar folgte ja tatsächlich schon die Ukraine-Krise im Februar 2022. Und das Explodieren der Versorgerpreise und damit der Großhandelspreise haben natürlich auch erhebliche Einflüsse dann gehabt auf das Bäder hier. Wir haben über 50% Energiekosten hier im Bad. Das ist ja über 1 Million Euro. Pro Jahr kostet das, insofern auch Defizit 1 Million pro Jahr. Und das musste getragen werden und das explodierte natürlich in dem Zeitraum, wo die Energiekosten so enorm nach oben sprangen. Aber wir haben das gut abgefedert und sind jetzt auch langfristig eingekauft. Insofern ist jetzt die Iran-Krise bei uns nicht irrelevant.
3: Trotz dieser unerwarteten Schwierigkeiten schaffte das Wolli-Dee es immer wieder auf den Füßen zu landen. Auch die Besucherinnen und Besucher bleiben diesem Bad treu.
5: Absolut wieder auf dem Niveau. Vor Ukraine-Krise, vor Covid, also sehr stabile Besucherzahlen, auch aus dem Umland kommen die Leute zu uns und ja, da sind wir schon auch sehr froh drüber.
3: Trotz seiner langen Geschichte sieht das Wolli-Dee immer noch wie neu aus. An der Technik und den Besuchern hat sich aber einiges verändert. Um mit diesen Veränderungen mitzuhalten, wird nun mit einer Fördersumme von über 9 Millionen Euro nun das Schwimmbad erweitert. Hierbei handelt es sich überwiegend um einen komplett neuen Außenbereich.
6: Und da kamen uns die Kohlestrukturförderungsprojekte total entgegen, denn wir haben das umgehend eingereicht

0: und haben erreicht, dass wir einen Förderbescheid bekommen haben für das Vitalzentrum. Das Vitalzentrum selber besteht aus einem Leerschwimmbad mit verstellbarem Boden, sodass man die für verschiedenste Zwecke nutzen kann. Ergänzt durch eine Außensauna, eine große Außensauna mit Sanitäranlagen zusätzlichen für das Volley-D und mit Ruheräumen. Sodass da eigentlich neben dem bestehenden Volley-D ein in sich geschlossenes zweites System hier auf dem Gelände entsteht, das aber eine gute Ergänzung darstellen wird, was die Besucherzahlen betrifft.
1: Man wolle aufgrund des demografischen Wandels stärker auf die älteren Besucher eingehen und mehr Aktionen und Angebote für sie schaffen. Nach 3,5 Jahren Planung und Fördermittelbeschaffung kann nun endlich mit dem Bau angefangen werden. Dieser soll aber schon 2028 fertiggestellt werden. Für Besucherinnen und Besucher gibt es hierbei größtenteils keine Einschränkungen. Das Bad bleibt weiterhin geöffnet, nur im Außenbereich wird gebaut. Trotz den Blicken in Zukunft und Vergangenheit steht an diesem Tag der Spaß im Mittelpunkt. Zur Geburtstagsfeier hat sich das Volley-Day-Team viele besondere Aktionen ausgedacht. Ein aufblasbarer Parcours, ein Bodypainting-Wettbewerb und weitere Überraschungen warteten auf die Besucher. Das alles natürlich ohne weiteren Aufpreis. Alles Gute zum Geburtstag, Volley-Day, und auf weitere gute 25 Jahre.
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7: Wenn Köthen zum Karteiführer wurde, das entspricht heute einer Fachkraft für Datenverarbeitung. 1935 im Oktober hat er geheiratet, im Januar 1936 kam schon seine Tochter Karin zur Welt, also relativ zeitig. Und an den Briefen lässt sich ein Stück weit erlesen, wie stark seine Desillusionierung eingesetzt hat, bis er dann schließlich vermisst wurde. Und wir können heute nicht sagen, ist er gefallen, ist er erfroren, ist er verhungert, ist er in Gefangenschaft geraten. Das alles wissen wir nicht.
8: Der Inhalt der Papiere befasst sich nicht so wie erwartet von den Kampfhandlungen, sondern mehr um seine Gedanken und Gefühle. Er teilt seiner Frau per Post mit, wie sehr er seine Familie vermisst, was ihn gerade beschäftigt oder zu welchem Weltbild er steht. Dies gibt einen neuen Einblick in die Zeit des Nationalsozialismus in Deutschland. Bei der Lesung erzählt Christine Friedrich, Geschäftsführerin der Köthen Kultur und Marketing GmbH, über Otto Böttcher und berichtete über den Weg von den Briefen in das Museum. Zudem werden seine persönlichen Briefe von Schauspieler Roman Welzin aus dem Anhaltischen Theater Dessau vorgelesen. Der Eintritt war kostenfrei

0: Jegliches Alter war willkommen.
1: Die Veranstaltung läuft im Rahmen der Ausstellung Gleichgeschaltet, Köthen im Nationalsozialismus, die derzeit noch im Schloss ist, noch bis 12. April. Und wir haben im Rahmen der Vorbereitung dieser Ausstellung 168 Briefe bekommen von der Enkelin Otto Böttchers, die wir zum Teil schon transkribiert haben. Und aus den Briefen Otto Böttchers wird vorgelesen. Und warum wird ihm vorgelesen? Weil er sich 1939 freiwillig zur Wehrmacht gemeldet hat und dann seiner Frau ganz regelmäßig geschrieben hat, aus der Ausbildung und später dann aus Frankreich und am Ende auch aus der Nähe von Stalingrad, wo er seit dem 5. Januar 1943 vermisst wurde.
0: Ottos Briefe hatte seine Enkelin behutsam im Besitz, bevor sie 2024 diese dann an das Museum übergab. Dort werden sie schon seit 2 Jahren sicher aufgehoben und für Gäste zur Schau gestellt. Wer also selber Interesse hat, kann vorbeikommen und die Exemplare selber begutachten. Im neuen Rathaus der Lutherstadt zog am 15. April eine neue Kunstausstellung ein. Rund 7 Monate lang sollen über 3 Etagen die Werke aus der gemeinsamen Ausstellung Kunstdialoge präsentiert werden. Künstlerin Elena Geseleva-Arendt und ihre 9 Schüler entwarfen die Arbeiten in der 4-jährigen Lerntätigkeit an der Kreisvolkhochschule Wittenberg und stellten sie so zum ersten Mal zur Schau. Sowohl waren eigene Werke der Künstlerin aus ihrer Serie Goldland bei der Ausstellung enthalten. In den Semestern wurden die Grundlagen der klassischen Kunstausbildung erarbeitet. So war die Präsentation von Modellzeichnungen, Stillleben, Farbtheorie und anderen Techniken wie Grafik, Aquarell und Acryl geprägt.
2: Eigentlich unsere Ausstellung zeigt mehr unsere Bilder, die im Unterricht Stunden entstanden sind. Deswegen sind sie natürlich ganz unterschiedlich. Und diese Stufen, ja, erstmal selbst etwas zeichnen und dann vielleicht etwas kopieren. Wir haben solche immer welche Bilder kopiert von alten Meistern und dann Impressionisten und Postimpressionisten, das finde ich sehr wichtig. Und deswegen sind sie natürlich ganz unterschiedlich. Und nicht alle, aber einige haben schon eigene Stil entwickelt. Das freut mich sehr und das habe ich nur jetzt entdeckt in dieser Ausstellung. Sonst konnte man das nicht sehen.
0: Künstlerin Geseleva Arendt führte ihr Studium von 1975 bis 1980 in St. Petersburg durch und ist Mitglied des Russischen Künstlerverbandes, der Deutschen Ex-Libris-Gesellschaft, des Künstlerverbandes Graz und des BBK Sachsen-Anhalt. Ihre Werke sind international ausgestellt und auch ausgezeichnet. Ihre Arbeiten hängen unter anderem in St. Petersburg oder im Frauenmuseum in Bonn. Außerdem war sie von 2021 bis 2025 Dozentin an der Kranach-Malschule und an der Kreisvolkhochschule Wittenberg. Ihre Schüler sind in unterschiedlichsten Bereichen aktiv, von Studiengängen wie Landschaftsarchitektur und Soziologie über die Arbeit in Workshops bis hin zu vielfältigen Tätigkeiten in anderen Kunstparten. Insgesamt sind die Künstler breit aufgestellt und in vielen Feldern vertreten.
2: Ich bin seit 2026 in Weißenfels, aber das ist nicht so weit, Gott sei Dank, von Wittenberg. Und deswegen komme ich immer wieder nach Wittenberg. Jetzt zum Beispiel auch für Projekte, die Stadt zeichnet, werde ich wieder da sein. Und auch mit meinen Schülerinnen, sie wollen unbedingt, dass ich weiter unterrichte und etwas sage und so weiter. Deswegen machen wir jetzt im Sommer auch Plenärkurs. Das heißt, wir treffen uns in Natur und zeichnen zusammen. Das wird auch ganz spannend.
0: Das bereits vergangene Projekt, eine Stadt zeichnet, Lutherstadt Wittenberg, war bereits in den vergangenen Jahren sehr erfolgreich und wurde zu einem beliebten Projekt. Das Ziel ist es, Bürger durch gemeinsames Zeichnen im Stadtraum zu verbinden und mehr Menschen für die Kunst zu begeistern.
2: Die Stadt zeichnet, finde ich, ganz großartig. Das ist wirklich eine ganz tolle Idee. Damit alle können kommen und egal wie sie zeichnen, wie Herr Assisi sagt, jeder Mensch kann lesen, schreiben und zeichnen können. Ja? Deswegen ist das sehr wichtig. Und eigentlich als Kinder, die Kinder alle zeichnen. Nur danach verlieren sie diese Fähigkeiten oder haben sie welche Hemmungen und denken, ach, ich kann nicht und so weiter. Und hier ist eine Möglichkeit, dann einfach so frei zeichnen, egal ob du gut zeichnest oder nicht. Immer zusammen mit anderen Leuten, mit so vielen Interessenten zu zeichnen, ist das großartig. Und noch dazu, so kriegen wir mehr Kunstszene, Kunstbühne. Das, wir kriegen mehr, wir Künstler, professionelle Künstler, mehr Zuschauer, mehr Interesse, dass wir die Leute dann gehen nicht nur einkaufen, sondern sie kommen auch in diese Ausstellungen. Ja, hier ist jetzt kein Mensch da, ja, aber vielleicht mit Stadtzeichnen, dann kommen sie auch hierher und schauen, was andere machen und vielleicht kriegen sie mehr Inspirationen und es wird dann eigene Leben viel viel reicher. Das diese geistliche Entwicklung, das finde ich sehr wichtig, besonders jetzt in unseren Zeiten.
0: Die Ausstellung im Neuen Rathaus kann bis zum 13. November 2026 bei den angegebenen Zeiten besucht werden. Die Flurgalerie ist von Montag bis Donnerstag von 9 bis 18 Uhr und am Freitag von 9 bis 13 Uhr für alle Gäste geöffnet. Der Eintritt ist kostenfrei.
3: Nach Jahren des Leerstands ist in der Tolstoi-Allee in Bernburg wieder Leben eingekehrt. Wo lange Zeit kein Unterricht mehr stattfand, lernen seit Februar wieder Schülerinnen und Schüler der Förderschule Lebensweg. Das Gebäude wurde vom Salzlandkreis umfassend saniert und dient aktuell als Ausweichstandort, während am Hauptstandort weitergebaut wird. Ganz abgeschlossen sind die Arbeiten allerdings noch nicht. In einigen Bereichen wird weiterhin gebaut, modernisiert und angepasst. Beim Rundgang in der vergangenen Woche hat sich Landrat Markus Bauer gemeinsam mit der Schulleitung ein Bild vom aktuellen Stand gemacht.
4: Also ich sag mal, es ist natürlich eine echt moderne, in so einem alten Objekt, wo man so ein bisschen Nostalgie verspürt. Manche Baumittel sind noch ehemalige Holzgeländer, eine alte Holztür, die wirklich im Bestand total schick noch ist und überhaupt nicht an Zeit verloren hat. Und dann neue Baumaterialien oder jetzt stehen wir hier in der Aula, total schick geworden, mit der Liebe zum Detail. Aber auf der anderen Seite auch ein Kunstwerk erhalten. Und das sind so bestimmte Sachen, wo ich sage, genau da macht es sich aus, wo man Fingerspitzengefühl aufzeigt, wie geht man mit kommunalen Mitteln, mit Finanzmitteln um.
3: Ein Ansatz, der nicht nur Kosten spart, sondern auch den Charakter des Gebäudes erhält. Gleichzeitig stellte die Sanierung die Verantwortlichen vor Herausforderungen, bessere Bedingungen für den Unterricht. Bis alle Klassen vollständig umgezogen sind, wird aber weiter gebaut, parallel zum laufenden Schulbetrieb.

zwei der Top-Teams aus der Verbandsliga Sachsen-Anhalt trafen am 24. April zum Derby-Spiel aufeinander. Im Jahnstadion empfing der 1. FC Bitterfeld-Wolfen den SV Dessau 05. In der Tabelle trennte die beiden vor der Partie nur ein Punkt. Die Hausherren konnten jedoch etwas selbstsicherer auftreten. Immerhin gewannen sie die letzten drei Spiele gegen die 05er. Und die Biber

0: Egos sind hier auch zunächst präsenter und aktiver vom gegnerischen Tor. In der 14. Minute bekommt Paul Günther den Ball in guter Position, der Volley aber noch stark geblockt von Alex Soblowski. Kurz danach auch die Dessauer mal mit einem Vorstoß. Niklas Mied mit dem hohen Ball auf Elia Friebe. Der behauptet sich gut gegen mehrere Gegenspieler, wird aber auch nicht wirklich angegangen. Er kann in die Mitte passen, entscheidet sich aber für den Abschluss und der sitzt. Der Schuss aufs kurze Eck überrascht Tom Herrmann im Kasten der Bivos. Die Führung für die Jungs in den roten Trikots kommt hier etwas aus dem Nichts. Bereits das 24. Saisontor von Dessaus Topstürmer Friebe. Danach dann aber erst einmal wieder die Gastgeber am Drücker. Eine Ecke wird von Niklas Hardaschik auf Georg Böhme verlängert, der den Ball nicht aufs Tor kriegt. Riesenchance für den Ausgleich, auch Sebastian Bark stand da noch einschussbereit neben Böhme. Wir befinden uns mittlerweile in der 30. Spielminute. Das Team von Per Rosemeier versucht über die linke Außenseite. Sebastian Bark auf Kirilo Chalushin. Der hat viel Platz und einen guten Antritt. Der Pass in die Mitte, Martin Ludwig lässt durch und Tom Gründling netzt ein. Der Ausgleich für die Hausherren nach einer halben Stunde. Sonst passiert nicht mehr allzu viel Interessantes im ersten Durchgang. Und auch in der zweiten Hälfte bleibt die Begegnung relativ unaufgeregt. Die Bitterfeld-Wolfner hier und da mit einer Torannäherung. Jedoch wirklich gefährlich wird davon zunächst nichts. Bis in die 73. Minute. Hannes Erhardt steckt durch auf Martin Ludwig, dessen Schuss jedoch knapp am Tor vorbeigeht. Und auch gleich im Anschluss die 05er im Vorwärtsgang. Elia Friebe zu Tobias Berndt, der kann sich im Zweikampf durchsetzen und bringt den Ball in die Mitte auf Mika von Zansen, aber auch der 19-Jährige trifft das Tor knapp nicht. Riesenchancen für beide Teams. In der 80. Minute ein Freistoß für die Gäste. Elia Friebe tritt den, die Mauer der Bivos fälscht ab und der Ball zappelt im Netz. Mit etwas Glück hier der erneute Führungstreffer für die Mannschaft aus der Bauhausstadt. Für Friebe Ligator Nummer 25. Wahnsinn, was der für eine Saison spielt. Und der kann nicht nur Tore schießen, sondern auch vorbereiten. Nur 3 Minuten später ein langer Ball auf Friebe. Der hat das Auge für Tobias Berndt in der Mitte. Die Hausherren können nicht richtig klären und Berndt erhöht auf 3:1 für Dessau. Ist das schon die Vorentscheidung? Die Gäste machen weiter Druck. Marcio Pellchen hat kurz vor Schluss noch den 4. Dessauer Treffer auf dem Fuß. Toller Schuss, das Aluminium rettet Bitterfeld-Wolfen. Die letzte Aktion dann noch von den Jungs in Blau. Der Schuss von Kirilo Chalushin, aber kein Problem für 05-Keeper Nico Becker. Und dann ist Schluss. Nach einer umkämpften Verbandsligapartie kann der SV Dessau 05 das Derby mit 3:1 für sich entscheiden.
1: Ja, es war ein durchwachsenes Spiel. Wir hatten ein bisschen weniger Ballbesitz, aber ja, wir machen halt unsere Chancen. Das hat Bivo nicht so richtig geschafft. Da hatten wir erste Halbzeit ein bisschen Glück. Gehen dann einzeln in Führung. Die machen dann verdient das 1:1. Und dann ja, hat man nach ungefähr 60, 70 Minuten eine gute Fitness und haben dann auch das Spiel oder die 3 Punkte mit nach Dessau genommen.
2: Wir kontrollieren vor allen Dingen die erste Halbzeit. Wir waren gallier, wir waren griffiger, wir waren super drin von Anfang an im Spiel. Dessau kommt gefühlt das erste Mal über die Mittellinie, macht es 1:0. Das ist dann im Fußball so. Wir bleiben, und das war heute positiv, wir bleiben trotzdem bei unserer Idee, Fußball zu spielen. Wir kontrollieren das Spiel. Wir haben den Sechserraum überragend bespielt. Machen dann auch das verdiente 1:1. Ja, wir haben viel Platz im Zentrum gehabt. Ich glaube, in der letzten Instanz hätten wir es ein paar Mal besser ausspielen können. Dann wird es für Dessau noch ein bisschen schwieriger. Und so haben wir bis zur Viererkette oder in den Zwischenraum gut kombiniert, aber sind dann nicht so immer durchgekommen, wie wir das wollten. Am Ende ist es dann, ja, bis zur 80. Minute ist es, bleibe ich dabei, sind wir die bessere Mannschaft. Es ist ein Freistoß. Für mich gibt es einen Spieler, der einen Unterschied gemacht hat, der die Rücknummer 18 gehabt. Und dann Glückwünsche nach Dessau. Wir waren nicht in der Lage, das Ergebnis positiv zu gestalten, obwohl wir in allen anderen Dingen meiner Meinung nach besser waren.
0: Für den SV Dessau 05 steht nun ein Heimspiel am 2. Mai gegen den VfB Merseburg auf dem Plan. Für den 1. FC Bitterfeld-Wolfen ist am 30. April gleich wieder Derbyzeit angesagt. Beim Stadtderby trifft man auf die SG Rot-Weiß-Thalheim. Anpfiff im Jahnstadion ist um 18.30 Uhr.
3: Wally Day wird 25. Wolfens Freizeitbad hatte am Wochenende ihr 25. Jubiläum und das musste natürlich auch gefeiert werden. Am Samstagvormittag versammelten sich Wegbegleiter des Schwimmbades, um einmal mehr auf die vergangenen Jahre zurückzublicken. Begonnen hat das Ganze aber sogar schon im vergangenen Jahrtausend, wie uns die ehemalige Oberbürgermeisterin Petra Wüst erzählt. Eigentlich war das Bad als Gemeinschaftsprojekt zwischen vielen verschiedenen Nachbarstädten geplant. Dazu kam es aber dank Schwierigkeiten in der Mittel- und Ortsfindung nicht. Trotzdem wollte man das Projekt unbedingt umsetzen.
4: Ja, man muss mal vielleicht ein bisschen in der Geschichte anfangen. Bitterfeld hatte ja drei Bäder. Das Stadtbad, dann damals die Volksschwimmhalle, jetzt Deininger oder damals auch schon der Name gewechselt und das sogenannte IG-Bad. Wolfen hatte das Aquabad, ja, die Badeanstalt von 1922, mit der Wende natürlich, alles konnte nicht mehr betrieben werden. Also blieb bloß noch die Schwimmhalle Hans Deininger. Ja, nun hat Herr Born gesagt, das geht doch nicht. Wolfen hatte ja damals ganz viele Einwohner noch. Wir brauchen ein Bad. So, was machen wir jetzt? Ja, dann hat man versucht, über eine geförderte Maßnahme, ABM, und da ist ja die Brücke in Wolfen schon gebaut worden, die Eisenbahnbrücke mit so einer Maßnahme, was ja wunderbar geklappt hat. Also hat man gesagt, das versuchen wir jetzt. Es ist auch genehmigt worden mit 18 Millionen. Und man kann ja nur immer wieder sagen, die Zeit durfte nicht überzogen werden und das Geld durfte nicht überzogen werden. Und es hat geklappt. Also es hat alles gut geklappt. Das Wolle-Idee konnte in Anspruch, besetzt werden. Die Bürger konnten hingehen. Und es war natürlich ein riesen Zuspruch, ja, weil man so ein Bad ja hier in der näheren Umgebung nicht hatte. Und es gab viele Besucher und alle fanden es gut. Dann hat man den Namen noch gesucht, der ja heute noch da ist, das Wolle-Idee. Die Bürger konnten mitmachen und konnten den Namen suchen. Also es war eine schöne, runde Sache.
3: Die Finanzierung durch ABM-Vergaben seien wohl für ein Schwimmbad in Deutschland einmalig. Es war also kein leichtes, so einen Ort zu erschaffen. Mit der Eröffnung hielten die Probleme jedoch leider nicht an. Erst in den letzten Jahren kam es zu einer zwischenzeitlichen Schließung, jedoch wegen äußeren Einflüssen.
5: Und dann kamen halt äußere Einflüsse wie die benannte Corona-Krise, wo viele Vorschriften auf uns natürlich zukamen, wo die Abstände eingehalten werden, Wasser und Co. Das hat natürlich Einbrüche dann erheblich entstehen lassen. Ging ja ein bisschen Schulschwimmen rein, dass wir es nicht durchführen konnten drüben und hier auch dann. Also das war schon wirklich eine schwierige Zeit. Ja, und dann unmittelbar folgte ja tatsächlich schon die Ukraine-Krise im Februar 2022. Und das Explodieren der Versorgerpreise und damit der Großhandelspreise haben natürlich auch erhebliche Einflüsse dann gehabt auf das Bäder hier. Wir haben über 50% Energiekosten hier im Bad. Das ist ja über 1 Million Euro. Pro Jahr kostet das, insofern auch Defizit 1 Million pro Jahr. Und das musste getragen werden. Und das explodierte natürlich in dem Zeitraum, wo die Energiekosten so enorm nach oben sprangen. Aber wir haben das gut abgefedert und sind jetzt auch langfristig eingekauft. Insofern ist jetzt die Iran-Krise bei uns nicht irrelevant.
3: Trotz dieser unerwarteten Schwierigkeiten schaffte das Wolle-Idee, es immer wieder auf den Füßen zu landen. Auch die Besucherinnen und Besucher bleiben diesem Bad treu.
5: Absolut wieder auf dem Niveau. Vor Ukraine-Krise, vor Covid, also sehr stabile Besucherzahlen, auch aus dem Umland kommen die Leute zu uns und ja, da sind wir schon auch sehr froh drüber.
3: Trotz seiner langen Geschichte sieht das Wolle-Idee immer noch wie neu aus. An der Technik und den Besuchern hat sich aber einiges verändert. Um mit diesen Veränderungen mitzuhalten, wird nun mit einer Fördersumme von über 9 Millionen Euro nun das Schwimmbad erweitert. Hierbei handelt es sich überwiegend um einen komplett neuen Außenbereich.
6: Und da kamen uns die Kohlestrukturförderungsprojekte total entgegen, denn wir haben das umgehend eingereicht und haben erreicht, dass wir einen Förderbescheid bekommen haben für das Vitalzentrum. Das Vitalzentrum selber besteht aus einem Leerschwimmbad mit verstellbarem Boden, sodass man die für verschiedenste Zwecke nutzen kann. Ergänzt durch eine Außensauna, eine große Außensauna mit Sanitäranlagen zusätzlichen für das Wolle-Idee und mit Ruheräumen. So dass da eigentlich neben dem bestehenden Wolle-Idee ein in sich geschlossenes zweites System hier auf dem Gelände entsteht, das aber eine gute Ergänzung darstellen wird, was die Besucherzahlen betrifft.
3: Man wolle aufgrund des demografischen Wandels stärker auf die älteren Besucher eingehen und mehr Aktionen und Angebote für sie schaffen. Nach 3,5 Jahren Planung und Fördermittelbeschaffung kann nun endlich mit dem Bau angefangen werden. Dieser soll aber schon 2028 fertiggestellt werden. Für Besucherinnen und Besucher gibt es hierbei größtenteils keine Einschränkungen. Das Bad bleibt weiterhin geöffnet, nur im Außenbereich wird gebaut. Trotz den Blicken in Zukunft und Vergangenheit steht an diesem Tag der Spaß im Mittelpunkt. Zur Geburtstagsfeier hat sich das Holiday-Team viele besondere Aktionen ausgedacht. Ein aufblasbarer Parcours, ein Bodypainting-Wettbewerb und weitere Überraschungen warteten auf die Besucher. Das alles natürlich ohne weiteren Aufpreis. Alles Gute zum Geburtstag, Holiday, und auf weitere gute 25 Jahre.
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1: Nach Köthen wurde in das Veranstaltungszentrum etwas informierende Stadtgeschichte gebracht. Im Rahmen der Sonderausstellung Gleichgeschaltet Köthen im Nationalsozialismus in den Museen im Schloss traf man sich um 16 Uhr zu einer Lesung über die historische Person Otto Böttcher. Er war Soldat aus der Zeit des Zweiten Weltkrieges und vermutliches Mitglied der NSDAP. Während seiner Zeit bei der Wehrmacht schrieb Böttcher viele Briefe an seine Frau Elsbeth, bis er nach seinem letzten vom 5. Januar 1943 verschwand.
2: Also Otto Böttcher ist 1908 geboren und 1914, als der Erste Weltkrieg begann, war er gerade noch 5 Jahre alt, wurde dann 6 und hat in seiner Kindheit und in seiner Jugend sehr harte gesellschaftliche Veränderungen erlebt. Also dazu gehört der Erste Weltkrieg, dazu gehören die Ergebnisse des Vertrags von Versailles, die ja auch letzten Endes von den Nationalsozialisten aufs Übelste instrumentalisiert wurden. Dazu gehört auch die Hyperinflation 1923, die viele Menschen um ihre Sprache kamen, wirklich um alles gebracht haben, was sie besaßen. Und dazu gehört dann natürlich ganz besonders auch die Weltwirtschaftskrise. Und als 1933 die Nationalsozialisten die Macht übernommen haben, da war Otto Böttcher 25 Jahre alt. Und er hatte wenig Arbeit, das wissen wir von den wenigen Arbeitsverträgen, die uns übermittelt wurden. Und er war seinen Berufen nach zu urteilen ein relativ einfacher Mann. Also er hat Bäcker gelernt und hat dann viele Jahre auch als Hilfsarbeiter gearbeitet, bis er dann bei den Junkers Motorenwerken in der Zweigstelle Köthen zum Karteiführer wurde. Das entspricht heute einer Fachkraft für Datenverarbeitung. 1935, im Oktober hat er geheiratet, im Januar 1936 kam schon seine Tochter Karin zur Welt, also relativ zeitig. Und an den Briefen lässt sich ein Stück weit erlesen, wie stark seine Desillusionierung eingesetzt hat, bis er dann schließlich vermisst wurde. Und wir können heute nicht sagen, ist er gefallen, ist er erfroren, ist er verhungert, ist er in Gefangenschaft geraten, das alles wissen wir nicht.
1: Der Inhalt der Papiere befasst sich nicht so wie erwartet von den Kampfhandlungen, sondern mehr um seine Gedanken und Gefühle. Er teilt seiner Frau per Post mit, wie sehr er seine Familie vermisst, was ihn gerade beschäftigt oder zu welchem Weltbild er steht. Dies gibt einen neuen Einblick in die Zeit des Nationalsozialismus in Deutschland. Bei der Lesung erzählt Christine Friedrich, Geschäftsführerin der Köthen Kultur und Marketing GmbH, über Otto Böttcher und berichtete über den Weg von den Briefen in das Museum. Zudem werden seine persönlichen Briefe von Schauspieler Roman Welzin aus dem Anhaltischen Theater Dessau vorgelesen. Der Eintritt war kostenfrei und jegliches Alter war willkommen.
2: Die Veranstaltung läuft im Rahmen der Ausstellung Gleichgeschaltet Köthen im Nationalsozialismus, die derzeit noch im Schloss ist, noch bis 12. April. Und wir haben im Rahmen der Vorbereitung dieser Ausstellung

0: Ausstellung 168 Briefe bekommen von der Enkelin Otto Böttchers, die wir zum Teil schon transkribiert haben. Und aus den Briefen Otto Böttchers wird vorgelesen. Und warum wird ihm vorgelesen? Weil er sich 1939 freiwillig zur Wehrmacht gemeldet hat und dann seiner Frau ganz regelmäßig geschrieben hat, aus der Ausbildung und später dann aus Frankreich und am Ende auch aus der Nähe von Stalingrad, wo er seit dem 5. Januar 1943 vermisst wurde.
1: Ottos Briefe hatte seine Enkelin behutsam im Besitz, bevor sie 2024 diese dann an das Museum übergab. Dort werden sie schon seit 2 Jahren sicher aufgehoben und für Gäste zur Schau gestellt. Wer also selber Interesse hat, kann vorbeikommen und die Exemplare selber begutachten. Im neuen Rathaus der Lutherstadt zog am 15. April eine neue Kunstausstellung ein. Rund 7 Monate lang sollen über 3 Etagen die Werke aus der gemeinsamen Ausstellung Kunstdialoge präsentiert werden. Künstlerin Elena Keseleva-Arendt und ihre 9 Schüler entwarfen die Arbeiten in der 4-jährigen Lerntätigkeit an der Kreisvolkhochschule Wittenberg und stellten sie so zum ersten Mal zur Schau. Sowohl waren eigene Werke der Künstlerin aus ihrer Serie Goldland bei der Ausstellung enthalten. In den Semestern wurden die Grundlagen der klassischen Kunstausbildung erarbeitet. So war die Präsentation von Modellzeichnungen, Stillleben, Farbtheorie und anderen Techniken wie Grafik, Aquarell und Acryl geprägt.
2: Eigentlich unsere Ausstellung zeigt mehr unsere Bilder, die in Unterrichtsstunden entstanden sind. Deswegen sind sie natürlich ganz unterschiedlich. Und diese Stufen, ja, erstmal selbst etwas zeichnen und dann vielleicht etwas kopieren. Wir haben solche immer welche Bilder kopiert von alten Meistern und dann Impressionisten und Postimpressionisten. Das finde ich sehr wichtig. Und deswegen sind sie natürlich ganz unterschiedlich. Einige haben schon eigene Stil entwickelt. Das freut mich sehr. Und das habe ich nur jetzt entdeckt, in dieser Ausstellung. Sonst konnte man das nicht sehen.
1: Künstlerin Giseleva Arendt führt ihr Studium von 1975 bis 1980 in St. Petersburg durch und ist Mitglied des Russischen Künstlerverbandes, der Deutschen Ex-Libris-Gesellschaft, des Künstlerverbandes Graz und des BBK Sachsen-Anhalt. Ihre Werke sind international ausgestellt und auch ausgezeichnet. Ihre Arbeiten hängen unter anderem in St. Petersburg oder im Frauenmuseum in Bonn. Außerdem war sie von 2021 bis 2025 Dozentin an der Kranach-Malschule und an der Kreisvolkhochschule Wittenberg. Ihre Schüler sind in unterschiedlichsten Bereichen aktiv, von Studiengängen wie Landschaftsarchitektur und Soziologie über die Arbeit in Workshops bis hin zu vielfältigen Tätigkeiten in anderen Kunstparten. Insgesamt sind die Künstler breit aufgestellt und in vielen Feldern vertreten.
2: Ich bin seit 2026 in Weißenfels, aber das ist nicht so weit, Gott sei Dank, von Wittenberg. Und deswegen komme ich immer wieder nach Wittenberg. Jetzt zum Beispiel auch für Projekte, die Stadt zeichnet, werde ich wieder da sein. Und auch mit meinen Schülerinnen, sie wollen unbedingt, dass ich weiter unterrichte und etwas sage und so weiter. Deswegen machen wir jetzt im Sommer auch Plenärkurs. Das heißt, wir treffen uns in Natur und zeichnen zusammen. Das wird auch ganz spannend.
1: Das bereits vergangene Projekt, eine Stadt zeichnet, Lutherstadt Wittenberg, war bereits in den vergangenen Jahren sehr erfolgreich und wurde zu einem beliebten Projekt. Das Ziel ist es, Bürger durch gemeinsames Zeichnen im Stadtraum zu verbinden und mehr Menschen für die Kunst zu begeistern.
2: Die Stadt zeichnet, finde ich, ganz großartig. Das ist wirklich eine ganz tolle Idee. Damit alle können kommen und egal wie sie zeichnen, wie Herr Assisi sagt, jeder Mensch kann lesen, schreiben und zeichnen können. Ja? Deswegen ist das sehr wichtig. Und eigentlich als Kinder, die Kinder alle zeichnen. Nur danach verlieren sie diese Fähigkeiten oder haben sie welche Hemmungen und denken, ach, ich kann nicht und so weiter. Und hier ist eine Möglichkeit dann, einfach so frei zeichnen, egal ob du gut zeichnest oder nicht. Immer zusammen mit anderen Leuten, mit so vielen Interessenten zu zeichnen, ist das großartig. Und noch dazu, so kriegen wir mehr Kunstszene, Kunstbühne. Wir kriegen mehr, wir Künstler, professionelle Künstler, mehr Zuschauer, mehr Interesse, dass wir, die Leute dann gehen nicht nur einkaufen, sondern sie kommen auch in diese Ausstellungen, ja, hier ist jetzt kein Mensch da, ja, aber vielleicht mit Stadtzeichnen, dann kommen sie auch hierher und schauen, was andere machen und vielleicht kriegen sie mehr Inspirationen und es wird dann eigene Leben viel, viel reicher, dass diese geistliche Entwicklung, das finde ich sehr wichtig, besonders jetzt in unseren Zeiten.
1: Die Ausstellung im Neuen Rathaus kann bis zum 13. November 2026 bei den angegebenen Zeiten besucht werden. Die Flurgalerie ist von Montag bis Donnerstag von 9 bis 18 Uhr und am Freitag von 9 bis 13 Uhr für alle Gäste geöffnet. Der Eintritt ist kostenfrei.
3: Nach Jahren des Leerstands ist in der Tolstoi-Allee in Bernburg wieder Leben eingekehrt. Wo lange Zeit kein Unterricht mehr stattfand, lernen seit Februar wieder Schülerinnen und Schüler der Förderschule Lebensweg. Das Gebäude wurde vom Salzlandkreis umfassend saniert und dient aktuell als Ausweichstandort, während am Hauptstandort weitergebaut wird. Ganz abgeschlossen sind die Arbeiten allerdings noch nicht. In einigen Bereichen wird weiterhin gebaut, modernisiert und angepasst. Beim Rundgang in der vergangenen Woche hat sich Landrat Markus Bauer gemeinsam mit der Schulleitung ein Bild vom aktuellen Stand gemacht.
4: Also ich sag mal, es ist natürlich eine echt moderne, in so einem alten Objekt, wo man so ein bisschen Nostalgie verspürt. Manche Baumittel sind noch ehemalige Holzgeländer, eine alte Holztür, die wirklich im Bestand total schick noch ist und überhaupt nicht an Zeit verloren hat. Und dann neue Baumaterialien, oder jetzt stehen wir hier in der Aula, total schick geworden, mit der Liebe zum Detail. Aber auf der anderen Seite auch ein Kunstwerk erhalten. Und das sind so bestimmte Sachen, wo ich sage, genau da macht es sich aus, wo man Fingerspitzengefühl aufzeigt, wie geht man mit kommunalen Mitteln, mit Finanzmitteln um.
3: Ein Ansatz, der nicht nur Kosten spart, sondern auch den Charakter des Gebäudes erhält. Gleichzeitig stellte die Sanierung die Verantwortlichen vor Herausforderungen, vor allem wegen der vorhandenen Bausubstanz.
4: Also hier sprechen wir von belasteten Baumaterialien, die müssten saniert werden, die müssten entsorgt werden. Also erstmal muss das Ganze entkernt werden, aufgearbeitet werden und dann sind wir natürlich an die Renovierung gegangen, Aufarbeitung, ganzen Sachen. Also das ist schon langwierig und wir sind ja noch dabei. Ich habe mir heute den Bauabschnitt angeguckt, den ersten Bauabschnitt, aber es ist natürlich für die Förderschule und die zukünftige Unterbringung von Kindern hier ein riesen Quantensprung.
3: Trotz dieser aufwendigen Vorarbeiten läuft der Schulbetrieb inzwischen stabil. Mehrere Klassen sind bereits eingezogen und weitere sollen folgen.
5: Ja, geplant ist, dass praktisch zu den Sommerferien weitere 11 Klassen umziehen. Es sind ja mittlerweile schon 7 Klassen, die hier unterrichtet werden. Dann wird der Hauptstandort praktisch erweitert. Baumziel ist ja bis Ende 27 und dann erfolgt 28 höchstwahrscheinlich nachher wieder der Rückzug von der Außenstelle hier. Und letztendlich finden wir ja helle Klassenräume, ausreichende Klassenräume vor. Wir haben eine wunderschöne Aula, die wir für Veranstaltungen, für Elternveranstaltungen, Schulveranstaltungen nutzen können und gleichzeitig auch als Speiseraum. Das sind einfach Räumlichkeiten, die wir jetzt auch bei uns am Hauptstandort gar nicht haben.
3: Gerade an einer Förderschule sind die Anforderungen an Räume besonders hoch. Neben klassischen Klassenzimmern braucht es flexible Lösungen, individuelle Rückzugsorte und eine Umgebung, die sich an die Bedürfnisse der Kinder anpasst.
5: Unsere Schüler, die haben ja nicht den klassischen Unterrichtsalltag, wie sich den meisten Menschen das so vorstellen. Wir beginnen ja ganz anders und haben auch ganz andere Unterrichtsfächer. Und wir arbeiten ja auch den Stufen Grundstufe, Mittelstufe und Berufsschulstufe. Und so richten sich auch die Fächer aus. Und unsere Schüler haben eben auch ganz besondere Bedarfe innerhalb des Unterrichtstages. Also da spielt Hygiene eine Rolle, Selbstversorgung eine große Rolle. Die werden vor allem lebenspraktischen Dingen unterrichtet und dazu braucht man eben auch Räumlichkeiten.
3: Mit der schrittweisen Inbetriebnahme des Standorts in der Tolstoyallee schafft der Salzlandkreis zusätzliche Kapazitäten und bessere Bedingungen für den Unterricht. Bis alle Klassen vollständig umgezogen sind, wird aber weiter gebaut, parallel zum laufenden Schulbetrieb.

zwei der Top-Teams aus der Verbandsliga Sachsen-Anhalt trafen am 24. April zum Derby-Spiel aufeinander. Im Jahnstadion empfing der 1. FC Bitterfeld-Wolfen den SV Dessau 05. In der Tabelle trennte die beiden vor der Partie nur ein Punkt. Die Hausherren konnten jedoch etwas selbstsicherer auftreten. Immerhin gewannen sie die letzten drei Spiele gegen die 05er. Und die Bivos sind hier auch zunächst präsenter und aktiver vom gegnerischen Tor. In der 14. Minute bekommt Paul Günther den Ball in guter Position, der Volley aber noch stark geblockt von Alex Soblowski. Kurz danach auch die Dessauer mal mit einem Vorstoß. Niklas Schmid mit dem hohen Ball auf Elia Friebe. Der behauptet sich gut gegen mehrere Gegenspieler, wird aber auch nicht wirklich angegangen. Er kann in die Mitte passen, entscheidet sich aber für den Abschluss und der sitzt. Der Schuss aufs kurze Eck überrascht Tom Herrmann im Kasten der Bivos. Die Führung für die Jungs in den roten Trikots kommt hier etwas aus dem Nichts. Bereits das 24. Saisontor von Dessaus Topstürmer Friebe. Danach dann aber erst einmal wieder die Gastgeber am Drücker. Eine Ecke wird von Niklas Hardaschik auf Georg Böhme verlängert, der den Ball nicht aufs Tor kriegt. Riesenchance für den Ausgleich. Auch Sebastian Bark stand da noch einschussbereit neben Böhme. Wir befinden uns mittlerweile in der 30. Spielminute. Das Team von Per Rosemeier versucht über die linke Außenseite. Sebastian Bark auf Kirilo Khalushin. Der hat viel Platz und einen guten Antritt. Der Pass in die Mitte. Martin Ludwig lässt durch und Tom Gründling netzt ein. Der Ausgleich für die Hausherren nach einer halben Stunde. Sonst passiert nicht mehr allzu viel Interessantes im ersten Durchgang. Und auch in der zweiten Hälfte bleibt die Begegnung relativ unaufgeregt. Die Bitterfeld-Wolfner hier und da mit einer Torannäherung. Jedoch wirklich gefährlich wird davon zunächst nichts. Bis in die 73. Minute. Hannes Erhardt steckt durch auf Martin Ludwig, dessen Schuss jedoch knapp am Tor vorbeigeht. Und auch gleich im Anschluss die 05er im Vorwärtsgang. Elia Friebe zu Tobias Berndt, der kann sich im Zweikampf durchsetzen und bringt den Ball in die Mitte auf Mika von Zansen, aber auch der 19-Jährige trifft das Tor knapp nicht. Riesenchancen für beide Teams. In der 80. Minute ein Freistoß für die Gäste. Elia Friebe tritt den, die Mauer der Bivos fälscht ab und der Ball zappelt im Netz. Mit etwas Glück hier der erneute Führungstreffer für die Mannschaft aus der Bauhausstadt. Für Friebe Ligator Nummer 25. Wahnsinn, was der für eine Saison spielt. Und der kann nicht nur Tore schießen, sondern auch vorbereiten. Nur drei Minuten später ein langer Ball auf Friebe. Der hat das Auge für Tobias Berndt in der Mitte. Die Hausherren können nicht richtig klären und Berndt erhöht auf 3:1 für Dessau. Ist das schon die Vorentscheidung? Die Gäste machen weiter Druck. Marcio Pellchen hat kurz vor Schluss noch den vierten Dessauer Treffer auf dem Fuß. Toller Schuss, das Aluminium rettet Bitterfeld-Wolfen. Die letzte Aktion dann noch von den Jungs in Blau. Der Schuss von Kirilo Khalushin, aber kein Problem für 05-Keeper Nico Becker. Und dann

0: Dann ist Schluss. Nach einer umkämpften Verbandsligapartie kann der SV Dessau 05 das Derby mit 3:1 für sich entscheiden.
1: Ja, es war ein durchwachsenes Spiel. Wir hatten ein bisschen weniger Ballbesitz, aber ja, wir machen halt unsere Chancen. Das hat Bivo nicht so richtig geschafft. Da hatten wir erste Halbzeit ein bisschen Glück. Gehen dann 1:0 in Führung. Die machen dann verdient das 1:1. Und dann ja, hat man nach ungefähr 60, 70 Minuten eine gute Fitness. Und haben dann auch das Spiel oder die 3 Punkte mit nach Dessau genommen.
2: Wir kontrollieren vor allen Dingen die erste Halbzeit. Wir waren gallier, wir waren griffiger, wir waren super drin von Anfang an im Spiel. Dessau kommt gefühlt das erste Mal über die Mittellinie, macht es 1:0. Das ist dann im Fußball so. Wir bleiben, und das war heute positiv, wir bleiben trotzdem bei unserer Idee, Fußball zu spielen. Wir kontrollieren das Spiel, wir haben den Sechserraum überragend bespielt, machen dann auch das verdiente 1:1. Ja, wir haben viel Platz im Zentrum gehabt. Ich glaube, in der letzten Instanz hätten wir es ein paar Mal besser ausspielen können. Dann wird es für Dessau noch ein bisschen schwieriger. Und so haben wir bis zur Viererkette oder in den Zwischenraum gut kombiniert, aber sind dann nicht so immer durchgekommen, wie wir das wollten. Am Ende ist es dann, ja, bis zur 80. Minute bleibe ich dabei, sind wir die bessere Mannschaft. Ist dann ein Freistoß. Für mich gibt es einen Spieler, der einen Unterschied gemacht hat, der die Rücknummer 18 gehabt. Und dann Glückwünsche nach Dessau. Wir waren nicht in der Lage, das Ergebnis positiv zu gestalten, obwohl wir in allen anderen Dingen meiner Meinung nach besser waren.
0: Für den SV Dessau 05 steht nun ein Heimspiel am 2. Mai gegen den VfB Merseburg auf dem Plan. Für den 1. FC Bitterfeld-Wolfen ist am 30. April gleich wieder Derbyzeit angesagt. Beim Stadtderby trifft man auf die SG Rot-Weiß-Thalheim. Anpfiff im Jahnstadion ist um 18.30 Uhr.
3: Wally Day wird 25. Wolfens Freizeitbad hatte am Wochenende ihr 25. Jubiläum und das musste natürlich auch gefeiert werden. Am Samstagvormittag versammelten sich Wegbegleiter des Schwimmbades, um einmal mehr auf die vergangenen Jahre zurückzublicken. Begonnen hat das Ganze aber sogar schon im vergangenen Jahrtausend, wie uns die ehemalige Oberbürgermeisterin Petra Wüst erzählt. Eigentlich war das Bad als Gemeinschaftsprojekt zwischen vielen verschiedenen Nachbarstädten geplant. Dazu kam es aber dank Schwierigkeiten in der Mittel- und Ortsfindung nicht. Trotzdem wollte man das Projekt unbedingt umsetzen.
4: Ja, man muss mal vielleicht ein bisschen in der Geschichte anfangen. Bitterfeld hatte ja 3 Bäder. Das Stadtbad, dann damals die Volksschwimmhalle, jetzt Deininger oder damals auch schon der Name gewechselt und das sogenannte IG-Bad. Wolfen hatte das Aquabad, ja, die Badeanstalt von 1922, mit der Wende natürlich, alles konnte nicht mehr betrieben werden. Also blieb bloß noch die Schwimmhalle Hans Deininger. Ja, nun hat Herr Born gesagt, das geht doch nicht. Wolfen hatte ja damals ganz viele Einwohner noch. Wir brauchen ein Bad. So, was machen wir jetzt? Ja, dann hat man versucht über eine geförderte Maßnahme, ABM, und da ist ja die Brücke in Wolfen schon gebaut worden, die Eisenbahnbrücke mit so einer Maßnahme, was ja wunderbar geklappt hat. Also hat man gesagt, das versuchen wir jetzt. Es ist auch genehmigt worden mit 18 Millionen. Und man kann ja nur immer wieder sagen, die Zeit durfte nicht überzogen werden und das Geld durfte nicht überzogen werden. Und es hat geklappt. Also es hat alles gut geklappt. Das Wolle-Idee konnte in Anspruch, besetzt werden. Die Bürger konnten hingehen. Und es war natürlich ein riesen Zuspruch, ja, weil man so ein Bad ja hier in der näheren Umgebung nicht hatte. Und es gab viele Besucher und alle fanden es gut. Dann hat man den Namen noch gesucht, der ja heute noch da ist, das Wolle-Idee. Die Bürger konnten mitmachen und konnten den Namen suchen. Also es war eine schöne, runde Sache.
3: Die Finanzierung durch ABM-Vergaben seien wohl für ein Schwimmbad in Deutschland einmalig. Es war also kein leichtes, so einen Ort zu erschaffen. Mit der Eröffnung hielten die Probleme jedoch leider nicht an. Erst in den letzten Jahren kam es zu einer zwischenzeitlichen Schließung, jedoch wegen äußeren Einflüssen.
5: Dann kamen halt äußere Einflüsse wie die benannte Corona-Krise, wo viele Vorschriften auf uns natürlich zukamen. wo die Abstände eingehalten werden, Wasser und Co. Das hat natürlich Einbrüche dann erheblich entstehen lassen. Ging ja ein bisschen Schulschwimmen rein, dass wir es nicht durchführen konnten drüben und hier auch dann. Also das war schon wirklich eine schwierige Zeit. Ja, und dann unmittelbar folgte ja tatsächlich schon die Ukraine-Krise im Februar 2022. Und das Explodieren der Versorgerpreise und damit der Großhandelspreise haben natürlich auch erhebliche Einflüsse dann gehabt auf das Bäder hier. Wir haben über 50% Energiekosten hier im Bad. Das ist ja über 1 Million Euro. Pro Jahr kostet das und insofern auch Defizit 1 Million pro Jahr und das musste getragen werden und das explodierte natürlich in dem Zeitraum, wo die Energiekosten so enorm nach oben sprangen. Aber wir haben das gut abgefedert und sind jetzt auch langfristig eingekauft. Insofern ist jetzt die Iran-Krise bei uns nicht relevant.
3: Trotz dieser unerwarteten Schwierigkeiten schaffte das Woliday es immer wieder auf den Füßen zu landen. Auch die Besucherinnen und Besucher bleiben diesem Bad treu.
5: Absolut wieder auf dem Niveau. Vor Ukraine-Krise, vor Covid, also sehr stabile Besucherzahlen, auch aus dem Umland kommen die Leute zu uns und ja, da sind wir schon auch sehr froh drüber.
3: Trotz seiner langen Geschichte sieht das Woliday immer noch wie neu aus. An der Technik und den Besuchern hat sich aber einiges verändert. Um mit diesen Veränderungen mitzuhalten, wird nun mit einer Fördersumme von über 9 Millionen Euro nun das Schwimmbad erweitert. Hierbei handelt es sich überwiegend um einen komplett neuen Außenbereich.
6: Und da kamen uns die Kohlestrukturförderungsprojekte total entgegen, denn wir haben das umgehend eingereicht und haben erreicht, dass wir einen Förderbescheid bekommen haben für das Vitalzentrum. Das Vitalzentrum selber besteht aus einem Leerschwimmbad mit verstellbarem Boden, sodass man die für verschiedenste Zwecke nutzen kann. Ergänzt durch eine Außensauna, eine große Außensauna mit Sanitäranlagen zusätzlichen für das Woliday und mit Ruheräumen. So dass da eigentlich neben dem bestehenden Woliday ein in sich geschlossenes zweites System hier auf dem Gelände entsteht, das aber eine gute Ergänzung darstellen wird, was die Besucherzahlen betrifft.
3: Man wolle aufgrund des demografischen Wandels stärker auf die älteren Besucher eingehen und mehr Aktionen und Angebote für sie schaffen. Nach 3,5 Jahren Planung und Fördermittelbeschaffung kann nun endlich mit dem Bau angefangen werden. Dieser soll aber schon 2028 fertiggestellt werden. Für Besucherinnen und Besucher gibt es hierbei größtenteils keine Einschränkungen. Das Bad bleibt weiterhin geöffnet, nur im Außenbereich wird gebaut. Trotz den Blicken in Zukunft und Vergangenheit steht an diesem Tag der Spaß im Mittelpunkt. Zur Geburtstagsfeier hat sich das Woliday-Team viele besondere Aktionen ausgedacht. Ein aufblasbarer Parcours, ein Bodypainting-Wettbewerb und weitere Überraschungen warteten auf die Besucher. Das alles natürlich ohne weiteren Aufpreis. Alles Gute zum Geburtstag, Woliday, und auf weitere gute 25 Jahre.
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12: Nach Köthen wurde in das Veranstaltungszentrum etwas informierende Stadtgeschichte gebracht. Im Rahmen der Sonderausstellung Gleichgeschaltet Köthen im Nationalsozialismus in den Museen im Schloss traf man sich um 16 Uhr zu einer Lesung über die historische Person Otto Böttcher. Er war Soldat aus der Zeit des Zweiten Weltkrieges und vermutliches Mitglied der NSDAP. Während seiner Zeit bei der Wehrmacht schrieb Böttcher viele Briefe an seine Frau Elsbeth, bis er nach seinem letzten vom 5. Januar 1943 verschwand.
13: Also Otto Böttcher ist 1908 geboren und 1914, als der Erste Weltkrieg begann, war er gerade noch 5 Jahre alt, wurde dann 6 und hat in seiner Kindheit und in seiner Jugend sehr harte gesellschaftliche Veränderungen erlebt. Also dazu gehört der Erste Weltkrieg, dazu gehören die Ergebnisse des Vertrags von Versailles, die ja auch letzten Endes von den Nationalsozialisten aufs Übelste instrumentalisiert wurden. Dazu gehört auch die Hyperinflation 1923, die viele Menschen um ihre Sprache kamen, wirklich um alles gebracht haben, was sie besaßen. Und dazu gehört dann natürlich ganz besonders auch die Weltwirtschaftskrise. Und als 1933 die Nationalsozialisten die Macht übernommen haben, da war Otto Böttcher 25 Jahre alt. Er hatte wenig Arbeit, das wissen wir von den wenigen Arbeitsverträgen, die uns übermittelt wurden. Und er war, seinen Briefen nach zu urteilen, ein relativ einfacher Mann. Also er hat Bäcker gelernt und hat dann viele Jahre auch als Hilfsarbeiter gearbeitet, bis er dann bei den Junkers Motorenwerken in der Zweigstelle Köthen zum Karteiführer wurde. Das entspricht heute einer Fachkraft für Datenverarbeitung. 1935, im Oktober hat er geheiratet, im Januar 1936 kam schon seine Tochter Karin zur Welt, also relativ zeitig. Und an den Briefen lässt sich ein Stück weit erlesen, wie stark seine Desillusionierung eingesetzt hat, bis er dann schließlich vermisst wurde. Und wir können heute nicht sagen, ist er gefallen, ist er erfroren, ist er verhungert, ist er in Gefangenschaft geraten. Das alles wissen wir nicht.
12: Der Inhalt der Papiere befasst sich nicht so wie erwartet von den Kampfhandlungen, sondern mehr um seine Gedanken und Gefühle. Er teilt seiner Frau per Post mit, wie sehr er seine Familie vermisst, was ihn gerade beschäftigt oder zu welchem Weltbild er steht. Dies gibt einen neuen Einblick in die Zeit des Nationalsozialismus in Deutschland. Bei der Lesung erzählt Christine Friedrich, Geschäftsführerin der Köthen Kultur und Marketing GmbH, über Otto Böttcher und berichtete über den Weg von den Briefen in das Museum. Zudem werden seine persönlichen Briefe von Schauspieler Roman Welzin aus dem Anhaltischen Theater Dessau vorgelesen. Der Eintritt war kostenfrei und jegliches Alter war willkommen.
13: Die Veranstaltung läuft im Rahmen der Ausstellung Gleichgeschaltet, Köthen im Nationalsozialismus, die derzeit noch im Schloss ist, noch bis 12. April. Und wir haben im Rahmen der Vorbereitung dieser Ausstellung

0: Ausstellung 168 Briefe bekommen von der Enkelin Otto Böttchers, die wir zum Teil schon transkribiert haben. Und aus den Briefen Otto Böttchers wird vorgelesen. Und warum wird ihm vorgelesen? Weil er sich 1939 freiwillig zur Wehrmacht gemeldet hat und dann seiner Frau ganz regelmäßig geschrieben hat, aus der Ausbildung und später dann aus Frankreich und am Ende auch aus der Nähe von Stalingrad, wo er seit dem 5. Januar 1943 vermisst wurde.
1: Ottos Briefe hatte seine Enkelin behutsam im Besitz, bevor sie 2024 diese dann an das Museum übergab. Dort werden sie schon seit 2 Jahren sicher aufgehoben und für Gäste zur Schau gestellt. Wer also selber Interesse hat, kann vorbeikommen und die Exemplare selber begutachten. Im neuen Rathaus der Lutherstadt zog am 15. April eine neue Kunstausstellung ein. Rund 7 Monate lang sollen über 3 Etagen die Werke aus der gemeinsamen Ausstellung Kunstdialoge präsentiert werden. Künstlerin Elena Geseleva-Arendt und ihre 9 Schüler entwarfen die Arbeiten in der 4-jährigen Lerntätigkeit an der Kreisvolkhochschule Wittenberg und stellten sie so zum ersten Mal zur Schau. Sowohl waren eigene Werke der Künstlerin aus ihrer Serie Goldland bei der Ausstellung enthalten. In den Semestern wurden die Grundlagen der klassischen Kunstausbildung erarbeitet. So war die Präsentation von Modellzeichnungen, Stillleben, Farbtheorie und anderen Techniken wie Grafik, Aquarell und Acryl geprägt.
2: Eigentlich unsere Ausstellung zeigt mehr unsere Bilder, die in Unterrichtsstunden entstanden sind. Deswegen sind sie natürlich ganz unterschiedlich. Und diese Stufen, ja, erstmal selbst etwas zeichnen und dann vielleicht etwas kopieren. Wir haben solche immer welche Bilder kopiert von alten Meistern und dann Impressionisten und Postimpressionisten. Das finde ich sehr wichtig. Und deswegen sind sie natürlich ganz unterschiedlich. Einige haben schon eigene Stil entwickelt. Das freut mich sehr. Und das habe ich nur jetzt entdeckt, in dieser Ausstellung. Sonst konnte man das nicht sehen.
1: Künstlerin Geseleva Arendt führt ihr Studium von 1975 bis 1980 in St. Petersburg durch und ist Mitglied des Russischen Künstlerverbandes, der Deutschen Ex-Libris-Gesellschaft, des Künstlerverbandes Graz und des BBK Sachsen-Anhalt. Ihre Werke sind international ausgestellt und auch ausgezeichnet. Ihre Arbeiten hängen unter anderem in St. Petersburg oder im Frauenmuseum in Bonn. Außerdem war sie von 2021 bis 2025 Dozentin an der Kranach-Malschule und an der Kreisvolkhochschule Wittenberg. Ihre Schüler sind in unterschiedlichsten Bereichen aktiv, von Studiengängen wie Landschaftsarchitektur und Soziologie über die Arbeit in Workshops bis hin zu vielfältigen Tätigkeiten in anderen Kunstparten. Insgesamt sind die Künstler breit aufgestellt und in vielen Feldern vertreten.
2: Ich bin seit 2026 in Weißenfels, aber das ist nicht so weit, Gott sei Dank, von Wittenberg. Und deswegen komme ich immer wieder nach Wittenberg. Jetzt zum Beispiel auch für Projekte, die Stadt zeichnet, werde ich wieder da sein. Und auch mit meinen Schülerinnen, sie wollen unbedingt, dass ich weiter unterrichte und etwas sage und so weiter. Deswegen machen wir jetzt im Sommer auch Plenärkurs. Das heißt, wir treffen uns in Natur und zeichnen zusammen. Das wird auch ganz spannend.
1: Das bereits vergangene Projekt Eine Stadt zeichnet, Lutherstadt Wittenberg, war bereits in den vergangenen Jahren sehr erfolgreich und wurde zu einem beliebten Projekt. Das Ziel ist es, Bürger durch gemeinsames Zeichnen im Stadtraum zu verbinden und mehr Menschen für die Kunst zu begeistern.
2: Die Stadt zeichnet, finde ich, ganz großartig. Das ist wirklich eine ganz tolle Idee. Damit alle können kommen und egal wie sie zeichnen, wie Herr Assisi sagt, jeder Mensch kann lesen, schreiben und zeichnen können. Ja? Deswegen ist das sehr wichtig. Und eigentlich als Kinder, die Kinder alle zeichnen. Nur danach verlieren sie diese Fähigkeiten oder haben sie welche Hemmungen und denken, ach, ich kann nicht und so weiter. Und hier ist eine Möglichkeit, dann einfach so frei zeichnen, egal ob du gut zeichnest oder nicht. Immer zusammen mit anderen Leuten, mit so vielen Interessenten zu zeichnen, ist das großartig. Und noch dazu, so kriegen wir mehr Kunstszene, Kunstbühne, dass wir kriegen mehr, wir Künstler, professionelle Künstler, mehr Zuschauer, mehr Interesse, dass wir, die Leute dann gehen nicht nur einkaufen, sondern sie kommen auch in diese Ausstellungen, ja, hier ist jetzt kein Mensch da, ja, aber vielleicht mit Stadtzeichnen, dann kommen sie auch hierher und schauen, was andere machen und vielleicht kriegen sie mehr Inspirationen und es wird dann eigene Leben viel, viel reicher, dass diese geistliche Entwicklung, das finde ich sehr wichtig, besonders jetzt in unseren Zeiten.
1: Die Ausstellung im Neuen Rathaus kann bis zum 13. November 2026 bei den angegebenen Zeiten besucht werden. Die Flurgalerie ist von Montag bis Donnerstag von 9 bis 18 Uhr und am Freitag von 9 bis 13 Uhr für alle Gäste geöffnet. Der Eintritt ist kostenfrei.
3: Nach Jahren des Leerstands ist in der Tolstoi-Allee in Bernburg wieder Leben eingekehrt. Wo lange Zeit kein Unterricht mehr stattfand, lernen seit Februar wieder Schülerinnen und Schüler der Förderschule Lebensweg. Das Gebäude wurde vom Salzlandkreis umfassend saniert und dient aktuell als Ausweichstandort, während am Hauptstandort weitergebaut wird. Ganz abgeschlossen sind die Arbeiten allerdings noch nicht. In einigen Bereichen wird weiterhin gebaut, modernisiert und angepasst. Beim Rundgang in der vergangenen Woche hat sich Landrat Markus Bauer gemeinsam mit der Schulleitung ein Bild vom aktuellen Stand gemacht.
4: Also ich sag mal, es ist natürlich eine echt moderne, in so einem alten Objekt, wo man so ein bisschen Nostalgie verspürt. Manche Baumittel sind noch ehemalige Holzgeländer, eine alte Holztür, die wirklich im Bestand total schick noch ist und überhaupt nicht an Zeit verloren hat. Und dann neue Baumaterialien, oder jetzt stehen wir hier in der Aula, total schick geworden, mit der Liebe zum Detail. Aber auf der anderen Seite auch ein Kunstwerk erhalten. Und das sind so bestimmte Sachen, wo ich sage, genau da macht es sich aus, wo man Fingerspitzengefühl aufzeigt, wie geht man mit kommunalen Mitteln, mit Finanzmitteln um.
3: Ein Ansatz, der nicht nur Kosten spart, sondern auch den Charakter des Gebäudes erhält. Gleichzeitig stellte die Sanierung die Verantwortlichen vor Herausforderungen, vor allem wegen der vorhandenen Bausubstanz.
4: Also hier sprechen wir von belasteten Baumaterialien, die müssten saniert werden, die müssten entsorgt werden. Also erstmal müsste das Ganze entkernt werden, aufgearbeitet werden und dann sind wir natürlich an die Renovierung gegangen, Aufarbeitung der ganzen Sachen. Also das ist schon langwierig und wir sind ja noch dabei. Ich habe mir heute den Bauabschnitt angeguckt, den ersten Bauabschnitt, aber es ist natürlich für die Förderschule und die zukünftige Unterbringung von Kindern hier ein riesen Quantensprung.
3: Trotz dieser aufwendigen Vorarbeiten läuft der Schulbetrieb inzwischen stabil. Mehrere Klassen sind bereits eingezogen und weitere sollen folgen.
5: Ja, geplant ist, dass praktisch zu den Sommerferien weitere 11 Klassen umziehen. Es sind ja mittlerweile schon 7 Klassen, die hier unterrichtet werden. Dann wird der Hauptstandort praktisch erweitert. Baumziel ist ja bis Ende 27 und dann erfolgt 28 höchstwahrscheinlich nachher wieder der Rückzug von der Außenstelle hier. Und letztendlich finden wir ja helle Klassenräume, ausreichende Klassenräume vor. Wir haben eine wunderschöne Aula, die wir für Veranstaltungen, für Elternveranstaltungen, Schulveranstaltungen nutzen können und gleichzeitig auch als Speiseraum. Das sind einfach Räumlichkeiten, die wir jetzt auch bei uns am Hauptstandort gar nicht haben.
3: Gerade an einer Förderschule sind die Anforderungen an Räume besonders hoch. Neben klassischen Klassenzimmern braucht es flexible Lösungen, individuelle Rückzugsorte und eine Umgebung, die sich an die Bedürfnisse der Kinder anpasst.
5: Unsere Schüler, die haben ja nicht den klassischen Unterrichtsalltag, wie sich den meisten Menschen das so vorstellen. Wir beginnen ja ganz anders und haben auch ganz andere Unterrichtsfächer. Und wir arbeiten ja auch den Stufen Grundstufe, Mittelstufe und Berufsschulstufe. Und so richten sich auch die Fächer aus. Und unsere Schüler haben eben auch ganz besondere Bedarfe innerhalb des Unterrichtstages. Also da spielt Hygiene eine Rolle, Selbstversorgung eine große Rolle. Die werden vor allem in lebenspraktischen Dingen unterrichtet. Und dazu braucht man eben auch Räumlichkeiten.
3: Mit der schrittweisen Inbetriebnahme des Standorts in der Tolstoyallee schafft der Salzlandkreis zusätzliche Kapazitäten und bessere Bedingungen für den Unterricht. Bis alle Klassen vollständig umgezogen sind, wird aber weiter gebaut, parallel zum laufenden Schulbetrieb.

0: zwei der Top-Teams aus der Verbandsliga Sachsen-Anhalt trafen am 24. April zum Derby-Spiel aufeinander. Im Jahnstadion empfing der 1. FC Bitterfeld-Wolfen den SV Dessau 05. In der Tabelle trennte die beiden vor der Partie nur ein Punkt. Die Hausherren konnten jedoch etwas selbstsicherer auftreten. Immerhin gewannen sie die letzten drei Spiele gegen die 05er. Und die Bivos sind hier auch zunächst präsenter und aktiver vom gegnerischen Tor. In der 14. Minute bekommt Paul Günther den Ball in guter Position, der Volley aber noch stark geblockt von Alex Soblowski. Kurz danach auch die Dessauer mal mit einem Vorstoß. Niklas Mied mit dem hohen Ball auf Elia Friebe. Der behauptet sich gut gegen mehrere Gegenspieler, wird aber auch nicht wirklich angegangen. Er kann in die Mitte passen, entscheidet sich aber für den Abschluss und der sitzt. Der Schuss aufs kurze Eck überrascht Tom Herrmann im Kasten der Bivos. Die Führung für die Jungs in den roten Trikots kommt hier etwas aus dem Nichts. Bereits das 24. Saisontor von Dessaus Topstürmer Friebe. Danach dann aber erst einmal wieder die Gastgeber am Drücker. Eine Ecke wird von Niklas Hardaschik auf Georg Böhme verlängert, der den Ball nicht aufs Tor kriegt. Riesenchance für den Ausgleich. Auch Sebastian Bark stand da noch einschussbereit neben Böhme. Wir befinden uns mittlerweile in der 30. Spielminute. Das Team von Per Rosemeier versucht über die linke Außenseite. Sebastian Bark auf Kirilo Chalushin. Der hat viel Platz und einen guten Antritt. Der Pass in die Mitte. Martin Ludwig lässt durch und Tom Gründling netzt ein. Der Ausgleich für die Hausherren nach einer halben Stunde. Sonst passiert nicht mehr allzu viel Interessantes im ersten Durchgang. Und auch in der zweiten Hälfte bleibt die Begegnung relativ unaufgeregt. Die Bitterfeld-Wolfner hier und da mit einer Torannäherung. Jedoch wirklich gefährlich wird davon zunächst nichts. Bis in die 73. Minute. Hannes Erhardt steckt durch auf Martin Ludwig, dessen Schuss jedoch knapp am Tor vorbeigeht. Und auch gleich im Anschluss die 05er im Vorwärtsgang. Elia Friebe zu Tobias Berndt, der kann sich im Zweikampf durchsetzen und bringt den Ball in die Mitte auf Mika von Zansen, aber auch der 19-Jährige trifft das Tor knapp nicht. Riesenchancen für beide Teams. In der 80. Minute ein Freistoß für die Gäste. Elia Friebe tritt den, die Mauer der Bivos fälscht ab und der Ball zappelt im Netz. Mit etwas Glück hier der erneute Führungstreffer für die Mannschaft aus der Bauhausstadt. Für Friebe Ligator Nummer 25. Wahnsinn, was der für eine Saison spielt. Und der kann nicht nur Tore schießen, sondern auch vorbereiten. Nur drei Minuten später ein langer Ball auf Friebe. Der hat das Auge für Tobias Berndt in der Mitte. Die Hausherren können nicht richtig klären und Berndt erhöht auf 3:1 für Dessau. Ist das schon die Vorentscheidung? Die Gäste machen weiter Druck. Marcio Pellchen hat kurz vor Schluss noch den vierten Dessauer Treffer auf dem Fuß. Toller Schuss, das Aluminium rettet Bitterfeld-Wolfen. Die letzte Aktion dann noch von den Jungs in Blau. Der Schuss von Kirilo Chalushin, aber kein Problem für 05-Keeper Nico Becker. Und dann ist Schluss. Nach einer umkämpften Verbandsliga-Partie kann der SV Dessau 05 das Derby mit 3:1 für sich entscheiden.
1: Ja, es war ein durchwachsenes Spiel. Wir hatten ein bisschen weniger Ballbesitz, aber ja, wir machen halt unsere Chancen. Das hat Bivo nicht so richtig geschafft. Da hatten wir erste Halbzeit ein bisschen Glück. Gehen dann einzeln in Führung. Die machen dann verdient das 1:1. Und dann ja, hat man nach ungefähr 60, 70 Minuten eine gute Fitness und haben dann auch das Spiel oder die drei Punkte mit nach Dessau genommen.
2: Wir kontrollieren vor allen Dingen die erste Halbzeit. Wir waren Gallier, wir waren griffiger, wir waren super drin von Anfang an im Spiel. Dessau kommt gefühlt das erste Mal über die Mittellinie, macht es 1:0. Das ist dann im Fußball so. Wir bleiben, und das war heute positiv, wir bleiben trotzdem bei unserer Idee, Fußball zu spielen. Wir kontrollieren das Spiel. Wir haben den Sechserraum überragend bespielt. Machen dann auch das verdiente 1:1. Ja, wir haben viel Platz im Zentrum gehabt. Ich glaube, in der letzten Instanz hätten wir es ein paar Mal besser ausspielen können. Dann wird es für Dessau noch ein bisschen schwieriger. Und so haben wir bis zur Viererkette oder in den Zwischenraum gut kombiniert, aber sind dann nicht so immer durchgekommen, wie wir das wollten. Am Ende ist es dann, ja, bis zur 80. Minute ist es, bleibe ich dabei, sind wir die bessere Mannschaft. Es ist ein Freistoß. Für mich gibt es einen Spieler, der einen Unterschied gemacht hat, der Drück Nummer 18 gehabt. Und dann Glückwünsche nach Dessau. Wir waren nicht in der Lage, das Ergebnis positiv zu gestalten, obwohl wir in allen anderen Dingen meiner Meinung nach besser waren.
0: Für den SV Dessau 05 steht nun ein Heimspiel am 2. Mai gegen den VfB Merseburg auf dem Plan. Für den 1. FC Bitterfeld-Wolfen ist am 30. April gleich wieder Derbyzeit angesagt. Beim Stadtderby trifft man auf die SG Rot-Weiß-Thalheim. Anpfiff im Jahnstadion ist um 18.30 Uhr.
3: Wally Day wird 25. Wolfens Freizeitbad hatte am Wochenende ihr 25. Jubiläum und das musste natürlich auch gefeiert werden. Am Samstagvormittag versammelten sich Wegbegleiter des Schwimmbades, um einmal mehr auf die vergangenen Jahre zurückzublicken. Begonnen hat das Ganze aber sogar schon im vergangenen Jahrtausend, wie uns die ehemalige Oberbürgermeisterin Petra Wüst erzählt. Eigentlich war das Bad als Gemeinschaftsprojekt zwischen vielen verschiedenen Nachbarstädten geplant. Dazu kam es aber dank Schwierigkeiten in der Mittel- und Ortsfindung nicht. Trotzdem wollte man das Projekt unbedingt umsetzen.
4: Ja, man muss mal vielleicht ein bisschen in der Geschichte anfangen. Bitterfeld hatte ja drei Bäder. Das Stadtbad, dann damals die Volksschwimmhalle, jetzt Deininger oder damals auch schon der Name gewechselt und das sogenannte IG-Bad. Wolfen hatte das Aquabad. Ja, die Badeanstalt von 1922, mit der Wende natürlich, alles konnte nicht mehr betrieben werden. Also blieb bloß noch die Schwimmhalle Hans-Deininger. Ja, nun hat Herr Born gesagt, das geht doch nicht. Wolfen hatte ja damals ganz viele Einwohner noch. Wir brauchen ein Bad. So, was machen wir jetzt? Ja, dann hat man versucht, über eine geförderte Maßnahme, ABM, und da ist ja die Brücke in Wolfen schon gebaut worden, die Eisenbahnbrücke mit so einer Maßnahme, was ja wunderbar geklappt hat. Also hat man gesagt, das versuchen wir jetzt. Es ist auch genehmigt worden mit 18 Millionen. Und man kann ja nur immer wieder sagen, die Zeit durfte nicht überzogen werden und das Geld durfte nicht überzogen werden. Und es hat geklappt. Also es hat alles gut geklappt. Das Wolle Idee konnte in Anspruch, besetzt werden. Die Bürger konnten hingehen. Und es war natürlich ein riesen Zuspruch, ja, weil man so ein Bad ja hier in der näheren Umgebung nicht hatte. Und es gab viele Besucher und alle fanden es gut. Dann hat man den Namen noch gesucht, der ja heute noch da ist, das Wolle-Idee. Die Bürger konnten mitmachen und konnten den Namen suchen. Also es war eine schöne, runde Sache.
3: Die Finanzierung durch ABM-Vergaben seien wohl für ein Schwimmbad in Deutschland einmalig. Es war also kein leichtes, so einen Ort zu erschaffen. Mit der Eröffnung hielten die Probleme jedoch leider nicht an. Erst in den letzten Jahren kam es zu einer zwischenzeitlichen Schließung, jedoch wegen äußeren Einflüssen.
5: Dann kamen halt äußere Einflüsse wie die benannte Corona-Krise, wo viele Vorschriften auf uns natürlich zukamen, wo die Abstände eingehalten werden, Wasser und Co. Das hat natürlich Einflüsse.

0: Ausbrüche dann erheblich entstehen lassen. Ging ja ein bisschen Schulschwimmen rein, dass wir es nicht durchführen konnten drüben und hier auch dann. Also das war schon wirklich eine schwierige Zeit. Ja, und dann unmittelbar folgte ja tatsächlich schon die Ukraine-Krise im Februar 2022. Und das Explodieren der Versorgerpreise und damit der Großhandelspreise haben natürlich auch erhebliche Einflüsse dann gehabt auf das Bäder hier. Wir haben über 50% Energiekosten hier im Bad. Das ist ja über 1 Million Euro. Pro Jahr kostet das, insofern auch Defizit 1 Million pro Jahr, und das musste getragen werden, und das explodierte natürlich in dem Zeitraum, wo die Energiekosten so enorm nach oben sprangen. Aber wir haben das gut abgefedert und sind jetzt auch langfristig eingekauft, insofern ist jetzt die Iran-Krise bei uns nicht relevant.
1: Trotz dieser unerwarteten Schwierigkeiten schaffte das Woliday es immer wieder auf den Füßen zu landen. Auch die Besucherinnen und Besucher bleiben diesem Bad treu.
0: Absolut wieder auf dem Niveau vor Ukraine-Krise, vor Covid, also sehr stabile Besucherzahlen, auch aus dem Umland kommen die Leute zu uns und ja, da sind wir schon auch sehr froh drüber.
1: Trotz seiner langen Geschichte sieht das Woliday immer noch wie neu aus. An der Technik und den Besuchern hat sich aber einiges verändert. Um mit diesen Veränderungen mitzuhalten, wird nun mit einer Fördersumme von über 9 Millionen Euro nun das Schwimmbad erweitert. Hierbei handelt es sich überwiegend um einen komplett neuen Außenbereich.
2: Und da kamen uns die Kohlestrukturförderungsprojekte total entgegen, denn wir haben das umgehend eingereicht und haben erreicht, dass wir einen Förderbescheid bekommen haben für das Vitalzentrum. Das Vitalzentrum selber besteht aus einem Leerschwimmbad mit verstellbarem Boden, sodass man die für verschiedenste Zwecke nutzen kann. Ergänzt durch eine Außensauna, eine große Außensauna mit Sanitäranlagen zusätzlichen für das Woliday und mit Ruheräumen. So dass da eigentlich neben dem bestehenden Woliday ein in sich geschlossenes zweites System hier auf dem Gelände entsteht, das aber eine gute Ergänzung darstellen wird, was die Besucherzahlen betrifft.
1: Man wolle aufgrund des demografischen Wandels stärker auf die älteren Besucher eingehen und mehr Aktionen und Angebote für sie schaffen. Nach 3,5 Jahren Planung und Fördermittelbeschaffung kann nun endlich mit dem Bau angefangen werden. Dieser soll aber schon 2028 fertiggestellt werden. Für Besucherinnen und Besucher gibt es hierbei größtenteils keine Einschränkungen. Das Bad bleibt weiterhin geöffnet, nur im Außenbereich wird gebaut. Trotz den Blicken in Zukunft und Vergangenheit steht an diesem Tag der Spaß im Mittelpunkt. Zur Geburtstagsfeier hat sich das Woliday-Team viele besondere Aktionen ausgedacht. Ein aufblasbarer Parcours, ein Bodypainting-Wettbewerb und weitere Überraschungen warteten auf die Besucher. Das alles natürlich ohne weiteren Aufpreis. Alles Gute zum Geburtstag, Woliday, und auf weitere gute 25 Jahre.
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1: Nach Köthen wurde in das Veranstaltungszentrum etwas informierende Stadtgeschichte gebracht. Im Rahmen der Sonderausstellung Gleichgeschaltet Köthen im Nationalsozialismus in den Museen im Schloss traf man sich um 16 Uhr zu einer Lesung über die historische Person Otto Böttcher. Er war Soldat aus der Zeit des Zweiten Weltkrieges und vermutliches Mitglied der NSDAP. Während seiner Zeit bei der Wehrmacht schrieb Böttcher viele Briefe an seine Frau Elsbeth, bis er nach seinem letzten vom 5. Januar 1943 verschwand.
2: Also Otto Böttcher ist 1908 geboren und 1914, als der Erste Weltkrieg begann, war er gerade noch 5 Jahre alt oder dann 6 und hat in seiner Kindheit und in seiner Jugend sehr harte gesellschaftliche Veränderungen erlebt. Also dazu gehört der Erste Weltkrieg, dazu gehören die Ergebnisse des Vertrags von Versailles, die ja auch letzten Endes von den Nationalsozialisten aufs Übelste instrumentalisiert wurden. Dazu gehört auch die Hyperinflation 1923, die viele Menschen um ihre Sprache kamen, wirklich um alles gebracht haben, was sie besaßen. Und dazu gehört dann natürlich ganz besonders auch die Weltwirtschaftskrise. Und als 1933 die Nationalsozialisten die Macht übernommen haben, da war Otto Böttcher 25 Jahre alt. Er hatte wenig Arbeit, das wissen wir von den wenigen Arbeitsverträgen, die uns übermittelt wurden. Und er war seinen Berufen nach zu urteilen ein relativ einfacher Mann. Also er hat Bäcker gelernt und hat dann viele Jahre auch als Hilfsarbeiter gearbeitet, bis er dann bei den Junkers Motorenwerken in der Zweigstelle Köthen zum Karteiführer wurde. Das entspricht heute einer Fachkraft für Datenverarbeitung. 1935, im Oktober hat er geheiratet, im Januar 1936 kam schon seine Tochter Karin zur Welt, also relativ zeitig. Und an den Briefen lässt sich ein Stück weit erlesen, wie stark seine Desillusionierung eingesetzt hat, bis er dann schließlich vermisst wurde. Und wir können heute nicht sagen, ist er gefallen, ist er erfroren, ist er verhungert, ist er in Gefangenschaft geraten, das alles wissen wir nicht.
1: Der Inhalt der Papiere befasst sich nicht so wie erwartet von den Kampfhandlungen, sondern mehr um seine Gedanken und Gefühle. Er teilt seiner Frau per Post mit, wie sehr er seine Familie vermisst, was ihn gerade beschäftigt oder zu welchem Weltbild er steht. Dies gibt einen neuen Einblick in die Zeit des Nationalsozialismus in Deutschland. Bei der Lesung erzählt Christine Friedrich, Geschäftsführerin der Köthen Kultur und Marketing GmbH, über Otto Böttcher und berichtete über den Weg von den Briefen in das Museum. Zudem werden seine persönlichen Briefe von Schauspieler Roman Welzin aus dem Anhaltischen Theater Dessau vorgelesen. Der Eintritt war kostenfrei und jegliches Alter war willkommen.
2: Die Veranstaltung läuft im Rahmen der Ausstellung Gleichgeschaltet. Köthen im Nationalsozialismus, die derzeit noch im Schloss ist, noch bis 12. April. Und wir haben im Rahmen der Vorbereitung dieser Ausstellung 168 Briefe bekommen von der Enkelin Otto Böttchers, die wir zum Teil schon transkribiert haben. Und aus den Briefen Otto Böttchers wird vorgelesen. Und warum wird ihm vorgelesen? Weil er sich 1939 freiwillig zur Wehrmacht gemeldet hat und dann seiner Frau ganz regelmäßig geschrieben hat, aus der Ausbildung und später dann aus Frankreich und am

0: auch aus der Nähe von Stalingrad, wo er seit dem 5. Januar 1943 vermisst wurde.
1: Ottos Briefe hatte seine Enkelin behutsam im Besitz, bevor sie 2024 diese dann an das Museum übergab. Dort werden sie schon seit 2 Jahren sicher aufgehoben und für Gäste zur Schau gestellt. Wer also selber Interesse hat, kann vorbeikommen und die Exemplare selber begutachten. Im neuen Rathaus der Lutherstadt zog am 15. April eine neue Kunstausstellung ein. Rund 7 Monate lang sollen über 3 Etagen die Werke aus der gemeinsamen Ausstellung Kunstdialoge präsentiert werden. Künstlerin Elena Geseleva-Arendt und ihre 9 Schüler entwarfen die Arbeiten in der 4-jährigen Lerntätigkeit an der Kreisvolkhochschule Wittenberg und stellten sie so zum ersten Mal zur Schau. Sowohl waren eigene Werke der Künstlerin aus ihrer Serie Goldland bei der Ausstellung enthalten. In den Semestern wurden die Grundlagen der klassischen Kunstausbildung erarbeitet. So war die Präsentation von Modellzeichnungen, Stillleben, Farbtheorie und anderen Techniken wie Grafik, Aquarell und Acryl geprägt.
2: Eigentlich unsere Ausstellung zeigt mehr unsere Bilder, die in Unterrichtsstunden entstanden sind. Deswegen sind sie natürlich ganz unterschiedlich. Und diese Stufen, ja, erstmal selbst etwas zeichnen und dann vielleicht etwas kopieren. Wir haben solche Bilder kopiert von alten Meistern und dann Impressionisten und Postimpressionisten. Das finde ich sehr wichtig. Und deswegen sind sie natürlich ganz unterschiedlich. Einige haben schon eigene Stil entwickelt. Das freut mich sehr. Und das habe ich nur jetzt entdeckt, in dieser Ausstellung. Sonst konnte man das nicht sehen.
1: Künstlerin Geseleva Arendt führte ihr Studium von 1975 bis 1980 in St. Petersburg durch und ist Mitglied des Russischen Künstlerverbandes, der Deutschen Ex-Libris-Gesellschaft, des Künstlerverbandes Graz und des BBK Sachsen-Anhalt. Ihre Werke sind international ausgestellt und auch ausgezeichnet. Ihre Arbeiten hängen unter anderem in St. Petersburg oder im Frauenmuseum in Bonn. Außerdem war sie von 2021 bis 2025 Dozentin an der Kranach-Malschule und an der Kreisvolkhochschule Wittenberg. Ihre Schüler sind in unterschiedlichsten Bereichen aktiv, von Studiengängen wie Landschaftsarchitektur und Soziologie über die Arbeit in Workshops bis hin zu vielfältigen Tätigkeiten in anderen Kunstparten. Insgesamt sind die Künstler breit aufgestellt und in vielen Feldern vertreten.
2: Ich bin seit 2026 in Weißenfels, aber das ist nicht so weit, Gott sei Dank, von Wittenberg. Und deswegen komme ich immer wieder nach Wittenberg. Jetzt zum Beispiel auch für Projekte, die Stadt zeichnet, werde ich wieder da sein. Und auch mit meinen Schülerinnen, sie wollen unbedingt, dass ich weiter unterrichte und etwas sage und so weiter. Deswegen machen wir jetzt im Sommer auch Plenärkurs. Das heißt, wir treffen uns in Natur und zeichnen zusammen. Das wird auch ganz spannend.
1: Das bereits vergangene Projekt Eine Stadt zeichnet, Lutherstadt Wittenberg, war bereits in den vergangenen Jahren sehr erfolgreich und wurde zu einem beliebten Projekt. Das Ziel ist es, Bürger durch gemeinsames Zeichnen im Stadtraum zu verbinden und mehr Menschen für die Kunst zu begeistern.
2: Die Stadt zeichnet, finde ich, ganz großartig. Das ist wirklich eine ganz tolle Idee. Damit alle können kommen und egal wie sie zeichnen, wie Herr Assisi sagt, jeder Mensch kann lesen, schreiben und zeichnen können. Ja? Deswegen ist das sehr wichtig und eigentlich als Kinder, die Kinder alle zeichnen. Nur danach verlieren sie diese Fähigkeiten oder haben sie welche Hemmungen und denken, ach, ich kann nicht und so weiter. Und hier ist eine Möglichkeit, dann Einfach so frei zeichnen, egal ob du gut zeichnest oder nicht. Immer zusammen mit anderen Leuten, mit so vielen Interessenten zu zeichnen, ist das großartig. Und noch dazu, so kriegen wir mehr Kunstszene, Kunstbühne. Das, wir kriegen mehr, wir Künstler, professionelle Künstler, mehr Zuschauer, mehr Interesse. Dass wir, die Leute dann gehen nicht nur einkaufen, sondern sie kommen auch in diese Ausstellungen. Ja? Hier ist jetzt kein Mensch da, ja? Aber vielleicht mit Stadtzeichnen, dann kommen sie auch hierher und schauen, was andere machen. Und vielleicht kriegen sie mehr Inspirationen. Und es wird dann eigene Leben viel, viel reicher. Das, diese geistliche Entwicklung, das finde ich sehr wichtig, besonders jetzt in unseren Zeiten.
1: Die Ausstellung im Neuen Rathaus kann bis zum 13. November 2026 bei den angegebenen Zeiten besucht werden. Die Flurgalerie ist von Montag bis Donnerstag von 9 bis 18 Uhr und am Freitag von 9 bis 13 Uhr für alle Gäste geöffnet. Der Eintritt ist kostenfrei.
3: Nach Jahren des Leerstands ist in der Tolstoi-Allee in Bernburg wieder Leben eingekehrt. Wo lange Zeit kein Unterricht mehr stattfand, lernen seit Februar wieder Schülerinnen und Schüler der Förderschule Lebensweg. Das Gebäude wurde vom Salzlandkreis umfassend saniert und dient aktuell als Ausweichstandort, während am Hauptstandort weitergebaut wird. Ganz abgeschlossen sind die Arbeiten allerdings noch nicht. In einigen Bereichen wird weiterhin gebaut, modernisiert und angepasst. Beim Rundgang in der vergangenen Woche hat sich Landrat Markus Bauer gemeinsam mit der Schulleitung ein Bild vom aktuellen Stand gemacht.
4: Also ich sag mal, es ist natürlich eine echt moderne, in so einem alten Objekt, wo man so ein bisschen Nostalgie verspürt. Manche Baumittel sind noch ehemalige Holzgeländer, eine alte Holztür, die wirklich im Bestand total schick noch ist und überhaupt nicht an Zeit verloren hat. Und dann neue Baumaterialien, oder jetzt stehen wir hier in der Aula, total schick geworden, mit der Liebe zum Detail. Aber auf der anderen Seite auch ein Kunstwerk erhalten. Und das sind so bestimmte Sachen, wo ich sage, genau da macht es sich aus, wo man Fingerspitzengefühl aufzeigt, wie geht man mit kommunalen Mitteln, mit Finanzmitteln um.
3: Ein Ansatz, der nicht nur Kosten spart, sondern auch den Charakter des Gebäudes erhält. Gleichzeitig stellte die Sanierung die Verantwortlichen vor Herausforderungen, vor allem wegen der vorhandenen Bausubstanz.
4: Also hier sprechen wir von belasteten Baumaterialien, die müssten saniert werden, die müssten entsorgt werden. Also erstmal muss das Ganze entkernt werden, aufgearbeitet werden und dann sind wir natürlich an die Renovierung gegangen, Aufarbeitung der ganzen Sachen. Also das ist schon langwierig und wir sind ja noch dabei. Ich habe mir heute den Bauabschnitt angeguckt, den ersten Bauabschnitt, aber es ist natürlich für die Förderschule und die zukünftige Unterbringung von Kindern hier ein riesen Quantensprung.
3: Trotz dieser aufwendigen Vorarbeiten läuft der Schulbetrieb inzwischen stabil. Mehrere Klassen sind bereits eingezogen und weitere sollen folgen.
5: Ja, geplant ist, dass praktisch zu den Sommerferien weitere 11 Klassen umziehen. Es sind ja mittlerweile schon 7 Klassen, die hier unterrichtet werden. Dann wird der Hauptstandort praktisch erweitert. Baumziel ist ja bis Ende 27 und dann erfolgt 28 höchstwahrscheinlich nachher wieder der Rückzug von der Außenstelle hier. Und letztendlich finden wir ja helle Klassenräume, ausreichende Klassenräume vor. Wir haben eine wunderschöne Aula, die wir für Veranstaltungen, für Elternveranstaltungen, Schulveranstaltungen nutzen können und gleichzeitig auch als Speiseraum. Das sind einfach Räumlichkeiten, die wir jetzt auch bei uns am Hauptstandort gar nicht haben.
3: Gerade an einer Förderschule.
6: Und Tom Gründling netzt ein. Der Ausgleich.
7: Wir waren Gallier, wir waren griffiger, wir waren super drin von Anfang an im Spiel. Das auch kommt für das erste Mal über die Mittellinie, macht es 1-0. Das ist dann im Fußball so. Wir bleiben, und das war heute positiv, wir bleiben trotzdem bei unserer Idee, Fußball zu spielen. Wir kontrollieren das Spiel, wir haben den Sechserraum überragend bespielt, machen dann auch das verdiente 1-1. Ja, wir haben viel Platz im Zentrum gehabt. Ich glaube, in der letzten Instanz hätten wir es ein paar Mal besser ausspielen können. Dann wird es für das auch noch ein bisschen schwieriger. Und so haben wir bis zur Viererkette oder in den Zwischenraum gut kombiniert, aber sind dann nicht so immer durchgekommen, wie wir das wollten.

0: Am Ende ist es dann, ja, bis zur 80. Minute bleibe ich dabei, sind wir die bessere Mannschaft. Ist dann ein Freistoß. Für mich gibt es einen Spieler, der einen Unterschied gemacht hat, der die Rücknummer 18 gehabt. Und dann Glückwünsche nach Dessau. Wir waren nicht in der Lage, das Ergebnis positiv zu gestalten, obwohl wir in allen anderen Dingen meiner Meinung nach besser waren.
1: Für den SV Dessau 05 steht nun ein Heimspiel am 2. Mai gegen den VfB Merseburg auf dem Plan. Für den 1. FC Bitterfeld-Wolfen ist am 30. April gleich wieder Derby-Zeit angesagt. Beim Stadtderby trifft man auf die SG Rot-Weiß-Thalheim. Anpfiff im Jahnstadion ist um 18.30 Uhr.
2: Wally Day wird 25. Wolfens Freizeitbad hatte am Wochenende ihr 25. Jubiläum und das musste natürlich auch gefeiert werden. Am Samstagvormittag versammelten sich Wegbegleiter des Schwimmbades, um einmal mehr auf die vergangenen Jahre zurückzublicken. Begonnen hat das Ganze aber sogar schon im vergangenen Jahrtausend, wie uns die ehemalige Oberbürgermeisterin Petra Wust erzählt. Eigentlich war das Bad als Gemeinschaftsprojekt zwischen vielen verschiedenen Nachbarstädten geplant. Dazu kam es aber dank Schwierigkeiten in der Mittel- und Ortsfindung nicht. Trotzdem wollte man das Projekt unbedingt umsetzen.
3: Ja, man muss mal vielleicht ein bisschen in der Geschichte anfangen. Bitterfeld hatte ja drei Bäder. Das Stadtbad, dann damals die Volksschwimmhalle, jetzt Deininger oder damals auch schon der Name gewechselt und das sogenannte IG-Bad. Wolfen hatte das Aquabad, ja, die Badeanstalt von 1922, mit der Wende natürlich, alles konnte nicht mehr betrieben werden, also blieb bloß noch die Schwimmhalle Hans Deininger. Ja, nun hat Herr Born gesagt, das geht doch nicht. Wolfen hatte ja damals ganz viele Einwohner noch. Wir brauchen ein Bad. So, was machen wir jetzt? Ja, dann hat man versucht über eine geförderte Maßnahme, ABM, und da ist ja die Brücke in Wolfen schon gebaut worden, die Eisenbahnbrücke mit so einer Maßnahme, was ja wunderbar geklappt hat. Also hat man gesagt, das versuchen wir jetzt. Es ist auch genehmigt worden mit 18 Millionen. Und man kann ja nur immer wieder sagen, die Zeit durfte nicht überzogen werden und das Geld durfte nicht überzogen werden. Und es hat geklappt. Also es hat alles gut geklappt. Das Wally Day konnte besetzt werden, die Bürger konnten hingehen und es war natürlich ein riesen Zuspruch, ja, weil man so ein Bad ja hier in der näheren Umgebung nicht hatte und es gab viele Besucher und alle fanden es gut. Dann hat man den Namen noch gesucht, der ja heute noch da ist, das Wally Day. Die Bürger konnten mitmachen und konnten den Namen suchen. Also es war eine schöne, runde Sache.
2: Die Finanzierung durch ABM-Vergaben seien wohl für ein Schwimmbad in Deutschland einmalig. Es war also kein leichtes, so einen Ort zu erschaffen. Mit der Eröffnung hielten die Probleme jedoch leider nicht an. Erst in den letzten Jahren kam es zu einer zwischenzeitlichen Schließung, jedoch wegen äußeren Einflüssen.
4: Dann kamen halt äußere Einflüsse wie die benannte Corona-Krise, wo viele Vorschriften auf uns natürlich zukamen, wo die Abstände eingehalten werden, Wasser und Co. Das hat natürlich Einbrüche dann erheblich entstehen lassen. Ging ja ein bisschen Schulschwimmen rein, das wir es nicht durchführen konnten drüben und hier auch dann. Also das war schon wirklich eine schwierige Zeit. Ja, und dann unmittelbar folgte ja tatsächlich schon die Ukraine-Krise im Februar 2022. Und das Explodieren der Versorgerpreise und damit der Großhandelspreise haben natürlich auch erhebliche Einflüsse dann gehabt auf das Bäder hier. Wir haben über 50% Energiekosten hier im Bad. Das ist ja über 1 Million Euro. Pro Jahr kostet das und insofern auch Defizit 1 Million pro Jahr und das musste getragen werden und das explodierte natürlich in dem Zeitraum, wo die Energiekosten so enorm nach oben sprangen. Aber wir haben das gut abgefedert und sind jetzt auch langfristig eingekauft. Insofern ist jetzt die Iran-Krise bei uns nicht irrelevant.
2: Trotz dieser unerwarteten Schwierigkeiten schaffte das Wally Day es immer wieder auf den Füßen zu landen. Auch die Besucherinnen und Besucher bleiben diesem Bad treu.
4: Absolut wieder auf dem Niveau vor Ukraine-Krise, vor Covid, also sehr stabile Besucherzahlen, auch aus dem Umland kommen die Leute zu uns und ja, da sind wir schon auch sehr froh drüber.
2: Trotz seiner langen Geschichte sieht das Wally Day immer noch wie neu aus. An der Technik und den Besuchern hat sich aber einiges verändert. Um mit diesen Veränderungen mitzuhalten, wird nun mit einer Fördersumme von über 9 Millionen Euro nun das Schwimmbad erweitert. Hierbei handelt es sich überwiegend um einen komplett neuen Außenbereich.
5: Und da kamen uns die Kohlestrukturförderungsprojekte total entgegen, denn wir haben das umgehend eingereicht und haben erreicht, dass wir einen Förderbescheid bekommen haben für das Vitalzentrum. Das Vitalzentrum selber besteht aus einem Leerschwimmbad mit verstellbarem Boden, sodass man die für verschiedenste Zwecke nutzen kann. Ergänzt durch eine Außensauna, eine große Außensauna mit Sanitäranlagen zusätzlichen für das Volley-Dee und mit Ruheräumen. So dass da eigentlich neben dem bestehenden Volley-Dee ein in sich geschlossenes zweites System hier auf dem Gelände entsteht, das aber eine gute Ergänzung darstellen wird, was die Besucherzahlen betrifft.
2: Man wolle aufgrund des demografischen Wandels stärker auf die älteren Besucher eingehen und mehr Aktionen und Angebote für sie schaffen. Nach 3,5 Jahren Planung und Fördermittelbeschaffung kann nun endlich mit dem Bau angefangen werden. Dieser soll aber schon 2028 fertiggestellt werden. Für Besucherinnen und Besucher gibt es hierbei größtenteils keine Einschränkungen. Das Bad bleibt weiterhin geöffnet, nur im Außenbereich wird gebaut. Trotz den Blicken in Zukunft und Vergangenheit steht an diesem Tag der Spaß im Mittelpunkt. Zur Geburtstagsfeier hat sich das Volley-Day-Team viele besondere Aktionen ausgedacht. Ein aufblasbarer Parcours, ein Bodypainting-Wettbewerb und weitere Überraschungen warteten auf die Besucher. Das alles natürlich ohne weiteren Aufpreis. Alles Gute zum Geburtstag, Volley-Day, und auf weitere gute 25 Jahre.
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11: Nach Köthen wurde in das Veranstaltungszentrum etwas informierende Stadtgeschichte gebracht. Im Rahmen der Sonderausstellung Gleichgeschaltet Köthen im Nationalsozialismus in den Museen im Schloss traf man sich um 16 Uhr zu einer Lesung über die historische Person Otto Böttcher. Er war Soldat aus der Zeit des Zweiten Weltkrieges und vermutliches Mitglied der NSDAP. Während seiner Zeit bei der Wehrmacht schrieb Böttcher viele Briefe an seine Frau Elsbeth, bis er nach seinem letzten vom 5. Januar 1943 verschwand.
12: Also Otto Böttcher ist 1908 geboren und 1914, als der Erste Weltkrieg begann, war er gerade noch 5 Jahre alt oder dann 6 und hat in seiner Kindheit und in seiner Jugend sehr harte gesellschaftliche Veränderungen erlebt. Also dazu gehört der Erste Weltkrieg, dazu gehören die Ergebnisse des Vertrags von Versailles, die ja auch letzten Endes von den Nationalsozialisten aufs Übelste instrumentalisiert wurden. Dazu gehört auch die Hyperinflation 1923, die viele Menschen um ihre Sprache kamen, wirklich um alles gebracht haben, was sie besaßen. Und dazu gehört dann natürlich ganz besonders auch die Weltwirtschaftskrise. Und als 1933 die Nationalsozialisten die Macht übernommen haben, da war Otto Böttcher 25 Jahre alt. Und er hatte wenig Arbeit, das wissen wir von den wenigen Arbeitsverträgen, die uns übermittelt wurden. Und er war, seinen Berufen nachzuurteilen, ein relativ einfacher Mann. Also er hat Bäcker gelernt und hat dann viele Jahre auch als Hilfsarbeiter gearbeitet, bis er dann bei den Junkers Motorenwerken in der Zweigstelle Köthen zum Karteiführer wurde. Das entspricht heute einer Fachkraft für Datenverarbeitung. 1935, im Oktober hat er geheiratet, im Januar 1936 kam schon seine Tochter Karin zur Welt, also relativ zeitig. Und an den Briefen lässt sich ein Stück weit erlesen, wie stark seine Desillusionierung eingesetzt hat, bis er dann schließlich vermisst wurde. Und wir können heute nicht sagen, ist er gefallen, ist er erfroren, ist er verhungert, ist er in Gefangenschaft geraten. Das alles wissen wir nicht.
11: Der Inhalt der Papiere befasst sich nicht so wie erwartet von den Kampfhandlungen, sondern mehr um seine Gedanken und Gefühle. Er teilt seiner Frau per Post mit, wie sehr er seine Familie vermisst, was ihn gerade beschäftigt oder zu welchem Weltbild er steht. Dies gibt einen neuen Einblick in die Zeit des Nationalsozialismus in Deutschland. Bei der Lesung erzählt Christine Friedrich, Geschäftsführerin der Köthen Kultur und Marketing GmbH, über Otto Böttcher und berichtete über den Weg von den Briefen in das Museum. Zudem werden seine persönlichen Briefe von Schauspieler Roman Welzin aus dem Anhaltischen Theater Dessau vorgelesen. Der Eintritt war kostenfrei und jegliches Alter war willkommen.
12: Die Veranstaltung läuft im Rahmen der Ausstellung Gleichgeschaltet. Köthen im Nationalsozialismus, die derzeit noch im Schloss ist, noch bis 12. April. Und wir haben im Rahmen der Vorbereitung dieser Ausstellung 168 Briefe bekommen von der Enkelin Otto Böttchers, die wir zum Teil schon transkribiert haben. Und aus den Briefen Otto Böttchers wird vorgelesen. Und warum wird ihm vorgelesen? Weil er sich 1939 freiwillig zur Wehrmacht gemeldet hat und dann seiner Frau ganz regelmäßig geschrieben hat, aus der Ausbildung und später dann aus Frankreich und am Ende auch aus der Nähe von Stalingrad, wo er seit dem 5. Januar 1943 vermisst wurde.
11: Ottos Briefe hatte seine Enkelin behutsam im Besitz, bevor sie 2024 diese dann an das Museum übergab. Dort werden sie schon seit 2 Jahren sicher aufgehoben und für Gäste zur Schau gestellt. Wer also selber Interesse hat, kann vorbeikommen und die Exemplare selber begutachten. Im neuen Rathaus der Lutherstadt zog am 15. April eine neue Kunstausstellung ein. Rund 7 Monate lang sollen über 3 Etagen die Werke aus der gemeinsamen Ausstellung Kunstdialoge präsentiert werden. Künstlerin Elena Gesileva-Arendt und ihre 9 Schüler entwarfen die Arbeiten in der 4-jährigen Lerntätigkeit an der Kreisfolkhochschule Wittenberg und stellten sie so zum ersten Mal zur Schau. Sowohl waren eigene Werke der Künstlerin aus ihrer Serie Goldland bei der Ausstellung enthalten. In den Semestern wurden die Grundlagen der klassischen Kunstausbildung erarbeitet. So war die Präsentation von Modellzeichnungen, Stillleben, Farbtheorie und anderen Techniken wie Grafik, Aquarell und Acryl geprägt.
13: Eigentlich unsere Ausstellung zeigt mehr unsere Bilder, die in Unterrichtsstunden entstanden sind. Deswegen sind sie natürlich ganz unterschiedlich. Und diese Stufen, ja, erstmal selbst etwas zeichnen und dann vielleicht etwas kopieren. Wir haben solche immer welche Bilder kopiert von alten Meistern und dann Impressionisten und Postimpressionisten. Das finde ich sehr wichtig. Und deswegen sind sie natürlich ganz unterschiedlich. Einige haben schon eigene Stil entwickelt. Das freut mich sehr. Und das habe ich nur jetzt entdeckt, in dieser Ausstellung. Sonst konnte man das nicht sehen.
11: Künstlerin Gisileva Arendt führt ihr Studium von 1975 bis 1980 in St. Petersburg durch und ist Mitglied des Russischen Künstlerverbandes, der Deutschen Ex-Libris-Gesellschaft, des Künstlerverbandes Graz und des BBK Sachsen-Anhalt. Ihre Werke sind international ausgestellt und auch ausgezeichnet. Ihre Arbeiten hängen unter anderem in St. Petersburg oder im Frauenmuseum in Bonn. Außerdem war sie von 2021 bis 2025 Dozentin an der Kranach-Malschule und an der Kreisfolkhochschule Wittenberg. Ihre Schüler sind in unterschiedlichsten Bereichen aktiv, von Studiengängen wie Landschaftsarchitektur und Soziologie über die Arbeit in Workshops bis hin zu vielfältigen Tätigkeiten in anderen Kunstparten. Insgesamt sind die Künstler breit aufgestellt und in vielen Feldern vertreten.
13: Ich bin seit 2026 in Weißenfels, aber das ist nicht so weit, Gott sei Dank, von Wittenberg. Und deswegen komme ich immer wieder nach Wittenberg. Jetzt zum Beispiel auch für Projekte, die Stadt zeichnet, werde ich wieder da sein. Und auch mit meinen Schülerinnen, sie wollen unbedingt, dass ich weiter unterrichte und etwas sage und so weiter. Deswegen machen wir jetzt im Sommer auch Plenärkurs. Das heißt, wir treffen uns in Natur und zeichnen zusammen. Das wird auch ganz spannend.
11: Das bereits vergangene Projekt, eine Stadt zeichnet, Lutherstadt Wittenberg, war bereits in den vergangenen Jahren sehr erfolgreich und wurde zu einem beliebten Projekt. Das Ziel ist es, Bürger durch gemeinsames Zeichnen im Stadtraum zu verbinden und mehr Menschen für die Kunst zu begeistern.
13: Die Stadt zeichnet, finde ich, ganz großartig. Das ist wirklich eine ganz tolle Idee. Damit alle können kommen und egal wie sie zeichnen, wie Herr Assisi sagt, jeder Mensch kann lesen, schreiben und zeichnen können. Ja? Deswegen ist das sehr wichtig und eigentlich als Kinder, die Kinder alle zeichnen. Nur danach verlieren sie diese Fähigkeiten oder haben sie welche Hemmungen und denken, ach, ich kann nicht und so weiter. Und hier ist eine Möglichkeit, dann einfach so frei zeichnen, egal ob du gut zeichnest oder nicht. Immer zusammen mit anderen Leuten, mit so vielen Interessenten zu zeichnen, ist das großartig. Und noch dazu, so kriegen wir mehr Kunstszene, Kunstbühne. Wir kriegen mehr, wir Künstler, professionelle Künstler, mehr Zuschauer, mehr Interesse, dass wir die Leute dann gehen nicht nur einkaufen, sondern sie kommen auch in diese Ausstellungen. Ja? hier ist jetzt kein Mensch da. Ja? Aber vielleicht mit Stadtzeichnen, dann kommen sie auch hierher und schauen, was andere machen. Und vielleicht kriegen sie mehr Inspirationen. Und es wird dann eigene Leben viel, viel reicher. Das, diese geistliche Entwicklung, das finde ich sehr wichtig, besonders jetzt in unseren Zeiten.
11: Die Ausstellung im Neuen Rathaus kann bis zum 13. November 2026 bei den angegebenen Zeiten besucht werden. Die Flurgalerie ist von Montag bis Donnerstag von 9 bis 18 Uhr und am Freitag von 9 bis 13 Uhr für alle Gäste geöffnet. Der Eintritt ist kostenfrei.
14: Nach Jahren des Leerstands ist in der Tolstoi-Allee in Bernburg wieder Leben eingekehrt. Wo lange Zeit kein Unterricht mehr stattfand, lernen seit Februar wieder Schülerinnen und Schüler der Förderschule Lebensweg. Das Gebäude wurde vom Salzlandkreis umfassend saniert und dient aktuell als Ausweichstandort, während am Hauptstandort weitergebaut wird. Ganz abgeschlossen sind die Arbeiten allerdings noch nicht. In einigen Bereichen wird weiterhin gebaut, modernisiert und angepasst. Beim Rundgang in der vergangenen Woche hat sich Landrat Markus Bauer gemeinsam mit der Schulleitung ein Bild vom aktuellen Stand gemacht.
15: Also ich sag mal, es ist natürlich eine echt moderne, in so einem alten Objekt, wo man so ein bisschen Nostalgie verspürt. Manche Baumittel sind noch ehemalige Holzgeländer, eine alte Holztür, die wirklich im Bestand total schick noch ist und überhaupt nicht an Zeit verloren hat. Und dann neue Baumaterialien oder jetzt stehen wir hier in der Aula, total schick geworden, mit der Liebe zum Detail. Aber auf der anderen Seite auch ein Kunstwerk erhalten. Und das sind so bestimmte Sachen, wo ich sage, genau da macht es sich aus, wo man Fingerspitzengefühl aufzeigt, wie geht man mit kommunalen Mitteln, mit Finanzmitteln um.
14: Ein Ansatz, der nicht nur Kosten spart, sondern auch den Charakter des Gebäudes erhält. Gleichzeitig stellte die Sanierung die Verantwortlichen vor Herausforderungen, vor allem wegen der vorhandenen Bausubstanz.
15: Also hier sprechen wir von belasteten Baumaterialien, die müssten saniert werden, die müssten entsorgt werden. Also erstmal muss das Ganze entkernt werden, aufgearbeitet werden und dann sind wir natürlich an die Renovierung gegangen, Aufarbeitung der ganzen Sachen. Also das ist schon langwierig und wir sind ja noch dabei. Ich habe mir heute den Bauabschnitt angeguckt, den ersten Bauabschnitt, aber es ist natürlich für die Förderschule und die zukünftige Unterbringung von Kindern hier ein riesen Quantensprung.
14: Trotz dieser aufwendigen Vorarbeiten läuft der Schulbetrieb inzwischen stabil. Mehrere Klassen sind bereits eingezogen und weitere sollen folgen.
16: Ja, geplant ist, dass praktisch zu den Sommerferien weitere 11 Klassen umziehen. Es sind ja mittlerweile schon 7 Klassen, die hier unterrichtet werden. Dann wird der Hauptstandort praktisch erweitert. Baumziel ist ja bis Ende 27 und dann erfolgt 28 höchstwahrscheinlich nachher wieder der Rückzug von der Außenstelle hier. Und letztendlich finden wir ja helle Klassenräume, ausreichende Klassenräume vor. Wir haben eine wunderschöne Aula, die wir für Veranstaltungen, für Elternveranstaltungen, Schulveranstaltungen nutzen können und gleichzeitig auch als Speiseraum. Das sind einfach Räumlichkeiten, die wir jetzt auch bei uns am Hauptstandort gar nicht haben.
14: Gerade an einer Förderschule sind die Anforderungen an Räume besonders hoch. Neben klassischen Klassenzimmern braucht es flexible Lösungen, individuelle Rückzugsorte und eine Umgebung, die sich an die Bedürfnisse der Kinder anpasst.
16: Unsere Schüler, die haben ja nicht den klassischen Unterrichtsalltag, wie sich den meisten Menschen das so vorstellen. Wir beginnen ja ganz anders und haben auch ganz andere Unterrichtsfächer. Und wir arbeiten ja auch den Stufen Grundstufe, Mittelstufe und Berufsschulstufe. Und so richten sich auch die Fächer aus. Und unsere Schüler haben eben auch ganz besondere Bedarfe innerhalb des Unterrichtstages. Also da spielt Hygiene eine Rolle, Selbstversorgung eine große Rolle. Die werden vor allem in lebenspraktischen Dingen unterrichtet und dazu braucht man eben auch Räumlichkeiten.
14: Mit der schrittweisen Inbetriebnahme des Standorts in der Tolstoi-Allee schafft der Salzlandkreis zusätzliche Kapazitäten und bessere Bedingungen für den Unterricht. Bis alle Klassen vollständig umgezogen sind, wird aber weiter gebaut, parallel zum laufenden Schulbetrieb.

0: zwei der Top-Teams aus der Verbandsliga Sachsen-Anhalt trafen am 24. April zum Derby-Spiel aufeinander. Im Jahnstadion empfing der 1. FC Bitterfeld-Wolfen den SV Dessau 05. In der Tabelle trennte die beiden vor der Partie nur ein Punkt. Die Hausherren konnten jedoch etwas selbstsicherer auftreten. Immerhin gewannen sie die letzten drei Spiele gegen die 05er. Und die Bivos sind hier auch zunächst präsenter und aktiver vom gegnerischen Tor. In der 14. Minute bekommt Paul Günther den Ball in guter Position, der Volley aber noch stark geblockt von Alex Soblowski. Kurz danach auch die Dessauer mal mit einem Vorstoß. Niklas Miet mit dem hohen Ball auf Elia Friebe. Der behauptet sich gut gegen mehrere Gegenspieler, wird aber auch nicht wirklich angegangen. Er kann in die Mitte passen, entscheidet sich aber für den Abschluss und der sitzt. Der Schuss aufs kurze Eck überrascht Tom Herrmann im Kasten der Bivos. Die Führung für die Jungs in den roten Trikots kommt hier etwas aus dem Nichts. Bereits das 24. Saisontor von Dessaus Topstürmer Friebe. Danach dann aber erst einmal wieder die Gastgeber am Drücker. Eine Ecke wird von Niklas Hardaschik auf Georg Böhme verlängert, der den Ball nicht aufs Tor kriegt. Riesenchance für den Ausgleich. Auch Sebastian Bark stand da noch einschussbereit neben Böhme. Wir befinden uns mittlerweile in der 30. Spielminute. Das Team von Per Rosemeier versucht über die linke Außenseite. Sebastian Bark auf Kirilo Khalushin. Der hat viel Platz und einen guten Antritt. Der Pass in die Mitte. Martin Ludwig lässt durch und Tom Gründling netzt ein. Der Ausgleich für die Hausherren nach einer halben Stunde. Sonst passiert nicht mehr allzu viel Interessantes im ersten Durchgang. Und auch in der zweiten Hälfte bleibt die Begegnung relativ unaufgeregt. Die Bitterfeld-Wolfner hier und da mit einer Torannäherung. Jedoch wirklich gefährlich wird davon zunächst nichts. Bis in die 73. Minute. Hannes Erhardt steckt durch auf Martin Ludwig, dessen Schuss jedoch knapp am Tor vorbeigeht. Und auch gleich im Anschluss die 05er im Vorwärtsgang. Elia Friebe zu Tobias Berndt, der kann sich im Zweikampf durchsetzen und bringt den Ball in die Mitte auf Mika von Zansen, aber auch der 19-Jährige trifft das Tor knapp nicht. Riesenchancen für beide Teams. In der 80. Minute ein Freistoß für die Gäste. Elia Friebe tritt den, die Mauer der Bivos fälscht ab und der Ball zappelt im Netz. Mit etwas Glück hier der erneute Führungstreffer für die Mannschaft aus der Bauhausstadt. Für Friebe Ligator Nummer 25. Wahnsinn, was der für eine Saison spielt. Und der kann nicht nur Tore schießen, sondern auch vorbereiten. Nur drei Minuten später ein langer Ball auf Friebe. Der hat das Auge für Tobias Berndt in der Mitte. Die Hausherren können nicht richtig klären und Berndt erhöht auf 3:1 für Dessau. Ist das schon die Vorentscheidung? Die Gäste machen weiter Druck. Marcio Pellchen hat kurz vor Schluss noch den vierten Dessauer Treffer auf dem Fuß. Toller Schuss, das Aluminium rettet Bitterfeld-Wolfen. Die letzte Aktion dann noch von den Jungs in Blau. Der Schuss von Kirilo Khalushin, aber kein Problem für 05-Keeper Nico Becker. Und dann ist Schluss. Nach einer umkämpften Verbandsligapartie kann der SV Dessau 05 das Derby mit 3:1 für sich entscheiden.
1: Ja, es war ein durchwachsenes Spiel. Wir hatten ein bisschen weniger Ballbesitz, aber ja, wir machen halt unsere Chancen. Das hat Bivo nicht so richtig geschafft. Da hatten wir erste Halbzeit ein bisschen Glück. Gehen dann einzeln in Führung. Die machen dann verdient das 1:1. Und dann ja, hat man nach ungefähr 60, 70 Minuten eine gute Fitness und haben dann auch das Spiel oder die drei Punkte mit nach Dessau genommen.
2: Wir kontrollieren vor allen Dingen die erste Halbzeit. Wir waren gallier, wir waren griffiger, wir waren super drin von Anfang an im Spiel. Dessau kommt geführt das erste Mal über die Mittellinie, macht es 1:0. Das ist dann im Fußball so. Wir bleiben, und das war heute positiv, wir bleiben trotzdem bei unserer Idee, Fußball zu spielen. Wir kontrollieren das Spiel, wir haben den Sechserraum überragend bespielt, machen dann auch das verdiente 1:1. Ja, wir haben viel Platz im Zentrum gehabt. Ich glaube, in der letzten Instanz hätten wir es ein paar Mal besser ausspielen können. Dann wird es für Dessau noch ein bisschen schwieriger. Und so haben wir bis zur Viererkette oder in den Zwischenraum gut kombiniert, aber sind dann nicht so immer durchgekommen, wie wir das wollten. Am Ende ist es dann, ja, bis zur 80. Minute bleibe ich dabei, sind wir die bessere Mannschaft. Es ist ein Freistoß. Für mich gibt es einen Spieler, der einen Unterschied gemacht hat, der die Rücknummer 18 gehabt. Und dann Glückwünsche nach Dessau. Wir waren nicht in der Lage, das Ergebnis positiv zu gestalten, obwohl wir in allen anderen Dingen meiner Meinung nach besser waren.
0: Für den SV Dessau 05 steht nun ein Heimspiel am 2. Mai gegen den VfB Merseburg auf dem Plan. Für den 1. FC Bitterfeld-Wolfen ist am 30. April gleich wieder Derby-Zeit angesagt. Beim Stadtderby trifft man auf die SG Rot-Weiß-Thalheim. Anpfiff im Jahnstadion ist um 18.30 Uhr.
3: Wally Day wird 25. Wolfens Freizeitbad hatte am Wochenende ihr 25. Jubiläum und das musste natürlich auch gefeiert werden. Am Samstagvormittag versammelten sich Wegbegleiter des Schwimmbades, um einmal mehr auf die vergangenen Jahre zurückzublicken. Begonnen hat das Ganze aber sogar schon im vergangenen Jahrtausend, wie uns die ehemalige Oberbürgermeisterin Petra Wüst erzählt. Eigentlich war das Bad als Gemeinschaftsprojekt zwischen vielen verschiedenen Nachbarstädten geplant. Dazu kam es aber dank Schwierigkeiten in der Mittel- und Ortsfindung nicht. Trotzdem wollte man das Projekt unbedingt umsetzen.
4: Ja, man muss mal vielleicht ein bisschen in der Geschichte anfangen. Bitterfeld hatte ja drei Bäder. Das Stadtbad, dann die Volksschwimmhalle, jetzt Deininger oder damals auch schon der Name gewechselt und das sogenannte IG-Bad. Wolfen hatte das Aquabad, ja, die Badeanstalt von 1922, mit der Wende natürlich alles konnte nicht mehr betrieben werden, also blieb bloß noch die Schwimmhalle Hans-Deininger. Ja, nun hat Herr Born gesagt, das geht doch nicht. Wolfen hatte ja damals ganz viele Einwohner noch. Wir brauchen ein Bad. So, was machen wir jetzt? Ja, dann hat man versucht, über eine geförderte Maßnahme, ABM, und da ist ja die Brücke in Wolfen schon gebaut worden, die Eisenbahnbrücke mit so einer Maßnahme, was ja wunderbar geklappt hat. Also hat man gesagt, das versuchen wir jetzt. Es ist auch genehmigt worden mit 18 Millionen. Und man kann ja nur immer wieder sagen, die Zeit durfte nicht überzogen werden und das Geld durfte nicht überzogen werden. Und es hat geklappt. Also es hat alles gut geklappt. Das Wolle-Idee konnte besetzt werden, die Bürger konnten hingehen und es war natürlich ein riesen Zuspruch, ja, weil man so ein Bad ja hier in der näheren Umgebung nicht hatte und es gab viele Besucher und alle fanden es gut. Dann hat man den Namen noch gesucht, der ja heute noch da ist, das Wolle-Idee. Die Bürger konnten mitmachen und konnten den Namen suchen. Also es war eine schöne, runde Sache.
3: Die Finanzierung durch ABM-Vergaben seien wohl für ein Schwimmbad in Deutschland einmalig. Es war also kein leichtes, so einen Ort zu erschaffen. Mit der Eröffnung hielten die Probleme jedoch leider nicht an. Erst in den letzten Jahren kam es zu einer zwischenzeitlichen Schließung, jedoch wegen äußeren Einflüssen.
5: Dann kamen halt äußere Einflüsse wie die benannte Corona-Krise, wo viele Vorschriften auf uns natürlich zukamen, wo die Abstände eingehalten werden, Wasser und Co. Das hat natürlich Einbrüche dann erheblich entstehen lassen. Ging ja ein bisschen Schulschwimmen rein, dass wir es nicht durchführen konnten drüben und hier auch dann. Also das war schon wirklich eine schwierige Zeit. Ja, und dann unmittelbar folgte ja tatsächlich schon die Ukraine-Krise im Februar 2022. Und das Explodieren der Versorgerpreise und damit der Großhandelspreise haben natürlich auch erhebliche Einflüsse dann gehabt auf das Bäder hier. Wir haben über 50% Energiekosten hier im Bad. Das ist ja über 1 Million Euro. Pro Jahr kostet das und insofern auch Defizit 1 Million pro Jahr und das musste getragen werden und das explodierte natürlich in dem Zeitraum, wo die Energiekosten so enorm nach oben sprangen. Aber wir haben das gut abgefedert und sind jetzt auch langfristig eingekauft. Insofern ist jetzt die Iran-Krise bei uns nicht irrelevant.
3: Trotz dieser unerwarteten Schwierigkeiten schaffte das Wolle Day es immer wieder auf den Füßen zu landen. Auch die Besucherinnen und Besucher bleiben diesem Bad treu.
5: Absolut wieder auf dem Niveau vor Ukraine-Krise, vor Covid, also sehr stabile Besucherzahlen, auch aus dem Umland kommen die Leute zu uns und ja, da sind wir schon auch sehr froh drüber.
3: Trotz seiner langen Geschichte sieht das Wolle Day immer noch wie neu aus. An der Technik und den Besuchern hat sich aber einiges verändert. Um mit diesen Veränderungen mitzuhalten, wird nun

0: nun mit einer Fördersumme von über 9 Millionen Euro nun das Schwimmbad erweitert. Hierbei handelt es sich überwiegend um einen komplett neuen Außenbereich.
1: Und da kamen uns die Kohlestrukturförderungsprojekte total entgegen, denn wir haben das umgehend eingereicht und haben erreicht, dass wir einen Förderbescheid bekommen haben für das Vitalzentrum. Das Vitalzentrum selber besteht aus einem Leerschwimmbad mit verstellbarem Boden, sodass man die für verschiedenste Zwecke nutzen kann. Ergänzt durch eine Außensauna, eine große Außensauna mit Sanitäranlagen zusätzlichen für das Volley-Dee und mit Ruheräumen, sodass da eigentlich neben dem bestehenden Volley-Dee ein in sich geschlossenes zweites System hier auf dem Gelände entsteht, das aber eine gute Ergänzung darstellen wird, was die Besucherzahlen betrifft.
0: Man wolle aufgrund des demografischen Wandels stärker auf die älteren Besucher eingehen und mehr Aktionen und Angebote für sie schaffen. Nach 3,5 Jahren Planung und Fördermittelbeschaffung kann nun endlich mit dem Bau angefangen werden. Dieser soll aber schon 2028 fertiggestellt werden. Für Besucherinnen und Besucher gibt es hierbei größtenteils keine Einschränkungen. Das Bad bleibt weiterhin geöffnet, nur im Außenbereich wird gebaut. Trotz den Blicken in Zukunft und Vergangenheit steht an diesem Tag der Spaß im Mittelpunkt. Zur Geburtstagsfeier hat sich das Volley-Day-Team viele besondere Aktionen ausgedacht. Ein aufblasbarer Parcours, ein Bodypainting-Wettbewerb und weitere Überraschungen warteten auf die Besucher. Das alles natürlich ohne weiteren Aufpreis. Alles Gute zum Geburtstag, Volley-Day, und auf weitere gute 25 Jahre.
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1: Nach Köthen wurde in das Veranstaltungszentrum etwas informierende Stadtgeschichte gebracht. Im Rahmen der Sonderausstellung Gleichgeschaltet Köthen im Nationalsozialismus in den Museen im Schloss traf man sich um 16 Uhr zu einer Lesung über die historische Person Otto Böttcher. Er war Soldat aus der Zeit des Zweiten Weltkrieges und vermutliches Mitglied der NSDAP. Während seiner Zeit bei der Wehrmacht schrieb Böttcher viele Briefe an seine Frau Elsbeth, bis er nach seinem letzten vom 5. Januar 1943 verschwand.
2: Also Otto Böttcher ist 1908 geboren und 1914, als der Erste Weltkrieg begann, war er gerade noch 5 Jahre alt oder dann 6 und hat in seiner Kindheit und in seiner Jugend sehr harte gesellschaftliche Veränderungen erlebt. Also dazu gehört der Erste Weltkrieg, dazu gehören die Ergebnisse des Vertrags von Versailles, die ja auch letzten Endes von den Nationalsozialisten aufs Übelste instrumentalisiert wurden. Dazu gehört auch die Hyperinflation 1923, die viele Menschen um ihre Sprache kamen, wirklich um alles gebracht haben, was sie besaßen. Und dazu gehört dann natürlich ganz besonders auch die Weltwirtschaftskrise. Und als 1933 die Nationalsozialisten die Macht übernommen haben, da war Otto Böttcher 25 Jahre alt. Er hatte wenig Arbeit, das wissen wir von den wenigen Arbeitsverträgen, die uns übermittelt wurden. Und er war, seinen Berufen nach zu urteilen, ein relativ einfacher Mann. Also er hat Bäcker gelernt und hat dann viele Jahre auch als Hilfsarbeiter gearbeitet, bis er dann bei den Junkers Motorenwerken in der Zweigstelle Köthen zum Karteiführer wurde. Das entspricht heute einer Fachkraft für Datenverarbeitung. 1935, im Oktober hat er geheiratet, im Januar 1936 kam schon seine Tochter Karin zur Welt, also relativ zeitig. Und an den Briefen lässt sich ein Stück weit erlesen, wie stark seine Desillusionierung eingesetzt hat, bis er dann schließlich vermisst wurde. Und wir können heute nicht sagen, ist er gefallen, ist er erfroren, ist er verhungert, ist er in Gefangenschaft geraten. Das alles wissen wir nicht.
1: Der Inhalt der Papiere befasst sich nicht so wie erwartet von den Kampfhandlungen, sondern mehr um seine Gedanken und Gefühle. Er teilt seiner Frau per Post mit, wie sehr er seine Familie vermisst, was ihn gerade beschäftigt oder zu welchem Weltbild er steht. Dies gibt einen neuen Einblick in die Zeit des Nationalsozialismus in Deutschland. Bei der Lesung erzählt Christine Friedrich, Geschäftsführerin der Köthen Kultur und Marketing GmbH, über Otto Böttcher und berichtete über den Weg von den Briefen in das Museum. Zudem werden seine persönlichen Briefe von Schauspieler Roman Welzin aus dem Anhaltischen Theater Dessau vorgelesen. Der Eintritt war kostenfrei und jegliches Alter war willkommen.
2: Die Veranstaltung läuft im Rahmen der Ausstellung Gleichgeschaltet Köthen im Nationalsozialismus, die derzeit noch im Schloss ist, noch bis 12. April. Und wir haben im Rahmen der Vorbereitung dieser Ausstellung 168 Briefe bekommen von der Enkelin Otto Böttchers, die wir zum Teil schon transkribiert haben. Und aus den Briefen Otto Böttchers wird vorgelesen. Und warum wird ihm vorgelesen? Weil er sich 1939 freiwillig zur Wehrmacht gemeldet hat und dann seiner Frau ganz regelmäßig geschrieben hat, aus der Ausbildung und später dann aus Frankreich und am Ende auch aus der Nähe von Stalingrad, wo er seit dem 5. Januar 1943 vermisst wurde.
1: Ottos Briefe hatte seine Enkelin behutsam im Besitz, bevor sie 2024 diese dann an das Museum übergab. Dort werden sie schon seit 2 Jahren sicher aufgehoben und für Gäste zur Schau gestellt. Wer also selber Interesse hat, kann vorbeikommen und die Exemplare selber begutachten.

0: Im neuen Rathaus der Lutherstadt zog am 15. April eine neue Kunstausstellung ein. Rund 7 Monate lang sollen über 3 Etagen die Werke aus der gemeinsamen Ausstellung Kunstdialoge präsentiert werden. Künstlerin Elena Keseleva-Arendt und ihre 9 Schüler entwarfen die Arbeiten in der 4-jährigen Lerntätigkeit an der Kreisvolkhochschule Wittenberg und stellten sie so zum ersten Mal zur Schau. Sowohl waren eigene Werke der Künstlerin aus ihrer Serie Goldland bei der Ausstellung enthalten. In den Semestern wurden die Grundlagen der klassischen Kunstausbildung erarbeitet. So war die Präsentation von Modellzeichnungen, Stillleben, Farbtheorie und anderen Techniken wie Grafik, Aquarell und Acryl geprägt.
1: Eigentlich unsere Ausstellung zeigt mehr unsere Bilder, die in Unterricht Stunden entstanden sind. Deswegen sind sie natürlich ganz unterschiedlich. Und diese Stufen, ja, erstmal selbst etwas zeichnen und dann vielleicht etwas kopieren. Wir haben solche Bilder kopiert von alten Meistern und dann Impressionisten und Postimpressionisten. Das finde ich sehr wichtig. Und deswegen sind sie natürlich ganz unterschiedlich. Einige haben schon eigene Stil entwickelt. Das freut mich sehr. Und das habe ich nur jetzt entdeckt, in dieser Ausstellung. Sonst konnte man das nicht sehen.
0: Künstlerin Keseleva Arendt führte ihr Studium von 1975 bis 1980 in St. Petersburg durch und ist Mitglied des Russischen Künstlerverbandes, der Deutschen Ex-Libris-Gesellschaft, des Künstlerverbandes Graz und des BBK Sachsen-Anhalt. Ihre Werke sind international ausgestellt und auch ausgezeichnet. Ihre Arbeiten hängen unter anderem in St. Petersburg oder im Frauenmuseum in Bonn. Außerdem war sie von 2021 bis 2025 Dozentin an der Kranach-Malschule und an der Kreisvolkhochschule Wittenberg. Ihre Schüler sind in unterschiedlichsten Bereichen aktiv, von Studiengängen wie Landschaftsarchitektur und Soziologie über die Arbeit in Workshops bis hin zu vielfältigen Tätigkeiten in anderen Kunstparten. Insgesamt sind die Künstler breit aufgestellt und in vielen Feldern vertreten.
1: Ich bin seit 2026 in Weißenfels, aber das ist nicht so weit, Gott sei Dank, von Wittenberg. Und deswegen komme ich immer wieder nach Wittenberg. Jetzt zum Beispiel auch für Projekte, die Stadt zeichnet, werde ich wieder da sein. Und auch mit meinen Schülerinnen, sie wollen unbedingt, dass ich weiter unterrichte oder etwas sage und so weiter. Deswegen machen wir jetzt im Sommer auch Plenärkurs. Das heißt, wir treffen uns in Natur und zeichnen zusammen. Das wird auch ganz spannend.
0: Das bereits vergangene Projekt »Eine Stadt zeichnet, Lutherstadt Wittenberg« war bereits in den vergangenen Jahren sehr erfolgreich und wurde zu einem beliebten Projekt. Das Ziel ist es, Bürger durch gemeinsames Zeichnen im Stadtraum zu verbinden und mehr Menschen für die Kunst zu begeistern.
1: Die Stadt zeichnet, finde ich, ganz großartig. Das ist wirklich eine ganz tolle Idee. Damit alle können kommen und egal wie sie zeichnen, wie Herr Assisi sagt, jeder Mensch kann lesen, schreiben und zeichnen können. Ja? Deswegen ist das sehr wichtig und eigentlich als Kinder, die Kinder alle zeichnen. Nur danach verlieren sie diese Fähigkeiten oder haben sie welche Hemmungen und denken, ach, ich kann nicht und so weiter. Und hier ist eine Möglichkeit, dann einfach so frei zeichnen, egal ob du gut zeichnest oder nicht. Immer zusammen mit anderen Leuten, mit so vielen Interessenten zu zeichnen, ist das großartig. Und noch dazu, so kriegen wir mehr Kunstszene, Kunstbühne. Wir kriegen mehr, wir Künstler, professionelle Künstler, mehr Zuschauer, mehr Interesse, dass wir die Leute dann gehen nicht nur einkaufen, sondern sie kommen auch in diese Ausstellungen. Ja, hier ist jetzt kein Mensch da. Ja? Aber vielleicht mit Stadtzeichnen, dann kommen sie auch hierher und schauen, was andere machen. Und vielleicht kriegen sie mehr Inspirationen. Und es wird dann eigene Leben viel, viel reicher. Das, diese geistliche Entwicklung, das finde ich sehr wichtig, besonders jetzt in unseren Zeiten.
0: Die Ausstellung im Neuen Rathaus kann bis zum 13. November 2026 bei den angegebenen Zeiten besucht werden. Die Flurgalerie ist von Montag bis Donnerstag von 9 bis 18 Uhr und am Freitag von 9 bis 13 Uhr für alle Gäste geöffnet. Der Eintritt ist kostenfrei.
2: Nach Jahren des Leerstands ist in der Tolstoi-Allee in Bernburg wieder Leben eingekehrt. Wo lange Zeit kein Unterricht mehr stattfand, lernen seit Februar wieder Schülerinnen und Schüler der Förderschule Lebensweg. Das Gebäude wurde vom Salzlandkreis umfassend saniert und dient aktuell als Ausweichstandort, während am Hauptstandort weitergebaut wird. Ganz abgeschlossen sind die Arbeiten allerdings noch nicht. In einigen Bereichen wird weiterhin gebaut, modernisiert und angepasst. Beim Rundgang in der vergangenen Woche hat sich Landrat Markus Bauer gemeinsam mit der Schulleitung ein Bild vom aktuellen Stand gemacht.
3: Also ich sag mal, es ist natürlich eine echt moderne, in so einem alten Objekt, wo man so ein bisschen Nostalgie verspürt. Manche Baumittel sind noch ehemalige Holzgeländer, eine alte Holztür, die wirklich im Bestand total schick noch ist und überhaupt nicht an Zeit verloren hat. Und dann neue Baumaterialien, oder jetzt stehen wir hier in der Aula, total schick geworden, mit der Liebe zum Detail. Aber auf der anderen Seite auch ein Kunstwerk erhalten. Und das sind so bestimmte Sachen, wo ich sage, genau da macht es sich aus, wo man Fingerspitzengefühl aufzeigt, wie geht man mit kommunalen Mitteln, mit Finanzmitteln um.
2: Ein Ansatz, der nicht nur Kosten spart, sondern auch den Charakter des Gebäudes erhält. Gleichzeitig stellte die Sanierung die Verantwortlichen vor Herausforderungen, vor allem wegen der vorhandenen Bausubstanz.
3: Also hier sprechen wir von belasteten Baumaterialien, die müssten saniert werden, die müssten entsorgt werden. Also erstmal muss das Ganze entkernt werden, aufgearbeitet werden und dann sind wir natürlich an die Renovierung gegangen, Aufarbeitung der ganzen Sachen. Also das ist schon langwierig und wir sind ja noch dabei. Ich habe mir heute den Bauabschnitt angeguckt, den ersten Bauabschnitt, aber es ist natürlich für die Förderschule und die zukünftige Unterbringung von Kindern hier ein riesen Quantensprung.
2: Trotz dieser aufwendigen Vorarbeiten läuft der Schulbetrieb inzwischen stabil. Mehrere Klassen sind bereits eingezogen und weitere sollen folgen.
4: Ja, geplant ist, dass praktisch zu den Sommerferien weitere 11 Klassen umziehen. Es sind ja mittlerweile schon 7 Klassen, die hier unterrichtet werden. Dann wird der Hauptstandort praktisch erweitert. Baumziel ist ja bis Ende 27 und dann erfolgt 28 höchstwahrscheinlich nachher wieder der Rückzug von der Außenstelle hier. Und letztendlich finden wir ja helle Klassenräume, ausreichende Klassenräume vor. Wir haben eine wunderschöne Aula, die wir für Veranstaltungen, für Elternveranstaltungen, Schulveranstaltungen nutzen können und gleichzeitig auch als Speiseraum. Das sind einfach Räumlichkeiten, die wir jetzt auch bei uns am Hauptstandort gar nicht haben.
2: Gerade an einer Förderschule sind die Anforderungen an Räume besonders hoch. Neben klassischen Klassenzimmern braucht es flexible Lösungen, individuelle Rückzugsorte und eine Umgebung, die sich an die Bedürfnisse der Kinder anpasst.
4: Unsere Schüler, die haben ja nicht den klassischen Unterrichtsalltag, wie sich den meisten Menschen das so vorstellen. Wir beginnen ja ganz anders und haben auch ganz andere Unterrichtsfächer. Und wir arbeiten ja auch den Stufen Grundstufe, Mittelstufe und Berufsschulstufe. Und so richten sich auch die Fächer aus. Und unsere Schüler haben eben auch ganz besondere Bedarfe innerhalb des Unterrichtstages. Also da spielt Hygiene eine Rolle, Selbstversorgung eine große Rolle. Die werden vor allem in lebenspraktischen Dingen unterrichtet und dazu braucht man eben auch Räumlichkeiten.
2: Mit der schrittweisen Inbetriebnahme des Standorts in der Tolstoi-Allee schafft der Salzlandkreis zusätzliche Kapazitäten und bessere Bedingungen für den Unterricht. Bis alle Klassen vollständig umgezogen sind, wird aber weiter gebaut, parallel zum laufenden Schulbetrieb.

0: zwei der Top-Teams aus der Verbandsliga Sachsen-Anhalt trafen am 24. April zum Derby-Spiel aufeinander. Im Jahnstadion empfing der 1. FC Bitterfeld-Wolfen den SV Dessau 05. In der Tabelle trennte die beiden vor der Partie nur ein Punkt. Die Hausherren konnten jedoch etwas selbstsicherer auftreten. Immerhin gewannen sie die letzten drei Spiele gegen die 05er. Und die Bivos sind hier auch zunächst präsenter und aktiver vom gegnerischen Tor. In der 14. Minute bekommt Paul Günther den Ball in guter Position, der Volley aber noch stark geblockt von Alex Soblowski. Kurz danach auch die Dessauer mal mit einem Vorstoß. Niklas Mied mit dem hohen Ball auf Elia Friebe. Der behauptet sich gut gegen mehrere Gegenspieler, wird aber auch nicht wirklich angegangen. Er kann in die Mitte passen, entscheidet sich aber für den Abschluss und der sitzt. Der Schuss aufs kurze Eck überrascht Tom Herrmann im Kasten der Bivos. Die Führung für die Jungs in den roten Trikots kommt hier etwas aus dem Nichts. Bereits das 24. Saisontor von Dessaus Topstürmer Friebe. Danach dann aber erst einmal wieder die Gastgeber am Drücker. Eine Ecke wird von Niklas Hadaschik auf Georg Böhme verlängert, der den Ball nicht aufs Tor kriegt. Riesenchance für den Ausgleich, auch Sebastian Bark stand da noch einschussbereit neben Böhme. Wir befinden uns mittlerweile in der 30. Spielminute. Das Team von Per Rosemeier versucht über die linke Außenseite. Sebastian Bark auf Kirilo Chalushin. Der hat viel Platz und einen guten Antritt. Der Pass in die Mitte, Martin Ludwig lässt durch und Tom Gründling netzt ein. Der Ausgleich für die Hausherren nach einer halben Stunde. Sonst passiert nicht mehr allzu viel Interessantes im ersten Durchgang. Und auch in der zweiten Hälfte bleibt die Begegnung relativ unaufgeregt. Die Bitterfeld-Wolfner hier und da mit einer Torannäherung. Jedoch wirklich gefährlich wird davon zunächst nichts. Bis in die 73. Minute. Hannes Erhardt steckt durch auf Martin Ludwig, dessen Schuss jedoch knapp am Tor vorbeigeht. Und auch gleich im Anschluss die 05er im Vorwärtsgang. Elia Friebe zu Tobias Berndt, der kann sich im Zweikampf durchsetzen und bringt den Ball in die Mitte auf Mika von Zansen, aber auch der 19-Jährige trifft das Tor knapp nicht. Riesenchancen für beide Teams. In der 80. Minute ein Freistoß für die Gäste. Elia Friebe tritt den, die Mauer der Bivos fälscht ab und der Ball zappelt im Netz. Mit etwas Glück hier der erneute Führungstreffer für die Mannschaft aus der Bauhausstadt. Für Friebe Ligator Nummer 25. Wahnsinn, was der für eine Saison spielt. Und der kann nicht nur Tore schießen, sondern auch vorbereiten. Nur drei Minuten später ein langer Ball auf Friebe. Der hat das Auge für Tobias Berndt in der Mitte. Die Hausherren können nicht richtig klären und Berndt erhöht auf 3:1 für Dessau. Ist das schon die Vorentscheidung? Die Gäste machen weiter Druck. Marcio Pellchen hat kurz vor Schluss noch den vierten Dessauer Treffer auf dem Fuß. Toller Schuss, das Aluminium rettet Bitterfeld-Wolfen. Die letzte Aktion dann noch von den Jungs in Blau. Der Schuss von Kirilo Chalushin, aber kein Problem für 05-Keeper Nico Becker. Und dann ist Schluss. Nach einer umkämpften Verbandsligapartie kann der SV Dessau 05 das Derby mit 3:1 für sich entscheiden.
1: Ja, es war ein durchwachsenes Spiel. Wir hatten ein bisschen weniger Ballbesitz, aber ja, wir machen halt unsere Chancen. Das hat Bivo nicht so richtig geschafft. Da hatten wir erste Halbzeit ein bisschen Glück. Gehen dann einzeln in Führung. Die machen dann verdient das 1:1. Und dann ja, hat man nach ungefähr 60-70 Minuten eine gute Fitness und haben dann auch das Spiel oder die drei Punkte mit nach Dessau genommen.
2: Wir kontrollieren vor allen Dingen die erste Halbzeit. Wir waren gallier, wir waren griffiger, wir waren super drin von Anfang an im Spiel. Dessau kommt gefühlt das erste Mal über die Mittellinie, macht es 1:0. Das ist dann im Fußball so. Wir bleiben, und das war heute positiv, wir bleiben trotzdem bei unserer Idee, Fußball zu spielen. Wir kontrollieren das Spiel, wir haben den Sechserraum überragend bespielt, machen dann auch das verdiente 1:1. Ja, wir haben viel Platz im Zentrum gehabt. Ich glaube, in der letzten Instanz hätten wir es ein paar Mal

0: besser ausspielen können, dann wird es für Dessau noch ein bisschen schwieriger. Und so haben wir bis zur Viererkette oder in den Zwischenraum gut kombiniert, aber sind dann nicht so immer durchgekommen, wie wir das wollten. Am Ende ist es dann, ja, bis zur 80. Minute bleibe ich dabei, sind wir die bessere Mannschaft. Ist dann ein Freistoß. Für mich gibt es einen Spieler, der einen Unterschied gemacht hat, der die Rücknummer 18 gehabt. Und dann Glückwünsche nach Dessau. Wir waren nicht in der Lage, das Ergebnis positiv zu gestalten, obwohl wir in allen anderen Dingen meiner Meinung nach besser waren.
1: Für den SV Dessau 05 steht nun ein Heimspiel am 2. Mai gegen den VfB Merseburg auf dem Plan. Für den 1. FC Bitterfeld-Wolfen ist am 30. April gleich wieder Derby-Zeit angesagt. Beim Stadtderby trifft man auf die SG Rot-Weiß-Thalheim. Anpfiff im Jahnstadion ist um 18.30 Uhr.
2: Wally Day wird 25. Wolfens Freizeitbad hatte am Wochenende ihr 25. Jubiläum und das musste natürlich auch gefeiert werden. Am Samstagvormittag versammelten sich Wegbegleiter des Schwimmbades, um einmal mehr auf die vergangenen Jahre zurückzublicken. Begonnen hat das Ganze aber sogar schon im vergangenen Jahrtausend, wie uns die ehemalige Oberbürgermeisterin Petra Wüst erzählt. Eigentlich war das Bad als Gemeinschaftsprojekt zwischen vielen verschiedenen Nachbarstädten geplant. Dazu kam es aber dank Schwierigkeiten in der Mittel- und Ortsfindung nicht. Trotzdem wollte man das Projekt unbedingt umsetzen.
3: Ja, man muss mal vielleicht ein bisschen in der Geschichte anfangen. Bitterfeld hatte ja drei Bäder. Das Stadtbad, dann damals die Volksschwimmhalle, jetzt Deininger oder damals auch schon der Name gewechselt und das sogenannte IG-Bad. Wolfen hatte das Aquabad. Ja, die Badeanstalt von 1922, mit der Wende natürlich, alles konnte nicht mehr betrieben werden. Also blieb bloß noch die Schwimmhalle Hans Deininger. Ja, nun hat Herr Born gesagt, das geht doch nicht. Wolfen hatte ja damals ganz viele Einwohner noch. Wir brauchen ein Bad. So, was machen wir jetzt? Ja, dann hat man versucht, über eine geförderte Maßnahme, ABM, und da ist ja die Brücke in Wolfen schon gebaut worden, die Eisenbahnbrücke mit so einer Maßnahme, was ja wunderbar geklappt hat. Also hat man gesagt, das versuchen wir jetzt. Es ist auch genehmigt worden mit 18 Millionen. Und man kann ja nur immer wieder sagen, die Zeit durfte nicht überzogen werden und das Geld durfte nicht überzogen werden. Und es hat geklappt. Also es hat alles gut geklappt. Das Wolle-Idee konnte in Anspruch, besetzt werden. Die Bürger konnten hingehen. Und es war natürlich ein riesen Zuspruch, ja, weil man so ein Bad ja hier in der näheren Umgebung nicht hatte. Und es gab viele Besucher und alle fanden es gut. Dann hat man den Namen noch gesucht, der ja heute noch da ist, das Wolle-Idee. Die Bürger konnten mitmachen und konnten den Namen suchen. Also es war eine schöne, runde Sache.
2: Die Finanzierung durch ABM-Vergaben seien wohl für ein Schwimmbad in Deutschland einmalig. Es war also kein leichtes, so einen Ort zu erschaffen. Mit der Eröffnung hielten die Probleme jedoch leider nicht an. Erst in den letzten Jahren kam es zu einer zwischenzeitlichen Schließung, jedoch wegen äußeren Einflüssen.
4: Dann kamen halt äußere Einflüsse wie die benannte Corona-Krise, wo viele Vorschriften auf uns natürlich zukamen, wo die Abstände eingehalten werden, Wasser und Co. Das hat natürlich Einbrüche dann erheblich entstehen lassen. Ging ja ein bisschen Schulschwimmen rein, dass wir es nicht durchführen konnten drüben und hier auch dann. Also das war schon wirklich eine schwierige Zeit. Ja, und dann unmittelbar folgte ja tatsächlich schon die Ukraine-Krise im Februar 2022. Und das Explodieren der Versorgerpreise und damit der Großhandelspreise haben natürlich auch erhebliche Einflüsse dann gehabt auf das Bäder hier. Wir haben über 50% Energiekosten hier im Bad. Das ist ja über 1 Million Euro. Pro Jahr kostet das, insofern auch Defizit 1 Million pro Jahr. Und das musste getragen werden und das explodiert dann natürlich in dem Zeitraum, wo die Energiekosten so enorm nach oben sprangen. Aber wir haben das gut abgefedert und sind jetzt auch langfristig eingekauft. Insofern ist jetzt die Iran-Krise bei uns nicht relevant.
2: Trotz dieser unerwarteten Schwierigkeiten schaffte das Wolle Day es immer wieder auf den Füßen zu landen. Auch die Besucherinnen und Besucher bleiben diesem Bad treu.
4: Absolut wieder auf dem Niveau. Vor Ukraine-Krise, vor Covid, also sehr stabile Besucherzahlen, auch aus dem Umland kommen die Leute zu uns und ja, da sind wir schon auch sehr froh drüber.
2: Trotz seiner langen Geschichte sieht das Wolliday immer noch wie neu aus. An der Technik und den Besuchern hat sich aber einiges verändert. Um mit diesen Veränderungen mitzuhalten, wird nun mit einer Fördersumme von über 9 Millionen Euro nun das Schwimmbad erweitert. Hierbei handelt es sich überwiegend um einen komplett neuen Außenbereich.
5: Und da kamen uns die Kohlestrukturförderungsprojekte total entgegen, denn wir haben das umgehend eingereicht und haben erreicht, dass wir einen Förderbescheid bekommen haben für das Vitalzentrum. Das Vitalzentrum selber besteht aus einem Leerschwimmbad mit verstellbarem Boden, sodass man die für verschiedenste Zwecke nutzen kann. Ergänzt durch eine Außensauna, eine große Außensauna mit Sanitäranlagen zusätzlichen für das Wolliday und mit Ruheräumen. So dass da eigentlich neben dem bestehenden Wolliday ein in sich geschlossenes zweites System hier auf dem Gelände entsteht, das aber eine gute Ergänzung darstellen wird, was die Besucherzahlen betrifft.
2: Man wolle aufgrund des demografischen Wandels stärker auf die älteren Besucher eingehen und mehr Aktionen und Angebote für sie schaffen. Nach 3,5 Jahren Planung und Fördermittelbeschaffung kann nun endlich mit dem Bau angefangen werden. Dieser soll aber schon 2028 fertiggestellt werden. Für Besucherinnen und Besucher gibt es hierbei größtenteils keine Einschränkungen. Das Bad bleibt weiterhin geöffnet, nur im Außenbereich wird gebaut. Trotz den Blicken in Zukunft und Vergangenheit steht an diesem Tag der Spaß im Mittelpunkt. Zur Geburtstagsfeier hat sich das Wolliday-Team viele besondere Aktionen ausgedacht. Ein aufblasbarer Parcours, ein Bodypainting-Wettbewerb und weitere Überraschungen warteten auf die Besucher. Das alles natürlich ohne weiteren Aufpreis. Alles Gute zum Geburtstag, Wolliday, und auf weitere gute 25 Jahre.
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1: Nach Köthen wurde in das Veranstaltungszentrum etwas informierende Stadtgeschichte gebracht. Im Rahmen der Sonderausstellung Gleichgeschaltet Köthen im Nationalsozialismus in den Museen im Schloss traf man sich um 16 Uhr zu einer Lesung über die historische Person Otto Böttcher. Er war Soldat aus der Zeit des Zweiten Weltkrieges und vermutliches Mitglied der NSDAP. Während seiner Zeit bei der Wehrmacht schrieb Böttcher viele Briefe an seine Frau Elsbeth, bis er nach seinem letzten vom 5. Januar 1943 verschwand.
2: Also Otto Böttcher ist 1908 geboren und 1914, als der Erste Weltkrieg begann, war er gerade noch 5 Jahre alt, wurde dann 6 und hat in seiner Kindheit und in seiner Jugend sehr harte gesellschaftliche Veränderungen erlebt. Also dazu gehört der Erste Weltkrieg, dazu gehören die Ergebnisse des Vertrags von Versailles, die ja auch letzten Endes von den Nationalsozialisten aufs Übelste instrumentalisiert wurden. Dazu gehört auch die Hyperinflation 1923, die viele Menschen um ihre Sprache kamen, wirklich um alles gebracht haben, was sie besaßen. Und dazu gehört dann natürlich ganz besonders auch die Weltwirtschaftskrise. Und als 1933 die Nationalsozialisten die Macht übernommen haben, da war Otto Böttcher 25 Jahre alt. Und er hatte wenig Arbeit, das wissen wir von den wenigen Arbeitsverträgen, die uns übermittelt wurden. Und er war seinen Berufen nachzuurteilen ein relativ einfacher Mann. Also er hat Bäcker gelernt und hat dann viele Jahre auch als Hilfsarbeiter gearbeitet, bis er dann bei den Junkers Motorenwerken in der Zweigstelle Köthen zum Karteiführer wurde. Das entspricht heute einer Fachkraft für Datenverarbeitung. 1935, im Oktober hat er geheiratet, im Januar 1936 kam schon seine Tochter Karin zur Welt, also relativ zeitig. Und an den Briefen lässt sich ein Stück weit erlesen, wie stark seine Desillusionierung eingesetzt hat, bis er dann schließlich vermisst wurde. Und wir können heute nicht sagen, ist er gefallen, ist er erfroren, ist er verhungert, ist er in Gefangenschaft geraten. Das alles wissen wir nicht.
1: Der Inhalt der Papiere befasst sich nicht so wie erwartet von den Kampfhandlungen, sondern mehr um seine Gedanken und Gefühle. Er teilt seiner Frau per Post mit, wie sehr er seine Familie vermisst, was ihn gerade beschäftigt oder zu welchem Weltbild er steht. Dies gibt einen neuen Einblick in die Zeit des Nationalsozialismus in Deutschland. Bei der Lesung erzählt Christine Friedrich, Geschäftsführerin der Köthen Kultur und Marketing GmbH, über Otto Böttcher und berichtete über den Weg von den Briefen in das Museum. Zudem werden seine persönlichen Briefe von Schauspieler Roman Welzin aus dem Anhaltischen Theater Dessau vorgelesen. Der Eintritt war kostenfrei und jegliches Alter war willkommen.
2: Die Veranstaltung läuft im Rahmen der Ausstellung Gleichgeschaltet. Köthen im Nationalsozialismus, die derzeit noch im Schloss ist, noch bis 12. April. Und wir haben im Rahmen der Vorbereitung dieser Ausstellung 168 Briefe bekommen von der Enkelin Otto Böttchers, die wir zum Teil schon transkribiert haben. Und aus den Briefen Otto Böttchers wird vorgelesen. Und warum wird ihm vorgelesen? Weil er sich 1939 freiwillig zur Wehrmacht gemeldet hat und dann seiner Frau ganz regelmäßig geschrieben hat, aus der Ausbildung und später dann aus Frankreich und am Ende auch aus der Nähe von Stalingrad, wo er seit dem 5. Januar 1943 vermisst wurde.
1: Ottos Briefe hatte seine Enkelin behutsam im Besitz, bevor sie 2024 diese dann an das Museum übergab. Dort werden sie schon seit 2 Jahren sicher aufgehoben und für Gäste zur Schau gestellt. Wer also selber Interesse hat, kann vorbeikommen und die Exemplare selber begutachten.

0: Im neuen Rathaus der Lutherstadt zog am 15. April eine neue Kunstausstellung ein. Rund 7 Monate lang sollen über 3 Etagen die Werke aus der gemeinsamen Ausstellung Kunstdialoge präsentiert werden. Künstlerin Elena Geseleva-Arendt und ihre 9 Schüler entwarfen die Arbeiten in der 4-jährigen Lerntätigkeit an der Kreisfolkhochschule Wittenberg und stellten sie so zum ersten Mal zur Schau. Sowohl waren eigene Werke der Künstlerin aus ihrer Serie Goldland bei der Ausstellung enthalten. In den Semestern wurden die Grundlagen der klassischen Kunstausbildung erarbeitet. So war die Präsentation von Modellzeichnungen, Stillleben, Farbtheorie und anderen Techniken wie Grafik, Aquarell und Acryl geprägt.
1: Eigentlich unsere Ausstellung zeigt mehr unsere Bilder, die im Unterricht Stunden entstanden sind. Deswegen sind sie natürlich ganz unterschiedlich. Und diese Stufen, ja, erstmal selbst etwas zeichnen und dann vielleicht etwas kopieren. Wir haben solche immer welche Bilder kopiert von alten Meistern und dann Impressionisten und Postimpressionisten. Das finde ich sehr wichtig. Und deswegen sind sie natürlich ganz unterschiedlich. Einige haben schon eigene Stil entwickelt. Das freut mich sehr. Und das habe ich nur jetzt entdeckt, in dieser Ausstellung. Sonst konnte man das nicht sehen.
0: Künstlerin Geseleva Arendt führte ihr Studium von 1975 bis 1980 in St. Petersburg durch und ist Mitglied des Russischen Künstlerverbandes, der Deutschen Ex-Libris-Gesellschaft, des Künstlerverbandes Graz und des BBK Sachsen-Anhalt. Ihre Werke sind international ausgestellt und auch ausgezeichnet. Ihre Arbeiten hängen unter anderem in St. Petersburg oder im Frauenmuseum in Bonn. Außerdem war sie von 2021 bis 2025 Dozentin an der Kranach-Malschule und an der Kreisfolkhochschule Wittenberg. Ihre Schüler sind in unterschiedlichsten Bereichen aktiv, von Studiengängen wie Landschaftsarchitektur und Soziologie über die Arbeit in Workshops bis hin zu vielfältigen Tätigkeiten in anderen Kunstparten. Insgesamt sind die Künstler breit aufgestellt und in vielen Feldern vertreten.
1: Ich bin seit 2026 in Weißenfels, aber das ist nicht so weit, Gott sei Dank, von Wittenberg. Und deswegen komme ich immer wieder nach Wittenberg. Jetzt zum Beispiel auch für Projekte, die Stadt zeichnet, werde ich wieder da sein. Und auch mit meinen Schülerinnen, sie wollen unbedingt, dass ich weiter unterrichte und etwas sage und so weiter. Deswegen machen wir jetzt im Sommer auch Plenärkurs. Das heißt, wir treffen uns in Natur und zeichnen zusammen. Das wird auch ganz spannend.
0: Das bereits vergangene Projekt, eine Stadt zeichnet, Lutherstadt Wittenberg, war bereits in den vergangenen Jahren sehr erfolgreich und wurde zu einem beliebten Projekt. Das Ziel ist es, Bürger durch gemeinsames Zeichnen im Stadtraum zu verbinden und mehr Menschen für die Kunst zu begeistern.
1: Die Stadt zeichnet, finde ich, ganz großartig. Das ist wirklich eine ganz tolle Idee. Damit alle können kommen und egal wie sie zeichnen, wie Herr Assisi sagt, jeder Mensch kann lesen, schreiben und zeichnen können. Ja? Deswegen ist das sehr wichtig und eigentlich als Kinder, die Kinder alle zeichnen. Nur danach verlieren sie diese Fähigkeiten oder haben sie welche Hemmungen und denken, ach, ich kann nicht und so weiter. Und hier ist eine Möglichkeit, dann einfach so frei zeichnen, egal ob du gut zeichnest oder nicht. Immer zusammen mit anderen Leuten, mit so vielen Interessenten zu zeichnen, ist das großartig. Und noch dazu, so kriegen wir mehr Kunstszene, Kunstbühne. Wir kriegen mehr, wir Künstler, professionelle Künstler, mehr Zuschauer, mehr Interesse, dass wir die Leute dann gehen nicht nur einkaufen, sondern sie kommen auch in diese Ausstellung.

0: ja, hier ist jetzt kein Mensch da, ja, aber vielleicht mit Stadtzeichen, dann kommen sie auch hierher und schauen, was andere machen. Und vielleicht kriegen sie mehr Inspirationen. Und es wird dann eigene Leben viel, viel reicher. Das, diese geistliche Entwicklung, das finde ich sehr wichtig, besonders jetzt in unseren Zeiten.
1: Die Ausstellung im Neuen Rathaus kann bis zum 13. November 2026 bei den angegebenen Zeiten besucht werden. Die Flurgalerie ist von Montag bis Donnerstag von 9 bis 18 Uhr und am Freitag von 9 bis 13 Uhr für alle Gäste geöffnet. Der Eintritt ist kostenfrei.
2: Nach Jahren des Leerstands ist in der Tolstoi-Allee in Bernburg wieder Leben eingekehrt. Wo lange Zeit kein Unterricht mehr stattfand, lernen seit Februar wieder Schülerinnen und Schüler der Förderschule Lebensweg. Das Gebäude wurde vom Salzlandkreis umfassend saniert und dient aktuell als Ausweichstandort, während am Hauptstandort weitergebaut wird. Ganz abgeschlossen sind die Arbeiten allerdings noch nicht. In einigen Bereichen wird weiterhin gebaut, modernisiert und angepasst. Beim Rundgang in der vergangenen Woche hat sich Landrat Markus Bauer gemeinsam mit der Schulleitung ein Bild vom aktuellen Stand gemacht.
3: Also ich sag mal, es ist natürlich eine echt moderne, in so einem alten Objekt, wo man so ein bisschen Nostalgie verspürt. Manche Baumittel sind noch ehemalige Holzgeländer, eine alte Holztür, die wirklich im Bestand total schick noch ist und überhaupt nicht an Zeit verloren hat. Und dann neue Baumaterialien, oder jetzt stehen wir hier in der Aula, total schick geworden, mit der Liebe zum Detail. Aber auf der anderen Seite auch ein Kunstwerk erhalten. Und das sind so bestimmte Sachen, wo ich sage, genau da macht es sich aus, wo man Fingerspitzengefühl aufzeigt, wie geht man mit kommunalen Mitteln, mit Finanzmitteln um.
2: Ein Ansatz, der nicht nur Kosten spart, sondern auch den Charakter des Gebäudes erhält. Gleichzeitig stellte die Sanierung die Verantwortlichen vor Herausforderungen, vor allem wegen der vorhandenen Bausubstanz.
3: Also hier sprechen wir von belasteten Baumaterialien, die müssten saniert werden, die müssten entsorgt werden. Also erstmal muss das Ganze entkernt werden, aufgearbeitet werden und dann sind wir natürlich an die Renovierung gegangen, Aufarbeitung der ganzen Sachen. Also das ist schon langwierig und wir sind ja noch dabei. Ich habe mir heute den Bauabschnitt angeguckt, den ersten Bauabschnitt, aber es ist natürlich für die Förderschule und die zukünftige Unterbringung von Kindern hier ein riesen Quantensprung.
2: Trotz dieser aufwendigen Vorarbeiten läuft der Schulbetrieb inzwischen stabil. Mehrere Klassen sind bereits eingezogen und weitere sollen folgen.
4: Ja, geplant ist, dass praktisch zu den Sommerferien weitere 11 Klassen umziehen. Es sind ja mittlerweile schon 7 Klassen, die hier unterrichtet werden. Dann wird der Hauptstandort praktisch erweitert. Baumziel ist ja bis Ende 27 und dann erfolgt 28 höchstwahrscheinlich nachher wieder der Rückzug von der Außenstelle hier. Und letztendlich finden wir ja helle Klassenräume, ausreichende Klassenräume vor. Wir haben eine wunderschöne Aula, die wir für Veranstaltungen, für Elternveranstaltungen, Schulveranstaltungen nutzen können und gleichzeitig auch als Speiseraum. Das sind einfach Räumlichkeiten, die wir jetzt auch bei uns am Hauptstandort gar nicht haben.
2: Gerade an einer Förderschule sind die Anforderungen an Räume besonders hoch. Neben klassischen Klassenzimmern braucht es flexible Lösungen, individuelle Rückzugsorte und eine Umgebung, die sich an die Bedürfnisse der Kinder anpasst.
4: Unsere Schüler, die haben ja nicht den klassischen Unterrichtsalltag, wie sich den meisten Menschen das so vorstellen. Wir beginnen ja ganz anders und haben auch ganz andere Unterrichtsfächer. Und wir arbeiten ja auch den Stufen Grundstufe, Mittelstufe und Berufsschulstufe. Und so richten sich auch die Fächer aus. Und unsere Schüler haben eben auch ganz besondere Bedarfe innerhalb des Unterrichtstages. Also da spielt Hygiene eine Rolle, Selbstversorgung eine große Rolle. Die werden vor allem in lebenspraktischen Dingen unterrichtet und dazu braucht man eben auch Räumlichkeiten.
2: Mit der schrittweisen Inbetriebnahme des Standorts in der Tolstoi-Allee schafft der Salzlandkreis zusätzliche Kapazitäten und bessere Bedingungen für den Unterricht. Bis alle Klassen vollständig umgezogen sind, wird aber weiter gebaut, parallel zum laufenden Schulbetrieb.

0: zwei der Top-Teams aus der Verbandsliga Sachsen-Anhalt trafen am 24. April zum Derby-Spiel aufeinander. Im Jahnstadion empfing der 1. FC Bitterfeld-Wolfen den SV Dessau 05. In der Tabelle trennte die beiden vor der Partie nur ein Punkt. Die Hausherren konnten jedoch etwas selbstsicherer auftreten. Immerhin gewannen sie die letzten drei Spiele gegen die 05er. Und die Bivos sind hier auch zunächst präsenter und aktiver vom gegnerischen Tor. In der 14. Minute bekommt Paul Günther den Ball in guter Position, der Volley aber noch stark geblockt von Alex Soblowski. Kurz danach auch die Dessauer mal mit einem Vorstoß. Niklas Mied mit dem hohen Ball auf Elia Friebe. Der behauptet sich gut gegen mehrere Gegenspieler, wird aber auch nicht wirklich angegangen. Er kann in die Mitte passen, entscheidet sich aber für den Abschluss und der sitzt. Der Schuss aufs kurze Eck überrascht Tom Herrmann im Kasten der Bivos. Die Führung für die Jungs in den roten Trikots kommt hier etwa im 5-0-5-Keeper Nico Becker. Und dann ist Schluss. Nach einer umkämpften Verbandsligapartie kann der SV Dessau 05 das Derby mit 3:1 für sich entscheiden.
1: Ja, es war ein durchwachsenes Spiel. Wir hatten ein bisschen weniger Ballbesitz, aber ja, wir machen halt unsere Chancen. Das hat Bivo nicht so richtig geschafft. Da hatten wir erste Halbzeit ein bisschen Glück. Gehen dann 1:0 in Führung. Die machen dann verdient das 1:1. Und dann ja, hat man nach ungefähr 60, 70 Minuten eine gute Fitness und haben dann auch das Spiel oder die drei Punkte mit nach Dessau genommen.
2: Wir kontrollieren vor allen Dingen die erste Halbzeit. Wir waren gallier, wir waren griffiger, wir waren super drin von Anfang an im Spiel. Dessau kommt gefühlt das erste Mal über die Mittellinie, macht es 1:0. Das ist dann im Fußball so. Wir bleiben, und das war heute positiv, wir bleiben trotzdem bei unserer Idee, Fußball zu spielen. Wir kontrollieren das Spiel, wir haben den Sechserraum überragend bespielt, machen dann auch das verdiente 1:1. Ja, wir haben viel Platz im Zentrum gehabt. Ich glaube, in der letzten Instanz hätten wir es ein paar Mal besser ausspielen können. Dann wird es für Dessau noch ein bisschen schwieriger. Und so haben wir bis zur Viererkette oder in den Zwischenraum gut kombiniert, aber sind dann nicht so immer durchgekommen, wie wir das wollten. Am Ende ist es dann, ja, bis zur 80. Minute bleibe ich dabei, sind wir die bessere Mannschaft. Ist dann ein Freistoß. Für mich gibt es einen Spieler, der einen Unterschied gemacht hat, der die Rücknummer 18 gehabt. Und dann Glückwünsche nach Dessau. Wir waren nicht in der Lage, das Ergebnis positiv zu gestalten, obwohl wir in allen anderen Dingen meiner Meinung nach besser waren.
0: Für den SV Dessau 05 steht nun ein Heimspiel am 2. Mai gegen den VfB Merseburg auf dem Plan. Für den 1. FC Bitterfeld-Wolfen ist am 30. April gleich wieder Derby-Zeit angesagt. Beim Stadtderby trifft man auf die SG Rot-Weiß-Thalheim. Anpfiff im Jahnstadion ist um 18.30 Uhr.
3: Wally Day wird 25. Wolfens Freizeitbad hatte am Wochenende ihr 25. Jubiläum und das musste natürlich auch gefeiert werden. Am Samstagvormittag versammelten sich Wegbegleiter des Schwimmbades, um einmal mehr auf die vergangenen Jahre zurückzublicken. Begonnen hat das Ganze aber sogar schon im vergangenen Jahrtausend, wie uns die ehemalige Oberbürgermeisterin Petra Wüst erzählt. Eigentlich war das Bad als Gemeinschaftsprojekt zwischen vielen verschiedenen Nachbarstädten geplant. Dazu kam es aber dank Schwierigkeiten in der Mittel- und Ortsfindung nicht. Trotzdem wollte man das Projekt unbedingt umsetzen.
4: Ja, man muss mal vielleicht ein bisschen in der Geschichte anfangen. Bitterfeld hatte ja drei Bäder. Das Stadtbad, dann damals die Volksschwimmhalle, jetzt Deininger oder damals auch schon der Name gewechselt und das sogenannte IG-Bad. Wolfen hatte das Aquabad, ja, die Badeanstalt von 1922, mit der Wende natürlich, alles konnte nicht mehr betrieben werden. Also blieb bloß noch die Schwimmhalle Hans Deininger. Ja, nun hat Herr Born gesagt, das geht doch nicht. Wolfen hatte ja damals ganz viele Einwohner noch. Wir brauchen ein Bad. So was.

0: Das machen wir jetzt. Ja, dann hat man versucht, über eine geförderte Maßnahme, ABM, und da ist ja die Brücke in Wolfen schon gebaut worden, die Eisenbahnbrücke mit so einer Maßnahme, was ja wunderbar geklappt hat. Also hat man gesagt, das versuchen wir jetzt. Es ist auch genehmigt worden mit 18 Millionen. Und man kann ja nur immer wieder sagen, die Zeit durfte nicht überzogen werden und das Geld durfte nicht überzogen werden. Und es hat geklappt. Also es hat alles gut geklappt, dass Volley-Idee konnte in Anspruch, also könnte besetzt werden. Die Bürger konnten hingehen. Und es war natürlich ein riesen Zuspruch, ja, weil man so ein Bad ja hier in der näheren Umgebung nicht hatte. Und es gab viele Besucher und alle fanden es gut. Dann hat man den Namen noch gesucht, der ja heute noch da ist, das Volley-Idee. Die Bürger konnten mitmachen und konnten den Namen suchen. Also es war eine schöne, runde Sache.
1: Die Finanzierung durch ABM-Vergaben seien wohl für ein Schwimmbad in Deutschland einmalig. Es war also kein leichtes, so einen Ort zu erschaffen. Mit der Eröffnung hielten die Probleme jedoch leider nicht an. Erst in den letzten Jahren kam es zu einer zwischenzeitlichen Schließung, jedoch wegen äußeren Einflüssen.
2: Dann kamen halt äußere Einflüsse wie die benannte Corona-Krise, wo viele Vorschriften auf uns natürlich zukamen, wo die Abstände eingehalten werden, Wasser und Co. Das hat natürlich Einbrüche dann erheblich entstehen lassen. Ging ja ein bisschen Schulschwimmen rein, dass wir es nicht durchführen konnten drüben und hier auch dann. Also das war schon wirklich eine schwierige Zeit. Ja, und dann unmittelbar folgte ja tatsächlich schon die Ukraine-Krise im Februar 2022. Und das Explodieren der Versorgerpreise und damit der Großhandelspreise haben natürlich auch erhebliche Einflüsse dann gehabt auf das Bäder hier. Wir haben über 50% Energiekosten hier im Bad. Das ist ja über 1 Million Euro. Pro Jahr kostet das, insofern auch Defizit 1 Million pro Jahr. Und das musste getragen werden. Und das explodierte natürlich in dem Zeitraum, wo die Energiekosten so enorm nach oben sprangen. Aber wir haben das gut abgefedert und sind jetzt auch langfristig eingekauft. Insofern ist jetzt die Iran-Krise bei uns nicht irrelevant.
1: Trotz dieser unerwarteten Schwierigkeiten schaffte das Volley-Day es immer wieder auf den Füßen zu landen. Auch die Besucherinnen und Besucher bleiben diesem Bad treu.
2: Absolut wieder auf dem Niveau. Vor Ukraine-Krise, vor Covid, also sehr stabile Besucherzahlen, auch aus dem Umland kommen die Leute zu uns und ja, da sind wir schon auch sehr froh drüber.
1: Trotz seiner langen Geschichte sieht das Volley-Day immer noch wie neu aus. An der Technik und den Besuchern hat sich aber einiges verändert. Um mit diesen Veränderungen mitzuhalten, wird nun mit einer Fördersumme von über 9 Millionen Euro nun das Schwimmbad erweitert. Hierbei handelt es sich überwiegend um einen komplett neuen Außenbereich.
3: Und da kamen uns die Kohlestrukturförderungsprojekte total entgegen, denn wir haben das umgehend eingereicht und haben erreicht, dass wir einen Förderbescheid bekommen haben für das Vitalzentrum. Das Vitalzentrum selber besteht aus einem Leerschwimmbad mit verstellbarem Boden, sodass man die für verschiedenste Zwecke nutzen kann. Ergänzt durch eine Außensauna, eine große Außensauna mit Sanitäranlagen zusätzlichen für das Volley-Day und mit Ruheräumen. So dass da eigentlich neben dem bestehenden Volley-Day ein in sich geschlossenes zweites System hier auf dem Gelände entsteht, das aber eine gute Ergänzung darstellen wird, was die Besucherzahlen betrifft.
1: Man wolle aufgrund des demografischen Wandels stärker auf die älteren Besucher eingehen und mehr Aktionen und Angebote für sie schaffen. Nach 3,5 Jahren Planung und Fördermittelbeschaffung kann nun endlich mit dem Bau angefangen werden. Dieser soll aber schon 2028 fertiggestellt werden. Für Besucherinnen und Besucher gibt es hierbei größtenteils keine Einschränkungen. Das Bad bleibt weiterhin geöffnet, nur im Außenbereich wird gebaut. Trotz den Blicken in Zukunft und Vergangenheit steht an diesem Tag der Spaß im Mittelpunkt. Zur Geburtstagsfeier hat sich das Volley-Day-Team viele besondere Aktionen ausgedacht. Ein aufblasbarer Parcours, ein Bodypainting-Wettbewerb und weitere Überraschungen warteten auf die Besucher. Das alles natürlich ohne weiteren Aufpreis. Alles Gute zum Geburtstag, Volley-Day, und auf weitere gute 25 Jahre.
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0: Er war Soldat aus der Zeit des Zweiten Weltkrieges und vermutliches Mitglied der NSDAP. Während seiner Zeit bei der Wehrmacht schrieb Böttcher viele Briefe an seine Frau Elsbeth, bis er nach seinem letzten vom 5. Januar 1943 verschwand.
1: Also Otto Böttcher ist 1908 geboren und 1914, als der Erste Weltkrieg begann, war er gerade noch 5 Jahre alt oder dann 6 und hat in seiner Kindheit und in seiner Jugend sehr harte gesellschaftliche Veränderungen erlebt. Also dazu gehört der Erste Weltkrieg, dazu gehören die Ergebnisse des Vertrags von Versailles, die ja auch letzten Endes von den Nationalsozialisten aufs Übelste instrumentalisiert wurden. Dazu gehört auch die Hyperinflation 1923, die viele Menschen um ihre Sprache kamen, wirklich um alles gebracht haben, was sie besaßen. Und dazu gehört dann natürlich ganz besonders auch die Weltwirtschaftskrise. Und als 1933 die Nationalsozialisten die Macht übernommen haben, da war Otto Böttcher 25 Jahre alt. Und er hatte wenig Arbeit, das wissen wir von den wenigen Arbeitsverträgen, die uns übermittelt wurden. Und er war seinen Berufen nach zu urteilen ein relativ einfacher Mann. Also er hat Bäcker gelernt und hat dann viele Jahre auch als Hilfsarbeiter gearbeitet, bis er dann bei den Junkers Motorenwerken in der Zweigstelle Köthen zum Karteiführer wurde. Das entspricht heute einer Fachkraft für Datenverarbeitung. 1935, im Oktober hat er geheiratet, im Januar 1936 kam schon seine Tochter Karin zur Welt, also relativ zeitig. Und an den Briefen lässt sich ein Stück weit erlesen, wie stark seine Desillusionierung eingesetzt hat, bis er dann schließlich vermisst wurde. Und wir können heute nicht sagen, ist er gefallen, ist er erfroren, ist er verhungert, ist er in Gefangenschaft geraten. Das alles wissen wir nicht.
0: Der Inhalt der Papiere befasst sich nicht so wie erwartet von den Kampfhandlungen, sondern mehr um seine Gedanken und Gefühle. Er teilt seiner Frau per Post mit, wie sehr er seine Familie vermisst, was ihn gerade beschäftigt oder zu welchem Weltbild er steht. Dies gibt einen neuen Einblick in die Zeit des Nationalsozialismus in Deutschland. Bei der Lesung erzählt Christine Friedrich, Geschäftsführerin der Köthen Kultur und Marketing GmbH, über Otto Böttcher und berichtete über den Weg von den Briefen in das Museum. Zudem werden seine persönlichen Briefe von Schauspieler Roman Welzin aus dem Anhaltischen Theater Dessau vorgelesen. Der Eintritt war kostenfrei und jegliches Alter war willkommen.
1: Die Veranstaltung läuft im Rahmen der Ausstellung Gleichgeschaltet. Köthen im Nationalsozialismus, die derzeit noch im Schloss ist, noch bis 12. April. Und wir haben im Rahmen der Vorbereitung dieser Ausstellung 168 Briefe bekommen von der Enkelin Otto Böttchers, die wir zum Teil schon transkribiert haben. Und aus den Briefen Otto Böttchers wird vorgelesen. Und warum wird ihm vorgelesen? Weil er sich 1939 freiwillig zur Wehrmacht gemeldet hat und dann seiner Frau ganz regelmäßig geschrieben hat, aus der Ausbildung und später dann aus Frankreich und am Ende auch aus der Nähe von Stalingrad, wo er seit dem 5. Januar 1943 vermisst wurde.
0: Ottos Briefe hatte seine Enkelin behutsam im Besitz, bevor sie 2024 diese dann an das Museum übergab. Dort werden sie schon seit 2 Jahren sicher aufgehoben und für Gäste zur Schau gestellt. Wer also selber Interesse hat, kann vorbeikommen und die Exemplare selber begutachten. Im neuen Rathaus der Lutherstadt zog am 15. April eine neue Kunstausstellung ein. Rund 7 Monate lang sollen über 3 Etagen die Werke aus der gemeinsamen Ausstellung Kunstdialoge präsentiert werden. Künstlerin Elena Geseleva-Arendt und ihre 9 Schüler entwarfen die Arbeiten in der 4-jährigen Lerntätigkeit an der Kreisfolkhochschule Wittenberg und stellten sie so zum ersten Mal zur Schau. Sowohl waren

0: waren Werke der Künstlerin aus ihrer Serie Goldland bei der Ausstellung enthalten. In den Semestern wurden die Grundlagen der klassischen Kunstausbildung erarbeitet. So war die Präsentation von Modellzeichnungen, Stillleben, Farbtheorie und anderen Techniken wie Grafik, Aquarell und Acryl geprägt.
1: Eigentlich unsere Ausstellung zeigt mehr unsere Bilder, die in Unterrichtsstunden entstanden sind. Deswegen sind sie natürlich ganz unterschiedlich. Und diese Stufen, ja, erstmal selbst etwas zeichnen und dann vielleicht etwas kopieren. Wir haben solche immer welche Bilder kopiert von alten Meistern und dann in Impressionisten und Postimpressionisten, das finde ich sehr wichtig. Und deswegen sind sie natürlich ganz unterschiedlich. Und nicht alle, aber einige haben schon eigene Stil entwickelt. Das freut mich sehr und das habe ich nur jetzt entdeckt, in dieser Ausstellung. Sonst konnte man das nicht sehen.
0: Künstlerin Gisileva Arendt führte ihr Studium von 1975 bis 1980 in St. Petersburg durch und ist Mitglied des Russischen Künstlerverbandes, der Deutschen Ex-Libris-Gesellschaft, des Künstlerverbandes Graz und des BBK Sachsen-Anhalt. Ihre Werke sind international ausgestellt und auch ausgezeichnet. Ihre Arbeiten hängen unter anderem in St. Petersburg oder im Frauenmuseum in Bonn. Außerdem war sie von 2021 bis 2025 Dozentin an der Kranach-Malschule und an der Kreisvolkhochschule Wittenberg. Ihre Schüler sind in unterschiedlichsten Bereichen aktiv, von Studiengängen wie Landschaftsarchitektur und Soziologie über die Arbeit in Workshops bis hin zu vielfältigen Tätigkeiten in anderen Kunstparten. Insgesamt sind die Künstler breit aufgestellt und in vielen Feldern vertreten.
1: Ich bin seit 2026 in Weißenfels, aber das ist nicht so weit, Gott sei Dank, von Wittenberg. Und deswegen komme ich immer wieder nach Wittenberg. Jetzt zum Beispiel auch für Projekte, die Stadt zeichnet, werde ich wieder da sein. Und auch mit meinen Schülerinnen, sie wollen unbedingt, dass ich weiter unterrichte oder etwas sage und so weiter. Deswegen machen wir jetzt im Sommer auch Plenärkurs. Das heißt, wir treffen uns in Natur und zeichnen zusammen. Das wird auch ganz spannend.
0: Das bereits vergangene Projekt Eine Stadt zeichnet, Lutherstadt Wittenberg, war bereits in den vergangenen Jahren sehr erfolgreich und wurde zu einem beliebten Projekt. Das Ziel ist es, Bürger durch gemeinsames Zeichnen im Stadtraum zu verbinden und mehr Menschen für die Kunst zu begeistern.
1: Die Stadt zeichnet, finde ich, ganz großartig. Das ist wirklich eine ganz tolle Idee. Damit alle können kommen und egal wie sie zeichnen, wie Herr Assisi sagt, jeder Mensch kann lesen, schreiben und zeichnen können. Ja? Deswegen ist das sehr wichtig und eigentlich als Kinder, die Kinder alle zeichnen. Nur danach verlieren sie diese Fähigkeiten oder haben sie welche Hemmungen und denken, ach, ich kann nicht und so weiter. Und hier ist eine Möglichkeit, dann einfach so frei zeichnen, egal ob du gut zeichnest oder nicht. Immer zusammen mit anderen Leuten, mit so vielen Interessenten zu zeichnen, ist das großartig. Und noch dazu, so kriegen wir mehr Kunstszene, Kunstbühne. Wir kriegen mehr, wir Künstler, professionelle Künstler, mehr Zuschauer, mehr Interesse. Dass wir, die Leute dann gehen nicht nur einkaufen, sondern sie kommen auch in diese Ausstellungen. Ja? Hier ist jetzt kein Mensch da. Ja? Aber vielleicht mit Stadtzeichnen, dann kommen sie auch hierher und schauen, was andere machen. Und vielleicht kriegen sie mehr Inspirationen. Und es wird dann eigene Leben viel, viel reicher. Das Diese geistliche Entwicklung, das finde ich sehr wichtig, besonders jetzt in unseren Zeiten.
0: Die Ausstellung im Neuen Rathaus kann bis zum 13. November 2026 bei den angegebenen Zeiten besucht werden. Die Flurgalerie ist von Montag bis Donnerstag von 9 bis 18 Uhr und am Freitag von 9 bis 13 Uhr für alle Gäste geöffnet. Der Eintritt ist kostenfrei.
2: Nach Jahren des Leerstands ist in der Tolstoi-Allee in Bernburg wieder Leben eingekehrt. Wo lange Zeit kein Unterricht mehr stattfand, lernen seit Februar wieder Schülerinnen und Schüler der Förderschule Lebensweg. Das Gebäude wurde vom Salzlandkreis umfassend saniert und dient aktuell als Ausweichstandort, während am Hauptstandort weitergebaut wird. Ganz abgeschlossen sind die Arbeiten allerdings noch nicht. In einigen Bereichen wird weiterhin gebaut, modernisiert und angepasst. Beim Rundgang in der vergangenen Woche hat sich Landrat Markus Bauer gemeinsam mit der Schulleitung ein Bild vom aktuellen Stand gemacht.
3: Also ich sag mal, es ist natürlich eine echt moderne, in so einem alten Objekt, wo man so ein bisschen Nostalgie verspürt. Manche Baumittel sind noch ehemalige Holzgeländer, eine alte Holztür, die wirklich im Bestand total schick noch ist und überhaupt nicht an Zeit verloren hat. Und dann neue Baumaterialien, oder jetzt stehen wir hier in der Aula, total schick geworden, mit der Liebe zum Detail. Aber auf der anderen Seite auch ein Kunstwerk erhalten. Und das sind so bestimmte Sachen, wo ich sage, genau da macht es sich aus, wo man Fingerspitzengefühl aufzeigt, wie geht man mit kommunalen Mitteln, mit Finanzmitteln um.
2: Ein Ansatz, der nicht nur Kosten spart, sondern auch den Charakter des Gebäudes erhält. Gleichzeitig stellte die Sanierung die Verantwortlichen vor Herausforderungen, vor allem wegen der vorhandenen Bausubstanz.
3: Also hier sprechen wir von belasteten Baumaterialien, die müssten saniert werden, die müssten entsorgt werden. Also erstmal muss das Ganze entkernt werden, aufgearbeitet werden und dann sind wir natürlich an die Renovierung gegangen, Aufarbeitung der ganzen Sachen. Also das ist schon langwierig und wir sind ja noch dabei. Ich habe mir heute den Bauabschnitt angeguckt, den ersten Bauabschnitt, aber es ist natürlich für die Förderschule und die zukünftige Unterbringung von Kindern hier ein riesen Quantensprung.
2: Trotz dieser aufwendigen Vorarbeiten läuft der Schulbetrieb inzwischen stabil. Mehrere Klassen sind bereits eingezogen und weitere sollen folgen.
4: Ja, geplant ist, dass praktisch zu den Sommerferien weitere 11 Klassen umziehen. Es sind ja mittlerweile schon 7 Klassen, die hier unterrichtet werden. Dann wird der Hauptstandort praktisch erweitert. Baumziel ist ja bis Ende 27 und dann erfolgt 28 höchstwahrscheinlich nachher wieder der Rückzug von der Außenstelle hier. Und letztendlich finden wir ja helle Klassenräume, ausreichende Klassenräume vor. Wir haben eine wunderschöne Aula, die wir für Veranstaltungen, für Elternveranstaltungen, Schulveranstaltungen nutzen können und gleichzeitig auch als Speiseraum. Das sind einfach Räumlichkeiten, die wir jetzt auch bei uns am Hauptstandort gar nicht haben.
2: Gerade an einer Förderschule sind die Anforderungen an Räume besonders hoch. Neben klassischen Klassenzimmern braucht es flexible Lösungen, individuelle Rückzugsorte und eine Umgebung, die sich an die Bedürfnisse der Kinder anpasst.
4: Unsere Schüler, die haben ja nicht den klassischen Unterrichtsalltag, wie sich den meisten Menschen das so vorstellen. Wir beginnen ja ganz anders und haben auch ganz andere Unterrichtsfächer. Und wir arbeiten ja auch den Stufen Grundstufe, Mittelstufe, Berufsschulstufe. Und so rüsten sich auch die Fächer aus. Und unsere Schüler haben eben auch ganz besondere Bedarfe innerhalb des Unterrichtstages. Also da spielt Hygiene eine Rolle, Selbstversorgung eine große Rolle. Die werden vor allem
5: auf Mika von Sansen, aber auch der 19-Jährige trifft das Tor knapp nicht. Riesenchancen für beide Teams. In der 80. Minute ein Freistoß für die Gäste. Ilja Friebe tritt den, die Mauer der Bivos fälscht ab und der Ball zappelt im Netz. Mit etwas Glück hier der erneute Führungstreffer für die Mannschaft aus der Bauhausstadt. Für Friebe Ligator Nummer 25. Wahnsinn, was der für eine Saison spielt. Und der kann nicht nur Tore schießen, sondern auch vorbereiten. Nur 3 Minuten später ein langer Ball auf Friebe. Der hat das Auge für Tobias Berndt in der Mitte. Die Hausherren können nicht richtig klären und Berndt erhöht auf 3:1 für Dessau. Ist das schon die Vorentscheidung? Die Gäste machen weiter Druck. Marcio Pellchen hat kurz vor Schluss noch den 4. Dessauer Treffer auf dem Fuß. Toller Schuss, das Aluminium rettet Bitterfeld-Wolfen. Die letzte Aktion dann noch von den Jungs in Blau. Der Schuss von Kirilo Khalushin aber

0: Kein Problem für 05-Keeper Nico Becker. Und dann ist Schluss. Nach einer umkämpften Verbandsliga-Partie kann der SV Dessau 05 das Derby mit 3:1 für sich entscheiden.
1: Ja, es war ein durchwachsenes Spiel. Wir hatten ein bisschen weniger Ballbesitz, aber ja, wir machen halt unsere Chancen. Das hat Bivo nicht so richtig geschafft. Da hatten wir erste Halbzeit ein bisschen Glück. Gehen dann 1:0 in Führung. Die machen dann verdient das 1:1. Und dann ja, hat man nach ungefähr 60, 70 Minuten eine gute Fitness und haben dann auch das Spiel oder die 3 Punkte mit nach Dessau genommen.
2: Wir kontrollieren vor allen Dingen die erste Halbzeit. Wir waren gallier, wir waren griffiger, wir waren super drin von Anfang an im Spiel. Dessau kommt gefühlt das erste Mal über die Mittellinie, macht es 1:0. Das ist dann im Fußball so. Wir bleiben, und das war heute positiv, wir bleiben trotzdem bei unserer Idee, Fußball zu spielen. Wir kontrollieren das Spiel, wir haben den Sechserraum überragend bespielt, machen dann auch das verdiente 1:1. Ja, wir haben viel Platz im Zentrum gehabt. Ich glaube, in der letzten Instanz hätten wir es ein paar Mal besser ausspielen können. Dann wird es für Dessau noch ein bisschen schwieriger. Und so haben wir bis zur Viererkette oder in den Zwischenraum gut kombiniert, aber sind dann nicht so immer durchgekommen, wie wir das wollten. Am Ende ist es dann, ja, bis zur 80. Minute bleibe ich dabei, sind wir die bessere Mannschaft. Ist dann ein Freistoß. Für mich gibt es einen Spieler, der einen Unterschied gemacht hat, der die Rücknummer 18 gehabt. Und dann Glückwünsche nach Dessau. Wir waren nicht in der Lage, das Ergebnis positiv zu gestalten, obwohl wir in allen anderen Dingen meiner Meinung nach besser waren.
0: Für den SV Dessau 05 steht nun ein Heimspiel am 2. Mai gegen den VfB Merseburg auf dem Plan. Für den 1. FC Bitterfeld-Wolfen ist am 30. April gleich wieder Derbyzeit angesagt. Beim Stadtderby trifft man auf die SG Rot-Weiß-Thalheim. Anpfiff im Jahnstadion ist um 18.30 Uhr.
3: Wally Day wird 25. Wolfens Freizeitbad hatte am Wochenende ihr 25. Jubiläum und das musste natürlich auch gefeiert werden. Am Samstagvormittag versammelten sich Wegbegleiter des Schwimmbades, um einmal mehr auf die vergangenen Jahre zurückzublicken. Begonnen hat das Ganze aber sogar schon im vergangenen Jahrtausend, wie uns die ehemalige Oberbürgermeisterin Petra Wüst erzählt. Eigentlich war das Bad als Gemeinschaftsprojekt zwischen vielen verschiedenen Nachbarstädten geplant. Dazu kam es aber dank Schwierigkeiten in der Mittel- und Ortsfindung nicht. Trotzdem wollte man das Projekt unbedingt umsetzen.
4: Ja, man muss mal vielleicht ein bisschen in der Geschichte anfangen. Bitterfeld hatte ja 3 Bäder. Das Stadtbad, dann damals die Volksschwimmhalle, jetzt Deininger oder damals auch schon der Name gewechselt und das sogenannte IG-Bad. Wolfen hatte das Aquabad, ja, die Badeanstalt von 1922, mit der Wende natürlich, alles konnte nicht mehr betrieben werden, also blieb bloß noch die Schwimmhalle Hans Deininger. Ja, nun hat Herr Born gesagt, das geht doch nicht. Wolfen hatte ja damals ganz viele Einwohner noch. Wir brauchen ein Bad. So, was machen wir jetzt? Ja, dann hat man versucht, über eine geförderte Maßnahme, ABM, und da ist ja die Brücke in Wolfen schon gebaut worden, die Eisenbahnbrücke mit so einer Maßnahme, was ja wunderbar geklappt hat. Also hat man gesagt, das versuchen wir jetzt. Es ist auch genehmigt worden mit 18 Millionen. Und man kann ja nur immer wieder sagen, die Zeit durfte nicht überzogen werden und das Geld durfte nicht überzogen werden. Und es hat geklappt. Also es hat alles gut geklappt. Das Wolle-Idee konnte besetzt werden. Die Bürger konnten hingehen. Und es war natürlich ein riesen Zuspruch, ja, weil man so ein Bad ja hier in der näheren Umgebung nicht hatte. Und es gab viele Besucher und alle fanden es gut. Dann hat man den Namen noch gesucht, der ja heute noch da ist, das Wolle-Idee. Die Bürger konnten mitmachen und konnten den Namen suchen. Also es war eine schöne, runde Sache.
3: Die Finanzierung durch ABM-Vergaben seien wohl für ein Schwimmbad in Deutschland einmalig. Es war also kein leichtes, so einen Ort zu erschaffen. Mit der Eröffnung hielten die Probleme jedoch leider nicht an. Erst in den letzten Jahren kam es zu einer zwischenzeitlichen Schließung, jedoch wegen äußeren Einflüssen.
5: Dann kamen halt äußere Einflüsse wie die benannte Corona-Krise, wo viele Vorschriften auf uns natürlich zukamen.

0: die Abstände eingehalten lassen, Wasser und Co. Das hat natürlich Einbrüche dann erheblich entstehen lassen. Ging ja ein bisschen Schulschwimmen rein, dass wir es nicht durchführen konnten drüben und hier auch dann. Also das war schon wirklich eine schwierige Zeit. Ja, und dann unmittelbar folgte ja tatsächlich schon die Ukraine-Krise im Februar 2022. Und das Explodieren der Versorgerpreise und damit der Großhandelspreise haben natürlich auch erhebliche Einflüsse dann gehabt auf das Bäder hier. Wir haben über 50% Energiekosten hier im Bad. Das ist ja über 1 Million Euro. Pro Jahr kostet das, insofern auch Defizit 1 Million pro Jahr. Und das musste getragen werden. Und das explodierte natürlich in dem Zeitraum, wo die Energiekosten so enorm nach oben sprangen. Aber wir haben das gut abgefedert und sind jetzt auch langfristig eingekauft. Insofern ist jetzt die Iran-Krise bei uns nicht irrelevant.
1: Trotz dieser unerwarteten Schwierigkeiten schaffte das Woliday es immer wieder auf den Füßen zu landen. Auch die Besucherinnen und Besucher bleiben diesem Bad treu.
0: Absolut wieder auf dem Niveau. Vor Ukraine-Krise, vor Covid, also sehr stabile Besucherzahlen, auch aus dem Umland kommen die Leute zu uns und ja, da sind wir schon auch sehr froh drüber.
1: Trotz seiner langen Geschichte sieht das Woliday immer noch wie neu aus. An der Technik und den Besuchern hat sich aber einiges verändert. Um mit diesen Veränderungen mitzuhalten, wird nun mit einer Fördersumme von über 9 Millionen Euro nun das Schwimmbad erweitert. Hierbei handelt es sich überwiegend um einen komplett neuen Außenbereich.
2: Und da kamen uns die Kohlestrukturförderungsprojekte total entgegen, denn wir haben das umgehend eingereicht und haben erreicht, dass wir einen Förderbescheid bekommen haben für das Vitalzentrum. Das Vitalzentrum selber besteht aus einem Leerschwimmbad mit verstellbarem Boden, sodass man die für verschiedenste Zwecke nutzen kann. Ergänzt durch eine Außensauna, eine große Außensauna mit Sanitäranlagen zusätzlichen für das Woliday und mit Ruheräumen. So dass da eigentlich neben dem bestehenden Woliday ein in sich geschlossenes zweites System hier auf dem Gelände entsteht, das aber eine gute Ergänzung darstellen wird, was die Besucherzahlen betrifft.
1: Man wolle aufgrund des demografischen Wandels stärker auf die älteren Besucher eingehen und mehr Aktionen und Angebote für sie schaffen. Nach 3,5 Jahren Planung und Fördermittelbeschaffung kann nun endlich mit dem Bau angefangen werden. Dieser soll aber schon 2028 fertiggestellt werden. Für Besucherinnen und Besucher gibt es hierbei größtenteils keine Einschränkungen. Das Bad bleibt weiterhin geöffnet, nur im Außenbereich wird gebaut. Trotz den Blicken in Zukunft und Vergangenheit steht an diesem Tag der Spaß im Mittelpunkt. Zur Geburtstagsfeier hat sich das Woliday-Team viele besondere Aktionen ausgedacht. Ein aufblasbarer Parcours, ein Bodypainting-Wettbewerb und weitere Überraschungen warteten auf die Besucher. Das alles natürlich ohne weiteren Aufpreis. Alles Gute zum Geburtstag, Woliday, und auf weitere gute 25 Jahre.
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8: Nach Köthen wurde in das Veranstaltungszentrum etwas informierende Stadtgeschichte gebracht. Im Rahmen der Sonderausstellung Gleichgeschaltet Köthen im Nationalsozialismus in den Museen im Schloss traf man sich um 16 Uhr zu einer Lesung über die historische Person Otto Böttcher. Er war Soldat aus der Zeit des Zweiten Weltkrieges und vermutliches Mitglied der NSDAP. Während seiner Zeit bei der Wehrmacht schrieb Böttcher viele Briefe an seine Frau Elsbeth, bis er nach seinem letzten vom 5. Januar 1943 verschwand.
9: Also Otto Böttcher ist 1908 geboren und 1914, als der Erste Weltkrieg begann, war er gerade noch 5 Jahre alt, wurde dann 6, und hat in seiner Kindheit und in seiner Jugend sehr harte gesellschaftliche Veränderungen erlebt. Also dazu gehört der Erste Weltkrieg, dazu gehören die Ergebnisse des Vertrags von Versailles, die ja auch letzten Endes von den Nationalsozialisten aufs Übelste instrumentalisiert wurden. Dazu gehört auch die Hyperinflation 1923, die viele Menschen um ihre Sprache kamen, wirklich um alles gebracht haben, was sie besaßen. Und dazu gehört dann natürlich ganz besonders auch die Weltwirtschaftskrise. Und als 1933 die Nationalsozialisten die Macht übernommen haben, da war Otto Böttcher 25 Jahre alt. Er hatte wenig Arbeit, das wissen wir von den wenigen Arbeitsverträgen, die uns übermittelt wurden. Und er war seinen Berufen nach zu urteilen ein relativ einfacher Mann. Also er hat Bäcker gelernt und hat dann viele Jahre auch als Hilfsarbeiter gearbeitet, bis er dann bei den Junkers Motorenwerken in der Zweigstelle Köthen zum Karteiführer wurde. Das entspricht heute einer Fachkraft für Datenverarbeitung. 1935, im Oktober hat er geheiratet, im Januar 1936 kam schon seine Tochter Karin zur Welt, also relativ zeitig. Und an den Briefen lässt sich ein Stück weit erlesen, wie stark seine Desillusionierung eingesetzt hat, bis er dann schließlich vermisst wurde. Und wir können heute nicht sagen, ist er gefallen, ist er erfroren, ist er verhungert, ist er in Gefangenschaft geraten. Das alles wissen wir nicht.
8: Der Inhalt der Papiere befasst sich nicht so wie erwartet von den Kampfhandlungen, sondern mehr um seine Gedanken und Gefühle. Er teilt seiner Frau per Post mit, wie sehr er seine Familie vermisst, was ihn gerade beschäftigt oder zu welchem Weltbild er steht. Dies gibt einen neuen Einblick in die Zeit des Nationalsozialismus in Deutschland. Bei der Lesung erzählt Christine Friedrich, Geschäftsführerin der Köthen Kultur und Marketing GmbH, über Otto Böttcher und berichtete über den Weg von den Briefen in das Museum. Zudem werden seine persönlichen Briefe von Schauspieler Roman Welzin aus dem Anhaltischen Theater Dessau vorgelesen. Der Eintritt war kostenfrei und jegliches Alter war willkommen.
9: Die Veranstaltung läuft im Rahmen der Ausstellung. Ausstellung Gleichgeschaltet, Köthen im Nationalsozialismus, die derzeit noch im Schloss ist, noch bis 12. April. Und

0: wir haben im Rahmen der Vorbereitung dieser Ausstellung 168 Briefe bekommen von der Enkelin Otto Böttchers, die wir zum Teil schon transkribiert haben. Und aus den Briefen Otto Böttchers wird vorgelesen. Und warum wird ihm vorgelesen? Weil er sich 1939 freiwillig zur Wehrmacht gemeldet hat und dann seiner Frau ganz regelmäßig geschrieben hat, aus der Ausbildung und später dann aus Frankreich und am Ende auch aus der Nähe von Stalingrad, wo er seit dem 5. Januar 1943 vermisst wurde.
1: Ottos Briefe hatte seine Enkelin behutsam im Besitz, bevor sie 2024 diese dann an das Museum übergab. Dort werden sie schon seit 2 Jahren sicher aufgehoben und für Gäste zur Schau gestellt. Wer also selber Interesse hat, kann vorbeikommen und die Exemplare selber begutachten. Im neuen Rathaus der Lutherstadt zog am 15. April eine neue Kunstausstellung ein. Rund 7 Monate lang sollen über 3 Etagen die Werke aus der gemeinsamen Ausstellung Kunstdialoge präsentiert werden. Künstlerin Elena Geseleva-Arendt und ihre 9 Schüler entwarfen die Arbeiten in der 4-jährigen Lerntätigkeit an der Kreisfolkhochschule Wittenberg und stellten sie so zum ersten Mal zur Schau. Sowohl waren eigene Werke der Künstlerin aus ihrer Serie Goldland bei der Ausstellung enthalten. In den Semestern wurden die Grundlagen der klassischen Kunstausbildung erarbeitet. So war die Präsentation von Modellzeichnungen, Stillleben, Farbtheorie und anderen Techniken wie Grafik, Aquarell und Acryl geprägt.
2: Eigentlich unsere Ausstellung zeigt mehr unsere Bilder, die in Unterrichtsstunden entstanden sind. Deswegen sind sie natürlich ganz unterschiedlich. Und diese Stufen, ja, erstmal selbst etwas zeichnen und dann vielleicht etwas kopieren. Wir haben solche immer welche Bilder kopiert von alten Meistern und dann Impressionisten und Postimpressionisten. Das finde ich sehr wichtig. Und deswegen sind sie natürlich ganz unterschiedlich. Einige haben schon eigene Stil entwickelt. Das freut mich sehr. Und das habe ich nur jetzt entdeckt, in dieser Ausstellung. Sonst konnte man das nicht sehen.
1: Künstlerin Geseleva Arendt führte ihr Studium von 1975 bis 1980 in St. Petersburg durch und ist Mitglied des Russischen Künstlerverbandes, der Deutschen Ex-Libris-Gesellschaft, des Künstlerverbandes Graz und des BBK Sachsen-Anhalt. Ihre Werke sind international ausgestellt und auch ausgezeichnet. Ihre Arbeiten hängen unter anderem in St. Petersburg oder im Frauenmuseum in Bonn. Außerdem war sie von 2021 bis 2025 Dozentin an der Kranach-Malschule und an der Kreisfolkhochschule Wittenberg. Ihre Schüler sind in unterschiedlichsten Bereichen aktiv, von Studiengängen wie Landschaftsarchitektur und Soziologie über die Arbeit in Workshops bis hin zu vielfältigen Tätigkeiten in anderen Kunstparten. Insgesamt sind die Künstler breit aufgestellt und in vielen Feldern vertreten.
2: Ich bin seit 2026 in Weißenfels, aber das ist nicht so weit, Gott sei Dank, von Wittenberg. Und deswegen komme ich immer wieder nach Wittenberg. Jetzt zum Beispiel auch für Projekte, die Stadt zeichnet, werde ich wieder da sein. Und auch mit meinen Schülerinnen, sie wollen unbedingt, dass ich weiter unterrichte und etwas sage und so weiter. Deswegen machen wir jetzt im Sommer auch Plenärkurs. Das heißt, wir treffen uns in Natur und zeichnen zusammen. Das wird auch ganz spannend.
1: Das bereits vergangene Projekt, eine Stadt zeichnet, Lutherstadt Wittenberg, war bereits in den vergangenen Jahren sehr erfolgreich und wurde zu einem beliebten Projekt. Das Ziel ist es, Bürger durch gemeinsames Zeichnen im Stadtraum zu verbinden und mehr Menschen für die Kunst zu begeistern.
2: Die Stadt zeichnet, finde ich, ganz großartig. Das ist wirklich eine ganz tolle Idee. Damit alle können kommen und egal wie sie zeichnen, Wie Herr Assisi sagt, jeder Mensch kann lesen, schreiben und zeichnen können. Ja? Deswegen ist das sehr wichtig. Und eigentlich als Kinder, die Kinder alle zeichnen. Nur danach verlieren sie diese Fähigkeiten oder haben sie welche Hemmungen und denken, ach, ich kann nicht und so weiter. Und hier ist eine Möglichkeit dann, einfach so frei zeichnen, egal ob du gut zeichnest oder nicht. Immer zusammen mit anderen Leuten, mit so vielen Interessenten zu zeichnen, ist das großartig. Und noch dazu, so kriegen wir mehr Kunstszene, Kunstbühne. Das, wir kriegen mehr, wir Künstler, professionelle Künstler, mehr Zuschauer, mehr Interesse, dass wir, die Leute dann gehen nicht nur einkaufen, sondern sie kommen auch in diese Ausstellungen, ja, hier ist jetzt kein Mensch da, ja, aber vielleicht mit Stadtzeichnen, dann kommen sie auch hierher und schauen, was andere machen und vielleicht kriegen sie mehr Inspirationen und es wird dann eigene Leben viel, viel reicher, dass diese geistliche Entwicklung, das finde ich sehr wichtig, besonders jetzt in unseren Zeiten.
1: Die Ausstellung im Neuen Rathaus kann bis zum 13. November 2026 bei den angegebenen Zeiten besucht werden. Die Flurgalerie ist von Montag bis Donnerstag von 9 bis 18 Uhr und am Freitag von 9 bis 13 Uhr für alle Gäste geöffnet. Der Eintritt ist kostenfrei.
3: Nach Jahren des Leerstands ist in der Tolstoi-Allee in Bernburg wieder Leben eingekehrt. Wo lange Zeit kein Unterricht mehr stattfand, lernen seit Februar wieder Schülerinnen und Schüler der Förderschule Lebensweg. Das Gebäude wurde vom Salzlandkreis umfassend saniert und dient aktuell als Ausweichstandort, während am Hauptstandort weitergebaut wird. Ganz abgeschlossen sind die Arbeiten allerdings noch nicht. In einigen Bereichen wird weiterhin gebaut, modernisiert und angepasst. Beim Rundgang in der vergangenen Woche hat sich Landrat Markus Bauer gemeinsam mit der Schulleitung ein Bild vom aktuellen Stand gemacht.
4: Also ich sag mal, es ist natürlich eine echt moderne, in so einem alten Objekt, wo man so ein bisschen Nostalgie verspürt. Manche Baumittel sind noch ehemalige Holzgeländer, eine alte Holztür, die wirklich im Bestand total schick noch ist und überhaupt nicht an Zeit verloren hat. Und dann neue Baumaterialien oder jetzt stehen wir hier in der Aula, total schick geworden, mit der Liebe zum Detail. Aber auf der anderen Seite auch ein Kunstwerk erhalten. Und das sind so bestimmte Sachen, wo ich sage, genau da macht es sich aus, wo man Fingerspitzengefühl aufzeigt, wie geht man mit kommunalen Mitteln, mit Finanzmitteln um.
3: Ein Ansatz, der nicht nur Kosten spart, sondern auch den Charakter des Gebäudes erhält. Gleichzeitig stellte die Sanierung die Verantwortlichen vor Herausforderungen, vor allem wegen der vorhandenen Bausubstanz.
4: Also hier sprechen wir von belasteten Baumaterialien, die müssten saniert werden, die müssten entsorgt werden. Also erstmal muss das Ganze entkernt werden, aufgearbeitet werden und dann sind wir natürlich an die Renovierung gegangen, Aufarbeitung der ganzen Sachen. Also das ist schon langwierig und wir sind ja noch dabei. Ich habe mir heute den Bauabschnitt angeguckt, den ersten Bauabschnitt, aber es ist natürlich für die Förderschule und die zukünftige Unterbringung von Kindern hier ein riesen Quantensprung.
3: Trotz dieser aufwendigen Vorarbeiten läuft der Schulbetrieb inzwischen stabil. Mehrere Klassen sind bereits eingezogen und weitere sollen folgen.
5: Ja, geplant ist, dass praktisch zu den Sommerferien weitere 11 Klassen umziehen. Es sind ja mittlerweile schon 7 Klassen, die hier unterrichtet werden. Dann wird der Hauptstandort praktisch erweitert. Baumziel ist ja bis Ende 27 und dann erfolgt 28 höchstwahrscheinlich nachher wieder der Rückzug von der Außenstelle hier. Und letztendlich finden wir ja helle Klassenräume, ausreichende Klassenräume vor. Wir haben eine wunderschöne Aula, die wir für Veranstaltungen, für Elternveranstaltungen, Schulveranstaltungen nutzen können und gleichzeitig auch als Speiseraum. Das sind einfach Räumlichkeiten, die wir jetzt auch bei uns am Hauptstandort gar nicht haben.
3: Gerade an einer Förderschule sind die Anforderungen an Räume besonders hoch.

0: Neben klassischen Klassenzimmern braucht es flexible Lösungen, individuelle Rückzugsorte und eine Umgebung, die sich an die Bedürfnisse der Kinder anpasst.
1: Unsere Schüler, die haben ja nicht den klassischen Unterrichtsalltag, wie sich den meisten Menschen das so vorstellen. Wir beginnen ja ganz anders und haben auch ganz andere Unterrichtsfächer. Und wir arbeiten ja auch den Stufen Grundstufe, Mittelstufe und Berufsschulstufe. Und so richten sich auch die Fächer aus. Und unsere Schüler haben eben auch ganz besondere Bedarfe innerhalb des Unterrichtstages. Also da spielt Hygiene eine Rolle, Selbstversorgung eine große Rolle. Die werden vor allem in lebenspraktischen Dingen unterrichtet. Und dazu braucht man eben auch Räumlichkeiten.
0: Mit der schrittweisen Inbetriebnahme des Standorts in der Tolstoyallee schafft der Salzlandkreis zusätzliche Kapazitäten und bessere Bedingungen für den Unterricht. Bis alle Klassen vollständig umgezogen sind, wird aber weiter gebaut, parallel zum laufenden Schulbetrieb.

zwei der Top-Teams aus der Verbandsliga Sachsen-Anhalt trafen am 24. April zum Derby-Spiel aufeinander. Im Jahnstadion empfing der 1. FC Bitterfeld-Wolfen den SV Dessau 05. In der Tabelle trennte die beiden vor der Partie nur ein Punkt. Die Hausherren konnten jedoch etwas selbstsicherer auftreten. Immerhin gewannen sie die letzten drei Spiele gegen die 05er. Und die Bivos sind hier auch zunächst präsenter und aktiver vom gegnerischen Tor. In der 14. Minute bekommt Paul Günther den Ball in guter Position, der Volley aber noch stark geblockt von Alex Soblowski. Kurz danach auch die Dessauer mal mit einem Vorstoß. Niklas Miet mit dem hohen Ball auf Elia Friebe. Der behauptet sich gut gegen mehrere Gegenspieler, wird aber auch nicht wirklich angegangen. Er kann in die Mitte passen, entscheidet sich aber für den Abschluss und der sitzt. Der Schuss aufs kurze Eck überrascht Tom Herrmann im Kasten der Bivos. Die Führung für die Jungs in den roten Trikots kommt hier etwas aus dem Nichts. Bereits das 24. Saisontor von Dessaus Topstürmer Friebe. Danach dann aber erst einmal wieder die Gastgeber am Drücker. Eine Ecke wird von Niklas Hardaschik auf Georg Böhme verlängert, der den Ball nicht aufs Tor kriegt. Riesenchance für den Ausgleich. Auch Sebastian Bark stand da noch einschussbereit neben Böhme. Wir befinden uns mittlerweile in der 30. Spielminute. Das Team von Per Rosemeier versucht über die linke Außenseite. Sebastian Bark auf Kirilo Chalushin. Der hat viel Platz und einen guten Antritt. Der Pass in die Mitte, Martin Ludwig lässt durch und Tom Gründling netzt ein. Der Ausgleich für die Hausherren nach einer halben Stunde. Sonst passiert nicht mehr allzu viel Interessantes im ersten Durchgang. Und auch in der zweiten Hälfte bleibt die Begegnung relativ unaufgeregt. Die Bitterfeld-Wolfner hier und da mit einer Torannäherung. Jedoch wirklich gefährlich wird davon zunächst nichts. Bis in die 73. Minute. Hannes Erhardt steckt durch auf Martin Ludwig, dessen Schuss jedoch knapp am Tor vorbeigeht. Und auch gleich im Anschluss die 05er im Vorwärtsgang. Elia Friebe zu Tobias Berndt, der kann sich im Zweikampf durchsetzen und bringt den Ball in die Mitte auf Mika von Zansen, aber auch der 19-Jährige trifft das Tor knapp nicht. Riesenchancen für beide Teams. In der 80. Minute ein Freistoß für die Gäste. Elia Friebe tritt den, die Mauer der Bivos fälscht ab und der Ball zappelt im Netz. Mit etwas Glück hier der erneute Führungstreffer für die Mannschaft aus der Bauhausstadt. Für Friebe Ligator Nummer 25. Wahnsinn, was der für eine Saison spielt. Und der kann nicht nur Tore schießen, sondern auch vorbereiten. Nur drei Minuten später ein langer Ball auf Friebe. Der hat das Auge für Tobias Berndt in der Mitte. Die Hausherren können nicht richtig klären und Berndt erhöht auf 3:1 für Dessau. Ist das schon die Vorentscheidung? Die Gäste machen weiter Druck. Marcio Pellchen hat kurz vor Schluss noch den vierten Dessauer Treffer auf dem Fuß. Toller Schuss, das Aluminium rettet Bitterfeld-Wolfen. Die letzte Aktion dann noch von den Jungs in Blau. Der Schuss von Kirilo Chalushin, aber kein

0: ein Problem für 05-Keeper Nico Becker. Und dann ist Schluss. Nach einer umkämpften Verbandsliga-Partie kann der SV Dessau 05 das Derby mit 3:1 für sich entscheiden.
1: Ja, es war ein durchwachsenes Spiel. Wir hatten ein bisschen weniger Ballbesitz, aber ja, wir machen halt unsere Chancen. Das hat Bivo nicht so richtig geschafft. Da hatten wir erste Halbzeit ein bisschen Glück. Gehen dann einzeln in Führung. Die machen dann verdient das 1:1. Und dann ja, hat man nach ungefähr 60, 70 Minuten eine gute Fitness und haben dann auch das Spiel oder die 3 Punkte mit nach Dessau genommen.
2: Wir kontrollieren vor allen Dingen die erste Halbzeit. Wir waren gallier, wir waren griffiger, wir waren super drin von Anfang an im Spiel. Dessau kommt gefühlt das erste Mal über die Mittellinie, macht es 1-0. Es ist dann im Fußball so, wir bleiben, und das war heute positiv, wir bleiben trotzdem bei unserer Idee, Fußball zu spielen. Wir kontrollieren das Spiel, wir haben den Sechserraum überragend bespielt, machen dann auch das verdiente 1-1. Ja, wir haben viel Platz im Zentrum gehabt. Ich glaube, in der letzten Instanz hätten wir es ein paar Mal besser ausspielen können. Dann wird es für Dessau noch ein bisschen schwieriger. Und so haben wir bis zur Viererkette oder in den Zwischenraum gut kombiniert, aber sind dann nicht so immer durchgekommen, wie wir das wollten. Am Ende ist es dann, ja, bis zur 80. Minute bleibe ich dabei, sind wir die bessere Mannschaft. Ist ein Freistoß. Für mich gibt es einen Spieler, der einen Unterschied gemacht hat, der die Rücknummer 18 gehabt. Und dann Glückwünsche nach Dessau. Wir waren nicht in der Lage, das Ergebnis positiv zu gestalten, obwohl wir in allen anderen Dingen meiner Meinung nach besser waren.
0: Für den SV Dessau 05 steht nun ein Heimspiel am 2. Mai gegen den VfB Merseburg auf dem Plan. Für den 1. FC Bitterfeld-Wolfen ist am 30. April gleich wieder Derbyzeit angesagt. Beim Stadtderby trifft man auf die SG Rot-Weiß-Thalheim. Anpfiff im Jahnstadion ist um 18.30 Uhr.
3: Wally Day wird 25. Wolfens Freizeitbad hatte am Wochenende ihr 25. Jubiläum und das musste natürlich auch gefeiert werden. Am Samstagvormittag versammelten sich Wegbegleiter des Schwimmbades, um einmal mehr auf die vergangenen Jahre zurückzublicken. Begonnen hat das Ganze aber sogar schon im vergangenen Jahrtausend, wie uns die ehemalige Oberbürgermeisterin Petra Wüst erzählt. Eigentlich war das Bad als Gemeinschaftsprojekt zwischen vielen verschiedenen Nachbarstädten geplant. Dazu kam es aber dank Schwierigkeiten in der Mittel- und Ortsfindung nicht. Trotzdem wollte man das Projekt unbedingt umsetzen.
4: Ja, aber muss man vielleicht ein bisschen in der Geschichte anfangen. Bitterfeld hatte ja 3 Bäder. Das Stadtbad, dann damals die Volksschwimmhalle, jetzt Deininger oder damals auch schon der Name gewechselt und das sogenannte IG-Bad. Wolfen hatte das Aquabad, ja, die Badeanstalt von 1922, mit der Wende natürlich, alles konnte nicht mehr betrieben werden, also blieb bloß noch die Schwimmhalle Hans Deininger. Ja, nun hat Herr Born gesagt, das geht doch nicht. Wolfen hatte ja damals ganz viele Einwohner noch. Wir brauchen ein Bad. So, was machen wir jetzt? Ja, dann hat man versucht über eine geförderte Maßnahme, ABM. Und da ist ja die Brücke in Wolfen schon gebaut worden, die Eisenbahnbrücke mit so einer Maßnahme, was ja wunderbar geklappt hat. Also hat man gesagt, das versuchen wir jetzt. Es ist auch genehmigt worden mit 18 Millionen. Und man kann ja nur immer wieder sagen, die Zeit durfte nicht überzogen werden und das Geld durfte nicht überzogen werden. Und es hat geklappt. Also es hat alles gut geklappt, dass Wolle-Idee konnte besetzt werden, die Bürger konnten hingehen und es war natürlich ein riesen Zuspruch, ja, weil man so ein Bad ja hier in der näheren Umgebung nicht hatte und es gab viele Besucher und alle fanden es gut. Dann hat man den Namen noch gesucht, der ja heute noch da ist, das Wolle-Idee. Die Bürger konnten mitmachen und konnten den Namen suchen. Also es war eine schöne, runde Sache.
3: Die Finanzierung durch ABM-Vergaben seien wohl für ein Schwimmbad in Deutschland einmalig. Es war also kein leichtes, so einen Ort zu erschaffen. Mit der Eröffnung hielten die Probleme jedoch leider nicht an. Erst in den letzten Jahren kam es zu einer zwischenzeitlichen Schließung, jedoch wegen äußeren Einflüssen.
5: Dann kamen halt äußere Einflüsse wie die benannte Corona-Krise, wo viele Vorschriften auf uns natürlich zukamen.

0: Abstände eingehalten lassen, Wasser und Co. Das hat natürlich Einbrüche dann erheblich entstehen lassen. Ging ja ein bisschen Schulschwimm rein, dass wir es nicht durchführen konnten drüben und hier auch dann. Also das war schon wirklich eine schwierige Zeit. Ja, und dann unmittelbar folgte ja tatsächlich schon die Ukraine-Krise im Februar 2022. Und das Explodieren der Versorgerpreise und damit der Großhandelspreise haben natürlich auch erhebliche Einflüsse dann gehabt auf das Bäder hier. Wir haben über 50% Energiekosten hier im Bad. Das ist ja über 1 Million Euro. Pro Jahr kostet das, insofern auch Defizit 1 Million pro Jahr, und das musste getragen werden, und das explodierte natürlich in dem Zeitraum, wo die Energiekosten so enorm nach oben sprangen. Aber wir haben das gut abgefedert und sind jetzt auch langfristig eingekauft, insofern ist jetzt die Iran-Krise bei uns nicht relevant.
1: Trotz dieser unerwarteten Schwierigkeiten schaffte das Woliday es immer wieder auf den Füßen zu landen. Auch die Besucherinnen und Besucher bleiben diesem Bad treu.
0: Absolut wieder auf dem Niveau vor Ukraine-Krise, vor Covid, also sehr stabile Besucherzahlen, auch aus dem Umland kommen die Leute zu uns, und ja, da sind wir schon auch sehr froh drüber.
1: Trotz seiner langen Geschichte sieht das Woliday immer noch wie neu aus. An der Technik und den Besuchern hat sich aber einiges verändert. Um mit diesen Veränderungen mitzuhalten, wird nun mit einer Fördersumme von über 9 Millionen Euro nun das Schwimmbad erweitert. Hierbei handelt es sich überwiegend um einen komplett neuen Außenbereich.
2: Und da kamen uns die Kohlestrukturförderungsprojekte total entgegen, denn wir haben das umgehend eingereicht und haben erreicht, dass wir einen Förderbescheid bekommen haben für das Vitalzentrum. Das Vitalzentrum selber besteht aus einem Leerschwimmbad mit verstellbarem Boden, sodass man die für verschiedenste Zwecke nutzen kann. Ergänzt durch eine Außensauna, eine große Außensauna mit Sanitäranlagen zusätzlichen für das Woliday und mit Ruheräumen. So dass da eigentlich neben dem bestehenden Woliday ein in sich geschlossenes zweites System hier auf dem Gelände entsteht, das aber eine gute Ergänzung darstellen wird, was die Besucherzahlen betrifft.
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7: Nach Köthen wurde in das Veranstaltungszentrum etwas informierende Stadtgeschichte gebracht. Im Rahmen der Sonderausstellung Gleichgeschaltet Köthen im Nationalsozialismus in den Museen im Schloss traf man sich um 16 Uhr zu einer Lesung über die historische Person Otto Böttcher.

0: 5 Jahre alt, wurde dann 6 und hat in seiner Kindheit und in seiner Jugend sehr harte gesellschaftliche Veränderungen erlebt. Also dazu gehört der Erste Weltkrieg, dazu gehören die Ergebnisse des Vertrags von Versailles, die ja auch letzten Endes von den Nationalsozialisten aufs Übelste instrumentalisiert wurden. Dazu gehört auch die Hyperinflation 1923, die viele Menschen um ihre Sprache kamen, wirklich um alles gebracht haben, was sie besaßen. Und dazu gehört dann natürlich ganz besonders auch die Weltwirtschaftskrise. Und als 1933 die Nationalsozialisten die Macht übernommen haben, da war Otto Böttcher 25 Jahre alt. Und er hatte wenig Arbeit, das wissen wir von den wenigen Arbeitsverträgen, die uns übermittelt wurden. Und er war, seinen Berufen nach zu urteilen, ein relativ einfacher Mann. Also er hat Bäcker gelernt und hat dann viele Jahre auch als Hilfsarbeiter gearbeitet, bis er dann bei den Junkers Motorenwerken in der Zweigstelle Köthen zum Parteiführer wurde. Das entspricht heute einer Fachkraft für Datenverarbeitung. 1935, im Oktober hat er geheiratet, im Januar 1936 kam schon seine Tochter Karin zur Welt, also relativ zeitig. Und an den Briefen lässt sich ein Stück weit erlesen, wie stark seine Desillusionierung eingesetzt hat, bis er dann schließlich vermisst wurde. Und wir können heute nicht sagen, ist er gefallen, ist er erfroren, ist er verhungert, ist er in Gefangenschaft geraten. Das alles wissen wir nicht.
1: Der Inhalt der Papiere befasst sich nicht so wie erwartet von den Kampfhandlungen, sondern mehr um seine Gedanken und Gefühle. Er teilt seiner Frau per Post mit, wie sehr er seine Familie vermisst, was ihn gerade beschäftigt oder zu welchem Weltbild er steht. Dies gibt einen neuen Einblick in die Zeit des Nationalsozialismus in Deutschland. Bei der Lesung erzählt Christine Friedrich, Geschäftsführerin der Köthen Kultur und Marketing GmbH, über Otto Böttcher und berichtete über den Weg von den Briefen in das Museum. Zudem werden seine persönlichen Briefe von Schauspieler Roman Welzin aus dem Anhaltischen Theater Dessau vorgelesen. Der Eintritt war kostenfrei und jegliches Alter war willkommen.
0: Die Veranstaltung läuft im Rahmen der Ausstellung Gleichgeschaltet, Köthen im Nationalsozialismus, die derzeit noch im Schloss ist, noch bis 12. April. Und wir haben im Rahmen der Vorbereitung dieser Ausstellung 168 Briefe bekommen von der Enkelin Otto Böttchers, die wir zum Teil schon transkribiert haben. Und aus den Briefen Otto Böttchers wird vorgelesen. Und warum wird ihm vorgelesen? Weil er sich 1939 freiwillig zur Wehrmacht gemeldet hat und dann seiner Frau ganz regelmäßig geschrieben hat, aus der Ausbildung und später dann aus Frankreich und am Ende auch aus der Nähe von Stalingrad, wo er seit dem 5. Januar 1943 vermisst wurde.
1: Ottos Briefe hatte seine Enkelin behutsam im Besitz, bevor sie 2024 diese dann an das Museum übergab. Dort werden sie schon seit 2 Jahren sicher aufgehoben und für Gäste zur Schau gestellt. Wer also selber Interesse hat, kann vorbeikommen und die Exemplare selber begutachten. Im neuen Rathaus der Lutherstadt zog am 15. April eine neue Kunstausstellung ein. Rund 7 Monate lang sollen über 3 Etagen die Werke aus der gemeinsamen Ausstellung Kunstdialoge präsentiert werden. Künstlerin Elena Geseleva-Arendt und ihre 9 Schüler entwarfen die Arbeiten in der 4-jährigen Lerntätigkeit an der Kreisvolkhochschule Wittenberg und stellten sie so zum ersten Mal zur Schau. Sowohl waren eigene Werke der Künstlerin aus ihrer Serie Goldland bei der Ausstellung enthalten. In den Semestern wurden die Grundlagen der klassischen Kunstausbildung erarbeitet. So war die Präsentation von Modellzeichnungen, Stillleben, Farbtheorie und anderen Techniken wie Grafik, Aquarell und Acryl geprägt.
2: Eigentlich unsere Ausstellung zeigt mehr unsere Bilder, die in Unterricht

0: Stunden entstanden sind. Deswegen sind sie natürlich ganz unterschiedlich. Und diese Stufen, ja, erstmal selbst etwas zeichnen und dann vielleicht etwas kopieren. Wir haben solche immer welche Bilder kopiert von alten Meistern und dann in Impressionisten und Postimpressionisten, das finde ich sehr wichtig. Und deswegen sind sie natürlich ganz unterschiedlich. Und nicht alle, aber einige haben schon eigene Stil entwickelt. Das freut mich sehr und das habe ich nur jetzt entdeckt, in dieser Ausstellung. Sonst konnte man das nicht sehen.
1: Künstlerin Gisileva Arendt führte ihr Studium von 1975 bis 1980 in St. Petersburg durch und ist Mitglied des Russischen Künstlerverbandes, der Deutschen Ex-Libris-Gesellschaft, des Künstlerverbandes Graz und des BBK Sachsen-Anhalt. Ihre Werke sind international ausgestellt und auch ausgezeichnet. Ihre Arbeiten hängen unter anderem in St. Petersburg oder im Frauenmuseum in Bonn. Außerdem war sie von 2021 bis 2025 Dozentin an der Kranach-Malschule und an der Kreisvolkhochschule Wittenberg. Ihre Schüler sind in unterschiedlichsten Bereichen aktiv, von Studiengängen wie Landschaftsarchitektur und Soziologie über die Arbeit in Workshops bis hin zu vielfältigen Tätigkeiten in anderen Kunstparten. Insgesamt sind die Künstler breit aufgestellt und in vielen Feldern vertreten.
0: Ich bin seit 2026 in Weißenfels, aber das ist nicht so weit, Gott sei Dank, von Wittenberg. Und deswegen komme ich immer wieder nach Wittenberg. Jetzt zum Beispiel auch für Projekte, die Stadt zeichnet, werde ich wieder da sein. Und auch mit meinen Schülerinnen, sie wollen unbedingt, dass ich weiter unterrichte und etwas sage und so weiter. Deswegen machen wir jetzt im Sommer auch Plenärkurs. Das heißt, wir treffen uns in Natur und zeichnen zusammen. Das wird auch ganz spannend.
1: Das bereits vergangene Projekt, eine Stadt zeichnet, Lutherstadt Wittenberg, war bereits in den vergangenen Jahren sehr erfolgreich und wurde zu einem beliebten Projekt. Das Ziel ist es, Bürger durch gemeinsames Zeichnen im Stadtraum zu verbinden und mehr Menschen für die Kunst zu begeistern.
0: Die Stadt zeichnet, finde ich, ganz großartig. Das ist wirklich eine ganz tolle Idee. Damit alle können kommen und egal wie sie zeichnen, wie Herr Assisi sagt, jeder Mensch kann lesen, schreiben und zeichnen können. Ja? Deswegen ist das sehr wichtig und eigentlich als Kinder, die Kinder alle zeichnen, nur danach verlieren sie diese Fähigkeiten oder haben sie welche Hemmungen und denken, ach, ich kann nicht und so weiter. Und hier ist eine Möglichkeit, dann einfach so frei zeichnen, egal ob du gut zeichnest oder nicht. Immer zusammen mit anderen Leuten, mit so vielen Interessenten zu zeichnen, ist das großartig. Und noch dazu, so kriegen wir mehr Kunstszene, Kunstbühne. Wir kriegen mehr, wir Künstler, professionelle Künstler, mehr Zuschauer, mehr Interesse, dass wir die Leute dann gehen nicht nur einkaufen, sondern sie kommen auch in diese Ausstellungen. Ja, hier ist jetzt kein Mensch da, ja, aber vielleicht mit Stadtzeichnen, dann kommen sie auch hierher und schauen, was andere machen und vielleicht kriegen sie mehr Inspirationen und es wird dann eigene Leben viel viel reicher. Das Diese geistliche Entwicklung, das finde ich sehr wichtig, besonders jetzt in unseren Zeiten.
1: Die Ausstellung im Neuen Rathaus kann bis zum 13. November 2026 bei den angegebenen Zeiten besucht werden. Die Flurgalerie ist von Montag bis Donnerstag von 9 bis 18 Uhr und am Freitag von 9 bis 13 Uhr für alle Gäste geöffnet. Der Eintritt ist kostenfrei.
2: Nach Nach Jahren des Leerstands ist in der Tolstoi-Allee in Bernburg wieder Leben eingekehrt. Wo lange Zeit kein Unterricht mehr stattfand, lernen seit Februar wieder Schülerinnen und Schüler der Förderschule Lebensweg. Das Gebäude wurde vom Salzlandkreis umfassend saniert und dient aktuell als Ausweichstandort, während am Hauptstandort weitergebaut wird. Ganz abgeschlossen sind die Arbeiten allerdings noch nicht. In einigen Bereichen wird weiterhin gebaut, modernisiert und angepasst. Beim Rundgang in der vergangenen Woche hat sich Landrat Markus Bauer gemeinsam mit der Schulleitung ein Bild vom aktuellen Stand gemacht.
3: Also ich sag mal, es ist natürlich eine echt moderne, in so einem alten Objekt, wo man so ein bisschen Nostalgie verspürt. Manche Baumittel sind noch ehemalige Holzgeländer, eine alte Holztür, die wirklich im Bestand total schick noch ist und überhaupt nicht an Zeit verloren hat. Und dann neue Baumaterialien, oder jetzt stehen wir hier in der Aula, total schick geworden, mit der Liebe zum Detail. Aber auf der anderen Seite auch ein Kunstwerk erhalten. Und das sind so bestimmte Sachen, wo ich sage, genau da macht es sich aus, wo man Fingerspitzengefühl aufzeigt, wie geht man mit kommunalen Mitteln, mit Finanzmitteln um.
2: Ein Ansatz, der nicht nur Kosten spart, sondern auch den Charakter des Gebäudes erhält. Gleichzeitig stellte die Sanierung die Verantwortlichen vor Herausforderungen, vor allem wegen der vorhandenen Bausubstanz.
3: Also hier sprechen wir von belasteten Baumaterialien, die müssten saniert werden, die müssten entsorgt werden. Also erstmal muss das Ganze entkernt werden, aufgearbeitet werden und dann sind wir natürlich an die Renovierung gegangen, Aufarbeitung der ganzen Sachen. Also das ist schon langwierig und wir sind ja noch dabei. Ich habe mir heute den Bauabschnitt angeguckt, den ersten Bauabschnitt, aber es ist natürlich für die Förderschule und die zukünftige Unterbringung von Kindern hier ein riesen Quantensprung.
2: Trotz dieser aufwendigen Vorarbeiten läuft der Schulbetrieb inzwischen stabil. Mehrere Klassen sind bereits eingezogen und weitere sollen folgen.
4: Ja, geplant ist, dass praktisch zu den Sommerferien weitere 11 Klassen umziehen. Es sind ja mittlerweile schon 7 Klassen, die hier unterrichtet werden. Dann wird der Hauptstandort praktisch erweitert. Baumziel ist ja bis Ende 27 und dann erfolgt 28 höchstwahrscheinlich nachher wieder der Rückzug von der Außenstelle hier. Und letztendlich finden wir ja helle Klassenräume, ausreichende Klassenräume vor. Wir haben eine wunderschöne Aula, die wir für Veranstaltungen, für Elternveranstaltungen, Schulveranstaltungen nutzen können und gleichzeitig auch als Speiseraum. Das sind einfach Räumlichkeiten, die wir jetzt auch bei uns am Hauptstandort gar nicht haben.
2: Gerade an einer Förderschule sind die Anforderungen an Räume besonders hoch. Neben klassischen Klassenzimmern braucht es flexible Lösungen, individuelle Rückzugsorte und eine Umgebung, die sich an die Bedürfnisse der Kinder anpasst.
4: Unsere Schüler, die haben ja nicht den klassischen Unterrichtsalltag, wie sich den meisten Menschen das so vorstellen. Wir beginnen ja ganz anders und haben auch ganz andere Unterrichtsfächer. Und wir arbeiten ja auch den Stufen Grundstufe, Mittelstufe und Berufsschulstufe. Und so richten sich auch die Fächer aus. Und unsere Schüler haben eben auch ganz besondere Bedarfe innerhalb des Unterrichtstages. Also da spielt Hygiene eine Rolle, Selbstversorgung eine große Rolle. Die werden vor allem in lebenspraktischen Dingen unterrichtet und dazu braucht man eben auch Räumlichkeiten.
2: Mit der schrittweisen Inbetriebnahme des Standorts in der Tolstoi-Allee schafft der Salzlandkreis zusätzliche Kapazitäten und bessere Bedingungen für den Unterricht. Bis alle Klassen vollständig umgezogen sind, wird aber weiter gebaut, parallel zum laufenden Schulbetrieb.

0: Zwei der Top-Teams aus der Verbandsliga Sachsen-Anhalt trafen am 24. April zum Derby-Spiel aufeinander. Im Jahnstadion empfing der 1. FC Bitterfeld-Wolfen den SV Dessau 05. In der Tabelle trennte die beiden vor der Partie nur ein Punkt. Die Hausherren konnten jedoch etwas selbstsicherer auftreten. Immerhin gewannen sie die letzten drei Spiele gegen die 05er. Und die Bivos sind hier auch zunächst präsenter und aktiver vom gegnerischen Tor. In der 14. Minute bekommt Paul Günther den Ball in guter Position, der Volley aber noch stark geblockt von Alex Soblowski. Kurz danach auch die Dessauer mal mit einem Vorstoß. Niklas Mied mit dem hohen Ball auf Elia Friebe. Der behauptet sich gut gegen mehrere Gegenspieler, wird aber auch nicht wirklich angegangen. Er kann in die Mitte passen, entscheidet sich aber für den Abschluss und der sitzt. Der Schuss aufs kurze Eck überrascht Tom Herrmann im Kasten der Bivos. Die Führung für die Jungs in den roten Trikots kommt hier etwas aus dem Nichts. Bereits das 24. Saisontor von Dessaus Topstürmer Friebe. Danach dann aber erst einmal wieder die Gastgeber am Drücker. Eine Ecke wird von Niklas Hardaschik auf Georg Böhme verlängert, der den Ball nicht aufs Tor kriegt. Riesenchance für den Ausgleich. Auch Sebastian Bark stand da noch einschussbereit neben Böhme. Wir befinden uns mittlerweile in der 30. Spielminute. Das Team von Per Rosemeier versucht über die linke Außenseite. Sebastian Bark auf Kirilo Chalushin. Der hat viel Platz und einen guten Antritt. Der Pass in die Mitte. Martin Ludwig lässt durch und Tom Gründling netzt ein. Der Ausgleich für die Hausherren nach einer halben Stunde. Sonst passiert nicht mehr allzu viel Interessantes im ersten Durchgang. Und auch in der zweiten Hälfte bleibt die Begegnung relativ unaufgeregt. Die Bitterfeld-Wolfner hier und da mit einer Torannäherung. Jedoch wirklich gefährlich wird davon zunächst nichts. Bis in die 73. Minute. Hannes Erhardt steckt durch auf Martin Ludwig, dessen Schuss jedoch knapp am Tor vorbeigeht. Und auch gleich im Anschluss die 05er im Vorwärtsgang. Elia Friebe zu Tobias Berndt, der kann sich im Zweikampf durchsetzen und bringt den Ball in die Mitte auf Mika von Zansen, aber auch der 19-Jährige trifft das Tor knapp nicht. Riesenchancen für beide Teams. In der 80. Minute ein Freistoß für die Gäste. Elia Friebe tritt den, die Mauer der Bivos fälscht ab und der Ball zappelt im Netz. Mit etwas Glück hier der erneute Führungstreffer für die Mannschaft aus der Bauhausstadt. Für Friebe Ligator Nummer 25. Wahnsinn, was der für eine Saison spielt. Und der kann nicht nur Tore schießen, sondern auch vorbereiten. Nur drei Minuten später ein langer Ball auf Friebe. Der hat das Auge für Tobias Berndt in der Mitte. Die Hausherren können nicht richtig klären und Berndt erhöht auf 3:1 für Dessau. Ist das schon die Vorentscheidung? Die Gäste machen weiter Druck. Marcio Pellchen hat kurz vor Schluss noch den vierten Dessauer Treffer auf dem Fuß. Toller Schuss, das Aluminium rettet Bitterfeld-Wolfen. Die letzte Aktion dann noch von den Jungs in Blau. Der Schuss von Kirilo Chalushin, aber kein Problem für 05-Keeper Nico Becker. Und dann ist Schluss. Nach einer umkämpften Verbandsligapartie kann der SV Dessau 05 das Derby mit 3:1 für sich entscheiden.
1: Ja, es war ein durchwachsenes Spiel. Wir hatten ein bisschen weniger Ballbesitz, aber ja, wir machen halt unsere Chancen. Das hat Bivo nicht so richtig geschafft. Da hatten wir erste Halbzeit ein bisschen Glück. Gehen dann einzeln in Führung. Die machen dann verdient das 1:1. Und dann ja, hat man nach ungefähr 60, 70 Minuten eine gute Fitness und haben dann auch das Spiel oder die drei Punkte mit nach Dessau genommen.
2: Wir kontrollieren vor allen Dingen die erste Halbzeit. Wir waren gallier, wir waren griffiger, wir waren super drin von Anfang an im Spiel. Dessau kommt gefühlt das erste Mal über die Mittellinie, macht es 1:0. Das ist dann im Fußball so. Wir bleiben, und das war heute positiv, wir bleiben trotzdem bei unserer Idee, Fußball zu spielen. Wir kontrollieren das Spiel. Wir haben den Sechserraum überragend bespielt. Machen dann auch das verdiente 1:1. Ja, wir haben viel Platz im Zentrum gehabt. Ich glaube, in der letzten Instanz hätten wir es ein paar Mal besser ausspielen können. Dann wird es für Dessau noch ein bisschen schwieriger. Und so haben wir bis zur Viererkette oder in den Zwischenraum gut kombiniert, aber sind dann nicht so immer durchgekommen, wie wir das wollten. Am Ende ist es dann, ja, bis zur 80. Minute ist es, bleibe ich dabei, sind wir die bessere Mannschaft. Es ist ein Freistoß. Für mich gibt es einen Spieler, der einen Unterschied gemacht hat, der die Rücknummer 18 gehabt. Und dann Glückwünsche nach Dessau. Wir waren nicht in der Lage, das Ergebnis positiv zu gestalten, obwohl wir in allen anderen Dingen meiner Meinung nach besser waren.
0: Für den SV Dessau 05 steht nun ein Heimspiel am 2. Mai gegen den VfB Merseburg auf dem Plan. Für den 1. FC Bitterfeld-Wolfen ist am 30. April gleich wieder Derbyzeit angesagt. Beim Stadtderby trifft man auf die SG Rot-Weiß-Thalheim. Anpfiff im Jahnstadion ist um 18.30 Uhr.
3: Wally Day wird 25. Wolfens Freizeitbad hatte am Wochenende ihr 25. Jubiläum und das musste natürlich auch gefeiert werden. Am Samstagvormittag versammelten sich Wegbegleiter des Schwimmbades, um einmal mehr auf die vergangenen Jahre zurückzublicken. Begonnen hat das Ganze aber sogar schon im vergangenen Jahrtausend, wie uns die ehemalige Oberbürgermeisterin Petra Wüst erzählt. Eigentlich war das Bad als Gemeinschaftsprojekt zwischen vielen verschiedenen Nachbarstädten geplant. Dazu kam es aber dank Schwierigkeiten in der Mittel- und Ortsfindung nicht. Trotzdem wollte man das Projekt unbedingt umsetzen.
4: Ja, man muss mal vielleicht ein bisschen in der Geschichte anfangen. Bitterfeld hatte ja drei Bäder. Das Stadtbad, dann damals die Volksschwimmhalle, jetzt Deininger oder damals auch schon der Name gewechselt und das sogenannte IG-Bad. Wolfen hatte das Aquabad. Ja, die Badeanstalt von 1922, mit der Wende natürlich, alles konnte nicht mehr betrieben werden. Also blieb bloß noch die Schwimmhalle Hans Deininger. Ja, nun hat Herr Born gesagt, das geht doch nicht. Wolfen hatte ja damals ganz viele Einwohner noch. Wir brauchen ein Bad. So, was machen wir jetzt? Ja, dann hat man versucht, über eine geförderte Maßnahme, ABM, und da ist ja die Brücke in Wolfen schon gebaut worden, die Eisenbahnbrücke mit so einer Maßnahme, was ja wunderbar geklappt hat. Also hat man gesagt, das versuchen wir jetzt. Es ist auch genehmigt worden mit 18 Millionen. Und man kann ja nur immer wieder sagen, die Zeit durfte nicht überzogen werden und das Geld durfte nicht überzogen werden. Und es hat geklappt. Also es hat alles gut geklappt. Das Wolli-Dee konnte besetzt werden. Die Bürger konnten hingehen. Und es war natürlich ein riesen Zuspruch, ja, weil man so ein Bad ja hier in der näheren Umgebung nicht hatte. Und es gab viele Besucher und alle fanden es gut. Dann hat man den Namen noch gesucht, der ja heute noch da ist, das Wolli-Dee. Die Bürger konnten mitmachen und konnten den Namen suchen. Also es war eine schöne, runde Sache.
3: Die Finanzierung durch ABM-Vergaben seien wohl für ein Schwimmbad in Deutschland einmalig. Es war also kein leichtes, so einen Ort zu erschaffen. Mit der Eröffnung hielten die Probleme jedoch leider nicht an. Erst in den letzten Jahren kam es zu einer zwischenzeitlichen Schließung, jedoch wegen äußeren Einflüssen.
5: Dann kamen halt äußere Einflüsse wie die benannte Corona-Krise, wo viele Vorschriften auf uns natürlich zukamen, wo die Abstände eingehalten werden, Wasser und Co. Das hat natürlich Einbrüche dann erheblich entstehen lassen. Ging ja ein bisschen Schulschwimmen rein, dass wir es nicht durchführen konnten drüben und hier auch dann. Also das war schon wirklich eine schwierige Zeit. Ja, und dann unmittelbar folgte ja tatsächlich schon die Ukraine-Krise im Februar 2022. Und das Explodieren der Versorgerpreise und damit der Großhandelspreise haben natürlich auch erhebliche Einflüsse dann gehabt auf das Bäder hier. Wir haben über 50% Energiekosten hier im Bad. Das ist ja über 1 Million Euro. Pro Jahr kostet das, insofern auch Defizit 1 Million pro Jahr. Und das musste getragen werden und das explodierte natürlich in dem Zeitraum, wo die Energiekosten so enorm nach oben sprangen. Aber wir haben das gut abgefedert und sind jetzt auch langfristig eingekauft. Insofern ist jetzt die Iran-Krise bei uns nicht relevant.
3: Trotz dieser unerwarteten Schwierigkeiten schaffte das Wolli-Dee es immer wieder auf den Füßen zu landen. Auch die Besucherinnen und Besucher bleiben diesem Bad treu.
5: Absolut wieder auf dem Niveau. Vor Ukraine-Krise, vor Covid, also sehr stabile Besucherzahlen, auch aus dem Umland kommen die Leute zu uns und ja, da sind wir schon auch sehr froh drüber.
3: Trotz seiner langen Geschichte sieht das Wolli-Dee immer noch wie neu aus. An der Technik und den Besuchern hat sich aber einiges verändert. Um mit diesen Veränderungen mitzuhalten, wird nun mit einer Fördersumme von über 9 Millionen Euro nun das Schwimmbad erweitert. Hierbei handelt es sich überwiegend um einen komplett neuen Außenbereich.
6: Und da kam uns die Kohlestrukturförderungsprojekte total entgegen, denn wir haben das umgehend eingereicht und haben erreicht, dass wir einen Förderbescheid bekommen haben für das Vitalzentrum. Das Vitalzentrum selber besteht aus einem Leerschwimmbad mit verstellbarem Boden, sodass man die für verschiedenste Zwecke nutzen kann. Ergänzt durch eine Außensauna, eine große Außensauna mit Sanitäranlagen zusätzlichen für das Volley-D und mit Ruheräumen. So dass da eigentlich neben dem bestehenden Volley-D ein in sich geschlossenes zweites System hier auf dem Gelände entsteht, das aber eine gute Ergänzung darstellen wird, was die Besucherzahlen betrifft.
3: Man wolle aufgrund des demografischen Wandels stärker auf die älteren Besucher eingehen und mehr Aktionen und Angebote für sie schaffen. Nach 3,5 Jahren Planung und Fördermittelbeschaffung kann nun endlich mit dem Bau angefangen werden. Dieser soll aber schon 2028 fertiggestellt werden. Für Besucherinnen und Besucher gibt es hierbei größtenteils keine Einschränkungen. Das Bad bleibt weiterhin geöffnet, nur im Außenbereich wird gebaut. Trotz den Blicken in Zukunft und Vergangenheit steht an diesem Tag der Spaß im Mittelpunkt. Zur Geburtstagsfeier hat sich das Volley-Day-Team viele besondere Aktionen ausgedacht. Ein aufblasbarer Parcours, ein Bodypainting-Wettbewerb und weitere Überraschungen warteten auf die Besucher. Das alles natürlich ohne weiteren Aufpreis. Alles Gute zum Geburtstag, Volley-Day, und auf weitere gute 25 Jahre.
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12: Nach Köthen wurde in das Veranstaltungszentrum etwas informierende Stadtgeschichte gebracht. im Rahmen der Sonderausstellung Gleichgeschaltet Köthen im Nationalsozialismus in den Museen im Schloss traf man sich um 16 Uhr zu einer Lesung über die historische Person Otto Böttcher. Er war Soldat aus der Zeit des Zweiten Weltkrieges und vermutliches Mitglied der NSDAP. Während seiner Zeit bei der Wehrmacht schrieb Böttcher viele Briefe an seine Frau Elsbeth, bis er nach seinem letzten vom 5. Januar 1943 verschwand.
13: Also Otto Böttcher ist 1908 geboren und 1914, als der Erste Weltkrieg begann, war er gerade

0: noch 5 Jahre alt, wurde dann 6 und hat in seiner Kindheit und in seiner Jugend sehr harte gesellschaftliche Veränderungen erlebt. Also dazu gehört der Erste Weltkrieg, dazu gehören die Ergebnisse des Vertrags von Versailles, die ja auch letzten Endes von den Nationalsozialisten aufs Übelste instrumentalisiert wurden. Dazu gehört auch die Hyperinflation 1923, die viele Menschen um ihre Sprache kamen, wirklich um alles gebracht haben, was sie besaßen. Und dazu gehört dann natürlich ganz besonders auch die Weltwirtschaftskrise. Und als 1933 die Nationalsozialisten die Macht übernommen haben, da war Otto Böttcher 25 Jahre alt. Und er hatte wenig Arbeit, das wissen wir von den wenigen Arbeitsverträgen, die uns übermittelt wurden. Und er war seinen Berufen nach zu urteilen ein relativ einfacher Mann. Also er hat Bäcker gelernt und hat dann viele Jahre auch als Hilfsarbeiter gearbeitet, bis er dann bei den Junkers Motorenwerken in der Zweigstelle Köthen zum Karteiführer wurde. Das entspricht heute einer Fachkraft für Datenverarbeitung. 1935, im Oktober hat er geheiratet, im Januar 1936 kam schon seine Tochter Karin zur Welt, also relativ zeitig. Und an den Briefen lässt sich ein Stück weit erlesen, wie stark seine Desillusionierung eingesetzt hat, bis er dann schließlich vermisst wurde. Und wir können heute nicht sagen, ist er gefallen, ist er erfroren, ist er verhungert, ist er in Gefangenschaft geraten. Das alles wissen wir nicht.
1: Der Inhalt der Papiere befasst sich nicht so wie erwartet von den Kampfhandlungen, sondern mehr um seine Gedanken und Gefühle. Er teilt seiner Frau per Post mit, wie sehr er seine Familie vermisst, was ihn gerade beschäftigt oder zu welchem Weltbild er steht. Dies gibt einen neuen Einblick in die Zeit des Nationalsozialismus in Deutschland. Bei der Lesung erzählt Christine Friedrich, Geschäftsführerin der Köthen Kultur und Marketing GmbH, über Otto Böttcher und berichtete über den Weg von den Briefen in das Museum. Zudem werden seine persönlichen Briefe von Schauspieler Roman Welzin aus dem Anhaltischen Theater Dessau vorgelesen. Der Eintritt war kostenfrei und jegliches Alter war willkommen.
0: Die Veranstaltung läuft im Rahmen der Ausstellung Gleichgeschaltet, Köthen im Nationalsozialismus, die derzeit noch im Schloss ist, noch bis 12. April. Und wir haben im Rahmen der Vorbereitung dieser Ausstellung 168 Briefe bekommen von der Enkelin Otto Böttchers, die wir zum Teil schon transkribiert haben. Und aus den Briefen Otto Böttchers wird vorgelesen. Und warum wird ihm vorgelesen? Weil er sich 1939 freiwillig zur Wehrmacht gemeldet hat und dann seiner Frau ganz regelmäßig geschrieben hat, aus der Ausbildung und später dann aus Frankreich und am Ende auch aus der Nähe von Stalingrad, wo er seit dem 5. Januar 1943 vermisst wurde.
1: Ottos Briefe hatte seine Enkelin behutsam im Besitz, bevor sie 2024 diese dann an das Museum übergab. Dort werden sie schon seit 2 Jahren sicher aufgehoben und für Gäste zur Schau gestellt. Wer also selber Interesse hat, kann vorbeikommen und die Exemplare selber begutachten.
2: Bilder kopiert von alten Meistern und dann in Impressionisten und Postimpressionisten. Das finde ich sehr wichtig. Und deswegen sind die natürlich ganz unterschiedlich. Einige haben schon eigenen Stil entwickelt. Das freut mich sehr. Und das habe ich nur jetzt entdeckt, in dieser Ausstellung. Sonst konnte man das nicht sehen.
1: Künstlerin Gisileva Arendt führte ihr Studium von 1975 bis 1980 in St. Petersburg durch und ist Mitglied des Russischen Künstlerverbandes, der Deutschen Ex-Libris-Gesellschaft, des Künstlerverbandes Graz und des BBK Sachsen-Anhalt. Ihre Werke sind international ausgestellt und auch ausgezeichnet. Ihre Arbeiten hängen unter anderem in St. Petersburg oder im Frauenmuseum in Bonn. Außerdem war sie von 2021

0: 20 bis 25 Dozentin an der Kranach-Malschule und an der Kreisvolkhochschule Wittenberg. Ihre Schüler sind in unterschiedlichsten Bereichen aktiv, von Studiengängen wie Landschaftsarchitektur und Soziologie über die Arbeit in Workshops bis hin zu vielfältigen Tätigkeiten in anderen Kunstparten. Insgesamt sind die Künstler breit aufgestellt und in vielen Feldern vertreten.
1: Ich bin seit 2026 in Weißenfels, aber das ist nicht so weit, Gott sei Dank, von Wittenberg. Und deswegen komme ich immer wieder nach Wittenberg. Jetzt zum Beispiel auch für Projekte, die Stadt zeichnet, werde ich wieder da sein. Und auch mit meinen Schülerinnen, sie wollen unbedingt, dass ich weiter unterrichte und etwas sage und so weiter. Deswegen machen wir jetzt im Sommer auch Plenärkurs. Das heißt, wir treffen uns in Natur und zeichnen zusammen. Das wird auch ganz spannend.
0: Das bereits vergangene Projekt, eine Stadt zeichnet, Lutherstadt Wittenberg, war bereits in den vergangenen Jahren sehr erfolgreich und wurde zu einem beliebten Projekt. Das Ziel ist es, Bürger durch gemeinsames Zeichnen im Stadtraum zu verbinden und mehr Menschen für die Kunst zu begeistern.
1: Die Stadt zeichnet, finde ich, ganz großartig. Das ist wirklich eine ganz tolle Idee. Damit alle können kommen und egal wie sie zeichnen, wie Herr Assisi sagt, jeder Mensch kann lesen, schreiben und zeichnen können. Ja? Deswegen ist das sehr wichtig und eigentlich als Kinder, die Kinder alle zeichnen. Nur danach verlieren sie diese Fähigkeiten oder haben sie welche Hemmungen und denken, ach, ich kann nicht und so weiter. Und hier ist eine Möglichkeit, dann einfach so frei zeichnen, egal ob du gut zeichnest oder nicht. Immer zusammen mit anderen Leuten, mit so vielen Interessenten zu zeichnen, ist das großartig. Und noch dazu, so kriegen wir mehr Kunstszene, Kunstbühne. Das, wir kriegen mehr, wir Künstler, professionelle Künstler, mehr Zuschauer, mehr Interesse, dass wir die Leute dann gehen nicht nur einkaufen, sondern sie kommen auch in diese Ausstellungen. Ja? Hier ist jetzt kein Mensch da, ja? Aber vielleicht mit Stadtzeichnen, dann kommen sie auch hierher und schauen, was andere machen. Und vielleicht kriegen sie mehr Inspirationen. Und es wird dann eigene Leben viel, viel reicher. Das Diese geistliche Entwicklung, das finde ich sehr wichtig, besonders jetzt in unseren Zeiten.
0: Die Ausstellung im Neuen Rathaus kann bis zum 13. November 2026 bei den angegebenen Zeiten besucht werden. Die Flurgalerie ist von Montag bis Donnerstag von 9 bis 18 Uhr und am Freitag von 9 bis 13 Uhr für alle Gäste geöffnet. Der Eintritt ist kostenfrei.
2: Nach Jahren des Leerstands ist in der Tolstoi-Allee in Bernburg wieder Leben eingekehrt. Wo lange Zeit kein Unterricht mehr stattfand, lernen seit Februar wieder Schülerinnen und Schüler der Förderschule Lebensweg. Das Gebäude wurde vom Salzlandkreis umfassend saniert und dient aktuell als Ausweichstandort, während am Hauptstandort weitergebaut wird. Ganz abgeschlossen sind die Arbeiten allerdings noch nicht. In einigen Bereichen wird weiterhin gebaut, modernisiert und angepasst. Beim Rundgang in der vergangenen Woche hat sich Landrat Markus Bauer gemeinsam mit der Schulleitung ein Bild vom aktuellen Stand gemacht.
3: Also ich sag mal, es ist natürlich eine echt moderne, in so einem alten Objekt, wo man so ein bisschen Nostalgie verspürt. Manche Baumittel sind noch ehemalige Holzgeländer, eine alte Holztür, die wirklich im Bestand total schick noch ist und überhaupt nicht an Zeit verloren hat. Und dann neue Baumaterialien, oder jetzt stehen wir hier in der Aula, total schick geworden, mit der Liebe zum Detail. Aber auf der anderen Seite auch ein Kunstwerk erhalten. Und das sind so bestimmte Sachen, wo ich sage, genau da macht es sich aus, wo man Fingerspitzengefühl aufzeigt, wie geht man mit kommunalen Mitteln, mit Finanzmitteln um.
2: Ein Ansatz, der nicht nur

0: Kosten spart, sondern auch den Charakter des Gebäudes erhält. Gleichzeitig stellte die Sanierung die Verantwortlichen vor Herausforderungen, vor allem wegen der vorhandenen Bausubstanz.
1: Also hier sprechen wir von belasteten Baumaterialien, die mussten saniert werden, die mussten entsorgt werden. Also erstmal muss das Ganze entkernt werden, aufgearbeitet werden und dann sind wir natürlich an die Renovierung gegangen, Aufarbeitung, ganzen Sachen. Also das ist schon langwierig und wir sind ja noch dabei. Ich habe mir heute den Bauabschnitt angeguckt, den ersten Bauabschnitt, aber es ist natürlich für die Förderschule und die zukünftige Unterbringung von Kindern hier ein riesen Quantensprung.
0: Trotz dieser aufwendigen Vorarbeiten läuft der Schulbetrieb inzwischen stabil. Mehrere Klassen sind bereits eingezogen und weitere sollen folgen.
2: Ja, geplant ist, dass praktisch zu den Sommerferien weitere 11 Klassen umziehen. Es sind ja mittlerweile schon 7 Klassen, die hier unterrichtet werden. Dann wird der Hauptstandort praktisch erweitert. Baumziel ist ja bis Ende 27 und dann erfolgt 28 höchstwahrscheinlich nachher wieder der Rückzug von der Außenstelle hier. Und letztendlich finden wir ja helle Klassenräume, ausreichende Klassenräume vor. Wir haben eine wunderschöne Aula, die wir für Veranstaltungen, für Elternveranstaltungen, Schulveranstaltungen nutzen können und gleichzeitig auch als Speiseraum. Das sind einfach Räumlichkeiten, die wir jetzt auch bei uns am Hauptstandort gar nicht haben.
0: Gerade an einer Förderschule sind die Anforderungen an Räume besonders hoch. Neben klassischen Klassenzimmern braucht es flexible Lösungen, individuelle Rückzugsorte und eine Umgebung, die sich an die Bedürfnisse der Kinder anpasst.
2: Unsere Schüler, die haben ja nicht den klassischen Unterrichtsalltag, wie sich den meisten Menschen das so vorstellen. Wir beginnen ja ganz anders und haben auch ganz andere Unterrichtsfächer. Und wir arbeiten ja auch den Stufen Grundstufe, Mittelstufe und Berufsschulstufe. Und so richten sich auch die Fächer aus. Und unsere Schüler haben eben auch ganz besondere Bedarfe innerhalb des Unterrichtstages. Also da spielt Hygiene eine Rolle, Selbstversorgung eine große Rolle. Die werden vor allem lebenspraktischen Dingen unterrichtet und dazu braucht man eben auch Räumlichkeiten.
0: Mit der schrittweisen Inbetriebnahme des Standorts in der Tolsterallee schafft der Salzlandkreis zusätzliche Kapazitäten und bessere Bedingungen für den Unterricht. Bis alle Klassen vollständig umgezogen sind, wird aber weiter gebaut, parallel zum laufenden Schulbetrieb.

zwei der Top-Teams aus der Verbandsliga Sachsen-Anhalt trafen am 24. April zum Derby-Spiel aufeinander. Im Jahnstadion empfing der 1. FC Bitterfeld-Wolfen den SV Dessau 05. In der Tabelle trennte die beiden vor der Partie nur ein Punkt. Die Hausherren konnten jedoch etwas selbstsicherer auftreten. Immerhin gewannen sie die letzten drei Spiele gegen die 05er. Und die Bivos sind hier auch zunächst präsenter und aktiver vom gegnerischen Tor. In der 14. Minute bekommt Paul Günther den Ball in guter Position, der Volley aber noch stark geblockt von Alex Soblowski. Kurz danach auch die Dessauer mal mit einem Vorstoß. Niklas Mied mit dem hohen Ball auf Elia Friebe. Der behauptet sich gut gegen mehrere Gegenspieler, wird aber auch nicht wirklich angegangen. Er kann in die Mitte passen, entscheidet sich aber für den Abschluss und der sitzt. Der Schuss aufs kurze Eck überrascht Tom Herrmann im Kasten der Bivos. Die Führung für die Jungs in den roten Trikots kommt hier etwas aus dem Nichts. Bereits das 24. Saisontor von Dessaus Topstürmer Friebe. Danach dann aber erst einmal wieder die Gastgeber am Drücker. Eine Ecke wird von Niklas Hadaschik auf Georg Böhme verlängert, der den Ball nicht aufs Tor kriegt. Riesenchance für den Ausgleich, auch Sebastian Bark stand da noch einschussbereit neben Böhme. Wir befinden uns mittlerweile in der 30. Spielminute. Das Team von Per Rosemeier versucht über die linke Außenseite. Sebastian Bark auf Kirilo Chalushin. Der hat viel Platz und einen guten Antritt. Der Pass in die Mitte. Martin Ludwig

0: es durch und Tom Gründling netzt ein. Der Ausgleich für die Hausherren nach einer halben Stunde. Sonst passiert nicht mehr allzu viel Interessantes im ersten Durchgang. Und auch in der zweiten Hälfte bleibt die Begegnung relativ unaufgeregt. Die Bitterfeld-Wolfner hier und da mit einer Torannäherung. Jedoch wirklich gefährlich wird davon zunächst nichts. Bis in die 73. Minute. Hannes Erhardt steckt durch auf Martin Ludwig, dessen Schuss jedoch knapp am Tor vorbeigeht. Und auch gleich im Anschluss die 05er im Vorwärtsgang. Elia Friebe zu Tobias Berndt, der kann sich im Zweikampf durchsetzen und bringt den Ball in die Mitte auf Mika von Zansen, aber auch der 19-Jährige trifft das Tor knapp nicht. Riesenchancen für beide Teams. In der 80. Minute ein Freistoß für die Gäste. Elia Friebe tritt den, die Mauer der Bivos fälscht ab und der Ball zappelt im Netz. Mit etwas Glück hier der erneute Führungstreffer für die Mannschaft aus der Bauhausstadt. Für Friebe Ligator Nummer 25. Wahnsinn, was der für eine Saison spielt. Und der kann nicht nur Tore schießen, sondern auch vorbereiten. Nur 3 Minuten später ein langer Ball auf Friebe. Der hat das Auge für Tobias Berndt in der Mitte. Die Hausherren können nicht richtig klären und Berndt erhöht auf 3:1 für Dessau. Ist das schon die Vorentscheidung? Die Gäste machen weiter Druck. Marcio Pellchen hat kurz vor Schluss noch den 4. Dessauer Treffer auf dem Fuß. Toller Schuss, das Aluminium rettet Bitterfeld-Wolfen. Die letzte Aktion dann noch von den Jungs in Blau. Der Schuss von Kirilo Khalushin, aber kein Problem für 05-Keeper Nico Becker. Und dann ist Schluss. Nach einer umkämpften Verbandsligapartie kann der SV Dessau 05 das Derby mit 3:1 für sich entscheiden.
1: Ja, es war ein durchwachsenes Spiel. Wir hatten ein bisschen weniger Ballbesitz. Aber ja, wir machen halt unsere Chancen. Das hat Bivo nicht so richtig geschafft. Da hatten wir erste Halbzeit ein bisschen Glück. Gehen dann einzeln in Führung, die machen dann verdient das 1:1. Und dann ja, hat man nach ungefähr 60, 70 Minuten eine gute Fitness und haben dann auch ja, das Spiel oder die 3 Punkte mit nach Dessau genommen.
2: Wir kontrollieren vor allen Dingen die erste Halbzeit. Wir waren gallier, wir waren griffiger, wir waren super drin von Anfang an im Spiel. Dessau kommt gefühlt das erste Mal über die Mittellinie, macht es 1:0. Das ist dann im Fußball so. Wir bleiben, und das war heute positiv, wir bleiben trotzdem bei unserer Idee, Fußball zu spielen. Wir kontrollieren das Spiel, wir haben den Sechserraum überragend bespielt, machen dann auch das verdiente 1:1. Ja, wir haben viel Platz im Zentrum gehabt. Ich glaube, in der letzten Instanz hätten wir es ein paar Mal besser ausspielen können. Dann wird es für Dessau noch ein bisschen schwieriger. Und so haben wir bis zur Viererkette oder in den Zwischenraum gut kombiniert, aber sind dann nicht so immer durchgekommen, wie wir das wollten. Am Ende ist es dann, ja, bis zur 80. Minute bleibe ich dabei, sind wir die bessere Mannschaft. Es ist ein Freistoß. Für mich gibt es einen Spieler, der einen Unterschied gemacht hat, der die Rücknummer 18 gehabt. Und dann Glückwünsche nach Dessau. Wir waren nicht in der Lage, das Ergebnis positiv zu gestalten, obwohl wir in allen anderen Dingen meiner Meinung nach besser waren.
0: Für den SV Dessau 05 steht nun ein Heimspiel am 2. Mai gegen den VfB Merseburg auf dem Plan. Für den 1. FC Bitterfeld-Wolfen ist am 30. April gleich wieder Derbyzeit angesagt. Beim Stadtderby trifft man auf die SG Rot-Weiß-Thalheim. Anpfiff im Jahnstadion ist um 18.30 Uhr.
3: Wally Day wird 25. Wolfens Freizeitbad hatte am Wochenende ihr 25. Jubiläum und das musste natürlich auch gefeiert werden. Am Samstagvormittag versammelten sich Wegbegleiter des Schwimmbades, um einmal mehr auf die vergangenen Jahre zurückzublicken. Begonnen hat das Ganze aber sogar schon im vergangenen Jahrtausend, wie uns die ehemalige Oberbürgermeisterin Petra Wüst erzählt. Eigentlich war das Bad als Gemeinschaftsprojekt zwischen vielen verschiedenen Nachbarstädten geplant. Dazu kam es aber dank Schwierigkeiten in der Mittel- und Ortsfindung nicht. Trotzdem wollte man das Projekt unbedingt umsetzen.
4: Ja, aber muss man vielleicht ein bisschen in der Geschichte anfangen. Bitterfeld hatte ja 3 Bäder. Das Stadtbad, dann die damals die Volksschwimmhalle, jetzt Deininger oder damals auch schon der Name gewechselt und das sogenannte IG-Bad. Wolfen hatte das Aquabad, ja, die Badeanstalt von 1922. Mit der Wende natürlich alles konnte nicht mehr betrieben werden, also blieb bloß noch die Schwimmhalle Hans Deininger. Ja, nun hat Herr Born gesagt, das geht doch nicht. Wolfen hatte ja damals ganz viele Einwohner noch. Wir brauchen

0: Ein Bad. So, was machen wir jetzt? Ja, dann hat man versucht, über eine geförderte Maßnahme, ABM, und da ist ja die Brücke in Wolfen schon gebaut worden, die Eisenbahnbrücke mit so einer Maßnahme, was ja wunderbar geklappt hat. Also hat man gesagt, das versuchen wir jetzt. Es ist auch genehmigt worden mit 18 Millionen. Und man kann ja nur immer wieder sagen, die Zeit durfte nicht überzogen werden und das Geld durfte nicht überzogen werden. Und es hat geklappt. Also es hat alles gut geklappt. Das Wolle-Idee konnte in Anspruch, besetzt werden. Die Bürger konnten hingehen. Und es war natürlich ein riesen Zuspruch, ja, weil man so ein Bad ja hier in der näheren Umgebung nicht hatte. Und es gab viele Besucher und alle fanden es gut. Dann hat man den Namen noch gesucht, der ja heute noch da ist, das Wolle-Idee. Die Bürger konnten mitmachen und konnten den Namen suchen. Also es war eine schöne, runde Sache.
1: Die Finanzierung durch ABM-Vergaben seien wohl für ein Schwimmbad in Deutschland einmalig. Es war also kein leichtes, so einen Ort zu erschaffen. Mit der Eröffnung hielten die Probleme jedoch leider nicht an. Erst in den letzten Jahren kam es zu einer zwischenzeitlichen Schließung, jedoch wegen äußeren Einflüssen.
2: Dann kamen halt äußere Einflüsse wie die benannte Corona-Krise, wo viele Vorschriften auf uns natürlich zukamen, wo die Abstände eingehalten werden, Wasser und Co. Das hat natürlich Einbrüche dann erheblich entstehen lassen. Ging ja ein bisschen Schulschwimmen rein, dass wir es nicht durchführen konnten drüben und hier auch dann. Also das war schon wirklich eine schwierige Zeit. Ja, und dann unmittelbar folgte ja tatsächlich schon die Ukraine-Krise im Februar 2022. Und das Explodieren der Versorgerpreise und damit der Großhandelspreise haben natürlich auch erhebliche Einflüsse dann gehabt auf das Bäder hier. Wir haben über 50% Energiekosten hier im Bad. Das ist ja über 1 Million Euro. Pro Jahr kostet das, insofern auch Defizit 1 Million pro Jahr. Und das musste getragen werden und das explodierte natürlich in dem Zeitraum, wo die Energiekosten so enorm nach oben sprangen. Aber wir haben das gut abgefedert. Und
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8: Nach Köthen wurde in das Veranstaltungszentrum etwas informierende Stadtgeschichte gebracht. Im Rahmen der Sonderausstellung Gleichgeschaltet Köthen im Nationalsozialismus in den Museen im Schloss traf man sich um 16 Uhr zu einer Lesung über die historische Person Otto Böttcher. Er war Soldat aus der Zeit des Zweiten Weltkrieges und vermutliches Mitglied der NSDAP. Während seiner Zeit bei der Wehrmacht schrieb Böttcher viele Briefe an seine Frau Elsbeth, bis er nach seinem letzten vom 5. Januar 1943 verstarb.

0: Hyperinflation 1923, die viele Menschen um ihre Sprache kamen, wirklich um alles gebracht haben, was sie besaßen. Und dazu gehört dann natürlich ganz besonders auch die Weltwirtschaftskrise. Und als 1933 die Nationalsozialisten die Macht übernommen haben, da war Otto Böttcher 25 Jahre alt. Und er hatte wenig Arbeit, das wissen wir von den wenigen Arbeitsverträgen, die uns übermittelt wurden. Und er war seinen Berufen nach zu urteilen ein relativ einfacher Mann. Also er hat Bäcker gelernt und hat dann viele Jahre auch als Hilfsarbeiter gearbeitet, bis er dann bei den Junkers Motorenwerken in der Zweigstelle Köthen zum Karteiführer wurde. Das entspricht heute einer Fachkraft für Datenverarbeitung. 1935, im Oktober hat er geheiratet, im Januar 1936 kam schon seine Tochter Karin zur Welt, also relativ zeitig. Und an den Briefen lässt sich ein Stück weit erlesen, wie stark seine Desillusionierung eingesetzt hat, bis er dann schließlich vermisst wurde. Und wir können heute
1: kopieren. Wir haben solche immer welche Bilder kopiert von alten Meistern und dann in Impressionisten und Postimpressionisten. Das finde ich sehr wichtig. Und deswegen sind sie natürlich ganz unterschiedlich. Und einige haben schon eigene Stil entwickelt. Das freut mich sehr. Und das habe ich nur jetzt entdeckt, in dieser Ausstellung. Sonst konnte man das nicht sehen.
2: Künstlerin Gisileva Arendt führte ihr Studium von 1975 bis 1980 in St. Petersburg durch und ist Mitglied des Russischen Künstlerverbandes, der Deutschen Ex-Libris-Gesellschaft, des Künstlerverbandes Graz und des BBK Sachsen-Anhalt. Ihre Werke sind international ausgestellt und auch ausgezeichnet. Ihre Arbeiten hängen unter anderem in St. Petersburg oder im Frauenmuseum in Bonn. Außerdem war sie von 2021 bis 2025 Dozentin an der Kranach-Malschule und an der Kreisvolkhochschule Wittenberg. Ihre Schüler sind in unterschiedlichsten Bereichen aktiv, von Studiengängen wie Landschaftsarchitektur und Soziologie über die Arbeit in Workshops bis hin zu vielfältigen Tätigkeiten in anderen Kunstparten. Insgesamt sind die Künstler breit aufgestellt und in vielen Feldern vertreten.
1: Ich bin seit 2026 in Weißenfels, aber das ist nicht so weit, Gott sei Dank, von Wittenberg. Und deswegen komme ich immer wieder nach Wittenberg. Jetzt zum Beispiel auch für Projekte, die Stadt zeichnet, werde ich wieder da sein. Und auch mit meinen Schülerinnen, sie wollen unbedingt, dass ich weiter unterrichte und etwas sage und so weiter. Deswegen machen wir jetzt im Sommer auch Plenärkurs. Das heißt, wir treffen uns in Natur und zeichnen zusammen. Das wird auch ganz spannend.
2: Das bereits vergangene Projekt, eine Stadt zeichnet, Lutherstadt Wittenberg, war bereits in den vergangenen Jahren sehr erfolgreich und wurde zu einem beliebten Projekt. Das Ziel ist es, Bürger durch gemeinsames Zeichnen im Stadtraum zu verbinden und mehr Menschen für die Kunst zu begeistern.
1: Die Stadt zeichnet, finde ich, ganz großartig. Das ist wirklich eine ganz tolle Idee. Damit alle können kommen und egal wie sie zeichnen, wie Herr Assisi sagt, jeder Mensch kann lesen, schreiben und zeichnen können. Ja? Deswegen ist das sehr wichtig. Und eigentlich als Kinder, die Kinder alle zeichnen. Nur danach verlieren sie diese Fähigkeiten oder haben sie welche Hemmungen und denken, ach, ich kann nicht und so weiter. Und hier ist eine Möglichkeit, dann einfach so frei zeichnen, egal ob du gut zeichnest oder nicht. Immer zusammen mit anderen Leuten, mit so vielen Interessenten zu zeichnen, ist das großartig. Und noch dazu, so kriegen wir mehr Kunstszene, Kunstbühne. Wir kriegen mehr, wir Künstler, professionelle Künstler, mehr Zuschauer.

0: Ja, mehr Interesse, dass die Leute dann gehen nicht nur einkaufen, sondern sie kommen auch in diese Ausstellungen. Ja, hier ist jetzt kein Mensch da, ja, aber vielleicht mit Stadtzeichnen, dann kommen sie auch hierher und schauen, was andere machen. Und vielleicht kriegen sie mehr Inspirationen. Und es wird dann eigene Leben viel, viel reicher. Das, diese geistliche Entwicklung, das finde ich sehr wichtig, besonders jetzt in unseren Zeiten.
1: Die Ausstellung im neuen Rathaus kann bis zum 13. November 2026 bei den angegebenen Zeiten besucht werden. Die Flurgalerie ist von Montag bis Donnerstag von 9 bis 18 Uhr und am Freitag von 9 bis 13 Uhr für alle Gäste geöffnet. Der Eintritt ist kostenfrei.
2: Nach Jahren des Leerstands ist in der Tolstoi-Allee in Bernburg wieder Leben eingekehrt. Wo lange Zeit kein Unterricht mehr stattfand, lernen seit Februar wieder Schülerinnen und Schüler der Förderschule Lebensweg. Das Gebäude wurde vom Salzlandkreis umfassend saniert und dient aktuell als Ausweichstandort, während am Hauptstandort weitergebaut wird. Ganz abgeschlossen sind die Arbeiten allerdings noch nicht. In einigen Bereichen wird weiterhin gebaut, modernisiert und angepasst. Beim Rundgang in der vergangenen Woche hat sich Landrat Markus Bauer gemeinsam mit der Schulleitung ein Bild vom aktuellen Stand gemacht.
3: Also ich sag mal, es ist natürlich eine echt moderne, in einem alten Objekt, wo man so ein bisschen Nostalgie verspürt. Manche Baumittel sind noch ehemalige Holzgeländer, eine alte Holztür, die wirklich im Bestand total schick noch ist und überhaupt nicht an Zeit verloren hat. Und dann neue Baumaterialien, oder jetzt stehen wir hier in der Aula, total schick geworden, mit der Liebe zum Detail. Aber auf der anderen Seite auch ein Kunstwerk erhalten. Und das sind so bestimmte Sachen, wo ich sage, genau da macht es sich aus, wo man Fingerspitzengefühl aufzeigt, wie geht man mit kommunalen Mitteln, mit Finanzmitteln um.
2: Ein Ansatz, der nicht nur Kosten spart, sondern auch den Charakter des Gebäudes erhält. Gleichzeitig stellte die Sanierung die Verantwortlichen vor Herausforderungen, vor allem wegen der vorhandenen Bausubstanz.
3: Also hier sprechen wir von belasteten Baumaterialien, die müssten saniert werden, die müssten entsorgt werden. Also erstmal muss das Ganze entkernt werden, aufgearbeitet werden und dann sind wir natürlich an die Renovierung gegangen, Aufarbeitung der ganzen Sachen. Also das ist schon langwierig und wir sind ja noch dabei. Ich habe mir heute den Bauabschnitt angeguckt, den ersten Bauabschnitt, aber es ist natürlich für die Förderschule und die zukünftige Unterbringung von Kindern hier ein riesen Quantensprung.
2: Trotz dieser aufwendigen Vorarbeiten läuft der Schulbetrieb inzwischen stabil. Mehrere Klassen sind bereits eingezogen und weitere sollen folgen.
4: Ja, geplant ist, dass praktisch zu den Sommerferien weitere 11 Klassen umziehen. Es sind ja mittlerweile schon 7 Klassen, die hier unterrichtet werden. Dann wird der Hauptstandort praktisch erweitert. Baumziel ist ja bis Ende 27 und dann erfolgt 28 höchstwahrscheinlich nachher wieder der Rückzug von der Außenstelle hier. Und letztendlich finden wir ja helle Klassenräume, ausreichende Klassenräume vor. Wir haben eine wunderschöne Aula, die wir für Veranstaltungen, für Elternveranstaltungen, Schulveranstaltungen nutzen können und gleichzeitig auch als Speiseraum. Das sind einfach Räumlichkeiten, die wir jetzt auch bei uns am Hauptstandort gar nicht haben.
2: Gerade an einer Förderschule sind die Anforderungen an Räume besonders hoch. Neben klassischen Klassenzimmern braucht es flexible Lösungen, individuelle Rückzugsorte und eine Umgebung, die sich an die Bedürfnisse der Kinder anpasst.
4: Unsere Schüler, die haben ja nicht den klassischen Unterrichtsalltag, wie sich den meisten Menschen das so vorstellen. Wir beginnen ja ganz anders und haben auch ganz andere Unterrichtsfächer. Und wir arbeiten ja auf den Stufen Grundstufe, Mittelstufe und Hochschulstufe. Und so richten sich auch die Fächer aus. Und unsere Schüler haben eben auch ganz besondere Bedarfe innerhalb des Unterrichtstages. Also da spielt Hygiene eine Rolle, Selbstversorgung eine große Rolle. Die werden vor allem in lebenspraktischen Dingen unterrichtet und dazu braucht man eben auch Räumlichkeiten.
2: Mit der schrittweisen Inbetriebnahme des Standorts in der Tolstoi-Allee schafft der Salzlandkreis zusätzliche Kapazitäten und bessere Bedingungen für den Unterricht. Bis alle Klassen vollständig umgezogen sind, wird aber weiter gebaut. Parallel

0: zwei der Top-Teams aus der Verbandsliga Sachsen-Anhalt trafen am 24. April zum Derby-Spiel aufeinander. Im Jahnstadion empfing der 1. FC Bitterfeld-Wolfen den SV Dessau 05. In der Tabelle trennte die beiden vor der Partie nur ein Punkt. Die Hausherren konnten jedoch etwas selbstsicherer auftreten. Immerhin gewannen sie die letzten drei Spiele gegen die 05er. Und die Bivos sind hier auch zunächst präsenter und aktiver vom gegnerischen Tor. In der 14. Minute bekommt Paul Günther den Ball in guter Position, der Volley aber noch stark geblockt von Alex Soblowski. Kurz danach auch die Dessauer mal mit einem Vorstoß. Niklas Miet mit dem hohen Ball auf Elia Friebe. Der behauptet sich gut gegen mehrere Gegenspieler, wird aber auch nicht wirklich angegangen. Er kann in die Mitte passen, entscheidet sich aber für den Abschluss und der sitzt. Der Schuss aufs kurze Eck überrascht Tom Herrmann im Kasten der Bivos. Die Führung für die Jungs in den roten Trikots kommt hier etwas aus dem Nichts. Bereits das 24. Saisontor von Dessaus Topstürmer Friebe. Danach dann aber erst einmal wieder die Gastgeber am Drücker. Eine Ecke wird von Niklas Hardaschik auf Georg Böhme verlängert, der den Ball nicht aufs Tor kriegt. Riesenchance für den Ausgleich. Auch Sebastian Bark stand da noch einschussbereit neben Böhme. Wir befinden uns mittlerweile in der 30. Spielminute. Das Team von Per Rosemeier versucht über die linke Außenseite. Sebastian Bark auf Kirilo Chalushin. Der hat viel Platz und einen guten Antritt. Der Pass in die Mitte. Martin Ludwig lässt durch und Tom Gründling netzt ein. Der Ausgleich für die Hausherren nach einer halben Stunde. Sonst passiert nicht mehr allzu viel Interessantes im ersten Durchgang. Und auch in der zweiten Hälfte bleibt die Begegnung relativ unaufgeregt. Die Bitterfeld-Wolfner hier und da mit einer Torannäherung. Jedoch wirklich gefährlich wird davon zunächst nichts. Bis in die 73. Minute. Hannes Erhardt steckt durch auf Martin Ludwig, dessen Schuss jedoch knapp am Tor vorbeigeht. Und auch gleich im Anschluss die 05er im Vorwärtsgang. Elia Friebe zu Tobias Berndt, der kann sich im Zweikampf durchsetzen und bringt den Ball in die Mitte auf Mika von Zansen, aber auch der 19-Jährige trifft das Tor knapp nicht. Riesenchancen für beide Teams. In der 80. Minute ein Freistoß für die Gäste. Elia Friebe tritt den, die Mauer der Bivos fälscht ab und der Ball zappelt im Netz. Mit etwas Glück hier der erneute Führungstreffer für die Mannschaft aus der Bauhausstadt. Für Friebe Ligator Nummer 25. Wahnsinn, was der für eine Saison spielt. Und der kann nicht nur Tore schießen, sondern auch vorbereiten. Nur drei Minuten später ein langer Ball auf Friebe. Der hat das Auge für Tobias Berndt in der Mitte. Die Hausherren können nicht richtig klären und Berndt erhöht auf 3:1 für Dessau. Ist das schon die Vorentscheidung? Die Gäste machen weiter Druck. Marcio Pellchen hat kurz vor Schluss noch den vierten Dessauer Treffer auf dem Fuß. Toller Schuss, das Aluminium rettet Bitterfeld-Wolfen. Die letzte Aktion dann noch von den Jungs in Blau. Der Schuss von Kirilo Chalushin, aber kein Problem für 05-Keeper Nico Becker. Und dann ist Schluss. Nach einer umkämpften Verbandsliga-Partie kann der SV Dessau 05 das Derby mit 3:1 für sich entscheiden.
1: Ja, es war ein durchwachsenes Spiel. Wir hatten ein bisschen weniger Ballbesitz, aber ja, wir machen halt unsere Chancen. Das hat Bivo nicht so richtig geschafft. Da hatten wir erste Halbzeit ein bisschen Glück. Gehen dann einzeln in Führung. Die machen dann verdient das 1:1. Und dann ja, hat man nach ungefähr 60, 70 Minuten eine gute Fitness und haben dann auch das Spiel oder die drei Punkte mit nach Dessau genommen.
2: Wir kontrollieren vor allen Dingen die erste Halbzeit. Wir waren gallier, wir waren griffiger, wir waren super drin von Anfang an im Spiel. Dessau kommt gefühlt das erste Mal über die Mittellinie, macht es 1:0. Das ist dann im Fußball so. Wir bleiben, und das war heute positiv, wir bleiben trotzdem bei unserer Idee, Fußball zu spielen. Wir kontrollieren das Spiel. Wir haben

0: den Sechserraum überragend bespielt, machen dann auch das verdiente 1-1. Ja, wir haben viel Platz im Zentrum gehabt. Ich glaube, in der letzten Instanz hätten wir es ein paar Mal besser ausspielen können. Dann wird es für das noch ein bisschen schwieriger. So haben wir bis zur Viererkette oder in den Zwischenraum gut kombiniert, aber sind dann nicht so immer durchgekommen, wie wir das wollten. Am Ende ist es dann, ja, bis zur 80. Minute bleibe ich dabei, sind wir die bessere Mannschaft. Ist dann ein Freistoß. Für mich gibt es einen Spieler, der einen Unterschied gemacht hat, der hat die Rücknummer 18 gehabt. Und dann Glückwünsche nach Dessau. Wir waren nicht in der Lage, das Ergebnis positiv zu gestalten, obwohl wir in allen anderen Dingen meiner Meinung nach besser waren.
1: Für den SV Dessau 05 steht nun ein Heimspiel am 2. Mai gegen den VfB Merseburg auf dem Plan. Für den 1. FC Bitterfeld-Wolfen ist am 30. April gleich wieder Derbyzeit angesagt. Beim Stadtderby trifft man auf die SG Rot-Weiß-Thalheim. Anpfiff im Jahnstadion ist um 18.30 Uhr.
2: Wally Day wird 25. Wolfens Freizeitbad hatte am Wochenende ihr 25. Jubiläum und das musste natürlich auch gefeiert werden. Am Samstagvormittag versammelten sich Wegbegleiter des Schwimmbades, um einmal mehr auf die vergangenen Jahre zurückzublicken. Begonnen hat das Ganze aber sogar schon im vergangenen Jahrtausend, wie uns die ehemalige Oberbürgermeisterin Petra Wust erzählt. Eigentlich war das Bad als Gemeinschaftsprojekt zwischen vielen verschiedenen Nachbarstädten geplant. Dazu kam es aber dank Schwierigkeiten in der Mittel- und Ortsfindung nicht. Trotzdem wollte man das Projekt unbedingt umsetzen.
3: Ja, aber muss man vielleicht ein bisschen in der Geschichte anfangen. Bitterfeld hatte ja drei Bäder. Das Stadtbad, dann die damals die Volksschwimmhalle, jetzt Deininger oder damals auch schon der Name gewechselt und das sogenannte IG-Bad. Wolfen hatte das Aquabad, ja, die Badeanstalt von 1922, mit der Wende natürlich, alles konnte nicht mehr betrieben werden, also blieb bloß noch die Schwimmhalle Hans Deininger. Ja, nun hat Herr Born gesagt, das geht doch nicht. Wolfen hatte ja damals ganz viele Einwohner noch. Wir brauchen ein Bad. So, was machen wir jetzt? Ja, dann hat man versucht über eine geförderte Maßnahme, ABM, und da ist ja die Brücke in Wolfen schon gebaut worden, die Eisenbahnbrücke mit so einer Maßnahme, was ja wunderbar geklappt hat. Also hat man gesagt, das versuchen wir jetzt. Es ist auch genehmigt worden mit 18 Millionen. Und man kann ja nur immer wieder sagen, die Zeit durfte nicht überzogen werden und das Geld durfte nicht überzogen werden. Und es hat geklappt. Also es hat alles gut geklappt. Das Wolle-Idee konnte besetzt werden. Die Bürger konnten hingehen. Und es war natürlich ein riesen Zuspruch, ja, weil man so ein Bad ja hier in der näheren Umgebung nicht hatte. Und es gab viele Besucher und alle fanden es gut. Dann hat man den Namen noch gesucht, der ja heute noch da ist, das Wolle-Idee. Die Bürger konnten mitmachen und konnten den Namen suchen. Also es war eine schöne, runde Sache.
2: Die Finanzierung durch ABM-Vergaben seien wohl für ein Schwimmbad in Deutschland einmalig. Es war also kein leichtes, so einen Ort zu erschaffen. Mit der Eröffnung hielten die Probleme jedoch leider nicht an. Erst in den letzten Jahren kam es zu einer zwischenzeitlichen Schließung, jedoch wegen äußeren Einflüssen.
4: Dann kamen halt äußere Einflüsse wie die benannte Corona-Krise, wo viele Vorschriften auf uns natürlich zukamen, wo die Abstände eingehalten werden, Wasser und Gro. Das hat natürlich Einbrüche dann erheblich entstehen lassen. Ging ja ein bisschen Schulschwimmen rein, dass wir es nicht durchführen konnten drüben und hier auch dann. Also das war schon wirklich eine schwierige Zeit. Ja, und dann unmittelbar folgte ja tatsächlich schon die Ukraine-Krise im Februar 2022. Und das Explodieren der Versorgerpreise und damit der Großhandelspreise haben natürlich auch erhebliche Einflüsse dann gehabt auf das Bäder hier. Wir haben über 50% Energiekosten hier im Bad. Das ist ja über 1 Million Euro. Pro Jahr kostet das und insofern auch Defizit 1 Million pro Jahr und das musste getragen werden und das explodierte natürlich in dem Zeitraum, wo die Energiekosten so enorm nach oben sprangen. Aber wir haben das gut abgefedert und sind jetzt auch langfristig eingekauft. Insofern ist jetzt die Iran-Krise bei uns nicht relevant.
2: Trotz dieser unerwarteten Schwierigkeiten schaffte das Wolle Day es immer wieder auf den Füßen zu landen. Auch die Besucherinnen und Besucher bleiben diesem Bad treu.
4: Absolut wieder auf dem Niveau vor Ukraine-Krise, vor Covid, also sehr stabile Besucherzahlen, auch aus dem Umland kommen die Leute zu uns und ja, da sind wir schon auch sehr froh drüber.
2: Trotz seiner langen Geschichte sieht das Volliday immer noch wie neu aus. An der Technik und den Besuchern hat sich aber einiges verändert. Um mit diesen Veränderungen mitzuhalten, wird nun mit einer Fördersumme von über 9 Millionen Euro nun das Schwimmbad erweitert. Hierbei handelt es sich überwiegend um einen komplett neuen Außenbereich.
5: Und da kamen uns die Kohlestrukturförderungsprojekte total entgegen, denn wir haben das umgehend eingereicht und haben erreicht, dass wir einen Förderbescheid bekommen haben für das Vitalzentrum. Das Vitalzentrum selber besteht aus einem Leerschwimmbad mit verstellbarem Boden, sodass man die für verschiedenste Zwecke nutzen kann. Ergänzt durch eine Außensauna, eine große Außensauna mit Sanitäranlagen zusätzlichen für das Volliday und mit Ruheräumen. Sodass da eigentlich neben dem bestehenden Volliday ein in sich geschlossenes zweites System hier auf dem Gelände entsteht, das aber eine gute Ergänzung darstellen wird, was die Besucherzahlen betrifft.
2: Man wolle aufgrund des demografischen Wandels stärker auf die älteren Besucher eingehen und mehr Aktionen und Angebote für sie schaffen. Nach 3,5 Jahren Planung und Fördermittelbeschaffung kann nun endlich mit dem Bau angefangen werden. Dieser soll aber schon 2028 fertiggestellt werden. Für Besucherinnen und Besucher gibt es hierbei größtenteils keine Einschränkungen. Das Bad bleibt weiterhin geöffnet, nur im Außenbereich wird gebaut. Trotz den Blicken in Zukunft und Vergangenheit steht an diesem Tag der Spaß im Mittelpunkt. Zur Geburtstagsfeier hat sich das Volliday-Team viele besondere Aktionen ausgedacht. Ein aufblasbarer Parcours, ein Bodypainting-Wettbewerb und weitere Überraschungen warteten auf die Besucher. Das alles natürlich ohne weiteren Aufpreis. Alles Gute zum Geburtstag, Volliday, und auf weitere gute 25 Jahre.
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11: Nach Köthen wurde in das Veranstaltungszentrum etwas informierende Stadtgeschichte gebracht. Im Rahmen der Sonderausstellung Gleichgeschaltet Köthen im Nationalsozialismus in den Museen im Schloss traf man sich um 16 Uhr zu einer Lesung über die historische Person Otto Böttcher. Er war Soldat aus der Zeit des Zweiten Weltkrieges und vermutliches Mitglied der NSDAP. Während seiner Zeit bei der Wehrmacht schrieb Böttcher viele Briefe an seine Frau Elsbeth, bis er nach seinem letzten vom 5. Januar 1943 verschwand.
12: Also Otto Böttcher ist 1908 geboren und 1914, als der Erste Weltkrieg begann, war er gerade noch 5 Jahre alt, wurde dann 6, und hat in seiner Kindheit und in seiner Jugend sehr harte gesellschaftliche Veränderungen erlebt. Also dazu gehört der Erste Weltkrieg, dazu gehören die Ergebnisse des Vertrags von Versailles, die ja auch letzten Endes von den Nationalsozialisten aufs Übelste instrumentalisiert wurden. Dazu gehört auch die Hyperinflation 1923, die viele Menschen um ihre Sprache kamen, wirklich um alles gebracht haben, was sie besaßen. Und dazu gehört dann natürlich ganz besonders auch die Weltwirtschaftskrise. Und als 1933 die Nationalsozialisten die Macht übernommen haben, da war Otto Böttcher 25 Jahre alt. Und er hatte wenig Arbeit, das wissen wir von den wenigen Arbeitsverträgen, die uns übermittelt wurden. Und er war seinen Briefen nach zu urteilen ein relativ einfacher Mann. Also er hat Bäcker gelernt und hat dann viele Jahre auch als Hilfsarbeiter gearbeitet, bis er dann bei den Junkers Motorenwerken in der Zweigstelle Köthen zum Karteiführer wurde. Das entspricht heute einer Fachkraft für Datenverarbeitung. 1935, im Oktober hat er geheiratet, im Januar 1936 kam schon seine Tochter Karin zur Welt, also relativ zeitig. Und an den Briefen lässt sich ein Stück weit erlesen, wie stark seine Desillusionierung eingesetzt hat, bis er dann schließlich vermisst wurde. Und wir können heute nicht sagen, ist er gefallen, ist er erfroren, ist er verhungert, ist er in Gefangenschaft geraten. Das alles wissen wir nicht.
11: Der Inhalt der Papiere befasst sich nicht so wie erwartet von den Kampfhandlungen, sondern mehr um seine Gedanken und Gefühle. Er teilt seiner Frau per Post mit, wie sehr er seine Familie vermisst, was ihn gerade beschäftigt oder zu welchem Weltbild er steht. Dies gibt einen neuen Einblick in die Zeit des Nationalsozialismus in Deutschland. Bei der Lesung erzählt Christine Friedrich, Geschäftsführerin der Köthen Kultur und Marketing GmbH, über Otto Böttcher und berichtete über den Weg von den Briefen in das Museum. Zudem werden seine persönlichen Briefe von Schauspieler Roman Welzin aus dem Anhaltischen Theater Dessau vorgelesen. Der Eintritt war kostenfrei und jegliches Alter war willkommen.
12: Die Veranstaltung läuft im Rahmen der Ausstellung Gleichgeschaltet Köthen im Nationalsozialismus, die derzeit noch im Schloss ist, noch bis 12. April. Und wir haben im Rahmen der Vorbereitung dieser Ausstellung 168 Briefe bekommen von der Enkelin Otto Böttchers, die wir zum Teil schon transkribiert haben. Und aus den Briefen Otto Böttchers wird vorgelesen. Und warum wird ihm vorgelesen? Weil er sich 1939 freiwillig zur Wehrmacht gemeldet hat und dann seiner Frau ganz regelmäßig geschrieben hat, aus der Ausbildung und später dann aus Frankreich und am Ende auch aus der Nähe von Stalingrad, wo er seit dem 5. Januar 1943 vermisst wurde.
11: Ottos Briefe hatte seine Enkelin behutsam im Besitz, bevor sie 2024 diese dann an das Museum übergab. Dort werden sie schon seit 2 Jahren sicher aufgehoben und für Gäste zur Schau gestellt. Wer also selber Interesse hat, kann vorbeikommen und die Exemplare selber begutachten. Im neuen Rathaus der Lutherstadt zog am 15. April eine neue Kunstausstellung ein. Rund 7 Monate lang sollen über 3 Etagen die Werke aus der gemeinsamen Ausstellung Kunstdialoge präsentiert werden. Künstlerin Elena Gesileva-Arendt und ihre 9 Schüler entwarfen die Arbeiten in der 4-jährigen Lerntätigkeit an der Kreisfolkhochschule Wittenberg und stellten sie so zum ersten Mal zur Schau. Sowohl waren eigene Werke der Künstlerin aus ihrer Serie Goldland bei der Ausstellung enthalten. In den Semestern wurden die Grundlagen der klassischen Kunstausbildung erarbeitet. So war die Präsentation von Modellzeichnungen, Stillleben, Farbtheorie und anderen Techniken wie Grafik, Aquarell und Acryl geprägt.
13: Eigentlich unsere Ausstellung zeigt mehr unsere Bilder, die in Unterrichtsstunden entstanden sind. Deswegen sind sie natürlich ganz unterschiedlich. Und diese Stufen, ja, erstmal selbst etwas zeichnen und dann vielleicht etwas kopieren. Wir haben solche Bilder kopiert von alten Meistern und dann Impressionisten und Postimpressionisten. Das finde ich sehr wichtig. Und deswegen sind sie natürlich ganz unterschiedlich. Einige haben schon eigene Stil entwickelt. Das freut mich sehr. Und das habe ich nur jetzt entdeckt, in dieser Ausstellung. Sonst konnte man das nicht sehen.
11: Künstlerin Gesileva-Arendt führte ihr Studium von 1975 bis 1980 in St. Petersburg durch und ist Mitglied des Russischen Künstlerverbandes, der Deutschen Ex-Libris-Gesellschaft, des Künstlerverbandes Graz und des BBK Sachsen-Anhalt. Ihre Werke sind international ausgestellt und auch ausgezeichnet. Ihre Arbeiten hängen unter anderem in St. Petersburg oder im Frauenmuseum in Bonn. Außerdem war sie von 2021 bis 2025 Dozentin an der Kranach-Malschule und an der Kreisfolkhochschule Wittenberg. Ihre Schüler sind in unterschiedlichsten Bereichen aktiv, von Studiengängen wie Landschaftsarchitektur und Soziologie über die Arbeit in Workshops bis hin zu vielfältigen Tätigkeiten in anderen Kunstparten. Insgesamt sind die Künstler breit aufgestellt und in vielen Feldern vertreten.
13: Ich bin seit 2026 in Weißenfels, aber das ist nicht so weit, Gott sei Dank, von Wittenberg. Und deswegen komme ich immer wieder nach Wittenberg. Jetzt zum Beispiel auch für Projekte, die Stadt zeichnet, werde ich wieder da sein. Und auch mit meinen Schülerinnen, sie wollen unbedingt, dass ich weiter unterrichte und etwas sage und so weiter. Deswegen machen wir jetzt im Sommer auch Plenärkurs. Das heißt, wir treffen uns in Natur und zeichnen zusammen. Das wird auch ganz spannend.
11: Das bereits vergangene Projekt »Eine Stadt zeichnet, Lutherstadt Wittenberg« war bereits in den vergangenen Jahren sehr erfolgreich und wurde zu einem beliebten Projekt. Das Ziel ist es, Bürger durch gemeinsames Zeichnen im Stadtraum zu verbinden und mehr Menschen für die Kunst zu begeistern.
13: Die Stadt zeichnet, finde ich, ganz großartig. Das ist wirklich eine ganz tolle Idee. Damit alle können kommen und egal wie sie zeichnen, wie Herr Assisi sagt, jeder Mensch kann lesen, schreiben und zeichnen können. Ja? Deswegen ist das sehr wichtig und eigentlich als Kinder, die Kinder alle zeichnen. Nur danach verlieren sie diese Fähigkeiten oder haben sie welche Hemmungen und denken, ach, ich kann nicht und so weiter. Und hier ist eine Möglichkeit, dann einfach so frei zeichnen, egal ob du gut zeichnest oder nicht. Immer zusammen mit anderen Leuten, mit so vielen Interessenten zu zeichnen, ist das großartig. Und noch dazu, so kriegen wir mehr Kunstszene, Kunstbühne, dass wir kriegen mehr, wir Künstler, professionelle Künstler, mehr Zuschauer, mehr Interesse, dass wir, die Leute dann gehen nicht nur einkaufen, sondern sie kommen auch in diese Ausstellungen, ja, hier ist jetzt kein Mensch da, ja, aber vielleicht mit Stadtzeichnen, dann kommen sie auch hierher und schauen, was andere machen und vielleicht kriegen sie mehr Inspirationen und es wird dann eigene Leben viel, viel reicher, dass diese geistliche Entwicklung, das finde ich sehr wichtig, besonders jetzt in unseren Zeiten.
11: Die Ausstellung im Neuen Rathaus kann bis zum 13. November 2026 bei den angegebenen Zeiten besucht werden. Die Flurgalerie ist von Montag bis Donnerstag von 9 bis 18 Uhr und am Freitag von 9 bis 13 Uhr für alle Gäste geöffnet. Der Eintritt ist kostenfrei.
14: Nach Jahren des Leerstands ist in der Tolstoi-Allee in Bernburg wieder Leben eingekehrt. Wo lange Zeit kein Unterricht mehr stattfand, lernen seit Februar wieder Schülerinnen und Schüler der Förderschule Lebensweg. Das Gebäude wurde vom Salzlandkreis umfassend saniert und dient aktuell als Ausweichstandort, während am Hauptstandort weitergebaut wird. Ganz abgeschlossen sind die Arbeiten allerdings noch nicht. In einigen Bereichen wird weiterhin gebaut, modernisiert und angepasst. Beim Rundgang in der vergangenen Woche hat sich Landrat Markus Bauer gemeinsam mit der Schulleitung ein Bild vom aktuellen Stand gemacht.
15: Also ich sag mal, es ist natürlich eine echt moderne, in so einem alten Objekt, wo man so ein bisschen Nostalgie verspürt. Manche Baumittel sind noch ehemalige Holzgeländer, eine alte Holztür, die wirklich im Bestand total schick noch ist und überhaupt nicht an Zeit verloren hat. Und dann neue Baumaterialien, oder jetzt stehen wir hier in der Aula, total schick geworden, mit der Liebe zum Detail. Aber auf der anderen Seite auch ein Kunstwerk erhalten. Und das sind so bestimmte Sachen, wo ich sage, genau da macht es sich aus, wo man Fingerspitzengefühl aufzeigt, wie geht man mit kommunalen Mitteln, mit Finanzmitteln um.
14: Ein Ansatz, der nicht nur Kosten spart, sondern auch den Charakter des Gebäudes erhält. Gleichzeitig stellte die Sanierung die Verantwortlichen vor Herausforderungen, vor allem wegen der vorhandenen Bausubstanz.
15: Also hier sprechen wir von belasteten Baumaterialien, die müssten saniert werden, die müssten entsorgt werden. Also erstmal muss das Ganze entkernt werden, aufgearbeitet werden und dann sind wir natürlich an die Renovierung gegangen, Aufarbeitung der ganzen Sachen. Also das ist schon langwierig und wir sind ja noch dabei. Ich habe mir heute den Bauabschnitt angeguckt, den ersten Bauabschnitt, aber es ist natürlich für die Förderschule und die zukünftige Unterbringung von Kindern hier ein riesen Quantensprung.
14: Trotz dieser aufwendigen Vorarbeiten läuft der Schulbetrieb inzwischen stabil. Mehrere Klassen sind bereits eingezogen und weitere sollen folgen.
16: Ja, geplant ist, dass praktisch zu den Sommerferien weitere 11 Klassen umziehen. Es sind ja mittlerweile schon 7 Klassen, die hier unterrichtet werden. Dann wird der Hauptstandort praktisch erweitert. Baumziel ist ja bis Ende 27 und dann erfolgt 28 höchstwahrscheinlich nachher wieder der Rückzug von der Außenstelle hier. Und letztendlich finden wir ja helle Klassenräume, ausreichende Klassenräume vor. Wir haben eine wunderschöne Aula, die wir für Veranstaltungen, für Elternveranstaltungen, Schulveranstaltungen nutzen können und gleichzeitig auch als Speiseraum. Das sind einfach Räumlichkeiten, die wir jetzt auch bei uns am Hauptstandort gar nicht haben.
14: Gerade an einer Förderschule sind die Anforderungen an Räume besonders hoch. Neben klassischen Klassenzimmern braucht es flexible Lösungen, individuelle Rückzugsorte und eine Umgebung, die sich an die Bedürfnisse der Kinder anpasst.
16: Unsere Schüler, die haben ja nicht den klassischen Unterrichtsalltag, wie sich den meisten Menschen das so vorstellen. Wir beginnen ja ganz anders und haben auch ganz andere Unterrichtsfächer. Und wir arbeiten ja auch den Stufengrundstufe, Mittelstufe und Berufsschulstufe. Und so rüsten sich auch die Fächer aus. Und unsere Schüler haben eben auch ganz besondere Bedarfe innerhalb des Unterrichtstages. Also da spielt Hygiene eine Rolle. Selbstversorgung eine große Rolle. Die werden vor allem in lebenspraktischen Dingen unterrichtet und dazu braucht man eben auch Räumlichkeiten.
14: Mit der schrittweisen Inbetriebnahme des Standorts in der Tolstoyallee schafft der Salzlandkreis zusätzliche Kapazitäten und bessere Bedingungen für den Unterricht. Bis alle Klassen vollständig umgezogen sind, wird aber weiter gebaut, parallel zum laufenden Schulbetrieb.

0: zwei der Top-Teams aus der Verbandsliga Sachsen-Anhalt trafen am 24. April zum Derby-Spiel aufeinander. Im Jahnstadion empfing der 1. FC Bitterfeld-Wolfen den SV Dessau 05. In der Tabelle trennte die beiden vor der Partie nur ein Punkt. Die Hausherren konnten jedoch etwas selbstsicherer auftreten. Immerhin gewannen sie die letzten drei Spiele gegen die 05er. Und die Bivos sind hier auch zunächst präsenter und aktiver vom gegnerischen Tor. In der 14. Minute bekommt Paul Günther den Ball in guter Position, der Volley aber noch stark geblockt von Alex Soblowski. Kurz danach auch die Dessauer mal mit einem Vorstoß. Niklas Miet mit dem hohen Ball auf Elia Friebe. Der behauptet sich gut gegen mehrere Gegenspieler, wird aber auch nicht wirklich angegangen. Er kann in die Mitte passen, entscheidet sich aber für den Abschluss und der sitzt. Der Schuss aufs kurze Eck überrascht Tom Herrmann im Kasten der Bivos. Die Führung für die Jungs in den roten Trikots kommt hier etwas aus dem Nichts. Bereits das 24. Saisontor von Dessaus Topstürmer Friebe. Danach dann aber erst einmal wieder die Gastgeber am Drücker. Eine Ecke wird von Niklas Hadaschik auf Georg Böhme verlängert, der den Ball nicht aufs Tor kriegt. Riesenchance für den Ausgleich, auch Sebastian Bark stand da noch einschussbereit neben Böhme. Wir befinden uns mittlerweile in der 30. Spielminute. Das Team von Per Rosemeier versucht über die linke Außenseite. Sebastian Bark auf Kirilo Khalushin. Der hat viel Platz und einen guten Antritt. Der Pass in die Mitte, Martin Ludwig lässt durch und Tom Gründling netzt ein. Der Ausgleich für die Hausherren nach einer halben Stunde. Sonst passiert nicht mehr allzu viel Interessantes im ersten Durchgang. Und auch in der zweiten Hälfte bleibt die Begegnung relativ unaufgeregt. Die Bitterfeld-Wolfner hier und da mit einer Torannäherung. Jedoch wirklich gefährlich wird davon zunächst nichts. Bis in die 73. Minute. Hannes Erhardt steckt durch auf Martin Ludwig, dessen Schuss jedoch knapp am Tor vorbeigeht. Und auch gleich im Anschluss die 05er im Vorwärtsgang. Elia Friebe zu Tobias Berndt, der kann sich im Zweikampf durchsetzen und bringt den Ball in die Mitte auf Mika von Sansen, aber auch der 19-Jährige trifft das Tor knapp nicht. Riesenchancen für beide Teams. In der 80. Minute ein Freistoß für die Gäste. Elia Friebe tritt den, die Mauer der Bivos fälscht ab und der Ball zappelt im Netz. Mit etwas Glück hier der erneute Führungstreffer für die Mannschaft aus der Bauhausstadt. Für Friebe Ligator Nummer 25. Wahnsinn, was der für eine Saison spielt. Und der kann nicht nur Tore schießen, sondern auch vorbereiten. Nur drei Minuten später ein langer Ball auf Friebe. Der hat das Auge für Tobias Berndt in der Mitte. Die Hausherren können nicht richtig klären und Berndt erhöht auf 3:1 für Dessau. Ist das schon die Vorentscheidung? Die Gäste machen weiter Druck. Marcio Pellchen hat kurz vor Schluss noch den vierten Dessauer Treffer auf dem Fuß. Toller Schuss, das Aluminium rettet Bitterfeld-Wolfen. Die letzte Aktion dann noch von den Jungs in Blau. Der Schuss von Kirilo Khalushin, aber kein Problem für 05-Keeper Nico Becker. Und dann ist Schluss. Nach einer umkämpften Verbandsliga-Partie kann der SV Dessau 05 das Derby mit 3:1 für sich entscheiden.
1: Ja, es war ein durchwachsenes Spiel. Wir hatten ein bisschen weniger Ballbesitz. Aber ja, wir machen halt unsere Chancen. Das hat Bivo nicht so richtig geschafft. Da hatten wir erste Halbzeit ein bisschen Glück. Gehen dann einzeln in Führung. Die machen dann verdient das 1:1. Und dann ja, hat man nach ungefähr 60, 70 Minuten eine gute Fitness und haben dann auch das Spiel oder die drei Punkte mit nach Dessau genommen.
2: Wir kontrollieren vor allen Dingen die erste Halbzeit. Wir waren gallier, wir waren griffiger, wir waren super drin von Anfang an im Spiel. Dessau kommt für das erste Mal über die Mittellinie, macht es 1:0. Das ist dann im Fußball so. Wir bleiben, und das war heute positiv, wir bleiben trotzdem bei unserer Idee, Fußball zu spielen. Wir kontrollieren das Spiel. Wir haben

0: den Sechserraum überragend bespielt, machen dann auch das Verdienst.
1: 1000, wie uns die ehemalige Oberbürgermeisterin Petra Wüst erzählt. Eigentlich war das Bad als Gemeinschaftsprojekt zwischen vielen verschiedenen Nachbarstädten geplant. Dazu kam es aber dank Schwierigkeiten in der Mittel- und Ortsfindung nicht. Trotzdem wollte man das Projekt unbedingt umsetzen.
2: Ja, man muss man vielleicht ein bisschen in der Geschichte anfangen. Bitterfeld hatte ja drei Bäder. Das Stadtbad, dann damals die Volksschwimmhalle, jetzt Deininger oder damals auch schon der Name gewechselt und das sogenannte IG-Bad. Wolfen hatte das Aquabad, ja, die Badeanstalt von 1922. Mit der Wende natürlich alles konnte nicht mehr betrieben werden. Also blieb bloß noch die Schwimmhalle Hans Deininger. Ja, nun hat Herr Born gesagt, das geht doch nicht. Wolfen hatte ja damals ganz viele Einwohner noch. Wir brauchen ein Bad. So, was machen wir jetzt? Ja, dann hat man versucht, über eine geförderte Maßnahme, ABM, und da ist ja die Brücke in Wolfen schon gebaut worden, die Eisenbahnbrücke mit so einer Maßnahme, was ja wunderbar geklappt hat. Also hat man gesagt, das versuchen wir jetzt. Es ist auch genehmigt worden mit 18 Millionen. Und man kann ja nur immer wieder sagen, die Zeit durfte nicht überzogen werden und das Geld durfte nicht überzogen werden. Und es hat geklappt. Also es hat alles gut geklappt. Das Wolle-Idee konnte besetzt werden, die Bürger konnten hingehen und es war natürlich ein riesen Zuspruch, ja, weil man so ein Bad ja hier in der näheren Umgebung nicht hatte und es gab viele Besucher und alle fanden es gut. Dann hat man den Namen noch gesucht, der ja heute noch da ist, das Wolle-Idee. Die Bürger konnten mitmachen und konnten den Namen suchen. Also es war eine schöne, runde Sache.
1: Die Finanzierung durch ABM-Vergaben seien wohl für ein Schwimmbad in Deutschland einmalig. Es war also kein leichtes, so einen Ort zu erschaffen. Mit der Eröffnung hielten die Probleme jedoch leider nicht an. Erst in den letzten Jahren kam es zu einer zwischenzeitlichen Schließung, jedoch wegen äußeren Einflüssen.
3: Dann kamen halt äußere Einflüsse wie die benannte Corona-Krise, wo viele Vorschriften auf uns natürlich zukamen, wo die Abstände eingehalten werden, Wasser und Gro. Das hat natürlich Einbrüche dann erheblich entstehen lassen. Ging ja ein bisschen Schulschwimmen rein, dass wir es nicht durchführen konnten drüben und hier auch dann. Also das war schon wirklich eine schwierige Zeit. Ja, und dann unmittelbar folgte ja tatsächlich schon die Ukraine-Krise im Februar 2022. Und das Explodieren der Versorgerpreise und damit der Großhandelspreise haben natürlich auch erhebliche Einflüsse dann gehabt auf das Bäder hier. Wir haben über 50% Energiekosten hier im Bad. Das ist ja über 1 Million Euro. Pro Jahr kostet das und insofern auch Defizit 1 Million pro Jahr und das musste getragen werden und das explodierte natürlich in dem Zeitraum, wo die Energiekosten so enorm nach oben sprangen. Aber wir haben das gut abgefedert und sind jetzt auch langfristig eingekauft. Insofern ist jetzt die Iran-Krise bei uns nicht irrelevant.
1: Trotz dieser unerwarteten Schwierigkeiten schaffte das Wolle-Idee es immer wieder auf den Füßen zu landen. Auch die Besucherinnen und Besucher bleiben diesem Bad treu.
3: Absolut wieder auf dem Niveau. Vor Ukraine-Krise, vor Covid, also sehr stabile Besucherzahlen, auch aus dem Umland kommen die Leute zu uns und ja, da sind wir schon auch sehr froh drüber.
1: Trotz seiner langen Geschichte sieht das Wolle-Idee immer noch wie neu aus. An der Technik und den Besuchern hat sich aber einiges verändert. Um mit diesen Veränderungen mitzuhalten, wird nun mit einer Fördersumme von über 9 Millionen Euro nun das Schwimmbad erweitert. Hierbei handelt es sich überwiegend um einen komplett neuen Außenbereich.
4: Und da kamen uns die Kohlestrukturförderungsprojekte total entgegen, denn wir haben das umgehend eingereicht und haben erreicht, dass wir einen Förderbescheid bekommen haben für das Vitalzentrum. Das Vitalzentrum selber besteht aus einem Leerschwimmbad mit verstellbarem Boden, sodass man die für verschiedenste Zwecke nutzen kann. Ergänzt durch eine Außensauna, eine große Außensauna mit Sanitäranlagen zusätzlichen für das Wolle-Idee und mit Ruheräumen. So dass da eigentlich neben dem bestehenden Wolle-Idee ein in sich geschlossenes zweites System hier auf dem Gelände entsteht, das aber eine gute Ergänzung darstellen wird, was die Besucherzahlen betrifft.
1: Man wolle aufgrund des demografischen Wandels stärker auf die älteren Besucher eingehen und mehr Aktionen und Angebote für sie schaffen. Nach 3,5 Jahren Planung und Fördermittelbeschaffung kann nun endlich mit dem Bau angefangen werden. Dieser

0: soll aber schon 2028 fertiggestellt werden. Für Besucherinnen und Besucher gibt es hierbei größtenteils keine Einschränkungen. Das Bad bleibt weiterhin geöffnet, nur im Außenbereich wird gebaut. Trotz den Blicken in Zukunft und Vergangenheit steht an diesem Tag der Spaß im Mittelpunkt. Zur Geburtstagsfeier hat sich das Holiday-Team viele besondere Aktionen ausgedacht. Ein aufblasbarer Parcours, ein Bodypainting-Wettbewerb und weitere Überraschungen warteten auf die Besucher. Das alles natürlich ohne weiteren Aufpreis. Alles Gute zum Geburtstag, Holiday, und auf weitere gute 25 Jahre.
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7: Nach Köthen wurde in das Veranstaltungszentrum etwas informierende Stadtgeschichte gebracht. Im Rahmen der Sonderausstellung Gleichgeschaltet Köthen im Nationalsozialismus in den Museen im Schloss traf man sich um 16 Uhr zu einer Lesung über die historische Person Otto Böttcher. Er war Soldat aus der Zeit des Zweiten Weltkrieges und vermutliches Mitglied der NSDAP. Während seiner Zeit bei der Wehrmacht schrieb Böttcher viele Briefe an seine Frau Elsbeth, bis er nach seinem letzten vom 5. Januar 1943 verschwand.
8: Also Otto Böttcher ist 1908 geboren und 1914, als der Erste Weltkrieg begann, war er gerade noch 5 Jahre alt, wurde dann 6, und hat in seiner Kindheit und in seiner Jugend sehr sehr harte gesellschaftliche Veränderungen erlebt.

0: übermittelt wurden. Und er war seinen Briefen nach zu urteilen ein relativ einfacher Mann. Also er hat Bäcker gelernt und hat dann viele Jahre auch als Hilfsarbeiter gearbeitet, bis er dann bei den Junkers Motorenwerken in der Zweigstelle Köthen zum Karteiführer wurde. Das entspricht heute einer Fachkraft für Datenverarbeitung. 1935, im Oktober hat er geheiratet, im Januar 1936 kam schon seine Tochter Karin zur Welt, also relativ zeitig. Und an den Briefen lässt sich ein Stück weit erlesen, wie stark seine Desillusionierung eingesetzt hat, bis er dann schließlich vermisst wurde. Und wir können heute nicht sagen, ist er gefallen, ist er erfroren, ist er verhungert, ist er in Gefangenschaft geraten. Das alles wissen wir nicht.
1: Der Inhalt der Papiere befasst sich nicht so wie erwartet von den Kampfhandlungen, sondern mehr um seine Gedanken und Gefühle. Er teilt seiner Frau per Post mit, wie sehr er seine Familie vermisst, was ihn gerade beschäftigt oder zu welchem Weltbild er steht. Dies gibt einen neuen Einblick in die Zeit des Nationalsozialismus in Deutschland. Bei der Lesung erzählt Christine Friedrich, Geschäftsführerin der Köthen Kultur und Marketing GmbH, über Otto Böttcher und berichtete über den Weg von den Briefen in das Museum. Zudem werden seine persönlichen Briefe von Schauspieler Roman Welzin aus dem Anhaltischen Theater Dessau vorgelesen. Der Eintritt war kostenfrei und jegliches Alter war willkommen.
0: Die Veranstaltung läuft im Rahmen der Ausstellung Gleichgeschaltet. Köthen im Nationalsozialismus, die derzeit noch im Schloss ist, noch bis 12. April. Und wir haben im Rahmen der Vorbereitung dieser Ausstellung 168 Briefe bekommen von der Enkelin Otto Böttchers, die wir zum Teil schon transkribiert haben. Und aus den Briefen Otto Böttchers wird vorgelesen. Und warum wird ihm vorgelesen? Weil er sich 1939 freiwillig zur Wehrmacht gemeldet hat und dann seiner Frau ganz regelmäßig geschrieben hat, aus der Ausbildung und später dann aus Frankreich und am Ende auch aus der Nähe von Stalingrad, wo er seit dem 5. Januar 1943 vermisst wurde.
1: Ottos Briefe hatte seine Enkelin behutsam im Besitz, bevor sie 2024 diese dann an das Museum übergab. Dort werden sie schon seit 2 Jahren sicher aufgehoben und für Gäste zur Schau gestellt. Wer also selber Interesse hat, kann vorbeikommen und die Exemplare selber begutachten. Im neuen Rathaus der Lutherstadt zog am 15. April eine neue Kunstausstellung ein. Rund 7 Monate lang sollen über 3 Etagen die Werke aus der gemeinsamen Ausstellung Kunstdialoge präsentiert werden. Künstlerin Elena Geseleva-Arendt und ihre 9 Schüler entwarfen die Arbeiten in der 4-jährigen Lerntätigkeit an der Kreisvolkhochschule Wittenberg und stellten sie so zum ersten Mal zur Schau. Sowohl waren eigene Werke der Künstlerin aus ihrer Serie Goldland bei der Ausstellung enthalten. In den Semestern wurden die Grundlagen der klassischen Kunstausbildung erarbeitet. So war die Präsentation von Modellzeichnungen, Stillleben, Farbtheorie und anderen Techniken wie Grafik, Aquarell und Acryl geprägt.
2: Eigentlich unsere Ausstellung zeigt mehr unsere Bilder, die in Unterrichtsstunden entstanden sind. Deswegen sind sie natürlich ganz unterschiedlich. Und diese Stufen, ja, erstmal selbst etwas zeichnen und dann vielleicht etwas kopieren. Wir haben solche immer welche Bilder kopiert von alten Meistern und dann Impressionisten und Postimpressionisten. Das finde ich sehr wichtig. Und deswegen sind sie natürlich ganz unterschiedlich. Einige haben schon eigene Stil entwickelt. Das freut mich sehr. Und das habe ich nur jetzt entdeckt, in dieser Ausstellung. Sonst konnte man das nicht sehen.
1: Künstlerin Geseleva Arendt führte ihr Studium von 1975 bis 1980 in St. Petersburg durch und ist Mitglied des russischen Künstlerverbandes, der

0: Deutschen Ex-Libris-Gesellschaft, des Künstlerverbandes Graz und des BBK Sachsen-Anhalt. Ihre Werke sind international ausgestellt und auch ausgezeichnet. Ihre Arbeiten hängen unter anderem in St. Petersburg oder im Frauenmuseum in Bonn. Außerdem war sie von 2021 bis 2025 Dozentin an der Kranach-Malschule und an der Kreisfolkhochschule Wittenberg. Ihre Schüler sind in unterschiedlichsten Bereichen aktiv, von Studiengängen wie Landschaftsarchitektur und Soziologie über die Arbeit in Workshops bis hin zu vielfältigen Tätigkeiten in anderen Kunstsparten. Insgesamt sind die Künstler breit aufgestellt und in vielen Feldern vertreten.
1: Ich bin seit 2026 in Weißenfels, aber das ist nicht so weit, Gott sei Dank, von Wittenberg, und deswegen komme ich immer wieder nach Wittenberg. Jetzt zum Beispiel auch für Projekte, die Stadt zeichnet, werde ich wieder da sein. Und auch mit meinen Schülerinnen, sie wollen unbedingt, dass ich weiter unterrichte oder etwas sage und so weiter. Deswegen machen wir jetzt im Sommer auch Plenärkurs. Das heißt, wir treffen uns in Natur und zeichnen zusammen. Das wird auch ganz spannend.
0: Das bereits vergangene Projekt, eine Stadt zeichnet, Lutherstadt Wittenberg, war bereits in den vergangenen Jahren sehr erfolgreich und wurde zu einem beliebten Projekt. Das Ziel ist es, Bürger durch gemeinsames Zeichnen im Stadtraum zu verbinden und mehr Menschen für die Kunst zu begeistern.
1: Die Stadt zeichnet, finde ich, ganz großartig. Das ist wirklich eine ganz tolle Idee. Damit alle können kommen und egal wie sie zeichnen, wie Herr Assisi sagt, jeder Mensch kann lesen, schreiben und zeichnen können. Ja? Deswegen ist das sehr wichtig. Und eigentlich als Kinder, die Kinder alle zeichnen. Nur danach verlieren sie diese Fähigkeiten oder haben sie welche Hemmungen und denken, ach, ich kann nicht und so weiter. Und hier ist eine Möglichkeit, dann einfach so frei zeichnen, egal ob du gut zeichnest oder nicht. Immer zusammen mit anderen Leuten, mit so vielen Interessenten zu zeichnen, ist das großartig. Und noch dazu, so kriegen wir mehr Kunstszene, Kunstbühne. Wir kriegen mehr, wir Künstler, professionelle Künstler, mehr Zuschauer, mehr Interesse, dass wir, die Leute dann gehen nicht nur einkaufen, sondern sie kommen auch in diese Ausstellungen, ja, hier ist jetzt kein Mensch da, ja, aber vielleicht mit Stadtzeichnen, dann kommen sie auch hierher und schauen, was andere machen und vielleicht kriegen sie mehr Inspirationen und es wird dann eigene Leben viel, viel reicher, dass diese geistliche Entwicklung, das finde ich sehr wichtig, besonders jetzt in unseren Zeiten.
0: Die Ausstellung im Neuen Rathaus kann bis zum 13. November 2026 bei den angegebenen Zeiten besucht werden. Die Flurgalerie ist von Montag bis Donnerstag von 9 bis 18 Uhr und am Freitag von 9 bis 13 Uhr für alle Gäste geöffnet. Der Eintritt ist kostenfrei.
2: Nach Jahren des Leerstands ist in der Tolstoi-Allee in Bernburg wieder Leben eingekehrt. Wo lange Zeit kein Unterricht mehr stattfand, lernen seit Februar wieder Schülerinnen und Schüler der Förderschule Lebensweg. Das Gebäude wurde vom Salzlandkreis umfassend saniert und dient aktuell als Ausweichstandort, während am Hauptstandort weitergebaut wird. Ganz abgeschlossen sind die Arbeiten allerdings noch nicht. In einigen Bereichen wird weiterhin gebaut, modernisiert und angepasst. Beim Rundgang in der vergangenen Woche hat sich Landrat Markus Bauer gemeinsam mit der Schulleitung ein Bild vom aktuellen Stand gemacht.
3: Also ich sag mal, es ist natürlich eine echt moderne, in so einem alten Objekt, wo man so ein bisschen Nostalgie verspürt. Manche Baumittel sind noch ehemalige Holzgeländer, eine alte Holztür, die wirklich im Bestand total schick noch ist und überhaupt nicht an Zeit verloren hat. Und dann neue Baumaterialien oder jetzt stehen wir hier in der Aula, total schick geworden, mit der Liebe zum Detail, aber auf der anderen Seite auch ein Kunstwerk erhalten. Und das sind so bestimmte Sachen, wo ich sage, genau da macht es sich aus, wo man Fingerspitzengefühl aufzeigt, wie geht man mit kommunalen Mitteln, mit Finanzmitteln um.
2: Ein Ansatz, der nicht nur Kosten spart, sondern auch den Charakter des Gebäudes erhält. Gleichzeitig stellte die Sanierung die Verantwortlichen vor Herausforderungen, vor allem wegen der vorhandenen Bausubstanz.
3: Also hier sprechen wir von belasteten Baumaterialien. Die müssten saniert werden, die müssten entsorgt werden. Also erstmal müsste das Ganze entkernt werden, aufgearbeitet werden. Und dann sind wir natürlich an die Renovierung gegangen, Aufarbeitung, ganzen Sachen. Also das ist schon langwierig und wir sind ja noch dabei. Ich habe mir heute den Bauabschnitt angeguckt, den ersten Bauabschnitt. Aber es ist natürlich für die Förderschule und die zukünftige Unterbringung von Kindern hier ein riesen Quantensprung.
2: Trotz dieser aufwendigen Vorarbeiten läuft der Schulbetrieb inzwischen stabil. Mehrere Klassen sind bereits eingezogen und weitere sollen folgen.
4: Ja, geplant ist, dass praktisch zu den Sommerferien weitere 11 Klassen umziehen. Es sind ja mittlerweile schon 7 Klassen, die hier unterrichtet werden. Dann wird der Hauptstandort praktisch erweitert. Baumziel ist ja bis Ende 27 und dann erfolgt 28 höchstwahrscheinlich nachher wieder der Rückzug von der Außenstelle hier. Und letztendlich finden wir ja helle Klassenräume, ausreichende Klassenräume vor. Wir haben eine wunderschöne Aula, die wir für Veranstaltungen, für Elternveranstaltungen, Schulveranstaltungen nutzen können und gleichzeitig auch als Speiseraum. Das sind einfach Räumlichkeiten, die wir jetzt auch bei uns am Hauptstandort gar nicht haben.
2: Gerade an einer Förderschule sind die Anforderungen an Räume besonders hoch. Neben klassischen Klassenzimmern braucht es flexible Lösungen, individuelle Rückzugsorte und eine Umgebung, die sich an die Bedürfnisse der Kinder anpasst.
4: Unsere Schüler, die haben ja nicht den klassischen Unterrichtsalltag, wie sich den meisten Menschen das so vorstellen. Wir beginnen ja ganz anders und haben auch ganz andere Unterrichtsfächer. Und wir arbeiten ja auch den Stufen Grundstufe, Mittelstufe, Berufsschulstufe. Und so rüsten sich auch die Fächer aus. Und unsere Schüler haben eben auch ganz besondere Bedarfe innerhalb des Unterrichtstages. Also da spielt Hygiene eine Rolle, Selbstversorgung eine große Rolle. Die werden vor allem in lebenspraktischen Dingen unterrichtet und dazu braucht man eben auch Räumlichkeiten.
2: Mit der schrittweisen Inbetriebnahme des Standorts in der Tolsterallee schafft der Salzlandkreis zusätzliche Kapazitäten und bessere Bedingungen für den Unterricht. Bis alle Klassen vollständig umgezogen sind, wird aber weiter gebaut, parallel zum laufenden Schulbetrieb.

zwei der Top-Teams aus der Verbandsliga Sachsen-Anhalt trafen am 24. April zum Derby-Spiel aufeinander. Im Jahnstadion empfing der 1. FC Bitterfeld-Wolfen den SV Dessau 05. In der Tabelle trennte die beiden vor der Partie nur ein Punkt. Die Hausherren konnten jedoch etwas selbstsicherer auftreten. Immerhin gewannen sie die letzten drei Spiele gegen die 05er. Und die Bivos sind hier auch zunächst präsenter und aktiver vom gegnerischen Tor. In der 14. Minute bekommt Paul Günther den Ball in guter Position, der Volley aber noch stark geblockt von Alex Soblowski. Kurz danach auch die Dessauer mal mit einem Vorstoß. Niklas Miet mit dem hohen Ball auf Elia Friebe. Der behauptet sich gut gegen mehrere Gegenspieler, wird aber auch nicht wirklich angegangen. Er kann in die Mitte passen, entscheidet sich aber für den Abschluss und der sitzt. Der Schuss aufs kurze Eck überrascht Tom Herrmann im Kasten der Bivos. Die Führung für die Jungs in den roten Trikots kommt hier etwas aus dem Nichts. Bereits das 24. Saisontor von Dessaus Topstürmer Friebe. Danach dann aber erst einmal wieder die Gastgeber am Drücker. Eine Ecke wird von Niklas Hadaschik auf Georg Böhme verlängert, der den Ball nicht aufs Tor kriegt.

0: Chance für den Ausgleich. Auch Sebastian Bark stand da noch einschussbereit neben Böhme. Wir befinden uns mittlerweile in der 30. Spielminute. Das Team von Per Rosemeier versucht über die linke Außenseite. Sebastian Bark auf Kirilo Chalushin. Der hat viel Platz und einen guten Antritt. Der Pass in die Mitte, Martin Ludwig lässt durch und Tom Gründling netzt ein. Der Ausgleich für die Hausherren nach einer halben Stunde. Sonst passiert nicht mehr allzu viel Interessantes im ersten Durchgang. Und auch in der zweiten Hälfte bleibt die Begegnung relativ unaufgeregt. Die Bitterfeld-Wolfner hier und da mit einer Torannäherung. Jedoch wirklich gefährlich wird davon zunächst nichts. Bis in die 73. Minute. Hannes Erhardt steckt durch auf Martin Ludwig, dessen Schuss jedoch knapp am Tor vorbeigeht. Und auch gleich im Anschluss die 05er im Vorwärtsgang. Elia Friebe zu Tobias Berndt, der kann sich im Zweikampf durchsetzen und bringt den Ball in die Mitte auf Mika von Zansen, aber auch der 19-Jährige trifft das Tor knapp nicht. Riesenchancen für beide Teams. In der 80. Minute ein Freistoß für die Gäste. Elia Friebe tritt den, die Mauer der Bivos fälscht ab und der Ball zappelt im Netz. Mit etwas Glück hier der erneute Führungstreffer für die Mannschaft aus der Bauhausstadt. Für Friebe Ligator Nummer 25. Wahnsinn, was der für eine Saison spielt. Und der kann nicht nur Tore schießen, sondern auch vorbereiten. Nur 3 Minuten später ein langer Ball auf Friebe. Der hat das Auge für Tobias Berndt in der Mitte. Die Hausherren können nicht richtig klären und Berndt erhöht auf 3:1 für Dessau. Ist das schon die Vorentscheidung? Die Gäste machen weiter Druck. Marcio Pellchen hat kurz vor Schluss noch den 4. Dessauer Treffer auf dem Fuß. Toller Schuss, das Aluminium rettet Bitterfeld-Wolfen. Die letzte Aktion dann noch von den Jungs in Blau. Der Schuss von Kirilo Chalushin, aber kein Problem für 05-Keeper Nico Becker. Und dann ist Schluss. Nach einer umkämpften Verbandsligapartie kann der SV Dessau 05 das Derby mit 3:1 für sich entscheiden.
1: Ja, es war ein durchwachsenes Spiel. Wir hatten ein bisschen weniger Ballbesitz, aber ja, wir machen halt unsere Chancen. Das hat Bivo nicht so richtig geschafft. Da hatten wir erste Halbzeit ein bisschen Glück. Gehen dann einzeln in Führung, die machen dann verdient das 1:1. Und dann ja, hat man nach ungefähr 60, 70 Minuten eine gute Fitness und haben dann auch das Spiel oder die 3 Punkte mit nach Dessau genommen.
2: Wir kontrollieren vor allen Dingen die erste Halbzeit. Wir waren gallier, wir waren griffiger, wir waren super drin von Anfang an im Spiel. Dessau kommt gefühlt das erste Mal über die Mittellinie, macht es 1:0. Das ist dann im Fußball so. Wir bleiben, und das war heute positiv, wir bleiben trotzdem bei unserer Idee, Fußball zu spielen. Wir kontrollieren das Spiel. Wir haben den Sechserraum überragend bespielt, machen dann auch das verdiente 1:1. Ja, wir haben viel Platz im Zentrum gehabt. Ich glaube, in der letzten Instanz hätten wir es ein paar Mal besser ausspielen können. Dann wird es für Dessau noch ein bisschen schwieriger. Und so haben wir bis zur Viererkette oder in den Zwischenraum gut kombiniert, aber sind dann nicht so immer durchgekommen, wie wir das wollten. Am Ende ist es dann, ja, bis zur 80. Minute bleibe ich dabei, sind wir die bessere Mannschaft. Es ist ein Freistoß. Für mich gibt es einen Spieler, der einen Unterschied gemacht hat, der die Rücknummer 18 gehabt. Und dann Glückwünsche nach Dessau. Wir waren nicht in der Lage, das Ergebnis positiv zu gestalten, obwohl wir in allen anderen Dingen meiner Meinung nach besser waren.
0: Für den SV Dessau 05 steht nun ein Heimspiel am 2. Mai gegen den VfB Merseburg auf dem Plan. Für den 1. FC Bitterfeld-Wolfen ist am 30. April gleich wieder Derbyzeit angesagt. Beim Stadtderby trifft man auf die SG Rot-Weiß-Thalheim. Anpfiff im Jahnstadion ist um 18.30 Uhr.
3: Wally Day wird 25. Wolfens Freizeitbad hatte am Wochenende ihr 25. Jubiläum und das musste natürlich auch gefeiert werden. Am Samstagvormittag versammelten sich Wegbegleiter des Schwimmbades, um einmal mehr auf die vergangenen Jahre zurückzublicken. Begonnen hat das Ganze aber sogar schon im vergangenen Jahrtausend, wie uns die ehemalige Oberbürgermeisterin Petra Wüst erzählt. Eigentlich war das Bad als Gemeinschaftsprojekt zwischen vielen verschiedenen Nachbarstädten geplant. Dazu kam es aber dank Schwierigkeiten in der Mittel- und Ortsfindung nicht. Trotzdem wollte man das Projekt unbedingt umsetzen.
4: Ja, aber muss man vielleicht ein bisschen in der Geschichte anfangen. Bitterfeld hatte ja 3 Bäder. Das Stadtbad, dann damals die Volksschwimmhalle, jetzt Deininger oder damals auch schon der Name gewechselt und das sogenannte IG-Bad. Wolfen hatte das Aquabad, ja, die Bad.

0: Der Anstalt von 1922, mit der Wende natürlich, alles konnte nicht mehr betrieben werden. Also blieb bloß noch die Schwimmhalle Hansteininger. Ja, nun hat Herr Born gesagt, das geht doch nicht. Wolfen hatte ja damals ganz viele Einwohner noch. Wir brauchen ein Bad. So, was machen wir jetzt? Ja, dann hat man versucht, über eine geförderte Maßnahme, ABM, und da ist ja die Brücke in Wolfen schon gebaut worden, die Eisenbahnbrücke mit so einer Maßnahme, was ja wunderbar geklappt hat. Also hat man gesagt, das versuchen wir jetzt. Es ist auch genehmigt worden mit 18 Millionen. Und man kann ja nur immer wieder sagen, die Zeit durfte nicht überzogen werden und das Geld durfte nicht überzogen werden. Und es hat geklappt. Also es hat alles gut geklappt. Das Wolle-Idee konnte besetzt werden. Die Bürger konnten hingehen. Und es war natürlich ein riesen Zuspruch, ja, weil man so ein Bad ja hier in der näheren Umgebung nicht hatte. Und es gab viele Besucher und alle fanden es gut. Dann hat man den Namen noch gesucht, der ja heute noch da ist, das Wolle-Idee. Die Bürger konnten mitmachen und konnten den Namen suchen. Also es war eine schöne, runde Sache.
1: Die Finanzierung durch ABM-Vergaben seien wohl für ein Schwimmbad in Deutschland einmalig. Es war also kein leichtes, so einen Ort zu erschaffen. Mit der Eröffnung hielten die Probleme jedoch leider nicht an. Erst in den letzten Jahren kam es zu einer zwischenzeitlichen Schließung, jedoch wegen äußeren Einflüssen.
2: Dann kamen halt äußere Einflüsse wie die benannte Corona-Krise, wo viele Vorschriften auf uns natürlich zukamen, wo die Abstände eingehalten werden, Wasser und Co. Das hat natürlich Einbrüche dann erheblich entstehen lassen. Ging ja ein bisschen Schulschwimm rein, dass wir es nicht durchführen konnten drüben und hier auch dann. Also das war schon wirklich eine schwierige Zeit. Ja, und dann unmittelbar folgte ja tatsächlich schon die Ukraine-Krise im Februar 2022. Und das Explodieren der Versorgerpreise und damit der Großhandelspreise haben natürlich auch erhebliche Einflüsse dann gehabt auf das Bäder hier. Wir haben über 50% Energiekosten hier im Bad. Das ist ja über 1 Million Euro. Pro Jahr kostet das, insofern auch Defizit 1 Million pro Jahr. Und das musste getragen werden. Und das explodierte natürlich in dem Zeitraum, wo die Energiekosten so enorm nach oben sprangen. Aber wir haben das gut abgefedert und sind jetzt auch langfristig eingekauft. Insofern ist jetzt die Iran-Krise bei uns nicht relevant.
1: Trotz dieser unerwarteten Schwierigkeiten schaffte das Wolle-Idee es immer wieder auf den Füßen zu landen. Auch die Besucherinnen und Besucher bleiben diesem Bad treu.
2: Absolut wieder auf dem Niveau vor Ukraine-Krise, vor Covid, also sehr stabile Besucherzahlen, auch aus dem Umland kommen die Leute zu uns und da sind wir schon auch sehr froh drüber.
1: Trotz seiner langen Geschichte sieht das Wolle-Idee immer noch wie neu aus. An der Technik und den Besuchern hat sich aber einiges verändert. Um mit diesen Veränderungen mitzuhalten, wird nun mit einer Fördersumme von über 9 Millionen Euro nun das Schwimmbad erweitert. Hierbei handelt es sich überwiegend um einen komplett neuen Außenbereich.
3: Und da kamen uns die Kohlestrukturförderungsprojekte total entgegen, denn wir haben das umgehend eingereicht und haben erreicht, dass wir einen Förderbescheid bekommen haben für das Vitalzentrum. Das Vitalzentrum selber besteht aus einem Leerschwimmbad mit verstellbarem Boden, sodass man die für verschiedenste Zwecke nutzen kann. Ergänzt durch eine Außensauna, eine große Außensauna mit Sanitäranlagen zusätzlichen für das Wolle-Idee und mit Ruheräumen. So dass da eigentlich neben dem bestehenden Wolle-Idee ein in sich geschlossenes zweites System hier auf dem Gelände entsteht, das aber eine gute Ergänzung darstellen wird, was die Besucherzahlen betrifft.
1: Man wolle aufgrund des demografischen Wandels stärker auf die älteren Besucher eingehen und mehr Aktionen und Angebote für sie schaffen. Nach 3,5 Jahren Planung und Fördermittelbeschaffung kann nun endlich mit dem Bau angefangen werden. Dieser soll aber schon 2028 fertiggestellt werden. Für Besucherinnen und Besucher gibt es hierbei größtenteils keine Einschränkungen. Das Bad bleibt weiterhin geöffnet, nur im Außenbereich wird gebaut. Trotz den Blicken in Zukunft und Vergangenheit steht an diesem Tag der Spaß im Mittelpunkt. Zur Geburtstagsfeier hat sich das Wolle-Idee-Team viele besondere Aktionen ausgedacht. Ein aufblasbarer Parcours, ein Bodypainting-Wettbewerb und weitere Überraschungen warteten auf die Besucher. Das alles natürlich ohne weiteren Aufpreis. Alles Gute zum Geburtstag, Wolle-Idee, und auf weitere gute 25 Jahre.
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6: Nach Köthen wurde in das Veranstaltungszentrum etwas informierende Stadtgeschichte gebracht. Im Rahmen der Sonderausstellung Gleichgeschaltet Köthen im Nationalsozialismus in den Museen im Schloss traf man sich um 16 Uhr zu einer Lesung über die historische Person Otto Böttcher. Er war Soldat aus der Zeit des Zweiten Weltkrieges und vermutliches Mitglied der NSDAP. Während seiner Zeit bei der Wehrmacht schrieb Böttcher viele Briefe an seine Frau Elsbeth, bis er nach seinem letzten vom 5. Januar 1943 verschwand.
7: Also Otto Böttcher ist 1908 geboren und 1914, als der Erste Weltkrieg begann, war er gerade noch 5 Jahre alt, wurde dann 6 und hat in seiner Kindheit und in seiner Jugend sehr harte gesellschaftliche Veränderungen erlebt. Also dazu gehört der Erste Weltkrieg, dazu gehören die Ergebnisse des Vertrags von Versailles, die ja auch letzten Endes von den Nationalsozialisten aufs Übelste instrumentalisiert wurden. Dazu gehört auch die Hyperinflation 1923, die viele Menschen um ihre Sprache kamen, wirklich um alles gebracht haben, was sie besaßen. Und dazu gehört dann natürlich ganz besonders auch die Weltwirtschaftskrise. Und als 1933 die Nationalsozialisten die Macht übernommen haben, da war Otto Böttcher 25 Jahre alt. Er hatte wenig Arbeit, das wissen wir von den wenigen Arbeitsverträgen, die uns übermittelt wurden. Und er war seinen Berufen zu urteilen, ein relativ einfacher Mann. Also er hat Bäcker gelernt und hat dann viele Jahre auch als Hilfsarbeiter gearbeitet, bis er dann bei den Junkers Motorenwerken in der Zweigstelle Köthen zum Karteiführer wurde. Das entspricht heute einer Fachkraft für Datenverarbeitung. 1935 im Oktober hat er geheiratet, im Januar 1936 kam schon seine Tochter Karin zur Welt, also relativ zeitig. Und an den Briefen lässt sich ein Stück weit erlesen, wie stark seine Desillusionierung eingesetzt hat, bis er dann schließlich vermisst wurde. Und wir können heute nicht sagen, ist er gefallen, ist er erfroren, ist er verhungert, ist er in Gefangenschaft geraten. Das alles wissen wir nicht.
6: Der Inhalt der Papiere befasst sich nicht so wie erwartet von den Kampfhandlungen, sondern mehr um seine Gedanken und Gefühle. Er teilt seiner Frau per Post mit, wie sehr er seine Familie vermisst, was ihn gerade beschäftigt oder zu welchem Weltbild er steht. Dies gibt einen neuen Einblick in die Zeit des Nationalsozialismus in Deutschland. Bei der Lesung erzählt Christine Friedrich, Geschäftsführerin der Köthen Kultur und Marketing GmbH, über Otto Böttcher und berichtete über den Weg von den Briefen in das Museum. Zudem werden seine persönlichen Briefe von Schauspieler Roman Welzin aus dem Anhaltischen Theater Dessau vorgelesen. Der Eintritt war kostenfrei und jegliches Alter war willkommen.
7: Die Veranstaltung läuft im Rahmen der Ausstellung Gleichgeschaltet. Köthen im Nationalsozialismus, die derzeit noch im Schloss ist, noch bis 12. April. Und wir haben im Rahmen der Vorbereitung dieser Ausstellung 168 Briefe bekommen von der Enkelin Otto Böttchers, die wir zum Teil schon transkribiert haben. Und aus den Briefen Otto Böttchers wird vorgelesen. Und warum wird ihm vorgelesen? Weil er sich 1939 freiwillig zur Wehrmacht gemeldet hat und dann seiner Frau ganz regelmäßig geschrieben hat, aus der Ausbildung und später dann aus Frankreich und am Ende auch aus der Nähe von Stalingrad, wo er seit dem 5. Januar 1943 vermisst wurde.
6: Ottos Briefe hatte seine Enkelin behutsam im Besitz, bevor sie 2024 diese dann an das Museum übergab. Dort werden sie schon seit 2 Jahren sicher aufgehoben und für Gäste zur Schau gestellt. Wer also selber Interesse hat, kann vorbeikommen und die Exemplare selber begutachten. Im neuen Rathaus der Lutherstadt zog am 15. April eine neue Kunstausstellung ein. Rund 7 Monate lang sollen über 3 Etagen die Werke aus der gemeinsamen Ausstellung Kunstdialoge präsentiert werden. Künstlerin Elena Geseleva-Arendt und ihre 9 Schüler entwarfen die Arbeiten in der 4-jährigen Lerntätigkeit an der Kreisvolkhochschule Wittenberg und stellten sie so zum ersten Mal zur Schau. Sowohl waren eigene Werke der Künstlerin aus ihrer Serie Goldland bei der Ausstellung enthalten. In den Semestern wurden die Grundlagen der klassischen Kunstausbildung erarbeitet. So war die Präsentation von Modellzeichnungen, Stillleben, Farbtheorie und anderen Techniken wie Grafik, Aquarell und Acryl geprägt.
8: Eigentlich unsere Ausstellung zeigt mehr unsere Bilder, die in Unterrichtsstunden entstanden sind. Deswegen sind sie natürlich ganz unterschiedlich. Und diese Stufen, ja, erstmal selbst etwas zeichnen und dann vielleicht etwas kopieren. Wir haben solche Bilder kopiert von alten Meistern und dann Impressionisten und Postimpressionisten. Das finde ich sehr wichtig. Und deswegen sind sie natürlich ganz unterschiedlich. Einige haben schon eigene Stil entwickelt. Das freut mich sehr. Und das habe ich nur jetzt entdeckt, in dieser Ausstellung. Sonst konnte man das nicht sehen.
6: Künstlerin Giseleva Arendt führte ihr Studium von 1975 bis 1980 in St. Petersburg durch und ist Mitglied des Russischen Künstlerverbandes, der Deutschen Ex-Libris-Gesellschaft, des Künstlerverbandes Graz und des BBK Sachsen-Anhalt. Ihre Werke sind international ausgestellt und auch ausgezeichnet. Ihre Arbeiten hängen unter anderem in St. Petersburg oder im Frauenmuseum in Bonn. Außerdem war sie von 2021 bis 2025 Dozentin an der Kranach-Malschule und an der Kreisfolkhochschule Wittenberg. Ihre Schüler sind in unterschiedlichsten Bereichen aktiv, von Studiengängen wie Landschaftsarchitektur und Soziologie über die Arbeit in Workshops bis hin zu vielfältigen Tätigkeiten in anderen Kunstparten. Insgesamt sind die Künstler breit aufgestellt und in vielen Feldern vertreten.
8: Ich bin seit 2026 in Weißenfels, aber das ist nicht so weit, Gott sei Dank, von Wittenberg. Und deswegen komme ich immer wieder nach Wittenberg. Jetzt zum Beispiel auch für Projekte, die Stadt zeichnet, werde ich wieder da sein. Und auch mit meinen Schülerinnen, sie wollen unbedingt, dass ich weiter unterrichte und etwas sage und so weiter. Deswegen machen wir jetzt im Sommer auch Plenärkurs. Das heißt, wir treffen uns in Natur und zeichnen zusammen. Das wird auch ganz spannend.
6: Das bereits vergangene Projekt »Eine Stadt zeichnet, Lutherstadt Wittenberg« war bereits in den vergangenen Jahren sehr erfolgreich und wurde zu einem beliebten Projekt. Das Ziel ist es, Bürger durch gemeinsames Zeichnen im Stadtraum zu verbinden und mehr Menschen für die Kunst zu begeistern.
8: Die Stadt zeichnet, finde ich, ganz großartig. Das ist wirklich eine ganz tolle Idee. Damit alle können kommen und egal wie sie zeichnen, wie Herr Assisi sagt, jeder Mensch kann lesen, schreiben und zeichnen können. Ja? Deswegen ist das sehr wichtig. Und eigentlich als Kinder, die Kinder alle zeichnen. Nur danach verlieren sie diese Fähigkeiten oder haben sie welche Hemmungen und denken, ach, ich kann nicht und so weiter. Und hier ist eine Möglichkeit, dann einfach so frei zeichnen, egal ob du gut zeichnest oder nicht. Immer zusammen mit anderen Leuten, mit so vielen Interessenten zu zeichnen, ist das großartig. Und noch dazu, so kriegen wir mehr Kunstszene, Kunstbühne. Wir kriegen mehr, wir Künstler, professionelle Künstler, mehr Zuschauer, mehr Interesse, dass wir die Leute dann gehen nicht nur einkaufen, sondern sie kommen auch in diese Ausstellungen. Ja, hier ist jetzt kein Mensch da, ja, aber vielleicht mit Stadtzeichnen, dann kommen sie auch hierher und schauen, was andere machen und vielleicht kriegen sie mehr Inspirationen und es wird dann eigene Leben viel viel reicher. Das Diese geistliche Entwicklung, das finde ich sehr wichtig, besonders jetzt in unseren Zeiten.
6: Die Ausstellung im Neuen Rathaus kann bis zum 13. November 2026 bei den angegebenen Zeiten besucht werden. Die Flurgalerie ist von Montag bis Donnerstag von 9 bis 18 Uhr und am Freitag von 9 bis 13 Uhr für alle Gäste geöffnet. Der Eintritt ist kostenfrei.
9: Nach Jahren des Leerstands ist in der Tolstoi-Allee in Bernburg wieder Leben eingekehrt. Wo lange Zeit kein Unterricht mehr stattfand, lernen seit Februar wieder Schülerinnen und Schüler der Förderschule Lebensweg. Das Gebäude wurde vom Salzlandkreis umfassend saniert und dient aktuell als Ausweichstandort, während am Hauptstandort weitergebaut wird. Ganz abgeschlossen sind die Arbeiten allerdings noch nicht. In einigen Bereichen wird weiterhin gebaut, modernisiert und angepasst. Beim Rundgang in der vergangenen Woche hat sich Landrat Markus Bauer gemeinsam mit der Schulleitung ein Bild vom aktuellen Stand gemacht.
10: Also ich sag mal, es ist natürlich eine echt moderne, in so einem alten Objekt, wo man so ein bisschen Nostalgie verspürt. Manche Baumittel sind noch ehemalige Holzgeländer, eine alte Holztür, die wirklich im Bestand total schick noch ist und überhaupt nicht an Zeit verloren hat. Und dann neue Baumaterialien, oder jetzt stehen wir hier in der Aula, total schick geworden, mit der Liebe zum Detail. aber auf der anderen Seite auch ein Kunstwerk erhalten. Und das sind so bestimmte Sachen, wo ich sage, genau da macht es sich aus, wo man Fingerspitzengefühl aufzeigt, wie geht man mit kommunalen Mitteln, mit Finanzmitteln um.
9: Ein Ansatz, der nicht nur Kosten spart, sondern auch den Charakter des Gebäudes erhält. Gleichzeitig stellte die Sanierung die Verantwortlichen vor Herausforderungen, vor allem wegen der vorhandenen Bausubstanz.
10: Also hier sprechen wir von belasteten Baumaterialien, die müssten saniert werden, die müssten entsorgt werden. Also erstmal müsste das Ganze entkernt werden, aufgearbeitet werden und dann sind wir natürlich an die Renovierung gegangen, Aufarbeitung, ganzen Sachen. Also das ist schon langwierig und wir sind ja noch dabei. Ich habe mir heute den Bauabschnitt angeguckt, den ersten Bauabschnitt, aber es ist natürlich für die Förderschule und die zukünftige Unterbringung von Kindern hier ein riesen Quantensprung.
9: Trotz dieser aufwendigen Vorarbeiten läuft der Schulbetrieb inzwischen stabil. Mehrere Klassen sind bereits eingezogen und weitere sollen folgen.
11: Ja, geplant ist, dass praktisch zu den Sommerferien weitere 11 Klassen umziehen. Es sind ja mittlerweile schon 7 Klassen, die hier unterrichtet werden. Dann wird der Hauptstandort praktisch erweitert. Baumziel ist ja bis Ende 27 und dann erfolgt 28 höchstwahrscheinlich nachher wieder der Rückzug von der Außenstelle hier. Und letztendlich finden wir ja helle Klassenräume, ausreichende Klassenräume vor. Wir haben eine wunderschöne Aula, die wir für Veranstaltungen, für Elternveranstaltungen, Schulveranstaltungen nutzen können und gleichzeitig auch als Speiseraum. Das sind einfach Räumlichkeiten, die wir jetzt auch bei uns am Hauptstandort gar nicht haben.
9: Gerade an einer Förderschule sind die Anforderungen an Räume besonders hoch. Neben klassischen Klassenzimmern braucht es flexible Lösungen, individuelle Rückzugsorte und eine Umgebung, die sich an die Bedürfnisse der Kinder anpasst.
11: Unsere Schüler, die haben ja nicht den klassischen Unterrichtsalltag, wie sich den meisten Menschen das so vorstellen. Wir beginnen ja ganz anders und haben auch ganz andere Unterrichtsfächer. Und wir arbeiten ja auch den Stufen Grundstufe, Mittelstufe, Berufsschulstufe. Und so richten sich auch die Fächer aus. Und unsere Schüler haben eben auch ganz besondere Bedarfe innerhalb des Unterrichtstages. Also da spielt Hygiene eine Rolle, Selbstversorgung eine große Rolle. Die werden vor allem in lebenspraktischen Dingen unterrichtet und dazu braucht man eben auch Räumlichkeiten.
9: Mit der schrittweisen Inbetriebnahme des Standorts in der Tolstoyallee schafft der Salzlandkreis zusätzliche Kapazitäten und bessere Bedingungen für den Unterricht. Bis alle Klassen vollständig umgezogen sind, wird aber weiter gebaut, parallel zum laufenden Schulbetrieb.

zwei der Top-Teams aus der Verbandsliga Sachsen-Anhalt trafen am 24. April zum Derby-Spiel aufeinander. Im Jahnstadion empfing der 1. FC Bitterfeld-Wolfen den SV Dessau 05. In der Tabelle trennte die beiden vor der Partie nur ein Punkt. Die Hausherren konnten jedoch etwas selbstsicherer auftreten. Immerhin gewannen sie die letzten drei Spiele gegen die 05er. Und die Bivos sind hier auch zunächst präsenter und aktiver vom gegnerischen Tor. In der 14. Minute bekommt Paul Günther den Ball in guter Position, der Volley aber noch stark geblockt von Alex Soblowski. Kurz danach auch die Dessauer mal mit einem Vorstoß. Niklas Mied mit dem hohen Ball auf Elia Friebe. Der behauptet sich gut gegen mehrere Gegenspieler, wird aber auch nicht wirklich angegangen. Er kann in die Mitte passen, entscheidet sich aber für den Abschluss und der sitzt. Der Schuss aufs kurze Eck überrascht Tom Herrmann im Kasten der Bivos. Die Führung für die Jungs in den roten Trikots kommt hier etwas aus dem Nichts. Bereits das 24. Saisontor von Dessaus Topstürmer Friebe. Danach dann aber erst einmal wieder die Gastgeber am Drücker. Eine Ecke wird von Niklas Hardaschik auf Georg Böhme verlängert, der den Ball nicht aufs Tor kriegt. Riesen

0: Chance für den Ausgleich. Auch Sebastian Bark stand da noch einschussbereit neben Böhme. Wir befinden uns mittlerweile in der 30. Spielminute. Das Team von Per Rosemeier versucht über die linke Außenseite. Sebastian Bark auf Kirilo Chalushin. Der hat viel Platz und einen guten Antritt. Der Pass in die Mitte, Martin Ludwig lässt durch und Tom Gründling netzt ein. Der Ausgleich für die Hausherren nach einer halben Stunde. Sonst passiert nicht mehr allzu viel Interessantes im ersten Durchgang. Und auch in der zweiten Hälfte bleibt die Begegnung relativ unaufgeregt. Die Bitterfeld-Wolfner hier und da mit einer Torannäherung. Jedoch wirklich gefährlich wird davon zunächst nichts. Bis in die 73. Minute. Hannes Erhardt steckt durch auf Martin Ludwig, dessen Schuss jedoch knapp am Tor vorbeigeht. Und auch gleich im Anschluss die 05er im Vorwärtsgang. Elia Friebe zu Tobias Berndt, der kann sich im Zweikampf durchsetzen und bringt den Ball in die Mitte auf Mika von Zansen, aber auch der 19-Jährige trifft das Tor knapp nicht. Riesenchancen für beide Teams. In der 80. Minute ein Freistoß für die Gäste. Elia Friebe tritt den, die Mauer der Bivos fälscht ab und der Ball zappelt im Netz. Mit etwas Glück hier der erneute Führungstreffer für die Mannschaft aus der Bauhausstadt. Für Friebe Ligator Nummer 25. Wahnsinn, was der für eine Saison spielt. Und der kann nicht nur Tore schießen, sondern auch vorbereiten. Nur 3 Minuten später ein langer Ball auf Friebe. Der hat das Auge für Tobias Berndt in der Mitte. Die Hausherren können nicht richtig klären und Berndt erhöht auf 3:1 für Dessau. Ist das schon die Vorentscheidung? Die Gäste machen weiter Druck. Marcio Pellchen hat kurz vor Schluss noch den 4. Dessauer Treffer auf dem Fuß. Toller Schuss, das Aluminium rettet Bitterfeld-Wolfen. Die letzte Aktion dann noch von den Jungs in Blau. Der Schuss von Kirilo Chalushin, aber kein Problem für 05-Keeper Nico Becker. Und dann ist Schluss. Nach einer umkämpften Verbandsligapartie kann der SV Dessau 05 das Derby mit 3:1 für sich entscheiden.
1: Ja, es war ein durchwachsenes Spiel. Wir hatten ein bisschen weniger Ballbesitz, aber ja, wir machen halt unsere Chancen. Das hat Bivo nicht so richtig geschafft. Da hatten wir erste Halbzeit ein bisschen Glück. Gehen dann einzeln in Führung. Die machen dann verdient das 1:1. Und dann ja, hat man nach ungefähr 60, 70 Minuten eine gute Fitness und haben dann auch das Spiel oder die 3 Punkte mit nach Dessau genommen.
2: Wir kontrollieren vor allen Dingen die erste Halbzeit. Wir waren gallier, wir waren griffiger, wir waren super drin von Anfang an im Spiel. Dessau kommt gefühlt das erste Mal über die Mittellinie, macht es 1:0. Das ist dann im Fußball so. Wir bleiben, und das war heute positiv, wir bleiben trotzdem bei unserer Idee, Fußball zu spielen. Wir kontrollieren das Spiel, wir haben den Sechserraum überragend bespielt, machen dann auch das verdiente 1:1. Ja, wir haben viel Platz im Zentrum gehabt. Ich glaube, in der letzten Instanz hätten wir es ein paar Mal besser ausspielen können. Dann wird es für Dessau noch ein bisschen schwieriger. Und so haben wir bis zur Viererkette oder in den Zwischenraum gut kombiniert, aber sind dann nicht so immer durchgekommen, wie wir das wollten. Am Ende ist es dann, ja, bis zur 80. Minute bleibe ich dabei, sind wir die bessere Mannschaft. Es ist ein Freistoß. Für mich gibt es einen Spieler, der einen Unterschied gemacht hat, der die Rücknummer 18 gehabt. Und dann Glückwünsche nach Dessau. Wir waren nicht in der Lage, das Ergebnis positiv zu gestalten, obwohl wir in allen anderen Dingen meiner Meinung nach besser waren.
0: Für den SV Dessau 05 steht nun ein Heimspiel am 2. Mai gegen den VfB Merseburg auf dem Plan. Für den 1. FC Bitterfeld-Wolfen ist am 30. April gleich wieder Derbyzeit angesagt. Beim Stadtderby trifft man auf die SG Rot-Weiß-Thalheim. Anpfiff im Jahnstadion ist um 18.30 Uhr.
3: Wally Day wird 25. Wolfens Freizeitbad hatte am Wochenende ihr 25. Jubiläum und das musste natürlich auch gefeiert werden. Am Samstagvormittag versammelten sich Wegbegleiter des Schwimmbades, um einmal mehr auf die vergangenen Jahre zurückzublicken. Begonnen hat das Ganze aber sogar schon im vergangenen Jahrtausend, wie uns die ehemalige Oberbürgermeisterin Petra Wüst erzählt. Eigentlich war das Bad als Gemeinschaftsprojekt zwischen vielen verschiedenen Nachbarstädten geplant. Dazu kam es aber dank Schwierigkeiten in der Mittel- und Ortsfindung nicht. Trotzdem wollte man das Projekt unbedingt umsetzen.
4: Ja, man muss mal vielleicht ein bisschen in der Geschichte anfangen. Bitterfeld hatte ja 3 Bäder. Das Stadtbad, dann damals die Volksschwimmhalle, jetzt Deininger oder damals auch schon der Name gewechselt und das sogenannte IG-Bad. Wolfen hatte das Aquabad, ja, die Bad.

0: Anstalt von 1922, mit der Wende natürlich, alles konnte nicht mehr betrieben werden. Also blieb bloß noch die Schwimmhalle Hans-Deininger. Ja, nun hat Herr Born gesagt, das geht doch nicht. Wolfen hatte ja damals ganz viele Einwohner noch. Wir brauchen ein Bad. So, was machen wir jetzt? Ja, dann hat man versucht, über eine geförderte Maßnahme, ABM, und da ist ja die Brücke in Wolfen schon gebaut worden, die Eisenbahnbrücke mit so einer Maßnahme, was ja wunderbar geklappt hat. Also hat man gesagt, das versuchen wir jetzt. Es ist auch genehmigt worden mit 18 Millionen. Und man kann ja nur immer wieder sagen, die Zeit durfte nicht überzogen werden und das Geld durfte nicht überzogen werden. Und es hat geklappt. Also es hat alles gut geklappt. Das Wolle-Idee konnte in Anspruch, besetzt werden. Die Bürger konnten hingehen. Und es war natürlich ein riesen Zuspruch, ja, weil man so ein Bad ja hier in der näheren Umgebung nicht hatte. Und es gab viele Besucher und alle fanden es gut. Dann hat man den Namen noch gesucht, der ja heute noch da ist, das Wolle-Idee. Die Bürger konnten mitmachen und konnten den Namen suchen. Also es war eine schöne, runde Sache.
1: Die Finanzierung durch ABM-Vergaben seien wohl für ein Schwimmbad in Deutschland einmalig. Es war also kein leichtes, so einen Ort zu erschaffen. Mit der Eröffnung hielten die Probleme jedoch leider nicht an. Erst in den letzten Jahren kam es zu einer zwischenzeitlichen Schließung, jedoch wegen äußeren Einflüssen.
2: Dann kamen halt äußere Einflüsse wie die benannte Corona-Krise, wo viele Vorschriften auf uns natürlich zukamen, wo die Abstände eingehalten werden, Wasser und Co. Das hat natürlich Einbrüche dann erheblich entstehen lassen. Ging ja bis zum Schulschwimmen rein, dass wir es nicht durchführen konnten drüben und hier auch dann. Also das war schon wirklich eine schwierige Zeit. Ja, und dann unmittelbar folgte ja tatsächlich schon die Ukraine-Krise im Februar 2022. Und das Explodieren der Versorgerpreise und damit der Großhandelspreise haben natürlich auch erhebliche Einflüsse dann gehabt auf das Bäder hier. Wir haben über 50% Energiekosten hier im Bad. Das ist ja über 1 Million Euro. Pro Jahr kostet das und insofern auch Defizit 1 Million pro Jahr und das musste getragen werden und das explodierte natürlich in dem Zeitraum, wo die Energiekosten so enorm nach oben sprangen. Aber wir haben das gut abgefedert und sind jetzt auch langfristig eingekauft. Insofern ist jetzt die Iran-Krise bei uns nicht irrelevant.
1: Trotz dieser unerwarteten Schwierigkeiten schaffte das Wolle-Idee es immer wieder auf den Füßen zu landen. Auch die Besucherinnen und Besucher bleiben diesem Bad treu.
2: Absolut wieder auf dem Niveau. Vor Ukraine-Krise, vor Covid, also sehr stabile Besucherzahlen, auch aus dem Umland kommen die Leute zu uns und ja, da sind wir schon auch sehr froh drüber.
1: Trotz seiner langen Geschichte sieht das Wolle-Idee immer noch wie neu aus. An der Technik und den Besuchern hat sich aber einiges verändert. Um mit diesen Veränderungen mitzuhalten, wird nun mit einer Fördersumme von über 9 Millionen Euro nun das Schwimmbad erweitert. Hierbei handelt es sich überwiegend um einen komplett neuen Außenbereich.
3: Und da kamen uns die Kohlestrukturförderungsprojekte total entgegen, denn wir haben das umgehend eingereicht und haben erreicht, dass wir einen Förderbescheid bekommen haben für das Vitalzentrum. Das Vitalzentrum selber besteht aus einem Leerschwimmbad mit verstellbarem Boden, sodass man die für verschiedenste Zwecke nutzen kann. Ergänzt durch eine Außensauna, eine große Außensauna mit Sanitäranlagen zusätzlichen für das Wolle-Idee und mit Ruheräumen. So dass da eigentlich neben dem bestehenden Wolle-Idee ein in sich geschlossenes zweites System hier auf dem Gelände entsteht, das aber eine gute Ergänzung darstellen wird, was die Besucherzahlen betrifft.
1: Man wolle aufgrund des demografischen Wandels stärker auf die älteren Besucher eingehen und mehr Aktionen und Angebote für sie schaffen. Nach 3,5 Jahren Planung und Fördermittelbeschaffung kann nun endlich mit dem Bau angefangen werden. Dieser soll aber schon 2028 fertiggestellt werden. Für Besucherinnen und Besucher gibt es hierbei größtenteils keine Einschränkungen. Das Bad bleibt weiterhin geöffnet, nur im Außenbereich wird gebaut. Trotz den Blicken in Zukunft und Vergangenheit steht an diesem Tag der Spaß im Mittelpunkt. Zur Geburtstagsfeier hat sich das Wolle-Idee-Team viele besondere Aktionen ausgedacht. Ein aufblasbarer Parcours, ein Bodypainting-Wettbewerb und weitere Überraschungen warteten auf die Besucher. Das alles natürlich ohne weiteren Aufpreis. Alles Gute zum Geburtstag, Wolle-Idee, und auf weitere gute 25 Jahre.
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10: Nach Köthen wurde in das Veranstaltungszentrum etwas informierende Stadtgeschichte gebracht. Im Rahmen der Sonderausstellung Gleichgeschaltet Köthen im Nationalsozialismus in den Museen im Schloss traf man sich um 16 Uhr zu einer Lesung über die historische Person Otto Böttcher. Er war Soldat aus der Zeit des Zweiten Weltkrieges und vermutliches Mitglied der NSDAP. Während seiner Zeit bei der Wehrmacht schrieb Böttcher viele Briefe an seine Frau Elsbeth, bis er nach seinem letzten vom 5. Januar 1943 verschwand.
11: Also Otto Böttcher ist 1908 geboren und 1914, als der Erste Weltkrieg begann, war er gerade noch 5 Jahre alt, wurde dann 6, und hat in seiner Kindheit und in seiner Jugend sehr harte gesellschaftliche Veränderungen erlebt. Also dazu gehört der Erste Weltkrieg, dazu gehören die Ergebnisse des Vertrags von Versailles, die ja auch letzten Endes von den Nationalsozialisten aufs Übelste instrumentalisiert wurden. Dazu gehört auch die Hyperinflation 1923, die viele Menschen um ihre Sprache kamen, wirklich um alles gebracht haben, was sie besaßen. Und dazu gehört dann natürlich ganz besonders auch die Weltwirtschaftskrise. Und als 1933 die Nationalsozialisten die Macht übernommen haben, da war Otto Böttcher 25 Jahre alt. Und er hatte wenig Arbeit, das wissen wir von den wenigen Arbeitsverträgen, die uns übermittelt wurden. Und er war sein

0: an den Briefen lässt sich ein Stück weit erlesen, wie stark seine Desillusionierung eingesetzt hat, bis er dann schließlich vermisst wurde. Und wir können heute nicht sagen, ist er gefallen, ist er erfroren, ist er verhungert, ist er in Gefangenschaft geraten. Das alles wissen wir nicht.
1: Der Inhalt der Papiere befasst sich nicht so wie erwartet von den Kampfhandlungen, sondern mehr um seine Gedanken und Gefühle. Er teilt seiner Frau per Post mit, wie sehr er seine Familie vermisst, was ihn gerade beschäftigt oder zu welchem Weltbild er steht. Dies gibt einen neuen Einblick in die Zeit des Nationalsozialismus in Deutschland. Bei der Lesung erzählt Christine Friedrich, Geschäftsführerin der Köthen Kultur und Marketing GmbH, über Otto Böttcher und berichtete über den Weg von den Briefen in das Museum. Zudem werden seine persönlichen Briefe von Schauspieler Roman Welzin aus dem Anhaltischen Theater Dessau vorgelesen. Der Eintritt war kostenfrei und jegliches Alter war willkommen.
0: Die Veranstaltung läuft im Rahmen der Ausstellung Gleichgeschaltet, Köthen im Nationalsozialismus, die derzeit noch im Schloss ist, noch bis 12. April. Und wir haben im Rahmen der Vorbereitung dieser Ausstellung 168 Briefe bekommen von der Enkelin Otto Böttchers, die wir zum Teil schon transkribiert haben. Und aus den Briefen Otto Böttchers wird vorgelesen. Und warum wird ihm vorgelesen? Weil er sich 1939 freiwillig zur Wehrmacht gemeldet hat und dann seiner Frau ganz regelmäßig geschrieben hat, aus der Ausbildung und später dann aus Frankreich und am Ende auch aus der Nähe von Stalingrad, wo er seit dem 5. Januar 1943 vermisst wurde.
1: Ottos Briefe hatte seine Enkelin behutsam im Besitz, bevor sie 2024 diese dann an das Museum übergab. Dort werden sie schon seit 2 Jahren sicher aufgehoben und für Gäste zur Schau gestellt. Wer also selber Interesse hat, kann vorbeikommen und die Exemplare selber begutachten. Im neuen Rathaus der Lutherstadt zog am 15. April eine neue Kunstausstellung ein. Rund 7 Monate lang sollen über 3 Etagen die Werke aus der gemeinsamen Ausstellung Kunstdialoge präsentiert werden. Künstlerin Elena Geseleva-Arendt und ihre 9 Schüler entwarfen die Arbeiten in der 4-jährigen Lerntätigkeit an der Kreisfolkhochschule Wittenberg und stellten sie so zum ersten Mal zur Schau. Sowohl waren eigene Werke der Künstlerin aus ihrer Serie Goldland bei der Ausstellung enthalten. In den Semestern wurden die Grundlagen der klassischen Kunstausbildung erarbeitet. So war die Präsentation von Modellzeichnungen, Stillleben, Farbtheorie und anderen Techniken wie Grafik, Aquarell und Acryl geprägt.
2: Eigentlich unsere Ausstellung zeigt mehr unsere Bilder, die in Unterrichtsstunden entstanden sind. Deswegen sind sie natürlich ganz unterschiedlich. Und diese Stufen, ja, erstmal selbst etwas zeichnen und dann vielleicht etwas kopieren. Wir haben solche Bilder kopiert von alten Meistern und dann Impressionisten und Postimpressionisten. Das finde ich sehr wichtig. Und deswegen sind sie natürlich ganz unterschiedlich. Einige haben schon eigene Stil entwickelt. Das freut mich sehr. Und das habe ich nur jetzt entdeckt, in dieser Ausstellung. Sonst konnte man das nicht sehen.
1: Künstlerin Geseleva-Arendt führte ihr Studium von 1975 bis 1980 in St. Petersburg durch und ist Mitglied des Russischen Künstlerverbandes, der Deutschen Ex-Libris-Gesellschaft, des Künstlerverbandes Graz und des BBK Sachsen-Anhalt. Ihre Werke sind international ausgestellt und auch ausgezeichnet. Ihre Arbeiten hängen unter anderem in St. Petersburg oder im Frauenmuseum in Bonn. Außerdem war sie von 2021 bis 2025 Dozentin an der Kranach-Malschule und an der Kreisfolkhochschule Wittenberg. Ihre Schüler sind in unterschiedlichsten Bereichen aktiv, von Studiengängen wie Landschaftsarchitektur und Soziologie über die Arbeit in Workshops bis hin zu vielfältigen Tätigkeiten in anderen Kunstbereichen.

0: Paten. Insgesamt sind die Künstler breit aufgestellt und in vielen Feldern vertreten.
1: Ich bin seit 2026 in Weißenfels, aber das ist nicht so weit, Gott sei Dank, von Wittenberg. Und deswegen komme ich immer wieder nach Wittenberg. Jetzt zum Beispiel auch für Projekte, die Stadt zeichnet, werde ich wieder da sein. Und auch mit meinen Schülerinnen, sie wollen unbedingt, dass ich weiter unterrichte oder etwas sage und so weiter. Deswegen machen wir jetzt im Sommer auch Plenärkurs. Das heißt, wir treffen uns in Natur und zeichnen zusammen. Das wird auch ganz spannend.
0: Das bereits vergangene Projekt »Eine Stadt zeichnet, Lutherstadt Wittenberg« war bereits in den vergangenen Jahren sehr erfolgreich und wurde zu einem beliebten Projekt. Das Ziel ist es, Bürger durch gemeinsames Zeichnen im Stadtraum zu verbinden und mehr Menschen für die Kunst zu begeistern.
1: Die Stadt zeichnet, finde ich, ganz großartig. Das ist wirklich eine ganz tolle Idee. Damit alle können kommen und egal wie sie zeichnen, wie Herr Assisi sagt, jeder Mensch kann lesen, schreiben und zeichnen können. Ja? Deswegen ist das sehr wichtig. Und eigentlich als Kinder, die Kinder alle zeichnen. Nur danach verlieren sie diese Fähigkeiten oder haben sie welche Hemmungen und denken, ach, ich kann nicht und so weiter. Und hier ist eine Möglichkeit dann, einfach so frei zeichnen, egal ob du gut zeichnest oder nicht. Immer zusammen mit anderen Leuten, mit so vielen Interessenten zu zeichnen, ist das großartig. Und noch dazu, so kriegen wir mehr Kunstszene, Kunstbühne. Wir kriegen mehr, wir Künstler, professionelle Künstler, mehr Zuschauer, mehr Interesse, dass wir, die Leute dann gehen nicht nur einkaufen, sondern sie kommen auch in diese Ausstellungen, ja, hier ist jetzt kein Mensch da, ja, aber vielleicht mit Stadtzeichnen, dann kommen sie auch hierher und schauen, was andere machen und vielleicht kriegen sie mehr Inspirationen und es wird dann eigene Leben viel, viel reicher, dass diese geistliche Entwicklung, das finde ich sehr wichtig, besonders jetzt in unseren Zeiten.
0: Die Ausstellung im Neuen Rathaus kann bis zum 13. November 2026 bei den angegebenen Zeiten besucht werden. Die Flurgalerie ist von Montag bis Donnerstag von 9 bis 18 Uhr und am Freitag von 9 bis 13 Uhr für alle Gäste geöffnet. Der Eintritt ist kostenfrei.
2: Nach Jahren des Leerstands ist in der Tolstoi-Allee in Bernburg wieder Leben eingekehrt. Wo lange Zeit kein Unterricht mehr stattfand, lernen seit Februar wieder Schülerinnen und Schüler der Förderschule Lebensweg. Das Gebäude wurde vom Salzlandkreis umfassend saniert und dient aktuell als Ausweichstandort, während am Hauptstandort weitergebaut wird. Ganz abgeschlossen sind die Arbeiten allerdings noch nicht. In einigen Bereichen wird weiterhin gebaut, modernisiert und angepasst. Beim Rundgang in der vergangenen Woche hat sich Landrat Markus Bauer gemeinsam mit der Schulleitung ein Bild vom aktuellen Stand gemacht.
3: Also ich sag mal, es ist natürlich eine echt moderne, in so einem alten Objekt, wo man so ein bisschen Nostalgie verspürt. Manche Baumittel sind noch ehemalige Holzgeländer, eine alte Holztür, die wirklich im Bestand total schick noch ist und überhaupt nicht an Zeit verloren hat. Und dann neue Baumaterialien, oder jetzt stehen wir hier in der Aula, total schick geworden, mit der Liebe zum Detail. Aber auf der anderen Seite auch ein Kunstwerk erhalten. Und das sind so bestimmte Sachen, wo ich sage, genau da macht es sich aus, wo man Fingerspitzengefühl aufzeigt, wie geht man mit kommunalen Mitteln, mit Finanzmitteln um.
2: Ein Ansatz, der nicht nur Kosten spart, sondern auch den Charakter des Gebäudes erhält. Gleichzeitig stellte die Sanierung die Verantwortlichen vor Herausforderungen, vor allem wegen der vorhandenen Bausubstanz.
3: Also hier sprechen wir von belasteten Baumaterialien, die müssten saniert werden, die müssten entsorgt werden, also erstmal

0: müsste das Ganze entkernt werden, aufgearbeitet werden. Und dann sind wir natürlich an die Renovierung gegangen, Aufarbeitung der ganzen Sachen. Also das ist schon langwierig und wir sind ja noch dabei. Ich habe mir heute den Bauabschnitt angeguckt, den ersten Bauabschnitt. Aber es ist natürlich für die Förderschule und die zukünftige Unterbringung von Kindern hier ein riesen Quantensprung.
1: Trotz dieser aufwendigen Vorarbeiten läuft der Schulbetrieb inzwischen stabil. Mehrere Klassen sind bereits eingezogen und weitere sollen folgen.
2: Ja, geplant ist, dass praktisch zu den Sommerferien weitere 11 Klassen umziehen. Es sind ja mittlerweile schon 7 Klassen, die hier unterrichtet werden. Dann wird der Hauptstandort praktisch erweitert. Baumziel ist ja bis Ende 27 und dann erfolgt 28 höchstwahrscheinlich nachher wieder der Rückzug von der Außenstelle hier. Und letztendlich finden wir ja helle Klassenräume, ausreichende Klassenräume vor. Wir haben eine wunderschöne Aula, die wir für Veranstaltungen, für Elternveranstaltungen, Schulveranstaltungen nutzen können und gleichzeitig auch als Speiseraum. Das sind einfach Räumlichkeiten, die wir jetzt auch bei uns am Hauptstandort gar nicht haben.
1: Gerade an einer Förderschule sind die Anforderungen an Räume besonders hoch. Neben klassischen Klassenzimmern braucht es flexible Lösungen, individuelle Rückzugsorte und eine Umgebung, die sich an die Bedürfnisse der Kinder anpasst.
2: Unsere Schüler, die haben ja nicht den klassischen Unterrichtsalltag, wie sich den meisten Menschen das so vorstellen. Wir beginnen ja ganz anders und haben auch ganz andere Unterrichtsfächer. Und wir arbeiten ja auch den Stufen Grundstufe, Mittelstufe, Berufsschulstufe. Und so richten sich auch die Fächer aus. Und unsere Schüler haben eben auch ganz besondere Bedarfe innerhalb des Unterrichtstages. Also da spielt Hygiene eine Rolle, Selbstversorgung eine große Rolle. Die werden vor allem in lebenspraktischen Dingen unterrichtet und dazu braucht man eben auch Räumlichkeiten.
1: Mit der schrittweisen Inbetriebnahme des Standorts in der Tolsterallee schafft der Salzlandkreis zusätzliche Kapazitäten und bessere Bedingungen für den Unterricht. Bis alle Klassen vollständig umgezogen sind, wird aber weiter gebaut, parallel zum laufenden Schulbetrieb.

zwei der Top-Teams aus der Verbandsliga Sachsen-Anhalt trafen am 24. April zum Derby-Spiel aufeinander. Im Jahnstadion empfing der 1. FC Bitterfeld-Wolfen den SV Dessau 05. In der Tabelle trennte die beiden vor der Partie nur ein Punkt. Die Hausherren konnten jedoch etwas selbstsicherer auftreten. Immerhin gewannen sie die letzten drei Spiele gegen die 05er. Und die Bivos sind hier auch zunächst präsenter und aktiver vom gegnerischen Tor. In der 14. Minute bekommt Paul Günther den Ball in guter Position, der Volley aber noch stark geblockt von Alex Soblowski. Kurz danach auch die Dessauer mal mit einem Vorstoß. Niklas Mied mit dem hohen Ball auf Elia Friebe. Der behauptet sich gut gegen mehrere Gegenspieler, wird aber auch nicht wirklich angegangen. Er kann in die Mitte passen, entscheidet sich aber für den Abschluss und der sitzt. Der Schuss aufs kurze Eck überrascht Tom Herrmann im Kasten der Bivos. Die Führung für die Jungs in den roten Trikots kommt hier etwas aus dem Nichts. Bereits das 24. Saisontor von Dessaus Topstürmer Friebe. Danach dann aber erst einmal wieder die Gastgeber am Drücker. Eine Ecke wird von Niklas Hadaschik auf Georg Böhme verlängert, der den Ball nicht aufs Tor kriegt. Riesenchance für den Ausgleich, auch Sebastian Bark stand da noch einschussbereit neben Böhme. Wir befinden uns mittlerweile in der 30. Spielminute. Das Team von Per Rosemeier versucht über die linke Außenseite. Sebastian Bark auf Kirilo Chalushin. Der hat viel Platz und einen guten Antritt. Der Pass in die Mitte, Martin Ludwig lässt durch und Tom Gründling netzt ein. Der Ausgleich für die Hausherren nach einer halben Stunde. Sonst passiert nicht mehr allzu viel Interessantes im ersten Durchgang. Und auch in der zweiten Hälfte

0: bleibt die Begegnung relativ unaufgeregt. Die Bitterfeld-Wolfner hier und da mit einer Torannäherung. Jedoch wirklich gefährlich wird davon zunächst nichts. Bis in die 73. Minute. Hannes Erhardt steckt durch auf Martin Ludwig, dessen Schuss jedoch knapp am Tor vorbeigeht. Und auch gleich im Anschluss die 05er im Vorwärtsgang. Elia Friebe zu Tobias Berndt, der kann sich im Zweikampf durchsetzen und bringt den Ball in die Mitte auf Mika von Zansen, aber auch der 19-Jährige trifft das Tor knapp nicht. Riesenchancen für beide Teams. In der 80. Minute ein Freistoß für die Gäste. Elia Friebe tritt den, die Mauer der Bivos fälscht ab und der Ball zappelt im Netz. Mit etwas Glück hier der erneute Führungstreffer für die Mannschaft aus der Bauhausstadt. Für Friebe Ligator Nummer 25. Wahnsinn, was der für eine Saison spielt. Und der kann nicht nur Tore schießen, sondern auch vorbereiten. Nur 3 Minuten später ein langer Ball auf Friebe. Der hat das Auge für Tobias Berndt in der Mitte. Die Hausherren können nicht richtig klären und Berndt erhöht auf 3:1 für Dessau. Ist das schon die Vorentscheidung? Die Gäste machen weiter Druck. Marcio Pellchen hat kurz vor Schluss noch den 4. Dessauer Treffer auf dem Fuß. Toller Schuss, das Aluminium rettet Bitterfeld-Wolfen. Die letzte Aktion dann noch von den Jungs in Blau. Der Schuss von Kirilo Khalushin, aber kein Problem für 05-Keeper Nico Becker. Und dann ist Schluss. Nach einer umkämpften Verbandsligapartie kann der SV Dessau 05 das Derby mit 3:1 für sich entscheiden.
1: Ja, es war ein durchwachsenes Spiel. Wir hatten ein bisschen weniger Ballbesitz, aber ja, wir machen halt unsere Chancen. Das hat Bivo nicht so richtig geschafft. Da hatten wir erste Halbzeit ein bisschen Glück. Gehen dann einzeln in Führung. Die machen dann verdient das 1:1. Und dann ja, hat man nach ungefähr 60, 70 Minuten eine gute Fitness und haben dann auch das Spiel oder die 3 Punkte mit nach Dessau genommen.
2: Wir kontrollieren vor allen Dingen die erste Halbzeit. Wir waren gallier, wir waren griffiger, wir waren super drin von Anfang an im Spiel. Dessau kommt gefühlt das erste Mal über die Mittellinie, macht es 1:0. Das ist dann im Fußball so. Wir bleiben, und das war heute positiv, wir bleiben trotzdem bei unserer Idee, Fußball zu spielen. Wir kontrollieren das Spiel, wir haben den Sechserraum überragend bespielt, machen dann auch das verdiente 1:1. Ja, wir haben viel Platz im Zentrum gehabt. Ich glaube, in der letzten Instanz hätten wir es ein paar Mal besser ausspielen können. Dann wird es für Dessau noch ein bisschen schwieriger. Und so haben wir bis zur Viererkette oder in den Zwischenraum gut kombiniert, aber sind dann nicht so immer durchgekommen, wie wir das wollten. Am Ende ist es dann, ja, bis zur 80. Minute bleibe ich dabei, sind wir die bessere Mannschaft. Es ist dann ein Freistoß. Für mich gibt es einen Spieler, der einen Unterschied gemacht hat, der die Rücknummer 18 gehabt. Und dann Glückwünsche nach Dessau. Wir waren nicht in der Lage, das Ergebnis positiv zu gestalten, obwohl wir in allen anderen Dingen meiner Meinung nach besser waren.
0: Für den SV Dessau 05 steht nun ein Heimspiel am 2. Mai gegen den VfB Merseburg auf dem Plan. Für den 1. FC Bitterfeld-Wolfen ist am 30. April gleich wieder Derbyzeit angesagt. Beim Stadtderby trifft man auf die SG Rot-Weiß-Thalheim. Anpfiff im Jahnstadion ist um 18.30 Uhr.
3: Wally Day wird 25. Wolfens Freizeitbad hatte am Wochenende ihr 25. Jubiläum und das musste natürlich auch gefeiert werden. Am Samstagvormittag versammelten sich Wegbegleiter des Schwimmbades, um einmal mehr auf die vergangenen Jahre zurückzublicken. Begonnen hat das Ganze aber sogar schon im vergangenen Jahrtausend, wie uns die ehemalige Oberbürgermeisterin Petra Wüst erzählt. Eigentlich war das Bad als Gemeinschaftsprojekt zwischen vielen verschiedenen Nachbarstädten geplant. Dazu kam es aber dank Schwierigkeiten in der Mittel- und Ortsfindung nicht. Trotzdem wollte man das Projekt unbedingt umsetzen.
4: Ja, man muss mal vielleicht ein bisschen in der Geschichte anfangen. Bitterfeld hatte ja 3 Bäder. Das Stadtbad, dann damals die Volksschwimmhalle, jetzt Deininger oder damals auch schon der Name gewechselt und das sogenannte IG-Bad. Wolfen hatte das Aquabad. Ja, die Badeanstalt von 1922, mit der Wende natürlich, alles konnte nicht mehr betrieben werden. Also blieb bloß noch die Schwimmhalle Hans Deininger. Ja, nun hat Herr Born gesagt, das geht doch nicht. Wolfen hatte ja damals ganz viele Einwohner noch. Wir brauchen ein Bad. So, was machen wir jetzt? Ja, dann hat man versucht, über eine geförderte Maßnahme, ABM, und da ist ja die Brücke in Wolfen schon gebaut.

0: Gebaut worden, die Eisenbahnbrücke mit so einer Maßnahme, was ja wunderbar geklappt hat. Also hat man gesagt, das versuchen wir jetzt. Es ist auch genehmigt worden mit 18 Millionen. Und man kann ja nur immer wieder sagen, die Zeit durfte nicht überzogen werden und das Geld durfte nicht überzogen werden. Und es hat geklappt. Also es hat alles gut geklappt, dass Wollidee konnte besetzt werden. Die Bürger konnten hingehen. Und es war natürlich ein riesen Zuspruch, ja, weil man so ein Bad ja hier in der näheren Umgebung nicht hatte. Und es gab viele Besucher und alle fanden es gut. Dann hat man den Namen noch gesucht, der ja heute noch da ist, das Wollidee. Die Bürger konnten mitmachen und konnten den Namen suchen. Also es war eine schöne, runde Sache.
1: Die Finanzierung durch ABM-Vergaben seien wohl für ein Schwimmbad in Deutschland einmalig. Es war also kein leichtes, so einen Ort zu erschaffen. Mit der Eröffnung hielten die Probleme jedoch leider nicht an. Erst in den letzten Jahren kam es zu einer zwischenzeitlichen Schließung, jedoch wegen äußeren Einflüssen.
2: Dann kamen halt äußere Einflüsse wie die benannte Corona-Krise, wo viele Vorschriften auf uns natürlich zukamen, wo die Abstände eingehalten werden, Wasser und Co. Das hat natürlich Einbrüche dann erheblich entstehen lassen. Ging ja ein bisschen Schulschwimm rein, dass wir es nicht durchführen konnten drüben und hier auch dann. Also das war schon wirklich eine schwierige Zeit. Ja, und dann unmittelbar folgte ja tatsächlich schon die Ukraine-Krise im Februar 2022. Und das Explodieren der Versorgerpreise und damit der Großhandelspreise haben natürlich auch erhebliche Einflüsse dann gehabt auf das Bäder hier. Wir haben über 50% Energiekosten hier im Bad. Das ist ja über 1 Million Euro. Pro Jahr kostet das, insofern auch Defizit 1 Million pro Jahr. Und das musste getragen werden und das explodierte natürlich in dem Zeitraum, wo die Energiekosten so enorm nach oben sprangen. Aber wir haben das gut abgefedert und sind jetzt auch langfristig eingekauft. Insofern ist jetzt die Iran-Krise bei uns nicht irrelevant.
1: Trotz dieser unerwarteten Schwierigkeiten schaffte das Wollidee es immer wieder auf den Füßen zu landen. Auch die Besucherinnen und Besucher bleiben diesem Bad treu.
2: Absolut wieder auf dem Niveau. Vor Ukraine-Krise, vor Covid, also sehr stabile Besucherzahlen, auch aus dem Umland kommen die Leute zu uns und da sind wir schon auch sehr froh drüber.
1: Trotz seiner langen Geschichte sieht das Wollidee immer noch wie neu aus. An der Technik und den Besuchern hat sich aber einiges verändert. Um mit diesen Veränderungen mitzuhalten, wird nun mit einer Fördersumme von über 9 Millionen Euro nun das Schwimmbad erweitert. Hierbei handelt es sich überwiegend um einen komplett neuen Außenbereich.
3: Und da kamen uns die Kohlestrukturförderungsprojekte total entgegen, denn wir haben das umgehend eingereicht und haben erreicht, dass wir einen Förderbescheid bekommen haben für das Vitalzentrum. Das Vitalzentrum selber besteht aus einem Leerschwimmbad mit verstellbarem Boden, sodass man die für verschiedenste Zwecke nutzen kann. Ergänzt durch eine Außensauna, eine große Außensauna mit Sanitäranlagen zusätzlichen für das Wollidee und mit Ruheräumen. So dass da eigentlich neben dem bestehenden Wollidee ein in sich geschlossenes zweites System hier auf dem Gelände entsteht, das aber eine gute Ergänzung darstellen wird, was die Besucherzahlen betrifft.
1: Man wolle aufgrund des demografischen Wandels stärker auf die älteren Besucher eingehen und mehr Aktionen und Angebote für sie schaffen. Nach 3,5 Jahren Planung und Fördermittelbeschaffung kann nun endlich mit dem Bau angefangen werden. Dieser soll aber schon 2028 fertiggestellt werden. Für Besucherinnen und Besucher gibt es hierbei größtenteils keine Einschränkungen. Das Bad bleibt weiterhin geöffnet, nur im Außenbereich wird gebaut. Trotz den Blicken in Zukunft und Vergangenheit steht an diesem Tag der Spaß im Mittelpunkt. Zur Geburtstagsfeier hat sich das Wollidee-Team viele besondere Aktionen ausgedacht. Ein aufblasbarer Parcours, ein Bodypainting-Wettbewerb und weitere Überraschungen warteten auf die Besucher. Das alles natürlich ohne weiteren Aufpreis. Alles Gute zum Geburtstag, Wollidee, und auf weitere gute 25 Jahre.
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10: Nach Köthen wurde in das Veranstaltungszentrum etwas informierende Stadtgeschichte gebracht. Im Rahmen der Sonderausstellung Gleichgeschaltet Köthen im Nationalsozialismus in den Museen im Schloss traf man sich um 16 Uhr zu einer Lesung über die historische Person Otto Böttcher. Er war Soldat aus der Zeit des Zweiten Weltkrieges und vermutliches Mitglied der NSDAP. Während seiner Zeit bei der Wehrmacht schrieb Böttcher viele Briefe an seine Frau Elsbeth, bis er nach seinem letzten vom 5. Januar 1943 verschwand.
11: Also Otto Böttcher ist 1908 geboren und 1914, als der Erste Weltkrieg begann, war er gerade noch 5 Jahre alt oder dann 6 und hat in seiner Kindheit und in seiner Jugend sehr harte gesellschaftliche Veränderungen erlebt. Also dazu gehört der Erste Weltkrieg, dazu gehören die Ergebnisse des Vertrags von Versailles, die ja auch letzten Endes von den Nationalsozialisten aufs Übelste instrumentalisiert wurden. Dazu gehört auch die Hyperinflation 1923, die viele Menschen um ihre Sprache kamen, wirklich um alles gebracht haben, was sie besaßen. Und dazu gehört dann natürlich ganz besonders auch die Weltwirtschaftskrise. Und als 1933 die Nationalsozialisten die Macht übernommen haben, da war Otto Böttcher 25 Jahre alt. Und er hatte wenig Arbeit, das wissen wir von den wenigen Arbeitsverträgen, die uns übermittelt wurden. Und er war, seinen Briefen nach zu urteilen, ein relativ einfacher Mann. Also er hat Bäcker gelernt und hat dann viele Jahre auch als Hilfsarbeiter gearbeitet, bis er dann bei den Junkers Motorenwerken in der Zweigstelle Köthen zum Parteiführer wurde. Das entspricht heute einer Fachkraft für Datenverarbeitung. 1935, im Oktober hat er geheiratet, im Januar 1936 kam schon seine Tochter, Karin zur Welt, also relativ zeitig. Und an den Briefen lässt sich ein Stück weit erlesen, wie stark seine Desillusionierung eingesetzt hat, bis er dann schließlich vermisst wurde. Und wir können heute nicht sagen, ist er gefallen, ist er erfroren, ist er verhungert, ist er in Gefangenschaft geraten. Das alles wissen wir nicht.
10: Der Inhalt der Papiere befasst sich nicht so wie erwartet von den Kampfhandlungen, sondern mehr um seine Gedanken und Gefühle. Er teilt seiner Frau per Post mit, wie sehr er seine Familie vermisst, was ihn gerade beschäftigt oder zu welchem Weltbild er steht. Dies gibt einen neuen Einblick in die Zeit des Nationalsozialismus in Deutschland. Bei der Lesung erzählt Christine Friedrich, Geschäftsführerin der Köthen Kultur und Marketing GmbH, über Otto Böttcher und berichtete über den Weg von den Briefen in das Museum. Zudem werden seine persönlichen Briefe von Schauspieler Roman Welzin aus dem Anhaltischen Theater Dessau vorgelesen. Der Eintritt war kostenfrei und jegliches Alter war willkommen.
11: Die Veranstaltung läuft im Rahmen der Ausstellung Gleichgeschaltet. Köthen im Nationalsozialismus, die derzeit noch im Schloss ist, noch bis 12. April. Und wir haben im Rahmen der Vorbereitung dieser Ausstellung 168 Briefe bekommen von der Enkelin Otto Böttchers, die wir zum Teil schon transkribiert haben. Und aus den Briefen Otto Böttchers wird vorgelesen. Und warum wird ihm vorgelesen? Weil er sich 1939 freiwillig zur Wehrmacht gemeldet hat und dann seiner Frau ganz regelmäßig geschrieben hat, aus der Ausbildung und später dann aus Frankreich und am Ende auch aus der Nähe von Stalingrad, wo er seit dem 5. Januar 1943 vermisst wurde.
10: Ottos Briefe hatte seine Enkelin behutsam im Besitz, bevor sie 2024 diese dann an das Museum übergab. Dort werden sie schon seit 2 Jahren sicher aufgehoben und für Gäste zur Schau gestellt. Wer also selber Interesse hat, kann vorbeikommen und die Exemplare selber begutachten. Im neuen Rathaus der Lutherstadt zog am 15. April eine neue Kunstausstellung ein. Rund 7 Monate lang sollen über 3 Etagen die Werke aus der gemeinsamen Ausstellung Kunstdialoge präsentiert werden. Künstlerin Elena Geseleva-Arendt und ihre 9 Schüler entwarfen die Arbeiten in der 4-jährigen Lerntätigkeit an der Kreisvolkhochschule Wittenberg und stellten sie so zum ersten Mal zur Schau. Sowohl waren eigene Werke der Künstlerin aus ihrer Serie Goldland bei der Ausstellung enthalten. In den Semestern wurden die Grundlagen der klassischen Kunstausbildung erarbeitet. So war die Präsentation von Modellzeichnungen, Stillleben, Farbtheorie und anderen Techniken wie Grafik, Aquarell und Acryl geprägt.
12: Eigentlich unsere Ausstellung zeigt mehr unsere Bilder, die in Unterrichtsstunden entstanden sind. Deswegen sind sie natürlich ganz unterschiedlich. Und diese Stufen, ja, erstmal selbst etwas zeichnen und dann vielleicht etwas kopieren. Wir haben solche immer welche Bilder kopiert von alten Meistern und dann Impressionisten und Postimpressionisten. Das finde ich sehr wichtig. Und deswegen sind sie natürlich ganz unterschiedlich. Einige haben schon eigene Stil entwickelt. Das freut mich sehr. Und das habe ich nur jetzt entdeckt, in dieser Ausstellung. Sonst konnte man das nicht sehen.
10: Künstlerin Giseleva Arendt führte ihr Studium von 1975 bis 1980 in St. Petersburg durch und ist Mitglied des Russischen Künstlerverbandes, der Deutschen Ex-Libris-Gesellschaft, des Künstlerverbandes Graz und des BBK Sachsen-Anhalt. Ihre Werke sind international ausgestellt und auch ausgezeichnet. Ihre Arbeiten hängen unter anderem in St. Petersburg oder im Frauenmuseum in Bonn. Außerdem war sie von 2021 bis 2025 Dozentin an der Kranach-Malschule und an der Kreisvolkhochschule Wittenberg. Ihre Schüler sind in unterschiedlichsten Bereichen aktiv, von Studiengängen wie Landschaftsarchitektur und Soziologie über die Arbeit in Workshops bis hin zu vielfältigen Tätigkeiten in anderen Kunstparten. Insgesamt sind die Künstler breit aufgestellt und in vielen Feldern vertreten.
12: Ich bin seit 2026 in Weißenfels, aber das ist nicht so weit, Gott sei Dank, von Wittenberg. Und deswegen komme ich immer wieder nach Wittenberg. Jetzt zum Beispiel auch für Projekte, die Stadt zeichnet, werde ich wieder da sein. Und auch mit meinen Schülerinnen, sie wollen unbedingt, dass ich weiter unterrichte und etwas sage und so weiter. Deswegen machen wir jetzt im Sommer auch Plenärkurs. Das heißt, wir treffen uns in Natur und zeichnen zusammen. Das wird auch ganz spannend.
10: Das bereits vergangene Projekt »Eine Stadt zeichnet, Lutherstadt Wittenberg« war bereits in den vergangenen Jahren sehr erfolgreich und wurde zu einem beliebten Projekt. Das Ziel ist es, Bürger durch gemeinsames Zeichnen im Stadtraum zu verbinden und mehr Menschen für die Kunst zu begeistern.
12: Die Stadt zeichnet, finde ich, ganz großartig. Das ist wirklich eine ganz tolle Idee. Damit alle können kommen und egal wie sie zeichnen, wie Herr Assisi sagt, jeder Mensch kann lesen, schreiben und zeichnen können. Ja? Deswegen ist das sehr wichtig. Und eigentlich als Kinder, die Kinder alle zeichnen. Nur danach verlieren sie diese Fähigkeiten oder haben sie welche Hemmungen und denken, ach, ich kann nicht und so weiter. Und hier ist eine Möglichkeit, dann einfach so frei zeichnen, egal ob du gut zeichnest oder nicht. Immer zusammen mit anderen Leuten, mit so vielen Interessenten zu zeichnen, ist das großartig. Und noch dazu, so kriegen wir mehr Kunstszene, Kunstbühne. Das, wir kriegen mehr, wir Künstler, professionelle Künstler, mehr Zuschauer, mehr Interesse, dass wir, die Leute dann gehen nicht nur einkaufen, sondern sie kommen auch in diese Ausstellungen, ja, hier ist jetzt kein Mensch da, ja, aber vielleicht mit Stadtzeichnen, dann kommen sie auch hierher und schauen, was andere machen und vielleicht kriegen sie mehr Inspirationen und es wird dann eigene Leben viel, viel reicher, dass diese geistliche Entwicklung, das finde ich sehr wichtig, besonders jetzt in unseren Zeiten.
10: Die Ausstellung im Neuen Rathaus kann bis zum 13. November 2026 bei den angegebenen Zeiten besucht werden. Die Flurgalerie ist von Montag bis Donnerstag von 9 bis 18 Uhr und am Freitag von 9 bis 13 Uhr für alle Gäste geöffnet. Der Eintritt ist kostenfrei.
13: Nach Jahren des Leerstands ist in der Tolstoi-Allee in Bernburg wieder Leben eingekehrt. Wo lange Zeit kein Unterricht mehr stattfand, lernen seit Februar wieder Schülerinnen und Schüler der Förderschule Lebensweg. Das Gebäude wurde vom Salzlandkreis umfassend saniert und dient aktuell als Ausweichstandort, während am Hauptstandort weitergebaut wird. Ganz abgeschlossen sind die Arbeiten allerdings noch nicht. In einigen Bereichen wird weiterhin gebaut, modernisiert und angepasst. Beim Rundgang in der vergangenen Woche hat sich Landrat Markus Bauer gemeinsam mit der Schulleitung ein Bild vom aktuellen Stand gemacht.
14: Also ich sag mal, es ist natürlich eine echt moderne, in so einem alten Objekt, wo man so ein bisschen Nostalgie verspürt. Manche Baumittel sind noch ehemalige Holzgeländer, eine alte Holztür, die wirklich im Bestand total schick noch ist und überhaupt nicht an Zeit verloren hat. Und dann neue Baumaterialien oder jetzt stehen wir hier in der Aula, total schick geworden mit der Liebe zum Detail. Aber auf der anderen Seite auch ein Kunstwerk erhalten. Und das sind so bestimmte Sachen, wo ich sage, genau da macht es sich aus, wo man Fingerspitzengefühl aufzeigt, wie geht man mit kommunalen Mitteln, mit Finanzmitteln um.
13: Ein Ansatz, der nicht nur Kosten spart, sondern auch den Charakter des Gebäudes erhält. Gleichzeitig stellte die Sanierung die Verantwortlichen vor Herausforderungen, vor allem wegen der vorhandenen Bausubstanz.
14: Also hier sprechen wir von belasteten Baumaterialien. Die müssten saniert werden, die müssten entsorgt werden, also erstmal

0: müsste das Ganze entkernt werden, aufgearbeitet werden. Und dann sind wir natürlich an die Renovierung gegangen, Aufarbeitung der ganzen Sachen. Also das ist schon langwierig und wir sind ja noch dabei. Ich habe mir heute den Bauabschnitt angeguckt, den ersten Bauabschnitt. Aber es ist natürlich für die Förderschule und die zukünftige Unterbringung von Kindern hier ein riesen Quantensprung.
1: Trotz dieser aufwendigen Vorarbeiten läuft der Schulbetrieb inzwischen stabil. Mehrere Klassen sind bereits eingezogen und weitere sollen folgen.
2: Ja, geplant ist, dass praktisch zu den Sommerferien weitere 11 Klassen umziehen. Es sind ja mittlerweile schon 7 Klassen, die hier unterrichtet werden. Dann wird der Hauptstandort praktisch erweitert. Baumziel ist ja bis Ende 27 und dann erfolgt 28 höchstwahrscheinlich nachher wieder der Rückzug von der Außenstelle hier. Und letztendlich finden wir ja helle Klassenräume, ausreichende Klassenräume vor. Wir haben eine wunderschöne Aula, die wir für Veranstaltungen, für Elternveranstaltungen, Schulveranstaltungen nutzen können und gleichzeitig auch als Speiseraum. Das sind einfach Räumlichkeiten, die wir jetzt auch bei uns am Hauptstandort gar nicht haben.
1: Gerade an einer Förderschule sind die Anforderungen an Räume besonders hoch. Neben klassischen Klassenzimmern braucht es flexible Lösungen, individuelle Rückzugsorte und eine Umgebung, die sich an die Bedürfnisse der Kinder anpasst.
2: Unsere Schüler, die haben ja nicht den klassischen Unterrichtsalltag, wie sich den meisten Menschen das so vorstellen. Wir beginnen ja ganz anders und haben auch ganz andere Unterrichtsfächer. Und wir arbeiten ja auch den Stufen Grundstufe, Mittelstufe und Berufsschulstufe. Und so richten sich auch die Fächer aus. Und unsere Schüler haben eben auch ganz besondere Bedarfe innerhalb des Unterrichtstages. Also da spielt Hygiene eine Rolle, Selbstversorgung eine große Rolle. Die werden vor allem lebenspraktischen Dingen unterrichtet. Und dazu braucht man eben auch Räumlichkeiten.
1: Mit der schrittweisen Inbetriebnahme des Standorts in der Tolstoyallee schafft der Salzlandkreis zusätzliche Kapazitäten und bessere Bedingungen für den Unterricht. Bis alle Klassen vollständig umgezogen sind, wird aber weiter gebaut, parallel zum laufenden Schulbetrieb.

zwei der Top-Teams aus der Verbandsliga Sachsen-Anhalt trafen am 24. April zum Derby-Spiel aufeinander. Im Jahnstadion empfing der 1. FC Bitterfeld-Wolfen den SV Dessau 05. In der Tabelle trennte die beiden vor der Partie nur ein Punkt. Die Hausherren konnten jedoch etwas selbstsicherer auftreten. Immerhin gewannen sie die letzten drei Spiele gegen die 05er. Und die Bivos sind hier auch zunächst präsenter und aktiver vom gegnerischen Tor. In der 14. Minute bekommt Paul Günther den Ball in guter Position, der Volley aber noch stark geblockt von Alex Soblowski. Kurz danach auch die Dessauer mal mit einem Vorstoß. Niklas Mied mit dem hohen Ball auf Elia Friebe, der behauptet sich gut gegen mehrere Gegenspieler, wird aber auch nicht wirklich angegangen. Er kann in die Mitte passen, entscheidet sich aber für den Abschluss und der sitzt. Der Schuss aufs kurze Eck überrascht Tom Herrmann im Kasten der Bivos. Die Führung für die Jungs in den roten Trikots kommt hier etwas aus dem Nichts. Bereits das 24. Saisontor von Dessaus Topstürmer Friebe. Danach dann aber erst einmal wieder die Gastgeber am Drücker. Eine Ecke wird von Niklas Hadaschik auf Georg Böhme verlängert, der den Ball nicht aufs Tor kriegt. Riesenchance für den Ausgleich. Auch Sebastian Bark stand da noch einschussbereit neben Böhme. Wir befinden uns mittlerweile in der 30. Spielminute. Das Team von Per Rosemeyer versucht über die linke Außenseite. Sebastian Bark auf Kirilo Chalushin. Der hat viel Platz und einen guten Antritt. Der Pass in die Mitte. Martin Ludwig lässt durch und Tom Gründling netzt ein. Der Ausgleich für die Hausherren nach einer halben Stunde. Sonst passiert nicht mehr allzu viel Interessantes im ersten Durchgang. Und auch in der zweiten Hälfte bleibt

0: bleibt die Begegnung relativ unaufgeregt. Die Bitterfeld-Wolfner hier und da mit einer Torannäherung. Jedoch wirklich gefährlich wird davon zunächst nichts. Bis in die 73. Minute. Hannes Erhardt steckt durch auf Martin Ludwig, dessen Schuss jedoch knapp am Tor vorbeigeht. Und auch gleich im Anschluss die 05er im Vorwärtsgang. Elia Friebe zu Tobias Berndt, der kann sich im Zweikampf durchsetzen und bringt den Ball in die Mitte auf Mika von Zansen, aber auch der 19-Jährige trifft das Tor knapp nicht. Riesenchancen für beide Teams. In der 80. Minute ein Freistoß für die Gäste. Elia Friebe tritt den, die Mauer der Bivos fälscht ab und der Ball zappelt im Netz. Mit etwas Glück hier der erneute Führungstreffer für die Mannschaft aus der Bauhausstadt. Für Friebe Ligator Nummer 25. Wahnsinn, was der für eine Saison spielt. Und der kann nicht nur Tore schießen, sondern auch vorbereiten. Nur 3 Minuten später ein langer Ball auf Friebe. Der hat das Auge für Tobias Berndt in der Mitte. Die Hausherren können nicht richtig klären und Berndt erhöht auf 3:1 für Dessau. Ist das schon die Vorentscheidung? Die Gäste machen weiter Druck. Marcio Pellchen hat kurz vor Schluss noch den 4. Dessauer Treffer auf dem Fuß. Toller Schuss, das Aluminium rettet Bitterfeld-Wolfen. Die letzte Aktion dann noch von den Jungs in Blau. Der Schuss von Kirilo Khalushin, aber kein Problem für 05-Keeper Nico Becker. Und dann ist Schluss. Nach einer umkämpften Verbandsligapartie kann der SV Dessau 05 das Derby mit 3:1 für sich entscheiden.
1: Ja, es war ein durchwachsenes Spiel. Wir hatten ein bisschen weniger Ballbesitz, aber ja, wir machen halt unsere Chancen. Das hat Bivo nicht so richtig geschafft. Da hatten wir erste Halbzeit ein bisschen Glück. Gehen dann 1:0 in Führung. Die machen dann verdient das 1:1. Und dann ja, hat man nach ungefähr 60, 70 Minuten eine gute Fitness und haben dann auch das Spiel oder die 3 Punkte mit nach Dessau genommen.
2: Wir kontrollieren vor allen Dingen die erste Halbzeit. Wir waren gallier, wir waren griffiger, wir waren super drin von Anfang an im Spiel. Dessau kommt gefühlt das erste Mal über die Mittellinie, macht es 1:0. Das ist dann im Fußball so. Wir bleiben, und das war heute positiv, wir bleiben trotzdem bei unserer Idee, Fußball zu spielen. Wir kontrollieren das Spiel, wir haben den Sechserraum überragend bespielt, machen dann auch das verdiente 1:1. Ja, wir haben viel Platz im Zentrum gehabt. Ich glaube, in der letzten Instanz hätten wir es ein paar Mal besser ausspielen können. Dann wird es für Dessau noch ein bisschen schwieriger. Und so haben wir bis zur Viererkette oder in den Zwischenraum gut kombiniert, aber sind dann nicht so immer durchgekommen, wie wir das wollten. Am Ende ist es dann, ja, bis zur 80. Minute bleibe ich dabei, sind wir die bessere Mannschaft. Es ist ein Freistoß. Für mich gibt es einen Spieler, der einen Unterschied gemacht hat, der die Rücknummer 18 gehabt. Und dann Glückwünsche nach Dessau. Wir waren nicht in der Lage, das Ergebnis positiv zu gestalten, obwohl wir in allen anderen Dingen meiner Meinung nach besser waren.
0: Für den SV Dessau 05 steht nun ein Heimspiel am 2. Mai gegen den VfB Merseburg auf dem Plan. Für den 1. FC Bitterfeld-Wolfen ist am 30. April gleich wieder Derbyzeit angesagt. Beim Stadtderby trifft man auf die SG Rot-Weiß-Thalheim. Anpfiff im Jahnstadion ist um 18.30 Uhr.
3: Wally Day wird 25. Wolfens Freizeitbad hatte am Wochenende ihr 25. Jubiläum und das musste natürlich auch gefeiert werden. Am Samstagvormittag versammelten sich Wegbegleiter des Schwimmbades, um einmal mehr auf die vergangenen Jahre zurückzublicken. Begonnen hat das Ganze aber sogar schon im vergangenen Jahrtausend, wie uns die ehemalige Oberbürgermeisterin Petra Wüst erzählt. Eigentlich war das Bad als Gemeinschaftsprojekt zwischen vielen verschiedenen Nachbarstädten geplant. Dazu kam es aber dank Schwierigkeiten in der Mittel- und Ortsfindung nicht. Trotzdem wollte man das Projekt unbedingt umsetzen.
4: Ja, man muss mal vielleicht ein bisschen in der Geschichte anfangen. Bitterfeld hatte ja 3 Bäder. Das Stadtbad, dann damals die Volksschwimmhalle, jetzt Deininger oder damals auch schon der Name gewechselt und das sogenannte IG-Bad. Wolfen hatte das Aquabad, ja, die Badeanstalt von 1922, mit der Wende natürlich, alles konnte nicht mehr betrieben werden, also blieb bloß noch die Schwimmhalle Hans-Deininger. Ja, nun hat Herr Born gesagt, das geht doch nicht. Wolfen hatte ja damals ganz viele Einwohner noch. Wir brauchen ein Bad. So, was machen wir jetzt? Ja, dann hat man versucht über eine geförderte Maßnahme, ABM, Und da ist ja die Brücke in Wolfen schon gebaut worden, die Eisenbahnbrücke mit so einer Maßnahme, was ja wunderbar geklappt hat. Also hat man gesagt, das versuchen wir jetzt. Es ist auch genehmigt worden mit 18 Millionen. Und man kann ja nur immer wieder sagen, die Zeit durfte nicht überzogen werden und das Geld durfte nicht überzogen werden. Und es hat geklappt. Also es hat alles gut geklappt. Das Wolle-Idee konnte in Anspruch, besetzt werden. Die Bürger konnten hingehen. Und es war natürlich ein riesen Zuspruch, ja, weil man so ein Bad ja hier in der näheren Umgebung nicht hatte. Und es gab viele Besucher und alle fanden es gut. Dann hat man den Namen noch gesucht, der ja heute noch da ist, das Wolle-Idee. Die Bürger konnten mitmachen und konnten den Namen suchen. Also es war eine schöne, runde Sache.
3: Die Finanzierung durch ABM-Vergaben seien wohl für ein Schwimmbad in Deutschland einmalig. Es war also kein leichtes, so einen Ort zu erschaffen. Mit der Eröffnung hielten die Probleme jedoch leider nicht an. Erst in den letzten Jahren kam es zu einer zwischenzeitlichen Schließung, jedoch wegen äußeren Einflüssen.
5: Dann kamen halt äußere Einflüsse wie die benannte Corona-Krise, wo viele Vorschriften auf uns natürlich zukamen, wo die Abstände eingehalten werden, Wasser und Co. Das hat natürlich Einbrüche dann erheblich entstehen lassen. Ging ja ein bisschen Schulschwimmen rein, dass wir es nicht durchführen konnten drüben und hier auch dann. Also das war schon wirklich eine schwierige Zeit. Ja, und dann unmittelbar folgte ja tatsächlich schon die Ukraine-Krise im Februar 2022. Und das Explodieren der Versorgerpreise und damit der Großhandelspreise haben natürlich auch erhebliche Einflüsse dann gehabt auf das Bäder hier. Wir haben über 50% Energiekosten hier im Bad. Das ist ja über 1 Million Euro. Pro Jahr kostet das und insofern auch Defizit 1 Million pro Jahr und das musste getragen werden und das explodierte natürlich in dem Zeitraum, wo die Energiekosten so enorm nach oben sprangen. Aber wir haben das gut abgefedert und sind jetzt auch langfristig eingekauft. Insofern ist jetzt die Iran-Krise bei uns nicht relevant.
3: Trotz dieser unerwarteten Schwierigkeiten schaffte das Wolle-Idee es immer wieder auf den Füßen zu landen. Auch die Besucherinnen und Besucher bleiben diesem Bad treu.
5: Absolut wieder auf dem Niveau. Vor Ukraine-Krise, vor Covid, also sehr stabile Besucherzahlen, auch aus dem Umland kommen die Leute zu uns und da sind wir schon auch sehr froh drüber.
3: Trotz seiner langen Geschichte sieht das Wolle-Idee immer noch wie neu aus. An der Technik und den Besuchern hat sich aber einiges verändert. Um mit diesen Veränderungen mitzuhalten, wird nun mit einer Fördersumme von über 9 Millionen Euro nun das Schwimmbad erweitert. Hierbei handelt es sich überwiegend um einen komplett neuen Außenbereich.
6: Und da kamen uns die Kohlestrukturförderungsprojekte total entgegen, denn wir haben das umgehend eingereicht und haben erreicht, dass wir einen Förderbescheid bekommen haben für das Vitalzentrum. Das Vitalzentrum selber besteht aus einem Leerschwimmbad mit verstellbarem Boden, sodass man die
3: Wartet sie ein abwechslungsreiches Programm, das zum Genießen und Verweilen einlädt.
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0: Nach Köthen wurde in das Veranstaltungszentrum etwas informierende Stadtgeschichte gebracht. Im Rahmen der Sonderausstellung Gleichgeschaltet Köthen im Nationalsozialismus in den Museen im Schloss traf man sich um 16 Uhr zu einer Lesung über die historische Person Otto Böttcher. Er war Soldat aus der Zeit des Zweiten Weltkrieges und vermutliches Mitglied der NSDAP. Während seiner Zeit bei der Wehrmacht schrieb Böttcher viele Briefe an seine Frau Elsbeth, bis er nach seinem letzten vom 5. Januar 1943 verschwand.
1: Also Otto Böttcher ist 1908 geboren und 1914, als der Erste Weltkrieg begann, war er gerade noch 5 Jahre alt, wurde dann 6, und hat in seiner Kindheit und in seiner Jugend sehr harte gesellschaftliche Veränderungen erlebt. Also dazu gehört der Erste Weltkrieg, dazu gehören die Ergebnisse des Vertrags von Versailles, die ja auch letzten Endes von den Nationalsozialisten aufs Übelste instrumentalisiert wurden. Dazu gehört auch die Hyperinflation 1923, die viele Menschen um ihre Sprache kamen, wirklich um alles gebracht haben, was sie besaßen. Und dazu gehört dann natürlich ganz besonders auch die Weltwirtschaftskrise. Und als 1933 die Nationalsozialisten die Macht übernommen haben, da war Otto Böttcher 25 Jahre alt. Und er hatte wenig Arbeit, das wissen wir von den wenigen Arbeitsverträgen, die uns übermittelt wurden. Und er war seinen Briefen nach zu urteilen ein relativ einfacher Mann. Also er hat Bäcker gelernt und hat dann viele Jahre auch als Hilfsarbeiter gearbeitet, bis er dann bei den Junkers Motorenwerken in der Zweigstelle Köthen zum Kapitän

0: was ihn gerade beschäftigt oder zu welchem Weltbild er steht. Dies gibt einen neuen Einblick in die Zeit des Nationalsozialismus in Deutschland. Bei der Lesung erzählt Christine Friedrich, Geschäftsführerin der Köthen Kultur und Marketing GmbH, über Otto Böttcher und berichtete über den Weg von den Briefen in das Museum. Zudem werden seine persönlichen Briefe von Schauspieler Roman Welzin aus dem Anhaltischen Theater Dessau vorgelesen. Der Eintritt war kostenfrei und jegliches Alter war willkommen.
1: Die Veranstaltung läuft im Rahmen der Ausstellung Gleichgeschaltet, Köthen im Nationalsozialismus, die derzeit noch im Schloss ist, noch bis 12. April. Und wir haben im Rahmen der Vorbereitung dieser Ausstellung 168 Briefe bekommen von der Enkelin Otto Böttchers, die wir zum Teil schon transkribiert haben. Und aus den Briefen Otto Böttchers wird vorgelesen. Und warum wird ihm vorgelesen? Weil er sich 1939 freiwillig zur Wehrmacht gemeldet hat und dann seiner Frau ganz regelmäßig geschrieben hat, aus der Ausbildung und später dann aus Frankreich und am Ende auch aus der Nähe von Stalingrad, wo er seit dem 5. Januar 1943 vermisst wurde.
0: Ottos Briefe hatte seine Enkelin behutsam im Besitz, bevor sie 2024 diese dann an das Museum übergab. Dort werden sie schon seit 2 Jahren sicher aufgehoben und für Gäste zur Schau gestellt. Wer also selber Interesse hat, kann vorbeikommen und die Exemplare selber begutachten. Im neuen Rathaus der Lutherstadt zog am 15. April eine neue Kunstausstellung ein. Rund 7 Monate lang sollen über 3 Etagen die Werke aus der gemeinsamen Ausstellung Kunstdialoge präsentiert werden. Künstlerin Elena Gesileva-Arendt und ihre 9 Schüler entwarfen die Arbeiten in der 4-jährigen Lerntätigkeit an der Kreisvolkhochschule Wittenberg und stellten sie so zum ersten Mal zur Schau. Sowohl waren eigene Werke der Künstlerin aus ihrer Serie Goldland bei der Ausstellung enthalten. In den Semestern wurden die Grundlagen der klassischen Kunstausbildung erarbeitet. So war die Präsentation von Modellzeichnungen, Stillleben, Farbtheorie und anderen Techniken wie Grafik, Aquarell und Acryl geprägt.
2: Eigentlich unsere Ausstellung zeigt mehr unsere Bilder, die im Unterricht Stunden entstanden sind. Deswegen sind sie natürlich ganz unterschiedlich. Und diese Stufen, ja, erstmal selbst etwas zeichnen und dann vielleicht etwas kopieren. Wir haben solche immer welche Bilder kopiert von alten Meistern und dann Impressionisten und Postimpressionisten. Das finde ich sehr wichtig. Und deswegen sind sie natürlich ganz unterschiedlich. Und nicht alle, aber einige haben schon eigene Stil entwickelt. Das freut mich sehr. Und das habe ich nur jetzt entdeckt, in dieser Ausstellung. Sonst konnte man das nicht sehen.
0: Künstlerin Gesileva-Arendt führte ihr Studium von 1975 bis 1980 in St. Petersburg durch und ist Mitglied des Russischen Künstlerverbandes, der Deutschen Ex-Libris-Gesellschaft, des Künstlerverbandes Graz und des BBK Sachsen-Anhalt. Ihre Werke sind international ausgestellt und auch ausgezeichnet. Ihre Arbeiten hängen unter anderem in St. Petersburg oder im Frauenmuseum in Bonn. Außerdem war sie von 2021 bis 2025 Dozentin an der Kranach-Malschule und an der Kreisvolkhochschule Wittenberg. Ihre Schüler sind in unterschiedlichsten Bereichen aktiv, von Studiengängen wie Landschaftsarchitektur und Soziologie über die Arbeit in Workshops bis hin zu vielfältigen Tätigkeiten in anderen Kunstparten. Insgesamt sind die Künstler breit aufgestellt und in vielen Feldern vertreten.
2: Ich bin seit 2026 in Weißenfels, aber das ist nicht so weit, Gott sei Dank, von Wittenberg. Und deswegen komme ich immer wieder nach Wittenberg. Jetzt zum Beispiel auch für Projekte, die Stadt zeichnet, werde ich wieder da sein. Und auch mit meinen Schülerinnen, sie wollen unbedingt, dass ich weiter unterrichte oder etwas sage und so weiter. Deswegen

0: Machen wir jetzt im Sommer auch Plenärkurs. Das heißt, wir treffen uns in Natur und zeichnen zusammen. Das wird auch ganz spannend.
1: Das bereits vergangene Projekt Eine Stadt zeichnet, Lutherstadt Wittenberg, war bereits in den vergangenen Jahren sehr erfolgreich und wurde zu einem beliebten Projekt. Das Ziel ist es, Bürger durch gemeinsames Zeichnen im Stadtraum zu verbinden und mehr Menschen für die Kunst zu begeistern.
0: Die Stadt zeichnet, finde ich, ganz großartig. Das ist wirklich ganz tolle Idee. Damit alle können kommen und egal wie sie zeichnen, wie Herr Assisi sagt, jeder Mensch kann lesen, schreiben und zeichnen können. Ja? Deswegen ist das sehr wichtig. Und eigentlich als Kinder, die Kinder alle zeichnen. Nur danach verlieren sie diese Fähigkeiten oder haben sie welche Hemmungen und denken, ach, ich kann nicht und so weiter. Und hier ist eine Möglichkeit dann. Einfach so frei zeichnen, egal ob du gut zeichnest oder nicht. Immer zusammen mit anderen Leuten, mit so vielen Interessenten zu zeichnen, ist das großartig. Und noch dazu, so kriegen wir mehr Kunstbühne, wir kriegen mehr, wir Künstler, professionelle Künstler, mehr Zuschauer, mehr Interesse, dass die Leute dann gehen nicht nur einkaufen, sondern sie kommen auch in diese Ausstellungen. Ja? Hier ist jetzt kein Mensch da, ja? Aber vielleicht mit Stadtzeichnen, dann kommen sie auch hierher und schauen, was andere machen. Und vielleicht kriegen sie mehr Inspirationen. Und es wird dann eigene Leben viel, viel reicher. Diese geistliche Entwicklung, das finde ich sehr wichtig, besonders jetzt in unseren Zeiten.
1: Die Ausstellung im neuen Rathaus kann bis zum 13. November 2026 bei den angegebenen Zeiten besucht werden. Die Flurgalerie ist von Montag bis Donnerstag von 9 bis 18 Uhr und am Freitag von 9 bis 13 Uhr für alle Gäste geöffnet. Der Eintritt ist kostenfrei.
2: Nach Jahren des Leerstands ist in der Tolstoi-Allee in Bernburg wieder Leben eingekehrt. Wo lange Zeit kein Unterricht mehr stattfand, lernen seit Februar wieder Schülerinnen und Schüler der Förderschule Lebensweg. Das Gebäude wurde vom Salzlandkreis umfassend saniert und dient aktuell als Ausweichstandort, während am Hauptstandort weitergebaut wird. Ganz abgeschlossen sind die Arbeiten allerdings noch nicht. In einigen Bereichen wird weiterhin gebaut, modernisiert und angepasst. Beim Rundgang in der vergangenen Woche hat sich Landrat Markus Bauer gemeinsam mit der Schulleitung ein Bild vom aktuellen Stand gemacht.
3: Also ich sag mal, es ist natürlich eine echt moderne, in so einem alten Objekt, wo man so ein bisschen Nostalgie verspürt. Manche Baumittel sind noch ehemalige Holzgeländer, eine alte Holztür, die wirklich im Bestand total schick noch ist und überhaupt nicht an Zeit verloren hat. Und dann neue Baumaterialien, oder jetzt stehen wir hier in der Aula, total schick geworden, mit der Liebe zum Detail. Aber auf der anderen Seite auch ein Kunstwerk erhalten. Und das sind so bestimmte Sachen, wo ich sage, genau da macht es sich aus, wo man Fingerspitzengefühl aufzeigt, wie geht man mit kommunalen Mitteln, mit Finanzmitteln um.
2: Ein Ansatz, der nicht nur Kosten spart, sondern auch den Charakter des Gebäudes erhält. Gleichzeitig stellte die Sanierung die Verantwortlichen vor Herausforderungen, vor allem wegen der vorhandenen Bausubstanz.
3: Also hier sprechen wir von belasteten Baumaterialien, die müssten saniert werden, die müssten entsorgt werden. Also erstmal muss das Ganze entkernt werden, aufgearbeitet werden und dann sind wir natürlich an die Renovierung gegangen, Aufarbeitung der ganzen Sachen. Also das ist schon langwierig und wir sind ja noch dabei. Ich habe mir heute den Bauabschnitt angeguckt, den ersten Bauabschnitt, aber es ist natürlich für die Förderschule und die zukünftige Unterbringung von Kindern hier ein riesen Quantensprung.
2: Trotz dieser aufwendigen Vorarbeiten läuft der Schulbetrieb inzwischen stabil. Mehrere Klassen sind bereits eingezogen und weitere sollen folgen.
4: Ja, geplant ist, dass praktisch zu den Sommerferien weitere 11 Klassen umziehen. Es sind ja mittlerweile schon 7 Klassen, die hier unterrichtet werden. Dann wird der Hauptstandort praktisch erweitert. Baumziel ist ja bis Ende 27 und dann erfolgt 28 höchstwahrscheinlich nachher wieder der Rückzug von der Außenstelle hier. Und letztendlich finden wir ja helle Klassenräume, ausreichende Klassenräume vor. Wir haben eine wunderschöne Aula, die wir für Veranstaltungen, für Elternveranstaltungen, Schulveranstaltungen nutzen können und gleichzeitig auch als Speiseraum. Das sind einfach Räumlichkeiten, die wir jetzt auch bei uns am Hauptstandort gar nicht haben.
2: Gerade an einer Förderschule sind die Anforderungen an Räume besonders hoch. Neben klassischen Klassenzimmern braucht es flexible Lösungen, individuelle Rückzugsorte und eine Umgebung, die sich an die Bedürfnisse der Kinder anpasst.
4: Unsere Schüler, die haben ja nicht den klassischen Unterrichtsalltag, wie sich den meisten Menschen das so vorstellen. Wir beginnen ja ganz anders und haben auch ganz andere Unterrichtsfächer. Und wir arbeiten ja auch den Stufen Grundstufe, Mittelstufe und Berufsschulstufe. Und so rüsten sich auch die Fächer aus. Und unsere Schüler haben eben auch ganz besondere Bedarfe innerhalb des Unterrichtstages. Also da spielt Hygiene eine Rolle, Selbstversorgung eine große Rolle. Die werden vor allem in lebenspraktischen Dingen unterrichtet und dazu braucht man eben auch Räumlichkeiten.
2: Mit der schrittweisen Inbetriebnahme des Standorts in der Tolstoyallee schafft der Salzlandkreis zusätzliche Kapazitäten und bessere Bedingungen für den Unterricht. Bis alle Klassen vollständig umgezogen sind, wird aber weiter gebaut, parallel zum laufenden Schulbetrieb.

zwei der Top-Teams aus der Verbandsliga Sachsen-Anhalt trafen am 24. April zum Derby-Spiel aufeinander. Im Jahnstadion empfing der 1. FC Bitterfeld-Wolfen den SV Dessau 05. In der Tabelle trennte die beiden vor der Partie nur ein Punkt. Die Hausherren konnten jedoch etwas selbstsicherer auftreten. Immerhin gewannen sie die letzten drei Spiele gegen die 05er. Und die Bivos sind hier auch zunächst präsenter und aktiver vom gegnerischen Tor. In der 14. Minute bekommt Paul Günther den Ball in guter Position, der Volley aber noch stark geblockt von Alex Soblowski. Kurz danach auch die Dessauer mal mit einem Vorstoß. Niklas Mied mit dem hohen Ball auf Elia Friebe. Der behauptet sich gut gegen mehrere Gegenspieler, wird aber auch nicht wirklich angegangen. Er kann in die Mitte passen, entscheidet sich aber für den Abschluss und der sitzt. Der Schuss aufs kurze Eck überrascht Tom Herrmann im Kasten der Bivos. Die Führung für die Jungs in den roten Trikots kommt hier etwas aus dem Nichts. Bereits das 24. Saisontor von Dessaus Topstürmer Friebe. Danach dann aber erst einmal wieder die Gastgeber am Drücker. Eine Ecke wird von Niklas Hadaschik auf Georg Böhme verlängert, der den Ball nicht aufs Tor kriegt. Riesenchance für den Ausgleich, auch Sebastian Bark stand da noch einschussbereit neben Böhme. Wir befinden uns mittlerweile in der 30. Spielminute. Das Team von Per Rosemeyer versucht über die linke Außenseite. Sebastian Bark auf Kirilo Chalushin. Der hat viel Platz und einen guten Antritt. Der Pass in die Mitte, Martin Ludwig lässt durch und Tom Gründling netzt ein. Der Ausgleich für die Hausherren nach einer halben Stunde. Sonst passiert nicht mehr allzu viel Interessantes im ersten Durchgang. Und auch in der zweiten Hälfte bleibt die Begegnung relativ unaufgeregt. Die Bitterfeld-Wolfner hier und da mit einer Torannäherung. Jedoch wirklich gefährlich wird davon zunächst nichts. Bis in die 73. Minute. Hannes Erhardt steckt durch auf Martin Ludwig, dessen Schuss jedoch knapp am Tor vorbeigeht. Und auch gleich im Anschluss die 05er im Vorwärtsgang. Elia Friebe zu Tobias Berndt, der kann sich im Zweikampf durchsetzen und bringt den Ball in die Mitte auf Mika von Zansen, aber auch der 19-Jährige trifft das Tor knapp nicht. Riesenchancen für beide Teams.

0: Der 80. Minute ein Freistoß für die Gäste. Ilja Friebe tritt den, die Mauer der Bivos fälscht ab und der Ball zappelt im Netz. Mit etwas Glück hier der erneute Führungstreffer für die Mannschaft aus der Bauhausstadt. Für Friebe Ligator Nummer 25. Wahnsinn, was der für eine Saison spielt. Und der kann nicht nur Tore schießen, sondern auch vorbereiten. Nur 3 Minuten später ein langer Ball auf Friebe. Der hat das Auge für Tobias Berndt in der Mitte. Die Hausherren können nicht richtig klären und Berndt erhöht auf 3:1 für Dessau. Ist das schon die Vorentscheidung? Die Gäste machen weiter Druck. Marcio Pellchen hat kurz vor Schluss noch den 4. Dessauer Treffer auf dem Fuß. Toller Schuss, das Aluminium rettet Bitterfeld-Wolfen. Die letzte Aktion dann noch von den Jungs in Blau. Der Schuss von Kirilo Khalushin, aber kein Problem für 05-Keeper Nico Becker. Und dann ist Schluss. Nach einer umkämpften Verbandsligapartie kann der SV Dessau 05 das Derby mit 3:1 für sich entscheiden.
1: Ja, es war ein durchwachsenes Spiel. Wir hatten ein bisschen weniger Ballbesitz, aber ja, wir machen halt unsere Chancen. Das hat Bivo nicht so richtig geschafft. Da hatten wir erste Halbzeit ein bisschen Glück. Gehen dann 1:0 in Führung. Die machen dann verdient das 1:1. Und dann ja, hat man nach ungefähr 60, 70 Minuten eine gute Fitness. Und haben dann auch das Spiel oder die 3 Punkte mit nach Dessau genommen.
2: Wir kontrollieren vor allen Dingen die erste Halbzeit. Wir waren gallier, wir waren griffiger, wir waren super drin von Anfang an im Spiel. Dessau kommt geführt das erste Mal über die Mittellinie, macht es 1:0. Das ist dann im Fußball so. Wir bleiben, und das war heute positiv, wir bleiben trotzdem bei unserer Idee, Fußball zu spielen. Wir kontrollieren das Spiel, wir haben den Sechserraum überragend bespielt, machen dann auch das verdiente 1:1. Ja, wir haben viel Platz im Zentrum gehabt. Ich glaube, in der letzten Instanz hätten wir es ein paar Mal besser ausspielen können. Dann wird es für Dessau noch ein bisschen schwieriger. Und so haben wir bis zur Viererkette oder in den Zwischenraum gut kombiniert, aber sind dann nicht so immer durchgekommen, wie wir das wollten. Am Ende ist es dann, ja, bis zur 80. Minute bleibe ich dabei, sind wir die bessere Mannschaft. Ist dann ein Freistoß. Für mich gibt es einen Spieler, der einen Unterschied gemacht hat, der die Rücknummer 18 gehabt. Und dann Glückwünsche nach Dessau. Wir waren nicht in der Lage, das Ergebnis positiv zu gestalten, obwohl wir in allen anderen Dingen meiner Meinung nach besser waren.
0: Für den SV Dessau 05 steht nun ein Heimspiel am 2. Mai gegen den VfB Merseburg auf dem Plan. Für den 1. FC Bitterfeld-Wolfen ist am 30. April gleich wieder Derbyzeit angesagt. Beim Stadtderby trifft man auf die SG Rot-Weiß-Thalheim. Anpfiff im Jahnstadion ist um 18.30 Uhr.
3: Wally Day wird 25. Wolfens Freizeitbad hatte am Wochenende ihr 25. Jubiläum und das musste natürlich auch gefeiert werden. Am Samstagvormittag versammelten sich Wegbegleiter des Schwimmbades, um einmal mehr auf die vergangenen Jahre zurückzublicken. Begonnen hat das Ganze aber sogar schon im vergangenen Jahrtausend, wie uns die ehemalige Oberbürgermeisterin Petra Wüst erzählt. Eigentlich war das Bad als Gemeinschaftsprojekt zwischen vielen verschiedenen Nachbarstädten geplant. Dazu kam es aber dank Schwierigkeiten in der Mittel- und Ortsfindung nicht. Trotzdem wollte man das Projekt unbedingt umsetzen.
4: Ja, man muss mal vielleicht ein bisschen in der Geschichte anfangen. Bitterfeld hatte ja 3 Bäder. Das Stadtbad, dann damals die Volksschwimmhalle, jetzt Deininger oder damals auch schon der Name gewechselt und das sogenannte IG-Bad. Wolfen hatte das Aquabad, ja, die Badeanstalt von 1922. Mit der Wende natürlich, alles konnte nicht mehr betrieben werden. Also blieb bloß noch die Schwimmhalle Hans Deininger. Ja, nun hat Herr Born gesagt, das geht doch nicht. Wolfen hatte ja damals ganz viele Einwohner noch. Wir brauchen ein Bad. So, was machen wir jetzt? Ja, dann hat man versucht über eine geförderte Maßnahme, ABM. Und da ist ja die Brücke in Wolfen schon gebaut worden, die Eisenbahnbrücke mit so einer Maßnahme, was ja wunderbar geklappt hat. Also hat man gesagt, das versuchen wir jetzt. Es ist auch genehmigt worden mit 18 Millionen. Und man kann ja nur immer wieder sagen, die Zeit durfte nicht überzogen werden und das Geld durfte nicht überzogen werden. Und es hat geklappt. Also es hat alles gut geklappt. Das Wolle-Idee konnte in Anspruch, also könnte besetzt werden.

0: die Bürger konnten hingehen. Und es war natürlich ein riesen Zuspruch, ja, weil man so ein Bad ja hier in der näheren Umgebung nicht hatte. Und es gab viele Besucher und alle fanden es gut. Dann hat man den Namen noch gesucht, der ja heute noch da ist, das Wollidee. Die Bürger konnten mitmachen und konnten den Namen suchen. Also es war eine schöne, runde Sache.
1: Die Finanzierung durch ABM-Vergaben seien wohl für ein Schwimmbad in Deutschland einmalig. Es war also kein leichtes, so einen Ort zu erschaffen. Mit der Eröffnung hielten die Probleme jedoch leider nicht an. Erst in den letzten Jahren kam es zu einer zwischenzeitlichen Schließung, jedoch wegen äußeren Einflüssen.
2: Dann kamen halt äußere Einflüsse wie die benannte Corona-Krise, wo viele Vorschriften auf uns natürlich zukamen, wo die Abstände eingehalten werden, Wasser und Co. Das hat natürlich Einbrüche dann erheblich entstehen lassen. Ging ja ein bisschen Schulschwimmen rein, dass wir es nicht durchführen konnten drüben und hier auch dann. Also das war schon wirklich eine schwierige Zeit. Ja, und dann unmittelbar folgte ja tatsächlich schon die Ukraine-Krise im Februar 2022. Und das Explodieren der Versorgerpreise und damit der Großhandelspreise haben natürlich auch erhebliche Einflüsse dann gehabt auf das Bäder hier. Wir haben über 50% Energiekosten hier im Bad. Das ist ja über 1 Million Euro. Pro Jahr kostet das und insofern auch Defizit 1 Million pro Jahr und das musste getragen werden und das explodierte natürlich in dem Zeitraum, wo die Energiekosten so enorm nach oben sprangen. Aber wir haben das gut abgefedert und sind jetzt auch langfristig eingekauft. Insofern ist jetzt die Iran-Krise bei uns nicht relevant.
1: Trotz dieser unerwarteten Schwierigkeiten schaffte das Wollidee es immer wieder auf den Füßen zu landen. Auch die Besucherinnen und Besucher bleiben diesem Bad treu.
2: Absolut wieder auf dem Niveau. Vor Ukraine-Krise, vor Covid, also sehr stabile Besucherzahlen, auch aus dem Umland kommen die Leute zu uns und ja, da sind wir schon auch sehr froh drüber.
1: Trotz seiner langen Geschichte sieht das Wollidee immer noch wie neu aus. An der Technik und den Besuchern hat sich aber einiges verändert. Um mit diesen Veränderungen mitzuhalten, wird nun mit einer Fördersumme von über 9 Millionen Euro nun das Schwimmbad erweitert. Hierbei handelt es sich überwiegend um einen komplett neuen Außenbereich.
3: Und da kamen uns die Kohlestrukturförderungsprojekte total entgegen, denn wir haben das umgehend eingereicht und haben erreicht, dass wir einen Förderbescheid bekommen haben für das Vitalzentrum. Das Vitalzentrum selber besteht aus einem Leerschwimmbad mit verstellbarem Boden, sodass man die für verschiedenste Zwecke nutzen kann. Ergänzt durch eine Außensauna, eine große Außensauna mit Sanitäranlagen zusätzlichen für das Wollidee und mit Ruheräumen. So dass da eigentlich neben dem bestehenden Wollidee ein in sich geschlossenes zweites System hier auf dem Gelände entsteht, das aber eine gute Ergänzung darstellen wird, was die Besucherzahlen betrifft.
1: Man wolle aufgrund des demografischen Wandels stärker auf die älteren Besucher eingehen und mehr Aktionen und Angebote für sie schaffen. Nach 3,5 Jahren Planung und Fördermittelbeschaffung kann nun endlich mit dem Bau angefangen werden. Dieser soll aber schon 2028 fertiggestellt werden. Für Besucherinnen und Besucher gibt es hierbei größtenteils keine Einschränkungen. Das Bad bleibt weiterhin geöffnet, nur im Außenbereich wird gebaut. Trotz den Blicken in Zukunft und Vergangenheit steht an diesem Tag der Spaß im Mittelpunkt. Zur Geburtstagsfeier hat sich das Wollidee-Team viele besondere Aktionen ausgedacht. Ein aufblasbarer Parcours, ein Bodypainting-Wettbewerb und weitere Überraschungen warteten auf die Besucher. Das alles natürlich ohne weiteren Aufpreis. Alles Gute zum Geburtstag, Wollidee, und auf weitere gute 25 Jahre.
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2: Nach Köthen wurde in das Veranstaltungszentrum etwas informierende Stadtgeschichte gebracht. Im Rahmen der Sonderausstellung Gleichgeschaltet Köthen im Nationalsozialismus in den Museen im Schloss traf man sich um 16 Uhr zu einer Lesung über die historische Person Otto Böttcher. Er war Soldat aus der Zeit des Zweiten Weltkrieges und vermutliches Mitglied der NSDAP. Während seiner Zeit bei der Wehrmacht schrieb Böttcher viele Briefe an seine Frau Elsbeth, bis er nach seinem letzten vom 5. Januar 1943 verschwand.
3: Also Otto Böttcher ist 1908 geboren und 1914, als der Erste Weltkrieg begann, war er gerade noch 5 Jahre alt, wurde dann 6 und hat in seiner Kindheit und in seiner Jugend sehr harte gesellschaftliche Veränderungen erlebt. Also dazu gehört der Erste Weltkrieg, dazu gehören die Ergebnisse des Vertrags von Versailles, die ja auch letzten Endes von den Nationalsozialisten aufs Übelste instrumentalisiert wurden. Dazu gehört auch die Hyperinflation 1923, die viele Menschen um ihre Sprache kamen, wirklich um alles gebracht haben, was sie besaßen. Und dazu gehört dann natürlich ganz besonders auch die Weltwirtschaftskrise. Und als 1933 die Nationalsozialisten die Macht übernommen haben, da war Otto Böttcher 25 Jahre alt. Und er hatte wenig Arbeit, das wissen wir von den wenigen Arbeitsverträgen, die uns übermittelt wurden. Und er war seinen Briefen nach zu urteilen ein relativ einfacher Mann. Also er hat Bäcker gelernt und hat dann viele Jahre auch als Hilfsarbeiter gearbeitet, bis er dann bei den Junkers Motorenwerken in der Zweigstelle Köthen zum Karteiführer wurde. Das entspricht heute einer Fachkraft für Datenverarbeitung. 1935, im Oktober hat er geheiratet, im Januar 1936 kam schon seine Tochter Karin zur Welt, also relativ zeitig. Und an den Briefen lässt sich ein Stück weit erlesen, wie stark seine Desillusionierung eingesetzt hat, bis er dann schließlich vermisst wurde. Und wir können heute nicht sagen, ist er gefallen, ist er erfroren, ist er verhungert, ist er in Gefangenschaft geraten. Das alles wissen wir nicht.
2: Der Inhalt der Papiere befasst sich nicht so wie erwartet von den Kampfhandlungen, sondern mehr um seine Gedanken und Gefühle. Er teilt seiner Frau per Post mit, wie sehr er seine Familie vermisst,

0: was ihn gerade beschäftigt oder zu welchem Weltbild er steht. Dies gibt einen neuen Einblick in die Zeit des Nationalsozialismus in Deutschland. Bei der Lesung erzählt Christine Friedrich, Geschäftsführerin der Köthen Kultur und Marketing GmbH, über Otto Böttcher und berichtete über den Weg von den Briefen in das Museum. Zudem werden seine persönlichen Briefe von Schauspieler Roman Welzin aus dem Anhaltischen Theater Dessau vorgelesen. Der Eintritt war kostenfrei und jegliches Alter war willkommen.
1: Die Veranstaltung läuft im Rahmen der Ausstellung Gleichgeschaltet, Köthen im Nationalsozialismus, die derzeit noch im Schloss ist, noch bis 12. April. Und wir haben im Rahmen der Vorbereitung dieser Ausstellung 168 Briefe bekommen von der Enkelin Otto Böttchers, die wir zum Teil schon transkribiert haben. Und aus den Briefen Otto Böttchers wird vorgelesen. Und warum wird ihm vorgelesen? Weil er sich 1939 freiwillig zur Wehrmacht gemeldet hat und dann seiner Frau ganz regelmäßig geschrieben hat, aus der Ausbildung und später dann aus Frankreich und am Ende auch aus der Nähe von Stalingrad, wo er seit dem 5. Januar 1943 vermisst wurde.
0: Ottos Briefe hatte seine Enkelin behutsam im Besitz, bevor sie 2024 diese dann an das Museum übergab. Dort werden sie schon seit 2 Jahren sicher aufgehoben und für Gäste zur Schau gestellt. Wer also selber Interesse hat, kann vorbeikommen und die Exemplare selber begutachten. Im neuen Rathaus der Lutherstadt zog am 15. April eine neue Kunstausstellung ein. Rund 7 Monate lang sollen über 3 Etagen die Werke aus der gemeinsamen Ausstellung Kunstdialoge präsentiert werden. Künstlerin Elena Gesileva-Arendt und ihre 9 Schüler entwarfen die Arbeiten in der 4-jährigen Lerntätigkeit an der Kreisvolkhochschule Wittenberg und stellten sie so zum ersten Mal zur Schau. Sowohl waren eigene Werke der Künstlerin aus ihrer Serie Goldland bei der Ausstellung enthalten. In den Semestern wurden die Grundlagen der klassischen Kunstausbildung erarbeitet. So war die Präsentation von Modellzeichnungen, Stillleben, Farbtheorie und anderen Techniken wie Grafik, Aquarell und Acryl geprägt.
2: Eigentlich unsere Ausstellung zeigt mehr unsere Bilder, die im Unterricht Stunden entstanden sind. Deswegen sind sie natürlich ganz unterschiedlich. Und diese Stufen, ja, erstmal selbst etwas zeichnen und dann vielleicht etwas kopieren. Wir haben solche immer welche Bilder kopiert von alten Meistern und dann Impressionisten und Postimpressionisten. Das finde ich sehr wichtig. Und deswegen sind sie natürlich ganz unterschiedlich. Und nicht alle, aber einige haben schon eigene Stil entwickelt. Das freut mich sehr. Und das habe ich nur jetzt entdeckt, in dieser Ausstellung. Sonst konnte man das nicht sehen.
0: Künstlerin Gisileva Arendt führte ihr Studium von 1975 bis 1980 in St. Petersburg durch und ist Mitglied des Russischen Künstlerverbandes, der Deutschen Ex-Libris-Gesellschaft, des Künstlerverbandes Graz und des BBK Sachsen-Anhalt. Ihre Werke sind international ausgestellt und auch ausgezeichnet. Ihre Arbeiten hängen unter anderem in St. Petersburg oder im Frauenmuseum in Bonn. Außerdem war sie von 2021 bis 2025 Dozentin an der Kranach-Malschule und an der Kreisvolkhochschule Wittenberg. Ihre Schüler sind in unterschiedlichsten Bereichen aktiv, von Studiengängen wie Landschaftsarchitektur und Soziologie über die Arbeit in Workshops bis hin zu vielfältigen Tätigkeiten in anderen Kunstparten. Insgesamt sind die Künstler breit aufgestellt und in vielen Feldern vertreten.
2: Ich bin seit 2026 in Weißenfels, aber das ist nicht so weit, Gott sei Dank, von Wittenberg. Und deswegen komme ich immer wieder nach Wittenberg. Jetzt zum Beispiel auch für Projekte, die Stadt zeichnet, werde ich wieder da sein. Und auch mit meinen Schülerinnen, sie wollen unbedingt, dass ich weiter unterrichte oder etwas sage und so weiter. Deswegen

0: machen wir jetzt im Sommer auch Plenärkurs. Das heißt, wir treffen uns in Natur und zeichnen zusammen. Das wird auch ganz spannend.
1: Das bereits vergangene Projekt »Eine Stadt zeichnet, Lutherstadt Wittenberg« war bereits in den vergangenen Jahren sehr erfolgreich und wurde zu einem beliebten Projekt. Das Ziel ist es, Bürger durch gemeinsames Zeichnen im Stadtraum zu verbinden und mehr Menschen für die Kunst zu begeistern.
0: Die Stadt zeichnet, finde ich, ganz großartig. Das ist wirklich eine ganz tolle Idee. Damit alle können kommen und egal wie sie zeichnen, wie Herr Assisi sagt, jeder Mensch kann lesen, schreiben und zeichnen können. Ja? Deswegen ist das sehr wichtig. Und eigentlich als Kinder, die Kinder alle zeichnen. Nur danach verlieren sie diese Fähigkeiten oder haben sie welche Hemmungen und denken, ach, ich kann nicht und so weiter. Und hier ist eine Möglichkeit dann, einfach so frei zeichnen, egal ob du gut zeichnest oder nicht. Immer zusammen mit anderen Leuten, mit so vielen Interessenten zu zeichnen, ist das großartig. Und noch dazu, so kriegen wir mehr Kunstszene, Kunstbühne. Wir kriegen mehr, wir Künstler, professionelle Künstler, mehr Zuschauer, mehr Interesse, dass wir die Leute dann gehen nicht nur einkaufen, sondern sie kommen auch in diese Ausstellungen. Ja? Hier ist jetzt kein Mensch da, ja? Aber vielleicht mit Stadtzeichnen, dann kommen sie auch hierher und schauen, was andere machen. Und vielleicht kriegen sie mehr Inspirationen. Und es wird dann eigene Leben viel, viel reicher. Das Diese geistliche Entwicklung, das finde ich sehr wichtig, besonders jetzt in unseren Zeiten.
1: Die Ausstellung im Neuen Rathaus kann bis zum 13. November 2026 bei den angegebenen Zeiten besucht werden. Die Flurgalerie ist von Montag bis Donnerstag von 9 bis 18 Uhr und am Freitag von 9 bis 13 Uhr für alle Gäste geöffnet. Der Eintritt ist kostenfrei.
2: Nach Jahren des Leerstands ist in der Tolstoi-Allee in Bernburg wieder Leben eingekehrt. Wo lange Zeit kein Unterricht mehr stattfand, lernen seit Februar wieder Schülerinnen und Schüler der Förderschule Lebensweg. Das Gebäude wurde vom Salzlandkreis umfassend saniert und dient aktuell als Ausweichstandort, während am Hauptstandort weitergebaut wird. Ganz abgeschlossen sind die Arbeiten allerdings noch nicht. In einigen Bereichen wird weiterhin gebaut, modernisiert und angepasst. Beim Rundgang in der vergangenen Woche hat sich Landrat Markus Bauer gemeinsam mit der Schulleitung ein Bild vom aktuellen Stand gemacht.
3: Also ich sag mal, es ist natürlich eine echt moderne, in so einem alten Objekt, wo man so ein bisschen Nostalgie verspürt. Manche Baumittel sind noch ehemalige Holzgeländer, eine alte Holztür, die wirklich im Bestand total schick noch ist und überhaupt nicht an Zeit verloren hat. Und dann neue Baumaterialien, oder jetzt stehen wir hier in der Aula, total schick geworden, mit der Liebe zum Detail. Aber auf der anderen Seite auch ein Kunstwerk erhalten. Und das sind so bestimmte Sachen, wo ich sage, genau da macht es sich aus, wo man Fingerspitzengefühl aufzeigt, wie geht man mit kommunalen Mitteln, mit Finanzmitteln um.
2: Ein Ansatz, der nicht nur Kosten spart, sondern auch den Charakter des Gebäudes erhält. Gleichzeitig stellte die Sanierung die Verantwortlichen vor Herausforderungen, vor allem wegen der vorhandenen Bausubstanz.
3: Also hier sprechen wir von belasteten Baumaterialien, die müssten saniert werden, die müssten entsorgt werden. Also erstmal müsste das Ganze entkernt werden, aufgearbeitet werden und dann sind wir natürlich an die Renovierung gegangen, Aufarbeitung der ganzen Sachen. Also das ist schon langwierig und wir sind ja noch dabei. Ich habe mir heute den Bauabschnitt angeguckt, den ersten Bauabschnitt, aber es ist natürlich für die Förderschule und die zukünftige Unterbringung von Kindern hier ein riesen Quantensprung.
2: Trotz dieser aufwendigen Vorarbeiten läuft der Schulbetrieb inzwischen stabil. Mehrere Klassen sind bereits eingezogen und weitere sollen folgen.
4: Ja, geplant ist, dass praktisch zu den Sommerferien weitere 11 Klassen umziehen. Es sind ja mittlerweile schon 7 Klassen, die hier unterrichtet werden. Dann wird der Hauptstandort praktisch erweitert. Baumziel ist ja bis Ende 27 und dann erfolgt 28 höchstwahrscheinlich nachher wieder der Rückzug von der Außenstelle hier. Und letztendlich finden wir ja helle Klassenräume, ausreichende Klassenräume vor. Wir haben eine wunderschöne Aula, die wir für Veranstaltungen, für Elternveranstaltungen, Schulveranstaltungen nutzen können und gleichzeitig auch als Speiseraum. Das sind einfach Räumlichkeiten, die wir jetzt auch bei uns am Hauptstandort gar nicht haben.
2: Gerade an einer Förderschule sind die Anforderungen an Räume besonders hoch. Neben klassischen Klassenzimmern braucht es flexible Lösungen, individuelle Rückzugsorte und eine Umgebung, die sich an die Bedürfnisse der Kinder anpasst.
4: Unsere Schüler, die haben ja nicht den klassischen Unterrichtsalltag, wie sich den meisten Menschen das so vorstellen. Wir beginnen ja ganz anders und haben auch ganz andere Unterrichtsfächer. Und wir arbeiten ja auch den Stufen Grundstufe, Mittelstufe und Berufsschulstufe. Und so rüsten sich auch die Fächer aus. Und unsere Schüler haben eben auch ganz besondere Bedarfe innerhalb des Unterrichtstages. Also da spielt Hygiene eine Rolle, Selbstversorgung eine große Rolle. Die werden vor allem in lebenspraktischen Dingen unterrichtet und dazu braucht man eben auch Räumlichkeiten.
2: Mit der schrittweisen Inbetriebnahme des Standorts in der Tolsterallee schafft der Salzlandkreis zusätzliche Kapazitäten und bessere Bedingungen für den Unterricht. Bis alle Klassen vollständig umgezogen sind, wird aber weiter gebaut, parallel zum laufenden Schulbetrieb.

zwei der Top-Teams aus der Verbandsliga Sachsen-Anhalt trafen am 24. April zum Derby-Spiel aufeinander. Im Jahnstadion empfing der 1. FC Bitterfeld-Wolfen den SV Dessau 05. In der Tabelle trennte die beiden vor der Partie nur ein Punkt. Die Hausherren konnten jedoch etwas selbstsicherer auftreten. Immerhin gewannen sie die letzten drei Spiele gegen die 05er. Und die Bivos sind hier auch zunächst präsenter und aktiver vom gegnerischen Tor. In der 14. Minute bekommt Paul Günther den Ball in guter Position, der Volley aber noch stark geblockt von Alex Soblowski. Kurz danach auch die Dessauer mal mit einem Vorstoß. Niklas Mied mit dem hohen Ball auf Elia Friebe. Der behauptet sich gut gegen mehrere Gegenspieler, wird aber auch nicht wirklich angegangen. Er kann in die Mitte passen, entscheidet sich aber für den Abschluss und der sitzt. Der Schuss aufs kurze Eck überrascht Tom Herrmann im Kasten der Bivos. Die Führung für die Jungs in den roten Trikots kommt hier etwas aus dem Nichts. Bereits das 24. Saisontor von Dessaus Topstürmer Friebe. Danach dann aber erst einmal wieder die Gastgeber am Drücker. Eine Ecke wird von Niklas Hadaschik auf Georg Böhme verlängert, der den Ball nicht aufs Tor kriegt. Riesenchance für den Ausgleich. Auch Sebastian Bark stand da noch einschussbereit neben Böhme. Wir befinden uns mittlerweile in der 30. Spielminute. Das Team von Per Rosemeier versucht über die linke Außenseite. Sebastian Bark auf Kirilo Chalushin. Der hat viel Platz und einen guten Antritt. Der Pass in die Mitte. Martin Ludwig lässt durch und Tom Gründling netzt ein. Der Ausgleich für die Hausherren nach einer halben Stunde. Sonst passiert nicht mehr allzu viel Interessantes im ersten Durchgang. Und auch in der zweiten Hälfte bleibt die Begegnung relativ unaufgeregt. Die Bitterfeld-Wolfner hier und da mit einer Torannäherung. Jedoch wirklich gefährlich wird davon zunächst nichts. Bis in die 73. Minute. Hannes Erhardt steckt durch auf Martin Ludwig, dessen Schuss jedoch knapp am Tor vorbeigeht. Und auch gleich im Anschluss die 05er im Vorwärtsgang. Elia Friebe zu Tobias Berndt, der kann sich im Zweikampf durchsetzen und bringt den Ball in die Mitte auf Mika von Zansen, aber auch der 19-Jährige trifft das Tor knapp nicht. Riesenchancen für beide Teams.

0: 80. Minute ein Freistoß für die Gäste. Ilya Fri betritt den. Die Mauer der Bivos fälscht ab und der Ball zappelt im Netz. Mit etwas Glück hier der erneute Führungstreffer für die Mannschaft aus der Bauhausstadt. Für Friebe Ligator Nummer 25. Wahnsinn, was der für eine Saison spielt. Und der kann nicht nur Tore schießen, sondern auch vorbereiten. Nur 3 Minuten später ein langer Ball auf Friebe. Der hat das Auge für Tobias Berndt in der Mitte. Die Hausherren können nicht richtig klären und Berndt erhöht auf 3:1 für Dessau. Ist das schon die Vorentscheidung? Die Gäste machen weiter Druck. Marcio Pellchen hat kurz vor Schluss noch den 4. Dessauer Treffer auf dem Fuß. Toller Schuss, das Aluminium rettet Bitterfeld-Wolfen. Die letzte Aktion dann noch von den Jungs in Blau. Der Schuss von Kirilo Khalushin, aber kein Problem für 05-Keeper Nico Becker. Und dann ist Schluss. Nach einer umkämpften Verbandsliga-Partie kann der SV Dessau 05 das Derby mit 3:1 für sich entscheiden.
1: Ja, es war ein durchwachsenes Spiel. Wir hatten ein bisschen weniger Ballbesitz. Aber ja, wir machen halt unsere Chancen. Das hat Bivo nicht so richtig geschafft. Da hatten wir erste Halbzeit ein bisschen Glück. Gehen dann einzeln in Führung. Die machen dann verdient das 1:1. Und dann ja, hat man nach ungefähr 60, 70 Minuten eine gute Fitness und haben dann auch das Spiel oder die 3 Punkte mit nach Dessau genommen.
2: Wir kontrollieren vor allen Dingen die erste Halbzeit. Wir waren gallier, wir waren griffiger, wir waren super drin von Anfang an im Spiel. Dessau kommt geführt das erste Mal über die Mittellinie, macht es 1:0. Das ist dann im Fußball so. Wir bleiben, und das war heute positiv, wir bleiben trotzdem bei unserer Idee, Fußball zu spielen. Wir kontrollieren das Spiel, wir haben den Sechserraum überragend bespielt, machen dann auch das verdiente 1:1. Ja, wir haben viel Platz im Zentrum gehabt. Ich glaube, in der letzten Instanz hätten wir es ein paar Mal besser ausspielen können. Dann wird es für Dessau noch ein bisschen schwieriger. Und so haben wir bis zur Viererkette oder in den Zwischenraum gut kombiniert, aber sind dann nicht so immer durchgekommen, wie wir das wollten. Am Ende ist es dann, ja, bis zur 80. Minute bleibe ich dabei, sind wir die bessere Mannschaft. Ist dann ein Freistoß. Für mich gibt es einen Spieler, der einen Unterschied gemacht hat, der die Rücknummer 18 gehabt. Und dann Glückwünsche nach Dessau. Wir waren nicht in der Lage, das Ergebnis positiv zu gestalten, obwohl wir in allen anderen Dingen meiner Meinung nach besser waren.
0: Für den SV Dessau 05 steht nun ein Heimspiel am 2. Mai gegen den VfB Merseburg auf dem Plan. Für den 1. FC Bitterfeld-Wolfen ist am 30. April gleich wieder Derbyzeit angesagt. Beim Stadtderby trifft man auf die SG Rot-Weiß-Thalheim. Anpfiff im Jahnstadion ist um 18.30 Uhr.
3: Wally Day wird 25. Wolfens Freizeitbad hatte am Wochenende ihr 25. Jubiläum und das musste natürlich auch gefeiert werden. Am Samstagvormittag versammelten sich Wegbegleiter des Schwimmbades, um einmal mehr auf die vergangenen Jahre zurückzublicken. Begonnen hat das Ganze aber sogar schon im vergangenen Jahrtausend, wie uns die ehemalige Oberbürgermeisterin Petra Wüst erzählt. Eigentlich war das Bad als Gemeinschaftsprojekt zwischen vielen verschiedenen Nachbarstädten geplant. Dazu kam es aber dank Schwierigkeiten in der Mittel- und Ortsfindung nicht. Trotzdem wollte man das Projekt unbedingt umsetzen.
4: Ja, man muss mal vielleicht ein bisschen in der Geschichte anfangen. Bitterfeld hatte ja 3 Bäder. Das Stadtbad, dann die damals die Volksschwimmhalle, jetzt Deininger oder damals auch schon der Name gewechselt und das sogenannte IG-Bad. Wolfen hatte das Aquabad, ja, die Badeanstalt von 1922, mit der Wende natürlich, alles konnte nicht mehr betrieben werden. Also blieb bloß noch die Schwimmhalle Hans Deininger. Ja, nun hat Herr Born gesagt, das geht doch nicht. Wolfen hatte ja damals ganz viele Einwohner noch. Wir brauchen ein Bad. So, was machen wir jetzt? Ja, dann hat man versucht, über eine geförderte Maßnahme, ABM, und da ist ja die Brücke in Wolfen schon gebaut worden, die Eisenbahnbrücke mit so einer Maßnahme, was ja wunderbar geklappt hat. Also hat man gesagt, das versuchen wir jetzt. Es ist auch genehmigt worden mit 18 Millionen. Und man kann ja nur immer wieder sagen, die Zeit durfte nicht überzogen werden und das Geld durfte nicht überzogen werden. Und es hat geklappt. Also es hat alles gut geklappt. Das Wolle-Idee konnte in Anspruch, in, also könnte besetzt werden. Die Bürger konnten hingehen. Und es war natürlich ein riesen Zuspruch, ja, weil man so ein Bad ja hier in der näheren Umgebung nicht hatte. Und es gab viele Besucher und alle fanden es gut. Dann hat man den Namen noch gesucht, der ja heute noch da ist, das Wollidee. Die Bürger konnten mitmachen und konnten den Namen suchen. Also es war eine schöne, runde Sache.
3: Die Finanzierung durch ABM-Vergaben seien wohl für ein Schwimmbad in Deutschland einmalig. Es war also kein leichtes, so einen Ort zu erschaffen. Mit der Eröffnung hielten die Probleme jedoch leider nicht an. Erst in den letzten Jahren kam es zu einer zwischenzeitlichen Schließung, jedoch wegen äußeren Einflüssen.
5: Dann kamen halt äußere Einflüsse wie die benannte Corona-Krise, wo viele Vorschriften auf uns natürlich zukamen, wo die Abstände eingehalten werden, Wasser und Co. Das hat natürlich Einbrüche dann erheblich entstehen lassen. Ging ja ein bisschen Schulschwimmen rein, dass wir es nicht durchführen konnten drüben und hier auch dann. Also das war schon wirklich eine schwierige Zeit. Ja, und dann unmittelbar folgte tatsächlich schon die Ukraine-Krise im Februar 2022. Und das Explodieren der Versorgerpreise und damit der Großhandelspreise haben natürlich auch erhebliche Einflüsse dann gehabt auf das Bäder hier. Wir haben über 50% Energiekosten hier im Bad. Das ist ja über 1 Million Euro. Pro Jahr kostet das, insofern auch Defizit 1 Million pro Jahr. Und das musste getragen werden. Das explodierte natürlich in dem Zeitraum, wo die Energiekosten so enorm nach oben sprangen. Aber wir haben das gut abgefedert und sind jetzt auch langfristig eingekauft. Insofern ist jetzt die Iran-Krise bei uns nicht relevant.
3: Trotz dieser unerwarteten Schwierigkeiten schaffte das Wollidee es immer wieder auf den Füßen zu landen. Auch die Besucherinnen und Besucher bleiben diesem Bad treu.
5: Absolut wieder auf dem Niveau. Vor Ukraine-Krise, vor Covid, also sehr stabile Besucherzahlen, auch aus dem Umland kommen die Leute zu uns und ja, da sind wir schon auch sehr froh drüber.
3: Trotz seiner langen Geschichte sieht das Wollidee immer noch wie neu aus. An der Technik und den Besuchern hat sich aber einiges verändert. Um mit diesen Veränderungen mitzuhalten, wird nun mit einer Fördersumme von über 9 Millionen Euro nun das Schwimmbad erweitert. Hierbei handelt es sich überwiegend um einen komplett neuen Außenbereich.
6: Und da kamen uns die Kohlestrukturförderungsprojekte total entgegen, denn wir haben das umgehend eingereicht und haben erreicht, dass wir einen Förderbescheid bekommen haben für das Vitalzentrum. Das Vitalzentrum selber besteht aus einem Leerschwimmbad mit verstellbarem Boden, sodass man die für verschiedenste Zwecke nutzen kann. Ergänzt durch eine Außensauna, eine große Außensauna mit Sanitäranlagen zusätzlichen für das Wollidee und mit Ruheräumen. So dass da eigentlich neben dem bestehenden Wollidee ein in sich geschlossenes zweites System hier auf dem Gelände entsteht, das aber eine gute Ergänzung darstellen wird, was die Besucherzahlen betrifft.
3: Man wolle aufgrund des demografischen Wandels stärker auf die älteren Besucher eingehen und mehr Aktionen und Angebote für sie schaffen. Nach 3,5 Jahren Planung und Fördermittelbeschaffung kann nun endlich mit dem Bau angefangen werden. Dieser soll aber schon 2028 fertiggestellt werden. Für Besucherinnen und Besucher gibt es hierbei größtenteils keine Einschränkungen. Das Bad bleibt weiterhin geöffnet, nur im Außenbereich wird gebaut. Trotz den Blicken in Zukunft und Vergangenheit steht an diesem Tag der Spaß im Mittelpunkt. Zur Geburtstagsfeier hat sich das Wollidee-Team viele besondere Aktionen ausgedacht. Ein aufblasbarer Parcours, ein Bodypainting-Wettbewerb und weitere Überraschungen warteten auf die Besucher. Das alles natürlich ohne weiteren Aufpreis. Alles Gute zum Geburtstag, Wollidee, und auf weitere gute 25 Jahre.
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1: Nach Köthen wurde in das Veranstaltungszentrum etwas informierende Stadtgeschichte gebracht. Im Rahmen der Sonderausstellung Gleichgeschaltet Köthen im Nationalsozialismus in den Museen im Schloss traf man sich um 16 Uhr zu einer Lesung über die historische Person Otto Böttcher. Er war Soldat aus der Zeit des Zweiten Weltkrieges und vermutliches Mitglied der NSDAP. Während seiner Zeit bei der Wehrmacht schrieb Böttcher viele Briefe an seine Frau Elsbeth, bis er nach seinem letzten vom 5. Januar 1943 verschwand.
2: Also Otto Böttcher ist 1908 geboren und 1914, als der Erste Weltkrieg begann, war er gerade noch 5 Jahre alt, wurde dann 6 und hat in seiner Kindheit und in seiner Jugend sehr harte gesellschaftliche Veränderungen erlebt. Also dazu gehört der Erste Weltkrieg, dazu gehören die Ergebnisse des Vertrags von Versailles, die ja auch letzten Endes von den Nationalsozialisten aufs Übelste instrumentalisiert wurden. Dazu gehört auch die Hyperinflation 1923, die viele Menschen um ihre Sprache kamen, wirklich um alles gebracht haben, was sie besaßen. Und dazu gehört dann natürlich ganz besonders auch die Weltwirtschaftskrise. Und als 1933 die Nationalsozialisten die Macht übernommen haben, da war Otto Böttcher 25 Jahre alt. Er hatte wenig Arbeit, das wissen wir von den wenigen Arbeitsverträgen, die uns übermittelt wurden. Und er war seinen Berufen nach zu urteilen ein relativ einfacher Mann. Also er hat Bäcker gelernt und hat dann viele Jahre auch als Hilfsarbeiter gearbeitet, bis er dann bei den Junkers Motorenwerken in der Zweigstelle Köthen zum Karteiführer wurde. Das entspricht heute einer Fachkraft für Datenverarbeitung. 1935, im Oktober hat er geheiratet, im Januar 1936 kam schon seine Tochter Karin zur Welt, also relativ zeitig. Und an den Briefen lässt sich ein Stück weit erlesen, wie stark seine Desillusionierung eingesetzt hat, bis er dann schließlich vermisst wurde. Und wir können heute nicht sagen, ist er gefallen, ist er erfroren, ist er verhungert, ist er in Gefangenschaft geraten. Das alles wissen wir nicht.
1: Der Inhalt

0: Roman Welzin aus dem anhaltischen Theater Dessau vorgelesen. Der Eintritt war kostenfrei und jegliches Alter war willkommen.
1: Die Veranstaltung läuft im Rahmen der Ausstellung Gleichgeschaltet, Goethe im Nationalsozialismus, die derzeit noch im Schloss ist, noch bis 12. April. Und wir haben im Rahmen der Vorbereitung dieser Ausstellung 168 Briefe bekommen von der Enkelin Otto Böttchers, die wir zum Teil schon transkribiert haben. Und aus den Briefen Otto Böttchers wird vorgelesen. Und warum wird ihm vorgelesen? Weil er sich 1939 freiwillig zur Wehrmacht gemeldet hat und dann seiner Frau ganz regelmäßig geschrieben hat, aus der Ausbildung und später dann aus Frankreich und am Ende auch aus der Nähe von Stalingrad, wo er seit dem 5. Januar 1943 vermisst wurde.
0: Ottos Briefe hatte seine Enkelin behutsam im Besitz, bevor sie 2024 diese dann an das Museum übergab. Dort werden sie schon seit 2 Jahren sicher aufgehoben und für Gäste zur Schau gestellt. Wer also selber Interesse hat, kann vorbeikommen und die Exemplare selber begutachten. Im neuen Rathaus der Lutherstadt zog am 15. April eine neue Kunstausstellung ein. Rund 7 Monate lang sollen über 3 Etagen die Werke aus der gemeinsamen Ausstellung Kunstdialoge präsentiert werden. Künstlerin Elena Geseleva-Arendt und ihre 9 Schüler entwarfen die Arbeiten in der 4-jährigen Lerntätigkeit an der Kreisvolkhochschule Wittenberg und stellten sie so zum ersten Mal zur Schau. Sowohl waren eigene Werke der Künstlerin aus ihrer Serie Goldland bei der Ausstellung enthalten. In den Semestern wurden die Grundlagen der klassischen Kunstausbildung erarbeitet. So war die Präsentation von Modellzeichnungen, Stillleben, Farbtheorie und anderen Techniken wie Grafik, Aquarell und Acryl geprägt.
2: Eigentlich unsere Ausstellung zeigt mehr unsere Bilder, die in Unterrichtsstunden entstanden sind. Deswegen sind sie natürlich ganz unterschiedlich. Und diese Stufen, ja, erstmal selbst etwas zeichnen und dann vielleicht etwas kopieren. Wir haben solche immer welche Bilder kopiert von alten Meistern und dann Impressionisten und Postimpressionisten. Das finde ich sehr wichtig. Und deswegen sind sie natürlich ganz unterschiedlich. Einige haben schon eigene Stil entwickelt. Das freut mich sehr. Und das habe ich nur jetzt entdeckt, in dieser Ausstellung. Sonst konnte man das nicht sehen.
0: Künstlerin Giseleva Arendt führte ihr Studium von 1975 bis 1980 in St. Petersburg durch und ist Mitglied des Russischen Künstlerverbandes, der Deutschen Ex-Libris-Gesellschaft, des Künstlerverbandes Graz und des BBK Sachsen-Anhalt. Ihre Werke sind international ausgestellt und auch ausgezeichnet. Ihre Arbeiten hängen unter anderem in St. Petersburg oder im Frauenmuseum in Bonn. Außerdem war sie von 2021 bis 2025 Dozentin an der Kranach-Malschule und an der Kreisvolkhochschule Wittenberg. Ihre Schüler sind in unterschiedlichsten Bereichen aktiv, von Studiengängen wie Landschaftsarchitektur und Soziologie über die Arbeit in Workshops bis hin zu vielfältigen Tätigkeiten in anderen Kunstparten. Insgesamt sind die Künstler breit aufgestellt und in vielen Feldern vertreten.
2: Ich bin seit 2026 in Weißenfels, aber das ist nicht so weit, Gott sei Dank, von Wittenberg. Und deswegen komme ich immer wieder nach Wittenberg. Jetzt zum Beispiel auch für Projekte, die Stadt zeichnet, werde ich wieder da sein. Und auch mit meinen Schülerinnen, sie wollen unbedingt, dass ich weiter unterrichte und etwas sage und so weiter. Deswegen machen wir jetzt im Sommer auch Plenärkurs. Das heißt, wir treffen uns in Natur und zeichnen zusammen. Das wird auch ganz spannend.
0: Das bereits vergangene Projekt, eine Stadt zeichnet, Lutherstadt Wittenberg, war bereits in den vergangenen Jahren sehr erfolgreich und wurde zu einem beliebten Projekt. Das Ziel ist es,

0: Bürger durch gemeinsames Zeichnen im Stadtraum zu verbinden und mehr Menschen für die Kunst zu begeistern.
1: Die Stadt zeichnet, finde ich, ganz großartig. Das ist wirklich eine ganz tolle Idee. Damit alle können kommen und egal wie sie zeichnen, wie Herr Assisi sagt, jeder Mensch kann lesen, schreiben und zeichnen können. Ja? Deswegen ist das sehr wichtig. Und eigentlich als Kinder, die Kinder alle zeichnen. Nur danach verlieren sie diese Fähigkeiten oder haben sie welche Hemmungen und denken, ach, ich kann nicht und so weiter. Und hier ist eine Möglichkeit, dann einfach so frei zeichnen, egal ob du gut zeichnest oder nicht. Immer zusammen mit anderen Leuten, mit so vielen Interessenten zu zeichnen, ist das großartig. Und noch dazu, so kriegen wir mehr Kunstszene, Kunstbühne, dass wir kriegen mehr, wir Künstler, professionelle Künstler, mehr Zuschauer, mehr Interesse, dass wir die Leute dann gehen nicht nur einkaufen, sondern sie kommen auch in diese Ausstellungen. Ja, hier ist jetzt kein Mensch da, ja, aber vielleicht mit Stadtzeichnen, dann kommen sie auch hierher und schauen, was andere machen. Und vielleicht kriegen sie mehr Inspirationen und es wird dann eigene Leben viel, viel reicher. Das diese geistliche Entwicklung, das finde ich sehr wichtig, besonders jetzt in unseren Zeiten.
0: Die Ausstellung im Neuen Rathaus kann bis zum 13. November 2026 bei den angegebenen Zeiten besucht werden. Die Flurgalerie ist von Montag bis Donnerstag von 9 bis 18 Uhr und am Freitag von 9 bis 13 Uhr für alle Gäste geöffnet. Der Eintritt ist kostenfrei.
2: Nach Jahren des Leerstands ist in der Tolstoi-Allee in Bernburg wieder Leben eingekehrt. Wo lange Zeit kein Unterricht mehr stattfand, lernen seit Februar wieder Schülerinnen und Schüler der Förderschule Lebensweg. Das Gebäude wurde vom Salzlandkreis umfassend saniert und dient aktuell als Ausweichstandort, während am Hauptstandort weitergebaut wird. Ganz abgeschlossen sind die Arbeiten allerdings noch nicht. In einigen Bereichen wird weiterhin gebaut, modernisiert und angepasst. Beim Rundgang in der vergangenen Woche hat sich Landrat Markus Bauer gemeinsam mit der Schulleitung ein Bild vom aktuellen Stand gemacht.
3: Also ich sag mal, es ist natürlich eine echt moderne, in so einem alten Objekt, wo man so ein bisschen Nostalgie verspürt. Manche Baumittel sind noch ehemalige Holzgeländer, eine alte Holztür, die wirklich im Bestand total schick noch ist und überhaupt nicht an Zeit verloren hat. Und dann neue Baumaterialien, oder jetzt stehen wir hier in der Aula, total schick geworden, mit der Liebe zum Detail. Aber auf der anderen Seite auch ein Kunstwerk erhalten. Und das sind so bestimmte Sachen, wo ich sage, genau da macht es sich aus, wo man Fingerspitzengefühl aufzeigt, wie geht man mit kommunalen Mitteln, mit Finanzmitteln um.
2: Ein Ansatz, der nicht nur Kosten spart, sondern auch den Charakter des Gebäudes erhält. Gleichzeitig stellte die Sanierung die Verantwortlichen vor Herausforderungen, vor allem wegen der vorhandenen Bausubstanz.
3: Also hier sprechen wir von belasteten Baumaterialien, die müssten saniert werden, die müssten entsorgt werden. Also erstmal müsste das Ganze entkernt werden, aufgearbeitet werden und dann sind wir natürlich an die Renovierung gegangen, Aufarbeitung und ganzen Sachen. Also das ist schon langwierig und wir sind ja noch dabei. Ich habe mir heute den Bauabschnitt angeguckt, den ersten Bauabschnitt, aber es ist natürlich für die Förderschule und die zukünftige Unterbringung von Kindern hier ein riesen Quantensprung.
2: Trotz dieser aufwendigen Vorarbeiten läuft der Schulbetrieb inzwischen stabil. Mehrere Klassen sind bereits eingezogen und weitere sollen folgen.
4: Ja, geplant ist, dass praktisch zu den Sommerferien weitere 11 Klassen umziehen. Es sind ja mittlerweile schon 7 Klassen, die hier unterrichtet werden. Dann wird der Hauptstandort praktisch erweitert. Baumziel ist ja bis Ende 27 und dann erfolgt 28 höchstwahrscheinlich nachher wieder der Rückzug von der Außenstelle hier. Und letztendlich finden wir ja helle Klassenräume, ausreichende Klassenräume.

0: Räume vor. Wir haben eine wunderschöne Aula, die wir für Veranstaltungen, für Elternveranstaltungen, Schulveranstaltungen nutzen können und gleichzeitig auch als Speiseraum. Das sind einfach Räumlichkeiten, die wir jetzt auch bei uns am Hauptstandort gar nicht haben.
1: Gerade an einer Förderschule sind die Anforderungen an Räume besonders hoch. Neben klassischen Klassenzimmern braucht es flexible Lösungen, individuelle Rückzugsorte und eine Umgebung, die sich an die Bedürfnisse der Kinder anpasst.
0: Unsere Schüler, die haben ja nicht den klassischen Unterrichtsalltag, wie sich den meisten Menschen das so vorstellen. Wir beginnen ja ganz anders und haben auch ganz andere Unterrichtsfächer. Und wir arbeiten ja auch den Stufen Grundstufe, Mittelstufe und Berufsschulstufe. Und so richten sich auch die Fächer aus. Und unsere Schüler haben eben auch ganz besondere Bedarfe innerhalb des Unterrichtstages. Also da spielt Hygiene eine Rolle, Selbstversorgung eine große Rolle. Die werden vor allem in lebenspraktischen Dingen unterrichtet. Und dazu braucht man eben auch Räumlichkeiten.
1: Mit der schrittweisen Inbetriebnahme des Standorts in der Tolsterallee schafft der Salzlandkreis zusätzliche Kapazitäten und bessere Bedingungen für den Unterricht. Bis alle Klassen vollständig umgezogen sind, wird aber weiter gebaut, parallel zum laufenden Schulbetrieb.

zwei der Top-Teams aus der Verbandsliga Sachsen-Anhalt trafen am 24. April zum Derby-Spiel aufeinander. Im Jahnstadion empfing der 1. FC Bitterfeld-Wolfen den SV Dessau 05. In der Tabelle trennte die beiden vor der Partie nur ein Punkt. Die Hausherren konnten jedoch etwas selbstsicherer auftreten. Immerhin gewannen sie die letzten drei Spiele gegen die 05er. Und die Bivos sind hier auch zunächst präsenter und aktiver vom gegnerischen Tor. In der 14. Minute bekommt Paul Günther den Ball in guter Position, der Volley aber noch stark geblockt von Alex Soblowski. Kurz danach auch die Dessauer mal mit einem Vorstoß. Niklas Mied mit dem hohen Ball auf Elia Friebe. Der behauptet sich gut gegen mehrere Gegenspieler, wird aber auch nicht wirklich angegangen. Er kann in die Mitte passen, entscheidet sich aber für den Abschluss und der sitzt. Der Schuss aufs kurze Eck überrascht Tom Herrmann im Kasten der Bivos. Die Führung für die Jungs in den roten Trikots kommt hier etwas aus dem Nichts. Bereits das 24. Saisontor von Dessaus Topstürmer Friebe. Danach dann aber erst einmal wieder die Gastgeber am Drücker. Eine Ecke wird von Niklas Hardaschik auf Georg Böhme verlängert, der den Ball nicht aufs Tor kriegt. Riesenchance für den Ausgleich. Auch Sebastian Bark stand da noch einschussbereit neben Böhme. Wir befinden uns mittlerweile in der 30. Spielminute. Das Team von Per Rosemeier versucht über die linke Außenseite. Sebastian Bark auf Kirilo Khalushin. Der hat viel Platz und einen guten Antritt. Der Pass in die Mitte. Martin Ludwig lässt durch und Tom Gründling netzt ein. Der Ausgleich für die Hausherren nach einer halben Stunde. Sonst passiert nicht mehr allzu viel Interessantes im ersten Durchgang. Und auch in der zweiten Hälfte bleibt die Begegnung relativ unaufgeregt. Die Bitterfeld-Wolfner hier und da mit einer Torannäherung. Jedoch wirklich gefährlich wird davon zunächst nichts. Bis in die 73. Minute. Hannes Erhardt steckt durch auf Martin Ludwig, dessen Schuss jedoch knapp am Tor vorbeigeht. Und auch gleich im Anschluss die 05er im Vorwärtsgang. Elia Friebe zu Tobias Berndt, der kann sich im Zweikampf durchsetzen und bringt den Ball in die Mitte auf Mika von Zansen, aber auch der 19-Jährige trifft das Tor knapp nicht. Riesenchancen für beide Teams. In der 80. Minute ein Freistoß für die Gäste. Elia Friebe tritt den, die Mauer der Bivos fälscht ab und der Ball zappelt im Netz. Mit etwas Glück hier der erneute Führungstreffer für die Mannschaft aus der Bauhausstadt. Für Friebe Ligator Nummer 25. Wahnsinn, was der für eine Saison spielt. Und der kann nicht nur Tore schießen, sondern auch vorbereiten. Nur drei Minuten später ein langer Ball auf Friebe.

0: Der hat das Auge für Tobias Berndt in der Mitte. Die Hausherren können nicht richtig klären und Berndt erhöht auf 3:1 für Dessau. Ist das schon die Vorentscheidung? Die Gäste machen weiter Druck. Marcio Pellchen hat kurz vor Schluss noch den 4. Dessauer Treffer auf dem Fuß. Toller Schuss, das Aluminium rettet Bitterfeld-Wolfen. Die letzte Aktion dann noch von den Jungs in Blau. Der Schuss von Kirilo Khalushin, aber kein Problem für 05-Keeper Nico Becker. Und dann ist Schluss. Nach einer umkämpften Verbandsliga-Partie kann der SV Dessau 05 das Derby mit 3:1 für sich entscheiden.
1: Ja, es war ein durchwachsenes Spiel. Wir hatten ein bisschen weniger Ballbesitz, aber ja, wir machen halt unsere Chancen. Das hat Bivo nicht so richtig geschafft. Da hatten wir erste Halbzeit ein bisschen Glück. Gehen dann 1:0 in Führung. Die machen dann verdient das 1:1. Und dann ja, hat man nach ungefähr 60, 70 Minuten eine gute Fitness und haben dann auch das Spiel oder die 3 Punkte mit nach Dessau genommen.
2: Wir kontrollieren vor allen Dingen die erste Halbzeit. Wir waren gallier, wir waren griffiger, wir waren super drin von Anfang an im Spiel. Dessau kommt geführt das erste Mal über die Mittellinie, macht es 1:0. Das ist dann im Fußball so. Wir bleiben, und das war heute positiv, wir bleiben trotzdem bei unserer Idee, Fußball zu spielen. Wir kontrollieren das Spiel, wir haben den Sechserraum überragend bespielt, machen dann auch das verdiente 1:1. Ja, wir haben viel Platz im Zentrum gehabt. Ich glaube, in der letzten Instanz hätten wir es ein paar Mal besser ausspielen können. Dann wird es für Dessau noch ein bisschen schwieriger. Und so haben wir bis zur Viererkette oder in den Zwischenraum gut kombiniert, aber sind dann nicht so immer durchgekommen, wie wir das wollten. Am Ende ist es dann, ja, bis zur 80. Minute bleibe ich dabei, sind wir die bessere Mannschaft. Es ist ein Freistoß. Für mich gibt es einen Spieler, der einen Unterschied gemacht hat, der die Rücknummer 18 gehabt. Und dann Glückwünsche nach Dessau. Wir waren nicht in der Lage, das Ergebnis positiv zu gestalten, obwohl wir in allen anderen Dingen meiner Meinung nach besser waren.
0: Für den SV Dessau 05 steht nun ein Heimspiel am 2. Mai gegen den VfB Merseburg auf dem Plan. Für den 1. FC Bitterfeld-Wolfen ist am 30. April gleich wieder Derbyzeit angesagt. Beim Stadtderby trifft man auf die SG Rot-Weiß-Thalheim. Anpfiff im Jahnstadion ist um 18.30 Uhr.
3: Wally Day wird 25. Wolfens Freizeitbad hatte am Wochenende ihr 25. Jubiläum und das musste natürlich auch gefeiert werden. Am Samstagvormittag versammelten sich Wegbegleiter des Schwimmbades, um einmal mehr auf die vergangenen Jahre zurückzublicken. Begonnen hat das Ganze aber sogar schon im vergangenen Jahrtausend, wie uns die ehemalige Oberbürgermeisterin Petra Wüst.
4: Wir haben uns Geld durfte nicht überzogen werden. Und es hat geklappt. Also es hat alles gut geklappt, dass Wally D. konnte besetzt werden. Die Bürger konnten hingehen. Und es war natürlich ein Riesen. Zuspruch, ja, weil man so ein Bad ja hier in der näheren Umgebung nicht hatte. Und es gab viele Besucher und alle fanden es gut. Dann hat man den Namen noch gesucht, der ja heute noch da ist, das Wolli-Dee. Die Bürger konnten mitmachen und konnten den Namen suchen. Also es war eine schöne, runde Sache.
3: Die Finanzierung durch ABM-Vergaben seien wohl für ein Schwimmbad in Deutschland einmalig. Es war also kein leichtes, so einen Ort zu erschaffen. Mit der Eröffnung hielten die Probleme jedoch leider nicht an. Erst in den letzten Jahren kam es zu einer zwischenzeitlichen Schließung, jedoch wegen äußeren Einflüssen.
5: Dann kamen halt äußere Einflüsse wie die benannte Corona-Krise, wo viele Vorschriften auf uns natürlich zukamen, wo die Abstände eingehalten werden, Wasser und Co. Das hat natürlich Einbrüche dann erheblich entstehen lassen. Ging ja bis zum Schulschwimmen rein, dass wir es nicht durchführen konnten drüben und hier auch dann. Also das war schon wirklich eine schwierige Zeit. Ja, und dann unmittelbar folgte ja tatsächlich schon die Ukraine-Krise im Februar 2022. Und das Explodieren der Versorgerpreise und damit der Großhandelspreise haben natürlich auch erhebliche Einflüsse dann gehabt auf das Bäder hier. Wir haben über 50% Energiekosten hier im Bad. Das ist ja über 1 Million Euro. Pro Jahr kostet das und insofern auch Defizit 1 Million pro Jahr und das musste getragen werden und das explodierte natürlich in dem Zeitraum, wo die Energiekosten so enorm nach oben sprangen. Aber wir haben das gut abgefedert und sind jetzt auch langfristig eingekauft. Insofern ist jetzt die Iran-Krise bei uns nicht irrelevant.
3: Trotz dieser unerwarteten Schwierigkeiten schaffte das Wally Day es immer wieder auf den Füßen zu landen. Auch die Besucherinnen und Besucher bleiben diesem Bad treu.
5: Absolut wieder auf dem Niveau. Vor Ukraine-Krise, vor Covid, also sehr stabile Besucherzahlen, auch aus dem Umland kommen die Leute zu uns und da sind wir schon auch sehr froh drüber.

0: trotz seiner langen Geschichte sieht das Wally-Day immer noch wie neu aus. An der Technik und den Besuchern hat sich aber einiges verändert. Um mit diesen Veränderungen mitzuhalten, wird nun mit einer Fördersumme von über 9 Millionen Euro nun das Schwimmbad erweitert. Hierbei handelt es sich überwiegend um einen komplett neuen Außenbereich.
1: Und da kamen uns die Kohlestrukturförderungsprojekte total entgegen, denn wir haben das umgehend eingereicht und haben erreicht, dass wir einen Förderbescheid bekommen haben für das Vitalzentrum. Das Vitalzentrum selber besteht aus einem Leerschwimmbad mit verstellbarem Boden, sodass man die für verschiedenste Zwecke nutzen kann. Ergänzt durch eine Außensauna, eine große Außensauna mit Sanitäranlagen zusätzlichen für das Wally-Day und mit Ruheräumen. Sodass da eigentlich neben dem bestehenden Wally-Day ein in sich geschlossenes zweites System hier auf dem Gelände entsteht, das aber eine gute Ergänzung darstellen wird, was die Besucherzahlen betrifft.
0: Man wolle aufgrund des demografischen Wandels stärker auf die älteren Besucher eingehen und mehr Aktionen und Angebote für sie schaffen. Nach 3,5 Jahren Planung und Fördermittelbeschaffung kann nun endlich mit dem Bau angefangen werden. Dieser soll aber schon 2028 fertiggestellt werden. Für Besucherinnen und Besucher gibt es hierbei größtenteils keine Einschränkungen. Das Bad bleibt weiterhin geöffnet, nur im Außenbereich wird gebaut. Trotz den Blicken in Zukunft und Vergangenheit steht an diesem Tag der Spaß im Mittelpunkt. Zur Geburtstagsfeier hat sich das Wally-Day-Team viele besondere Aktionen ausgedacht. Ein aufblasbarer Parcours, ein Bodypainting-Wettbewerb und weitere Überraschungen warteten auf die Besucher. Das alles natürlich ohne weiteren Aufpreis. Alles Gute zum Geburtstag, Wally-Day, und auf weitere gute 25 Jahre.
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8: Wir Nach Köthen wurde in das Veranstaltungszentrum etwas informierende Stadtgeschichte gebracht. Im Rahmen der Sonderausstellung Gleichgeschaltet Köthen im Nationalsozialismus in den Museen im Schloss traf man sich um 16 Uhr zu einer Lesung über die historische Person Otto Böttcher. Er war Soldat aus der Zeit des Zweiten Weltkrieges und vermutliches Mitglied der NSDAP. Während seiner Zeit bei der Wehrmacht schrieb Böttcher viele Briefe an seine Frau Elsbeth, bis er nach seinem letzten vom 5. Januar 1943 verschwand.
9: Also Otto Böttcher ist 1908 geboren und 1914, als der Erste Weltkrieg begann, war er gerade noch 5 Jahre alt, wurde dann 6, und hat in seiner Kindheit und in seiner Jugend sehr harte gesellschaftliche Veränderungen
8: vorgelesen. Der Eintritt war kostenfrei und jegliches Alter war willkommen.
9: Die Veranstaltung läuft im Rahmen der Ausstellung Gleichgeschaltet, Köthen im Nationalsozialismus, die derzeit noch im Schloss ist, noch bis 12. April. Und wir haben im Rahmen der Vorbereitung dieser Ausstellung 168 Briefe bekommen von der Enkelin Otto Böttchers, die wir zum Teil schon transkribiert haben. Und aus den Briefen Otto Böttchers wird vorgelesen. Und warum wird ihm vorgelesen? Weil er sich 1939 freiwillig zur Wehrmacht gemeldet hat und dann seiner Frau ganz regelmäßig geschrieben hat, aus der Ausbildung und später dann aus Frankreich und am Ende auch aus der Nähe von Stalingrad, wo er seit dem 5. Januar 1943 vermisst wurde.
8: Ottos Briefe hatte seine Enkelin behutsam im Besitz, bevor sie 2024 diese dann an das Museum übergab. Dort werden sie schon seit 2 Jahren sicher aufgehoben und für Gäste zur Schau gestellt. Wer also selber Interesse hat, kann vorbeikommen und die Exemplare selber begutachten. Im neuen Rathaus der Lutherstadt zog am 15. April eine neue Kunstausstellung ein. Rund 7 Monate lang sollen über 3 Etagen die Werke aus der gemeinsamen Ausstellung Kunstdialoge präsentiert werden. Künstlerin Elena Geseleva-Arendt und ihre 9 Schüler entwarfen die Arbeiten in der 4-jährigen Lerntätigkeit an der Kreisvolkhochschule Wittenberg und stellten sie so zum ersten Mal zur Schau. Sowohl waren eigene Werke der Künstlerin aus ihrer Serie Goldland bei der Ausstellung enthalten. In den Semestern wurden die Grundlagen der klassischen Kunstausbildung erarbeitet. So war die Präsentation von Modellzeichnungen, Stillleben, Farbtheorie und anderen Techniken wie Grafik, Aquarell und Acryl geprägt.
10: Eigentlich unsere Ausstellung zeigt mehr unsere Bilder, die in Unterrichtsstunden entstanden sind. Deswegen sind sie natürlich ganz unterschiedlich. Und diese Stufen, ja, erstmal selbst etwas zeichnen und dann vielleicht etwas kopieren. Wir haben solche Bilder kopiert von alten Meistern und dann Impressionisten und Postimpressionisten. Das finde ich sehr wichtig. Und deswegen sind sie natürlich ganz unterschiedlich. Einige haben schon eigene Stil entwickelt. Das freut mich sehr. Und das habe ich nur jetzt entdeckt, in dieser Ausstellung. Sonst konnte man das nicht sehen.
8: Künstlerin Geseleva-Arendt führte ihr Studium von 1975 bis 1980 in St. Petersburg durch und ist Mitglied des Russischen Künstlerverbandes, der Deutschen Ex-Libris-Gesellschaft, des Künstlerverbandes Graz und des BBK Sachsen-Anhalt. Ihre Werke sind international ausgestellt und auch ausgezeichnet. Ihre Arbeiten hängen unter anderem in St. Petersburg oder im Frauenmuseum in Bonn. Außerdem war sie von 2021 bis 2025 Dozentin an der Kranach-Malschule und an der Kreisvolkhochschule Wittenberg. Ihre Schüler sind in unterschiedlichsten Bereichen aktiv, von Studiengängen wie Landschaftsarchitektur und Soziologie über die Arbeit in Workshops bis hin zu vielfältigen Tätigkeiten.

0: Fähigkeiten in anderen Kunstsparten. Insgesamt sind die Künstler breit aufgestellt und in vielen Feldern vertreten.
1: Ich bin seit 2026 in Weißenfels, aber das ist nicht so weit, Gott sei Dank, von Wittenberg. Und deswegen komme ich immer wieder nach Wittenberg. Jetzt zum Beispiel auch für Projekte, die Stadt zeichnet, werde ich wieder da sein. Und auch mit meinen Schülerinnen, sie wollen unbedingt, dass ich weiter unterrichte oder etwas sage und so weiter. Deswegen machen wir jetzt im Sommer auch Plenärkurs. Das heißt, wir treffen uns in Natur und zeichnen zusammen. Das wird auch ganz spannend.
0: Das bereits vergangene Projekt »Eine Stadt zeichnet, Lutherstadt Wittenberg« war bereits in den vergangenen Jahren sehr erfolgreich und wurde zu einem beliebten Projekt. Das Ziel ist es, Bürger durch gemeinsames Zeichnen im Stadtraum zu verbinden und mehr Menschen für die Kunst zu begeistern.
1: Die Stadt zeichnet, finde ich, ganz großartig. Das ist wirklich eine ganz tolle Idee. Damit alle können kommen und egal wie sie zeichnen, wie Herr Assisi sagt, jeder Mensch kann lesen, schreiben und zeichnen können. Ja? Deswegen ist das sehr wichtig. Und eigentlich als Kinder, die Kinder alle zeichnen. Nur danach verlieren sie diese Fähigkeiten oder haben sie welche Hemmungen und denken, ach, ich kann nicht und so weiter. Und hier ist eine Möglichkeit dann, einfach so frei zeichnen, egal ob du gut zeichnest oder nicht. Immer zusammen mit anderen Leuten, mit so vielen Interessenten zu zeichnen, ist das großartig. Und noch dazu, so kriegen wir mehr Kunstszene, Kunstbühne. Wir kriegen mehr, wir Künstler, professionelle Künstler, mehr Zuschauer, mehr Interesse, dass wir, die Leute dann gehen nicht nur einkaufen, sondern sie kommen auch in diese Ausstellungen, ja, hier ist jetzt kein Mensch da, ja, aber vielleicht mit Stadtzeichnen, dann kommen sie auch hierher und schauen, was andere machen und vielleicht kriegen sie mehr Inspirationen und es wird dann eigene Leben viel, viel reicher, dass diese geistliche Entwicklung, das finde ich sehr wichtig, besonders jetzt in unseren Zeiten.
0: Die Ausstellung im Neuen Rathaus kann bis zum 13. November 2026 bei den angegebenen Zeiten besucht werden. Die Flurgalerie ist von Montag bis Donnerstag von 9 bis 18 Uhr und am Freitag von 9 bis 13 Uhr für alle Gäste geöffnet. Der Eintritt ist kostenfrei.
2: Nach Jahren des Leerstands ist in der Tolstoi-Allee in Bernburg wieder Leben eingekehrt. Wo lange Zeit kein Unterricht mehr stattfand, lernen seit Februar wieder Schülerinnen und Schüler der Förderschule Lebensweg. Das Gebäude wurde vom Salzlandkreis umfassend saniert und dient aktuell als Ausweichstandort, während am Hauptstandort weitergebaut wird. Ganz abgeschlossen sind die Arbeiten allerdings noch nicht. In einigen Bereichen wird weiterhin gebaut, modernisiert und angepasst. Beim Rundgang in der vergangenen Woche hat sich Landrat Markus Bauer gemeinsam mit der Schulleitung ein Bild vom aktuellen Stand gemacht.
3: Also ich sag mal, es ist natürlich eine echt moderne, in so einem alten Objekt, wo man so ein bisschen Nostalgie verspürt. Manche Baumittel sind noch ehemalige Holzgeländer, eine alte Holztür, die wirklich im Bestand total schick noch ist und überhaupt nicht an Zeit verloren hat. Und dann neue Baumaterialien, oder jetzt stehen wir hier in der Aula, total schick geworden, mit der Liebe zum Detail. Aber auf der anderen Seite auch ein Kunstwerk erhalten. Und das sind so bestimmte Sachen, wo ich sage, genau da macht es sich aus, wo man Fingerspitzengefühl aufzeigt, wie geht man mit kommunalen Mitteln, mit Finanzmitteln um.
2: Ein Ansatz, der nicht nur Kosten spart, sondern auch den Charakter des Gebäudes erhält. Gleichzeitig stellte die Sanierung die Verantwortlichen vor Herausforderungen, vor allem wegen der vorhandenen Bausubstanz.
3: Also hier sprechen wir von belasteten Baumaterialien. Die müssten saniert werden, die müssten entsorgt werden. Also erstmal muss das Ganze entkernt werden, aufgearbeitet werden. Und dann sind wir natürlich an die Renovierung gegangen, Aufarbeitung, ganzen Sachen. Also das ist schon langwierig und wir sind ja noch dabei. Ich habe mir heute den Bauabschnitt angeguckt, den ersten Bauabschnitt. Aber es ist natürlich für die Förderschule und die zukünftige Unterbringung von Kindern hier ein riesen Quantensprung.
2: Trotz dieser aufwendigen Vorarbeiten läuft der Schulbetrieb inzwischen stabil. Mehrere Klassen sind bereits eingezogen und weitere sollen folgen.
4: Ja, geplant ist, dass praktisch zu den Sommerferien weitere 11 Klassen umziehen. Es sind ja mittlerweile schon 7 Klassen, die hier unterrichtet werden. Dann wird der Hauptstandort praktisch erweitert. Baumziel ist ja bis Ende 27 und dann erfolgt 28 höchstwahrscheinlich nachher wieder der Rückzug von der Außenstelle hier. Und letztendlich finden wir ja helle Klassenräume, ausreichende Klassenräume vor. Wir haben eine wunderschöne Aula, die wir für Veranstaltungen, für Elternveranstaltungen, Schulveranstaltungen nutzen können und gleichzeitig auch als Speiseraum. Das sind einfach Räumlichkeiten, die wir jetzt auch bei uns am Hauptstandort gar nicht haben.
2: Gerade an einer Förderschule sind die Anforderungen an Räume besonders hoch. Neben klassischen Klassenzimmern braucht es flexible Lösungen, individuelle Rückzugsorte und eine Umgebung, die sich an die Bedürfnisse der Kinder anpasst.
4: Unsere Schüler, die haben ja nicht den klassischen Unterrichtsalltag, wie sich den meisten Menschen das so vorstellen. Wir beginnen ja ganz anders und haben auch ganz andere Unterrichtsfächer. Und wir arbeiten ja auch den Stufen Grundstufe, Mittelstufe und Berufsschulstufe. Und so rüsten sich auch die Fächer aus. Und unsere Schüler haben eben auch ganz besondere Bedarfe innerhalb des Unterrichtstages. Also da spielt Hygiene eine Rolle, Selbstversorgung eine große Rolle. Die werden vor allem lebenspraktischen Dingen unterrichtet und dazu braucht man eben auch Räumlichkeiten.
2: Mit der schrittweisen Inbetriebnahme des Standorts in der Tolstoyallee schafft der Salzlandkreis zusätzliche Kapazitäten und bessere Bedingungen für den Unterricht. Bis alle Klassen vollständig umgezogen sind, wird aber weiter gebaut, parallel zum laufenden Schulbetrieb.

0: zwei der Top-Teams aus der Verbandsliga Sachsen-Anhalt trafen am 24. April zum Derby-Spiel aufeinander. Im Jahnstadion empfing der 1. FC Bitterfeld-Wolfen den SV Dessau 05. In der Tabelle trennte die beiden vor der Partie nur ein Punkt. Die Hausherren konnten jedoch etwas selbstsicherer auftreten. Immerhin gewannen sie die letzten drei Spiele gegen die 05er. Und die Bivos sind hier auch zunächst präsenter und aktiver vom gegnerischen Tor. In der 14. Minute bekommt Paul Günther den Ball in guter Position, der Volley aber noch stark geblockt von Alex Soblowski. Kurz danach auch die Dessauer mal mit einem Vorstoß. Niklas Mied mit dem hohen Ball auf Elia Friebe. Der behauptet sich gut gegen mehrere Gegenspieler, wird aber auch nicht wirklich angegangen. Er kann in die Mitte passen, entscheidet sich aber für den Abschluss und der sitzt. Der Schuss aufs kurze Eck überrascht Tom Herrmann im Kasten der Bivos. Die Führung für die Jungs in den roten Trikots kommt hier etwas aus dem Nichts. Bereits das 24. Saisontor von Dessaus Topstürmer Friebe. Danach dann aber erst einmal wieder die Gastgeber am Drücker. Eine Ecke wird von Niklas Hadaschik auf Georg Böhme verlängert, der den Ball nicht aufs Tor kriegt. Riesenchance für den Ausgleich, auch Sebastian Bark stand da noch einschussbereit neben Böhme. Wir befinden uns mittlerweile in der 30. Spielminute. Das Team von Per Rosemeier versucht über die linke Außenseite. Sebastian Bark auf Kirilo Chalushin. Der hat viel Platz und einen guten Antritt. Der Pass in die Mitte, Martin Ludwig lässt durch und Tom Gründling netzt ein. Der Ausgleich für die Hausherren nach einer halben Stunde. Sonst passiert nicht mehr allzu viel Interessantes im ersten Durchgang. Und auch in der zweiten Hälfte bleibt die Begegnung relativ unaufgeregt. Die Bitterfeld-Wolfner hier und da mit einer Torannäherung. Jedoch wirklich gefährlich wird davon zunächst nichts. Bis in die 73. Minute. Hannes Erhardt steckt durch auf Martin Ludwig, dessen Schuss jedoch knapp am Tor vorbeigeht. Und auch gleich im Anschluss die 05er im Vorwärtsgang. Elia Friebe zu Tobias Berndt, der kann sich im Zweikampf durchsetzen und bringt den Ball in die Mitte auf Mika von Zansen, aber auch der 19-Jährige trifft das Tor knapp nicht. Riesenchancen für beide Teams. In der 80. Minute ein Freistoß für die Gäste. Elia Friebe tritt den, die Mauer der Bivos fälscht ab und der Ball zappelt im Netz. Mit etwas Glück hier der erneute Führungstreffer für die Mannschaft aus der Bauhausstadt. Für Friebe Ligator Nummer 25. Wahnsinn, was der für eine Saison spielt. Und der kann nicht nur Tore schießen, sondern auch vorbereiten. Nur drei Minuten später ein langer Ball auf Friebe. Der hat das Auge für Tobias Berndt in der Mitte. Die Hausherren können nicht richtig klären und Berndt erhöht auf 3:1 für Dessau. Ist das schon die Vorentscheidung? Die Gäste machen weiter Druck. Marcio Pellchen hat kurz vor Schluss noch den vierten Dessauer Treffer auf dem Fuß. Toller Schuss, das Aluminium rettet Bitterfeld-Wolfen. Die letzte Aktion dann noch von den Jungs in Blau. Der Schuss von Kirilo Chalushin, aber kein Problem für 05-Keeper Nico Becker. Und dann ist Schluss. Nach einer umkämpften Verbandsligapartie kann der SV Dessau 05 das Derby mit 3:1 für sich entscheiden.
1: Ja, es war ein durchwachsenes Spiel. Wir hatten ein bisschen weniger Ballbesitz, aber ja, wir machen halt unsere Chancen. Das hat Bivo nicht so richtig geschafft. Da hatten wir erste Halbzeit ein bisschen Glück. Gehen dann einzeln in Führung. Die machen dann verdient das 1:1. Und dann ja, hat man nach ungefähr 60-70 Minuten eine gute Fitness und haben dann auch das Spiel oder die drei Punkte mit nach Dessau genommen.
2: Wir kontrollieren vor allen Dingen die erste Halbzeit. Wir waren gallier, wir waren griffiger, wir waren super drin von Anfang an im Spiel. Dessau kommt gefühlt das erste Mal über die Mittellinie, macht es 1:0. Das ist dann im Fußball so. Wir bleiben, und das war heute positiv, wir bleiben trotzdem bei unserer Idee, Fußball zu spielen. Wir kontrollieren das Spiel. Wir haben den Sechserraum überragend bespielt. Machen dann auch das verdiente 1:1. Ja, wir haben viel Platz im Zentrum gehabt. Ich glaube, in der letzten Instanz hätten wir es ein paar Mal besser ausspielen können. Dann wird es für Dessau noch ein bisschen schwieriger. Und so haben wir bis zur Viererkette oder in den Zwischenraum gut kombiniert, aber sind dann nicht so immer durchgekommen, wie wir das wollten. Am Ende ist es dann, ja, bis zur 80. Minute bleibe ich dabei, sind wir die bessere Mannschaft. Es ist ein Freistoß. Für mich gibt es einen Spieler, der einen Unterschied gemacht hat, der die Rücknummer 18 gehabt. Und dann Glückwünsche nach Dessau. Wir waren nicht in der Lage, das Ergebnis positiv zu gestalten, obwohl wir in allen anderen Dingen meiner Meinung nach besser waren.
0: Für den SV Dessau 05 steht nun ein Heimspiel am 2. Mai gegen den VfB Merseburg auf dem Plan. Für den 1. FC Bitterfeld-Wolfen ist am 30. April gleich wieder Derbyzeit angesagt. Beim Stadtderby trifft man auf die SG Rot-Weiß-Thalheim. Anpfiff im Jahnstadion ist um 18.30 Uhr.
3: Wally Day wird 25. Wolfens Freizeitbad hatte am Wochenende ihr 25. Jubiläum und das musste natürlich auch gefeiert werden. Am Samstagvormittag versammelten sich Wegbegleiter des Schwimmbades, um einmal mehr auf die vergangenen Jahre zurückzublicken. Begonnen hat das Ganze aber sogar schon im vergangenen Jahrtausend, wie uns die ehemalige Oberbürgermeisterin Petra Wüst erzählt. Eigentlich war das Bad als Gemeinschaftsprojekt zwischen vielen verschiedenen Nachbarstädten geplant. Dazu kam es aber dank Schwierigkeiten in der Mittel- und Ortsfindung nicht. Trotzdem wollte man das Projekt unbedingt umsetzen.
4: Ja, man muss mal vielleicht ein bisschen in der Geschichte anfangen. Bitterfeld hatte ja drei Bäder. Das Stadtbad, dann die Volksschwimmhalle, jetzt Deininger oder damals auch schon der Name gewechselt und das sogenannte IG-Bad. Wolfen hatte das Aquabad. Ja, die Badeanstalt von 1922, mit der Wende natürlich, alles konnte nicht mehr betrieben werden. Also blieb bloß noch die Schwimmhalle Hans Deininger. Ja, nun hat Herr Born gesagt, das geht doch nicht. Wolfen hatte ja damals ganz viele Einwohner noch. Wir brauchen ein Bad. So, was machen wir jetzt? Ja, dann hat man versucht, über eine geförderte Maßnahme, ABM, und da ist ja die

0: die Brücke in Wolfen schon gebaut worden, die Eisenbahnbrücke mit so einer Maßnahme, was ja wunderbar geklappt hat. Also hat man gesagt, das versuchen wir jetzt. Es ist auch genehmigt worden mit 18 Millionen. Und man kann ja nur immer wieder sagen, die Zeit durfte nicht überzogen werden und das Geld durfte nicht überzogen werden. Und es hat geklappt. Also es hat alles gut geklappt. Das Wolle-Idee konnte in Anspruch, also konnte besetzt werden. Die Bürger konnten hingehen. Und es war natürlich ein Riesen Zuspruch, ja, weil man so ein Bad ja hier in der näheren Umgebung nicht hatte. Und es gab viele Besucher und alle fanden es gut. Dann hat man den Namen noch gesucht, der ja heute noch da ist, das Wolle-Idee. Die Bürger konnten mitmachen und konnten den Namen suchen. Also es war eine schöne runde Sache.
1: Die Finanzierung durch ABM-Vergaben seien wohl für ein Schwimmbad in Deutschland einmalig. Es war also kein leichtes, so einen Ort zu erschaffen. Mit der Eröffnung hielten die Probleme jedoch leider nicht an. Erst in den letzten Jahren kam es zu einer zwischenzeitlichen Schließung, jedoch wegen äußeren Einflüssen.
2: Dann kamen halt äußere Einflüsse wie die benannte Corona-Krise, wo viele Vorschriften auf uns natürlich zukamen, wo die Abstände eingehalten werden, Wasser und Co. Das hat natürlich Einbrüche dann erheblich entstehen lassen. Ging ja bis zum Schulschwimmen rein, dass wir es nicht durchführen konnten drüben und hier auch dann. Also das war schon wirklich eine schwierige Zeit. Ja, und dann unmittelbar folgte ja tatsächlich schon die Ukraine-Krise im Februar 2022. Und das Explodieren der Versorgerpreise und damit der Großhandelspreise haben natürlich auch erhebliche Einflüsse dann gehabt auf das Bäder hier. Wir haben über 50% Energiekosten. Hier im Bad, das ist ja über 1 Million Euro pro Jahr kostet das, insofern auch Defizit 1 Million pro Jahr und das musste getragen werden und das explodierte natürlich in dem Zeitraum, wo die Energiekosten so enorm nach oben sprangen. Aber wir haben das gut abgefedert und sind jetzt auch langfristig eingekauft, insofern ist jetzt die Iran-Krise bei uns nicht relevant.
1: Trotz dieser unerwarteten Schwierigkeiten schaffte das Wolle-Idee es immer wieder auf den Füßen zu landen. Auch die Besucherinnen und Besucher bleiben diesem Bad treu.
2: Absolut wieder auf dem Niveau. Vor Ukraine-Krise, vor Covid, also sehr stabile Besucherzahlen, auch aus dem Umland kommen die Leute zu uns und ja, da sind wir schon auch sehr froh drüber.
1: Trotz seiner langen Geschichte sieht das Wolle-Idee immer noch wie neu aus. An der Technik und den Besuchern hat sich aber einiges verändert. Um mit diesen Veränderungen mitzuhalten, wird nun mit einer Fördersumme von über 9 Millionen Euro nun das Schwimmbad erweitert. Hierbei handelt es sich überwiegend um einen komplett neuen Außenbereich.
3: Und da kamen uns die Kohlestrukturförderungsprojekte total entgegen, denn wir haben das umgehend eingereicht und haben erreicht, dass wir einen Förderbescheid bekommen haben für das Vitalzentrum. Das Vitalzentrum selber besteht aus einem Leerschwimmbad mit verstellbarem Boden, sodass man die für verschiedenste Zwecke nutzen kann. Ergänzt durch eine Außensauna, eine große Außensauna mit Sanitäranlagen zusätzlichen für das Wolle-Idee und mit Ruheräumen. So dass da eigentlich neben dem bestehenden Wolle-Idee ein in sich geschlossenes zweites System hier auf dem Gelände entsteht, das aber eine gute Ergänzung darstellen wird, was die Besucherzahlen betrifft.
1: Man wolle aufgrund des demografischen Wandels stärker auf die älteren Besucher eingehen und mehr Aktionen und Angebote für sie schaffen. Nach 3,5 Jahren Planung und Fördermittelbeschaffung kann nun endlich mit dem Bau angefangen werden. Dieser soll aber schon 2028 fertiggestellt werden. Für Besucherinnen und Besucher gibt es hierbei größtenteils keine Einschränkungen. Das Bad bleibt weiterhin geöffnet, nur im Außenbereich wird gebaut. Trotz den Blicken in Zukunft und Vergangenheit steht an diesem Tag der Spaß im Mittelpunkt. Zur Geburtstagsfeier hat sich das Wolle-Idee-Team viele besondere Aktionen ausgedacht. Ein aufblasbarer Parcours, ein Bodypainting-Wettbewerb und weitere Überraschungen warteten auf die Besucher. Das alles natürlich ohne weiteren Aufpreis. Alles Gute zum Geburtstag, Wolle-Idee, und auf weitere gute 25 Jahre.
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5: Nach Köthen wurde in das Veranstaltungszentrum etwas informierende Stadtgeschichte gebracht. Im Rahmen der Sonderausstellung Gleichgeschaltet Köthen im Nationalsozialismus in den Museen im Schloss traf man sich um 16 Uhr zu einer Lesung über die historische Person Otto Böttcher. Er war Soldat aus der Zeit des Zweiten Weltkrieges und vermutliches Mitglied der NSDAP. Während seiner Zeit bei der Wehrmacht schrieb Böttcher viele Briefe an seine Frau Elsbeth, bis er nach seinem letzten vom 5. Januar 1943 verschwand.
6: Also Otto Böttcher ist 1908 geboren und 1914, als der Erste Weltkrieg begann, war er gerade noch 5 Jahre alt, wurde dann 6 und hat in seiner Kindheit und in seiner Jugend sehr harte gesellschaftliche Veränderungen erlebt. Also dazu gehört der Erste Weltkrieg, dazu gehören die Ergebnisse des Vertrags von Versailles, die ja auch letzten Endes von den Nationalsozialisten aufs Übelste instrumentalisiert wurden. Dazu gehört auch die Hyperinflation 1923, die viele Menschen um ihre Sprache kamen, wirklich um alles gebracht haben, was sie besaßen. Und dazu gehört dann natürlich ganz besonders auch die Weltwirtschaftskrise. Und als 1933 die Nationalsozialisten die Macht übernommen haben, da war Otto Böttcher 25 Jahre alt. Und er hatte wenig Arbeit, das wissen wir von den wenigen Arbeitsverträgen, die uns übermittelt wurden. Und er war, seinen Briefen nach zu urteilen, ein relativ einfacher Mann. Also er hat Bäcker gelernt und hat dann viele Jahre auch als Hilfsarbeiter gearbeitet, bis er dann bei den Junkers Motorenwerken in der Zweigstelle Köthen zum Karteiführer wurde. Das entspricht heute einer Fachkraft für Datenverarbeitung. 1935, im Oktober hat er geheiratet, im Januar 1936 kam schon seine Tochter, Karin zur Welt, also relativ zeitig. Und an den Briefen lässt sich ein Stück weit erlesen, wie stark seine Desillusionierung eingesetzt hat, bis er dann schließlich vermisst wurde. Und wir können heute nicht sagen, ist er gefallen, ist er erfroren, ist er verhungert, ist er in Gefangenschaft geraten. Das alles wissen wir nicht.
5: Der Inhalt der Papiere befasst sich nicht so wie erwartet von den Kampfhandlungen, sondern mehr um seine Gedanken und Gefühle. Er teilt seiner Frau per Post mit, wie sehr er seine Familie vermisst, was ihn gerade beschäftigt oder zu welchem Weltbild er steht. Dies gibt einen neuen Einblick in die Zeit des Nationalsozialismus in Deutschland. Bei der Lesung erzählt Christine Friedrich, Geschäftsführerin der Köthen Kultur und Marketing GmbH, über Otto Böttcher und berichtete über den Weg von den Briefen in das Museum. Zudem werden seine persönlichen Briefe von Schauspieler Roman Welzin aus dem Anhaltischen Theater Dessau

0: aus dem Brief Otto Böttchers wird vorgelesen. Und warum wird ihm vorgelesen? Weil er sich 1939 freiwillig zur Wehrmacht gemeldet hat und dann seiner Frau ganz regelmäßig geschrieben hat, aus der Ausbildung und später dann aus Frankreich und am Ende auch aus der Nähe von Stalingrad, wo er seit dem 5. Januar 1943 vermisst wurde.
1: Ottos Briefe hatte seine Enkelin behutsam im Besitz, bevor sie 2024 diese dann an das Museum übergab. Dort werden sie schon seit 2 Jahren sicher aufgehoben und für Gäste zur Schau gestellt. Wer also selber Interesse hat, kann vorbeikommen und die Exemplare selber begutachten. Im neuen Rathaus der Lutherstadt zog am 15. April eine neue Kunstausstellung ein. Rund 7 Monate lang sollen über 3 Etagen die Werke aus der gemeinsamen Ausstellung Kunstdialoge präsentiert werden. Künstlerin Elena Geseleva-Arendt und ihre 9 Schüler entwarfen die Arbeiten in der 4-jährigen Lerntätigkeit an der Kreisvolkhochschule Wittenberg und stellten sie so zum ersten Mal zur Schau. Sowohl waren eigene Werke der Künstlerin aus ihrer Serie Goldland bei der Ausstellung enthalten. In den Semestern wurden die Grundlagen der klassischen Kunstausbildung erarbeitet. So war die Präsentation von Modellzeichnungen, Stillleben, Farbtheorie und anderen Techniken wie Grafik, Aquarell und Acryl geprägt.
2: Eigentlich unsere Ausstellung zeigt mehr unsere Bilder, die in Unterrichtsstunden entstanden sind. Deswegen sind sie natürlich ganz unterschiedlich. Und diese Stufen, ja, erstmal selbst etwas zeichnen und dann vielleicht etwas kopieren. Wir haben solche Bilder kopiert von alten Meistern und dann Impressionisten und Postimpressionisten. Das finde ich sehr wichtig. Und deswegen sind sie natürlich ganz unterschiedlich. Einige haben schon eigene Stil entwickelt. Das freut mich sehr. Und das habe ich nur jetzt entdeckt, in dieser Ausstellung. Sonst konnte man das nicht sehen.
1: Künstlerin Geseleva Arendt führte ihr Studium von 1975 bis 1980 in St. Petersburg durch und ist Mitglied des Russischen Künstlerverbandes, der Deutschen Ex-Libris-Gesellschaft, des Künstlerverbandes Graz und des BBK Sachsen-Anhalt. Ihre Werke sind international ausgestellt und auch ausgezeichnet. Ihre Arbeiten hängen unter anderem in St. Petersburg oder im Frauenmuseum in Bonn. Außerdem war sie von 2021 bis 2025 Dozentin an der Kranach-Malschule und an der Kreisvolkhochschule Wittenberg. Ihre Schüler sind in unterschiedlichsten Bereichen aktiv, von Studiengängen wie Landschaftsarchitektur und Soziologie über die Arbeit in Workshops bis hin zu vielfältigen Tätigkeiten in anderen Kunstparten. Insgesamt sind die Künstler breit aufgestellt und in vielen Feldern vertreten.
2: Ich bin seit 2026 in Weißenfels, aber das ist nicht so weit, Gott sei Dank, von Wittenberg. Und deswegen komme ich immer wieder nach Wittenberg. Jetzt zum Beispiel auch für Projekte, die Stadt zeichnet, werde ich wieder da sein. Und auch mit meinen Schülerinnen, sie wollen unbedingt, dass ich weiter unterrichte und etwas sage und so weiter. Deswegen machen wir jetzt im Sommer auch Plenärkurs. Das heißt, wir treffen uns in Natur und zeichnen zusammen. Das wird auch ganz spannend.
1: Das bereits vergangene Projekt Eine Stadt zeichnet, Lutherstadt Wittenberg, war bereits in den vergangenen Jahren sehr erfolgreich und wurde zu einem beliebten Projekt. Das Ziel ist es, Bürger durch gemeinsames Zeichnen im Stadtraum zu verbinden und mehr Menschen für die Kunst zu begeistern.
2: Das ist wirklich ganz toll. Und egal, wie sie zeichnen, jeder Mensch schreiben und zeichnen

0: Eigentlich als Kinder, die Kinder verlieren sie diese Fähigkeiten oder nicht und so weiter. Und einfach so frei oder nicht. Immer mit so viel zu zeichnen, ist das großartig. Mehr Kunst. Wir kriegen mehr Zuschauer, mehr gehen nicht nur einkaufen, sondern hier ist kein Mensch da, ja? Auch hierher und schauen, was andere Inspirationen und reicher, das sehr wichtig.
1: Die Ausstellung im Neuen Rat 20 bei den angegebenen Zeiten Montag bis Donnerstag von 9 bis 8 Uhr für alle Gäste geöffnet.
2: Nach Jahren des Leerstands ist in der Tolstoi-Allee in Bernburg wieder Leben eingekehrt. Wo lange Zeit kein Unterricht mehr stattfand, lernen seit Februar wieder Schülerinnen und Schüler der Förderschule Lebensweg. Das Gebäude wurde vom Salzlandkreis umfassend saniert und dient aktuell als Ausweichstandort, während am Hauptstandort weitergebaut wird. Ganz abgeschlossen sind die Arbeiten allerdings noch nicht. In einigen Bereichen wird weiterhin gebaut, modernisiert und angepasst. Beim Rundgang in der vergangenen Woche hat sich Landrat Markus Bauer gemeinsam mit der Schulleitung ein Bild vom aktuellen Stand gemacht.
3: Also ich sag mal, es ist natürlich eine echt moderne, in so einem alten Objekt, wo man so ein bisschen Nostalgie verspürt. Manche Baumittel sind noch ehemalige Holzgeländer, eine alte Holztür, die wirklich im Bestand total schick noch ist und überhaupt nicht an Zeit verloren hat. Und dann neue Baumaterialien, oder jetzt stehen wir hier in der Aula, total schick geworden, mit der Liebe zum Detail. Aber auf der anderen Seite auch ein Kunstwerk erhalten. Und das sind so bestimmte Sachen, wo ich sage, genau da macht es sich aus, wo man Fingerspitzengefühl aufzeigt, wie geht man mit kommunalen Mitteln, mit Finanzmitteln um.
2: Ein Ansatz, der nicht nur Kosten spart, sondern auch den Charakter des Gebäudes erhält. Gleichzeitig stellte die Sanierung die Verantwortlichen vor Herausforderungen, vor allem wegen der vorhandenen Bausubstanz.
3: Also hier sprechen wir von belasteten Baumaterialien, die müssten saniert werden, die müssten entsorgt werden. Also erstmal müsste das Ganze entkernt werden, aufgearbeitet werden und dann sind wir natürlich an die Renovierung gegangen, Aufarbeitung der ganzen Sachen. Also das ist schon langwierig und wir sind ja noch dabei. Ich habe mir heute den Bauabschnitt angeguckt, den ersten Bauabschnitt, aber es ist natürlich für die Förderschule und die zukünftige Unterbringung von Kindern hier ein riesen Quantensprung.
2: Trotz dieser aufwendigen Vorarbeiten läuft der Schulbetrieb inzwischen stabil. Mehrere Klassen sind bereits eingezogen und weitere sollen folgen.
4: Ja, geplant ist, dass praktisch zu den Sommerferien weitere 11 Klassen umziehen. Es sind ja mittlerweile schon 7 Klassen, die hier unterrichtet werden. Dann wird der Hauptstandort praktisch erweitert. Baumziel ist ja bis Ende 27 und dann erfolgt 28 höchstwahrscheinlich nachher wieder der Rückzug von der Außenstelle hier. Und letztendlich finden wir ja helle Klassenräume, ausreichende Klassenräume vor. Wir haben eine wunderschöne Aula, die wir für Veranstaltungen, für Elternveranstaltungen, Schulveranstaltungen nutzen können und gleichzeitig auch als Speiseraum. Das sind einfach Räumlichkeiten, die wir jetzt auch bei uns am Hauptstandort gar nicht haben.
2: Gerade an einer Förderschule sind die Anforderungen an Räume besonders hoch. Neben klassischen Klassenzimmern braucht es flexible Lösungen, individuelle Rückzugsorte und eine Umgebung, die sich an die Bedürfnisse der Kinder anpasst.
4: Unsere Schüler, die haben ja nicht den klassischen Unterrichtsalltag, wie sich den meisten Menschen das so vorstellen. Wir beginnen ja ganz anders und haben auch ganz andere Unterrichtsfächer. Und wir arbeiten ja auch den Stufen Grundstufe, Mittelstufe und Berufsschulstufe. Und so richten sich auch die Fächer aus. Und unsere Schüler haben eben auch ganz besondere Bedarfe innerhalb des Unterrichtstages. Also da spielt Hygiene eine Rolle, Selbstversorgung eine große Rolle. Die werden vor allem in lebenspraktischen Dingen unterrichtet und dazu braucht man eben auch Räumlichkeiten.
2: Mit der schrittweisen Inbetriebnahme des Standorts in der Tolstoyallee schafft der Salzlandkreis zusätzliche Kapazitäten und bessere Bedingungen für den Unterricht. Bis alle Klassen vollständig umgezogen sind, wird aber weiter gebaut, parallel zum laufenden Schulbetrieb.

zwei der Top-Teams aus der Verbandsliga Sachsen-Anhalt trafen am 24. April zum Derby-Spiel aufeinander. Im Jahnstadion empfing der 1. FC Bitterfeld-Wolfen den SV Dessau 05. In der Tabelle trennte die beiden vor der Partie nur ein Punkt. Die Hausherren konnten jedoch etwas selbstsicherer auftreten. Immerhin gewannen sie die letzten drei Spiele gegen die 05er. Und die Bivos sind hier auch zunächst präsenter und aktiver vom gegnerischen Tor. In der 14. Minute bekommt Paul Günther den Ball in guter Position, der Volley aber noch stark geblockt von Alex Soblowski. Kurz danach auch die Dessauer mal mit einem Vorstoß. Niklas Miet mit dem hohen Ball auf Elia Friebe. Der behauptet sich gut gegen mehrere Gegenspieler, wird aber auch nicht wirklich angegangen. Er kann in die Mitte passen, entscheidet sich aber für den Abschluss und der sitzt. Der Schuss aufs kurze Eck überrascht Tom Herrmann im Kasten der Bivos. Die Führung für die Jungs in den roten Trikots kommt hier etwas aus dem Nichts. Bereits das 24. Saisontor von Dessaus Topstürmer Friebe. Danach dann aber erst einmal wieder die Gastgeber am Drücker. Eine Ecke wird von Niklas Hardaschik auf Georg Böhme verlängert, der den Ball nicht aufs Tor kriegt. Riesenchance für den Ausgleich, auch Sebastian Bark stand da noch einschussbereit neben Böhme. Wir befinden uns mittlerweile in der 30. Spielminute. Das Team von Per Rosemeier versucht über die linke Außenseite. Sebastian Bark auf Kirilo Khalushin. Der hat viel Platz und einen guten Antritt. Der Pass in die Mitte, Martin Ludwig lässt durch und Tom Gründling netzt ein. Der Ausgleich für die Hausherren nach einer halben Stunde. Sonst passiert nicht mehr allzu viel Interessantes im ersten Durchgang. Und auch in der zweiten Hälfte bleibt die Begegnung relativ unaufgeregt. Die Bitterfeld-Wolfner hier und da mit einer Torannäherung. Jedoch wirklich gefährlich wird davon zunächst nichts. Bis in die 73. Minute. Hannes Erhardt steckt durch auf Martin Ludwig, dessen Schuss jedoch knapp am Tor vorbeigeht. Und auch gleich im Anschluss die 05er im Vorwärtsgang. Elia Friebe zu Tobias Berndt, der kann sich im Zweikampf durchsetzen und bringt den Ball in die Mitte auf Mika von Zansen, aber auch der 19-Jährige trifft das Tor knapp nicht. Riesenchancen für beide Teams. In der 80. Minute ein Freistoß für die Gäste. Elia Friebe tritt den, die Mauer der Bivos fälscht ab und der Ball zappelt im Netz. Mit etwas Glück hier der erneute Führungstreffer für die Mannschaft aus der Bauhausstadt. Für Friebe Ligator Nummer 25. Wahnsinn, was der für eine Saison spielt. Und der kann nicht nur Tore schießen, sondern auch vorbereiten. Nur drei Minuten später ein langer Ball auf Friebe. Der hat das Auge für Tobias Berndt in der Mitte. Die Hausherren können nicht richtig klären und Berndt erhöht auf 3:1 für Dessau. Ist das schon die Vorentscheidung? Die Gäste machen weiter Druck. Marcio Pellchen hat kurz vor Schluss noch den vierten Dessauer Treffer auf dem Fuß. Toller Schuss, das Aluminium rettet Bitterfeld-Wolfen. Die letzte Aktion dann noch von den Jungs in Blau. Der Schuss von Kirilo Khalushin, aber kein Problem für 05-Keeper Nico Becker. Und dann ist Schluss.

0: Nach einer umkämpften Verbandsligapartie kann der SV Dessau 05 das Derby mit 3:1 für sich entscheiden.
1: Ja, es war ein durchwachsenes Spiel. Wir hatten ein bisschen weniger Ballbesitz, aber ja, wir machen halt unsere Chancen. Das hat Bivo nicht so richtig geschafft. Da hatten wir erste Halbzeit ein bisschen Glück. Gehen dann 1:0 in Führung. Die machen dann verdient das 1:1. Und dann ja, hat man nach ungefähr 60, 70 Minuten eine gute Fitness und haben dann auch das Spiel oder die 3 Punkte mit nach Dessau genommen.
2: Wir kontrollieren vor allen Dingen die erste Halbzeit. Wir waren gallier, wir waren griffiger, wir waren super drin von Anfang an im Spiel. Dessau kommt gefühlt das erste Mal über die Mittellinie, macht es 1:0. Das ist dann im Fußball so. Wir bleiben, und das war heute positiv, wir bleiben trotzdem bei unserer Idee, Fußball zu spielen. Wir kontrollieren das Spiel, wir haben den Sechserraum überragend bespielt, machen dann auch das verdiente 1:1. Ja, wir haben viel Platz im Zentrum gehabt. Ich glaube, in der letzten Instanz hätten wir es ein paar Mal besser ausspielen können. Dann wird es für Dessau noch ein bisschen schwieriger. Und so haben wir bis zur Viererkette oder in den Zwischenraum gut kombiniert, aber sind dann nicht so immer durchgekommen, wie wir das wollten. Am Ende ist es dann, ja, bis zur 80. Minute bleibe ich dabei, sind wir die bessere Mannschaft. Es ist ein Freistoß. Für mich gibt es einen Spieler, der einen Unterschied gemacht hat, der die Rücknummer 18 gehabt. Und dann Glückwünsche nach Dessau. Wir waren nicht in der Lage, das Ergebnis positiv zu gestalten, obwohl wir in allen anderen Dingen meiner Meinung nach besser waren.
0: Für den SV Dessau 05 steht nun ein Heimspiel am 2. Mai gegen den VfB Merseburg auf dem Plan. Für den 1. FC Bitterfeld-Wolfen ist am 30. April gleich wieder Derbyzeit angesagt. Beim Stadtderby trifft man auf die SG Rot-Weiß-Thalheim. Anpfiff im Jahnstadion ist um 18.30 Uhr.
3: Wally Day wird 25. Wolfens Freizeitbad hatte am Wochenende ihr 25. Jubiläum und das musste natürlich auch gefeiert werden. Am Samstagvormittag versammelten sich Wegbegleiter des Schwimmbades, um einmal mehr auf die vergangenen Jahre zurückzublicken. Begonnen hat das Ganze aber sogar schon im vergangenen Jahrtausend, wie uns die ehemalige Oberbürgermeisterin Petra Wüst erzählt. Eigentlich war das Bad als Gemeinschaftsprojekt zwischen vielen verschiedenen Nachbarstädten geplant. Dazu kam es aber dank Schwierigkeiten in der Mittel- und Ortsfindung nicht. Trotzdem wollte man das Projekt unbedingt umsetzen.
4: Ja, man muss mal vielleicht ein bisschen in der Geschichte anfangen. Bitterfeld hatte ja 3 Bäder. Das Stadtbad, dann damals die Volksschwimmhalle, jetzt Deininger oder damals auch schon der Name gewechselt und das sogenannte IG-Bad. Wolfen hatte das Aquabad, ja, die Badeanstalt von 1922, mit der Wende natürlich, alles konnte nicht mehr betrieben werden, also blieb bloß noch die Schwimmhalle Hans Deininger. Ja, nun hat Herr Born gesagt, das geht doch nicht. Wolfen hatte ja damals ganz viele Einwohner noch. Wir brauchen ein Bad. So, was machen wir jetzt? Ja, dann hat man versucht über eine geförderte Maßnahme, ABM. Und da ist ja die Brücke in Wolfen schon gebaut worden, die Eisenbahnbrücke mit so einer Maßnahme, was ja wunderbar geklappt hat. Also hat man gesagt, das versuchen wir jetzt. Es ist auch genehmigt worden mit 18 Millionen. Und man kann ja nur immer wieder sagen, die Zeit durfte nicht überzogen werden und das Geld durfte nicht überzogen werden. Und es hat geklappt. Also es hat alles gut geklappt, dass Wolle-Idee konnte besetzt werden, die Bürger konnten hingehen und es war natürlich ein riesen Zuspruch, ja, weil man so ein Bad ja hier in der näheren Umgebung nicht hatte und es gab viele Besucher und alle fanden es gut. Dann hat man den Namen noch gesucht, der ja heute noch da ist, das Wolle-Idee. Die Bürger konnten mitmachen und konnten den Namen suchen. Also es war eine schöne, runde Sache.
3: Die Finanzierung durch ABM-Vergaben seien wohl für ein Schwimmbad in Deutschland einmalig. Es war also kein leichtes, so einen Ort zu erschaffen. Mit der Eröffnung hielten die Probleme jedoch leider nicht an. Erst in den letzten Jahren kam es zu einer zwischenzeitlichen Schließung, jedoch wegen äußeren Einflüssen.
5: Dann kamen halt äußere Einflüsse wie die benannte Corona-Krise, wo viele Vorschriften auf uns natürlich zukamen, wo die Abstände eingehalten werden, Wasser und Co. Das hat natürlich Einbrüche dann erheblich

0: stehen lassen. Ging ja ein bisschen Schulschwimmen rein, dass wir es nicht durchführen konnten drüben und hier auch dann. Also das war schon wirklich eine schwierige Zeit. Ja, und dann unmittelbar folgte ja tatsächlich schon die Ukraine-Krise im Februar 2022. Und das Explodieren der Versorgerpreise und damit der Großhandelspreise haben natürlich auch erhebliche Einflüsse dann gehabt auf das Bäder hier. Wir haben über 50% Energiekosten hier im Bad. Das ist ja über 1 Million Euro. Pro Jahr kostet das und insofern auch Defizit 1 Million pro Jahr und das musste getragen werden und das explodierte natürlich in einem Zeitraum, wo die Energiekosten so enorm nach oben sprangen. Aber wir haben das gut abgefedert und sind jetzt auch langfristig eingekauft. Insofern ist jetzt die Iran-Krise bei uns nicht irrelevant.
1: Trotz dieser unerwarteten Schwierigkeiten schaffte das Woliday es immer wieder auf den Füßen zu landen. Auch die Besucherinnen und Besucher bleiben diesem Bad treu.
0: Absolut wieder auf dem Niveau. Vor Ukraine-Krise, vor Covid, also sehr stabile Besucherzahlen, auch aus dem Umland kommen die Leute zu uns und ja, da sind wir schon auch sehr froh drüber.
1: Trotz seiner langen Geschichte sieht das Woliday immer noch wie neu aus. An der Technik und den Besuchern hat sich aber einiges verändert. Um mit diesen Veränderungen mitzuhalten, wird nun mit einer Fördersumme von über 9 Millionen Euro nun das Schwimmbad erweitert. Hierbei handelt es sich überwiegend um einen komplett neuen Außenbereich.
2: Und da kamen uns die Kohlestrukturförderungsprojekte total entgegen, denn wir haben das umgehend eingereicht und haben erreicht, dass wir einen Förderbescheid bekommen haben für das Vitalzentrum. Das Vitalzentrum selber besteht aus einem Leerschwimmbad mit verstellbarem Boden, sodass man die für verschiedenste Zwecke nutzen kann. Ergänzt durch eine Außensauna, eine große Außensauna mit Sanitäranlagen zusätzlichen für das Woliday und mit Ruheräumen. So dass da eigentlich neben dem bestehenden Woliday ein in sich geschlossenes zweites System hier auf dem Gelände entsteht, das aber eine gute Ergänzung darstellen wird, was die Besucherzahlen betrifft.
1: Man wolle aufgrund des demografischen Wandels stärker auf die älteren Besucher eingehen und mehr Aktionen und Angebote für sie schaffen. Nach 3,5 Jahren Planung und Fördermittelbeschaffung kann nun endlich mit dem Bau angefangen werden. Dieser soll aber schon 2028 fertiggestellt werden. Für Besucherinnen und Besucher gibt es hierbei größtenteils keine Einschränkungen. Das Bad bleibt weiterhin geöffnet, nur im Außenbereich wird gebaut. Trotz den Blicken in Zukunft und Vergangenheit steht an diesem Tag der Spaß im Mittelpunkt. Zur Geburtstagsfeier hat sich das Woliday-Team viele besondere Aktionen ausgedacht. Ein aufblasbarer Parcours, ein Bodypainting-Wettbewerb und weitere Überraschungen warteten auf die Besucher. Das alles natürlich ohne weiteren Aufpreis. Alles Gute zum Geburtstag, Woliday, und auf weitere gute 25 Jahre.
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7: Sehr harte gesellschaftliche Veränderungen erlebt. Also dazu gehört der Erste Weltkrieg, dazu gehören die Ergebnisse des Vertrags von Versailles, die ja auch letzten Endes von den Nationalsozialisten aufs Übelste instrumentalisiert wurden. Dazu gehört auch die Hyperinflation 1923.

0: die viele Menschen um ihre Sprache kamen, wirklich um alles gebracht haben, was sie besaßen. Und dazu gehört dann natürlich ganz besonders auch die Weltwirtschaftskrise. Und als 1933 die Nationalsozialisten die Macht übernommen haben, da war Otto Böttcher 25 Jahre alt. Und er hatte wenig Arbeit, das wissen wir von den wenigen Arbeitsverträgen, die uns übermittelt wurden. Und er war seinen Berufen nach zu urteilen ein relativ einfacher Mann. Also er hat Bäcker gelernt und hat dann viele Jahre auch als Hilfsarbeiter gearbeitet, bis er dann bei den Junkers Motorenwerken in der Zweigstelle Köthen zum Parteiführer wurde. Das entspricht heute einer Fachkraft für Datenverarbeitung. 1935, im Oktober hat er geheiratet, im Januar 1936 kam schon seine Tochter Karin zur Welt, also relativ zeitig. Und an den Briefen lässt sich ein Stück weit erlesen, wie stark seine Desillusionierung eingesetzt hat, bis er dann schließlich vermisst wurde. Und wir können heute nicht sagen, ist er gefallen, ist er erfroren, ist er verhungert, ist er in Gefangenschaft geraten. Das alles wissen wir nicht.
1: Der Inhalt der Papiere befasst sich nicht so wie erwartet von den Kampfhandlungen, sondern mehr um seine Gedanken und Gefühle. Er teilt seiner Frau per Post mit, wie sehr er seine Familie vermisst, was ihn gerade beschäftigt oder zu welchem Weltbild er steht. Dies gibt einen neuen Einblick in die Zeit des Nationalsozialismus in Deutschland. Bei der Lesung erzählt Christine Friedrich, Geschäftsführerin der Köthen Kultur und Marketing GmbH, über Otto Böttcher und berichtete über den Weg von den Briefen in das Museum. Zudem werden seine persönlichen Briefe von Schauspieler Roman Welzin aus dem Anhaltischen Theater Dessau vorgelesen. Der Eintritt war kostenfrei und jegliches Alter war willkommen.
0: Die Veranstaltung läuft im Rahmen der Ausstellung Gleichgeschaltet. Köthen im Nationalsozialismus, die derzeit noch im Schloss ist, noch bis 12. April. Und wir haben im Rahmen der Vorbereitung dieser Ausstellung 168 Briefe bekommen von der Enkelin Otto Böttchers, die wir zum Teil schon transkribiert haben. Und aus den Briefen Otto Böttchers wird vorgelesen. Und warum wird ihm vorgelesen? Weil er sich 1939 freiwillig zur Wehrmacht gemeldet hat und dann seiner Frau ganz regelmäßig geschrieben hat, aus der Ausbildung und später dann aus Frankreich und am Ende auch aus der Nähe von Stalingrad, wo er seit dem 5. Januar 1943 vermisst wurde.
1: Ottos Briefe hatte seine Enkelin behutsam im Besitz, bevor sie 2024 diese dann an das Museum übergab. Dort werden sie schon seit 2 Jahren sicher aufgehoben und für Gäste zur Schau gestellt. Wer also selber Interesse hat, kann vorbeikommen und die Exemplare selber begutachten. Im neuen Rathaus der Lutherstadt zog am 15. April eine neue Kunstausstellung ein. Rund 7 Monate lang sollen über 3 Etagen die Werke aus der gemeinsamen Ausstellung Kunstdialoge präsentiert werden. Künstlerin Elena Gesileva-Arendt und ihre 9 Schüler entwarfen die Arbeiten in der 4-jährigen Lerntätigkeit an der Kreisvolkhochschule Wittenberg und stellten sie so zum ersten Mal zur Schau. Sowohl waren eigene Werke der Künstlerin aus ihrer Serie Goldland bei der Ausstellung enthalten. In den Semestern wurden die Grundlagen der klassischen Kunstausbildung erarbeitet. So war die Präsentation von Modellzeichnungen, Stillleben, Farbtheorie und anderen Techniken wie Grafik, Aquarell und Acryl geprägt.
2: Eigentlich unsere Ausstellung zeigt mehr unsere Bilder, die in Unterrichtsstunden entstanden sind. Deswegen sind sie natürlich ganz unterschiedlich. Und diese Stufen, ja, erstmal selbst etwas zeichnen und dann vielleicht etwas kopieren. Wir haben solche immer welche Bilder kopiert von alten Meistern und dann in Impressionisten und Postimpressionisten. Das finde ich sehr wichtig. Und deswegen sind sie natürlich ganz unterschiedlich. Und einige haben schon eigene Stil entwickelt. Das freut mich sehr. Und das habe ich nur jetzt entdeckt, in dieser Ausstellung. Sonst konnte man das nicht sehen.
1: Künstlerin Gisileva Arendt führte ihr Studium von 1975 bis 1980 in St. Petersburg durch und ist Mitglied des Russischen Künstlerverbandes, der Deutschen Ex-Libris-Gesellschaft, des Künstlerverbandes Graz und des BBK Sachsen-Anhalt. Ihre Werke sind international ausgestellt und auch ausgezeichnet. Ihre Arbeiten hängen unter anderem in St. Petersburg oder im Frauenmuseum in Bonn. Außerdem war sie von 2021 bis 2025 Dozentin an der Kranach-Malschule und an der Kreisvolkhochschule Wittenberg. Ihre Schüler sind in unterschiedlichsten Bereichen aktiv, von Studiengängen wie Landschaftsarchitektur und Soziologie über die Arbeit in Workshops bis hin zu vielfältigen Tätigkeiten in anderen Kunstparten. Insgesamt sind die Künstler breit aufgestellt und in vielen Feldern vertreten.
2: Ich bin seit 2026 in Weißenfels, aber das ist nicht so weit, Gott sei Dank, von Wittenberg. Und deswegen komme ich immer wieder nach Wittenberg. Jetzt zum Beispiel auch für Projekte, die Stadt zeichnet, werde ich wieder da sein. Und auch mit meinen Schülerinnen, sie wollen unbedingt, dass ich weiter unterrichte und etwas sage und so weiter. Deswegen machen wir jetzt im Sommer auch Plenärkurs. Das heißt, wir treffen uns in Natur und zeichnen zusammen. Das wird auch ganz spannend.
1: Das bereits vergangene Projekt, eine Stadt zeichnet, Lutherstadt Wittenberg, war bereits in den vergangenen Jahren sehr erfolgreich und wurde zu einem beliebten Projekt. Das Ziel ist es, Bürger durch gemeinsames Zeichnen im Stadtraum zu verbinden und mehr Menschen für die Kunst zu begeistern.
2: Die Stadt zeichnet, finde ich, ganz großartig. Das ist wirklich eine ganz tolle Idee. Damit alle können kommen und egal wie sie zeichnen, wie Herr Assisi sagt, jeder Mensch kann lesen, schreiben und zeichnen können. Ja? Deswegen ist das sehr wichtig. Und eigentlich als Kinder, die Kinder alle zeichnen. Nur danach verlieren sie diese Fähigkeiten oder haben sie welche Hemmungen und denken, ach, ich kann nicht und so weiter. Und hier ist eine Möglichkeit, dann einfach so frei zeichnen, egal ob du gut zeichnest oder nicht. Immer zusammen mit anderen Leuten, mit so vielen Interessenten zu zeichnen, ist das großartig. Und noch dazu, so kriegen wir mehr Kunstszene, Kunstbühne. Wir kriegen mehr, wir Künstler, professionelle Künstler, mehr Zuschauer, mehr Interesse, dass wir die Leute dann gehen nicht nur einkaufen, sondern sie kommen auch in diese Ausstellungen. Ja, hier ist jetzt kein Mensch da, ja, aber vielleicht mit Stadtzeichnen, dann kommen sie auch hierher und schauen, was andere machen und vielleicht kriegen sie mehr Inspirationen und es wird dann eigene Leben viel viel reicher. Das Diese geistliche Entwicklung, das finde ich sehr wichtig, besonders jetzt in unseren Zeiten.
1: Die Ausstellung im Neuen Rathaus kann bis zum 13. November 2026 bei den angegebenen Zeiten besucht werden. Die Flurgalerie ist von Montag bis Donnerstag von 9 bis 18 Uhr und am Freitag von 9 bis 13 Uhr für alle Gäste geöffnet. Der Eintritt ist kostenfrei.
3: Nach Jahren des Leerstands ist in der Tolstoi-Allee in Bernburg wieder Leben eingekehrt. Wo lange Zeit kein Unterricht mehr stattfand, lernen seit Februar wieder Schülerinnen und Schüler der Förderschule Lebensweg. Das Gebäude wurde vom Salzlandkreis umfassend saniert und dient aktuell als Ausweichstandort, während am Hauptstandort weitergebaut wird. Ganz abgeschlossen sind die Arbeiten allerdings noch nicht. In einigen Bereichen wird weiterhin gebaut, modernisiert und angepasst. Beim Rundgang in der vergangenen Woche hat sich Landrat Markus Bauer gemeinsam mit der Schulleitung ein Bild vom aktuellen Stand gemacht.
4: Also ich sag mal, es ist natürlich eine echt moderne, in so einem alten Objekt, wo man so ein bisschen Nostalgie verspürt. Manche Baumittel sind noch ehemalige Holzgeländer, eine alte Holztür, die wirklich im Bestand total schick noch ist und überhaupt nicht an Zeit verloren hat. Und dann neue Baumaterialien, oder jetzt stehen wir hier in der Aula, total schick geworden, mit der Liebe zum Detail. Aber auf der anderen Seite auch ein Kunstwerk erhalten. Und das sind so bestimmte Sachen, wo ich sage, genau da macht es sich aus, wo man Fingerspitzengefühl aufzeigt, wie geht man mit kommunalen Mitteln, mit Finanzmitteln um.
3: Ein Ansatz, der nicht nur Kosten spart, sondern auch den Charakter des Gebäudes erhält. Gleichzeitig stellte die Sanierung die Verantwortlichen vor Herausforderungen, vor allem wegen der vorhandenen Bausubstanz.
4: Also hier sprechen wir von belasteten Baumaterialien, die müssten saniert werden, die müssten entsorgt werden. Also erstmal muss das Ganze entkernt werden, aufgearbeitet werden und dann sind wir natürlich an die Renovierung gegangen, Aufarbeitung der ganzen Sachen. Also das ist schon langwierig und wir sind ja noch dabei. Ich habe mir heute den Bauabschnitt angeguckt, den ersten Bauabschnitt, aber es ist natürlich für die Förderschule und die zukünftige Unterbringung von Kindern hier ein riesen Quantensprung.
3: Trotz dieser aufwendigen Vorarbeiten läuft der Schulbetrieb inzwischen stabil. Mehrere Klassen sind bereits eingezogen und weitere sollen folgen.
5: Ja, geplant ist, dass praktisch zu den Sommerferien weitere 11 Klassen umziehen. Es sind ja mittlerweile schon 7 Klassen, die hier unterrichtet werden. Dann wird der Hauptstandort praktisch erweitert. Baumziel ist ja bis Ende 27 und dann erfolgt 28 höchstwahrscheinlich nachher wieder der Rückzug von der Außenstelle hier. Und letztendlich finden wir ja helle Klassenräume, ausreichende Klassenräume vor. Wir haben eine wunderschöne Aula, die wir für Veranstaltungen, für Elternveranstaltungen, Schulveranstaltungen nutzen können und gleichzeitig auch als Speiseraum. Das sind einfach Räumlichkeiten, die wir jetzt auch bei uns am Hauptstandort gar nicht haben.
3: Gerade an einer Förderschule sind die Anforderungen an Räume besonders hoch. Neben klassischen Klassenzimmern braucht es flexible Lösungen, individuelle Rückzugsorte und eine Umgebung, die sich an die Bedürfnisse der Kinder anpasst.
5: Unsere Schüler, die haben ja nicht den klassischen Unterrichtsalltag, wie sich den meisten Menschen das so vorstellen. Wir beginnen ja ganz anders und haben auch ganz andere Unterrichtsfächer. Und wir arbeiten ja auch den Stufen Grundstufe, Mittelstufe, Berufsschulstufe. Und so richten sich auch die Fächer aus. Und unsere Schüler haben eben auch ganz besondere Bedarfe innerhalb des Unterrichtstages. Also da spielt Hygiene eine Rolle, Selbstversorgung eine große Rolle. Die werden vor allem in lebenspraktischen Dingen unterrichtet und dazu braucht man eben auch Räumlichkeiten.
3: Mit der schrittweisen Inbetriebnahme des Standorts in der Tolsterallee schafft der Salzlandkreis zusätzliche Kapazitäten und bessere Bedingungen für den Unterricht. Bis alle Klassen vollständig umgezogen sind, wird aber weiter gebaut, parallel zum laufenden Schulbetrieb.

zwei der Top-Teams aus der Verbandsliga Sachsen-Anhalt trafen am 24. April zum Derby-Spiel aufeinander. Im Jahnstadion empfing der 1. FC Bitterfeld-Wolfen den SV Dessau 05. In der Tabelle trennte die beiden vor der Partie nur ein Punkt. Die Hausherren konnten jedoch etwas selbstsicherer auftreten. Immerhin gewannen sie die letzten drei Spiele gegen die 05er. Und die Bivos sind hier auch zunächst präsenter und aktiver vom gegnerischen Tor. In der 14. Minute bekommt Paul Günther den Ball in guter Position, der Volley aber noch stark geblockt von Alex Soblowski. Kurz danach auch die Dessauer mal mit einem Vorstoß. Niklas Miet mit dem hohen Ball auf Elia Friebe, der behauptet sich gut gegen

0: gegen mehrere Gegenspieler, wird aber auch nicht wirklich angegangen. Er kann in die Mitte passen, entscheidet sich aber für den Abschluss und der sitzt. Der Schuss aufs kurze Eck überrascht Tom Herrmann im Kasten der Bivos. Die Führung für die Jungs in den roten Trikots kommt hier etwas aus dem Nichts. Bereits das 24. Saisontor von Dessaus Topstürmer Friebe. Danach dann aber erst einmal wieder die Gastgeber am Drücker. Eine Ecke wird von Niklas Hadaschik auf Georg Böhme verlängert, der den Ball nicht aufs Tor kriegt. Riesenchance für den Ausgleich. Auch Sebastian Bark stand da noch einschussbereit neben Böhme. Wir befinden uns mittlerweile in der 30. Spielminute. Das Team von Per Rosemeier versucht über die linke Außenseite. Sebastian Bark auf Kirilo Khalushin. Der hat viel Platz und einen guten Antritt. Der Pass in die Mitte. Martin Ludwig lässt durch und Tom Gründling netzt ein. Der Ausgleich für die Hausherren nach einer halben Stunde. Sonst passiert nicht mehr allzu viel Interessantes im ersten Durchgang. Und auch in der zweiten Hälfte bleibt die Begegnung relativ unaufgeregt. Die Bitterfeld-Wolfner hier und da mit einer Torannäherung. Jedoch wirklich gefährlich wird davon zunächst nichts. Bis in die 73. Minute. Hannes Erhardt steckt durch auf Martin Ludwig, dessen Schuss jedoch knapp am Tor vorbeigeht. Und auch gleich im Anschluss die 05er im Vorwärtsgang. Elia Friebe zu Tobias Berndt, der kann sich im Zweikampf durchsetzen und bringt den Ball in die Mitte auf Mika von Zansen, aber auch der 19-Jährige trifft das Tor knapp nicht. Riesenchancen für beide Teams. In der 80. Minute ein Freistoß für die Gäste. Elia Friebe tritt den, die Mauer der Bivos fälscht ab und der Ball zappelt im Netz. Mit etwas Glück hier der erneute Führungstreffer für die Mannschaft aus der Bauhausstadt. Für Friebe Ligator Nummer 25. Wahnsinn, was der für eine Saison spielt. Und der kann nicht nur Tore schießen, sondern auch vorbereiten. Nur 3 Minuten später ein langer Ball auf Friebe. Der hat das Auge für Tobias Berndt in der Mitte. Die Hausherren können nicht richtig klären und Berndt erhöht auf 3:1 für Dessau. Ist das schon die Vorentscheidung? Die Gäste machen weiter Druck. Marcio Pellchen hat kurz vor Schluss noch den 4. Dessauer Treffer auf dem Fuß. Toller Schuss, das Aluminium rettet Bitterfeld-Wolfen. Die letzte Aktion dann noch von den Jungs in Blau. Der Schuss von Kirilo Khalushin, aber kein Problem für 05-Keeper Nico Becker. Und dann ist Schluss. Nach einer umkämpften Verbandsligapartie kann der SV Dessau 05 das Derby mit 3:1 für sich entscheiden.
1: Ja, es war ein durchwachsenes Spiel. Wir hatten ein bisschen weniger Ballbesitz, aber ja, wir machen halt unsere Chancen. Das hat Bivo nicht so richtig geschafft. Da hatten wir erste Halbzeit ein bisschen Glück. Gehen dann 1:0 in Führung. Die machen dann verdient das 1:1. Und dann ja, hat man nach ungefähr 60, 70 Minuten eine gute Fitness und haben dann auch das Spiel oder die 3 Punkte mit nach Dessau genommen.
2: Wir kontrollieren vor allen Dingen die erste Halbzeit. Wir waren gallier, wir waren griffiger, wir waren super drin von Anfang an im Spiel. Dessau kommt gefühlt das erste Mal über die Mittellinie, macht es 1:0. Das ist dann im Fußball so. Wir bleiben, und das war heute positiv, wir bleiben trotzdem bei unserer Idee, Fußball zu spielen. Wir kontrollieren das Spiel, wir haben den Sechserraum überragend bespielt, machen dann auch das verdiente 1:1. Ja, wir haben viel Platz im Zentrum gehabt. Ich glaube, in der letzten Instanz hätten wir es ein paar Mal besser ausspielen können. Dann wird es für Dessau noch ein bisschen schwieriger. Und so haben wir bis zur Viererkette oder in den Zwischenraum gut kombiniert, aber sind dann nicht so immer durchgekommen, wie wir das wollten. Am Ende ist es dann, ja, bis zur 80. Minute bleibe ich dabei, sind wir die bessere Mannschaft. Es ist ein Freistoß. Für mich gibt es einen Spieler, der einen Unterschied gemacht hat, der die Rücknummer 18 gehabt. Und dann Glückwünsche nach Dessau. Wir waren nicht in der Lage, das Ergebnis positiv zu gestalten, obwohl wir in allen anderen Dingen meiner Meinung nach besser waren.
0: Für den SV Dessau 05 steht nun ein Heimspiel am 2. Mai gegen den VfB Merseburg auf dem Plan. Für den 1. FC Bitterfeld-Wolfen ist am 30. April gleich wieder Derbyzeit angesagt. Beim Stadtderby trifft man auf die SG Rot-Weiß-Thalheim. Anpfiff im Jahnstadion ist um 18.30 Uhr.
3: Wally Day wird 25. Wolfens Freizeitbad hatte am Wochenende ihr 25. Jubiläum und das musste natürlich auch gefeiert werden. Am Samstagvormittag versammelten sich Wegbegleiter des Schwimmbades, um einmal mehr auf die vergangenen Jahre zurückzublicken. Begonnen hat das Ganze aber sogar schon im vergangenen Jahrtausend, wie uns die ehemalige Oberbürgermeisterin Petra Wüst erzählt. Eigentlich war das Bad als Gemeinschaftsprojekt zwischen vier

0: vielen verschiedenen Nachbarstädten geplant. Dazu kam es aber dank Schwierigkeiten in der Mittel- und Ortsfindung nicht. Trotzdem wollte man das Projekt unbedingt umsetzen.
1: Ja, man muss mal vielleicht ein bisschen in der Geschichte anfangen. Bitterfeld hatte ja drei Bäder. Das Stadtbad, dann damals die Volksschwimmhalle, jetzt Deininger oder damals auch schon der Name gewechselt und das sogenannte IG-Bad. Wolfen hatte das Aquabad, ja, die Badeanstalt von 1922, mit der Wende natürlich, alles konnte nicht mehr betrieben werden, also blieb bloß noch die Schwimmhalle Hans Deininger. Ja, nun hat Herr Born gesagt, das geht doch nicht. Wolfen hatte ja damals ganz viele Einwohner noch. Wir brauchen ein Bad. So, was machen wir jetzt? Ja, dann hat man versucht, über eine geförderte Maßnahme, ABM, und da ist ja die Brücke in Wolfen schon gebaut worden, die Eisenbahnbrücke mit so einer Maßnahme, was ja wunderbar geklappt hat. Also hat man gesagt, das versuchen wir jetzt. Es ist auch genehmigt worden.
2: Dann, also das war schon wirklich eine schwierige Zeit. Ja, und dann unmittelbar folgte ja tatsächlich schon die Ukraine-Krise im Februar 2022. Und das Explodieren der Versorgerpreise und damit der Großhandelspreise haben natürlich auch erhebliche Einflüsse dann gehabt auf das Bäder hier. Wir haben über 50% Energiekosten hier im Bad. Das ist ja über 1 Million Euro. Pro Jahr kostet das, insofern auch Defizit 1 Million pro Jahr, und das musste getragen werden, und das explodierte natürlich in dem Zeitraum, wo die Energiekosten so enorm nach oben sprangen. Aber wir haben das gut abgefedert und sind jetzt auch langfristig eingekauft, insofern ist jetzt die Iran-Krise bei uns nicht relevant.
0: Trotz dieser unerwarteten Schwierigkeiten schaffte das Woliday es immer wieder auf den Füßen zu landen. Auch die Besucherinnen und Besucher bleiben diesem Bad treu.
2: Absolut wieder auf dem Niveau vor Ukraine-Krise, vor Covid, also sehr stabile Besucherzahlen, auch aus dem Umland kommen die Leute zu uns, und ja, da sind wir schon auch sehr froh drüber.
0: Trotz seiner langen Geschichte sieht das Woliday immer noch wie neu aus. An der Technik und den Besuchern hat sich aber einiges verändert. Um mit diesen Veränderungen mitzuhalten, wird nun mit einer Fördersumme von über 9 Millionen Euro nun das Schwimmbad erweitert. Hierbei handelt es sich überwiegend um einen komplett neuen Außenbereich.
3: Und da kamen uns die Kohlestrukturförderungsprojekte total entgegen, denn wir haben das umgehend eingereicht und haben erreicht, dass wir einen Förderbescheid bekommen haben für das Vitalzentrum. Das Vitalzentrum selber besteht aus einem Leerschwimmbad mit verstellbarem Boden, sodass man die für verschiedenste Zwecke nutzen kann. Ergänzt durch eine Außensauna, eine große Außensauna mit Sanitäranlagen zusätzlichen für das Woliday und mit Ruheräumen. So dass da eigentlich neben dem bestehenden Woliday ein in sich geschlossenes zweites System hier auf dem Gelände entsteht, das aber eine gute Ergänzung darstellen wird, was die Besucherzahlen betrifft.
0: Man wolle aufgrund des demografischen Wandels stärker auf die älteren Besucher eingehen und mehr Aktionen und Angebote für sie schaffen. Nach 3,5 Jahren Planung und Fördermittelbeschaffung kann nun endlich mit dem Bau angefangen werden. Dieser soll aber schon 2028 fertiggestellt werden. Für Besucherinnen und Besucher gibt es hierbei größtenteils keine Einschränkungen. Das Bad bleibt weiterhin geöffnet, nur im Außenbereich wird gebaut. Trotz den Blicken in Zukunft und Vergangenheit steht an diesem Tag der Spaß im Mittelpunkt. Zur Geburtstagsfeier hat sich das Woliday-Team viele besondere Aktionen ausgedacht. Ein aufblasbarer Parcours, ein Bodypainting-Wettbewerb und weitere Überraschungen warteten auf die Besucher. Das alles natürlich ohne weiteren Aufpreis. Alles Gute zum Geburtstag, Woliday, und auf weitere gute 25 Jahre.
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4: Gearbeitet ist er dann bei den Junkers Motorenwerken in der Zweigstelle Köthen zum Karteiführer wurde. Das entspricht heute einer Fachkraft für Datenverarbeitung. 1935 im Oktober hat er geheiratet, im Januar 1936 kam schon seine Tochter Karin zur Welt, also relativ zeitig. Und an den Briefen lässt sich ein Stück weit erlesen, wie stark seine Desillusionierung eingesetzt hat, bis er dann schließlich vermisst wurde. Und wir können heute nicht sagen, ist er gefallen, ist er erfroren, ist er verhungert, ist er in Gefangenschaft geraten. Das alles wissen wir nicht.
5: Der Inhalt der Papiere befasst sich nicht so wie erwartet von den Kampfhandlungen, sondern mehr um seine Gedanken und Gefühle. Er teilt seiner Frau per Post mit, wie sehr er seine Familie vermisst, was ihn gerade beschäftigt oder zu welchem Weltbild er steht. Dies gibt einen neuen Einblick in die Zeit des Nationalsozialismus in Deutschland. Bei der Lesung erzählt Christine Friedrich, Geschäftsführerin der Köthen Kultur und Marketing GmbH, über Otto Böttcher und berichtete über den Weg von den Briefen in das Museum. Zudem werden seine persönlichen Briefe von Schauspieler Roman Welzin aus dem Anhaltischen Theater Dessau vorgelesen. Der Eintritt war kostenfrei und jegliches Alter war willkommen.
4: Die Veranstaltung läuft im Rahmen der Ausstellung Gleichgeschaltet Köthen im Nationalsozialismus, die derzeit noch im Schloss ist, noch bis 12. April. Und wir haben im Rahmen der Vorbereitung dieser Ausstellung 168 Briefe bekommen von der Enkelin Otto Böttchers, die wir zum Teil

0: seine Enkelin behutsam im Besitz, bevor sie 2024 diese dann an das Museum übergab. Dort werden sie schon seit 2 Jahren sicher aufgehoben und für Gäste zur Schau gestellt. Wer also selber Interesse hat, kann vorbeikommen und die Exemplare selber begutachten. Im neuen Rathaus der Lutherstadt zog am 15. April eine neue Kunstausstellung ein. Rund 7 Monate lang sollen über 3 Etagen die Werke aus der gemeinsamen Ausstellung Kunstdialoge präsentiert werden. Künstlerin Elena Geseleva-Arendt und ihre 9 Schüler entwarfen die Arbeiten in der 4-jährigen Lerntätigkeit an der Kreisvolkhochschule Wittenberg und stellten sie so zum ersten Mal zur Schau. Sowohl waren eigene Werke der Künstlerin aus ihrer Serie Goldland bei der Ausstellung enthalten. In den Semestern wurden die Grundlagen der klassischen Kunstausbildung erarbeitet. So war die Präsentation von Modellzeichnungen, Stillleben, Farbtheorie und anderen Techniken wie Grafik, Aquarell und Acryl geprägt.
1: Eigentlich unsere Ausstellung zeigt mehr unsere Bilder, die im Unterricht Stunden entstanden sind. Deswegen sind sie natürlich ganz unterschiedlich. Und diese Stufen, ja, erstmal selbst etwas zeichnen und dann vielleicht etwas kopieren. Wir haben solche immer welche Bilder kopiert von alten Meistern und dann Impressionisten und Postimpressionisten. Das finde ich sehr wichtig. Und deswegen sind sie natürlich ganz unterschiedlich. Und nicht alle, aber einige haben schon eigene Stil entwickelt. Das freut mich sehr. Und das habe ich nur jetzt entdeckt, in dieser Ausstellung. Sonst konnte man das nicht sehen.
0: Künstlerin Geseleva Arendt führte ihr Studium von 1975 bis 1980 in St. Petersburg durch und ist Mitglied des Russischen Künstlerverbandes, der Deutschen Ex-Libris-Gesellschaft, des Künstlerverbandes Graz und des BBK Sachsen-Anhalt. Ihre Werke sind international ausgestellt und auch ausgezeichnet. Ihre Arbeiten hängen unter anderem in St. Petersburg oder im Frauenmuseum in Bonn. Außerdem war sie von 2021 bis 2025 Dozentin an der Kranach-Malschule und an der Kreisvolkhochschule Wittenberg. Ihre Schüler sind in unterschiedlichsten Bereichen aktiv, von Studiengängen wie Landschaftsarchitektur und Soziologie über die Arbeit in Workshops bis hin zu vielfältigen Tätigkeiten in anderen Kunstparten. Insgesamt sind die Künstler breit aufgestellt und in vielen Feldern vertreten.
1: Ich bin seit 2026 in Weißenfels, aber das ist nicht so weit, Gott sei Dank, von Wittenberg. Und deswegen komme ich immer wieder nach Wittenberg. Jetzt zum Beispiel auch für Projekte, die Stadt zeichnet, werde ich wieder da sein. Und auch mit meinen Schülerinnen, sie wollen unbedingt, dass ich weiter unterrichte und etwas sage und so weiter. Deswegen machen wir jetzt im Sommer auch Plenärkurs. Das heißt, wir treffen uns in Natur und zeichnen zusammen. Das wird auch ganz spannend.
0: Das bereits vergangene Projekt, eine Stadt zeichnet, Lutherstadt Wittenberg, war bereits in den vergangenen Jahren sehr erfolgreich und wurde zu einem beliebten Projekt. Das Ziel ist es, Bürger durch gemeinsames Zeichnen im Stadtraum zu verbinden und mehr Menschen für die Kunst zu begeistern.
1: Die Stadt zeichnet, finde ich, ganz großartig. Das ist wirklich eine ganz tolle Idee. Damit alle können kommen und egal wie sie zeichnen, wie Herr Assisi sagt, jeder Mensch kann lesen, schreiben und zeichnen können. Ja? Deswegen ist das sehr wichtig und eigentlich als Kinder, die Kinder alle zeichnen. Nur danach verlieren sie diese Fähigkeiten oder haben sie welche Hemmungen und denken, ach, ich kann nicht und so weiter. Und hier ist eine Möglichkeit, dann einfach so frei zeichnen, egal ob du gut zeichnest oder nicht. Immer zusammen mit anderen Leuten, mit so vielen Interessenten zu zeichnen, ist das großartig. Und noch

0: dazu. So kriegen wir mehr Kunstszene, Kunstbühne. Das, wir kriegen mehr, wir Künstler, professionelle Künstler, mehr Zuschauer, mehr Interesse. Dass wir, die Leute dann gehen nicht nur einkaufen, sondern sie kommen auch in diese Ausstellungen. Ja? Hier ist jetzt kein Mensch da. Ja? Aber vielleicht mit Stadtzeichnen, dann kommen sie auch hierher und schauen, was andere machen. Und vielleicht kriegen sie mehr Inspirationen. Und es wird dann eigene Leben viel, viel reicher. Das, diese geistliche Entwicklung, das finde ich sehr wichtig, besonders jetzt in unseren Zeiten.
1: Die Ausstellung im Neuen Rathaus kann bis zum 13. November 2026 bei den angegebenen Zeiten besucht werden. Die Flurgalerie ist von Montag bis Donnerstag von 9 bis 18 Uhr und am Freitag von 9 bis 13 Uhr für alle Gäste geöffnet. Der Eintritt ist kostenfrei.
2: Nach Jahren des Leerstands ist in der Tolstoi-Allee in Bernburg wieder Leben eingekehrt. Wo lange Zeit kein Unterricht mehr stattfand, lernen seit Februar wieder Schülerinnen und Schüler der Förderschule Lebensweg. Das Gebäude wurde vom Salzlandkreis umfassend saniert und dient aktuell als Ausweichstandort, während am Hauptstandort weitergebaut wird. Ganz abgeschlossen sind die Arbeiten allerdings noch nicht. In einigen Bereichen wird weiterhin gebaut, modernisiert und angepasst. Beim Rundgang in der vergangenen Woche hat sich Landrat Markus Bauer gemeinsam mit der Schulleitung ein Bild vom aktuellen Stand gemacht.
3: Also ich sag mal, es ist natürlich eine echt moderne, in so einem alten Objekt, wo man so ein bisschen Nostalgie verspürt. Manche Baumittel sind noch ehemalige Holzgeländer, eine alte Holztür, die wirklich im Bestand total schick noch ist und überhaupt nicht an Zeit verloren hat. Und dann neue Baumaterialien, oder jetzt stehen wir hier in der Aula, total schick geworden, mit der Liebe zum Detail. Aber auf der anderen Seite auch ein Kunstwerk erhalten. Und das sind so bestimmte Sachen, wo ich sage, genau da macht es sich aus, wo man Fingerspitzengefühl aufzeigt, wie geht man mit kommunalen Mitteln, mit Finanzmitteln um.
2: Ein Ansatz, der nicht nur Kosten spart, sondern auch den Charakter des Gebäudes erhält. Gleichzeitig stellte die Sanierung die Verantwortlichen vor Herausforderungen, vor allem wegen der vorhandenen Bausubstanz.
3: Also hier sprechen wir von belasteten Baumaterialien, die müssten saniert werden, die müssten entsorgt werden. Also erstmal muss das Ganze entkernt werden, aufgearbeitet werden und dann sind wir natürlich an die Renovierung gegangen, Aufarbeitung der ganzen Sachen. Also das ist schon langwierig und wir sind ja noch dabei. Ich habe mir heute den Bauabschnitt angeguckt, den ersten Bauabschnitt, aber es ist natürlich für die Förderschule und die zukünftige Unterbringung von Kindern hier ein riesen Quantensprung.
2: Trotz dieser aufwendigen Vorarbeiten läuft der Schulbetrieb inzwischen stabil. Mehrere Klassen sind bereits eingezogen und weitere sollen folgen.
4: Ja, geplant ist, dass praktisch zu den Sommerferien weitere 11 Klassen umziehen. Es sind ja mittlerweile schon 7 Klassen, die hier unterrichtet werden. Dann wird der Hauptstandort praktisch erweitert. Baumziel ist ja bis Ende 27 und dann erfolgt 28 höchstwahrscheinlich nachher wieder der Rückzug von der Außenstelle hier. Und letztendlich finden wir ja helle Klassenräume, ausreichende Klassenräume vor. Wir haben eine wunderschöne Aula, die wir für Veranstaltungen, für Elternveranstaltungen, Schulveranstaltungen nutzen können und gleichzeitig auch als Speiseraum. Das sind einfach Räumlichkeiten, die wir jetzt auch bei uns am Hauptstandort gar nicht haben.
2: Gerade an einer Förderschule sind die Anforderungen an Räume besonders hoch. Neben klassischen Klassenzimmern braucht es flexible Lösungen, individuelle Rückzugsorte und eine Umgebung, die sich an die Bedürfnisse der Kinder anpasst.
4: Unsere Schüler, die haben ja nicht den klassischen Unterrichtsalltag, wie sich den meisten Menschen das so vorstellen. Wir beginnen ja ganz anders und haben auch ganz andere Unterrichtsfächer. Und wir arbeiten ja auch den Stufen Grundstufe, Mittelstufe und Berufsschulstufe. Und so richten sich auch die Fächer aus. Und unsere Schüler haben eben auch ganz besondere Bedarfe innerhalb des Unterrichtstages. Also da spielt Hygiene eine Rolle, Selbstversorgung eine große Rolle. Die werden vor allem in lebenspraktischen Dingen unterrichtet und dazu braucht man eben auch Räumlichkeiten.
2: Mit der schrittweisen Inbetriebnahme des Standorts

Kurz in der Tolstoi-Allee schafft der Salzlandkreis zusätzliche Kapazitäten und bessere Bedingungen für den Unterricht. Bis alle Klassen vollständig umgezogen sind, wird aber weiter gebaut, parallel zum laufenden Schulbetrieb.

0: zwei der Top-Teams aus der Verbandsliga Sachsen-Anhalt trafen am 24. April zum Derby-Spiel aufeinander. Im Jahnstadion empfing der 1. FC Bitterfeld-Wolfen den SV Dessau 05. In der Tabelle trennte die beiden vor der Partie nur ein Punkt. Die Hausherren konnten jedoch etwas selbstsicherer auftreten. Immerhin gewannen sie die letzten drei Spiele gegen die 05er. Und die Bivos sind hier auch zunächst präsenter und aktiver vom gegnerischen Tor. In der 14. Minute bekommt Paul Günther den Ball in guter Position, der Volley aber noch stark geblockt von Alex Soblowski. Kurz danach auch die Dessauer mal mit einem Vorstoß. Niklas Miet mit dem hohen Ball auf Elia Friebe. Der behauptet sich gut gegen mehrere Gegenspieler.
1: Wally Day wird 25. Wolfens Freizeitbad hatte am Wochenende ihr 25. Jubiläum und das musste natürlich auch gefeiert werden. Am Samstagvormittag versammelten sich Wegbegleiter des Schwimmbades, um einmal mehr auf die vergangenen Jahre zurückzublicken. Begonnen hat das Ganze aber sogar schon im vergangenen Jahrtausend, wie uns die ehemalige Oberbürgermeisterin Petra Wüst erzählt. Eigentlich war das Bad als Gemeinschaftsprojekt zwischen vielen verschiedenen Nachbarstädten geplant. Dazu kam es aber dank Schwierigkeiten in der Mittel- und Ortsfindung nicht. Trotzdem wollte man das Projekt unbedingt umsetzen.
2: Ja, man muss mal vielleicht ein bisschen in der Geschichte anfangen. Bitterfeld hatte ja drei Bäder. Das Stadtbad, dann damals die Volksschwimmhalle, jetzt Deininger oder damals auch schon der Name gewechselt und das sogenannte IG-Bad. Wolfen hatte das Aquabad. Ja, die Badeanstalt von 1922, mit der Wende natürlich, alles konnte nicht mehr betrieben werden. Also blieb bloß noch die Schwimmhalle Hans Deininger. Ja, nun hat Herr Born gesagt, das geht doch nicht. Wolfen hatte ja damals ganz viele Einwohner noch. Wir brauchen ein Bad. So, was machen wir jetzt? Ja, dann hat man versucht, über eine geförderte Maßnahme, ABM, und da ist ja die Brücke in Wolfen schon gebaut worden, die Eisenbahnbrücke mit so einer Maßnahme, was ja wunderbar geklappt hat. Also hat man gesagt, das versuchen wir jetzt. Es ist auch genehmigt worden mit 18 Millionen. Und man kann ja nur immer wieder sagen, die Zeit durfte nicht überzogen werden und das Geld durfte nicht überzogen werden. Und es hat geklappt. Also es hat alles gut geklappt. Das Wolle-Idee konnte besetzt werden. Die Bürger konnten hingehen. Und es war natürlich ein riesen Zuspruch, ja, weil man so ein Bad ja hier in der näheren Umgebung nicht hatte. Und es gab viele Besucher und alle fanden es gut. Dann hat man den Namen noch gesucht, der ja heute noch da ist, das Wolle-Idee. Die Bürger konnten mitmachen und konnten den Namen suchen. Also es war eine schöne, runde Sache.
1: Die Finanzierung durch ABM-Vergaben seien wohl für ein Schwimmbad in Deutschland einmalig. Es war also kein leichtes, so einen Ort zu erschaffen. Mit der Eröffnung hielten die Probleme jedoch leider nicht an. Erst in den letzten Jahren kam es zu einer zwischenzeitlichen Schließung, jedoch wegen äußeren Einflüssen.
3: Dann kamen halt äußere Einflüsse wie die benannte Corona-Krise, wo viele Vorschriften auf uns natürlich zukamen, wo die Abstände eingehalten werden, Wasser und Co. Das hat natürlich Einbrüche dann erhebt.

0: wirklich entstehen lassen. Ging ja ein bisschen Schulschwimmen rein, dass wir es nicht durchführen konnten drüben und hier auch dann. Also das war schon wirklich eine schwierige Zeit. Ja, und dann unmittelbar folgte ja tatsächlich schon die Ukraine-Krise im Februar 2022. Und das Explodieren der Versorgerpreise und damit der Großhandelspreise haben natürlich auch erhebliche Einflüsse dann gehabt auf das Bäder hier. Wir haben über 50% Energiekosten hier im Bad. Das ist ja über 1 Million Euro. Pro Jahr kostet das, insofern auch Defizit 1 Million pro Jahr. Und das musste getragen werden. Und das explodierte natürlich in dem Zeitraum, wo die Energiekosten so enorm nach oben sprangen. Aber wir haben das gut abgefedert und sind jetzt auch langfristig eingekauft. Insofern ist jetzt die Iran-Krise bei uns nicht relevant.
1: Trotz dieser unerwarteten Schwierigkeiten schaffte das Woliday es immer wieder auf den Füßen zu landen. Auch die Besucherinnen und Besucher bleiben diesem Bad treu.
0: Absolut wieder auf dem Niveau. Vor Ukraine-Krise, vor Covid, also sehr stabile Besucherzahlen, auch aus dem Umland kommen die Leute zu uns und ja, da sind wir schon auch sehr froh drüber.
1: Trotz seiner langen Geschichte sieht das Woliday immer noch wie neu aus. An der Technik und den Besuchern hat sich aber einiges verändert. Um mit diesen Veränderungen mitzuhalten, wird nun mit einer Fördersumme von über 9 Millionen Euro nun das Schwimmbad erweitert. Hierbei handelt es sich überwiegend um einen komplett neuen Außenbereich.
2: Und da kamen uns die Kohlestrukturförderungsprojekte total entgegen, denn wir haben das umgehend eingereicht und haben erreicht, dass wir einen Förderbescheid bekommen haben für das Vitalzentrum. Das Vitalzentrum selber besteht aus einem Leerschwimmbad mit verstellbarem Boden, sodass man die für verschiedenste Zwecke nutzen kann. Ergänzt durch eine Außensauna, eine große Außensauna mit Sanitäranlagen zusätzlichen für das Woliday und mit Ruheräumen. So dass da eigentlich neben dem bestehenden Woliday ein in sich geschlossenes zweites System hier auf dem Gelände entsteht, das aber eine gute Ergänzung darstellen wird, was die Besucherzahlen betrifft.
1: Man wolle aufgrund des demografischen Wandels stärker auf die älteren Besucher eingehen und mehr Aktionen und Angebote für sie schaffen. Nach 3,5 Jahren Planung und Fördermittelbeschaffung kann nun endlich mit dem Bau angefangen werden. Dieser soll aber schon 2028 fertiggestellt werden. Für Besucherinnen und Besucher gibt es hierbei größtenteils keine Einschränkungen. Das Bad bleibt weiterhin geöffnet, nur im Außenbereich wird gebaut. Trotz den Blicken in Zukunft und Vergangenheit steht an diesem Tag der Spaß im Mittelpunkt. Zur Geburtstagsfeier hat sich das Woliday-Team viele besondere Aktionen ausgedacht. Ein aufblasbarer Parcours, ein Bodypainting-Wettbewerb und weitere Überraschungen warteten auf die Besucher. Das alles natürlich ohne weiteren Aufpreis. Alles Gute zum Geburtstag, Woliday, und auf weitere gute 25 Jahre.
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7: Nach Köthen wurde in das Veranstaltungszentrum etwas informierende Stadtgeschichte gebracht. Im Rahmen der Sonderausstellung Gleichgeschaltet Köthen im Nationalsozialismus in den Museen im Schloss traf man sich um 16 Uhr zu einer Lesung über die historische Person Otto Böttcher. Er war Soldat aus der Zeit des Zweiten Weltkrieges und vermutliches Mitglied der NSDAP. Während seiner Zeit bei der Wehrmacht schrieb Böttcher viele Briefe an seine Frau Elsbeth, bis er nach seinem letzten vom 5. Januar 1943 verschwand.
8: Also Otto Böttcher ist 1908 geboren und 1914, als der Erste Weltkrieg begann, war er gerade noch 5 Jahre alt, wurde dann 6 und hat in seiner Kindheit und in seiner Jugend sehr harte gesellschaftliche Veränderungen erlebt. Also dazu gehört der Erste Weltkrieg, dazu gehören die Ergebnisse des Vertrags von Versailles, die ja auch letzten Endes von den Nationalsozialisten aufs Übelste instrumentalisiert wurden. Dazu gehört auch die Hyperinflation 1923, die viele Menschen um ihre Sprache kamen, wirklich um alles gebracht haben, was sie besaßen. Und dazu gehört dann natürlich ganz besonders auch die Weltwirtschaftskrise. Und als 1933 die Nationalsozialisten die Macht übernommen haben, da war Otto Böttcher 25 Jahre alt. Und er hatte wenig Arbeit, das wissen wir von den wenigen Arbeitsverträgen, die uns übermittelt wurden. Und er war seinen Briefen nach zu urteilen ein relativ einfacher Mann. Also er hat Bäcker gelernt und hat dann viele Jahre auch als Hilfsarbeiter gearbeitet, bis er dann bei den Junkers Motorenwerken in der Zweigstelle Köthen zum Karteiführer wurde. Das entspricht heute einer Fachkraft für Datenverarbeitung. 1935, im Oktober hat er geheiratet, im Januar 1936 kam schon seine Tochter Karin zur Welt, also relativ zeitig. Und an den Briefen lässt sich ein Stück weit erlesen, wie stark seine Desillusionierung eingesetzt hat, bis er dann schließlich vermisst wurde. Und wir können heute nicht sagen, ist er gefallen, ist er erfroren, ist er verhungert, ist er in Gefangenschaft geraten, das alles wissen wir nicht.
7: Der Inhalt der Papiere befasst sich nicht so wie erwartet von den Kampfhandlungen, sondern mehr um seine Gedanken und Gefühle. Er teilt seiner Frau per Post mit, wie sehr er seine Familie vermisst, was ihn gerade beschäftigt oder zu welchem Weltbild er steht. Dies gibt einen neuen Einblick in die Zeit des Nationalsozialismus in Deutschland. Bei der Lesung erzählt Christine Friedrich, Geschäftsführerin der Köthen Kultur und Marketing GmbH, über Otto Böttcher und berichtete über den Weg von den Briefen in das Museum. Zudem werden seine persönlichen Briefe von Schauspieler Roman Welzin aus dem Anhaltischen Theater Dessau vorgelesen. Der Eintritt war kostenfrei und jegliches Alter war willkommen.
8: Die Veranstaltung läuft im Rahmen der Ausstellung Gleichgeschaltet. Köthen im Nationalsozialismus, die derzeit noch im Schloss ist, noch bis 12. April. Und wir haben im Rahmen der Vorbereitung dieser Ausstellung 168 Briefe bekommen von der Enkelin Otto Böttchers, die wir zum Teil schon transkribiert haben. Und aus den Briefen Otto Böttchers wird vorgelesen. Und warum wird ihm vorgelesen? Weil er sich 1939 freiwillig zur Wehrmacht gemeldet hat und dann seiner Frau ganz regelmäßig geschrieben hat, aus der Ausbildung und später dann aus Frankreich und am Ende auch aus der Nähe von Stalingrad, wo er seit dem 5. Januar 1943 vermisst wurde.
7: Ottos Briefe hatte seine Enkelin behutsam im Besitz, bevor sie 2024 diese dann an das Museum übergab. Dort werden sie schon seit 2 Jahren sicher aufgehoben und für Gäste zur Schau gestellt. Wer also selber Interesse hat, kann vorbeikommen und die Exemplare selber begutachten. Im neuen Rathaus der Lutherstadt zog am 15. April eine neue Kunstausstellung ein. Rund 7 Monate lang sollen über 3 Etagen die Werke aus der gemeinsamen Ausstellung Kunstdialoge präsentiert werden. Künstlerin Elena Geseleva-Arendt und ihre 9 Schüler entwarfen die Arbeiten in der 4-jährigen Lerntätigkeit an der Kreisvolkhochschule Wittenberg und stellten sie so zum ersten Mal zur Schau. Sowohl waren eigene Werke der Künstlerin aus ihrer Serie Goldland bei der Ausstellung enthalten. In den Semestern wurden die Grundlagen der klassischen Kunstausbildung erarbeitet. So war die Präsentation von Modellzeichnungen, Stillleben, Farbtheorie und anderen Techniken wie Grafik, Aquarell und Acryl geprägt.
9: Eigentlich unsere Ausstellung zeigt mehr unsere Bilder, die in Unterrichtsstunden entstanden sind. Deswegen sind sie natürlich ganz unterschiedlich. Und diese Stufen, ja, erstmal selbst etwas zeichnen und dann vielleicht etwas kopieren. Wir haben solche Bilder kopiert von alten Meistern und dann Impressionisten und Postimpressionisten. Das finde ich sehr wichtig. Und deswegen sind sie natürlich ganz unterschiedlich. Einige haben schon eigene Stil entwickelt. Das freut mich sehr. Und das habe ich nur jetzt entdeckt, in dieser Ausstellung. Sonst konnte man das nicht sehen.
7: Künstlerin Geseleva-Arendt führte ihr Studium von 1975 bis 1980 in St. Petersburg durch und ist Mitglied des Russischen Künstlerverbandes, der Deutschen Ex-Libris-Gesellschaft, des Künstlerverbandes Graz und des BBK Sachsen-Anhalt. Ihre Werke sind international ausgestellt und auch ausgezeichnet. Ihre Arbeiten hängen unter anderem in St. Petersburg oder im Frauenmuseum in Bonn. Außerdem war sie von 2021 bis 2025 Dozentin an der Kranach-Malschule und an der Kreisvolkhochschule Wittenberg. Ihre Schüler sind in unterschiedlichsten Bereichen aktiv, von Studiengängen wie Landschaftsarchitektur und Soziologie über die Arbeit in Workshops bis hin zu vielfältigen Tätigkeiten in anderen Kunstparten. Insgesamt sind die Künstler breit aufgestellt und in vielen Feldern vertreten.
9: Ich bin seit 2026 in Weißenfels, aber das ist nicht so weit, Gott sei Dank, von Wittenberg. Und deswegen komme ich immer wieder nach Wittenberg. Jetzt zum Beispiel auch für Projekte, die Stadt zeichnet, werde ich wieder da sein. Und auch mit meinen Schülerinnen, sie wollen unbedingt, dass ich weiter unterrichte oder etwas sage und so weiter. Deswegen machen wir jetzt im Sommer auch Plenärkurs. Das heißt, wir treffen uns in Natur und zeichnen zusammen. Das wird auch ganz spannend.
7: Das bereits vergangene Projekt »Eine Stadt zeichnet, Lutherstadt Wittenberg« war bereits in den vergangenen Jahren sehr erfolgreich und wurde zu einem beliebten Projekt. Das Ziel ist es, Bürger durch gemeinsames Zeichnen im Stadtraum zu verbinden und mehr Menschen für die Kunst zu begeistern.
9: Die Stadt zeichnet, finde ich, ganz großartig. Das ist wirklich eine ganz tolle Idee. Damit alle können kommen und egal wie sie zeichnen, wie Herr Assisi sagt, jeder Mensch kann lesen, schreiben und zeichnen können. Ja? Deswegen ist das sehr wichtig und eigentlich alle.

0: dass Kinder, die Kinder alle zeichnen. Nur danach verlieren sie diese Fähigkeiten oder haben sie welche Hemmungen und denken, ach, ich kann nicht und so weiter. Und hier ist eine Möglichkeit dann, einfach so frei zeichnen, egal ob du gut zeichnest oder nicht. Immer zusammen mit anderen Leuten, mit so vielen Interessenten zu zeichnen, ist das großartig. Und noch dazu, so kriegen wir mehr Kunstszene, Kunstbühne. Das, wir kriegen mehr, wir Künstler, professionelle Künstler, mehr Zuschauer, mehr Interesse. Dass wir, die Leute dann gehen nicht nur einkaufen, sondern sie kommen auch in diese Ausstellungen. Ja? Hier ist jetzt kein Mensch da. Ja? Aber vielleicht mit Stadtzeichnen, dann kommen sie auch hierher und schauen, was andere machen. Und vielleicht kriegen sie mehr Inspirationen. Und es wird dann eigene Leben viel, viel reicher. Das, diese geistliche Entwicklung, das finde ich sehr wichtig, besonders jetzt in unseren Zeiten.
1: Die Ausstellung im Neuen Rathaus kann bis zum 13. November 2026 bei den angegebenen Zeiten besucht werden. Die Flurgalerie ist von Montag bis Donnerstag von 9 bis 18 Uhr und am Freitag von 9 bis 13 Uhr für alle Gäste geöffnet. Der Eintritt ist kostenfrei.
2: Nach Jahren des Leerstands ist in der Tolstoi-Allee in Bernburg wieder Leben eingekehrt. Wo lange Zeit kein Unterricht mehr stattfand, lernen seit Februar wieder Schülerinnen und Schüler der Förderschule Lebensweg. Das Gebäude wurde vom Salzlandkreis umfassend saniert und dient aktuell als Ausweichstandort, während am Hauptstandort weitergebaut wird. Ganz abgeschlossen sind die Arbeiten allerdings noch nicht. In einigen Bereichen wird weiterhin gebaut, modernisiert und angepasst. Beim Rundgang in der vergangenen Woche hat sich Landrat Markus Bauer gemeinsam mit der Schulleitung ein Bild vom aktuellen Stand gemacht.
3: Also ich sag mal, es ist natürlich eine echt moderne, in so einem alten Objekt, wo man so ein bisschen Nostalgie verspürt. Manche Baumittel sind noch ehemalige Holzgeländer, eine alte Holztür, die wirklich im Bestand total schick noch ist und überhaupt nicht an Zeit verloren hat. Und dann neue Baumaterialien, oder jetzt stehen wir hier in der Aula, total schick geworden, mit der Liebe zum Detail. Aber auf der anderen Seite auch ein Kunstwerk erhalten. Und das sind so bestimmte Sachen, wo ich sage, genau da macht es sich aus, wo man Fingerspitzengefühl aufzeigt, wie geht man mit kommunalen Mitteln, mit Finanzmitteln um.
2: Ein Ansatz, der nicht nur Kosten spart, sondern auch den Charakter des Gebäudes erhält. Gleichzeitig stellte die Sanierung die Verantwortlichen vor Herausforderungen, vor allem wegen der vorhandenen Bausubstanz.
3: Also hier sprechen wir von belasteten Baumaterialien, die müssten saniert werden, die müssten entsorgt werden. Also erstmal muss das Ganze entkernt werden, aufgearbeitet werden und dann sind wir natürlich an die Renovierung gegangen, Aufarbeitung der ganzen Sachen. Also das ist schon langwierig und wir sind ja noch dabei. Ich habe mir heute den Bauabschnitt angeguckt, den ersten Bauabschnitt, aber es ist natürlich für die Förderschule und die zukünftige Unterbringung von Kindern hier ein riesen Quantensprung.
2: Trotz dieser aufwendigen Vorarbeiten läuft der Schulbetrieb inzwischen stabil. Mehrere Klassen sind bereits eingezogen und weitere sollen folgen.
4: Ja, geplant ist, dass praktisch zu den Sommerferien weitere 11 Klassen umziehen. Es sind ja mittlerweile schon 7 Klassen, die hier unterrichtet werden. Dann wird der Hauptstandort praktisch erweitert. Baumziel ist ja bis Ende 27 und dann erfolgt 28 höchstwahrscheinlich nachher wieder der Rückzug von der Außenstelle hier. Und letztendlich finden wir ja helle Klassenräume, ausreichende Klassenräume vor. Wir haben eine wunderschöne Aula, die wir für Veranstaltungen, für Elternveranstaltungen, Schulveranstaltungen nutzen können und gleichzeitig auch als Speiseraum. Das sind einfach Räumlichkeiten, die wir jetzt auch bei uns am Hauptstandort gar nicht haben.
2: Gerade an einer Förderschule sind die Anforderungen an Räume besonders hoch. Neben klassischen Klassenzimmern braucht es flexible Lösungen, individuelle Rückzugsorte und eine Umgebung, die sich an die Bedürfnisse der Kinder anpasst.
4: Unsere Schüler, die haben ja nicht den klassischen Unterrichtsalltag, wie sich den meisten Menschen das so vorstellen. Wir beginnen ja ganz anders und haben auch ganz andere Unterrichtsfächer. Und wir arbeiten ja auch den Stufen Grundstufe, Mittelstufe, Berufsschulstufe. Und so rüsten sich auch die Fächer aus. Und unsere Schüler haben eben auch ganz besondere Bedarfe innerhalb des Unterrichtstages. Also da spielt Hygiene eine Rolle, Selbstversorgung eine große Rolle. Die werden vor allem in lebenspraktischen Dingen unterrichtet und dazu braucht man eben auch Räumlichkeiten.
2: Mit der schrittweisen Inbetriebnahme des Standorts in der Tolstoyallee schafft der Salzlandkreis zusätzliche Kapazitäten und bessere Bedingungen für den Unterricht. Bis alle Klassen vollständig umgezogen sind, wird aber weiter gebaut, parallel zum laufenden Schulbetrieb.

zwei der Top-Teams aus der Verbandsliga Sachsen-Anhalt trafen am 24. April zum Derby-Spiel aufeinander. Im Jahnstadion empfing der 1. FC Bitterfeld-Wolfen den SV Dessau 05. In der Tabelle trennte die beiden vor der Partie nur ein Punkt. Die Hausherren konnten jedoch etwas selbstsicherer auftreten. Immerhin gewannen sie die letzten drei Spiele gegen die 05er. Und die Bivos sind hier auch zunächst präsenter und aktiver vom gegnerischen Tor. In der 14. Minute bekommt Paul Günther den Ball in guter Position, der Volley aber noch stark geblockt von Alex Soblowski. Kurz danach auch die Dessauer mal mit einem Vorstoß. Niklas Miet mit dem hohen Ball auf Elia Friebe. Der behauptet sich gut gegen mehrere Gegenspieler, wird aber auch nicht wirklich angegangen. Er kann in die Mitte passen, entscheidet sich aber für den Abschluss und der sitzt. Der Schuss aufs kurze Eck überrascht Tom Herrmann im Kasten der Bivos. Die Führung für die Jungs in den roten Trikots kommt hier etwas aus dem Nichts. Bereits das 24. Saisontor von Dessaus Topstürmer Friebe. Danach dann aber erst einmal wieder die Gastgeber am Drücker. Eine Ecke wird von Niklas Hardaschik auf Georg Böhme verlängert, der den Ball nicht aufs Tor kriegt. Riesenchance für den Ausgleich. Auch Sebastian Bark stand da noch einschussbereit neben Böhme. Wir befinden uns mittlerweile in der 30. Spielminute. Das Team von Per Rosemeier versucht über die linke Außenseite. Sebastian Bark auf Kirilo Khalushin. Der hat viel Platz und einen guten Antritt. Der Pass in die Mitte. Martin Ludwig lässt durch und Tom Gründling netzt ein. Der Ausgleich für die Hausherren nach einer halben Stunde. Sonst passiert nicht mehr allzu viel Interessantes im ersten Durchgang. Und auch in der zweiten Hälfte bleibt die Begegnung relativ unaufgeregt. Die Bitterfeld-Wolfner hier und da mit einer Torannäherung. Jedoch wirklich gefährlich wird davon zunächst nichts. Bis in die 73. Minute. Hannes Erhardt steckt durch auf Martin Ludwig, dessen Schuss jedoch knapp am Tor vorbeigeht. Und auch gleich im Anschluss die 05er im Vorwärtsgang. Elia Friebe zu Tobias Berndt, der kann sich im Zweikampf durchsetzen und bringt den Ball in die Mitte auf Mika von Zansen, aber auch der 19-Jährige trifft das Tor knapp nicht. Riesenchancen für beide Teams. In der 80. Minute ein Freistoß für die Gäste. Elia Friebe tritt den, die Mauer der Bivos fälscht ab und der Ball zappelt im Netz. Mit etwas Glück hier der erneute Führungstreffer für die Mannschaft aus der Bauhausstadt. Für Friebe Ligator Nummer 25. Wahnsinn, was der für eine Saison spielt. Und der kann nicht nur Tore schießen, sondern auch vorbereiten. Nur drei Minuten später ein langer Ball auf Friebe. Der hat das Auge für Tobias Berndt in der Mitte. Die Hausherren können nicht richtig klären und Berndt erhöht auf 3:1 für Dessau. Ist das schon die Vorentscheidung? Die Gäste machen weiter Druck. Marcio Pellchen hat kurz vor Schluss noch den vierten Dessauer Treffer auf dem Fuß. Toller Schuss, das Aluminium rettet Bitterfeld-Wolfen. Die letzte Aktion dann noch von den Jungs in Blau. Der Schuss von Kirilo Khalushin, aber kein Problem für 05-Keeper Nico Becker. Und dann ist Schluss.

0: Nach einer umkämpften Verbandsliga-Partie kann der SV Dessau 05 das Derby mit 3:1 für sich entscheiden.
1: Ja, es war ein durchwachsenes Spiel. Wir hatten ein bisschen weniger Ballbesitz, aber ja, wir machen halt unsere Chancen. Das hat Bivo nicht so richtig geschafft. Da hatten wir erste Halbzeit ein bisschen Glück. Gehen dann einzeln in Führung. Die machen dann verdient das 1:1. Und dann ja, hat man nach ungefähr 60, 70 Minuten eine gute Fitness und haben dann auch das Spiel oder die 3 Punkte mit nach Dessau genommen.
2: Wir kontrollieren vor allen Dingen die erste Halbzeit. Wir waren gallier, wir waren griffiger, wir waren super drin von Anfang an im Spiel. Dessau kommt geführt das erste Mal über die Mittellinie, macht es 1:0. Das ist dann im Fußball so. Wir bleiben, und das war heute positiv, wir bleiben trotzdem bei unserer Idee, Fußball zu spielen. Wir kontrollieren das Spiel, wir haben den Sechserraum überragend bespielt, machen dann auch das verdiente 1:1. Ja, wir haben viel Platz im Zentrum gehabt. Ich glaube, in der letzten Instanz hätten wir es ein paar Mal besser ausspielen können. Dann wird es für Dessau noch ein bisschen schwieriger. Und so haben wir bis zur Viererkette oder in den Zwischenraum gut kombiniert, aber sind dann nicht so immer durchgekommen, wie wir das wollten. Am Ende ist es dann, ja, bis zur 80. Minute bleibe ich dabei, sind wir die bessere Mannschaft. Es ist ein Freistoß. Für mich gibt es einen Spieler, der einen Unterschied gemacht hat, der die Rücknummer 18 gehabt. Und dann Glückwünsche nach Dessau. Wir waren nicht in der Lage, das Ergebnis positiv zu gestalten, obwohl wir in allen anderen Dingen meiner Meinung nach besser waren.
0: Für den SV Dessau 05 steht nun ein Heimspiel am 2. Mai gegen den VfB Merseburg auf dem Plan. Für den 1. FC Bitterfeld-Wolfen ist am 30. April gleich wieder Derbyzeit angesagt. Beim Stadtderby trifft man auf die SG Rot-Weiß-Thalheim. Anpfiff im Jahnstadion ist um 18.30 Uhr.
3: Wally Day wird 25. Wolfens Freizeitbad hatte am Wochenende ihr 25. Jubiläum und das musste natürlich auch gefeiert werden. Am Samstagvormittag versammelten sich Wegbegleiter des Schwimmbades, um einmal mehr auf die vergangenen Jahre zurückzublicken. Begonnen hat das Ganze aber sogar schon im vergangenen Jahrtausend, wie uns die ehemalige Oberbürgermeisterin Petra Wüst erzählt. Eigentlich war das Bad als Gemeinschaftsprojekt zwischen vielen verschiedenen Nachbarstädten geplant. Dazu kam es aber dank Schwierigkeiten in der Mittel- und Ortsfindung nicht. Trotzdem wollte man das Projekt unbedingt umsetzen.
4: Ja, aber muss man vielleicht ein bisschen in der Geschichte anfangen. Bitterfeld hatte ja 3 Bäder. Das Stadtbad, dann damals die Volksschwimmhalle, jetzt Deininger oder damals auch schon der Name gewechselt und das sogenannte IG-Bad. Wolfen hatte das Aquabad, ja, die Badeanstalt von 1922. Mit der Wende natürlich, alles konnte nicht mehr betrieben werden. Also blieb bloß noch die Schwimmhalle Hans Deininger. Ja, nun hat Herr Born gesagt, das geht doch nicht. Wolfen hatte ja damals ganz viele Einwohner noch. Wir brauchen ein Bad. So, was machen wir jetzt? Ja, dann hat man versucht über eine geförderte Maßnahme, ABM. Und da ist ja die Brücke in Wolfen schon gebaut worden, die Eisenbahnbrücke mit so einer Maßnahme, was ja wunderbar geklappt hat. Also hat man gesagt, das versuchen wir jetzt. Es ist auch genehmigt worden mit 18 Millionen. Und man kann ja nur immer wieder sagen, die Zeit durfte nicht überzogen werden und das Geld durfte nicht überzogen werden. Und es hat geklappt. Also es hat alles gut geklappt, dass Wally D. konnte besetzt werden, die Bürger konnten hingehen. Und es war natürlich ein riesen Zuspruch, ja, weil man so ein Bad ja hier in der näheren Umgebung nicht hatte. Und es gab viele Besucher und alle fanden es gut. Dann hat man den Namen noch gesucht, der ja heute noch da ist, das Wally D. Die Bürger konnten mitmachen und konnten den Namen suchen. Also es war eine schöne, runde Sache.
3: Die Finanzierung durch ABM-Vergaben seien wohl für ein Schwimmbad in Deutschland einmalig. Es war also kein leichtes, so einen Ort zu erschaffen. Mit der Eröffnung hielten die Probleme jedoch leider nicht an. Erst in den letzten Jahren kam es zu einer zwischenzeitlichen Schließung, jedoch wegen äußeren Einflüssen.
5: Und dann kamen halt äußere Einflüsse wie die benannte Corona-Krise, wo viele Vorschriften auf uns natürlich zukamen, wo die Abstände eingehalten werden, Wasser und Co. Das hat natürlich Einbrüche dann erheblich.

0: wirklich entstehen lassen. Ging ja ein bisschen Schulschwimmen rein, das wir es nicht durchführen konnten drüben und hier auch dann. Also das war schon wirklich eine schwierige Zeit. Ja, und dann unmittelbar folgte ja tatsächlich schon die Ukraine-Krise im Februar 2022. Und das Explodieren der Versorgerpreise und damit der Großhandelspreise haben natürlich auch erhebliche Einflüsse dann gehabt auf das Bäder hier. Wir haben über 50% Energiekosten hier im Bad. Das ist ja über 1 Million Euro pro Jahr kostet das. Und insofern auch Defizit 1 Million pro Jahr. Und das musste getragen werden. Und das explodierte natürlich in dem Zeitraum, wo die Energiekosten so enorm nach oben sprangen. Aber wir haben das gut abgefedert und sind jetzt auch langfristig eingekauft. Insofern ist jetzt die Iran-Krise bei uns nicht relevant.
1: Trotz dieser unerwarteten Schwierigkeiten schaffte das Woliday es immer wieder auf den Füßen zu landen. Auch die Besucherinnen und Besucher bleiben diesem Bad treu.
0: Absolut wieder auf dem Niveau vor Ukraine-Krise, vor Covid, also sehr stabile Besucherzahlen, auch aus dem Umland kommen die Leute zu uns und ja, da sind wir schon auch sehr froh drüber.
1: Trotz seiner langen Geschichte sieht das Woliday immer noch wie neu aus. An der Technik und den Besuchern hat sich aber einiges verändert. Um mit diesen Veränderungen mitzuhalten, wird nun mit einer Fördersumme von über 9 Millionen Euro nun das Schwimmbad erweitert. Hierbei handelt es sich überwiegend um einen komplett neuen Außenbereich.
2: Und da kamen uns die Kohlestrukturförderungsprojekte total entgegen, denn wir haben das umgehend eingereicht und haben erreicht, dass wir einen Förderbescheid bekommen haben für das Vitalzentrum. Das Vitalzentrum selber besteht aus einem Leerschwimmbad mit verstellbarem Boden, sodass man die für verschiedenste Zwecke nutzen kann. Ergänzt durch eine Außensauna, eine große Außensauna mit Sanitäranlagen zusätzlichen für das Woliday und mit Ruheräumen. Sodass da eigentlich neben dem bestehenden Woliday ein in sich geschlossenes zweites System hier auf dem Gelände entsteht, das aber eine gute Ergänzung darstellen wird, was die Besucherzahlen betrifft.
1: Man wolle aufgrund des demografischen Wandels stärker auf die älteren Besucher eingehen und mehr Aktionen und Angebote für sie schaffen. Nach 3,5 Jahren Planung und Fördermittelbeschaffung kann nun endlich mit dem Bau angefangen werden. Dieser soll aber schon 2028 fertiggestellt werden. Für Besucherinnen und Besucher gibt es hierbei größtenteils keine Einschränkungen. Das Bad bleibt weiterhin geöffnet, nur im Außenbereich wird gebaut. Trotz den Blicken in Zukunft und Vergangenheit steht an diesem Tag der Spaß im Mittelpunkt. Zur Geburtstagsfeier hat sich das Woliday-Team viele besondere Aktionen ausgedacht. Ein aufblasbarer Parcours, ein Bodypainting-Wettbewerb und weitere Überraschungen warteten auf die Besucher. Das alles natürlich ohne weiteren Aufpreis. Alles Gute zum Geburtstag, Woliday, und auf weitere gute 25 Jahre.
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7: Nach Köthen wurde in das Veranstaltungszentrum etwas informierende Stadtgeschichte gebracht. Im Rahmen der Sonderausstellung Gleichgeschaltet Köthen im Nationalsozialismus in den Museen im Schloss traf man sich um 16 Uhr zu einer Lesung über die historische Person Otto Böttcher. Er war Soldat aus der Zeit des Zweiten Weltkrieges und vermutliches Mitglied der NSDAP. Während seiner Zeit bei der Wehrmacht schrieb Böttcher viele Briefe an seine Frau Elsbeth, bis er nach seinem letzten vom 5. Januar 1943 verschwand.
8: Also Otto Böttcher ist 1908 geboren und 1914, als der Erste Weltkrieg begann, war er gerade noch 5 Jahre alt oder dann 6 und hat in seiner Kindheit und in seiner Jugend sehr harte gesellschaftliche Veränderungen erlebt. Also dazu gehört der Erste Weltkrieg, dazu gehören die Ergebnisse des Vertrags von Versailles, die ja auch letzten Endes von den Nationalsozialisten aufs Übelste instrumentalisiert wurden. Dazu gehört auch die Hyperinflation 1923, die viele Menschen um ihre Sprache kamen, wirklich um alles gebracht haben, was sie besaßen. Und dazu gehört dann natürlich ganz besonders auch die Weltwirtschaftskrise. Und als 1933 die Nationalsozialisten die Macht übernommen haben, da war Otto Böttcher 25 Jahre alt. Und er hatte wenig Arbeit, das wissen wir von den wenigen Arbeitsverträgen, die uns übermittelt wurden. Und er war seinen Briefen nach zu urteilen ein relativ einfacher Mann. Also er hat Bäcker gelernt und hat dann viele Jahre auch als Hilfsarbeiter gearbeitet, bis er dann bei den Junkers Motorenwerken in der Zweigstelle Köthen zum Karteiführer wurde. Das entspricht heute einer Fachkraft für Datenverarbeitung. 1935, im Oktober hat er geheiratet, im Januar 1936 kam schon seine Tochter Karin zur Welt, also relativ zeitig. Und an den Briefen lässt sich ein Stück weit erlesen, wie stark seine Desillusionierung eingesetzt hat, bis er dann schließlich vermisst wurde. Und wir können heute nicht sagen, ist er gefallen, ist er erfroren, ist er verhungert, ist er in Gefangenschaft geraten, das alles wissen wir nicht.
7: Der Inhalt der Papiere befasst sich nicht so wie erwartet von den Kampfhandlungen, sondern mehr um seine Gedanken und Gefühle. Er teilt seiner Frau per Post mit, wie sehr er seine Familie vermisst, was ihn gerade beschäftigt oder zu welchem Weltbild er steht. Dies gibt einen neuen Einblick in die Zeit des Nationalsozialismus in Deutschland. Bei der Lesung erzählt Christine Friedrich, Geschäftsführerin der Köthen Kultur und Marketing GmbH, über Otto Böttcher und berichtete über den Weg von den Briefen in das Museum. Zudem werden seine persönlichen Briefe von Schauspieler Roman Welzin aus dem Anhaltischen Theater Dessau vorgelesen. Der Eintritt war kostenfrei und jegliches Alter war willkommen.
8: Die Veranstaltung läuft im Rahmen der Ausstellung Gleichgeschaltet Köthen im Nationalsozialismus, die derzeit noch im Schloss ist, noch bis 12. April. Und wir haben im Rahmen der Vorbereitung dieser Ausstellung 168 Briefe bekommen von der Enkelin Otto Böttchers, die wir zum Teil schon transportiert haben.

0: studiert haben. Und aus den Briefen Otto Böttchers wird vorgelesen. Und warum wird ihm vorgelesen? Weil er sich 1939 freiwillig zur Wehrmacht gemeldet hat und dann seiner Frau ganz regelmäßig geschrieben hat, aus der Ausbildung und später dann aus Frankreich und am Ende auch aus der Nähe von Stalingrad, wo er seit dem 5. Januar 1943 vermisst wurde.
1: Ottos Briefe hatte seine Enkelin beruhigt.

0: sollen über drei Etagen die Werke aus der gemeinsamen Ausstellung Kunstdialoge präsentiert werden. Künstlerin Elena Gesileva-Arendt und ihre neuen Schüler entwarfen die Arbeiten in der vierjährigen Lerntätigkeit an der Kreisfolkhochschule Wittenberg und stellten sie so zum ersten Mal zur Schau. Sowohl waren eigene Werke der Künstlerin aus ihrer Serie Goldland bei der Ausstellung enthalten. In den Semestern wurden die Grundlagen der klassischen Kunstausbildung erarbeitet. So war die Präsentation von Modellzeichnungen, Stillleben, Farbtheorie und anderen Techniken wie Grafik, Aquarell und Acryl geprägt.
1: Eigentlich unsere Ausstellung zeigt mehr unsere Bilder, die in Unterrichtsstunden entstanden sind. Deswegen sind sie natürlich ganz unterschiedlich. Und diese Stufen, ja, erstmal selbst etwas zeichnen und dann vielleicht etwas kopieren. Wir haben solche immer welche Bilder kopiert von alten Meistern und dann Impressionisten und Postimpressionisten. Das finde ich sehr wichtig. Und deswegen sind sie natürlich ganz unterschiedlich. Und nicht alle, aber einige haben schon eigene Stil entwickelt. Das freut mich sehr. Und das habe ich nur jetzt entdeckt, in dieser Ausstellung. Sonst konnte man das nicht sehen.
0: Künstlerin Gesileva-Arendt führt ihr Studium von 1975 bis 1980 in St. Petersburg durch und ist Mitglied des Russischen Künstlerverbandes, der Deutschen Ex-Libris-Gesellschaft, des Künstlerverbandes Graz und des BBK Sachsen-Anhalt. Ihre Werke sind international ausgestellt und auch ausgezeichnet. Ihre Arbeiten hängen unter anderem in St. Petersburg oder im Frauenmuseum in Bonn. Außerdem war sie von 2021 bis 2025 Dozentin an der Kranach-Malschule und an der Kreisfolkhochschule Wittenberg. Ihre Schüler sind in unterschiedlichsten Bereichen aktiv, von Studiengängen wie Landschaftsarchitektur und Soziologie über die Arbeit in Workshops bis hin zu vielfältigen Tätigkeiten in anderen Kunstparten. Insgesamt sind die Künstler breit aufgestellt und in vielen Feldern vertreten.
1: Ich bin seit 2026 in Weißenfels, aber das ist nicht so weit, Gott sei Dank, von Wittenberg. Und deswegen komme ich immer wieder nach Wittenberg. Jetzt zum Beispiel auch für Projekte, die Stadt zeichnet, werde ich wieder da sein. Und auch mit meinen Schülerinnen, sie wollen unbedingt, dass ich weiter unterrichte und etwas sage und so weiter. Deswegen machen wir jetzt im Sommer auch Plenärkurs. Das heißt, wir treffen uns in Natur und zeichnen zusammen. Das wird auch ganz spannend.
0: Das bereits vergangene Projekt »Eine Stadt zeichnet, Lutherstadt Wittenberg« war bereits in den vergangenen Jahren sehr erfolgreich und wurde zu einem beliebten Projekt. Das Ziel ist es, Bürger durch gemeinsames Zeichnen im Stadtraum zu verbinden und mehr Menschen für die Kunst zu begeistern.
1: Die Stadt zeichnet, finde ich, ganz großartig. Das ist wirklich eine ganz tolle Idee. Damit alle können kommen und egal wie sie zeichnen, wie Herr Assisi sagt, jeder Mensch kann lesen, schreiben und zeichnen können. Ja? Deswegen ist das sehr wichtig und eigentlich als Kinder, die Kinder alle zeichnen. Nur danach verlieren sie diese Fähigkeiten oder haben sie welche Hemmungen und denken, ach, ich kann nicht und so weiter. Und hier ist eine Möglichkeit, dann einfach so frei zeichnen, egal ob du gut zeichnest oder nicht. Immer zusammen mit anderen Leuten, mit so vielen Interessenten zu zeichnen, ist das großartig. Und noch dazu, so kriegen wir mehr Kunstszene, Kunstbühne. Wir kriegen mehr, wir Künstler, professionelle Künstler, mehr Zuschauer, mehr Interesse, dass wir die Leute dann gehen nicht nur einkaufen, sondern sie kommen auch in diese Ausstellungen. Ja? hier ist jetzt kein Mensch da, ja, aber vielleicht mit Stadtzeichnen, dann kommen sie auch hierher und schauen, was andere machen. Und vielleicht kriegen sie mehr Inspirationen.

0: Und es wird dann eigene Leben viel, viel reicher. Das, diese geistliche Entwicklung, das finde ich sehr wichtig, besonders jetzt in unseren Zeiten.
1: Die Ausstellung im Neuen Rathaus kann bis zum 13. November 2026 bei den angegebenen Zeiten besucht werden. Die Flurgalerie ist von Montag bis Donnerstag von 9 bis 18 Uhr und am Freitag von 9 bis 13 Uhr für alle Gäste geöffnet. Der Eintritt ist kostenfrei.
2: Nach Jahren des Leerstands ist in der Tolstoi-Allee in Bernburg wieder Leben eingekehrt. Wo lange Zeit kein Unterricht mehr stattfand, lernen seit Februar wieder Schülerinnen und Schüler der Förderschule Lebensweg. Das Gebäude wurde vom Salzlandkreis umfassend saniert und dient aktuell als Ausweichstandort, während am Hauptstandort weitergebaut wird. Ganz abgeschlossen sind die Arbeiten allerdings noch nicht. In einigen Bereichen wird weiterhin gebaut, modernisiert und angepasst. Beim Rundgang in der vergangenen Woche hat sich Landrat Markus Bauer gemeinsam mit der Schulleitung ein Bild vom aktuellen Stand gemacht.
3: Also ich sag mal, es ist natürlich eine echt moderne, in so einem alten Objekt, wo man so ein bisschen Nostalgie verspürt. Manche Baumittel sind noch ehemalige Holzgeländer, eine alte Holztür, die wirklich im Bestand total schick noch ist und überhaupt nicht an Zeit verloren hat. Und dann neue Baumaterialien, oder jetzt stehen wir hier in der Aula, total schick geworden, mit der Liebe zum Detail. Aber auf der anderen Seite auch ein Kunstwerk erhalten. Und das sind so bestimmte Sachen, wo ich sage, genau da macht es sich aus, wo man Fingerspitzengefühl aufzeigt, wie geht man mit kommunalen Mitteln, mit Finanzmitteln um.
2: Ein Ansatz, der nicht nur Kosten spart, sondern auch den Charakter des Gebäudes erhält. Gleichzeitig stellte die Sanierung die Verantwortlichen vor Herausforderungen, vor allem wegen der vorhandenen Bausubstanz.
3: Also hier sprechen wir von belasteten Baumaterialien, die müssten saniert werden, die müssten entsorgt werden. Also erstmal muss das Ganze entkernt werden, aufgearbeitet werden und dann sind wir natürlich an die Renovierung gegangen, Aufarbeitung, ganzen Sachen. Also das ist schon langwierig und wir sind ja noch dabei. Ich habe mir heute den Bauabschnitt angeguckt, den ersten Bauabschnitt, aber es ist natürlich für die Förderschule und die zukünftige Unterbringung von Kindern hier ein riesen Quantensprung.
2: Trotz dieser aufwendigen Vorarbeiten läuft der Schulbetrieb inzwischen stabil. Mehrere Klassen sind bereits eingezogen und weitere sollen folgen.
4: Ja, geplant ist, dass praktisch zu den Sommerferien weitere 11 Klassen umziehen. Es sind ja mittlerweile schon 7 Klassen, die hier unterrichtet werden. Dann wird der Hauptstandort praktisch erweitert. Baumziel ist ja bis Ende 27 und dann erfolgt 28 höchstwahrscheinlich nachher wieder der Rückzug von der Außenstelle hier. Und letztendlich finden wir ja helle Klassenräume, ausreichende Klassenräume vor. Wir haben eine wunderschöne Aula, die wir für Veranstaltungen, für Elternveranstaltungen, Schulveranstaltungen nutzen können und gleichzeitig auch als Speiseraum. Das sind einfach Räumlichkeiten, die wir jetzt auch bei uns am Hauptstandort gar nicht haben.
2: Gerade an einer Förderschule sind die Anforderungen an Räume besonders hoch. Neben klassischen Klassenzimmern braucht es flexible Lösungen, individuelle Rückzugsorte und eine Umgebung, die sich an die Bedürfnisse der Kinder anpasst.
4: Unsere Schüler, die haben ja nicht den klassischen Unterrichtsalltag, wie sich den meisten Menschen das so vorstellen. Wir beginnen ja ganz anders und haben auch ganz andere Unterrichtsfächer. Und wir arbeiten ja auch den Stufen Grundstufe, Mittelstufe und Berufsschulstufe. Und so rüsten sich auch die Fächer aus. Und unsere Schüler haben eben auch ganz besondere Bedarfe innerhalb des Unterrichtstages. Also da spielt Hygiene eine Rolle, Selbstversorgung eine große Rolle. Die werden vor allem lebenspraktischen Dingen unterrichtet und dazu braucht man eben auch Räumlichkeiten.
2: Mit der schrittweisen Inbetriebnahme des Standorts in der Tolstoi-Allee schafft der Salzlandkreis zusätzliche Kapazitäten und bessere Bedingungen für den Unterricht. Bis alle Klassen vollständig umgezogen sind, wird aber weiter gebaut, parallel zum laufenden Schulbetrieb.

0: zwei der Top-Teams aus der Verbandsliga Sachsen-Anhalt trafen am 24. April zum Derby-Spiel aufeinander. Im Jahnstadion empfing der 1. FC Bitterfeld-Wolfen den SV Dessau 05. In der Tabelle trennte die beiden vor der Partie nur ein Punkt. Die Hausherren konnten jedoch etwas selbstsicherer auftreten. Immerhin gewannen sie die letzten drei Spiele gegen die 05er. Und die Bivos sind hier auch zunächst präsenter und aktiver vom gegnerischen Tor. In der 14. Minute bekommt Paul Günther den Ball in guter Position, der Volley aber noch stark geblockt von Alex Soblowski. Kurz danach auch die Dessauer mal mit einem Vorstoß. Niklas Mied mit dem hohen Ball auf Elia Friebe. Der behauptet sich gut gegen mehrere Gegenspieler, wird aber auch nicht wirklich angegangen. Er kann in die Mitte passen, entscheidet sich aber für den Abschluss und der sitzt. Der Schuss aufs kurze Eck überrascht Tom Herrmann im Kasten der Bivos. Die Führung für die Jungs in den roten Trikots kommt hier etwas aus dem Nichts. Bereits das 24. Saisontor von Dessaus Topstürmer Friebe. Danach dann aber erst einmal wieder die Gastgeber am Drücker. Eine Ecke wird von Niklas Hadaschik auf Georg Böhme verlängert, der den Ball nicht aufs Tor kriegt. Riesenchance für den Ausgleich, auch Sebastian Bark stand da noch einschussbereit neben Böhme. Wir befinden uns mittlerweile in der 30. Spielminute. Das Team von Per Rosemeyer versucht über die linke Außenseite. Sebastian Bark auf Kirilo Chalushin. Der hat viel Platz und einen guten Antritt. Der Pass in die Mitte, Martin Ludwig lässt durch und Tom Gründling netzt ein. Der Ausgleich für die Hausherren nach einer halben Stunde. Sonst passiert nicht mehr allzu viel Interessantes im ersten Durchgang. Und auch in der zweiten Hälfte bleibt die Begegnung relativ unaufgeregt. Die Bitterfeld-Wolfner hier und da mit einer Torannäherung. Jedoch wirklich gefährlich wird davon zunächst nichts. Bis in die 73. Minute. Hannes Erhardt steckt durch auf Martin Ludwig, dessen Schuss jedoch knapp am Tor vorbeigeht. Und auch gleich im Anschluss die 05er im Vorwärtsgang. Elia Friebe zu Tobias Berndt, der kann sich im Zweikampf durchsetzen und bringt den Ball in die Mitte auf Mika von Zansen, aber auch der 19-Jährige trifft das Tor knapp nicht. Riesenchancen für beide Teams. In der 80. Minute ein Freistoß für die Gäste. Elia Friebe tritt den, die Mauer der Bivos fälscht ab und der Ball zappelt im Netz. Mit etwas Glück hier der erneute Führungstreffer für die Mannschaft aus der Bauhausstadt. Für Friebe Ligator Nummer 25. Wahnsinn, was der für eine Saison spielt. Und der kann nicht nur Tore schießen, sondern auch vorbereiten. Nur drei Minuten später ein langer Ball auf Friebe. Der hat das Auge für Tobias Berndt in der Mitte. Die Hausherren können nicht richtig klären und Berndt erhöht auf 3:1 für Dessau. Ist das schon die Vorentscheidung? Die Gäste machen weiter Druck. Marcio Pellchen hat kurz vor Schluss noch den vierten Dessauer Treffer auf dem Fuß. Toller Schuss, das Aluminium rettet Bitterfeld-Wolfen. Die letzte Aktion dann noch von den Jungs in Blau. Der Schuss von Kirilo Chalushin, aber kein Problem für 05-Keeper Nico Becker. Und dann ist Schluss. Nach einer umkämpften Verbandsliga-Partie kann der SV Dessau 05 das Derby mit 3:1 für sich entscheiden.
1: Ja, es war ein durchwachsenes Spiel. Wir hatten ein bisschen weniger Ballbesitz, aber ja, wir machen halt unsere Chancen. Das hat Bivo nicht so richtig geschafft. Da hatten wir erste Halbzeit ein bisschen Glück. Gehen dann einzeln in Führung. Die machen dann verdient das 1:1. Und dann ja, hat man nach ungefähr 60, 70 Minuten eine gute Fitness und haben dann auch das Spiel oder die drei Punkte mit nach Dessau genommen.
2: Wir kontrollieren vor allen Dingen die erste Halbzeit. Wir waren gallier, wir waren griffiger, wir waren super drin von Anfang an im Spiel. Dessau kommt gefühlt das erste Mal über die Mittellinie, macht es 1:0. Das ist dann im Fußball so. Wir bleiben, und das war heute positiv, wir bleiben trotzdem bei unserer Idee, Fußball zu spielen. Wir kontrollieren das Spiel, wir haben den Sechserraum überragend bespielt, machen dann auch das verdiente 1:1. Ja, wir haben viel Platz im Zentrum gehabt. Ich glaube, in der letzten Instanz hätten wir es ein paar Mal besser ausspielen können. Dann wird es für Dessau noch ein bisschen schwieriger. Und so haben wir bis zur Viererkette oder in den Zwischenraum gut kombiniert, aber sind dann nicht so immer durchgekommen, wie wir das wollten. Am Ende ist es dann, ja, bis zur 80. Minute bleibe ich dabei, sind wir die bessere Mannschaft. Es ist ein Freistoß. Für mich gibt es einen Spieler, der einen Unterschied gemacht hat, der die Rücknummer 18 gehabt. Und dann Glückwünsche nach Dessau. Wir waren nicht in der Lage, das Ergebnis positiv zu gestalten, obwohl wir in allen anderen Dingen meiner Meinung nach besser waren.
0: Für den SV Dessau 05 steht nun ein Heimspiel am 2. Mai gegen den VfB Merseburg auf dem Plan. Für den 1. FC Bitterfeld-Wolfen ist am 30. April gleich wieder Derbyzeit angesagt. Beim Stadtderby trifft man auf die SG Rot-Weiß-Thalheim. Anpfiff im Jahnstadion ist um 18.30 Uhr.
3: Wally Day wird 25. Wolfens Freizeitbad hatte am Wochenende ihr 25. Jubiläum und das musste natürlich auch gefeiert werden. Am Samstagvormittag versammelten sich Wegbegleiter des Schwimmbades, um einmal mehr auf die vergangenen Jahre zurückzublicken. Begonnen hat das Ganze aber sogar schon im vergangenen Jahrtausend, wie uns die ehemalige Oberbürgermeisterin Petra Wüst erzählt. Eigentlich war das Bad als Gemeinschaftsprojekt zwischen vielen verschiedenen Nachbarstädten geplant. Dazu kam es aber dank Schwierigkeiten in der Mittel- und Ortsfindung nicht. Trotzdem wollte man das Projekt unbedingt umsetzen.
4: Ja, muss man vielleicht ein bisschen in der Geschichte anfangen. Bitterfeld hatte ja drei Bäder. Das Stadtbad, dann die Volksschwimmhalle, jetzt Deininger oder damals auch schon der Name gewechselt und das sogenannte IG-Bad. Wolfen hatte das Aquabad. Ja, die Badeanstalt von 1922, mit der Wende natürlich, alles konnte nicht mehr betrieben werden. Also blieb bloß noch die Schwimmhalle Hans-Deininger. Ja, nun hat Herr Born gesagt, das geht doch nicht. Wolfen hatte ja damals ganz viele Einwohner noch. Wir brauchen ein Bad. So, was machen wir jetzt? Ja, dann hat man versucht, über eine geförderte Maßnahme, ABM, und da ist ja die Brücke in Wolfen schon gebaut worden, die Eisenbahnbrücke mit so einer Maßnahme, was ja wunderbar geklappt hat. Also hat man gesagt, das versuchen wir jetzt. Es ist auch genehmigt worden mit 18 Millionen. Und man kann ja nur immer wieder sagen, die Zeit durfte nicht überzogen werden und das Geld durfte nicht überzogen werden. Und es hat geklappt. Also es hat alles gut geklappt. Das Wolle-Idee konnte besetzt werden. Die Bürger konnten hingehen. Und es war natürlich ein Riesenzuspruch, ja, weil man so ein Bad ja hier in der näheren Umgebung nicht hatte. Und es gab viele Besucher und alle fanden es gut. Dann hat man den Namen noch gesucht, der ja heute noch da ist, das Wolle-Idee. Die Bürger konnten mitmachen und konnten den Namen suchen. Also es war eine schöne, runde Sache.
3: Die Finanzierung durch ABM-Vergaben seien wohl für ein Schwimmbad in Deutschland einmalig. Es war also kein leichtes, so einen Ort zu erschaffen. Mit der Eröffnung hielten die Probleme jedoch leider nicht an. Erst in den letzten Jahren kam es zu einer zwischenzeitlichen Schließung, jedoch wegen äußeren Einflüssen.
5: Dann kamen halt äußere Einflüsse wie die benannte Corona-Krise, wo viele Vorschriften auf uns natürlich zukamen, wo die Abstände eingehalten werden, Wasser und Co. Das hat natürlich Einbrüche dann erheblich entstehen lassen. Ging ja ein bisschen Schulschwimm rein, dass wir es nicht durchführen konnten drüben und hier auch dann. Also das war schon wirklich eine schwierige Zeit. Ja, und dann unmittelbar folgte ja tatsächlich schon die Ukraine-Krise im Februar 2022. Und das Explodieren der Versorgerpreise und damit der Großhandelspreise haben natürlich auch erhebliche Einflüsse dann gehabt auf das Bäder hier. Wir haben über 50% Energiekosten hier im Bad. Das ist ja über 1 Million Euro. Pro Jahr kostet das und insofern auch Defizit 1 Million pro Jahr und das musste getragen werden und das explodierte natürlich in dem Zeitraum, wo die Energiekosten so enorm nach oben sprangen. Aber wir haben das gut abgefedert und sind jetzt auch langfristig eingekauft. Insofern ist jetzt die Iran-Krise bei uns nicht irrelevant.
3: Trotz dieser unerwarteten Schwierigkeiten schaffte das Wolle Day es immer wieder auf den Füßen zu landen. Auch die Besucherinnen und Besucher bleiben diesem Bad treu.
5: Absolut wieder auf dem Niveau. Vor Ukraine-Krise, vor Covid, also sehr stabile Besucherzahlen, auch aus dem Umland kommen die Leute zu uns und da sind wir schon auch sehr froh drüber.
3: Trotz seiner langen Geschichte sieht das Wolle Day immer noch wie neu aus. An der Technik und den Besuchern

0: hat sich aber einiges verändert. Um mit diesen Veränderungen mitzuhalten, wird nun mit einer Fördersumme von über 9 Millionen Euro nun das Schwimmbad erweitert. Hierbei handelt es sich überwiegend um einen komplett neuen Außenbereich.
1: Und da kamen uns die Kohlestrukturförderungsprojekte total entgegen, denn wir haben das umgehend eingereicht und haben erreicht, dass wir einen Förderbescheid bekommen haben für das Vitalzentrum. Das Vitalzentrum selber besteht aus einem Leerschwimmbad mit verstellbarem Boden, sodass man die für verschiedenste Zwecke nutzen kann. Ergänzt durch eine Außensauna, eine große Außensauna mit Sanitäranlagen zusätzlichen für das Volley-Dee und mit Ruheräumen. Sodass da eigentlich neben dem bestehenden Volley-Dee ein in sich geschlossenes zweites System hier auf dem Gelände entsteht, das aber eine gute Ergänzung darstellen wird, was die Besucherzahlen betrifft.
0: Man wolle aufgrund des demografischen Wandels stärker auf die älteren Besucher eingehen und mehr Aktionen und Angebote für sie schaffen. Nach 3,5 Jahren Planung und Fördermittelbeschaffung kann nun endlich mit dem Bau angefangen werden. Dieser soll aber schon 2028 fertiggestellt werden. Für Besucherinnen und Besucher gibt es hierbei größtenteils keine Einschränkungen. Das Bad bleibt weiterhin geöffnet, nur im Außenbereich wird gebaut. Trotz den Blicken in Zukunft und Vergangenheit steht an diesem Tag der Spaß im Mittelpunkt. Zur Geburtstagsfeier hat sich das Volley-Day-Team viele besondere Aktionen ausgedacht. Ein aufblasbarer Parcours, ein Bodypainting-Wettbewerb und weitere Überraschungen warteten auf die Besucher. Das alles natürlich ohne weiteren Aufpreis. Alles Gute zum Geburtstag, Volley-Day, und auf weitere gute 25 Jahre.
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0: Nach Köthen wurde in das Veranstaltungszentrum etwas informierende Stadtgeschichte gebracht. Im Rahmen der Sonderausstellung Gleichgeschaltet Köthen im Nationalsozialismus in den Museen im Schloss traf man sich um 16 Uhr zu einer Lesung über die historische Person Otto Böttcher. Er war Soldat aus der Zeit des Zweiten Weltkrieges und vermutliches Mitglied der NSDAP. Während seiner Zeit bei der Wehrmacht schrieb Böttcher viele Briefe an seine Frau Elsbeth, bis er nach seinem letzten vom 5. Januar 1943 verschwand.
1: Also Otto Böttcher ist 1908 geboren und 1914, als der Erste Weltkrieg begann, war er gerade noch 5 Jahre alt, wurde dann 6, und hat in seiner Kindheit und in seiner Jugend sehr harte gesellschaftliche Veränderungen erlebt. Also dazu gehört der Erste Weltkrieg, dazu gehören die Ergebnisse des Vertrags von Versailles, die ja auch letzten Endes von den Nationalsozialisten aufs Übelste instrumentalisiert wurden. Dazu gehört auch die Hyperinflation 1923, die viele Menschen um ihre Sprache kamen, wirklich um alles gebracht haben, was sie besaßen. Und dazu gehört dann natürlich ganz besonders auch die Weltwirtschaftskrise. Und als 1933 die Nationalsozialisten die Macht übernommen haben, da war Otto Böttcher 25 Jahre alt. Und er hatte wenig Arbeit, das wissen wir von den wenigen Arbeitsverträgen, die uns übermittelt wurden. Und er war seinen Berufen nach zu urteilen ein relativ einfacher Mann. Also er hat Bäcker gelernt und hat dann viele Jahre auch als Hilfsarbeiter gearbeitet, bis er dann bei den Junkers Motorenwerken in der Zweigstelle Köthen zum Karteiführer wurde. Das entspricht heute einer Fachkraft für Datenverarbeitung. 1935, im Oktober hat er geheiratet, im Januar 1936 kam schon seine Tochter Karin zur Welt, also relativ zeitig. Und an den Briefen lässt sich ein Stück weit erlesen, wie stark seine Desillusionierung eingesetzt hat, bis er dann schließlich vermisst wurde. Und wir können heute nicht sagen, ist er gefallen, ist er erfroren, ist er verhungert, ist er in Gefangenschaft geraten. Das alles wissen wir nicht.
0: Der Inhalt der Papiere befasst sich nicht so wie erwartet von den Kampfhandlungen, sondern mehr um seine Gedanken und Gefühle. Er teilt seiner Frau per Post mit, wie sehr er seine Familie vermisst, was ihn gerade beschäftigt oder zu welchem Weltbild er steht. Dies gibt einen neuen Einblick in die Zeit des Nationalsozialismus in Deutschland. Bei der Lesung erzählt Christine Friedrich, Geschäftsführerin der Köthen Kultur und Marketing GmbH, über Otto Böttcher und berichtete über den Weg von den Briefen in das Museum. Zudem werden seine persönlichen Briefe von Schauspieler Roman Welzin aus dem Anhaltischen Theater Dessau vorgelesen. Der Eintritt war kostenfrei und jegliches Alter war willkommen.
1: Die Veranstaltung läuft im Rahmen der Ausstellung Gleichgeschaltet Köthen im Nationalsozialismus, die derzeit noch im Schloss ist, noch bis 12. April. Und wir haben im Rahmen der Vorbereitung dieser Ausstellung 168 Briefe bekommen von der Enkelin Otto Böttchers, die wir zum Teil schon transkribiert haben. Und aus den Briefen Otto Böttchers wird vorgelesen. Und warum wird ihm vorgelesen? Weil er sich 1939 freiwillig zur Wehrmacht gemeldet hat und dann seiner Frau ganz regelmäßig geschrieben hat, aus der Ausbildung und später dann aus Frankreich und am Ende auch aus der Nähe von Stalingrad, wo er seit dem 5. Januar 1943 vermisst wurde.
0: Ottos Briefe hatte seine Enkelin behutsam im Besitz, bevor sie 2024 diese dann an das Museum übergab. Dort werden sie schon seit 2 Jahren sicher aufgehoben und für Gäste zur Schau gestellt. Wer also selber Interesse hat, kann vorbeikommen und die Exemplare selber begutachten. Im neuen Rathaus der Lutherstadt zog am 15. April eine neue Kunstausstellung ein. Rund 7 Monate lang sollen über 3 Etagen die Werke aus der gemeinsamen Ausstellung Kunstdialoge präsentiert werden. Künstlerin Elena Geseleva-Arendt und ihre 9 Schüler entwarfen die Arbeiten in der 4-jährigen Lerntätigkeit an der Kreisfolkhochschule Wittenberg und stellten sie so zum ersten Mal zur Schau. Sowohl waren eigene Werke der Künstlerin aus ihrer Serie Goldland bei der Ausstellung enthalten. In den Semestern wurden die Grundlagen der klassischen Kunstausbildung erarbeitet. So war die Präsentation von Modellzeichnungen, Stillleben, Farbtheorie und anderen Techniken wie Grafik, Aquarell und Acryl geprägt.
2: Eigentlich unsere Ausstellung zeigt mehr unsere Bilder, die in Unterrichtsstunden entstanden sind. Deswegen sind sie natürlich ganz unterschiedlich. Und diese Stufen, ja, erstmal selbst etwas zeichnen und dann vielleicht etwas kopieren. Wir haben solche immer welche Bilder kopiert von alten Meistern und dann Impressionisten und Postimpressionisten. Das finde ich sehr wichtig. Und deswegen sind sie natürlich ganz unterschiedlich. Einige haben schon eigene Stil entwickelt. Das freut mich sehr. Und das habe ich nur jetzt entdeckt, in dieser Ausstellung. Sonst konnte man das nicht sehen.
0: Künstlerin Geseleva Arendt führte ihr Studium von 1975 bis 1980 in St. Petersburg durch und ist Mitglied des Russischen Künstlerverbandes, der Deutschen Ex-Libris-Gesellschaft, des Künstlerverbandes Graz und des BBK Sachsen-Anhalt. Ihre Werke sind international ausgestellt und auch ausgezeichnet. Ihre Arbeiten hängen unter anderem in St. Petersburg oder im Frauenmuseum in Bonn. Außerdem war sie von 2021 bis 2025 Dozentin an der Kranach-Malschule und an der Kreisfolkhochschule Wittenberg. Ihre Schüler sind in unterschiedlichsten Bereichen aktiv, von Studiengängen wie Landschaftsarchitektur und Soziologie über die Arbeit in Workshops bis hin zu vielfältigen Tätigkeiten in anderen Kunstparten. Insgesamt sind die Künstler breit aufgestellt und in vielen Feldern vertreten.
2: Ich bin seit 2026 in Weißenfels, aber das ist nicht so weit, Gott sei Dank, von Wittenberg. Und deswegen komme ich immer wieder nach Wittenberg. Jetzt zum Beispiel auch für Projekte, die Stadt zeichnet, werde ich wieder da sein. Und auch mit meinen Schülerinnen, sie wollen unbedingt, dass ich weiter unterrichte und etwas sage und so weiter. Deswegen machen wir jetzt im Sommer auch Plenärkurs. Das heißt, wir treffen uns in Natur und zeichnen zusammen. Das wird auch ganz spannend.
0: Das bereits vergangene Projekt Eine Stadt zeichnet, Lutherstadt Wittenberg, war bereits in den vergangenen Jahren sehr erfolgreich und wurde zu einem beliebten Projekt. Das Ziel ist es, Bürger durch gemeinsames Zeichnen im Stadtraum zu verbinden und mehr Menschen für die Kunst zu begeistern.
2: Die Stadt zeichnet, finde ich, ganz großartig. Das ist wirklich eine ganz tolle Idee. Damit alle können kommen und egal wie sie zeichnen, wie Herr Assisi sagt, jeder Mensch kann lesen, schreiben und zeichnen können. Ja? Deswegen ist das sehr wichtig. Und eigentlich als Kinder, die Kinder alle zeichnen. Nur danach verlieren sie diese Fähigkeiten oder haben sie welche Hemmungen und denken, ach, ich kann nicht und so weiter. Und hier ist eine Möglichkeit, dann einfach so frei zeichnen, egal ob du gut zeichnest oder nicht. Immer zusammen mit anderen Leuten, mit so vielen Interessenten zu zeichnen, ist das großartig. Und noch dazu, so kriegen wir mehr Kunstszene, Kunstbühne. Wir kriegen mehr, wir Künstler, professionelle Künstler, mehr Zuschauer, mehr Interesse, dass wir die Leute dann gehen nicht nur einkaufen, sondern sie kommen auch in diese Ausstellungen, ja, hier ist jetzt kein Mensch da. Ja? Aber vielleicht mit Stadtzeichnen, dann kommen sie auch hierher und schauen, was andere machen. Und vielleicht kriegen sie mehr Inspirationen.

0: und es wird dann eigene Leben viel, viel reicher. Das, diese geistliche Entwicklung, das finde ich sehr wichtig, besonders jetzt in unseren Zeiten.
1: Die Ausstellung im Neuen Rathaus kann bis zum 13. November 2026 bei den angegebenen Zeiten besucht werden. Die Flurgalerie ist von Montag bis Donnerstag von 9 bis 18 Uhr und am Freitag von 9 bis 13 Uhr für alle Gäste geöffnet. Der Eintritt ist kostenfrei.
2: Nach Jahren des Leerstands ist in der Tolstoi-Allee in Bernburg wieder Leben eingekehrt. Wo lange Zeit kein Unterricht mehr stattfand, lernen seit Februar wieder Schülerinnen und Schüler der Förderschule Lebensweg. Das Gebäude wurde vom Salzlandkreis umfassend saniert und dient aktuell als Ausweichstandort, während am Hauptstandort weitergebaut wird. Ganz abgeschlossen sind die Arbeiten allerdings noch nicht. In einigen Bereichen wird weiterhin gebaut, modernisiert und angepasst. Beim Rundgang in der vergangenen Woche hat sich Landrat Markus Bauer gemeinsam mit der Schulleitung ein Bild vom aktuellen Stand gemacht.
3: Also ich sag mal, es ist natürlich eine echt moderne, in so einem alten Objekt, wo man so ein bisschen Nostalgie verspürt. Manche Baumittel sind noch ehemalige Holzgeländer, eine alte Holztür, die wirklich im Bestand total schick noch ist und überhaupt nicht an Zeit verloren hat. Und dann neue Baumaterialien, oder jetzt stehen wir hier in der Aula, total schick geworden, mit der Liebe zum Detail. Aber auf der anderen Seite auch ein Kunstwerk erhalten. Und das sind so bestimmte Sachen, wo ich sage, genau da macht es sich aus, wo man Fingerspitzengefühl aufzeigt, wie geht man mit kommunalen Mitteln, mit Finanzmitteln um.
2: Ein Ansatz, der nicht nur Kosten spart, sondern auch den Charakter des Gebäudes erhält. Gleichzeitig stellte die Sanierung die Verantwortlichen vor Herausforderungen, vor allem wegen der vorhandenen Bausubstanz.
3: Also hier sprechen wir von belasteten Baumaterialien, die müssten saniert werden, die müssten entsorgt werden. Also erstmal müsste das Ganze entkernt werden, aufgearbeitet werden und dann sind wir natürlich an die Renovierung gegangen, Aufarbeitung der ganzen Sachen. Also das ist schon langwierig und wir sind ja noch dabei. Ich habe mir heute den Bauabschnitt angeguckt, den ersten Bauabschnitt, aber es ist natürlich für die Förderschule und die zukünftige Unterbringung von Kindern hier ein riesen Quantensprung.
2: Trotz dieser aufwendigen Vorarbeiten läuft der Schulbetrieb inzwischen stabil. Mehrere Klassen sind bereits eingezogen und weitere sollen folgen.
4: Ja, geplant ist, dass praktisch zu den Sommerferien weitere 11 Klassen umziehen. Es sind ja mittlerweile schon 7 Klassen, die hier unterrichtet werden. Dann wird der Hauptstandort praktisch erweitert. Baumziel ist ja bis Ende 27 und dann erfolgt 28 höchstwahrscheinlich nachher wieder der Rückzug von der Außenstelle hier. Und letztendlich finden wir ja helle Klassenräume, ausreichende Klassenräume vor. Wir haben eine wunderschöne Aula, die wir für Veranstaltungen, für Elternveranstaltungen, Schulveranstaltungen nutzen können und gleichzeitig auch als Speiseraum. Das sind einfach Räumlichkeiten, die wir jetzt auch bei uns am Hauptstandort gar nicht haben.
2: Gerade an einer Förderschule sind die Anforderungen an Räume besonders hoch. Neben klassischen Klassenzimmern braucht es flexible Lösungen, individuelle Rückzugsorte und eine Umgebung, die sich an die Bedürfnisse der Kinder anpasst.
4: Unsere Schüler, die haben ja nicht den klassischen Unterrichtsalltag, wie sich den meisten Menschen das so vorstellen. Wir beginnen ja ganz anders und haben auch ganz andere Unterrichtsfächer. Und wir arbeiten ja auf den Stufen Grundstufe, Mittelstufe und Berufsschulstufe. Und so richten sich auch die Fächer aus. Und unsere Schüler haben eben auch ganz besondere Bedarfe innerhalb des Unterrichtstages. Also da spielt Hygiene eine Rolle, Selbstversorgung eine große Rolle. Die werden vor allem in lebenspraktischen Dingen unterrichtet und dazu braucht man eben auch Räumlichkeiten.
2: Mit der schrittweisen Inbetriebnahme des Standorts in der Tolstoi-Allee schafft der Salzlandkreis zusätzliche Kapazitäten und bessere Bedingungen für den Unterricht. Bis alle Klassen vollständig umgezogen sind, wird aber weiter gebaut, parallel zum laufenden Schulbetrieb.

0: zwei der Top-Teams aus der Verbandsliga Sachsen-Anhalt trafen am 24. April zum Derby-Spiel aufeinander. Im Jahnstadion empfing der 1. FC Bitterfeld-Wolfen den SV Dessau 05. In der Tabelle trennte die beiden vor der Partie nur ein Punkt. Die Hausherren konnten jedoch etwas selbstsicherer auftreten. Immerhin gewannen sie die letzten drei Spiele gegen die 05er. Und die Bivos sind hier auch zunächst präsenter und aktiver vom gegnerischen Tor. In der 14. Minute bekommt Paul Günther den Ball in guter Position, der Volley aber noch stark geblockt von Alex Soblowski. Kurz danach auch die Dessauer mal mit einem Vorstoß. Niklas Mied mit dem hohen Ball auf Elia Friebe. Der behauptet sich gut gegen mehrere Gegenspieler, wird aber auch nicht wirklich angegangen. Er kann in die Mitte passen, entscheidet sich aber für den Abschluss und der sitzt. Der Schuss aufs kurze Eck überrascht Tom Herrmann im Kasten der Bivos. Die Führung für die Jungs in den roten Trikots kommt hier etwas aus dem Nichts. Bereits das 24. Saisontor von Dessaus Topstürmer Friebe. Danach dann aber erst einmal wieder die Gastgeber am Drücker. Eine Ecke wird von Niklas Hardaschik auf Georg Böhme verlängert, der den Ball nicht aufs Tor kriegt. Riesenchance für den Ausgleich. Auch Sebastian Bark stand da noch einschussbereit neben Böhme. Wir befinden uns mittlerweile in der 30. Spielminute. Das Team von Per Rosemeier versucht über die linke Außenseite. Sebastian Bark auf Kirilo Chalushin. Der hat viel Platz und einen guten Antritt. Der Pass in die Mitte. Martin Ludwig lässt durch und Tom Gründling netzt ein. Der Ausgleich für die Hausherren nach einer halben Stunde. Sonst passiert nicht mehr allzu viel Interessantes im ersten Durchgang. Und auch in der zweiten Hälfte bleibt die Begegnung relativ unaufgeregt. Die Bitterfeld-Wolfner hier und da mit einer Torannäherung. Jedoch wirklich gefährlich wird davon zunächst nichts. Bis in die 73. Minute. Hannes Erhardt steckt durch auf Martin Ludwig, dessen Schuss jedoch knapp am Tor vorbeigeht. Und auch gleich im Anschluss die 05er im Vorwärtsgang. Elia Friebe zu Tobias Berndt, der kann sich im Zweikampf durchsetzen und bringt den Ball in die Mitte auf Mika von Zansen, aber auch der 19-Jährige trifft das Tor knapp nicht. Riesenchancen für beide Teams. In der 80. Minute ein Freistoß für die Gäste. Elia Friebe tritt den, die Mauer der Bivos fälscht ab und der Ball zappelt im Netz. Mit etwas Glück hier der erneute Führungstreffer für die Mannschaft aus der Bauhausstadt. Für Friebe Ligator Nummer 25. Wahnsinn, was der für eine Saison spielt. Und der kann nicht nur Tore schießen, sondern auch vorbereiten. Nur drei Minuten später ein langer Ball auf Friebe. Der hat das Auge für Tobias Berndt in der Mitte. Die Hausherren können nicht richtig klären und Berndt erhöht auf 3:1 für Dessau. Ist das schon die Vorentscheidung? Die Gäste machen weiter Druck. Marcio Pellchen hat kurz vor Schluss noch den vierten Dessauer Treffer auf dem Fuß. Toller Schuss, das Aluminium rettet Bitterfeld-Wolfen. Die letzte Aktion dann noch von den Jungs in Blau. Der Schuss von Kirilo Chalushin, aber kein Problem für 05-Keeper Nico Becker. Und dann ist Schluss. Nach einer umkämpften Verbandsliga-Partie kann der SV Dessau 05 das Derby mit 3:1 für sich entscheiden.
1: Ja, es war ein durchwachsenes Spiel. Wir hatten ein bisschen weniger Ballbesitz, aber ja, wir machen halt unsere Chancen. Das hat Bivo nicht so richtig geschafft. Da hatten wir erste Halbzeit ein bisschen Glück. Gehen dann 1:0 in Führung. Die machen dann verdient das 1:1. Und dann ja, hat man nach ungefähr 60, 70 Minuten eine gute Fitness und haben dann auch das Spiel oder die drei Punkte mit nach Dessau genommen.
2: Wir kontrollieren vor allen Dingen die erste Halbzeit. Wir waren gallier, wir waren griffiger, wir waren super drin von Anfang an im Spiel. Dessau kommt geführt das erste Mal über die Mittellinie, macht es 1:0. Das ist dann im Fußball so. Wir bleiben, und das war heute positiv, wir bleiben trotzdem bei unserer Idee, Fußball zu spielen. Wir kontrollieren das Spiel, wir haben den Sechserraum überragend bespielt, machen dann auch das verdiente 1:1. Ja, wir haben viel Platz im Zentrum gehabt. Ich glaube, in der letzten Instanz hätten wir es ein paar Mal besser ausspielen können. Dann wird es für Dessau noch ein bisschen schwieriger. Und so haben wir bis zur Vierer.

0: Kette oder in den Zwischenräumen gut kombiniert, aber sind dann nicht so immer durchgekommen, wie wir das wollten. Am Ende ist es dann, ja, bis zur 80. Minute bleibe ich dabei, sind wir die bessere Mannschaft. Ist dann ein Freistoß. Für mich gibt es einen Spieler, der einen Unterschied gemacht hat, der die Rücknummer 18 gehabt. Und dann Glückwünsche nach Dessau. Wir waren nicht in der Lage, das Ergebnis positiv zu gestalten, obwohl wir in allen anderen Dingen meiner Meinung nach besser waren.
1: Für den SV Dessau 05 steht nun ein Heimspiel am 2. Mai gegen den VfB Merseburg auf dem Plan. Für den 1. FC Bitterfeld-Wolfen ist am 30. April gleich wieder Derbyzeit angesagt. Beim Stadtderby trifft man auf die SG Rot-Weiß-Thalheim. Anpfiff im Jahnstadion ist um 18.30 Uhr.
2: Wally Day wird 25. Wolfens Freizeitbad hatte am Wochenende ihr 25. Jubiläum und das musste natürlich auch gefeiert werden. Am Samstagvormittag versammelten sich Wegbegleiter des Schwimmbades, um einmal mehr auf die vergangenen Jahre zurückzublicken. Begonnen hat das Ganze aber sogar schon im vergangenen Jahrtausend, wie uns die ehemalige Oberbürgermeisterin Petra Wust erzählt. Eigentlich war das Bad als Gemeinschaftsprojekt zwischen vielen verschiedenen Nachbarstädten geplant. Dazu kam es aber dank Schwierigkeiten in der Mittel- und Ortsfindung nicht. Trotzdem wollte man das Projekt unbedingt umsetzen.
3: Ja, aber muss man vielleicht ein bisschen in der Geschichte anfangen. Bitterfeld hatte ja drei Bäder. Das Stadtbad, dann damals die Volksschwimmhalle, jetzt Deininger oder damals auch schon der Name gewechselt und das sogenannte IG-Bad. Wolfen hatte das Aquabad. Ja, die Badeanstalt von 1922, mit der Wende natürlich, alles konnte nicht mehr betrieben werden. Also blieb bloß noch die Schwimmhalle Hans Deininger. Ja, nun hat Herr Born gesagt, das geht doch nicht. Wolfen hatte ja damals ganz viele Einwohner noch. Wir brauchen ein Bad. So, was machen wir jetzt? Ja, dann hat man versucht, über eine geförderte Maßnahme, ABM, und da ist ja die Brücke in Wolfen schon gebaut worden, die Eisenbahnbrücke mit so einer Maßnahme, was ja wunderbar geklappt hat. Also hat man gesagt, das versuchen wir jetzt. Es ist auch genehmigt worden mit 18 Millionen. Und man kann ja nur immer wieder sagen, die Zeit durfte nicht überzogen werden und das Geld durfte nicht überzogen werden. Und es hat geklappt. Also es hat alles gut geklappt. Das Wolli-Day konnte besetzt werden. Die Bürger konnten hingehen. Und es war natürlich ein riesen Zuspruch, ja, weil man so ein Bad ja hier in der näheren Umgebung nicht hatte. Und es gab viele Besucher und alle fanden es gut. Dann hat man den Namen noch gesucht, der ja heute noch da ist, das Wolli-Day. Die Bürger konnten mitmachen und konnten den Namen suchen. Also es war eine schöne, runde Sache.
2: Die Finanzierung durch ABM-Vergaben seien wohl für ein Schwimmbad in Deutschland einmalig. Es war also kein leichtes, so einen Ort zu erschaffen. Mit der Eröffnung hielten die Probleme jedoch leider nicht an. Erst in den letzten Jahren kam es zu einer zwischenzeitlichen Schließung, jedoch wegen äußeren Einflüssen.
4: Dann kamen halt äußere Einflüsse wie die benannte Corona-Krise, wo viele Vorschriften auf uns natürlich zukamen, wo die Abstände eingehalten werden, Wasser und Co. Das hat natürlich Einbrüche dann erheblich entstehen lassen. Ging ja ein bisschen Schulschwimmen rein, dass wir es nicht durchführen konnten drüben und hier auch dann. Also das war schon wirklich eine schwierige Zeit. Ja, und dann unmittelbar folgte ja tatsächlich schon die Ukraine-Krise im Februar 2022. Und das Explodieren der Versorgerpreise und damit der Großhandelspreise haben natürlich auch erhebliche Einflüsse dann gehabt auf das Bäder hier. Wir haben über 50% Energiekosten hier im Bad. Das ist ja über 1 Million Euro. Pro Jahr kostet das, insofern auch Defizit 1 Million pro Jahr. Und das musste getragen werden. Und das explodierte natürlich in dem Zeitraum, wo die Energiekosten so enorm nach oben sprangen. Aber wir haben das gut abgefedert und sind jetzt auch langfristig eingekauft. Insofern ist jetzt die Iran-Krise bei uns nicht relevant.
2: Trotz dieser unerwarteten Schwierigkeiten schaffte das Wolli-Day es immer wieder auf den Füßen zu landen. Auch die Besucherinnen und Besucher bleiben diesem Bad treu.
4: Absolut wieder auf dem Niveau. Vor Ukraine-Krise, vor Covid, also sehr stabile Besucherzahlen, auch aus dem Umland kommen die Leute zu uns und ja, da sind wir schon auch sehr froh drüber.
2: Trotz seiner langen Geschichte sieht das Wolli-Day immer noch wie neu aus. An der Technik und den Besuchern hat sich aber einiges verändert. Um mit diesen Veränderungen mitzuhalten, wird nun mit einer Fördersumme von über 9 Millionen Euro nun das Schwimmbad erweitert. Hierbei handelt es sich überwiegend um einen komplett neuen Außenbereich.
5: Und da kamen uns die Kohlestrukturförderungsprojekte total entgegen, denn wir haben das umgehend eingereicht und haben erreicht, dass wir einen Förderbescheid bekommen haben für das Vitalzentrum. Das Vitalzentrum selber besteht aus einem Leerschwimmbad mit verstellbarem Boden, sodass man die für verschiedenste Zwecke nutzen kann. Ergänzt durch eine Außensauna, eine große Außensauna mit Sanitäranlagen zusätzlichen für das Volley-D und mit Ruheräumen. Sodass da eigentlich neben dem bestehenden Volley-D ein in sich geschlossenes zweites System hier auf dem Gelände entsteht, das aber eine gute Ergänzung darstellen wird, was die Besucherzahlen betrifft.
2: Man wolle aufgrund des demografischen Wandels stärker auf die älteren Besucher eingehen und mehr Aktionen und Angebote für sie schaffen. Nach 3,5 Jahren Planung und Fördermittelbeschaffung kann nun endlich mit dem Bau angefangen werden. Dieser soll aber schon 2028 fertiggestellt werden. Für Besucherinnen und Besucher gibt es hierbei größtenteils keine Einschränkungen. Das Bad bleibt weiterhin geöffnet, nur im Außenbereich wird gebaut. Trotz den Blicken in Zukunft und Vergangenheit steht an diesem Tag der Spaß im Mittelpunkt. Zur Geburtstagsfeier hat sich das Volley-Day-Team viele besondere Aktionen ausgedacht. Ein aufblasbarer Parcours, ein Bodypainting-Wettbewerb und weitere Überraschungen warteten auf die Besucher. Das alles natürlich ohne weiteren Aufpreis. Alles Gute zum Geburtstag, Volley-Day, und auf weitere gute 25 Jahre.
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12: Nach Köthen wurde in das Veranstaltungszentrum etwas informierende Stadtgeschichte gebracht. Im Rahmen der Sonderausstellung Gleichgeschaltet – Köthen im Nationalsozialismus – in den Museen im Schloss traf man sich um 16 Uhr zu einer Lesung über die historische Person Otto Böttcher. Er war Soldat aus der Zeit des Zweiten Weltkrieges und vermutliches Mitglied der NSDAP. Während seiner Zeit bei der Wehrmacht schrieb Böttcher viele Briefe an seine Frau Elsbeth, bis er nach seinem letzten vom 5. Januar 1943 verschwand.
13: Also Otto Böttcher ist 1908 geboren und 1914, als der Erste Weltkrieg begann, war er gerade noch 5 Jahre alt, wurde dann 6, und hat in seiner Kindheit und in seiner Jugend sehr harte gesellschaftliche Veränderungen erlebt. Also dazu gehört der Erste Weltkrieg, dazu gehören die Ergebnisse des Vertrags von Versailles, die ja auch letzten Endes von den Nationalsozialisten aufs Übelste instrumentalisiert wurden. Dazu gehört auch die Hyperinflation 1923, die viele Menschen um ihre Sprache kamen, wirklich um alles gebracht haben, was sie besaßen. Und dazu gehört dann natürlich ganz besonders auch die Weltwirtschaftskrise. Und als 1933 die Nationalsozialisten die Macht übernommen haben, da war Otto Böttcher 25 Jahre alt. Und er hatte wenig Arbeit, das wissen wir von den wenigen Arbeitsverträgen, die uns übermittelt wurden. Und er war seinen Berufen nach zu urteilen ein relativ einfacher Mann. Also er hat Bäcker gelernt und hat dann viele Jahre auch als Hilfsarbeiter gearbeitet, bis er dann bei den Junkers Motorenwerken in der Zweigstelle Köthen zum Karteiführer wurde. Das entspricht heute einer Fachkraft für Datenverarbeitung. 1935, im Oktober hat er geheiratet, im Januar 1936 kam schon seine Tochter Karin zur Welt, also relativ zeitig. Und an den Briefen lässt sich ein Stück weit erlesen, wie stark seine Desillusionierung eingesetzt hat, bis er dann schließlich vermisst wurde. Und wir können heute nicht sagen, ist er gefallen, ist er erfroren, ist er verhungert, ist er in Gefangenschaft geraten. Das alles wissen wir nicht.
12: Der Inhalt der Papiere befasst sich nicht so wie erwartet von den Kampfhandlungen, sondern mehr um seine Gedanken und Gefühle. Er teilt seiner Frau per Post mit, wie sehr er seine Familie vermisst, was ihn gerade beschäftigt oder zu welchem Weltbild er steht. Dies gibt einen neuen Einblick in die Zeit des Nationalsozialismus in Deutschland. Bei der Lesung erzählt Christine Friedrich, Geschäftsführerin der Köthen Kultur und Marketing GmbH, über Otto Böttcher und berichtete über den Weg von den Briefen in das Museum. Zudem werden seine persönlichen Briefe von Schauspieler Roman Welzin aus dem Anhaltischen Theater Dessau vorgelesen. Der Eintritt war kostenfrei und jegliches Alter war willkommen.
13: Die Veranstaltung läuft im Rahmen der Ausstellung Gleichgeschaltet. Köthen im Nationalsozialismus, die derzeit noch im Schloss ist, noch bis 12. April. Und wir haben im Rahmen der Vorbereitung dieser Ausstellung 168 Briefe bekommen von der Enkelin Otto Böttchers, die wir zum Teil schon transkribiert haben. Und aus den Briefen Otto Böttchers wird vorgelesen. Und warum wird ihm vorgelesen? Weil er sich 1939 freiwillig zur Wehrmacht gemeldet hat und dann seiner Frau ganz regelmäßig geschrieben hat, aus der Ausbildung und später dann aus Frankreich und am Ende auch aus der Nähe von Stalingrad, wo er seit dem 5. Januar 1943 vermisst wurde.
12: Ottos Briefe hatte seine Enkelin behutsam im Besitz, bevor sie 2024 diese dann an das Museum übergab. Dort werden sie schon seit 2 Jahren sicher aufgehoben und für Gäste zur Schau gestellt. Wer also selber Interesse hat, kann vorbeikommen und die Exemplare selber begutachten. Im neuen Rathaus der Lutherstadt zog am 15. April eine neue Kunstausstellung ein. Rund 7 Monate lang soll

0: Stillleben, Farbtheorie und anderen Techniken wie Grafik, Aquarell und Acryl geprägt.
1: Eigentlich unsere Ausstellung zeigt mehr unsere Bilder, die in Unterrichtsstunden entstanden sind. Deswegen sind sie natürlich ganz unterschiedlich. Und diese Stufen, ja, erstmal selbst etwas zeichnen und dann vielleicht etwas kopieren. Wir haben solche immer welche Bilder kopiert von alten Meistern und dann in Impressionisten und Postimpressionisten, das finde ich sehr wichtig. Und deswegen sind sie natürlich ganz unterschiedlich. Und nicht alle, aber einige haben schon eigene Stil entwickelt. Das freut mich sehr und das habe ich nur jetzt entdeckt in dieser Ausstellung. Sonst konnte man das nicht sehen.
0: Künstlerin Gisileva Arendt führte ihr Studium von 1975 bis 1980 in St. Petersburg durch und ist Mitglied des Russischen Künstlerverbandes, der Deutschen Ex-Libris-Gesellschaft, des Künstlerverbandes Graz und des BBK Sachsen-Anhalt. Ihre Werke sind international ausgestellt und auch ausgezeichnet. Ihre Arbeiten hängen unter anderem in St. Petersburg oder im Frauenmuseum in Bonn. Außerdem war sie von 2021 bis 2025 Dozentin an der Kranach-Malschule und an der Kreisvolkhochschule Wittenberg. Ihre Schüler sind in unterschiedlichsten Bereichen aktiv, von Studiengängen wie Landschaftsarchitektur und Soziologie über die Arbeit in Workshops bis hin zu vielfältigen Tätigkeiten in anderen Kunstparten. Insgesamt sind die Künstler breit aufgestellt und in vielen Feldern vertreten.
1: Ich bin seit 2026 in Weißenfels, aber das ist nicht so weit, Gott sei Dank, von Wittenberg. Und deswegen komme ich immer wieder nach Wittenberg. Jetzt zum Beispiel auch für Projekte, die Stadt zeichnet, werde ich wieder da sein. Und auch mit meinen Schülerinnen, sie wollen unbedingt, dass ich weiter unterrichte und etwas sage und so weiter. Deswegen machen wir jetzt im Sommer auch Plenärkurs. Das heißt, wir treffen uns in Natur und zeichnen zusammen. Das wird auch ganz spannend.
0: Das bereits vergangene Projekt, eine Stadt zeichnet, Lutherstadt Wittenberg, war bereits in den vergangenen Jahren sehr erfolgreich und wurde zu einem beliebten Projekt. Das Ziel ist es, Bürger durch gemeinsames Zeichnen im Stadtraum zu verbinden und mehr Menschen für die Kunst zu begeistern.
1: Die Stadt zeichnet, finde ich, ganz großartig. Das ist wirklich eine ganz tolle Idee. Damit alle können kommen und egal wie sie zeichnen, wie Herr Assisi sagt, jeder Mensch kann lesen, schreiben und zeichnen können. Ja? Deswegen ist das sehr wichtig und eigentlich als Kinder, die Kinder alle zeichnen, nur danach verlieren sie diese Fähigkeiten oder haben sie welche Hemmungen und denken, ach, ich kann nicht und so weiter. Und hier ist eine Möglichkeit, dann einfach so frei zeichnen, egal ob du gut zeichnest oder nicht. Immer zusammen mit anderen Leuten, mit so vielen Interessenten zu zeichnen, ist das großartig. Und noch dazu, so kriegen wir mehr Kunstszene, Kunstbühne. Wir kriegen mehr, wir Künstler, professionelle Künstler, mehr Zuschauer, mehr Interesse, dass wir die Leute dann gehen nicht nur einkaufen, sondern sie kommen auch in diese Ausstellungen. Ja, hier ist jetzt kein Mensch da, ja, aber vielleicht mit Stadtzeichnen, dann kommen sie auch hierher und schauen, was andere machen. Und vielleicht kriegen sie mehr Inspirationen und es wird dann eigene Leben viel, viel reicher. Das Diese geistliche Entwicklung, das finde ich sehr wichtig, besonders jetzt in unseren Zeiten.
0: Die Ausstellung im Neuen Rathaus kann bis zum 13. November 2026 bei den angegebenen Zeiten besucht werden. Die Flurgalerie ist von Montag bis Donnerstag von 9 bis 18 Uhr und am Freitag von 9 bis 13 Uhr für alle Gäste geöffnet. Der Eintritt ist kostenfrei.

0: Nach Jahren des Leerstands ist in der Tolstoi-Allee in Bernburg wieder Leben eingekehrt. Wo lange Zeit kein Unterricht mehr stattfand, lernen seit Februar wieder Schülerinnen und Schüler der Förderschule Lebensweg. Das Gebäude wurde vom Salzlandkreis umfassend saniert und dient aktuell als Ausweichstandort, während am Hauptstandort weitergebaut wird. Ganz abgeschlossen sind die Arbeiten allerdings noch nicht. In einigen Bereichen wird weiterhin gebaut, modernisiert und angepasst. Beim Rundgang in der vergangenen Woche hat sich Landrat Markus Bauer gemeinsam mit der Schulleitung ein Bild vom aktuellen Stand gemacht.
1: Also ich sag mal, es ist natürlich eine echt moderne, in so einem alten Objekt, wo man so ein bisschen Nostalgie verspürt. Manche Baumittel sind noch ehemalige Holzgeländer und eine alte Holztür, die wirklich im Bestand total schick noch ist und überhaupt nicht an Zeit verloren hat. Und dann neue Baumaterialien oder jetzt stehen wir hier in der Aula, total schick geworden, mit der Liebe zum Detail. Aber auf der anderen Seite auch ein Kunstwerk erhalten. Und das sind so bestimmte Sachen, wo ich sage, genau da macht es sich aus, wo man Fingerspitzengefühl aufzeigt, wie geht man mit kommunalen Mitteln, mit Finanzmitteln um.
0: Ein Ansatz, der nicht nur Kosten spart, sondern auch den Charakter des Gebäudes erhält. Gleichzeitig stellte die Sanierung die Verantwortlichen vor Herausforderungen, vor allem wegen der vorhandenen Bausubstanz.
1: Also hier sprechen wir von belasteten Baumaterialien, die müssten saniert werden, die müssten entsorgt werden. Also erstmal müsste das Ganze entkernt werden, aufgearbeitet werden und dann sind wir natürlich an die Renovierung gegangen, Aufarbeitung der ganzen Sachen. Also das ist schon langwierig und wir sind ja noch dabei. Ich habe mir heute den Bauabschnitt angeguckt, den ersten Bauabschnitt, aber es ist natürlich für die Förderschule und die zukünftige Unterbringung von Kindern hier ein riesen Quantensprung.
0: Trotz dieser aufwendigen Vorarbeiten läuft der Schulbetrieb inzwischen stabil. Mehrere Klassen sind bereits eingezogen und weitere sollen folgen.
2: Ja, geplant ist, dass praktisch zu den Sommerferien weitere 11 Klassen umziehen. Es sind ja mittlerweile schon 7 Klassen, die hier unterrichtet werden. Dann wird der Hauptstandort praktisch erweitert. Baumziel ist ja bis Ende 27 und dann erfolgt 28 höchstwahrscheinlich nachher wieder der Rückzug von der Außenstelle hier. Und letztendlich finden wir ja helle Klassenräume, ausreichende Klassenräume vor. Wir haben eine wunderschöne Aula, die wir für Veranstaltungen, für Elternveranstaltungen, Schulveranstaltungen nutzen können und gleichzeitig auch als Speiseraum. Das sind einfach Räumlichkeiten, die wir jetzt auch bei uns am Hauptstandort gar nicht haben.
0: Gerade an einer Förderschule sind die Anforderungen an Räume besonders hoch. Neben klassischen Klassenzimmern braucht es flexible Lösungen, individuelle Rückzugsorte und eine Umgebung, die sich an die Bedürfnisse der Kinder anpasst.
2: Unsere Schüler, die haben ja nicht den klassischen Unterrichtsalltag, wie sich den meisten Menschen das so vorstellen. Wir beginnen ja ganz anders und haben auch ganz andere Unterrichtsfächer. Und wir arbeiten ja auch den Stufen Grundstufe, Mittelstufe und Berufsschulstufe. Und so rüsten sich auch die Fächer aus. Und unsere Schüler haben eben auch ganz besondere Bedarfe innerhalb des Unterrichtstages. Also da spielt Hygiene eine Rolle, Selbstversorgung eine große Rolle. Die werden vor allem in lebenspraktischen Dingen unterrichtet und dazu braucht man eben auch Räumlichkeiten.
0: Mit der schrittweisen Inbetriebnahme des Standorts in der Tolstoi-Allee schafft der Salzlandkreis zusätzliche Kapazitäten und bessere Bedingungen für den Unterricht. Bis alle Klassen vollständig umgezogen sind, wird aber weiter gebaut, parallel zum laufenden Schulbetrieb.

0: zwei der Top-Teams aus der Verbandsliga Sachsen-Anhalt trafen am 24. April zum Derby-Spiel aufeinander. Im Jahnstadion empfing der 1. FC Bitterfeld-Wolfen den SV Dessau 05. In der Tabelle trennte die beiden vor der Partie nur ein Punkt. Die Hausherren konnten jedoch etwas selbstsicherer auftreten. Immerhin gewannen sie die letzten drei Spiele gegen die 05er. Und die Bivos sind hier auch zunächst präsenter und aktiver vom gegnerischen Tor. In der 14. Minute bekommt Paul Günther den Ball in guter Position, der Volley aber noch stark geblockt von Alex Soblowski. Kurz danach auch die Dessauer mal mit einem Vorstoß. Niklas Mied mit dem hohen Ball auf Elia Friebe. Der behauptet sich gut gegen mehrere Gegenspieler, wird aber auch nicht wirklich angegangen. Er kann in die Mitte passen, entscheidet sich aber für den Abschluss und der sitzt. Der Schuss aufs kurze Eck überrascht Tom Herrmann im Kasten der Bivos. Die Führung für die Jungs in den roten Trikots kommt hier etwas aus dem Nichts. Bereits das 24. Saisontor von Dessaus Topstürmer Friebe. Danach dann aber erst einmal wieder die Gastgeber am Drücker. Eine Ecke wird von Niklas Hadaschik auf Georg Böhme verlängert, der den Ball nicht aufs Tor kriegt. Riesenchance für den Ausgleich. Auch Sebastian Bark stand da noch einschussbereit neben Böhme. Wir befinden uns mittlerweile in der 30. Spielminute. Das Team von Per Rosemeier versucht über die linke Außenseite. Sebastian Bark auf Kirilo Chalushin. Der hat viel Platz und einen guten Antritt. Der Pass in die Mitte. Martin Ludwig lässt durch und Tom Gründling netzt ein. Der Ausgleich für die Hausherren nach einer halben Stunde. Sonst passiert nicht mehr allzu viel Interessantes im ersten Durchgang. Und auch in der zweiten Hälfte bleibt die Begegnung relativ unaufgeregt. Die Bitterfeld-Wolfner hier und da mit einer Torannäherung. Jedoch wirklich gefährlich wird davon zunächst nichts. Bis in die 73. Minute. Hannes Erhardt steckt durch auf Martin Ludwig, dessen Schuss jedoch knapp am Tor vorbeigeht. Und auch gleich im Anschluss die 05er im Vorwärtsgang. Elia Friebe zu Tobias Berndt, der kann sich im Zweikampf durchsetzen und bringt den Ball in die Mitte auf Mika von Zansen, aber auch der 19-Jährige trifft das Tor knapp nicht. Riesenchancen für beide Teams. In der 80. Minute ein Freistoß für die Gäste. Elia Friebe tritt den, die Mauer der Bivos fälscht ab und der Ball zappelt im Netz. Mit etwas Glück hier der erneute Führungstreffer für die Mannschaft aus der Bauhausstadt. Für Friebe Ligator Nummer 25. Wahnsinn, was der für eine Saison spielt. Und der kann nicht nur Tore schießen, sondern auch vorbereiten. Nur drei Minuten später ein langer Ball auf Friebe. Der hat das Auge für Tobias Berndt in der Mitte. Die Hausherren können nicht richtig klären und Berndt erhöht auf 3:1 für Dessau. Ist das schon die Vorentscheidung? Die Gäste machen weiter Druck. Marcio Pellchen hat kurz vor Schluss noch den vierten Dessauer Treffer auf dem Fuß. Toller Schuss, das Aluminium rettet Bitterfeld-Wolfen. Die letzte Aktion dann noch von den Jungs in Blau. Der Schuss von Kirilo Chalushin, aber kein Problem für 05-Keeper Nico Becker. Und dann ist Schluss. Nach einer umkämpften Verbandsligapartie kann der SV Dessau 05 das Derby mit 3:1 für sich entscheiden.
1: Ja, es war ein durchwachsenes Spiel. Wir hatten ein bisschen weniger Ballbesitz, aber ja, wir machen halt unsere Chancen. Das hat Bivo nicht so richtig geschafft. Da hatten wir erste Halbzeit ein bisschen Glück. Gehen dann einzeln in Führung. Die machen dann verdient das 1:1. Und dann ja, hat man nach ungefähr 60, 70 Minuten eine gute Fitness und haben dann auch das Spiel oder die drei Punkte mit nach Dessau genommen.
2: Wir kontrollieren vor allen Dingen die erste Halbzeit. Wir waren gallier, wir waren griffiger, wir waren super drin von Anfang an im Spiel. Dessau kommt gefühlt das erste Mal über die Mittellinie, macht es 1:0. Das ist dann im Fußball so. Wir bleiben, und das war heute positiv, wir bleiben trotzdem bei unserer Idee, Fußball zu spielen. Wir kontrollieren das Spiel. Wir haben den Sechserraum überragend bespielt. Machen dann auch das verdiente 1:1. Ja, wir haben viel Platz im Zentrum gehabt. Ich glaube, in der letzten Instanz hätten wir es ein paar Mal besser ausspielen können. Dann wird es für Dessau noch ein bisschen schwieriger. Und so haben wir bis zur Viererkette oder in den Zwischenraum gut kombiniert, aber sind dann nicht so immer durchgekommen, wie wir das wollten. Am Ende ist es dann, ja, bis zur 80. Minute, bleibe ich dabei, sind wir die bessere Mannschaft. Es ist ein Freistoß. Für mich gibt es einen Spieler, der einen Unterschied gemacht hat, der hat die Rücknummer 18 gehabt. Und dann Glückwünsche nach Dessau. Wir waren nicht in der Lage, das Ergebnis positiv zu gestalten, obwohl wir in allen anderen Dingen meiner Meinung nach besser waren.
0: Für den SV Dessau 05 steht nun ein Heimspiel am 2. Mai gegen den VfB Merseburg auf dem Plan. Für den 1. FC Bitterfeld-Wolfen ist am 30. April gleich wieder Derbyzeit angesagt. Beim Stadtderby trifft man auf die SG Rot-Weiß-Thalheim. Anpfiff im Jahnstadion ist um 18.30 Uhr.
3: Wally Day wird 25. Wolfens Freizeitbad hatte am Wochenende ihr 25. Jubiläum und das musste natürlich auch gefeiert werden. Am Samstagvormittag versammelten sich Wegbegleiter des Schwimmbades, um einmal mehr auf die vergangenen Jahre zurückzublicken. Begonnen hat das Ganze aber sogar schon im vergangenen Jahrtausend, wie uns die ehemalige Oberbürgermeisterin Petra Wust erzählt. Eigentlich war das Bad als Gemeinschaftsprojekt zwischen vielen verschiedenen Nachbarstädten geplant. Dazu kam es aber dank Schwierigkeiten in der Mittel- und Ortsfindung nicht. Trotzdem wollte man das Projekt unbedingt umsetzen.
4: Ja, aber muss man vielleicht ein bisschen in der Geschichte anfangen. Bitterfeld hatte ja drei Bäder. Das Stadtbad, dann die Volksschwimmhalle, jetzt Deininger oder damals auch schon der Name gewechselt und das sogenannte IG-Bad. Wolfen hatte das Aquabad. Ja, die Badeanstalt von 1922, mit der Wende natürlich, alles konnte nicht mehr betrieben werden. Also blieb bloß noch die Schwimmhalle Hans Deininger. Ja, nun hat Herr Born gesagt, das geht doch nicht. Wolfen hatte ja damals ganz viele Einwohner noch. Wir brauchen ein Bad. So, was machen wir jetzt? Ja, dann hat man versucht, über eine geförderte Maßnahme, ABM, und da ist ja die Brücke in Wolfen schon gebaut worden, die Eisenbahnbrücke mit so einer Maßnahme, was ja wunderbar geklappt hat. Also hat man gesagt, das versuchen wir jetzt. Es ist auch genehmigt worden mit 18 Millionen. Und man kann ja nur immer wieder sagen, die Zeit durfte nicht überzogen werden und das Geld durfte nicht überzogen werden. Und es hat geklappt. Also es hat alles gut geklappt. Das Wolli-Dee konnte besetzt werden. Die Bürger konnten hingehen. Und es war natürlich ein riesen Zuspruch, ja, weil man so ein Bad ja hier in der näheren Umgebung nicht hatte. Und es gab viele Besucher und alle fanden es gut. Dann hat man den Namen noch gesucht, der ja heute noch da ist, das Wolli-Dee. Die Bürger konnten mitmachen und konnten den Namen suchen. Also es war eine schöne, runde Sache.
3: Die Finanzierung durch ABM-Vergaben seien wohl für ein Schwimmbad in Deutschland einmalig. Es war also kein leichtes, so einen Ort zu erschaffen. Mit der Eröffnung hielten die Probleme jedoch leider nicht an. Erst in den letzten Jahren kam es zu einer zwischenzeitlichen Schließung, jedoch wegen äußeren Einflüssen.
5: Dann kamen halt äußere Einflüsse wie die benannte Corona-Krise, wo viele Vorschriften auf uns natürlich zukamen, wo die Abstände eingehalten werden, Wasser und Co. Das hat natürlich Einbrüche dann erheblich entstehen lassen. Ging ja ein bisschen Schulschwimmen rein, dass wir es nicht durchführen konnten drüben und hier auch dann. Also das war schon wirklich eine schwierige Zeit. Ja, und dann unmittelbar folgte ja tatsächlich schon die Ukraine-Krise im Februar 2022. Und das Explodieren der Versorgerpreise und damit der Großhandelspreise haben natürlich auch erhebliche Einflüsse dann gehabt auf das Bäder hier. Wir haben über 50% Energiekosten hier im Bad. Das ist ja über 1 Million Euro. Pro Jahr kostet das, insofern auch Defizit 1 Million pro Jahr. Und das musste getragen werden und das explodierte natürlich in dem Zeitraum, wo die Energiekosten so enorm nach oben sprangen. Aber wir haben das gut abgefedert und sind jetzt auch langfristig eingekauft. Insofern ist jetzt die Iran-Krise bei uns nicht relevant.
3: Trotz dieser unerwarteten Schwierigkeiten schaffte das Wolli-Dee es immer wieder auf den Füßen zu landen. Auch die Besucherinnen und Besucher bleiben diesem Bad treu.
5: Absolut wieder auf dem Niveau. Vor Ukraine-Krise, vor Covid, also sehr stabile Besucherzahlen, auch aus dem Umland kommen die Leute zu uns und da sind wir schon auch sehr froh drüber.
3: Trotz seiner langen Geschichte sieht das Wolli-Dee immer noch wie neu aus. An der Technik und den Besuchern hat sich aber einiges verändert. Um mit diesen Veränderungen mitzuhalten, wird nun mit einer Fördersumme von über 9 Millionen Euro nun das Schwimmbad erweitert. Hierbei handelt es sich überwiegend um einen komplett neuen Außenbereich.
6: Und da kam uns die Kohlestrukturförderungsprojekte total entgegen, denn wir haben das umgehend eingereicht und haben erreicht, dass wir einen Förderbescheid bekommen haben für das Vitalzentrum. Das Vitalzentrum selber besteht aus einem Leerschwimmbad mit verstellbarem Boden, sodass man die für verschiedenste Zwecke nutzen kann. Ergänzt durch eine Außensauna, eine große Außensauna mit Sanitäranlagen zusätzlichen für das Volley-D und mit Ruheräumen. So dass da eigentlich neben dem bestehenden Volley-D ein in sich geschlossenes zweites System hier auf dem Gelände entsteht, das aber eine gute Ergänzung darstellen wird, was die Besucherzahlen betrifft.
3: Man wolle aufgrund des demografischen Wandels stärker auf die älteren Besucher eingehen und mehr Aktionen und Angebote für sie schaffen. Nach 3,5 Jahren Planung und Fördermittelbeschaffung kann nun endlich mit dem Bau angefangen werden. Dieser soll aber schon 2028 fertiggestellt werden. Für Besucherinnen und Besucher gibt es hierbei größtenteils keine Einschränkungen. Das Bad bleibt weiterhin geöffnet, nur im Außenbereich wird gebaut. Trotz den Blicken in Zukunft und Vergangenheit steht an diesem Tag der Spaß im Mittelpunkt. Zur Geburtstagsfeier hat sich das Volley-Day-Team viele besondere Aktionen ausgedacht. Ein aufblasbarer Parcours, ein Bodypainting-Wettbewerb und weitere Überraschungen warteten auf die Besucher. Das alles natürlich ohne weiteren Aufpreis. Alles Gute zum Geburtstag, Volley-Day, und auf weitere gute 25 Jahre.
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13: Nach Köthen wurde in das Veranstaltungszentrum etwas informierende Stadtgeschichte gebracht. Im Rahmen der Sonderausstellung Gleichgeschaltet – Köthen im Nationalsozialismus in den Museen im Schloss traf man sich um 16 Uhr zu einer Lesung über die historische Person Otto Böttcher. Er war Soldat aus der Zeit des Zweiten Weltkrieges und vermutliches Mitglied der NSDAP. Während seiner Zeit bei der Wehrmacht schrieb Böttcher viele Briefe an seine Frau Elsbeth, bis er nach seinem letzten

0: vom 5. Januar 1943 verschwand.
1: Also Otto Böttcher ist 1908 geboren und 1914, als der Erste Weltkrieg begann, war er gerade noch 5 Jahre alt, wurde dann 6 und hat in seiner Kindheit und in seiner Jugend sehr harte gesellschaftliche Veränderungen erlebt. Also dazu gehört der Erste Weltkrieg, dazu gehören die Ergebnisse des Vertrags von Versailles, die ja auch letzten Endes von den Nationalsozialisten aufs Übelste instrumentalisiert wurden. Dazu gehört auch die Hyperinflation 1923, die viele Menschen um ihre Sprache kamen, wirklich um alles gebracht haben, was sie besaßen. Und dazu gehört dann natürlich ganz besonders auch die Weltwirtschaftskrise. Und als 1933 die Nationalsozialisten die Macht übernommen haben, da war Otto Böttcher 25 Jahre alt. Und er hatte wenig Arbeit, das wissen wir von den wenigen Arbeitsverträgen, die uns übermittelt wurden. Und er war, seinen Berufen nach zu urteilen, ein relativ einfacher Mann. Also er hat Bäcker gelernt und hat dann viele Jahre auch als Hilfsarbeiter gearbeitet, bis er dann bei den Junkers Motorenwerken in der Zweigstelle Köthen zum Karteiführer wurde. Das entspricht heute einer Fachkraft für Datenverarbeitung. 1935, im Oktober hat er geheiratet, im Januar 1936 kam schon seine Tochter Karin zur Welt, also relativ zeitig. Und an den Briefen lässt sich ein Stück weit erlesen, wie stark seine Desillusionierung eingesetzt hat, bis er dann schließlich vermisst wurde. Und wir können heute nicht sagen, ist er gefallen, ist er erfroren, ist er verhungert, ist er in Gefangenschaft geraten. Das alles wissen wir nicht.
0: Der Inhalt der Papiere befasst sich nicht so wie erwartet von den Kampfhandlungen, sondern mehr um seine Gedanken und Gefühle. Er teilt seiner Frau per Post mit, wie sehr er seine Familie vermisst, was ihn gerade beschäftigt oder zu welchem Weltbild er steht. Dies gibt einen neuen Einblick in die Zeit des Nationalsozialismus in Deutschland. Bei der Lesung erzählt Christine Friedrich, Geschäftsführerin der Köthen Kultur und Marketing GmbH, über Otto Böttcher und berichtete über den Weg von den Briefen in das Museum. Zudem werden seine persönlichen Briefe von Schauspieler Roman Welzin aus dem Anhaltischen Theater Dessau vorgelesen. Der Eintritt war kostenfrei und jegliches Alter war willkommen.
1: Die Veranstaltung läuft im Rahmen der Ausstellung Gleichgeschaltet. Köthen im Nationalsozialismus, die derzeit noch im Schloss ist, noch bis 12. April. Und wir haben im Rahmen der Vorbereitung dieser Ausstellung 168 Briefe bekommen von der Enkelin Otto Böttchers, die wir zum Teil schon transkribiert haben. Und aus den Briefen Otto Böttchers wird vorgelesen. Und warum wird ihm vorgelesen? Weil er sich 1939 freiwillig zur Wehrmacht gemeldet hat und dann seiner Frau ganz regelmäßig geschrieben hat, aus der Ausbildung und später dann aus Frankreich und am Ende auch aus der Nähe von Stalingrad, wo er seit dem 5. Januar 1943 vermisst wurde.
0: Ottos Briefe hatte seine Enkelin behutsam im Besitz, bevor sie 2024 diese dann an das Museum übergab. Dort werden sie schon seit 2 Jahren sicher aufgehoben und für Gäste zur Schau gestellt. Wer also selber Interesse hat, kann vorbeikommen und die Exemplare selber begutachten. Im neuen Rathaus der Lutherstadt zog am 15. April eine neue Kunstausstellung ein. Rund 7 Monate lang sollen über 3 Etagen die Werke aus der gemeinsamen Ausstellung Kunstdialoge präsentiert werden. Künstlerin Elena Geseleva-Arendt und ihre 9 Schüler entwarfen die Arbeiten in der 4-jährigen Lerntätigkeit an der Kreisvolkhochschule Wittenberg und stellten sie so zum ersten Mal zur Schau. Sowohl waren eigene Werke der Künstlerin aus ihrer Serie Goldland bei der Ausstellung enthalten. In den Semestern wurden die Grundlagen der klassischen Kunstausbildung erarbeitet. So war die Präsentation von Modellzeichnungen

0: Stillleben, Farbtheorie und anderen Techniken wie Grafik, Aquarell und Acryl geprägt.
1: Eigentlich unsere Ausstellung zeigt mehr unsere Bilder, die in Unterrichtsstunden entstanden sind. Deswegen sind sie natürlich ganz unterschiedlich. Und diese Stufen, ja, erstmal selbst etwas zeichnen und dann vielleicht etwas kopieren. Wir haben solche immer welche Bilder kopiert von alten Meistern und dann in Impressionisten und Postimpressionisten, das finde ich sehr wichtig. Und deswegen sind sie natürlich ganz unterschiedlich. Und nicht alle, aber einige haben schon eigene Stil entwickelt. Das freut mich sehr und das habe ich nur jetzt entdeckt, in dieser Ausstellung. Sonst konnte man das nicht sehen.
0: Künstlerin Gisileva Arendt führte ihr Studium von 1975 bis 1980 in St. Petersburg durch und ist Mitglied des Russischen Künstlerverbandes, der Deutschen Ex-Libris-Gesellschaft, des Künstlerverbandes Graz und des BBK Sachsen-Anhalt. Ihre Werke sind international ausgestellt und auch ausgezeichnet. Ihre Arbeiten hängen unter anderem in St. Petersburg oder im Frauenmuseum in Bonn. Außerdem war sie von 2021 bis 2025 Dozentin an der Kranach-Malschule und an der Kreisvolkhochschule Wittenberg. Ihre Schüler sind in unterschiedlichsten Bereichen aktiv, von Studiengängen wie Landschaftsarchitektur und Soziologie über die Arbeit in Workshops bis hin zu vielfältigen Tätigkeiten in anderen Kunstparten. Insgesamt sind die Künstler breit aufgestellt und in vielen Feldern vertreten.
1: Ich bin seit 2026 in Weißenfels, aber das ist nicht so weit, Gott sei Dank, von Wittenberg. Und deswegen komme ich immer wieder nach Wittenberg. Jetzt zum Beispiel auch für Projekte, die Stadt zeichnet, werde ich wieder da sein. Und auch mit meinen Schülerinnen, sie wollen unbedingt, dass ich weiter unterrichte und etwas sage und so weiter. Deswegen machen wir jetzt im Sommer auch Plenärkurs. Das heißt, wir treffen uns in Natur und zeichnen zusammen. Das wird auch ganz spannend.
0: Das bereits vergangene Projekt, eine Stadt zeichnet, Lutherstadt Wittenberg, war bereits in den vergangenen Jahren sehr erfolgreich und wurde zu einem beliebten Projekt. Das Ziel ist es, Bürger durch gemeinsames Zeichnen im Stadtraum zu verbinden und mehr Menschen für die Kunst zu begeistern.
1: Die Stadt zeichnet, finde ich, ganz großartig. Das ist wirklich eine ganz tolle Idee. Damit alle können kommen und egal wie sie zeichnen, wie Herr Assisi sagt, jeder Mensch kann lesen, schreiben und zeichnen können. Ja? Deswegen ist das sehr wichtig und eigentlich als Kinder, die Kinder alle zeichnen. Nur danach verlieren sie diese Fähigkeiten oder haben sie welche Hemmungen und denken, ach, ich kann nicht und so weiter. Und hier ist eine Möglichkeit, dann einfach so frei zeichnen, egal ob du gut zeichnest oder nicht. Immer zusammen mit anderen Leuten, mit so vielen Interessenten zu zeichnen, ist das großartig. Und noch dazu, so kriegen wir mehr Kunstszene, Kunstbühne. Wir kriegen mehr, wir Künstler, professionelle Künstler, mehr Zuschauer, mehr Interesse, dass wir die Leute dann gehen nicht nur einkaufen, sondern sie kommen auch in diese Ausstellungen. Ja, hier ist jetzt kein Mensch da, ja, aber vielleicht mit Stadtzeichnen, dann kommen sie auch hierher und schauen, was andere machen und vielleicht kriegen sie mehr Inspirationen und es wird dann eigene Leben viel viel reicher. Das Diese geistliche Entwicklung, das finde ich sehr wichtig, besonders jetzt in unseren Zeiten.
0: Die Ausstellung im Neuen Rathaus kann bis zum 13. November 2026 bei den angegebenen Zeiten besucht werden. Die Flurgalerie ist von Montag bis Donnerstag von 9 bis 18 Uhr und am Freitag von 9 bis 13 Uhr für alle Gäste geöffnet. Der Eintritt ist kostenfrei.

0: Nach Jahren des Leerstands ist in der Tolstoi-Allee in Bernburg wieder Leben eingekehrt. Wo lange Zeit kein Unterricht mehr stattfand, lernen seit Februar wieder Schülerinnen und Schüler der Förderschule Lebensweg. Das Gebäude wurde vom Salzlandkreis umfassend saniert und dient aktuell als Ausweichstandort, während am Hauptstandort weitergebaut wird. Ganz abgeschlossen sind die Arbeiten allerdings noch nicht. In einigen Bereichen wird weiterhin gebaut, modernisiert und angepasst. Beim Rundgang in der vergangenen Woche hat sich Landrat Markus Bauer gemeinsam mit der Schulleitung ein Bild vom aktuellen Stand gemacht.
1: Also ich sag mal, es ist natürlich eine echt moderne, in so einem alten Objekt, wo man so ein bisschen Nostalgie verspürt. Manche Baumittel sind noch ehemalige Holzgeländer, eine alte Holztür, die wirklich im Bestand total schick noch ist und überhaupt nicht an Zeit verloren hat. Und dann neue Baumaterialien, oder jetzt stehen wir hier in der Aula, total schick geworden, mit der Liebe zum Detail. Aber auf der anderen Seite auch ein Kunstwerk erhalten. Und das sind so bestimmte Sachen, wo ich sage, genau da macht sich's aus, wo man Fingerspitzengefühl aufzeigt, wie geht man mit kommunalen Mitteln, mit Finanzmitteln um.
0: Ein Ansatz, der nicht nur Kosten spart, sondern auch den Charakter des Gebäudes erhält. Gleichzeitig stellte die Sanierung die Verantwortlichen vor Herausforderungen, vor allem wegen der vorhandenen Bausubstanz.
1: Also hier sprechen wir von belasteten Baumaterialien, die müssten saniert werden, die müssten entsorgt werden. Also erstmal müsste das Ganze entkernt werden, aufgearbeitet werden und dann sind wir natürlich an die Renovierung gegangen, Aufarbeitung der ganzen Sachen. Also das ist schon langwierig und wir sind ja noch dabei. Ich habe mir heute den Bauabschnitt angeguckt, den ersten Bauabschnitt, aber es ist natürlich für die Förderschule und die zukünftige Unterbringung von Kindern hier ein riesen Quantensprung.
0: Trotz dieser aufwendigen Vorarbeiten läuft der Schulbetrieb inzwischen stabil. Mehrere Klassen sind bereits eingezogen und weitere sollen folgen.
2: Ja, geplant ist, dass praktisch zu den Sommerferien weitere 11 Klassen umziehen. Es sind ja mittlerweile schon 7 Klassen, die hier unterrichtet werden. Dann wird der Hauptstandort praktisch erweitert. Baumziel ist ja bis Ende 27 und dann erfolgt 28 höchstwahrscheinlich nachher wieder der Rückzug von der Außenstelle hier. Und letztendlich finden wir ja helle Klassenräume, ausreichende Klassenräume vor. Wir haben eine wunderschöne Aula, die wir für Veranstaltungen, für Elternveranstaltungen, Schulveranstaltungen nutzen können und gleichzeitig auch als Speiseraum. Das sind einfach Räumlichkeiten, die wir jetzt auch bei uns am Hauptstandort gar nicht haben.
0: Gerade an einer Förderschule sind die Anforderungen an Räume besonders hoch. Neben klassischen Klassenzimmern braucht es flexible Lösungen, individuelle Rückzugsorte und eine Umgebung, die sich an die Bedürfnisse der Kinder anpasst.
2: Unsere Schüler, die haben ja nicht den klassischen Unterrichtsalltag, wie sich den meisten Menschen das so vorstellen. Wir beginnen ja ganz anders und haben auch ganz andere Unterrichtsfächer. Und wir arbeiten ja auch den Stufen Grundstufe, Mittelstufe und Berufsschulstufe. Und so richten sich auch die Fächer aus. Und unsere Schüler haben eben auch ganz besondere Bedarfe innerhalb des Unterrichtstages. Also da spielt Hygiene eine Rolle, Selbstversorgung eine große Rolle. Die werden vor allem in lebenspraktischen Dingen unterrichtet und dazu braucht man eben auch Räumlichkeiten.
0: Mit der schrittweisen Inbetriebnahme des Standorts in der Tolstoi-Allee schafft der Salzlandkreis zusätzliche Kapazitäten und bessere Bedingungen für den Unterricht. Bis alle Klassen vollständig umgezogen sind, wird aber weiter gebaut, parallel zum laufenden Schulbetrieb.

0: zwei der Top-Teams aus der Verbandsliga Sachsen-Anhalt trafen am 24. April zum Derby-Spiel aufeinander. Im Jahnstadion empfing der 1. FC Bitterfeld-Wolfen den SV Dessau 05. In der Tabelle trennte die beiden vor der Partie nur ein Punkt. Die Hausherren konnten jedoch etwas selbstsicherer auftreten. Immerhin gewannen sie die letzten drei Spiele gegen die 05er. Und die Bivos sind hier auch zunächst präsenter und aktiver vom gegnerischen Tor. In der 14. Minute bekommt Paul Günther den Ball in guter Position, der Volley aber noch stark geblockt von Alex Soblowski. Kurz danach auch die Dessauer mal mit einem Vorstoß. Niklas Miet mit dem hohen Ball auf Elia Friebe. Der behauptet sich gut gegen mehrere Gegenspieler, wird aber auch nicht wirklich angegangen. Er kann in die Mitte passen, entscheidet sich aber für den Abschluss und der sitzt. Der Schuss aufs kurze Eck überrascht Tom Herrmann im Kasten der Bivos. Die Führung für die Jungs in den roten Trikots kommt hier etwas aus dem Nichts. Bereits das 24. Saisontor von Dessaus Topstürmer Friebe. Danach dann aber erst einmal wieder die Gastgeber am Drücker. Eine Ecke wird von Niklas Hardaschik auf Georg Böhme verlängert, der den Ball nicht aufs Tor kriegt. Riesenchance für den Ausgleich. Auch Sebastian Bark stand da noch einschussbereit neben Böhme. Wir befinden uns mittlerweile in der 30. Spielminute. Das Team von Per Rosemeier versucht über die linke Außenseite. Sebastian Bark auf Kirilo Khalushin. Der hat viel Platz und einen guten Antritt. Der Pass in die Mitte. Martin Ludwig lässt durch und Tom Gründling netzt ein. Der Ausgleich für die Hausherren nach einer halben Stunde. Sonst passiert nicht mehr allzu viel Interessantes im ersten Durchgang. Und auch in der zweiten Hälfte bleibt die Begegnung relativ unaufgeregt. Die Bitterfeld-Wolfner hier und da mit einer Torannäherung. Jedoch wirklich gefährlich wird davon zunächst nichts. Bis in die 73. Minute. Hannes Erhardt steckt durch auf Martin Ludwig, dessen Schuss jedoch knapp am Tor vorbeigeht. Und auch gleich im Anschluss die 05er im Vorwärtsgang. Elia Friebe zu Tobias Berndt, der kann sich im Zweikampf durchsetzen und bringt den Ball in die Mitte auf Mika von Zansen, aber auch der 19-Jährige trifft das Tor knapp nicht. Riesenchancen für beide Teams. In der 80. Minute ein Freistoß für die Gäste. Elia Friebe tritt den, die Mauer der Bivos fälscht ab und der Ball zappelt im Netz. Mit etwas Glück hier der erneute Führungstreffer für die Mannschaft aus der Bauhausstadt. Für Friebe Ligator Nummer 25. Wahnsinn, was der für eine Saison spielt. Und der kann nicht nur Tore schießen, sondern auch vorbereiten. Nur drei Minuten später ein langer Ball auf Friebe. Der hat das Auge für Tobias Berndt in der Mitte. Die Hausherren können nicht richtig klären und Berndt erhöht auf 3:1 für Dessau. Ist das schon die Vorentscheidung? Die Gäste machen weiter Druck. Marcio Pellchen hat kurz vor Schluss noch den vierten Dessauer Treffer auf dem Fuß. Toller Schuss, das Aluminium rettet Bitterfeld-Wolfen. Die letzte Aktion dann noch von den Jungs in Blau. Der Schuss von Kirilo Khalushin, aber kein Problem für 05-Keeper Nico Becker. Und dann ist Schluss. Nach einer umkämpften Verbandsligapartie kann der SV Dessau 05 das Derby mit 3:1 für sich entscheiden.
1: Ja, es war ein durchwachsenes Spiel. Wir hatten ein bisschen weniger Ballbesitz, aber ja, wir machen halt unsere Chancen. Das hat Bivo nicht so richtig geschafft. Da hatten wir erste Halbzeit ein bisschen Glück. Gehen dann einzeln in Führung, die machen dann verdient das 1:1. Und dann ja, hat man nach ungefähr 60, 70 Minuten eine gute Fitness und haben dann auch das Spiel oder die drei Punkte mit nach Dessau genommen.
2: Wir kontrollieren vor allen Dingen die erste Halbzeit. Wir waren gallier, wir waren griffiger, wir waren super drin von Anfang an im Spiel. Dessau kommt geführt das erste Mal über die Mittellinie, macht es 1:0. Das ist dann im Fußball so. Wir bleiben, und das war heute positiv, wir bleiben trotzdem bei unserer Idee, Fußball zu spielen. Wir kontrollieren das Spiel. Wir haben den Sechserraum überragend bespielt. Machen dann auch das verdiente 1:1. Ja, wir haben viel Platz im Zentrum gehabt. Ich glaube, in der letzten Instanz hätten wir es ein paar Mal besser ausspielen können. Dann wird es für das auch noch ein bisschen schwieriger. Und so haben wir bis zur Viererkette oder in den Zwischenraum gut kombiniert, aber sind dann nicht so immer durchgekommen, wie wir das wollten. Am Ende ist es dann, ja, bis zur 80. Minute ist es, bleibe ich dabei, sind wir die bessere Mannschaft. Es ist ein Freistoß. Für mich gibt es einen Spieler, der einen Unterschied gemacht hat, der die Rücknummer 18 gehabt. Und dann Glückwünsche nach Dessau. Wir waren nicht in der Lage, das Ergebnis positiv zu gestalten, obwohl wir in allen anderen Dingen meiner Meinung nach besser waren.
0: Für den SV Dessau 05 steht nun ein Heimspiel am 2. Mai gegen den VfB Merseburg auf dem Plan. Für den 1. FC Bitterfeld-Wolfen

0: am 30. April gleich wieder Derby-Zeit angesagt. Beim Stadtderby trifft man auf die SG Rot-Weiß Thalheim. Anpfiff im Jahnstadion ist um 18.30 Uhr.
1: Wally Day wird 25. Wolfens Freizeitbad hatte am Wochenende ihr 25. Jubiläum und das musste natürlich auch gefeiert werden. Am Samstagvormittag versammelten sich Wegbegleiter des Schwimmbades, um einmal mehr auf die vergangenen Jahre zurückzublicken. Begonnen hat das Ganze aber sogar schon im vergangenen Jahrtausend, wie uns die ehemalige Oberbürgermeisterin Petra Wüst erzählt. Eigentlich war das Bad als Gemeinschaftsprojekt zwischen vielen verschiedenen Nachbarstädten geplant. Dazu kam es aber dank Schwierigkeiten in der Mittel- und Ortsfindung nicht. Trotzdem wollte man das Projekt unbedingt umsetzen.
2: Ja, man muss mal vielleicht ein bisschen in der Geschichte anfangen. Bitterfeld hatte ja drei Bäder. Das Stadtbad, dann damals die Volksschwimmhalle, jetzt Deininger oder damals auch schon der Name gewechselt und das sogenannte IG-Bad. Wolfen hatte das Aquabad. Ja, die Badeanstalt von 1922, mit der Wende natürlich, alles konnte nicht mehr betrieben werden. Also blieb bloß noch die Schwimmhalle Hans Deininger. Ja, nun hat Herr Born gesagt, das geht doch nicht. Wolfen hatte ja damals ganz viele Einwohner noch. Wir brauchen ein Bad. So, was machen wir jetzt? Ja, dann hat man versucht, über eine geförderte Maßnahme, ABM, und da ist ja die Brücke in Wolfen schon gebaut worden, die Eisenbahnbrücke mit so einer Maßnahme, was ja wunderbar geklappt hat. Also hat man gesagt, das versuchen wir jetzt. Es ist auch genehmigt worden mit 18 Millionen. Und man kann ja nur immer wieder sagen, die Zeit durfte nicht überzogen werden und das Geld durfte nicht überzogen werden. Und es hat geklappt. Also es hat alles gut geklappt. Das Wally Day konnte besetzt werden. Die Bürger konnten hingehen. Und es war natürlich ein riesen Zuspruch, ja, weil man so ein Bad ja hier in der näheren Umgebung nicht hatte. Und es gab viele Besucher und alle fanden es gut. Dann hat man den Namen noch gesucht, der ja heute noch da ist, das Wally Day. Die Bürger konnten mitmachen und konnten den Namen suchen. Also es war eine schöne, runde Sache.
1: Die Finanzierung durch ABM-Vergaben seien wohl für ein Schwimmbad in Deutschland einmalig. Es war also kein leichtes, so einen Ort zu erschaffen. Mit der Eröffnung hielten die Probleme jedoch leider nicht an. Erst in den letzten Jahren kam es zu einer zwischenzeitlichen Schließung, jedoch wegen äußeren Einflüssen.
3: Dann kamen halt äußere Einflüsse wie die benannte Corona-Krise, wo viele Vorschriften auf uns natürlich zukamen, wo die Abstände eingehalten werden, Wasser und Co. Das hat natürlich Einbrüche dann erheblich entstehen lassen. Ging ja ein bisschen Schulschwimmen rein, das wir es nicht durchführen konnten drüben und hier auch dann. Also das war schon wirklich eine schwierige Zeit. Ja, und dann unmittelbar folgte ja tatsächlich schon die Ukraine-Krise im Februar 2022. Und das Explodieren der Versorgerpreise und damit der Großhandelspreise haben natürlich auch erhebliche Einflüsse dann gehabt auf das Bäder hier. Wir haben über 50% Energiekosten hier im Bad. Das ist ja über 1 Million Euro. Pro Jahr kostet das und insofern auch Defizit 1 Million pro Jahr und das musste getragen werden und das explodierte natürlich in dem Zeitraum, wo die Energiekosten so enorm nach oben sprangen. Aber wir haben das gut abgefedert und sind jetzt auch langfristig eingekauft. Insofern ist jetzt die Iran-Krise bei uns nicht relevant.
1: Trotz dieser unerwarteten Schwierigkeiten schaffte das Wally Day es immer wieder auf den Füßen zu landen. Auch die Besucherinnen und Besucher bleiben diesem Bad treu.
3: Absolut wieder auf dem Niveau. Vor Ukraine-Krise, vor Covid, also sehr stabile Besucherzahlen, auch aus dem Umland kommen die Leute zu uns und ja, da sind wir schon auch sehr froh drüber.
1: Trotz seiner langen Geschichte sieht das Wally Day immer noch wie neu aus. An der Technik und den Besuchern hat sich aber einiges verändert. Um mit diesen Veränderungen mitzuhalten, wird nun mit einer Fördersumme von über 9 Millionen Euro nun das Schwimmbad erweitert. Hierbei handelt es sich überwiegend um einen komplett neuen Außenbereich.
4: Und da kamen uns die Kohlestrukturförderungsprojekte total entgegen, denn wir haben das umgehend eingereicht und haben erreicht, dass wir einen Förderbescheid bekommen haben für das Vitalzentrum. Das Vitalzentrum selber besteht aus einem Leerschwimmbad mit verstellbarem Boden, sodass man die für verschiedenste Zwecke nutzt.

0: nutzen kann. Ergänzt durch eine Außensauna, eine große Außensauna mit Sanitäranlagen zusätzlichen für das Wolle-Idee und mit Ruheräumen, sodass da eigentlich neben dem bestehenden Wolle-Idee ein in sich geschlossenes zweites System hier auf dem Gelände entsteht, das aber eine gute Ergänzung darstellen wird, was die Besucherzahlen betrifft.
1: Man wolle aufgrund des demografischen Wandels stärker auf die älteren Besucher eingehen und mehr Aktionen und Angebote für sie schaffen. Nach 3,5 Jahren Planung und Fördermittelbeschaffung kann nun endlich mit dem Bau angefangen werden. Dieser soll aber schon 2028 fertiggestellt werden. Für Besucherinnen und Besucher gibt es hierbei größtenteils keine Einschränkungen. Das Bad bleibt weiterhin geöffnet, nur im Außenbereich wird gebaut. Trotz den Blicken in Zukunft und Vergangenheit steht an diesem Tag der Spaß im Mittelpunkt. Zur Geburtstagsfeier hat sich das Wolle-Idee-Team viele besondere Aktionen ausgedacht. Ein aufblasbarer Parcours, ein Bodypainting-Wettbewerb und weitere Überraschungen warteten auf die Besucher. Das alles natürlich ohne weiteren Aufpreis. Alles Gute zum Geburtstag, Wolle-Idee, und auf weitere gute 25 Jahre.
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8: Nach Köthen wurde in das Veranstaltungszentrum etwas informierende Stadtgeschichte gebracht. Im Rahmen der Sonderausstellung Gleichgeschaltet Köthen im Nationalsozialismus in den Museen im Schloss traf man sich um 16 Uhr zu einer Lesung über die historische Person Otto Böttcher. Er war Soldat aus der Zeit des Zweiten Weltkrieges und vermutliches Mitglied der NSDAP. Während seiner Zeit bei der Wehrmacht schrieb Böttcher viele Briefe an seine Frau Elsbeth, bis er nach seinem letzten vom 5. Januar 1943 verschwand.
9: Also Otto Böttcher ist 1908 geboren und 1914, als der Erste Weltkrieg begann, war er gerade noch 5 Jahre alt oder dann 6 und hat in seiner Kindheit und in seiner Jugend sehr harte gesellschaftliche Veränderungen erlebt. Also dazu gehört der Erste Weltkrieg, dazu gehören die Ergebnisse des Vertrags von Versailles, die ja auch letzten Endes von den Nationalsozialisten aufs Übelste instrumentalisiert wurden. Dazu gehört auch die Hyperinflation 1923, die viele Menschen um ihre Sprache kamen, wirklich um alles gebracht haben, was sie besaßen. Und dazu gehört dann natürlich ganz besonders auch die Weltwirtschaftskrise. Und als 1933 die Nationalsozialisten die Macht übernommen haben, da war Otto Böttcher 25 Jahre alt. Und er hatte wenig Arbeit, das wissen wir von den wenigen Arbeitsverträgen, die uns übermittelt wurden. Und er war seinen Berufen nach zu urteilen ein relativ einfacher Mann. Also er hat Bäcker gelernt und hat dann viele Jahre auch als Hilfsarbeiter gearbeitet, bis er dann bei den Junkers Motorenwerken in der Zweigstelle Köthen zum Karteiführer wurde. Das entspricht heute einer Fachkraft für Datenverarbeitung. 1935, im Oktober hat er geheiratet, im Januar 1936 kam schon seine Tochter Karin zur Welt, also relativ zeitig. Und an den Briefen lässt sich ein Stück weit erlesen, wie stark seine Desillusionierung eingesetzt hat, bis er dann schließlich vermisst wurde. Und wir können heute nicht sagen, ist er gefallen, ist er erfroren, ist er verhungert, ist er in Gefangenschaft geraten. Das alles wissen wir nicht.
8: Der Inhalt der Papiere befasst sich nicht so wie erwartet von den Kampfhandlungen, sondern mehr um seine Gedanken und Gefühle. Er teilt seiner Frau per Post mit, wie sehr er seine Familie vermisst, was ihn gerade beschäftigt oder zu welchem Weltbild er steht. Dies gibt einen neuen Einblick in die Zeit des Nationalsozialismus in Deutschland. Bei der Lesung erzählt Christine Friedrich, Geschäftsführerin der Köthen Kultur und Marketing GmbH, über Otto Böttcher und berichtete über den Weg von den Briefen in das Museum. Zudem werden seine persönlichen Briefe von Schauspieler Roman Welzin aus dem Anhaltischen Theater Dessau vorgelesen. Der Eintritt war kostenfrei und jegliches Alter war willkommen.
9: Die Veranstaltung läuft im Rahmen der Ausstellung Gleichgeschaltet, Köthen im Nationalsozialismus, die derzeit noch im Schloss ist, noch bis 12. April. Und wir haben im Rahmen der Vorbereitung dieser Ausstellung 168 Briefe bekommen von der Enkelin Otto Böttchers, die wir zum Teil schon transkribiert haben. Und aus den Briefen Otto Böttchers wird vorgelesen. Und warum wird ihm vorgelesen? Weil er sich 1939 freiwillig zur Wehrmacht gemeldet hat und dann seiner Frau ganz regelmäßig geschrieben hat, aus der Ausbildung und später dann aus Frankreich und am Ende auch aus der Nähe von Stalingrad, wo er seit dem 5. Januar 1943 vermisst wurde.
8: Ottos Briefe hatte seine Enkelin behutsam im Besitz, bevor sie 2024 diese dann an das Museum übergab. Dort werden sie schon seit 2 Jahren sicher aufgehoben und für Gäste zur Schau gestellt. Wer also selber Interesse hat, kann vorbeikommen und die Exemplare selber begutachten. Im neuen Rathaus der Lutherstadt zog am 15. April eine neue Kunstausstellung ein. Rund 7 Monate lang sollen über 3 Etagen die Werke aus der gemeinsamen Ausstellung Kunstdialoge präsentiert werden. Künstlerin Elena Gesileva-Arendt und ihre 9 Schüler entwarfen die Arbeiten in der 4-jährigen Lerntätigkeit an der Kreisvolkhochschule Wittenberg und stellten sie so zum ersten Mal zur Schau. Sowohl waren eigene Werke der Künstlerin aus ihrer Serie Goldland bei der Ausstellung enthalten. In den Semestern wurden die Grundlagen der klassischen Kunstausbildung erarbeitet. So war die Präsentation von Modellzeichnungen

0: kopieren. Wir haben solche immer welche Bilder kopiert von alten Meistern und dann sehr wichtig. Und deswegen sind die natürlich ganz unterschiedlich. Und nicht alle, aber einige haben schon eigene Stil entwickelt. Das freut mich sehr und das habe ich nur jetzt entdeckt in dieser Ausstellung. Sonst konnte man das nicht sehen.
1: Künstlerin Gisileva Arendt führte ihr Studium von 1975 bis 1980 in St. Petersburg durch und ist Mitglied des Russischen Künstlerverbandes, der Deutschen Ex-Libris-Gesellschaft, des Künstlerverbandes Graz und des BBK Sachsen-Anhalt. Ihre Werke sind international ausgestellt und auch ausgezeichnet. Ihre Arbeiten hängen unter anderem in St. Petersburg oder im Frauenmuseum in Bonn. Außerdem war sie von 2021 bis 2025 Dozentin an der Kranach-Malschule und an der Kreisvolkhochschule Wittenberg. Ihre Schüler sind in unterschiedlichsten Bereichen aktiv, von Studiengängen wie Landschaftsarchitektur und Soziologie über die Arbeit in Workshops bis hin zu vielfältigen Tätigkeiten in anderen Kunstparten. Insgesamt sind die Künstler breit aufgestellt und in vielen Feldern vertreten.
0: Ich bin seit 2026 in Weißenfels, aber das ist nicht so weit, Gott sei Dank, von Wittenberg. Und deswegen komme ich immer wieder nach Wittenberg. Jetzt zum Beispiel auch für Projekte, die Stadt zeichnet, werde ich wieder da sein. Und auch mit meinen Schülerinnen, sie wollen unbedingt, dass ich weiter unterrichte und etwas sage und so weiter. Deswegen machen wir jetzt im Sommer auch Plenärkurs. Das heißt, wir treffen uns in Natur und zeichnen zusammen. Das wird auch ganz spannend.
1: Das bereits vergangene Projekt, eine Stadt zeichnet, Lutherstadt Wittenberg, war bereits in den vergangenen Jahren sehr erfolgreich und wurde zu einem beliebten Projekt. Das Ziel ist es, Bürger durch gemeinsames Zeichnen im Stadtraum zu verbinden und mehr Menschen für die Kunst zu begeistern.
0: Die Stadt zeichnet, finde ich, ganz großartig. Das ist wirklich eine ganz tolle Idee. Damit alle können kommen und egal wie sie zeichnen, wie Herr Assisi sagt, jeder Mensch kann lesen, schreiben und zeichnen können. Ja? Deswegen ist das sehr wichtig. Und eigentlich als Kinder, die Kinder alle zeichnen. Nur danach verlieren sie diese Fähigkeiten oder haben sie welche Hemmungen und denken, ach, ich kann nicht und so weiter. Und hier ist eine Möglichkeit dann, einfach so frei zeichnen, egal ob du gut zeichnest oder nicht. Immer zusammen mit anderen Leuten, mit so vielen Interessenten zu zeichnen, ist das großartig. Und noch dazu, so kriegen wir mehr Kunstszene, Kunstbühne, wir kriegen mehr, wir Künstler, professionelle Künstler, mehr Zuschauer, mehr Interesse, dass wir die Leute dann gehen nicht nur einkaufen, sondern sie kommen auch in diese Ausstellungen. Ja? Hier ist jetzt kein Mensch da, ja? Aber vielleicht mit Stadtzeichnen, dann kommen sie auch hierher und schauen, was andere machen. Und vielleicht kriegen sie mehr Inspirationen. Und es wird dann eigene Leben viel, viel reicher. Diese geistliche Entwicklung, das finde ich sehr wichtig, besonders jetzt in unseren Zeiten.
1: Die Ausstellung im Neuen Rathaus kann bis zum 13. November 2026 bei den angegebenen Zeiten besucht werden. Die Flurgalerie ist von Montag bis Donnerstag von 9 bis 18 Uhr und am Freitag von 9 bis 13 Uhr für alle Gäste geöffnet. Der Eintritt ist kostenfrei.
2: Nach Jahren des Leerstands ist in der Tolstoi-Allee in Bernburg wieder Leben eingekehrt. Wo lange Zeit kein Unterricht mehr stattfand, lernen seit Februar wieder Schülerinnen und Schüler der Förderschule Lebensweg. Das Gebäude wurde vom Salzlandkreis umfassend saniert und dient aktuell als Ausweichstandort

0: während am Hauptstandort weitergebaut wird. Ganz abgeschlossen sind die Arbeiten allerdings noch nicht. In einigen Bereichen wird weiterhin gebaut, modernisiert und angepasst. Beim Rundgang in der vergangenen Woche hat sich Landrat Markus Bauer gemeinsam mit der Schulleitung ein Bild vom aktuellen Stand gemacht.
1: Also ich sag mal, es ist natürlich eine echt moderne, in einem alten Objekt, wo man so ein bisschen Nostalgie verspürt. Manche Baumittel sind noch ehemalige Holzgeländer, eine alte Holztür, die wirklich im Bestand total schick noch ist und überhaupt nicht an Zeit verloren hat. Und dann neue Baumaterialien, oder jetzt stehen wir hier in der Aula, total schick geworden, mit der Liebe zum Detail. Aber auf der anderen Seite auch ein Kunstwerk erhalten. Und das sind so bestimmte Sachen, wo ich sage, genau da macht es sich aus, wo man Fingerspitzengefühl aufzeigt, wie geht man mit kommunalen Mitteln, mit Finanzmitteln um.
0: Ein Ansatz, der nicht nur Kosten spart, sondern auch den Charakter des Gebäudes erhält. Gleichzeitig stellte die Sanierung die Verantwortlichen vor Herausforderungen, vor allem wegen der vorhandenen Bausubstanz.
1: Also hier sprechen wir von belasteten Baumaterialien, die müssten saniert werden, die müssten entsorgt werden. Also erstmal muss das Ganze entkernt werden, aufgearbeitet werden und dann sind wir natürlich an die Renovierung gegangen, Aufarbeitung der ganzen Sachen. Also das ist schon langwierig und wir sind ja noch dabei. Ich habe mir heute den Bauabschnitt angeguckt, den ersten Bauabschnitt, aber es ist natürlich für die Förderschule und die zukünftige Unterbringung von Kindern hier ein riesen Quantensprung.
0: Trotz dieser aufwendigen Vorarbeiten läuft der Schulbetrieb inzwischen stabil. Mehrere Klassen sind bereits eingezogen und weitere sollen folgen.
2: Ja, geplant ist, dass praktisch zu den Sommerferien weitere 11 Klassen umziehen. Es sind ja mittlerweile schon 7 Klassen, die hier unterrichtet werden. Dann wird der Hauptstandort praktisch erweitert. Baumziel ist ja bis Ende 27 und dann erfolgt 28 höchstwahrscheinlich nachher wieder der Rückzug von der Außenstelle hier. Und letztendlich finden wir ja helle Klassenräume, ausreichende Klassenräume vor. Wir haben eine wunderschöne Aula, die wir für Veranstaltungen, für Elternveranstaltungen, Schulveranstaltungen nutzen können und gleichzeitig auch als Speiseraum. Das sind einfach Räumlichkeiten, die wir jetzt auch bei uns am Hauptstandort gar nicht haben.
0: Gerade an einer Förderschule sind die Anforderungen an Räume besonders hoch. Neben klassischen Klassenzimmern braucht es flexible Lösungen, individuelle Rückzugsorte und eine Umgebung, die sich an die Bedürfnisse der Kinder anpasst.
2: Unsere Schüler, die haben ja nicht den klassischen Unterrichtsalltag, wie sich den meisten Menschen das so vorstellen. Wir beginnen ja ganz anders und haben auch ganz andere Unterrichtsfächer. Und wir arbeiten ja auf den Stufen Grundstufe, Mittelstufe und Berufsschulstufe. Und so richten sich auch die Fächer aus. Und unsere Schüler haben eben auch ganz besondere Bedarfe innerhalb des Unterrichtstages. Also da spielt Hygiene eine Rolle, Selbstversorgung eine große Rolle. Die werden vor allem in lebenspraktischen Dingen unterrichtet und dazu braucht man eben auch Räumlichkeiten.
0: Mit der schrittweisen Inbetriebnahme des Standorts in der Tolsterallee schafft der Salzlandkreis zusätzliche Kapazitäten und bessere Bedingungen für den Unterricht. Bis alle Klassen vollständig umgezogen sind, wird aber weiter gebaut, parallel zum laufenden Schulbetrieb.

zwei der Top-Teams aus der Verbandsliga Sachsen-Anhalt trafen am 24. April zum Derby-Spiel aufeinander. Im Jahnstadion empfing der 1. FC Bitterfeld-Wolfen den SV Dessau 05. In der Tabelle trennte die beiden vor der Partie nur ein Punkt. Die Hausherren konnten jedoch etwas selbstsicherer auftreten. Immerhin gewannen sie die letzten drei Spiele gegen die 05er. Und die Bivos sind hier auch zunächst präsent.

0: Da und aktiver vom gegnerischen Tor. In der 14. Minute bekommt Paul Günther den Ball in guter Position, der Volley aber noch stark geblockt von Alex Soblowski. Kurz danach auch die Dessauer mal mit einem Vorstoß. Niklas Mied mit dem hohen Ball auf Elia Friebe. Der behauptet sich gut gegen mehrere Gegenspieler, wird aber auch nicht wirklich angegangen. Er kann in die Mitte passen, entscheidet sich aber für den Abschluss und der sitzt. Der Schuss aufs kurze Eck überrascht Tom Herrmann im Kasten der Bivos. Die Führung für die Jungs in den roten Trikots kommt hier etwas aus dem Nichts. Bereits das 24. Saisontor von Dessaus Topstürmer Friebe. Danach dann aber erst einmal wieder die Gastgeber am Drücker. Eine Ecke wird von Niklas Hardaschik auf Georg Böhme verlängert, der den Ball nicht aufs Tor kriegt. Riesenchance für den Ausgleich, auch Sebastian Bark stand da noch einschussbereit neben Böhme. Wir befinden uns mittlerweile in der 30. Spielminute. Das Team von Per Rosemeier versucht über die linke Außenseite. Sebastian Bark auf Kirilo Chalushin. Der hat viel Platz und einen guten Antritt. Der Pass in die Mitte, Martin Ludwig lässt durch und Tom Gründling netzt ein. Der Ausgleich für die Hausherren nach einer halben Stunde. Sonst passiert nicht mehr allzu viel Interessantes im ersten Durchgang. Und auch in der zweiten Hälfte bleibt die Begegnung relativ unaufgeregt. Die Bitterfeld-Wolfner hier und da mit einer Torannäherung. Jedoch wirklich gefährlich wird davon zunächst nichts. Bis in die 73. Minute. Hannes Erhardt steckt durch auf Martin Ludwig, dessen Schuss jedoch knapp am Tor vorbeigeht. Und auch gleich im Anschluss die 05er im Vorwärtsgang. Elia Friebe zu Tobias Berndt, der kann sich im Zweikampf durchsetzen und bringt den Ball in die Mitte auf Mika von Sansen, aber auch der 19-Jährige trifft das Tor knapp nicht. Riesenchancen für beide Teams. In der 80. Minute ein Freistoß für die Gäste. Elia Friebe tritt den, die Mauer der Bivos fälscht ab und der Ball zappelt im Netz. Mit etwas Glück hier der erneute Führungstreffer für die Mannschaft aus der Bauhausstadt. Für Friebe Ligator Nummer 25. Wahnsinn, was der für eine Saison spielt. Und der kann nicht nur Tore schießen, sondern auch vorbereiten. Nur 3 Minuten später ein langer Ball auf Friebe. Der hat das Auge für Tobias Berndt in der Mitte. Die Hausherren können nicht richtig klären und Berndt erhöht auf 3:1 für Dessau. Ist das schon die Vorentscheidung? Die Gäste machen weiter Druck. Marcio Pellchen hat kurz vor Schluss noch den 4. Dessauer Treffer auf dem Fuß. Toller Schuss, das Aluminium rettet Bitterfeld-Wolfen. Die letzte Aktion dann noch von den Jungs in Blau. Der Schuss von Kirilo Chalushin, aber kein Problem für 05-Keeper Nico Becker. Und dann ist Schluss. Nach einer umkämpften Verbandsligapartie kann der SV Dessau 05 das Derby mit 3:1 für sich entscheiden.
1: Ja, es war ein durchwachsenes Spiel. Wir hatten ein bisschen weniger Ballbesitz, aber ja, wir machen halt unsere Chancen. Das hat Bivo nicht so richtig geschafft. Da hatten wir erste Halbzeit ein bisschen Glück. Gehen dann 1:0 in Führung. Die machen dann verdient das 1:1. Und dann ja, hat man nach ungefähr 60, 70 Minuten eine gute Fitness und haben dann auch das Spiel oder die 3 Punkte mit nach Dessau genommen.
2: Wir kontrollieren vor allen Dingen die erste Halbzeit. Wir waren gallier, wir waren griffiger, wir waren super drin von Anfang an im Spiel. Dessau kommt gefühlt das erste Mal über die Mittellinie, macht es 1:0. Das ist dann im Fußball so. Wir bleiben, und das war heute positiv, wir bleiben trotzdem bei unserer Idee, Fußball zu spielen. Wir kontrollieren das Spiel. Wir haben den Sechserraum überragend bespielt. Machen dann auch das verdiente 1:1. Ja, wir haben viel Platz im Zentrum gehabt. Ich glaube, in der letzten Instanz hätten wir es ein paar Mal besser ausspielen können. Dann wird es für Dessau noch ein bisschen schwieriger. Und so haben wir bis zur Viererkette oder in den Zwischenraum gut kombiniert, aber sind dann nicht so immer durchgekommen, wie wir das wollten. Am Ende ist es dann, ja, bis zur 80. Minute bleibe ich dabei, sind wir die bessere Mannschaft. Es ist ein Freistoß. Für mich gibt es einen Spieler, der einen Unterschied gemacht hat, der die Rücknummer 18 gehabt. Und dann Glückwünsche nach Dessau. Wir waren nicht in der Lage, das Ergebnis positiv zu gestalten, obwohl wir in allen anderen Dingen meiner Meinung nach besser waren.
0: Für den SV Dessau 05 steht nun ein Heimspiel am 2. Mai gegen den VfB Merseburg auf dem Plan. Für den 1. FC Bitterfeld-Wolfen ist am 30. April gleich wieder Derbyzeit angesagt. Beim Stadtderby trifft man auf die SG Rot-Weiß-Thalheim. Anpfiff im Jahnstadion ist um 18.30 Uhr.
3: Wally Day wird 25. Wolfens Freizeitbad hatte am Wochenende ihr 25. Jubiläum und das musste natürlich auch gefeiert werden. Am Samstagvormittag versammelten sich Wegbegleiter des Schwimmbades, um einmal mehr auf die vergangenen Jahre zurückzublicken. Begonnen hat das Ganze aber sogar schon im vergangenen Jahrtausend, wie uns die ehemalige Oberbürgermeisterin Petra Wust erzählt. Eigentlich war das Bad als Gemeinschaftsprojekt zwischen vielen verschiedenen Nachbarstädten geplant. Dazu kam es aber dank Schwierigkeiten in der Mittel- und Ortsfindung nicht. Trotzdem wollte man das Projekt unbedingt umsetzen.
4: Ja, aber muss man vielleicht ein bisschen in der Geschichte anfangen. Bitterfeld hatte ja drei Bäder. Das Stadtbad, dann damals die Volksschwimmhalle, jetzt Deininger oder damals auch schon der Name gewechselt und das sogenannte IG-Bad. Wolfen hatte das Aquabad, ja, die Badeanstalt von 1922. Mit der Wende natürlich, alles konnte nicht mehr betrieben werden. Also blieb bloß noch die Schwimmhalle Hans Deininger. Ja, nun hat Herr Born gesagt, das geht doch nicht. Wolfen hatte ja damals ganz viele Einwohner noch. Wir brauchen ein Bad. So, was machen wir jetzt? Ja, dann hat man versucht über eine geförderte Maßnahme, ABM. Und da ist ja die Brücke in Wolfen schon gebaut worden, die Eisenbahnbrücke mit so einer Maßnahme, was ja wunderbar geklappt hat. Also hat man gesagt, das versuchen wir jetzt. Es ist auch genehmigt worden mit 18 Millionen. Und man kann ja nur immer wieder sagen, die Zeit durfte nicht überzogen werden und das Geld durfte nicht überzogen werden. Und es hat geklappt. Also es hat alles gut geklappt. Das Wolle-Idee konnte besetzt werden, die Bürger konnten hingehen und es war natürlich ein riesen Zuspruch, ja, weil man so ein Bad ja hier in der näheren Umgebung nicht hatte und es gab viele Besucher und alle fanden es gut. Dann hat man den Namen noch gesucht, der ja heute noch da ist, das Wolle-Idee. Die Bürger konnten mitmachen und konnten den Namen suchen. Also es war eine schöne, runde Sache.
3: Die Finanzierung durch ABM-Vergaben seien wohl für ein Schwimmbad in Deutschland einmalig. Es war also kein leichtes, so einen Ort zu erschaffen. Mit der Eröffnung hielten die Probleme jedoch leider nicht an. Erst in den letzten Jahren kam es zu einer zwischenzeitlichen Schließung, jedoch wegen äußeren Einflüssen.
5: Dann kamen halt äußere Einflüsse wie die benannte Corona-Krise, wo viele Vorschriften auf uns natürlich zukamen, wo die Abstände eingehalten werden, Wasser und Co. Das hat natürlich Einbrüche dann erheblich entstehen lassen. Ging ja ein bisschen Schulschwimmen rein, dass wir es nicht durchführen konnten drüben und hier auch dann. Also das war schon wirklich eine schwierige Zeit. Ja, und dann unmittelbar folgte ja tatsächlich schon die Ukraine-Krise im Februar 2022. Und das Explodieren der Versorgerpreise und damit der Großhandelspreise haben wir natürlich auch erhebliche Einflüsse dann gehabt auf das Bäder hier. Wir haben über 50% Energiekosten hier im Bad. Das ist ja über 1 Million Euro. Pro Jahr kostet das, insofern auch Defizit 1 Million pro Jahr und das musste getragen werden und das explodierte natürlich in dem Zeitraum, wo die Energiekosten so enorm nach oben sprangen. Aber wir haben das gut abgefedert und sind jetzt auch langfristig eingekauft, insofern ist jetzt die Iran-Krise bei uns nicht relevant.
3: Trotz dieser unerwarteten Schwierigkeiten schaffte das Wolle-Idee es immer wieder auf den Füßen zu landen. Auch die Besucherinnen und Besucher bleiben diesem Bad treu.
5: Absolut wieder auf dem Niveau vor Ukraine-Krise, vor Covid, also sehr stabile Besucherzahlen, auch aus dem Umland kommen die Leute zu uns und ja, da sind wir schon auch sehr froh drüber.
3: Trotz seiner langen Geschichte sieht das Wolle-Idee immer noch wie neu aus. An der Technik und den Besuchern hat sich aber einiges verändert. Um mit diesen Veränderungen mitzuhalten, wird nun mit einer Fördersumme von über 9 Millionen Euro nun das Schwimmbad erweitert. Hierbei handelt es sich überwiegend um einen komplett neuen Außenbereich.
6: Und da kamen uns die Kohlestrukturförderungsprojekte total entgegen, denn wir haben das umgehend eingereicht und haben erreicht, dass wir einen Förderbescheid bekommen haben für das Vitalzentrum. Das Vitalzentrum selber besteht aus einem Leerschwimmbad mit verstellbarem Boden, sodass man die für verschiedenste Zwecke nutzen kann. Ergänzt durch eine Außensauna, eine große Außensauna mit Sanitäranlagen zusätzlichen für das Wolle-Idee und mit Ruheräumen. So dass da eigentlich neben dem bestehenden Wolle-Idee ein in sich geschlossenes zweites System hier auf dem Gelände entsteht, das aber eine gute Ergänzung darstellen wird, was die Besucherzahlen betrifft.
3: Man wolle aufgrund des demografischen Wandels stärker auf die älteren Besucher eingehen und mehr Aktionen und Angebote für sie schaffen. Nach 3,5 Jahren Planung und Fördermittelbeschaffung kann nun endlich mit dem Bau angefangen werden. Dieser soll aber schon 2028 fertiggestellt werden. Für Besucherinnen und Besucher gibt es hierbei größtenteils keine Einschränkungen. Das Bad bleibt weiterhin geöffnet, nur im Außenbereich wird gebaut. Trotz den Blicken in Zukunft und Vergangenheit steht an diesem Tag der Spaß im Mittelpunkt. Zur Geburtstagsfeier hat sich das Volleyday-Team viele besondere Aktionen ausgedacht. Ein aufblasbarer Parcours, ein Bodypainting-Wettbewerb und weitere Überraschungen warteten auf die Besucher. Das alles natürlich ohne weiteren Aufpreis. Alles Gute zum Geburtstag, Volleyday, und auf weitere gute 25 Jahre.
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13: Nach Köthen wurde in das Veranstaltungszentrum etwas informierende Stadtgeschichte gebracht. Im Rahmen der Sonderausstellung Gleichgeschaltet Köthen im Nationalsozialismus in den Museen im Schloss traf man sich um 16 Uhr zu einer Lesung über die historische Person Otto Böttcher. Er war Soldat aus der Zeit des Zweiten Weltkrieges und vermutliches Mitglied der NSDAP. Während seiner Zeit bei der Wehrmacht schrieb Böttcher viele Briefe an seine Frau Elsbeth, bis er nach seinem letzten vom 5. Januar 1943 verschwand.
14: Also Otto Böttcher ist 1908 geboren und 1914, als der Erste Weltkrieg begann, war er gerade noch 5 Jahre alt, wurde dann 6 und hat in seiner Kindheit und in seiner Jugend sehr harte gesellschaftliche Veränderungen erlebt.

0: Also dazu gehört der Erste Weltkrieg, dazu gehören die Ergebnisse des Vertrags von der Rhein, die ja auch letzten Endes von den Nationalsozialisten aufs Übelste instrumentalisiert wurden. Dazu gehört auch die Hyperinflation 1923, die viele Menschen um ihre Sprache kamen, wirklich um alles gebracht haben, was sie besaßen. Und dazu gehört dann natürlich ganz besonders auch die Weltwirtschaftskrise. Und als 1933 die Nationalsozialisten die Macht übernommen haben, da war Otto Böttcher 25 Jahre alt. Und er hatte wenig Arbeit, das wissen wir von den wenigen Arbeitsverträgen, die uns übermittelt wurden. Und er war, seinen Briefen nach zu urteilen, ein relativ einfacher Mann. Also er hat Bäcker gelernt und hat dann viele Jahre auch als Hilfsarbeiter gearbeitet, bis er dann bei den Junkers Motorenwerken in der Zweigstelle Köthen zum Karteiführer wurde. Das entspricht heute einer Fachkraft für Datenverarbeitung. 1935, im Oktober hat er geheiratet, im Januar 1936 kam schon seine Tochter Karin zur Welt, also relativ zeitig. Und an den Briefen lässt sich ein Stück weit erlesen, wie stark seine Desillusionierung eingesetzt hat, bis er dann schließlich vermisst wurde. Und wir können heute nicht sagen, ist er gefallen, ist er erfroren, ist er verhungert, ist er in Gefangenschaft geraten. Das alles wissen wir nicht.
1: Der Inhalt der Papiere befasst sich nicht so wie erwartet von den Kampfhandlungen, sondern mehr um seine Gedanken und Gefühle. Er teilt seiner Frau per Post mit, wie sehr er seine Familie vermisst, was ihn gerade beschäftigt oder zu welchem Weltbild er steht. Dies gibt einen neuen Einblick in die Zeit des Nationalsozialismus in Deutschland. Bei der Lesung erzählt Christine Friedrich, Geschäftsführerin der Köthen Kultur und Marketing GmbH, über Otto Böttcher und berichtete über den Weg von den Briefen in das Museum. Zudem werden seine persönlichen Briefe von Schauspieler Roman Welzin aus dem Anhaltischen Theater Dessau vorgelesen. Der Eintritt war kostenfrei und jegliches Alter war willkommen.
0: Die Veranstaltung läuft im Rahmen der Ausstellung Gleichgeschaltet, Köthen im Nationalsozialismus, die derzeit noch im Schloss ist, noch bis 12. April. Und wir haben im Rahmen der Vorbereitung dieser Ausstellung 168 Briefe bekommen von der Enkelin Otto Böttchers, die wir zum Teil schon transkribiert haben. Und aus den Briefen Otto Böttchers wird vorgelesen. Und warum wird ihm vorgelesen? Weil er sich 1939 freiwillig zur Wehrmacht gemeldet hat und dann seiner Frau ganz regelmäßig geschrieben hat, aus der Ausbildung und später dann aus Frankreich und am Ende auch aus der Nähe von Stalingrad, wo er seit dem 5. Januar 1943 vermisst wurde.
1: Ottos Briefe hatte seine Enkelin behutsam im Besitz, bevor sie 2024 diese dann an das Museum übergab. Dort werden sie schon seit 2 Jahren sicher aufgehoben und für Gäste zur Schau gestellt. Wer also selber Interesse hat, kann vorbeikommen und die Exemplare selber begutachten. Im neuen Rathaus der Lutherstadt zog am 15. April eine neue Kunstausstellung ein. Rund 7 Monate lang sollen über 3 Etagen die Werke aus der gemeinsamen Ausstellung Kunstdialoge präsentiert werden. Künstlerin Elena Gesileva-Arendt und ihre 9 Schüler entwarfen die Arbeiten in der 4-jährigen Lerntätigkeit an der Kreisfolkhochschule Wittenberg und stellten sie so zum ersten Mal zur Schau. Sowohl waren eigene Werke der Künstlerin aus ihrer Serie Goldland bei der Ausstellung enthalten. In den Semestern wurden die Grundlagen der klassischen Kunstausbildung erarbeitet. So war die Präsentation von Modellzeichnungen, Stillleben, Farbtheorie und anderen Techniken wie Grafik, Aquarell und Acryl geprägt.
2: Eigentlich unsere Ausstellung zeigt mehr unsere Bilder, die im Unterricht Stunden entstanden sind. Deswegen sind sie natürlich ganz unterschiedlich. Und diese Stufen, ja, erstmal selbst etwas zeichnen und dann vielleicht etwas kopieren. Wir haben solche, immer welche Bilder kopiert von alten Meistern und dann Impressionisten und Postimpressionisten. Das finde ich sehr wichtig. Und deswegen sind sie natürlich ganz unterschiedlich. Und nicht alle, aber einige haben schon eigene Stil entwickelt. Das freut mich sehr. Und das habe ich nur jetzt entdeckt, in dieser Ausstellung. Sonst konnte man das nicht sehen.
1: Künstlerin Gisileva Arendt führte ihr Studium von 1975 bis 1980 in St. Petersburg durch und ist Mitglied des Russischen Künstlerverbandes, der Deutschen Ex-Libris-Gesellschaft, des Künstlerverbandes Graz und des BBK Sachsen-Anhalt. Ihre Werke sind international ausgestellt und auch ausgezeichnet. Ihre Arbeiten hängen unter anderem in St. Petersburg oder im Frauenmuseum in Bonn. Außerdem war sie von 2021 bis 2025 Dozentin an der Kranach-Malschule und an der Kreisvolkhochschule Wittenberg. Ihre Schüler sind in unterschiedlichsten Bereichen aktiv, von Studiengängen wie Landschaftsarchitektur und Soziologie über die Arbeit in Workshops bis hin zu vielfältigen Tätigkeiten in anderen Kunstparten. Insgesamt sind die Künstler breit aufgestellt und in vielen Feldern vertreten.
2: Ich bin seit 2026 in Weißenfels, aber das ist nicht so weit, Gott sei Dank, von Wittenberg. Und deswegen komme ich immer wieder nach Wittenberg. Jetzt zum Beispiel auch für Projekte, die Stadt zeichnet, werde ich wieder da sein. Und auch mit meinen Schülerinnen, sie wollen unbedingt, dass ich weiter unterrichte und etwas sage und so weiter. Deswegen machen wir jetzt im Sommer auch Plenärkurs. Das heißt, wir treffen uns in Natur und zeichnen zusammen. Das wird auch ganz spannend.
1: Das bereits vergangene Projekt »Eine Stadt zeichnet, Lutherstadt Wittenberg« war bereits in den vergangenen Jahren sehr erfolgreich und wurde zu einem beliebten Projekt. Das Ziel ist es, Bürger durch gemeinsames Zeichnen im Stadtraum zu verbinden und mehr Menschen für die Kunst zu begeistern.
2: Die Stadt zeichnet, finde ich, ganz großartig. Das ist wirklich eine ganz tolle Idee. Damit alle können kommen und egal wie sie zeichnen, wie Herr Assisi sagt, jeder Mensch kann lesen, schreiben und zeichnen können. Ja? Deswegen ist das sehr wichtig und eigentlich als Kinder, die Kinder alle zeichnen. Nur danach verlieren sie diese Fähigkeiten oder haben sie welche Hemmungen und denken, ach, ich kann nicht und so weiter. Und hier ist eine Möglichkeit, dann einfach so frei zeichnen, egal ob du gut zeichnest oder nicht. Immer zusammen mit anderen Leuten, mit so vielen Interessenten zu zeichnen, ist das großartig. Und noch dazu, so kriegen wir mehr Kunstszene, Kunstbühne. Wir kriegen mehr, wir Künstler, professionelle Künstler, mehr Zuschauer, mehr Interesse, dass wir die Leute dann gehen nicht nur einkaufen, sondern sie kommen auch in diese Ausstellungen. Ja, hier ist jetzt kein Mensch da, ja, aber vielleicht mit Stadtzeichnen, dann kommen sie auch hierher und schauen, was andere machen. Und vielleicht kriegen sie mehr Inspirationen und es wird dann eigene Leben viel, viel reicher. Diese geistliche Entwicklung, das finde ich sehr wichtig, besonders jetzt in unseren Zeiten.
1: Die Ausstellung im Neuen Rathaus kann bis zum 13. November 2026 bei den angegebenen Zeiten besucht werden. Die Flurgalerie ist von Montag bis Donnerstag von 9 bis 18 Uhr und am Freitag von 9 bis 13 Uhr für alle Gäste geöffnet. Der Eintritt ist kostenfrei.
3: Nach Jahren des Leerstands ist in der Tolstoi-Allee in Bernburg wieder Leben eingekehrt. Wo lange Zeit kein Unterricht mehr stattfand, lernen seit Februar wieder Schülerinnen und Schüler der Förderschule Lebensweg. Das Gebäude wurde vom Salzlandkreis umfassend saniert und dient aktuell als Ausweichstandort

0: während am Hauptstandort weitergebaut wird. Ganz abgeschlossen sind die Arbeiten allerdings noch nicht. In einigen Bereichen wird weiterhin gebaut, modernisiert und angepasst. Beim Rundgang in der vergangenen Woche hat sich Landrat Markus Bauer gemeinsam mit der Schulleitung ein Bild vom aktuellen Stand gemacht.
1: Also ich sag mal, es ist natürlich eine echt moderne, in so einem alten Objekt, wo man so ein bisschen Nostalgie verspürt. Manche Baumittel sind noch ehemalige Holzgeländer, eine alte Holztür, die wirklich im Bestand total schick noch ist und überhaupt nicht an Zeit verloren hat. Und dann neue Baumaterialien, oder jetzt stehen wir hier in der Aula, total schick geworden, mit der Liebe zum Detail. Aber auf der anderen Seite auch ein Kunstwerk erhalten. Und das sind so bestimmte Sachen, wo ich sage, genau da macht es sich aus, wo man Fingerspitzengefühl aufzeigt, wie geht man mit kommunalen Mitteln, mit Finanzmitteln um.
0: Ein Ansatz, der nicht nur Kosten spart, sondern auch den Charakter des Gebäudes erhält. Gleichzeitig stellte die Sanierung die Verantwortlichen vor Herausforderungen, vor allem wegen der vorhandenen Bausubstanz.
1: Also hier sprechen wir von belasteten Baumaterialien, die müssten saniert werden, die müssten entsorgt werden. Also erstmal muss das Ganze entkernt werden, aufgearbeitet werden und dann sind wir natürlich an die Renovierung gegangen, Aufarbeitung, ganzen Sachen. Also das ist schon langwierig und wir sind ja noch dabei. Ich habe mir heute den Bauabschnitt angeguckt, den ersten Bauabschnitt, aber es ist natürlich für die Förderschule und die zukünftige Unterbringung von Kindern hier ein riesen Quantensprung.
0: Trotz dieser aufwendigen Vorarbeiten läuft der Schulbetrieb inzwischen stabil. Mehrere Klassen sind bereits eingezogen und weitere sollen folgen.
2: Ja, geplant ist, dass praktisch zu den Sommerferien weitere 11 Klassen umziehen. Es sind ja mittlerweile schon 7 Klassen, die hier unterrichtet werden. Dann wird der Hauptstandort praktisch erweitert. Baumziel ist ja bis Ende 27 und dann erfolgt 28 höchstwahrscheinlich nachher wieder der Rückzug von der Außenstelle hier. Und letztendlich finden wir ja helle Klassenräume, ausreichende Klassenräume vor. Wir haben eine wunderschöne Aula, die wir für Veranstaltungen, für Elternveranstaltungen, Schulveranstaltungen nutzen können und gleichzeitig auch als Speiseraum. Das sind einfach Räumlichkeiten, die wir jetzt auch bei uns am Hauptstandort gar nicht haben.
0: Gerade an einer Förderschule sind die Anforderungen an Räume besonders hoch. Neben klassischen Klassenzimmern braucht es flexible Lösungen, individuelle Rückzugsorte und eine Umgebung, die sich an die Bedürfnisse der Kinder anpasst.
2: Unsere Schüler, die haben ja nicht den klassischen Unterrichtsalltag, wie sich den meisten Menschen das so vorstellen. Wir beginnen ja ganz anders und haben auch ganz andere Unterrichtsfächer. Und wir arbeiten ja auch den Stufen Grundstufe, Mittelstufe, Berufsschulstufe. Und so richten sich auch die Fächer aus. Und unsere Schüler haben eben auch ganz besondere Bedarfe innerhalb des Unterrichtstages. Also da spielt Hygiene eine Rolle, Selbstversorgung eine große Rolle. Die werden vor allem lebenspraktischen Dingen unterrichtet und dazu braucht man eben auch Räumlichkeiten.
0: Mit der schrittweisen Inbetriebnahme des Standorts in der Tolsterallee schafft der Salzlandkreis zusätzliche Kapazitäten und bessere Bedingungen für den Unterricht. Bis alle Klassen vollständig umgezogen sind, wird aber weiter gebaut, parallel zum laufenden Schulbetrieb.

0: zwei der Top-Teams aus der Verbandsliga Sachsen-Anhalt trafen am 24. April zum Derby-Spiel aufeinander. Im Jahnstadion empfing der 1. FC Bitterfeld-Wolfen den SV Dessau 05. In der Tabelle trennte die beiden vor der Partie nur ein Punkt. Die Hausherren konnten jedoch etwas selbstsicherer auftreten. Immerhin gewannen sie die letzten drei Spiele gegen die 05er. Und die Bivos sind hier auch zunächst präsenter und aktiver vom gegnerischen Tor. In der 14. Minute bekommt Paul Günther den Ball in guter Position, der Volley aber noch stark geblockt von Alex Soblowski. Kurz danach auch die Dessauer mal mit einem Vorstoß. Niklas Mied mit dem hohen Ball auf Elia Friebe. Der behauptet sich gut gegen mehrere Gegenspieler, wird aber auch nicht wirklich angegangen. Er kann in die Mitte passen, entscheidet sich aber für den Abschluss und der sitzt. Der Schuss aufs kurze Eck überrascht Tom Herrmann im Kasten der Bivos. Die Führung für die Jungs in den roten Trikots kommt hier etwas aus dem Nichts. Bereits das 24. Saisontor von Dessaus Topstürmer Friebe. Danach dann aber erst einmal wieder die Gastgeber am Drücker. Eine Ecke wird von Niklas Hadaschik auf Georg Böhme verlängert, der den Ball nicht aufs Tor kriegt. Riesenchance für den Ausgleich. Auch Sebastian Bark stand da noch einschussbereit neben Böhme. Wir befinden uns mittlerweile in der 30. Spielminute. Das Team von Per Rosemeier versucht über die linke Außenseite. Sebastian Bark auf Kirilo Chalushin. Der hat viel Platz und einen guten Antritt. Der Pass in die Mitte. Martin Ludwig lässt durch und Tom Gründling netzt ein. Der Ausgleich für die Hausherren nach einer halben Stunde. Sonst passiert nicht mehr allzu viel Interessantes im ersten Durchgang. Und auch in der zweiten Hälfte bleibt die Begegnung relativ unaufgeregt. Die Bitterfeld-Wolfner hier und da mit einer Torannäherung. Jedoch wirklich gefährlich wird davon zunächst nichts. Bis in die 73. Minute. Hannes Erhardt steckt durch auf Martin Ludwig, dessen Schuss jedoch knapp am Tor vorbeigeht. Und auch gleich im Anschluss die 05er im Vorwärtsgang. Elia Friebe zu Tobias Berndt, der kann sich im Zweikampf durchsetzen und bringt den Ball in die Mitte auf Mika von Zansen, aber auch der 19-Jährige trifft das Tor knapp nicht. Riesenchancen für beide Teams. In der 80. Minute ein Freistoß für die Gäste. Elia Friebe tritt den, die Mauer der Bivos fälscht ab und der Ball zappelt im Netz. Mit etwas Glück hier der erneute Führungstreffer für die Mannschaft aus der Bauhausstadt. Für Friebe Ligator Nummer 25. Wahnsinn, was der für eine Saison spielt. Und der kann nicht nur Tore schießen, sondern auch vorbereiten. Nur drei Minuten später ein langer Ball auf Friebe. Der hat das Auge für Tobias Berndt in der Mitte. Die Hausherren können nicht richtig klären und Berndt erhöht auf 3:1 für Dessau. Ist das schon die Vorentscheidung? Die Gäste machen weiter Druck. Marcio Pellchen hat kurz vor Schluss noch den vierten Dessauer Treffer auf dem Fuß. Toller Schuss, das Aluminium rettet Bitterfeld-Wolfen. Die letzte Aktion dann noch von den Jungs in Blau. Der Schuss von Kirilo Chalushin, aber kein Problem für 05-Keeper Nico Becker. Und dann ist Schluss. Nach einer umkämpften Verbandsliga-Partie kann der SV Dessau 05 das Derby mit 3:1 für sich entscheiden.
1: Ja, es war ein durchwachsenes Spiel. Wir hatten ein bisschen weniger Ballbesitz, aber ja, wir machen halt unsere Chancen. Das hat Bivo nicht so richtig geschafft. Da hatten wir erste Halbzeit ein bisschen Glück. Gehen dann 1:0 in Führung. Die machen dann verdient das 1:1. Und dann ja, hat man nach ungefähr 60, 70 Minuten eine gute Fitness und haben dann auch das Spiel oder die drei Punkte mit nach Dessau genommen.
2: Wir kontrollieren vor allen Dingen die erste Halbzeit. Wir waren gallier, wir waren griffiger, wir waren super drin von Anfang an im Spiel. Dessau kommt gefühlt das erste Mal über die Mittellinie, macht es 1:0. Das ist dann im Fußball so. Wir bleiben, und das war heute positiv, wir bleiben trotzdem bei unserer Idee, Fußball zu spielen. Wir kontrollieren das Spiel. Wir haben den Sechserraum überragend bespielt. Machen dann auch das verdiente 1:1. Ja, wir haben viel Platz im Zentrum gehabt. Ich glaube, in der letzten Instanz hätten wir es ein paar Mal besser ausspielen können. Dann wird es für Dessau noch ein bisschen schwieriger. Und so haben wir bis zur Viererkette oder in den Zwischenraum gut kombiniert, aber sind dann nicht so immer durchgekommen, wie wir das wollten. Am Ende ist es dann, ja, bis zur 80. Minute bleibe ich dabei, sind wir die bessere Mannschaft. Es ist ein Freistoß. Für mich gibt es einen Spieler, der einen Unterschied gemacht hat, der die Rücknummer 18 gehabt. Und dann Glückwünsche nach Dessau. Wir waren nicht in der Lage, das Ergebnis positiv zu gestalten, obwohl wir in allen anderen Dingen meiner Meinung nach besser waren.
0: Für den SV Dessau 05 steht nun ein Heimspiel am 2. Mai gegen den VfB Merseburg auf dem Plan. Für den 1. FC Bitterfeld-Wolfen ist am 30. April gleich wieder Derbyzeit angesagt. Beim Stadtderby trifft man auf die SG Rot-Weiß-Thalheim. Anpfiff im Jahnstadion ist um 18.30 Uhr.
3: Wally Day wird 25. Wolfens Freizeitbad hatte am Wochenende ihr 25. Jubiläum und das musste natürlich auch gefeiert werden. Am Samstagvormittag versammelten sich Wegbegleiter des Schwimmbades, um einmal mehr auf die vergangenen Jahre zurückzublicken. Begonnen hat das Ganze aber sogar schon im vergangenen Jahrtausend, wie uns die ehemalige Oberbürgermeisterin Petra Wüst erzählt. Eigentlich war das Bad als Gemeinschaftsprojekt zwischen vielen verschiedenen Nachbarstädten geplant. Dazu kam es aber dank Schwierigkeiten in der Mittel- und Ortsfindung nicht. Trotzdem wollte man das Projekt unbedingt umsetzen.
4: Ja, aber muss man vielleicht ein bisschen in der Geschichte anfangen. Bitterfeld hatte ja drei Bäder. Das Stadtbad, dann damals die Volksschwimmhalle, jetzt Deininger oder damals auch schon der Name gewechselt und das sogenannte IG-Bad. Wolfen hatte das Aquabad. Ja, die Badeanstalt von 1922, mit der Wende natürlich, alles konnte nicht mehr betrieben werden. Also blieb bloß noch die Schwimmhalle Hans Deininger. Ja, nun hat Herr Born gesagt, das geht doch nicht. Wolfen hatte ja damals ganz viele Einwohner noch. Wir brauchen ein Bad. So, was machen wir jetzt? Ja, dann hat man versucht, über eine geförderte Maßnahme, ABM, und da ist ja die Brücke in Wolfen schon gebaut worden, die Eisenbahnbrücke mit so einer Maßnahme, was ja wunderbar geklappt hat. Also hat man gesagt, das versuchen wir jetzt. Es ist auch genehmigt worden mit 18 Millionen. Und man kann ja nur immer wieder sagen, die Zeit durfte nicht überzogen werden und das Geld durfte nicht überzogen werden. Und es hat geklappt. Also es hat alles gut geklappt. Das Wolli-Dee konnte besetzt werden. Die Bürger konnten hingehen. Und es war natürlich ein riesen Zuspruch, ja, weil man so ein Bad ja hier in der näheren Umgebung nicht hatte. Und es gab viele Besucher und alle fanden es gut. Dann hat man den Namen noch gesucht, der ja heute noch da ist, das Wolli-Dee. Die Bürger konnten mitmachen und konnten den Namen suchen. Also es war eine schöne, runde Sache.
3: Die Finanzierung durch ABM-Vergaben seien wohl für ein Schwimmbad in Deutschland einmalig. Es war also kein leichtes, so einen Ort zu erschaffen. Mit der Eröffnung hielten die Probleme jedoch leider nicht an. Erst in den letzten Jahren kam es zu einer zwischenzeitlichen Schließung, jedoch wegen äußeren Einflüssen.
5: Dann kamen halt äußere Einflüsse wie die benannte Corona-Krise, wo viele Vorschriften auf uns natürlich zukamen, wo die Abstände eingehalten werden, Wasser und Co. Das hat natürlich Einbrüche dann erheblich entstehen lassen. Ging ja ein bisschen Schulschwimmen rein, dass wir es nicht durchführen konnten drüben und hier auch dann. Also das war schon wirklich eine schwierige Zeit. Ja, und dann unmittelbar folgte ja tatsächlich schon die Ukraine-Krise im Februar 2022. Und das Explodieren der Versorgerpreise und damit der Großhandelspreise haben natürlich auch erhebliche Einflüsse dann gehabt auf das Bäder hier. Wir haben über 50% Energiekosten hier im Bad. Das ist ja über 1 Million Euro. Pro Jahr kostet das, insofern auch Defizit 1 Million pro Jahr. Und das musste getragen werden und das explodierte natürlich in dem Zeitraum, wo die Energiekosten so enorm nach oben sprangen. Aber wir haben das gut abgefedert und sind jetzt auch langfristig eingekauft. Insofern ist jetzt die Iran-Krise bei uns nicht relevant.
3: Trotz dieser unerwarteten Schwierigkeiten schaffte das Wolli-Dee es immer wieder auf den Füßen zu landen. Auch die Besucherinnen und Besucher bleiben diesem Bad treu.
5: Absolut wieder auf dem Niveau vor Ukraine-Krise, vor Covid, also sehr stabile Besucherzahlen, auch aus dem Umland kommen die Leute zu uns und da sind wir schon auch sehr froh drüber.
3: Trotz seiner langen Geschichte sieht das Wolli-Dee immer noch wie neu aus. An der Technik und den Besuchern hat sich aber einiges verändert. Um mit diesen Veränderungen mitzuhalten, wird nun mit einer Fördersumme von über 9 Millionen Euro nun das Schwimmbad erweitert. Hierbei handelt es sich überwiegend um einen komplett neuen Außenbereich.
6: Und da kam uns die Kohlestrukturförderungsprojekte total entgegen, denn wir haben das umgehend eingereicht und haben erreicht, dass wir einen Förderbescheid bekommen haben für das Vitalzentrum. Das Vitalzentrum selber besteht aus einem Leerschwimmbad mit verstellbarem Boden, sodass man die für verschiedenste Zwecke nutzen kann. Ergänzt durch eine Außensauna, eine große Außensauna mit Sanitäranlagen zusätzlichen für das Volley-D und mit Ruheräumen. So dass da eigentlich neben dem bestehenden Volley-D ein in sich geschlossenes zweites System hier auf dem Gelände entsteht, das aber eine gute Ergänzung darstellen wird, was die Besucherzahlen betrifft.
3: Man wolle aufgrund des demografischen Wandels stärker auf die älteren Besucher eingehen und mehr Aktionen und Angebote für sie schaffen. Nach 3,5 Jahren Planung und Fördermittelbeschaffung kann nun endlich mit dem Bau angefangen werden. Dieser soll aber schon 2028 fertiggestellt werden. Für Besucherinnen und Besucher gibt es hierbei größtenteils keine Einschränkungen. Das Bad bleibt weiterhin geöffnet, nur im Außenbereich wird gebaut. Trotz den Blicken in Zukunft und Vergangenheit steht an diesem Tag der Spaß im Mittelpunkt. Zur Geburtstagsfeier hat sich das Volley-Day-Team viele besondere Aktionen ausgedacht. Ein aufblasbarer Parcours, ein Bodypainting-Wettbewerb und weitere Überraschungen warteten auf die Besucher. Das alles natürlich ohne weiteren Aufpreis. Alles Gute zum Geburtstag, Volley-Day, und auf weitere gute 25 Jahre.
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13: Nach Köthen wurde in das Veranstaltungszentrum etwas informierende Stadtgeschichte gebracht. im Rahmen der Sonderausstellung Gleichgeschaltet Köthen im Nationalsozialismus in den Museen im Schloss traf man sich um 16 Uhr zu einer Lesung über die historische Person Otto Böttcher. Er war Soldat aus der Zeit des Zweiten Weltkrieges und vermutliches Mitglied der NSDAP. Während seiner Zeit bei der Wehrmacht schrieb Böttcher viele Briefe an seine Frau Elsbeth, bis er nach seinem letzten vom 5. Januar 1943 verschwand.
14: Also Otto Böttcher ist 1908 geboren und 1914, als der Erste Weltkrieg begann, war er gerade noch 5 Jahre alt, wurde dann 6, und hat in seiner Kindheit und in seiner Jugend sehr harte gesellschaftliche Veränderungen erlebt.

0: Also dazu gehört der Erste Weltkrieg, dazu gehören die Ergebnisse des Vertrags von Versailles, die ja auch letzten Endes von den Nationalsozialisten aufs Übelste instrumentalisiert wurden. Dazu gehört auch die Hyperinflation 1923, die viele Menschen um ihre Sprache kamen, wirklich um alles gebracht haben, was sie besaßen. Und dazu gehört dann natürlich ganz besonders auch die Weltwirtschaftskrise. Und als 1933 die Nationalsozialisten die Macht übernommen haben, da war Otto Böttcher 25 Jahre alt. Und er hatte wenig Arbeit, das wissen wir von den wenigen Arbeitsverträgen, die uns übermittelt wurden. Und er war, seinen Briefen nach zu urteilen, ein relativ einfacher Mann. Also er hat Bäcker gelernt und hat dann viele Jahre auch als Hilfsarbeiter gearbeitet, bis er dann bei den Junkers Motorenwerken in der Zweigstelle Köthen zum Parteiführer wurde. Das entspricht heute einer Fachkraft für Datenverarbeitung. 1935, im Oktober hat er geheiratet, im Januar 1936 kam schon seine Tochter Karin zur Welt, also relativ zeitig. Und an den Briefen lässt sich ein Stück weit erlesen, wie stark seine Desillusionierung eingesetzt hat, bis er dann schließlich vermisst wurde. Und wir können heute nicht sagen, ist er gefallen, ist er erfroren, ist er verhungert, ist er in Gefangenschaft geraten. Das alles wissen wir nicht.
1: Der Inhalt der Papiere befasst sich nicht so wie erwartet von den Kampfhandlungen, sondern mehr um seine Gedanken und Gefühle. Er teilt seiner Frau per Post mit, wie sehr er seine Familie vermisst, was ihn gerade beschäftigt oder zu welchem Weltbild er steht. Dies gibt einen neuen Einblick in die Zeit des Nationalsozialismus in Deutschland. Bei der Lesung erzählt Christine Friedrich, Geschäftsführerin der Köthen Kultur und Marketing GmbH, über Otto Böttcher und berichtete über den Weg von den Briefen in das Museum. Zudem werden seine persönlichen Briefe von Schauspieler Roman Welzin aus dem Anhaltischen Theater Dessau vorgelesen. Der Eintritt war kostenfrei und jegliches Alter war willkommen.
0: Die Veranstaltung läuft im Rahmen der Ausstellung Gleichgeschaltet. Köthen im Nationalsozialismus, die derzeit noch im Schloss ist, noch bis 12. April. Und wir haben im Rahmen der Vorbereitung dieser Ausstellung 168 Briefe bekommen von der Enkelin Otto Böttchers, die wir zum Teil schon transkribiert haben. Und aus den Briefen Otto Böttchers wird vorgelesen. Und warum wird ihm vorgelesen? Weil er sich 1939 freiwillig zur Wehrmacht gemeldet hat und dann seiner Frau ganz regelmäßig geschrieben hat, aus der Ausbildung und später dann aus Frankreich und am Ende auch aus der Nähe von Stalingrad, wo er seit dem 5. Januar 1943 vermisst wurde.
1: Ottos Briefe hatte seine Enkelin behutsam im Besitz, bevor sie 2024 diese dann an das Museum übergab. Dort werden sie schon seit 2 Jahren sicher aufgehoben und für Gäste zur Schau gestellt. Wer also selber Interesse hat, kann vorbeikommen und die Exemplare selber begutachten. Im neuen Rathaus der Lutherstadt zog am 15. April eine neue Kunstausstellung ein. Rund 7 Monate lang sollen über 3 Etagen die Werke aus der gemeinsamen Ausstellung Kunstdialoge präsentiert werden. Künstlerin Elena Geseleva-Arendt und ihre 9 Schüler entwarfen die Arbeiten in der 4-jährigen Lerntätigkeit an der Kreisvolkhochschule Wittenberg und stellten sie so zum ersten Mal zur Schau. Sowohl waren eigene Werke der Künstlerin aus ihrer Serie Goldland bei der Ausstellung enthalten. In den Semestern wurden die Grundlagen der klassischen Kunstausbildung erarbeitet. So war die Präsentation von Modellzeichnungen, Stillleben, Farbtheorie und anderen Techniken wie Grafik, Aquarell und Acryl geprägt.
2: Eigentlich unsere Ausstellung zeigt mehr unsere Bilder, die in Unterrichtsstunden entstanden sind. Deswegen sind sie natürlich ganz unterschiedlich. Und diese Stufen, ja, erstmal selbst etwas zeichnen und dann vielleicht etwas

0: eingedeckt in dieser Ausstellung, sonst konnte man das nicht sehen.
1: Künstlerin Gisileva Arendt führte ihr Studium von 1975 bis 1980 in St. Petersburg durch und ist Mitglied des Russischen Künstlerverbandes, der Deutschen Ex-Libris-Gesellschaft, des Künstlerverbandes Graz und des BBK Sachsen-Anhalt. Ihre Werke sind international ausgestellt und auch ausgezeichnet. Ihre Arbeiten hängen unter anderem in St. Petersburg oder im Frauenmuseum in Bonn. Außerdem war sie von 2021 bis 2025 Dozentin an der Kranach-Malschule und an der Kreisvolkhochschule Wittenberg. Ihre Schüler sind in unterschiedlichsten Bereichen aktiv, von Studiengängen wie Landschaftsarchitektur und Soziologie über die Arbeit in Workshops bis hin zu vielfältigen Tätigkeiten in anderen Kunstparten. Insgesamt sind die Künstler breit aufgestellt und in vielen Feldern vertreten.
0: Ich bin seit 2026 in Weißenfels, aber das ist nicht so weit, Gott sei Dank, von Wittenberg. Und deswegen komme ich immer wieder nach Wittenberg. Jetzt zum Beispiel auch für Projekte, die Stadt zeichnet, werde ich wieder da sein. Und auch mit meinen Schülerinnen, sie wollen unbedingt, dass ich weiter unterrichte und etwas sage und so weiter. Deswegen machen wir jetzt im Sommer auch Plenärkurs. Das heißt, wir treffen uns in Natur und zeichnen zusammen. Das wird auch ganz spannend.
1: Das bereits vergangene Projekt, eine Stadt zeichnet, Lutherstadt Wittenberg, war bereits in den vergangenen Jahren sehr erfolgreich und wurde zu einem beliebten Projekt. Das Ziel ist es, Bürger durch gemeinsames Zeichnen im Stadtraum zu verbinden und mehr Menschen für die Kunst zu begeistern.
0: Die Stadt zeichnet, finde ich, ganz großartig. Das ist wirklich eine ganz tolle Idee. Damit alle können kommen und egal wie sie zeichnen, wie Herr Assisi sagt, jeder Mensch kann lesen, schreiben und zeichnen können. Ja? Deswegen ist das sehr wichtig und eigentlich als Kinder, die Kinder alle zeichnen. Nur danach verlieren sie diese Fähigkeiten oder haben sie welche Hemmungen und denken, ach, ich kann nicht und so weiter. Und hier ist eine Möglichkeit, dann einfach so frei zeichnen, egal ob du gut zeichnest oder nicht. Immer zusammen mit anderen Leuten, mit so vielen Interessenten zu zeichnen, ist das großartig. Und noch dazu, so kriegen wir mehr Kunstszene, Kunstbühne. Das, wir kriegen mehr, wir Künstler, professionelle Künstler, mehr Zuschauer, mehr Interesse, dass wir die Leute dann gehen nicht nur einkaufen, sondern sie kommen auch in diese Ausstellungen. Ja, hier ist jetzt kein Mensch da, ja, aber vielleicht mit Stadtzeichnen, dann kommen sie auch hierher und schauen, was andere machen. Und vielleicht kriegen sie mehr Inspirationen und es wird dann eigene Leben viel, viel reicher. Das, diese geistliche Entwicklung, das finde ich sehr wichtig, besonders jetzt in unseren Zeiten.
1: Die Ausstellung im Neuen Rathaus kann bis zum 13. November 2026 bei den angegebenen Zeiten besucht werden. Die Flurgalerie ist von Montag bis Donnerstag von 9 bis 18 Uhr und am Freitag von 9 bis 13 Uhr für alle Gäste geöffnet. Der Eintritt ist kostenfrei.
2: Nach Jahren des Leerstands ist in der Tolstoi-Allee in Bernburg wieder Leben eingekehrt. Wo lange Zeit kein Unterricht mehr stattfand, lernen seit Februar wieder Schülerinnen und Schüler der Förderschule Lebensweg. Das Gebäude wurde vom Salzlandkreis umfassend saniert und dient aktuell als Ausweichstandort, während am Hauptstandort weitergebaut wird. Ganz abgeschlossen sind die Arbeiten allerdings noch nicht. In einigen Bereichen wird weiterhin gebaut, modernisiert und angepasst. Beim Rundgang in der vergangenen Woche hat sich Landrat Markus Bauer gemeinsam mit der Schulleitung ein Bild vom aktuellen Stand gemacht.
3: Also ich sag mal, es ist natürlich eine echt moderne, in so einem alten Objekt, wo man so ein bisschen Nostalgie verspürt.

0: Hier Baumitte sind noch ehemalige Holzgeländer und eine alte Holztür, die wirklich im Bestand total schick noch ist und überhaupt nicht an Zeit verloren hat. Und dann neue Baumaterialien, oder jetzt stehen wir hier in der Aula, total schick geworden, mit der Liebe zum Detail, aber auf der anderen Seite auch ein Kunstwerk erhalten. Und das sind so bestimmte Sachen, wo ich sage, genau da macht es sich aus, wo man Fingerspitzengefühl aufzeigt, wie geht man mit kommunalen Mitteln, mit Finanzmitteln um.
1: Ein Ansatz, der nicht nur Kosten spart, sondern auch den Charakter des Gebäudes erhält. Gleichzeitig stellte die Sanierung die Verantwortlichen vor Herausforderungen, vor allem wegen der vorhandenen Bausubstanz.
0: Also hier sprechen wir von belasteten Baumaterialien, die müssten saniert werden, die müssten entsorgt werden. Also erstmal müsste das Ganze entkernt werden, aufgearbeitet werden und dann sind wir natürlich an die Renovierung gegangen, Aufarbeitung der ganzen Sachen. Also das ist schon langwierig und wir sind ja noch dabei. Ich habe mir heute den Bauabschnitt angeguckt, den ersten Bauabschnitt, aber es ist natürlich für die Förderschule und die zukünftige Unterbringung von Kindern hier ein riesen Quantensprung.
1: Trotz dieser aufwendigen Vorarbeiten läuft der Schulbetrieb inzwischen stabil. Mehrere Klassen sind bereits eingezogen und weitere sollen folgen.
2: Ja, geplant ist, dass praktisch zu den Sommerferien weitere 11 Klassen umziehen. Es sind ja mittlerweile schon 7 Klassen, die hier unterrichtet werden. Dann wird der Hauptstandort praktisch erweitert. Baumziel ist ja bis Ende 27 und dann erfolgt 28 höchstwahrscheinlich nachher wieder der Rückzug von der Außenstelle hier. Und letztendlich finden wir ja helle Klassenräume, ausreichende Klassenräume vor. Wir haben eine wunderschöne Aula, die wir für Veranstaltungen, für Elternveranstaltungen, Schulveranstaltungen nutzen können und gleichzeitig auch als Speiseraum. Das sind einfach Räumlichkeiten, die wir jetzt auch bei uns am Hauptstandort gar nicht haben.
1: Gerade an einer Förderschule sind die Anforderungen an Räume besonders hoch. Neben klassischen Klassenzimmern braucht es flexible Lösungen, individuelle Rückzugsorte und eine Umgebung, die sich an die Bedürfnisse der Kinder anpasst.
2: Unsere Schüler, die haben ja nicht den klassischen Unterrichtsalltag, wie sich den meisten Menschen das so vorstellen. Wir beginnen ja ganz anders und haben auch ganz andere Unterrichtsfächer. Und wir arbeiten ja auch den Stufen Grundstufe, Mittelstufe und Berufsschulstufe. Und so richten sich auch die Fächer aus. Und unsere Schüler haben eben auch ganz besondere Bedarfe innerhalb des Unterrichtstages. Also da spielt Hygiene eine Rolle, Selbstversorgung eine große Rolle. Die werden vor allem in lebenspraktischen Dingen unterrichtet. Und dazu braucht man eben auch Räumlichkeiten.
1: Mit der schrittweisen Inbetriebnahme des Standorts in der Tolstoi-Allee schafft der Salzlandkreis zusätzliche Kapazitäten und bessere Bedingungen für den Unterricht. Bis alle Klassen vollständig umgezogen sind, wird aber weiter gebaut, parallel zum laufenden Schulbetrieb.

zwei der Top-Teams aus der Verbandsliga Sachsen-Anhalt trafen am 24. April zum Derby-Spiel aufeinander. Im Jahnstadion empfing der 1. FC Bitterfeld-Wolfen den SV Dessau 05. Das Team von Per Rosemeier versucht über die linke Außenseite, Sebastian Bark auf Kirilo Chalushin. Der hat viel Platz und einen guten Antritt. Der Pass in die Mitte, Martin Ludwig lässt durch und Tom Gründling netzt ein. Der Ausgleich für die Hausherren nach einer halben Stunde. Sonst passiert nicht mehr allzu viel Interessantes im ersten Durchgang. Und auch in der zweiten Hälfte bleibt die Begegnung relativ unaufgeregt. Die Bitterfeld-Wolfner hier und da mit einer Torannäherung. Jedoch wirklich gefährlich wird davon zunächst nichts. Bis in die 73. Minute. Hannes Erhardt steckt durch auf Martin Ludwig, dessen Schuss jedoch knapp am Tor vorbeigeht.

0: gleich im Anschluss die 05er im Vorwärtsgang. Ilja Friebe zu Tobias Berndt, der kann sich im Zweikampf durchsetzen und bringt den Ball in die Mitte auf Mika von Zansen, aber auch der 19-Jährige trifft das Tor knapp nicht. Riesenchancen für beide Teams. In der 80. Minute ein Freistoß für die Gäste. Ilja Friebe tritt den, die Mauer der Bivos fälscht ab und der Ball zappelt im Netz. Mit etwas Glück hier der erneute Führungstreffer für die Mannschaft aus der Bauhausstadt. Für Friebe Ligator Nummer 25. Wahnsinn, was der für eine Saison spielt. Und der kann nicht nur Tore schießen, sondern auch vorbereiten. Nur 3 Minuten später ein langer Ball auf Friebe. Der hat das Auge für Tobias Berndt in der Mitte. Die Hausherren können nicht richtig klären und Berndt erhöht auf 3:1 für Dessau. Ist das schon die Vorentscheidung? Die Gäste machen weiter Druck. Marcio Pellchen hat kurz vor Schluss noch den 4. Dessauer Treffer auf dem Fuß. Toller Schuss, das Aluminium rettet Bitterfeld-Wolfen. Die letzte Aktion dann noch von den Jungs in Blau. Der Schuss von Kirilo Khalushin, aber kein Problem für 05-Keeper Nico Becker. Und dann ist Schluss. Nach einer umkämpften Verbandsligapartie kann der SV Dessau 05 das Derby mit 3:1 für sich entscheiden.
1: Ja, es war ein durchwachsenes Spiel. Wir hatten ein bisschen weniger Ballbesitz, aber ja, wir machen halt unsere Chancen. Das hat Bivo nicht so richtig geschafft. Da hatten wir erste Halbzeit ein bisschen Glück. Gehen dann einzeln in Führung, die machen dann verdient das 1:1. Und dann ja, hat man nach ungefähr 60, 70 Minuten eine gute Fitness und haben dann auch das Spiel oder die 3 Punkte mit nach Dessau genommen.
2: Wir kontrollieren vor allen Dingen die erste Halbzeit. Wir waren gallier, wir waren griffiger, wir waren super drin von Anfang an im Spiel. Dessau kommt gefühlt das erste Mal über die Mittellinie, macht es 1:0. Das ist dann im Fußball so. Wir bleiben, und das war heute positiv, wir bleiben trotzdem bei unserer Idee, Fußball zu spielen. Wir kontrollieren das Spiel. Wir haben den Sechserraum überragend bespielt. Machen dann auch das verdiente 1:1. Ja, wir haben viel Platz im Zentrum gehabt. Ich glaube, in der letzten Instanz hätten wir es ein paar Mal besser ausspielen können. Dann wird es für das auch noch ein bisschen schwieriger. Und so haben wir bis zur Viererkette oder in den Zwischenraum gut kombiniert, aber sind dann nicht so immer durchgekommen, wie wir das wollten. Am Ende ist es dann, ja, bis zur 80. Minute ist es, bleibe ich dabei, sind wir die bessere Mannschaft. Es ist ein Freistoß. Für mich gibt es einen Spieler, der einen Unterschied gemacht hat, der die Rücknummer 18 gehabt. Und dann Glückwünsche nach Dessau. Wir waren nicht in der Lage.
3: An die damals die Volksschwimmhalle, jetzt Deininger oder damals auch schon der Name gewechselt und das sogenannte IG-Bad. Wolfen hatte das Aquabad. Ja, die Badeanstalt von 1922 mit der Wende natürlich, alles konnte nicht mehr betrieben werden. Also blieb bloß noch die Schwimmhalle Hans Deininger. Ja, nun hat Herr Born gesagt, das geht doch nicht. Wolfen hatte ja damals ganz viele Einwohner noch. Wir brauchen ein Bad. So, was machen wir jetzt? Ja, dann hat man versucht, über eine geförderte Maßnahme, ABM, und da ist ja die Brücke in Wolfen schon gebaut worden, die Eisenbahnbrücke mit so einer Maßnahme, was ja wunderbar geklappt hat. Also hat man gesagt, das versuchen wir jetzt. Es ist auch genehmigt worden mit 18 Millionen. Und man kann ja nur immer wieder sagen, die Zeit durfte nicht überzogen werden und das Geld durfte nicht überzogen werden. Und es hat geklappt. Also es hat alles gut geklappt. Das Volley-Day konnte besetzt werden. Die Bürger konnten hingehen. Und es war natürlich ein riesen Zuspruch, ja, weil man so ein Bad ja hier in der näheren Umgebung nicht hatte. Und es gab viele Besucher und alle fanden es gut. Dann hat man den Namen noch gesucht, der ja heute noch da ist, das Volley-Day. Die Bürger konnten mitmachen und konnten den Namen suchen. Also es war eine schöne, runde Sache.
4: Die Finanzierung durch ABM-Vergaben seien wohl für ein Schwimmbad in Deutschland einmalig. Es war also kein leichtes, so einen Ort zu erschaffen. Mit der Eröffnung hielten die Probleme jedoch leider nicht an. Erst in den letzten Jahren kam es zu einer zwischenzeitlichen Schließung, jedoch wegen äußeren Einflüssen.
5: Und dann kamen halt äußere Einflüsse wie die benannte Corona-Krise, wo viele Vorschriften auf uns natürlich zukamen, wo die Abstände eingehalten werden, Wasser und Co. Das hat natürlich Einbrüche dann erheblich entstehen lassen. Ging ja ein bisschen Schulschwimmen rein, dass wir es nicht durchführen konnten drüben und hier auch dann. Also das war schon wirklich ein Schwierigkeiten.

0: Zeit, ja, und dann unmittelbar folgt ja tatsächlich schon die Ukraine-Krise im Februar 2022. Und das Explodieren der Versorgerpreise und damit der Großhandelspreise haben natürlich auch erhebliche Einflüsse dann gehabt auf das Bad hier. Wir haben über 50% Energiekosten hier im Bad. Das ist ja über 1 Million Euro pro Jahr kostet das. Insofern auch Defizit 1 Million pro Jahr. Und das musste getragen werden. Und das explodierte natürlich in dem Zeitraum, wo die Energiekosten so enorm nach oben sprangen. Aber wir haben das gut abgefedert und sind jetzt auch langfristig eingekauft. Insofern ist jetzt die Iran-Krise bei uns nicht relevant.
1: Trotz dieser unerwarteten Schwierigkeiten schaffte das Woliday es immer wieder auf den Füßen zu landen. Auch die Besucherinnen und Besucher bleiben diesem Bad treu.
0: Absolut wieder auf dem Niveau vor Ukraine-Krise, vor Covid. Also sehr stabile Besucherzahlen, auch aus dem Umland kommen die Leute zu uns. Und ja, da sind wir schon auch sehr froh drüber.
1: Trotz seiner langen Geschichte sieht das Woliday immer noch wie neu aus. An der Technik und den Besuchern hat sich aber einiges verändert. Um mit diesen Veränderungen mitzuhalten, wird nun mit einer Fördersumme von über 9 Millionen Euro nun das Schwimmbad erweitert. Hierbei handelt es sich überwiegend um einen komplett neuen Außenbereich.
2: Und da kamen uns die Kohlestrukturförderungsprojekte total entgegen, denn wir haben das umgehend eingereicht und haben erreicht, dass wir einen Förderbescheid bekommen haben für das Vitalzentrum. Das Vitalzentrum selber besteht aus einem Leerschwimmbad mit verstellbarem Boden, sodass man die für verschiedenste Zwecke nutzen kann. Ergänzt durch eine Außensauna, eine große Außensauna mit Sanitäranlagen zusätzlichen für das Woliday und mit Ruheräumen. Sodass da eigentlich neben dem bestehenden Woliday ein in sich geschlossenes zweites System hier auf dem Gelände entsteht, das aber eine gute Ergänzung darstellen wird, was die Besucherzahlen betrifft.
1: Man wolle aufgrund des demografischen Wandels stärker auf die älteren Besucher eingehen und mehr Aktionen und Angebote für sie schaffen. Nach 3,5 Jahren Planung und Fördermittelbeschaffung kann nun endlich mit dem Bau angefangen werden. Dieser soll aber schon 2028 fertiggestellt werden. Für Besucherinnen und Besucher gibt es hierbei größtenteils keine Einschränkungen. Das Bad bleibt weiterhin geöffnet, nur im Außenbereich wird gebaut. Trotz den Blicken in Zukunft und Vergangenheit steht an diesem Tag der Spaß im Mittelpunkt. Zur Geburtstagsfeier hat sich das Woliday-Team viele besondere Aktionen ausgedacht. Ein aufblasbarer Parcours, ein Bodypainting-Wettbewerb und weitere Überraschungen warteten auf die Besucher. Das alles natürlich ohne weiteren Aufpreis. Alles Gute zum Geburtstag, Woliday, und auf weitere gute 25 Jahre.
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7: Nach Köthen wurde in das Veranstaltungszentrum etwas informierende Stadtgeschichte gebracht. Im Rahmen der Sonderausstellung Gleichgeschaltet Köthen im Nationalsozialismus in den Museen im Schloss traf man sich um 16 Uhr zu einer Lesung über die historische Person Otto Böttcher. Er war Soldat aus der Zeit des Zweiten Weltkrieges und vermutliches Mitglied der NSDAP. Während seiner Zeit bei der Wehrmacht schrieb Böttcher viele Briefe an seine Frau Elsbeth, bis er nach seinem letzten vom 5. Januar 1943 verschwand.
8: Also Otto Böttcher ist 1908 geboren und 1914, als der Erste Weltkrieg begann, war er gerade noch 5 Jahre alt, wurde dann 6 und hat in seiner Kindheit und in seiner Jugend sehr harte gesellschaftliche Veränderungen erlebt. Also dazu gehört der Erste Weltkrieg, dazu gehören die Ergebnisse des Vertrags von Versailles, die ja auch letzten Endes von den Nationalsozialisten aufs Übelste instrumentalisiert wurden. Dazu gehört auch die Hyperinflation 1923, die viele Menschen um ihre Sprache kamen, wirklich um alles gebracht haben, was sie besaßen. Und dazu gehört dann natürlich ganz besonders auch die Weltwirtschaftskrise. Und als 1933 die Nationalsozialisten die Macht übernommen haben, da war Otto Böttcher 25 Jahre alt. Und er hatte wenig Arbeit, das wissen wir von den wenigen Arbeitsverträgen, die uns übermittelt wurden. Und er war seinen Briefen nach zu urteilen ein relativ einfacher Mann. Also er hat Bäcker gelernt und hat dann viele Jahre auch als Hilfsarbeiter gearbeitet, bis er dann bei den Junkers Motorenwerken in der Zweigstelle Köthen zum Karteiführer wurde. Das entspricht heute einer Fachkraft für Datenverarbeitung. 1935, im Oktober hat er geheiratet, im Januar 1936 kam schon seine Tochter Karin zur Welt, also relativ zeitig. Und an den Briefen lässt sich ein Stück weit erlesen, wie stark seine Desillusionierung eingesetzt hat, bis er dann schließlich vermisst wurde. Und wir können heute nicht sagen, ist er gefallen, ist er erfroren, ist er verhungert, ist er in Gefangenschaft geraten. Das alles wissen wir nicht.
7: Der Inhalt der Papiere befasst sich nicht so wie erwartet von den Kampfhandlungen, sondern mehr um seine Gedanken und Gefühle. Er teilt seiner Frau per Post mit, wie sehr er seine Familie vermisst, was ihn gerade beschäftigt oder zu welchem Weltbild er steht. Dies gibt einen neuen Einblick in die Zeit des Nationalsozialismus in Deutschland. Bei der Lesung erzählt Christine Friedrich, Geschäftsführerin der Köthen Kultur und Marketing GmbH, über Otto Böttcher und berichtete über den Weg von den Briefen in das Museum. Zudem werden seine persönlichen Briefe von Schauspieler Roman Welzin aus dem Anhaltischen Theater Dessau vorgelesen. Der Eintritt war kostenfrei und jegliches Alter war willkommen.
8: Die Veranstaltung läuft im Rahmen der Ausstellung Gleichgeschaltet Köthen im Nationalsozialismus, die derzeit noch im Schloss ist, noch bis 12. April. Und wir haben im Rahmen der Vorbereitung dieser Ausstellung 168 Briefe bekommen von der Enkelin Otto Böttchers, die wir zum Teil schon transkribiert haben. Und aus den Briefen Otto Wötschers wird vorgelesen. Und warum wird ihm vorgelesen? Weil er sich 1939 freiwillig zur Wehrmacht gemeldet hat und dann seiner Frau ganz regelmäßig geschrieben hat, aus der Ausbildung und später dann aus Frankreich und am Ende auch aus der Nähe von Stalingrad, wo er seit dem 5. Januar 1943 vermisst wurde.
7: Ottos Briefe hatte seine Enkelin behutsam im Besitz, bevor sie 2024 diese dann an das Museum übergab. Dort werden sie schon seit 2 Jahren sicher aufgehoben und für Gäste zur Schau gestellt. Wer also selber Interesse hat, kann vorbeikommen und die Exemplare selber begutachten. Im neuen Rathaus der Lutherstadt zog am 15. April eine neue Kunstausstellung ein. Rund 7 Monate lang sollen über 3 Etagen die Werke aus der gemeinsamen Ausstellung Kunstdialoge präsentiert werden. Künstlerin Elena Geseleva-Arendt und ihre 9 Schüler entwarfen die Arbeiten in der 4-jährigen Lerntätigkeit an der Kreisvolkhochschule Wittenberg und stellten sie so zum ersten Mal zur Schau. Sowohl waren eigene Werke der Künstlerin aus ihrer Serie Goldland bei der Ausstellung enthalten. In den Semestern wurden die Grundlagen der klassischen Kunstausbildung erarbeitet. So war die Präsentation von Modellzeichnungen, Stillleben, Farbtheorie und anderen Techniken wie Grafik, Aquarell und Acryl geprägt.
9: Eigentlich unsere Ausstellung zeigt mehr unsere Bilder, die in Unterrichtsstunden entstanden sind. Deswegen sind sie natürlich ganz unterschiedlich. Und diese Stufen, ja, erstmal selbst etwas zeichnen und dann vielleicht etwas kopieren. Wir haben solche immer welche Bilder kopiert von alten Meistern und dann Impressionisten und Postimpressionisten. Das finde ich sehr wichtig. Und deswegen sind sie natürlich ganz unterschiedlich. Und einige haben schon eigene Stil entwickelt. Das freut mich sehr. Und das habe ich nur jetzt entdeckt, in dieser Ausstellung. Sonst konnte man das nicht sehen.
7: Künstlerin Geseleva Arendt führte ihr Studium von 1975 bis 1980 in St. Petersburg durch und ist Mitglied des Russischen Künstlerverbandes, der Deutschen Ex-Libris-Gesellschaft, des Künstlerverbandes Graz und des BBK Sachsen-Anhalt. Ihre Werke sind international ausgestellt und auch ausgezeichnet. Ihre Arbeiten hängen unter anderem in St. Petersburg oder im Frauenmuseum in Bonn. Außerdem war sie von 2021 bis 2025 Dozentin an der Kranach-Malschule und an der Kreisvolkhochschule Wittenberg. Ihre Schüler sind in unterschiedlichsten Bereichen aktiv, von Studiengängen wie Landschaftsarchitektur und Soziologie über die Arbeit in Workshops bis hin zu vielfältigen Tätigkeiten in anderen Kunstparten. Insgesamt sind die Künstler breit aufgestellt und in vielen Feldern vertreten.
9: Ich bin seit 2026 in Weißenfels, aber das ist nicht so weit, Gott sei Dank, von Wittenberg. Und deswegen komme ich immer wieder nach Wittenberg. Jetzt zum Beispiel auch für Projekte, die Stadt zeichnet, werde ich wieder da sein. Und auch mit meinen Schülerinnen, sie wollen unbedingt, dass ich weiter unterrichte und etwas sage und so weiter. Deswegen machen wir jetzt im Sommer auch Plenärkurs. Das heißt, wir treffen uns in Natur und zeichnen zusammen. Das wird auch ganz spannend.
7: Das bereits vergangene Projekt »Eine Stadt zeichnet, Lutherstadt Wittenberg« war bereits in den vergangenen Jahren sehr erfolgreich und wurde zu einem beliebten Projekt. Das Ziel ist es, Bürger durch gemeinsames Zeichnen im Stadtraum zu verbinden und mehr Menschen für die Kunst zu begeistern.
9: Die Stadt zeichnet, finde ich, ganz großartig. Das ist wirklich eine ganz tolle Idee. Damit alle können kommen und egal wie sie zeichnen, wie Herr Assisi sagt, jeder Mensch kann lesen, schreiben und zeichnen. können. Ja? Deswegen ist das sehr wichtig. Und eigentlich als Kinder, die Kinder alle zeichnen. Nur danach verlieren sie diese Fähigkeiten oder haben sie welche Hemmungen und denken, ach, ich kann nicht und so weiter. Und hier ist eine Möglichkeit, dann einfach so frei zeichnen, egal ob du gut zeichnest oder nicht. Immer zusammen mit anderen Leuten, mit so vielen Interessenten zu zeichnen, ist das großartig. Und noch dazu, so kriegen wir mehr Kunstszene, Kunstbühne. Das, wir kriegen mehr, wir Künstler, professionelle Künstler, mehr Zuschauer, mehr Interesse, dass wir, die Leute dann gehen nicht nur einkaufen, sondern sie kommen auch in diese Ausstellungen. Ja? Hier ist jetzt kein Mensch da, ja? Aber vielleicht mit Stadtzeichnen, dann kommen sie auch hierher und schauen, was andere machen. Und vielleicht kriegen sie mehr Inspirationen. Und es wird dann eigene Leben viel, viel reicher. Das diese geistliche Entwicklung, das finde ich sehr wichtig, besonders jetzt in unseren Zeiten.
7: Die Ausstellung im Neuen Rathaus kann bis zum 13. November 2026 bei den angegebenen Zeiten besucht werden. Die Flurgalerie ist von Montag bis Donnerstag von 9 bis 18 Uhr und am Freitag von 9 bis 13 Uhr für alle Gäste geöffnet. Der Eintritt ist kostenfrei.
10: Nach Jahren des Leerstands ist in der Tolstoi-Allee in Bernburg wieder Leben eingekehrt. Wo lange Zeit kein Unterricht mehr stattfand, lernen seit Februar wieder Schülerinnen und Schüler der Förderschule Lebensweg. Das Gebäude wurde vom Salzlandkreis umfassend saniert und dient aktuell als Ausweichstandort, während am Hauptstandort weitergebaut wird. Ganz abgeschlossen sind die Arbeiten allerdings noch nicht. In einigen Bereichen wird weiterhin gebaut, modernisiert und angepasst. Beim Rundgang in der vergangenen Woche hat sich Landrat Markus Bauer gemeinsam mit der Schulleitung ein Bild vom aktuellen Stand gemacht.
11: Also ich sag mal, es ist natürlich eine echt moderne, in so einem alten Objekt, wo man so ein bisschen Nostalgie verspürt. Manche Baumittel sind noch ehemalige Holzgeländer, eine alte Holztür, die wirklich im Bestand total schick noch ist und überhaupt nicht an Zeit verloren hat. Und dann neue Baumaterialien, oder jetzt stehen wir hier in der Aula, total schick geworden, mit der Liebe zum Detail. Aber auf der anderen Seite auch ein Kunstwerk erhalten. Und das sind so bestimmte Sachen, wo ich sage, genau da macht es sich aus, wo man Fingerspitzengefühl aufzeigt, wie geht man mit kommunalen Mitteln, mit Finanzmitteln um.
10: Ein Ansatz, der nicht nur Kosten spart, sondern auch den Charakter des Gebäudes erhält. Gleichzeitig stellte die Sanierung die Verantwortlichen vor Herausforderungen, vor allem wegen der vorhandenen Bausubstanz.
11: Also hier sprechen wir von belasteten Baumaterialien, die müssten saniert werden, die müssten entsorgt werden. Also erstmal muss das Ganze entkernt werden, aufgearbeitet werden und dann sind wir natürlich an die Renovierung gegangen, Aufarbeitung, ganzen Sachen. Also das ist schon langwierig und wir sind ja noch dabei. Ich habe mir heute den Bauabschnitt angeguckt, den ersten Bauabschnitt. Aber es ist natürlich für die Förderschule und die zukünftige Unterbringung von Kindern hier ein riesen Quantensprung.
10: Trotz dieser aufwendigen Vorarbeiten läuft der Schulbetrieb inzwischen stabil. Mehrere Klassen sind bereits eingezogen und weitere sollen folgen.
12: Ja, geplant ist, dass praktisch zu den Sommerferien weitere 11 Klassen umziehen. Es sind ja mittlerweile schon 7 Klassen, die hier unterrichtet werden. Dann wird der Hauptstandort praktisch erweitert. Baumziel ist ja bis Ende 27 und dann erfolgt 28 höchstwahrscheinlich nachher wieder der Rückzug von der Außenstelle hier. Und letztendlich finden wir ja helle Klassenräume, ausreichende Klassenräume vor. Wir haben eine wunderschöne Aula, die wir für Veranstaltungen, für Elternveranstaltungen, Schulveranstaltungen nutzen können und gleichzeitig auch als Speiseraum. Das sind einfach Räumlichkeiten, die wir jetzt auch bei uns am Hauptstandort gar nicht haben.
10: Gerade an einer Förderschule sind die Anforderungen an Räume besonders hoch. Neben klassischen Klassenzimmern braucht es flexible Lösungen, individuelle Rückzugsorte und eine Umgebung, die sich an die Bedürfnisse der Kinder anpasst.
12: Unsere Schüler, die haben ja nicht den klassischen Unterrichtsalltag, wie sich den meisten Menschen das so vorstellen. Wir beginnen ja ganz anders und haben auch ganz andere Unterrichtsfächer. Und wir arbeiten ja auch den Stufen Grundstufe, Mittelstufe und Berufsschulstufe. Und so richten sich auch die Fächer aus. Und unsere Schüler haben eben auch ganz besondere Bedarfe innerhalb des Unterrichtstages. Also da spielt Hygiene eine Rolle, Selbstversorgung eine große Rolle. Die werden vor allem lebenspraktischen Dingen unterrichtet. Und dazu braucht man eben auch Räumlichkeiten.
10: Mit der schrittweisen Inbetriebnahme des Standorts in der Tolstoyallee schafft der Salzlandkreis zusätzliche Kapazitäten und bessere Bedingungen für den Unterricht. Bis alle Klassen vollständig umgezogen sind, wird aber weiter gebaut, parallel zum laufenden Schulbetrieb.

zwei der Top-Teams aus der Verbandsliga Sachsen-Anhalt trafen am 24. April zum Derby-Spiel aufeinander. Im Jahnstadion empfing der 1. FC Bitterfeld-Wolfen den SV Dessau 05. In der Tabelle trennte die beiden vor der Partie nur ein Punkt. Die Hausherren konnten jedoch etwas selbstsicherer auftreten. Immerhin gewannen sie die letzten drei Spiele gegen die 05er. Und die Bivos sind hier auch zunächst präsenter und aktiver vom gegnerischen Tor. In der 14. Minute bekommt Paul Günther den Ball in guter Position, der Volley aber noch stark geblockt von Alex Soblowski. Kurz danach auch die Dessauer mal mit einem Vorstoß. Niklas Mied mit dem hohen Ball auf Elia Friebe. Der behauptet sich gut gegen mehrere Gegenspieler, wird aber auch nicht wirklich angegangen. Er kann in die Mitte passen, entscheidet sich aber für den Abschluss und der sitzt. Der Schuss aufs kurze Eck überrascht Tom Herrmann im Kasten der Bivos. Die Führung für die Jungs in den roten Trikots kommt hier etwas aus dem Nichts. Bereits das 24. Saisontor von Dessaus Topstürmer Friebe. Danach dann aber erst einmal wieder die Gastgeber am Drücker. Eine Ecke wird von Niklas Hardaschik auf Georg Böhme verlängert, der den Ball nicht aufs Tor kriegt. Riesenchance für den Ausgleich. Auch Sebastian Bark stand da noch einschussbereit neben Böhme. Wir befinden uns mittlerweile in der 30. Spielminute. Das Team von Per Rosemeier versucht über die linke Außenseite. Sebastian Bark auf Kirilo Chalushin. Der hat viel Platz und einen guten Antritt. Der Pass in die Mitte. Martin Ludwig lässt durch und Tom Gründling netzt ein. Der Ausgleich für die Hausherren nach einer halben Stunde. Sonst passiert nicht mehr allzu viel Interessantes im ersten Durchgang. Und auch in der zweiten Hälfte bleibt die Begegnung relativ unaufgeregt. Die Bitterfeld-Wolfner hier und da mit einer Torannäherung. Jedoch wirklich gefährlich wird davon zunächst nichts. Bis in die 73. Minute. Hannes Erhardt steckt durch auf Martin Ludwig, dessen Schuss jedoch knapp am Tor vorbeigeht. Und auch gleich im Anschluss die 05er im Vorwärtsgang. Elia Friebe zu Tobias Berndt, der kann sich im Zweikampf durchsetzen und bringt den Ball in die Mitte auf Mika von Zansen, aber auch der 19-Jährige trifft das Tor knapp nicht. Riesenchancen für beide Teams. In der 80. Minute ein Freistoß für die Gäste. Elia Friebe tritt den, die Mauer der Bivos fälscht ab und der Ball zappelt im Netz. Mit etwas Glück hier der erneute Führungstreffer für die Mannschaft aus der Bauhausstadt. Für Friebe Ligator Nummer 25. Wahnsinn, was der für eine Saison spielt. Und der kann nicht nur Tore schießen, sondern auch vorbereiten. Nur drei Minuten später ein langer Ball auf Friebe. Der hat das Auge für Tobias Berndt in der Mitte. Die Hausherren können nicht richtig klären und Berndt erhöht auf 3:1 für Dessau. Ist das schon die Vorentscheidung? Die Gäste machen weiter Druck. Marcio Pellchen hat kurz vor Schluss noch den vierten Dessauer Treffer auf dem Fuß. Toller Schuss, das Aluminium rettet Bitterfeld-Wolfen. Die letzte Aktion dann noch von den Jungs in Blau. Der Schuss von Kirilo Chalushin, aber kein Problem für 05-Keeper Nico Becker. Und dann ist Schluss. Nach einer umkämpften Verbandsligapartie kann der SV Dessau 05 das Derby mit 3:1 für sich entscheiden.

0: Ja, es war ein durchwachsenes Spiel. Wir hatten ein bisschen weniger Ballbesitz, aber ja, wir machen halt unsere Chancen. Das hat Bivo nicht so richtig geschafft. Da hatten wir erste Halbzeit ein bisschen Glück. Gehen dann einzeln in Führung. Die machen dann verdient das 1-1. Und dann ja, hat man nach ungefähr 60, 70 Minuten eine gute Fitness und haben dann auch ja, das Spiel oder die drei Punkte mit nach Dessau genommen.
1: Wir kontrollieren vor allen Dingen die erste Halbzeit. Wir waren gallier, wir waren griffiger, wir waren super drin von Anfang an im Spiel. Dessau kommt für das erste Mal über die Mittellinie, macht es 1-0. Das ist dann im Fußball so. Wir bleiben, und das war heute positiv, wir bleiben trotzdem bei unserer Idee, Fußball zu spielen. Wir kontrollieren das Spiel, wir haben den Sechserraum überragend bespielt, machen dann auch das verdiente 1-1. Ja, wir haben viel Platz im Zentrum gehabt. Ich glaube, in der letzten Instanz hätten wir es ein paar Mal besser ausspielen können. Dann wird es für Dessau noch ein bisschen schwieriger. Und so haben wir bis zur Viererkette oder in den Zwischenraum gut kombiniert, aber sind dann nicht so immer durchgekommen, wie wir das wollten. Am Ende ist es dann, ja, bis zur 80. Minute bleibe ich dabei, sind wir die bessere Mannschaft. Es ist ein Freistoß. Für mich gibt es einen Spieler, der einen Unterschied gemacht hat, der die Rücknummer 18 gehabt. Und dann Glückwünsche nach Dessau. Wir waren nicht in der Lage, das Ergebnis positiv zu gestalten, obwohl wir in allen anderen Dingen meiner Meinung nach besser waren.
2: Für den SV Dessau 05 steht nun ein Heimspiel am 2. Mai gegen den VfB Merseburg auf dem Plan. Für den 1. FC Bitterfeld-Wolfen ist am 30. April gleich wieder Derbyzeit angesagt. Beim Stadtderby trifft man auf die SG Rot-Weiß-Thalheim. Anpfiff im Jahnstadion ist um 18.30 Uhr.
3: Wally Day wird 25. Wolfens Freizeitbad hatte am Wochenende ihr 25. Jubiläum und das musste natürlich auch gefeiert werden. Am Samstagvormittag versammelten sich Wegbegleiter des Schwimmbades, um einmal mehr auf die vergangenen Jahre zurückzublicken. Begonnen hat das Ganze aber sogar schon im vergangenen Jahrtausend, wie uns die ehemalige Oberbürgermeisterin Petra Wust erzählt. Eigentlich war das Bad als Gemeinschaftsprojekt zwischen vielen verschiedenen Nachbarstädten geplant. Dazu kam es aber dank Schwierigkeiten in der Mittel- und Ortsfindung nicht. Trotzdem wollte man das Projekt unbedingt umsetzen.
4: Ja, man muss mal vielleicht ein bisschen in der Geschichte anfangen. Bitterfeld hatte ja drei Bäder. Das Stadtbad, dann die damals die Volksschwimmhalle, jetzt Deininger oder damals auch schon der Name gewechselt und das sogenannte IG-Bad. Wolfen hatte das Aquabad, ja, die Badeanstalt von 1922, mit der Wende natürlich, alles konnte nicht mehr betrieben werden, also blieb bloß noch die Schwimmhalle Hans Deininger. Ja, nun hat Herr Born gesagt, das geht doch nicht. Wolfen hatte ja damals ganz viele Einwohner noch. Wir brauchen ein Bad. So, was machen wir jetzt? Ja, dann hat man versucht, über eine geförderte Maßnahme, ABM, und da ist ja die Brücke in Wolfen schon gebaut worden, die Eisenbahnbrücke mit so einer Maßnahme, was ja wunderbar geklappt hat. Also hat man gesagt, das versuchen wir jetzt. Es ist auch genehmigt worden mit 18 Millionen. Und man kann ja nur immer wieder sagen, die Zeit durfte nicht überzogen werden und das Geld durfte nicht überzogen werden. Und es hat geklappt. Also es hat alles gut geklappt. Das Wolle-Idee konnte in Anspruch, also könnte besetzt werden. Die Bürger konnten hingehen. Und es war natürlich ein riesen Zuspruch, ja, weil man so ein Bad ja hier in der näheren Umgebung nicht hatte. Und es gab viele Besucher und alle fanden es gut. Dann hat man den Namen noch gesucht, der ja heute noch da ist, das Wolle-Idee. Die Bürger konnten mitmachen und konnten den Namen suchen. Also es war eine schöne, runde Sache.
3: Die Finanzierung durch ABM-Vergaben seien wohl für ein Schwimmbad in Deutschland einmalig. Es war also kein leichtes, so einen Ort zu erschaffen. Mit der Eröffnung hielten die Probleme jedoch leider nicht an. Erst in den letzten Jahren kam es zu einer zwischenzeitlichen Schließung, jedoch wegen äußeren Einflüssen.
5: Dann kamen halt äußere Einflüsse wie die benannte Corona-Krise, wo viele Vorschriften auf uns natürlich zukamen. wo die Abstände eingehalten werden, Wasser und Co. Das hat natürlich Einbrüche dann erheblich entstehen lassen. Ging ja ein bisschen Schulschwimm rein, dass wir es nicht durchführen konnten drüben und hier auch dann. Also das war schon wirklich eine schwierige Zeit. Ja, und dann unmittelbar folgte ja tatsächlich schon die Ukraine-Krise im Februar 2022. Und das Explodieren der Versorgerpreise und damit der Großhandelspreise haben natürlich auch erhebliche Einflüsse dann gehabt auf das Bäder hier. Wir haben über 50% Energiekosten hier im Bad. Das ist ja über 1 Million Euro. Pro Jahr kostet das, insofern auch Defizit 1 Million pro Jahr. Und das musste getragen werden. Und das explodierte natürlich in dem Zeitraum, wo die Energiekosten so enorm nach oben sprangen. Aber wir haben das gut abgefedert und sind jetzt auch langfristig eingekauft. Insofern ist jetzt die Iran-Krise bei uns nicht relevant.
3: Trotz dieser unerwarteten Schwierigkeiten schaffte das Woliday es immer wieder auf den Füßen zu landen. Auch die Besucherinnen und Besucher bleiben diesem Bad treu.
5: Absolut wieder auf dem Niveau. Vor Ukraine-Krise, vor Covid, also sehr stabile Besucherzahlen, auch aus dem Umland kommen die Leute zu uns und ja, da sind wir schon auch sehr froh drüber.
3: Trotz seiner langen Geschichte sieht das Woliday immer noch wie neu aus. An der Technik und den Besuchern hat sich aber einiges verändert. Um mit diesen Veränderungen mitzuhalten, wird nun mit einer Fördersumme von über 9 Millionen Euro nun das Schwimmbad erweitert. Hierbei handelt es sich überwiegend um einen komplett neuen Außenbereich.
6: Und da kamen uns die Kohlestrukturförderungsprojekte total entgegen, denn wir haben das umgehend eingereicht und haben erreicht, dass wir einen Förderbescheid bekommen haben für das Vitalzentrum. Das Vitalzentrum selber besteht aus einem Leerschwimmbad mit verstellbarem Boden, sodass man die für verschiedenste Zwecke nutzen kann. Ergänzt durch eine Außensauna, eine große Außensauna mit Sanitäranlagen zusätzlichen für das Woliday und mit Ruheräumen. So dass da eigentlich neben dem bestehenden Woliday ein in sich geschlossenes zweites System hier auf dem Gelände entsteht, das aber eine gute Ergänzung darstellen wird, was die Besucherzahlen betrifft.
3: Man wolle aufgrund des demografischen Wandels stärker auf die älteren Besucher eingehen und mehr Aktionen und Angebote für sie schaffen. Nach 3,5 Jahren Planung und Fördermittelbeschaffung kann nun endlich mit dem Bau angefangen werden. Dieser soll aber schon 2028 fertiggestellt werden. Für Besucherinnen und Besucher gibt es hierbei größtenteils keine Einschränkungen. Das Bad bleibt weiterhin geöffnet, nur im Außenbereich wird gebaut. Trotz den Blicken in Zukunft und Vergangenheit steht an diesem Tag der Spaß im Mittelpunkt. Zur Geburtstagsfeier hat sich das Woliday-Team viele besondere Aktionen ausgedacht. Ein aufblasbarer Parcours, ein Bodypainting-Wettbewerb und weitere Überraschungen warteten auf die Besucher. Das alles natürlich ohne weiteren Aufpreis. Alles Gute zum Geburtstag, Woliday, und auf weitere gute 25 Jahre.
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2: Nach Köthen wurde in das Veranstaltungszentrum etwas informierende Stadtgeschichte gebracht. Im Rahmen der Sonderausstellung Gleichgeschaltet Köthen im Nationalsozialismus in den Museen im Schloss traf man sich um 16 Uhr zu einer Lesung über die historische Person Otto Böttcher. Er war Soldat aus der Zeit des Zweiten Weltkrieges und vermutliches Mitglied der NSDAP. Während seiner Zeit bei der Wehrmacht schrieb Böttcher viele Briefe an seine Frau Elsbeth, bis er nach seinem letzten vom 5. Januar 1943 verschwand.
3: Also Otto Böttcher ist 1908 geboren und 1914, als der Erste Weltkrieg begann, war er gerade noch 5 Jahre alt, wurde dann 6 und hat in seiner Kindheit und in seiner Jugend sehr harte gesellschaftliche Veränderungen erlebt. Also dazu gehört der Erste Weltkrieg, dazu gehören die Ergebnisse des Vertrags von Versailles, die ja auch letzten Endes von den Nationalsozialisten aufs Übelste instrumentalisiert wurden. Dazu gehört auch die Hyperinflation 1923, die viele Menschen um ihre Sprache kamen, wirklich um alles gebracht haben, was sie besaßen. Und dazu gehört dann natürlich ganz besonders auch die Weltwirtschaftskrise. Und als 1933 die Nationalsozialisten die Macht übernommen haben, da war Otto Böttcher 25 Jahre alt. Und er hatte wenig Arbeit, das wissen wir von den wenigen Arbeitsverträgen, die uns übermittelt wurden. Und er war, seinen Briefen nach zu urteilen, ein relativ einfacher Mann. Also er hat Bäcker gelernt und hat dann viele Jahre auch als Hilfsarbeiter gearbeitet, bis er dann bei den Junkers Motorenwerken in der Zweigstelle Köthen zum Karteiführer wurde. Das entspricht heute einer Fachkraft für Datenverarbeitung. 1935, im Oktober, hat er geheiratet.
2: Achten. Im neuen Rathaus der Lutherstadt zog am 15. April eine neue Kunstausstellung ein. Rund 7 Monate lang sollen über 3 Etagen die Werke aus der gemeinsamen Ausstellung Kunstdialoge präsentiert werden. Künstlerin Elena Geseleva-Arendt und ihre 9 Schüler entwarfen die Arbeiten in der 4-jährigen Lerntätigkeit an der Kreisvolkhochschule Wittenberg und stellten sie so zum ersten Mal zur Schau. Sowohl waren eigene Werke der Künstlerin aus ihrer Serie Goldland bei der Ausstellung enthalten. In den Semestern wurden die Grundlagen der klassischen Kunstausbildung erarbeitet. So war die Präsentation von Modellzeichnungen, Stillleben, Farbtheorie und anderen Techniken wie Grafik, Aquarell und Acryl geprägt.
4: Eigentlich unsere Ausstellung zeigt mehr unsere Bilder, die im Unterricht Stunden entstanden sind. Deswegen sind sie natürlich ganz unterschiedlich. Und diese Stufen, ja, erstmal selbst etwas zeichnen und dann vielleicht etwas kopieren. Wir haben solche immer welche Bilder kopiert von alten Meistern und dann Impressionisten und Postimpressionisten. Das finde ich sehr wichtig. Und deswegen sind sie natürlich ganz unterschiedlich. Und aber nicht alle, aber einige haben schon eigene Stil entwickelt. Das freut mich sehr und das habe ich nur jetzt entdeckt in dieser Ausstellung.

0: machen wir jetzt im Sommer auch Plenärkurs. Das heißt, wir treffen uns in Natur und zeichnen zusammen. Das wird auch ganz spannend.
1: Das bereits vergangene Projekt »Eine Stadt zeichnet, Lutherstadt Wittenberg« war bereits in den vergangenen Jahren sehr erfolgreich und wurde zu einem beliebten Projekt. Das Ziel ist es, Bürger durch gemeinsames Zeichnen im Stadtraum zu verbinden und mehr Menschen für die Kunst zu begeistern.
0: Die Stadt zeichnet, finde ich, ganz großartig. Das ist wirklich eine ganz tolle Idee. Damit alle können kommen und egal wie sie zeichnen, wie Herr Assisi sagt, jeder Mensch kann lesen, schreiben und zeichnen können. Ja? Deswegen ist das sehr wichtig. Und eigentlich als Kinder, die Kinder alle zeichnen. Nur danach verlieren sie diese Fähigkeiten oder haben sie welche Hemmungen und denken, ach, ich kann nicht und so weiter. Und hier ist eine Möglichkeit dann, einfach so frei zeichnen, egal ob du gut zeichnest oder nicht. Immer zusammen mit anderen Leuten, mit so vielen Interessenten zu zeichnen, ist das großartig. Und noch dazu, so kriegen wir mehr Kunstszene, Kunstbühne, dass wir kriegen mehr, wir Künstler, professionelle Künstler, mehr Zuschauer, mehr Interesse, dass wir, die Leute dann gehen nicht nur einkaufen, sondern sie kommen auch in diese Ausstellungen, ja, hier ist jetzt kein Mensch da, ja, aber vielleicht mit Stadtzeichnen, dann kommen sie auch hierher und schauen, was andere machen und vielleicht kriegen sie mehr Inspirationen und es wird dann eigene Leben viel, viel reicher, dass diese geistliche Entwicklung, das finde ich sehr wichtig, besonders jetzt in unseren Zeiten.
1: Die Ausstellung im Neuen Rathaus kann bis zum 13. November 2026 bei den angegebenen Zeiten besucht werden. Die Flurgalerie ist von Montag bis Donnerstag von 9 bis 18 Uhr und am Freitag von 9 bis 13 Uhr für alle Gäste geöffnet. Der Eintritt ist kostenfrei.
2: Nach Jahren des Leerstands ist in der Tolstoi-Allee in Bernburg wieder Leben eingekehrt. Wo lange Zeit kein Unterricht mehr stattfand, lernen seit Februar wieder Schülerinnen und Schüler der Förderschule Lebensweg. Das Gebäude wurde vom Salzlandkreis umfassend saniert und dient aktuell als Ausweichstandort, während am Hauptstandort weitergebaut wird. Ganz abgeschlossen sind die Arbeiten allerdings noch nicht. In einigen Bereichen wird weiterhin gebaut, modernisiert und angepasst. Beim Rundgang in der vergangenen Woche hat sich Landrat Markus Bauer gemeinsam mit der Schulleitung ein Bild vom aktuellen Stand gemacht.
3: Also ich sag mal, es ist natürlich eine echt moderne, in so einem alten Objekt, wo man so ein bisschen Nostalgie verspürt. Manche Baumittel sind noch ehemalige Holzgeländer und eine alte Holztür, die wirklich im Bestand total schick noch ist und überhaupt nicht an Zeit verloren hat. Und dann neue Baumaterialien oder jetzt stehen wir hier in der Aula, total schick geworden mit der Liebe zum Detail. Aber auf der anderen Seite auch ein Kunstwerk erhalten. Und das sind so bestimmte Sachen, wo ich sage, genau da macht es sich aus, wo man Fingerspitzengefühl aufzeigt, wie geht man mit kommunalen Mitteln, mit Finanzmitteln um.
2: Ein Ansatz, der nicht nur Kosten spart, sondern auch den Charakter des Gebäudes erhält. Gleichzeitig stellte die Sanierung die Verantwortlichen vor Herausforderungen, vor allem wegen der vorhandenen Bausubstanz.
3: Also hier sprechen wir von belasteten Baumaterialien, die müssten saniert werden, die müssten entsorgt werden. Also erstmal muss das Ganze entkernt werden, aufgearbeitet werden und dann sind wir natürlich an die Renovierung gegangen, Aufarbeitung der ganzen Sachen. Also das ist schon langwierig und wir sind ja noch dabei. Ich habe mir heute den Bauabschnitt angeguckt, den ersten Bauabschnitt, aber es ist natürlich für die Förderschule und die zukünftige Unterbringung von Kindern hier ein riesen Quantensprung.
2: Trotz dieser aufwendigen Vorarbeiten läuft der Schulbetrieb inzwischen stabil. Mehrere Klassen sind bereits eingezogen und weitere sollen folgen.
4: Ja, geplant ist, dass praktisch zu den Sommerferien weitere 11 Klassen

0: umziehen. Es sind ja mittlerweile schon 7 Klassen, die hier unterrichtet werden. Dann wird der Hauptstandort praktisch erweitert. Baumziel ist ja bis Ende 27 und dann erfolgt 28 höchstwahrscheinlich nachher wieder der Rückzug von der Außenstelle hier. Und letztendlich finden wir ja helle Klassenräume, ausreichende Klassenräume vor. Wir haben eine wunderschöne Aula, die wir für Veranstaltungen, für Elternveranstaltungen, Schulveranstaltungen nutzen können und gleichzeitig auch als Speiseraum. Das sind einfach Räumlichkeiten, die wir jetzt auch bei uns am Hauptstandort gar nicht haben.
1: Gerade an einer Förderschule sind die Anforderungen an Räume besonders hoch. Neben klassischen Klassenzimmern braucht es flexible Lösungen, individuelle Rückzugsorte und eine Umgebung, die sich an die Bedürfnisse der Kinder anpasst.
0: Unsere Schüler, die haben ja nicht den klassischen Unterrichtsalltag, wie sich den meisten Menschen das so vorstellen. Wir beginnen ja ganz anders und haben auch ganz andere Unterrichtsfächer. Und wir arbeiten ja auch den Stufen Grundstufe, Mittelstufe und Berufsschulstufe. Und so richten sich auch die Fächer aus. Und unsere Schüler haben eben auch ganz besondere Bedarfe innerhalb des Unterrichtstages. Also da spielt Hygiene eine Rolle, Selbstversorgung eine große Rolle. Die werden vor allem lebenspraktischen Dingen unterrichtet. Und dazu braucht man eben auch Räumlichkeiten.
1: Mit der schrittweisen Inbetriebnahme des Standorts in der Tolstoyallee schafft der Salzlandkreis zusätzliche Kapazitäten und bessere Bedingungen für den Unterricht. Bis alle Klassen vollständig umgezogen sind, wird aber weiter gebaut, parallel zum laufenden Schulbetrieb.

zwei der Top-Teams aus der Verbandsliga Sachsen-Anhalt trafen am 24. April zum Derby-Spiel aufeinander. Im Jahnstadion empfing der 1. FC Bitterfeld-Wolfen den SV Dessau 05. In der Tabelle trennte die beiden vor der Partie nur ein Punkt. Die Hausherren konnten jedoch etwas selbstsicherer auftreten. Immerhin gewannen sie die letzten drei Spiele gegen die 05er. Und die Bivos sind hier auch zunächst präsenter und aktiver vom gegnerischen Tor. In der 14. Minute bekommt Paul Günther den Ball in guter Position, der Volley aber noch stark geblockt von Alex Soblowski. Kurz danach auch die Dessauer mal mit einem Vorstoß. Niklas Miet mit dem hohen Ball auf Elia Friebe. Der behauptet sich gut gegen mehrere Gegenspieler, wird aber auch nicht wirklich angegangen. Er kann in die Mitte passen, entscheidet sich aber für den Abschluss und der sitzt. Der Schuss aufs kurze Eck überrascht Tom Herrmann im Kasten der Bivos. Die Führung für die Jungs in den roten Trikots kommt hier etwas aus dem Nichts. Bereits das 24. Saisontor von Dessaus Topstürmer Friebe. Danach dann aber erst einmal wieder die Gastgeber am Drücker. Eine Ecke wird von Niklas Hardaschik auf Georg Böhme verlängert, der den Ball nicht aufs Tor kriegt. Riesenchance für den Ausgleich, auch Sebastian Bark stand da noch einschussbereit neben Böhme. Wir befinden uns mittlerweile in der 30. Spielminute. Das Team von Per Rosemeier versucht über die linke Außenseite. Sebastian Bark auf Kirilo Khalushin. Der hat viel Platz und einen guten Antritt. Der Pass in die Mitte, Martin Ludwig lässt durch und Tom Gründling netzt ein. Der Ausgleich für die Hausherren nach einer halben Stunde. Sonst passiert nicht mehr allzu viel Interessantes im ersten Durchgang. Und auch in der zweiten Hälfte bleibt die Begegnung relativ unaufgeregt. Die Bitterfeld-Wolfner hier und da mit einer Torannäherung. Jedoch wirklich gefährlich wird davon zunächst nichts. Bis in die 73. Minute. Hannes Erhardt steckt durch auf Martin Ludwig, dessen Schuss jedoch knapp am Tor vorbeigeht. Und auch gleich im Anschluss die 05er im Vorwärtsgang. Elia Friebe zu Tobias Berndt, der kann sich im Zweikampf durchsetzen und bringt den Ball in die Mitte auf Mika von Zansen, aber auch der 19-Jährige trifft das Tor knapp nicht. Riesenchancen für beide Teams.

0: 80. Minute ein Freistoß für die Gäste. Ilya Friebe tritt den. Die Mauer der Bivos fälscht ab und der Ball zappelt im Netz. Mit etwas Glück hier der erneute Führungstreffer für die Mannschaft aus der Bauhausstadt. Für Friebe Ligator Nummer 25. Wahnsinn, was der für eine Saison spielt. Und der kann nicht nur Tore schießen, sondern auch vorbereiten. Nur 3 Minuten später ein langer Ball auf Friebe. Der hat das Auge für Tobias Berndt in der Mitte. Die Hausherren können nicht richtig klären und Berndt erhöht auf 3:1 für Dessau. Ist das schon die Vorentscheidung? Die Gäste machen weiter Druck. Marcio Pellchen hat kurz vor Schluss noch den 4. Dessauer Treffer auf dem Fuß. Toller Schuss, das Aluminium rettet Bitterfeld-Wolfen. Die letzte Aktion dann noch von den Jungs in Blau. Der Schuss von Kirilo Khalushin, aber kein Problem für 05-Keeper Nico Becker. Und dann ist Schluss. Nach einer umkämpften Verbandsliga-Partie kann der SV Dessau 05 das Derby mit 3:1 für sich entscheiden.
1: Ja, es war ein durchwachsenes Spiel. Wir hatten ein bisschen weniger Ballbesitz. Aber ja, wir machen halt unsere Chancen. Das hat Bivo nicht so richtig geschafft. Da hatten wir erste Halbzeit ein bisschen Glück. Gehen dann einzeln in Führung. Die machen dann verdient das 1:1. Und dann ja, hat man nach ungefähr 60, 70 Minuten eine gute Fitness und haben dann auch das Spiel oder die 3 Punkte mit nach Dessau genommen.
2: Wir kontrollieren vor allen Dingen die erste Halbzeit. Wir waren gallier, wir waren griffiger, wir waren super drin von Anfang an im Spiel. Dessau kommt gefühlt das erste Mal über die Mittellinie, macht es 1:0. Das ist dann im Fußball so. Wir bleiben, und das war heute positiv, wir bleiben trotzdem bei unserer Idee, Fußball zu spielen. Wir kontrollieren das Spiel, wir haben den Sechserraum überragend bespielt, machen dann auch das verdiente 1:1. Ja, wir haben viel Platz im Zentrum gehabt. Ich glaube, in der letzten Instanz hätten wir es ein paar Mal besser ausspielen können. Dann wird es für Dessau noch ein bisschen schwieriger. Und so haben wir bis zur Viererkette oder in den Zwischenraum gut kombiniert, aber sind dann nicht so immer durchgekommen, wie wir das wollten. Am Ende ist es dann, ja, bis zur 80. Minute bleibe ich dabei, sind wir die bessere Mannschaft. Es ist ein Freistoß. Für mich gibt es einen Spieler, der einen Unterschied gemacht hat, der die Rücknummer 18 gehabt. Und dann Glückwünsche nach Dessau. Wir waren nicht in der Lage, das Ergebnis positiv zu gestalten, obwohl wir in allen anderen Dingen meiner Meinung nach besser waren.
0: Für den SV Dessau 05 steht nun ein Heimspiel am 2. Mai gegen den VfB Merseburg auf dem Plan. Für den 1. FC Bitterfeld-Wolfen ist am 30. April gleich wieder Derbyzeit angesagt. Beim Stadtderby trifft man auf die SG Rot-Weiß-Thalheim. Anpfiff im Jahnstadion ist um 18.30 Uhr.
3: Wally Day wird 25. Wolfens Freizeitbad hatte am Wochenende ihr 25. Jubiläum und das musste natürlich auch gefeiert werden. Am Samstagvormittag versammelten sich Wegbegleiter des Schwimmbades, um einmal mehr auf die vergangenen Jahre zurückzublicken. Begonnen hat das Ganze aber sogar schon im vergangenen Jahrtausend, wie uns die ehemalige Oberbürgermeisterin Petra Wüst erzählt. Eigentlich war das Bad als Gemeinschaftsprojekt zwischen vielen verschiedenen Nachbarstädten geplant. Dazu kam es aber dank Schwierigkeiten in der Mittel- und Ortsfindung nicht. Trotzdem wollte man das Projekt unbedingt umsetzen.
4: Ja, man muss mal vielleicht ein bisschen in der Geschichte anfangen. Bitterfeld hatte ja 3 Bäder. Das Stadtbad, dann damals die Volksschwimmhalle, jetzt Deininger oder damals auch schon der Name gewechselt und das sogenannte IG-Bad. Wolfen hatte das Aquabad, ja, die Badeanstalt von 1922, mit der Wende natürlich, alles konnte nicht mehr betrieben werden, also blieb bloß noch die Schwimmhalle Hans Deininger. Ja, nun hat Herr Born gesagt, das geht doch nicht. Wolfen hatte ja damals ganz viele Einwohner noch. Wir brauchen ein Bad. So, was machen wir jetzt? Ja, dann hat man versucht über eine geförderte Maßnahme, ABM. Und da ist ja die Brücke in Wolfen schon gebaut worden, die Eisenbahnbrücke mit so einer Maßnahme, was ja wunderbar geklappt hat. Also hat man gesagt, das versuchen wir jetzt. Es ist auch genehmigt worden mit 18 Millionen. Und man kann ja nur immer wieder sagen, die Zeit durfte nicht überzogen werden und das Geld durfte nicht überzogen werden. Und es hat geklappt. Also es hat alles gut geklappt. Das Wolle-Idee konnte in Anspruch, also könnte besetzt werden.

0: die Bürger konnten hingehen. Und es war natürlich ein riesen Zuspruch, ja, weil man so ein Bad ja hier in der näheren Umgebung nicht hatte. Und es gab viele Besucher und alle fanden es gut. Dann hat man den Namen noch gesucht, der ja heute noch da ist, das Wollity. Die Bürger konnten mitmachen und konnten den Namen suchen. Also es war eine schöne, runde Sache.
1: Die Finanzierung durch ABM-Vergaben seien wohl für ein Schwimmbad in Deutschland einmalig. Es war also kein leichtes, so einen Ort zu erschaffen. Mit der Eröffnung hielten die Probleme jedoch leider nicht an. Erst in den letzten Jahren kam es zu einer zwischenzeitlichen Schließung, jedoch wegen äußeren Einflüssen.
2: Dann kamen halt äußere Einflüsse wie die benannte Corona-Krise, wo viele Vorschriften auf uns natürlich zukamen, wo die Abstände eingehalten werden, Wasser und Co. Das hat natürlich Einbrüche dann erheblich entstehen lassen. Ging ja ein bisschen Schulschwimmen rein, dass wir es nicht durchführen konnten drüben und hier auch dann. Also das war schon wirklich eine schwierige Zeit. Ja, und dann unmittelbar folgte ja tatsächlich schon die Ukraine-Krise im Februar 2022. Und das Explodieren der Versorgerpreise und damit der Großhandelspreise haben natürlich auch erhebliche Einflüsse dann gehabt auf das Bäder hier. Wir haben über 50% Energiekosten hier im Bad. Das ist ja über 1 Million Euro. Pro Jahr kostet das, insofern auch Defizit 1 Million pro Jahr, und das musste getragen werden, und das explodierte natürlich in dem Zeitraum, wo die Energiekosten so enorm nach oben sprangen. Aber wir haben das gut abgefedert und sind jetzt auch langfristig eingekauft, insofern ist jetzt die Iran-Krise bei uns nicht relevant.
1: Trotz dieser unerwarteten Schwierigkeiten schaffte das Wollidei es immer wieder auf den Füßen zu landen. Auch die Besucherinnen und Besucher bleiben diesem Bad treu.
2: Absolut wieder auf dem Niveau vor Ukraine-Krise, vor Covid, also sehr stabile Besucherzahlen, auch aus dem Umland kommen die Leute zu uns und ja, da sind wir schon auch sehr froh drüber.
1: Trotz seiner langen Geschichte sieht das Wollidei immer noch wie neu aus. An der Technik und den Besuchern hat sich aber einiges verändert. Um mit diesen Veränderungen mitzuhalten, wird nun mit einer Fördersumme von über 9 Millionen Euro nun das Schwimmbad erweitert. Hierbei handelt es sich überwiegend um einen komplett neuen Außenbereich.
3: Und da kamen uns die Kohlestrukturförderungsprojekte total entgegen, denn wir haben das umgehend eingereicht und haben erreicht, dass wir einen Förderbescheid bekommen haben für das Vitalzentrum. Das Vitalzentrum selber besteht aus einem Leerschwimmbad mit verstellbarem Boden, sodass man die für verschiedenste Zwecke nutzen kann. Ergänzt durch eine Außensauna, eine große Außensauna mit Sanitäranlagen zusätzlichen für das Wollidei und mit Ruheräumen. So dass da eigentlich neben dem bestehenden Wollidei ein in sich geschlossenes zweites System hier auf dem Gelände entsteht, das aber eine gute Ergänzung darstellen wird, was die Besucherzahlen betrifft.
1: Man wolle aufgrund des demografischen Wandels stärker auf die älteren Besucher eingehen und mehr Aktionen und Angebote für sie schaffen. Nach 3,5 Jahren Planung und Fördermittelbeschaffung kann nun endlich mit dem Bau angefangen werden. Dieser soll aber schon 2028 fertiggestellt werden. Für Besucherinnen und Besucher gibt es hierbei größtenteils keine Einschränkungen. Das Bad bleibt weiterhin geöffnet, nur im Außenbereich wird gebaut. Trotz den Blicken in Zukunft und Vergangenheit steht an diesem Tag der Spaß im Mittelpunkt. Zur Geburtstagsfeier hat sich das Wollidei-Team viele besondere Aktionen ausgedacht. Ein aufblasbarer Parcours, ein Bodypainting-Wettbewerb und weitere Überraschungen warteten auf die Besucher. Das alles natürlich ohne weiteren Aufpreis. Alles Gute zum Geburtstag, Wollidei, und auf weitere gute 25 Jahre.
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2: Nach Köthen wurde in das Veranstaltungszentrum etwas informierende Stadtgeschichte gebracht. Im Rahmen der Sonderausstellung Gleichgeschaltet Köthen im Nationalsozialismus in den Museen im Schloss traf man sich um 16 Uhr zu einer Lesung über die historische Person Otto Böttcher. Er war Soldat aus der Zeit des Zweiten Weltkrieges und vermutliches Mitglied der NSDAP. Während seiner Zeit bei der Wehrmacht schrieb Böttcher viele Briefe an seine Frau Elsbeth, bis er nach seinem letzten vom 5. Januar 1943 verschwand.
3: Also Otto Böttcher ist 1908 geboren und 1914, als der Erste Weltkrieg begann, war er gerade noch 5 Jahre alt oder dann 6 und hat in seiner Kindheit und in seiner Jugend sehr harte gesellschaftliche Veränderungen erlebt. Also dazu gehört der Erste Weltkrieg, dazu gehören die Ergebnisse des Vertrags von Versailles, die ja auch letzten Endes von den Nationalsozialisten aufs Übelste instrumentalisiert wurden. Dazu gehört auch die Hyperinflation 1923, die viele Menschen um ihre Sprache kamen, wirklich um alles gebracht haben, was sie besaßen. Und dazu gehört dann natürlich ganz besonders auch die Weltwirtschaftskrise. Und als 1933 die Nationalsozialisten die Macht übernommen haben, da war Otto Böttcher 25 Jahre alt. Er hatte wenig Arbeit, das wissen wir von den wenigen Arbeitsverträgen, die uns übermittelt wurden. Und er war seinen Berufen nach zu urteilen ein relativ einfacher Mann. Also er hat Bäcker gelernt und hat dann viele Jahre auch als Hilfsarbeiter gearbeitet, bis er dann bei den Junkers Motorenwerken in der Zweigstelle Köthen zum Karteiführer wurde. Das entspricht heute einer Fachkraft für Datenverarbeitung. 1935, im Oktober hat er geheiratet, im Januar 1936 kam schon seine Tochter Karin zur Welt, also relativ zeitig. Und an den Briefen lässt sich ein Stück weit erlesen, wie stark seine Desillusionierung eingesetzt hat, bis er dann schließlich vermisst wurde. Und wir können heute nicht sagen, ist er gefallen, ist er erfroren, ist er verhungert, ist er in Gefangenschaft geraten. Das alles wissen wir nicht.
2: Der Inhalt der Papiere befasst sich nicht so wie erwartet von den Kampfhandlungen, sondern mehr um seine Gedanken und Gefühle. Er teilt seiner Frau per Post mit, wie sehr er seine Familie vermisst, was ihn gerade beschäftigt oder zu welchem Weltbild er steht. Dies gibt einen neuen Einblick in die Zeit des Nationalsozialismus in Deutschland. Bei der Lesung erzählt Christine Friedrich, Geschäftsführerin der Köthen Kultur und Marketing GmbH, über Otto Böttcher und berichtete über den Weg von den Briefen in das Museum. Zudem werden seine persönlichen Briefe von Schauspieler Roman Welzin aus dem Anhaltischen Theater Dessau vorgelesen. Der Eintritt war kostenfrei und jegliches Alter war willkommen.
3: Die Veranstaltung läuft im Rahmen der Ausstellung Gleichgeschaltet, Köthen im Nationalsozialismus, die derzeit noch im Schloss ist, noch bis 12. April. Und wir haben im Rahmen der Vorbereitung dieser Ausstellung 168 Briefe bekommen von der Enkelin Otto Böttchers, die wir zum Teil schon transkribiert haben. Und aus den Briefen Otto Böttchers wird vorgelesen. Und warum wird ihm vorgelesen? Weil er sich 1939 freiwillig zur Wehrmacht gemeldet hat und dann seiner Frau ganz regelmäßig geschrieben hat, aus der Ausbildung und später dann aus Frankreich und am Ende auch aus der Nähe von Stalingrad, wo er seit dem 5. Januar 1943 vermisst wurde.
2: Ottos Briefe hatte seine Enkelin behutsam im Besitz, bevor sie 2024 diese dann an das Museum übergab. Dort werden sie schon seit 2 Jahren sicher aufgehoben und für Gäste zur Schau gestellt. Wer also selber Interesse hat, kann vorbeikommen und die Exemplare selber begutachten. Im neuen Rathaus der Lutherstadt zog am 15. April eine neue Kunstausstellung ein. Rund 7 Monate lang sollen über 3 Etagen die Werke aus der gemeinsamen Ausstellung Kunstdialoge präsentiert werden. Künstlerin Elena Keseleva-Arendt und ihre 9 Schüler entwarfen die Arbeiten in der 4-jährigen Lerntätigkeit an der Kreisvolkhochschule Wittenberg und stellten sie so zum ersten Mal zur Schau. Sowohl waren eigene Werke der Künstlerin aus ihrer Serie Goldland bei der Ausstellung enthalten. In den Semestern wurden die Grundlagen der klassischen Kunstausbildung erarbeitet. So war die Präsentation von Modellzeichnungen, Stillleben, Farbtheorie und anderen Techniken wie Grafik, Aquarell und Acryl geprägt.
4: Eigentlich unsere Ausstellung zeigt mehr unsere Bilder, die in Unterrichtsstunden entstanden sind. Deswegen sind sie natürlich ganz unterschiedlich. Und diese Stufen, ja, erstmal selbst etwas zeichnen und dann vielleicht etwas kopieren. Wir haben solche Bilder kopiert von alten Meistern und dann Impressionisten und Postimpressionisten. Das finde ich sehr wichtig. Und deswegen sind sie natürlich ganz unterschiedlich. Einige haben schon eigene Stil entwickelt. Das freut mich sehr. Und das habe ich nur jetzt entdeckt, in dieser Ausstellung. Sonst konnte man das nicht sehen.
2: Künstlerin Giseleva Arendt führte ihr Studium von 1975 bis 1980 in St. Petersburg durch und ist Mitglied des Russischen Künstlerverbandes, der Deutschen Ex-Libris-Gesellschaft, des Künstlerverbandes Graz und des BBK Sachsen-Anhalt. Ihre Werke sind international ausgestellt und auch ausgezeichnet. Ihre Arbeiten hängen unter anderem in St. Petersburg oder im Frauenmuseum in Bonn. Außerdem war sie von 2021 bis 2025 Dozentin an der Kranach-Malschule und an der Kreisvolkhochschule Wittenberg. Ihre Schüler sind in unterschiedlichsten Bereichen aktiv, von Studiengängen wie Landschaftsarchitektur und Soziologie über die Arbeit in Workshops bis hin zu vielfältigen Tätigkeiten in anderen Kunstparten. Insgesamt sind die Künstler breit aufgestellt und in vielen Feldern vertreten.
4: Ich bin seit 2026 in Weißenfels, aber das ist nicht so weit, Gott sei Dank, von Wittenberg. Und deswegen komme ich immer wieder nach Wittenberg. Jetzt zum Beispiel auch für Projekte, die Stadt zeichnet, werde ich wieder da sein. Und auch mit meinen Schülerinnen, sie wollen unbedingt, dass ich weiter unterrichte oder etwas sage und so weiter. Deswegen machen wir jetzt im Sommer auch Plenärkurs. Das heißt, wir treffen uns in Natur und zeichnen zusammen. Das wird auch ganz spannend.
2: Das bereits vergangene Projekt »Eine Stadt zeichnet, Lutherstadt Wittenberg« war bereits in den vergangenen Jahren sehr erfolgreich und wurde zu einem beliebten Projekt. Das Ziel ist es, Bürger durch gemeinsames Zeichnen im Stadtraum zu verbinden und mehr Menschen für die Kunst zu begeistern.
4: Die Stadt zeichnet, finde ich, ganz großartig. Das ist wirklich eine ganz tolle Idee. Damit alle können kommen und egal wie sie zeichnen, wie Herr Assisi sagt, jeder Mensch kann lesen, schreiben und zeichnen können. Ja? Deswegen ist das sehr wichtig. Und eigentlich als Kinder, die Kinder alle zeichnen. Nur danach verlieren sie diese Fähigkeiten oder haben sie welche Hemmungen und denken, ach, ich kann nicht und so weiter. Und hier ist eine Möglichkeit dann, einfach so frei zeichnen, egal ob du gut zeichnest oder nicht. Immer zusammen mit anderen Leuten, mit so vielen Interessenten zu zeichnen, ist das großartig. Und noch dazu, so kriegen wir mehr Kunstszene, Kunstbühne. Das, wir kriegen mehr, wir Künstler, professionelle Künstler, mehr Zuschauer, mehr Interesse, dass wir die Leute dann gehen nicht nur einkaufen, sondern sie kommen auch in diese Ausstellungen. Ja, hier ist jetzt kein Mensch da, ja, aber vielleicht mit Stadtzeichnen, dann kommen sie auch hierher und schauen, was andere machen und vielleicht kriegen sie mehr Inspirationen und es wird dann eigene Leben viel viel reicher. Das diese geistliche Entwicklung, das finde ich sehr wichtig, besonders jetzt in unseren Zeiten.
2: Die Ausstellung im Neuen Rathaus kann bis zum 13. November 2026 bei den angegebenen Zeiten besucht werden. Die Flurgalerie ist von Montag bis Donnerstag von 9 bis 18 Uhr und am Freitag von 9 bis 13 Uhr für alle Gäste geöffnet. Der Eintritt ist kostenfrei.
5: Nach Jahren des Leerstands ist in der Tolstoi-Allee in Bernburg wieder Leben eingekehrt. Wo lange Zeit kein Unterricht mehr stattfand, lernen seit Februar wieder Schülerinnen und Schüler der Förderschule Lebensweg. Das Gebäude wurde vom Salzlandkreis umfassend saniert und dient aktuell als Ausweichstandort, während am Hauptstandort weitergebaut wird. Ganz abgeschlossen sind die Arbeiten allerdings noch nicht. In einigen Bereichen wird weiterhin gebaut, modernisiert und angepasst. Beim Rundgang in der vergangenen Woche hat sich Landrat Markus Bauer gemeinsam mit der Schulleitung ein Bild vom aktuellen Stand gemacht.
6: Also ich sag mal, es ist natürlich eine echt moderne, in so einem alten Objekt, wo man so ein bisschen Nostalgie verspürt. Manche Baumittel sind noch ehemalige Holzgeländer, eine alte Holztür, die wirklich im Bestand total schick noch ist und überhaupt nicht an Zeit verloren hat. Und dann neue Baumaterialien, oder jetzt stehen wir hier in der Aula, total schick geworden, mit der Liebe zum Detail. Aber auf der anderen Seite auch ein Kunstwerk erhalten. Und das sind so bestimmte Sachen, wo ich sage, genau da macht es sich aus, wo man Fingerspitzengefühl aufzeigt, wie geht man mit kommunalen Mitteln, mit Finanzmitteln um.
5: Ein Ansatz, der nicht nur Kosten spart, sondern auch den Charakter des Gebäudes erhält. Gleichzeitig stellte die Sanierung die Verantwortlichen vor Herausforderungen, vor allem wegen der vorhandenen Bausubstanz.
6: Also hier sprechen wir von belasteten Baumaterialien, die müssten saniert werden, die müssten entsorgt werden. Also erstmal müsste das Ganze entkernt werden, aufgearbeitet werden und dann sind wir natürlich an die Renovierung gegangen, Aufarbeitung der ganzen Sachen. Also das ist schon langwierig und wir sind ja noch dabei. Ich habe mir heute den Bauabschnitt angeguckt, den ersten Bauabschnitt, aber es ist natürlich für die Förderschule und die zukünftige Unterbringung von Kindern hier ein riesen Quantensprung.
5: Trotz dieser aufwendigen Vorarbeiten läuft der Schulbetrieb inzwischen stabil. Mehrere Klassen sind bereits eingezogen und weitere sollen folgen.
7: ja, geplant ist, dass praktisch zu den Sommerferien weitere 11 Klassen umziehen. Es sind ja mittlerweile schon 7 Klassen, die hier unterrichtet werden. Dann wird der Hauptstandort praktisch erweitert. Baumziel ist ja bis Ende 27 und dann erfolgt 28 höchstwahrscheinlich nachher wieder der Rückzug von der Außenstelle hier. Und letztendlich finden wir ja helle Klassenräume, ausreichende Klassenräume vor. Wir haben eine wunderschöne Aula, die wir für Veranstaltungen, für Elternveranstaltungen, Schulveranstaltungen nutzen können und gleichzeitig auch als Speiseraum. Das sind einfach Räumlichkeiten, die wir jetzt auch bei uns am Hauptstandort gar nicht haben.
5: Gerade an einer Förderschule sind die Anforderungen an Räume besonders hoch. Neben klassischen Klassenzimmern braucht es flexible Lösungen, individuelle Rückzugsorte und eine Umgebung, die sich an die Bedürfnisse der Kinder anpasst.
7: Unsere Schüler, die haben ja nicht den klassischen Unterrichtsalltag, wie sich den meisten Menschen das so vorstellen. Wir beginnen ja ganz anders und haben auch ganz andere Unterrichtsfächer. Und wir arbeiten ja auch den Stufengrundstufe, Mittelstufe, Berufsschulstufe. Und so rüsten sich auch die Fächer aus. Und unsere Schüler haben eben auch ganz besondere Bedarfe innerhalb des Unterrichtstages. Also da spielt Hygiene eine Rolle, Selbstversorgung eine große Rolle. Die werden vor allem lebenspraktischen Dingen unterrichtet und dazu braucht man eben auch Räumlichkeiten.
5: Mit der schrittweisen Inbetriebnahme des Standorts in der Tolstoyallee schafft der Salzlandkreis zusätzliche Kapazitäten und bessere Bedingungen für den Unterricht. Bis alle Klassen vollständig umgezogen sind, wird aber weiter gebaut, parallel zum laufenden Schulbetrieb.

0: zwei der Top-Teams aus der Verbandsliga Sachsen-Anhalt trafen am 24. April zum Derby-Spiel aufeinander. Im Jahnstadion empfing der 1. FC Bitterfeld-Wolfen den SV Dessau 05. In der Tabelle trennte die beiden vor der Partie nur ein Punkt. Die Hausherren konnten jedoch etwas selbstsicherer auftreten. Immerhin gewannen sie die letzten drei Spiele gegen die 05er. Und die Bivos sind hier auch zunächst präsenter und aktiver vom gegnerischen Tor. In der 14. Minute bekommt Paul Günther den Ball in guter Position, der Volley aber noch stark geblockt von Alex Soblowski. Kurz danach auch die Dessauer mal mit einem Vorstoß. Niklas Mied mit dem hohen Ball auf Elia Friebe. Der behauptet sich gut gegen mehrere Gegenspieler, wird aber auch nicht wirklich angegangen. Er kann in die Mitte passen, entscheidet sich aber für den Abschluss und der sitzt. Der Schuss aufs kurze Eck überrascht Tom Herrmann im Kasten der Bivos. Die Führung für die Jungs in den roten Trikots kommt hier etwas aus dem Nichts. Bereits das 24. Saisontor von Dessaus Topstürmer Friebe. Danach dann aber erst einmal wieder die Gastgeber am Drücker. Eine Ecke wird von Niklas Hadaschik auf Georg Böhme verlängert, der den Ball nicht aufs Tor kriegt. Riesenchance für den Ausgleich, auch Sebastian Bark stand da noch einschussbereit neben Böhme. Wir befinden uns mittlerweile in der 30. Spielminute. Das Team von Per Rosemeier versucht über die linke Außenseite. Sebastian Bark auf Kirilo Chalushin. Der hat viel Platz und einen guten Antritt. Der Pass in die Mitte, Martin Ludwig lässt durch und Tom Gründling netzt ein. Der Ausgleich für die Hausherren nach einer halben Stunde. Sonst passiert nicht mehr allzu viel Interessantes im ersten Durchgang. Und auch in der zweiten Hälfte bleibt die Begegnung relativ unaufgeregt. Die Bitterfeld-Wolfner hier und da mit einer Torannäherung. Jedoch wirklich gefährlich wird davon zunächst nichts. Bis in die 73. Minute. Hannes Erhardt steckt durch auf Martin Ludwig, dessen Schuss jedoch knapp am Tor vorbeigeht. Und auch gleich im Anschluss die 05er im Vorwärtsgang. Elia Friebe zu Tobias Berndt, der kann sich im Zweikampf durchsetzen und bringt den Ball in die Mitte auf Mika von Zansen, aber auch der 19-Jährige trifft das Tor knapp nicht. Riesenchancen für beide Teams. In der 80. Minute ein Freistoß für die Gäste. Elia Friebe tritt den, die Mauer der Bivos fälscht ab und der Ball zappelt im Netz. Mit etwas Glück hier der erneute Führungstreffer für die Mannschaft aus der Bauhausstadt. Für Friebe Ligator Nummer 25. Wahnsinn, was der für eine Saison spielt. Und der kann nicht nur Tore schießen, sondern auch vorbereiten. Nur drei Minuten später ein langer Ball auf Friebe. Der hat das Auge für Tobias Berndt in der Mitte. Die Hausherren können nicht richtig klären und Berndt erhöht auf 3:1 für Dessau. Ist das schon die Vorentscheidung? Die Gäste machen weiter Druck. Marcio Pellchen hat kurz vor Schluss noch den vierten Dessauer Treffer auf dem Fuß. Toller Schuss, das Aluminium rettet Bitterfeld-Wolfen. Die letzte Aktion dann noch von den Jungs in Blau. Der Schuss von Kirilo Chalushin, aber kein Problem für 05-Keeper Nico Becker. Und dann ist Schluss. Nach einer umkämpften Verbandsligapartie kann der SV Dessau 05 das Derby mit 3:1 für sich entscheiden.
1: Ja, es war ein durchwachsenes Spiel. Wir hatten ein bisschen weniger Ballbesitz, aber ja, wir machen halt unsere Chancen. Das hat Bivo nicht so richtig geschafft. Da hatten wir erste Halbzeit ein bisschen Glück. Gehen dann einzeln in Führung, die machen dann verdient das 1:1. Und dann ja, hat man nach ungefähr 60, 70 Minuten eine gute Fitness und haben dann auch das Spiel oder die drei Punkte mit nach Dessau genommen.
2: Wir kontrollieren vor allen Dingen die erste Halbzeit. Wir waren Gallier, wir waren griffiger, wir waren super drin von Anfang an im Spiel. Dessau kommt gefühlt das erste Mal über die Mittellinie, macht es 1:0. Das ist dann im Fußball so. Wir bleiben, und das war heute positiv, wir bleiben trotzdem bei unserer Idee, Fußball zu spielen. Wir kontrollieren das Spiel. Wir haben den Sechserraum überragend bespielt, machen dann auch das verdiente 1:1. Ja, wir haben viel Platz im Zentrum gehabt. Ich glaube, in der letzten Instanz hätten wir es ein paar Mal besser ausspielen können. Dann wird es für das noch ein bisschen schwieriger. Und so haben wir bis zur Viererkette oder in den Zwischenraum gut kombiniert, aber sind dann nicht so immer durchgekommen, wie wir das wollten. Am Ende ist es dann, ja, bis zur 80. Minute. Bleibe ich dabei, sind wir die bessere Mannschaft. Es ist ein Freistoß. Für mich gibt es einen Spieler, der einen Unterschied gemacht hat, der hat die Rücknummer 18 gehabt. Und dann Glückwünsche nach Dessau. Wir waren nicht in der Lage, das Ergebnis positiv zu gestalten, obwohl wir in allen anderen Dingen meiner Meinung nach besser waren.
0: Für den SV Dessau 05 steht nun ein Heimspiel am 2. Mai gegen den VfB Merseburg auf dem Plan. Für den 1. FC Bitterfeld-Wolfen ist am 30. April gleich wieder Derby-Zeit angesagt. Beim Stadtderby trifft man auf die SG Rot-Weiß-Thalheim. Anpfiff im Jahnstadion ist um 18.30 Uhr.
3: Wally Day wird 25. Wolfens Freizeitbad hatte am Wochenende ihr 25. Jubiläum und das musste natürlich auch gefeiert werden. Am Samstagvormittag versammelten sich Wegbegleiter des Schwimmbades, um einmal mehr auf die vergangenen Jahre zurückzublicken. Begonnen hat das Ganze aber sogar schon im vergangenen Jahrtausend, wie uns die ehemalige Oberbürgermeisterin Petra Wüst erzählt. Eigentlich war das Bad als Gemeinschaftsprojekt zwischen vielen verschiedenen Nachbarstädten geplant. Dazu kam es aber dank Schwierigkeiten in der Mittel- und Ortsfindung nicht. Trotzdem wollte man das Projekt unbedingt umsetzen.
4: Ja, man muss mal vielleicht ein bisschen in der Geschichte anfangen. Bitterfeld hatte ja drei Bäder. Das Stadtbad, dann damals die Volksschwimmhalle, jetzt Deininger oder damals auch schon der Name gewechselt und das sogenannte IG-Bad. Wolfen hatte das Aquabad, ja, die Badeanstalt von 1922, mit der Wende natürlich, alles konnte nicht mehr betrieben werden, also blieb bloß noch die Schwimmhalle Hans Deininger. Ja, nun hat Herr Born gesagt, das geht doch nicht. Wolfen hatte ja damals ganz viele Einwohner noch. Wir brauchen ein Bad. So, was machen wir jetzt? Ja, dann hat man versucht über eine geförderte Maßnahme, ABM. Und da ist ja die Brücke in Wolfen schon gebaut worden, die Eisenbahnbrücke mit so einer Maßnahme, was ja wunderbar geklappt hat. Also hat man gesagt, das versuchen wir jetzt. Es ist auch genehmigt worden mit 18 Millionen. Und man kann ja nur immer wieder sagen, die Zeit durfte nicht überzogen werden und das Geld durfte nicht überzogen werden. Und es hat geklappt. Also es hat alles gut geklappt, dass Wolle-Idee konnte besetzt werden, die Bürger konnten hingehen und es war natürlich ein riesen Zuspruch, ja, weil man so ein Bad ja hier in der näheren Umgebung nicht hatte und es gab viele Besucher und alle fanden es gut. Dann hat man den Namen noch gesucht, der ja heute noch da ist, das Wolle-Idee. Die Bürger konnten mitmachen und konnten den Namen suchen. Also es war eine schöne, runde Sache.
3: Die Finanzierung durch ABM-Vergaben seien wohl für ein Schwimmbad in Deutschland einmalig. Es war also kein leichtes, so einen Ort zu erschaffen. Mit der Eröffnung hielten die Probleme jedoch leider nicht an. Erst in den letzten Jahren kam es zu einer zwischenzeitlichen Schließung, jedoch wegen äußeren Einflüssen.
5: Dann kamen halt äußere Einflüsse wie die benannte Corona-Krise, wo viele Vorschriften auf uns natürlich zukamen, wo die Abstände eingehalten werden, Wasser und Co. Das hat natürlich Einbrüche dann erheblich entstehen lassen. Ging ja ein bisschen Schulschwimmen rein, dass wir es nicht durchführen konnten drüben und hier auch dann. Also das war schon wirklich eine schwierige Zeit. Ja, und dann unmittelbar folgte ja tatsächlich schon die Ukraine-Krise im Februar 2022. Und das Explodieren der Versorgerpreise und damit der Großhandelspreise haben natürlich auch erhebliche Einflüsse dann gehabt auf das Bäder hier. Wir haben über 50% Energiekosten hier im Bad, das ist ja über 1 Million Euro. Pro Jahr kostet das und insofern auch Defizit 1 Million pro Jahr und das musste getragen werden und das explodierte natürlich in dem Zeitraum, wo die Energiekosten so enorm nach oben sprangen. Aber wir haben das gut abgefedert und sind jetzt auch langfristig eingekauft. Insofern ist jetzt die Iran-Krise bei uns nicht relevant.
3: Trotz dieser unerwarteten Schwierigkeiten schaffte das Wolle Day es immer wieder auf den Füßen zu landen. Auch die Besucherinnen und Besucher bleiben diesem Bad treu.
5: Absolut wieder auf dem Niveau vor Ukraine-Krise, vor Covid, also sehr stabile Besucherzahlen, auch aus dem Umland kommen die Leute zu uns und da sind wir schon auch sehr froh drüber.
3: Trotz seiner langen Geschichte sieht das Wolle Day immer noch wie neu aus. An der Technik und den Besuchern hat sich aber einiges verändert. Um mit diesen Veränderungen mitzuhalten, wird nun mit einer Fördersumme von über 9 Millionen Euro nun das Schwimmbad erweitert. Hierbei handelt es sich überwiegend um einen komplett neuen Außenbereich.
6: Und da kam uns die Kohlestrukturförderungsprojekte total entgegen, denn wir haben das umgehend eingereicht und haben erreicht, dass wir einen Förderbescheid bekommen haben für das Vitalzentrum. Das Vitalzentrum selber besteht aus einem Leerschwimmbad mit verstellbarem Boden, sodass man die für verschiedenste Zwecke nutzen kann. Ergänzt durch eine Außensauna, eine große Außensauna mit Sanitäranlagen zusätzlichen für das Volley-D und mit Ruheräumen. So dass da eigentlich neben dem bestehenden Volley-D ein in sich geschlossenes zweites System hier auf dem Gelände entsteht, das aber eine gute Ergänzung darstellen wird, was die Besucherzahlen betrifft.
3: Man wolle aufgrund des demografischen Wandels stärker auf die älteren Besucher eingehen und mehr Aktionen und Angebote für sie schaffen. Nach 3,5 Jahren Planung und Fördermittelbeschaffung kann nun endlich mit dem Bau angefangen werden. Dieser soll aber schon 2028 fertiggestellt werden. Für Besucherinnen und Besucher gibt es hierbei größtenteils keine Einschränkungen. Das Bad bleibt weiterhin geöffnet, nur im Außenbereich wird gebaut. Trotz den Blicken in Zukunft und Vergangenheit steht an diesem Tag der Spaß im Mittelpunkt. Zur Geburtstagsfeier hat sich das Volley-Day-Team viele besondere Aktionen ausgedacht. Ein aufblasbarer Parcours, ein Bodypainting-Wettbewerb und weitere Überraschungen warteten auf die Besucher. Das alles natürlich ohne weiteren Aufpreis. Alles Gute zum Geburtstag, Volley-Day, und auf weitere gute 25 Jahre.
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3: Nach Köthen wurde in das Veranstaltungszentrum etwas informierende Stadtgeschichte gebracht. Im Rahmen der Sonderausstellung Gleichgeschaltet Köthen im Nationalsozialismus in den Museen im Schloss traf man sich um 16 Uhr zu einer Lesung über die historische Person Otto Böttcher. Er war Soldat aus der Zeit des Zweiten Weltkrieges und vermutliches Mitglied der NSDAP. Während seiner Zeit bei der Wehrmacht schrieb Böttcher viele Briefe an seine Frau Elsbeth, bis er nach seinem letzten vom 5. Januar 1943 verschwand.
4: Also Otto Böttcher ist 1908 geboren und 1914, als der Erste Weltkrieg begann, war er gerade noch 5 Jahre alt, wurde dann 6 und hat in seiner Kindheit und in seiner Jugend sehr harte gesellschaftliche Veränderungen erlebt. Also dazu gehört der Erste Weltkrieg, dazu gehören die Ergebnisse des Vertrags von Versailles, die ja auch letzten Endes von den Nationalsozialisten aufs Übelste instrumentalisiert wurden. Dazu gehört auch die Hyperinflation 1923, die viele Menschen um ihre Sprache kamen, wirklich um alles gebracht haben, was sie besaßen. Und dazu gehört dann natürlich ganz besonders auch die Weltwirtschaftskrise. Und als 1933 die Nationalsozialisten die Macht übernommen haben, da war Otto Böttcher 25 Jahre alt. Und er hatte wenig Arbeit, das wissen wir von den wenigen Arbeitsverträgen, die uns übermittelt wurden. Und er war seinen Berufen nach zu urteilen ein relativ einfacher Mann. Also er hat Bäcker gelernt und hat dann viele Jahre auch als Hilfsarbeiter gearbeitet, bis er dann bei den Junkers Motorenwerken in der Zweigstelle Köthen zum Karteiführer wurde. Das entspricht heute einer Fachkraft für Datenverarbeitung. 1935, im Oktober hat er geheiratet, im Januar 1936 kam schon seine Tochter Karin zur Welt, also relativ zeitig. Und an den Briefen lässt sich ein Stück weit erlesen, wie stark seine Desillusionierung eingesetzt hat, bis er dann schließlich vermisst wurde. Und wir können heute nicht sagen, ist er gefallen, ist er erfroren, ist er verhungert, ist er in Gefangenschaft geraten. Das alles wissen wir nicht.
3: Der Inhalt der Papiere befasst sich nicht so wie erwartet von den Kampfhandlungen, sondern mehr um seine Gedanken und Gefühle. Er teilt seiner Frau per Post mit, wie sehr er seine Familie vermisst

0: ihn gerade beschäftigt oder zu welchem Weltbild er steht. Dies gibt einen neuen Einblick in die Zeit des Nationalsozialismus in Deutschland. Bei der Lesung erzählt Christine Friedrich, Geschäftsführerin der Köthen Kultur und Marketing GmbH, über Otto Böttcher und berichtete über den Weg von den Briefen in das Museum. Zudem werden seine persönlichen Briefe von Schauspieler Roman Welzin aus dem Anhaltischen Theater Dessau vorgelesen. Der Eintritt war kostenfrei und jegliches Alter war willkommen.
1: Die Veranstaltung läuft im Rahmen der Ausstellung Gleichgeschaltet, Köthen im Nationalsozialismus, die derzeit noch im Schloss ist, noch bis 12. April. Und wir haben im Rahmen der Vorbereitung dieser Ausstellung 168 Briefe bekommen von der Enkelin Otto Böttchers, die wir zum Teil schon transkribiert haben. Und aus den Briefen Otto Böttchers wird vorgelesen. Und warum wird ihm vorgelesen? Weil er sich 1939 freiwillig zur Wehrmacht gemeldet hat und dann seiner Frau ganz regelmäßig geschrieben hat, aus der Ausbildung und später dann aus Frankreich und am Ende auch aus der Nähe von Stalingrad, wo er seit dem 5. Januar 1943 vermisst wurde.
0: Ottos Briefe hatte seine Enkelin behutsam im Besitz, bevor sie 2024 diese dann an das Museum übergab. Dort werden sie schon seit 2 Jahren sicher aufgehoben und für Gäste zur Schau gestellt. Wer also selber Interesse hat, kann vorbeikommen und die Exemplare selber begutachten. Im neuen Rathaus der Lutherstadt zog am 15. April eine neue Kunstausstellung ein. Rund 7 Monate lang sollen über 3 Etagen die Werke aus der gemeinsamen Ausstellung Kunstdialoge präsentiert werden. Künstlerin Elena Geseleva-Arendt und ihre 9 Schüler entwarfen die Arbeiten in der 4-jährigen Lerntätigkeit an der Kreisvolkhochschule Wittenberg und stellten sie so zum ersten Mal zur Schau. Sowohl waren eigene Werke der Künstlerin aus ihrer Serie Goldland bei der Ausstellung enthalten. In den Semestern wurden die Grundlagen der klassischen Kunstausbildung erarbeitet. So war die Präsentation von Modellzeichnungen, Stillleben, Farbtheorie und anderen Techniken wie Grafik, Aquarell und Acryl geprägt.
2: Eigentlich unsere Ausstellung zeigt mehr unsere Bilder, die im Unterricht Stunden entstanden sind. Deswegen sind sie natürlich ganz unterschiedlich. Und diese Stufen, ja, erstmal selbst etwas zeichnen und dann vielleicht etwas kopieren. Wir haben solche immer welche Bilder kopiert von alten Meistern und dann in Impressionisten und Postimpressionisten, das finde ich sehr wichtig. Und deswegen sind sie natürlich ganz unterschiedlich. Und nicht alle, aber einige haben schon eigene Stil entwickelt. Das freut mich sehr und das habe ich nur jetzt entdeckt in dieser Ausstellung. Sonst konnte man das nicht sehen.
0: Künstlerin Giseleva Arendt führte ihr Studium von 1975 bis 1980 in St. Petersburg durch und ist Mitglied des Russischen Künstlerverbandes, der Deutschen Ex-Libris-Gesellschaft, des Künstlerverbandes Graz und des BBK Sachsen-Anhalt.

0: vertreten?
1: Ich bin seit 2026 in Weißenfels, aber das ist nicht so weit, Gott sei Dank, von Wittenberg. Und deswegen komme ich immer wieder nach Wittenberg. Jetzt zum Beispiel auch für Projekte, die Stadt zeichnet, werde ich wieder da sein. Und auch mit meinen Schülerinnen, sie wollen unbedingt, dass ich weiter unterrichte oder etwas sage und so weiter. Deswegen machen wir jetzt im Sommer auch Plenärkurs. Das heißt, wir treffen uns in Natur und zeichnen zusammen. Das wird auch ganz spannend.
0: Das bereits vergangene Projekt »Eine Stadt zeichnet, Lutherstadt Wittenberg« war bereits in den vergangenen Jahren sehr erfolgreich und wurde zu einem beliebten Projekt. Das Ziel ist es, Bürger durch gemeinsames Zeichnen im Stadtraum zu verbinden und mehr Menschen für die Kunst zu begeistern.
1: Die Stadt zeichnet, finde ich, ganz großartig. Das ist wirklich eine ganz tolle Idee. Damit alle können kommen und egal wie sie zeichnen, wie Herr Assisi sagt, jeder Mensch kann lesen, schreiben und zeichnen können. Ja? Deswegen ist das sehr wichtig. Und eigentlich als Kinder, die Kinder alle zeichnen. Nur danach verlieren sie diese Fähigkeiten oder haben sie welche Hemmungen und denken, ach, ich kann nicht und so weiter. Und hier ist eine Möglichkeit dann, einfach so frei zeichnen, egal ob du gut zeichnest oder nicht. Immer zusammen mit anderen Leuten, mit so vielen Interessenten zu zeichnen, ist das großartig. Und noch dazu, so kriegen wir mehr Kunstszene, Kunstbühne. Wir kriegen mehr, wir Künstler, professionelle Künstler, mehr Zuschauer, mehr Interesse, dass wir, die Leute dann gehen nicht nur einkaufen, sondern sie kommen auch in diese Ausstellungen, ja, hier ist jetzt kein Mensch da, ja, aber vielleicht mit Stadtzeichnen, dann kommen sie auch hierher und schauen, was andere machen und vielleicht kriegen sie mehr Inspirationen und es wird dann eigene Leben viel, viel reicher, dass diese geistliche Entwicklung, das finde ich sehr wichtig, besonders jetzt in unseren Zeiten.
0: Die Ausstellung im Neuen Rathaus kann bis zum 13. November 2026 bei den angegebenen Zeiten besucht werden. Die Flurgalerie ist von Montag bis Donnerstag von 9 bis 18 Uhr und am Freitag von 9 bis 13 Uhr für alle Gäste geöffnet. Der Eintritt ist kostenfrei.
2: Nach Jahren des Leerstands ist in der Tolstoi-Allee in Bernburg wieder Leben eingekehrt. Wo lange Zeit kein Unterricht mehr stattfand, lernen seit Februar wieder Schülerinnen und Schüler der Förderschule Lebensweg. Das Gebäude wurde vom Salzlandkreis umfassend saniert und dient aktuell als Ausweichstandort, vor allem wegen der vorhandenen Bausubstanz.
3: Also hier sprechen wir von belasteten Baumaterialien, die müssten saniert werden, die müssten entsorgt werden. Also erstmal muss das Ganze entkernt werden, aufgearbeitet werden und dann sind wir natürlich an die Renovierung gegangen, Aufarbeitung der ganzen Sachen. Also das ist schon langwierig und wir sind ja noch dabei. Ich habe mir heute den Bauabschnitt angeguckt, den ersten Bauabschnitt, aber es ist natürlich für die Förderschule und die zukünftige Unterbringung von Kindern hier ein riesen Quantensprung.
2: Trotz dieser aufwendigen Vorarbeiten läuft der Schulbetrieb inzwischen stabil. Mehrere Klassen sind bereits eingezogen und weitere sollen folgen.
4: Ja, geplant ist, dass praktisch zu den Sommerferien weitere 11 Klassen umziehen. Es sind ja mittlerweile schon 7 Klassen, die hier unterrichtet werden. Dann wird der Hauptstandort praktisch erweitert. Baumziel ist ja bis Ende 27 und dann erfolgt 28 höchstwahrscheinlich nachher wieder der Rückzug von der Außenstelle hier. Und letztendlich finden wir ja helle Klassenräume, ausreichende Klassenräume vor. Wir haben eine wunderschöne Aula, die wir für Veranstaltungen, für Elternveranstaltungen, Schulveranstaltungen nutzen können und gleichzeitig auch als Speiseraum. Das sind einfach Räumlichkeiten, die wir jetzt auch bei uns am Hauptstandort gar nicht haben.
2: Gerade an einer Förderschule sind

0: Die Anforderungen an Räume besonders hoch. Neben klassischen Klassenzimmern braucht es flexible Lösungen, individuelle Rückzugsorte und eine Umgebung, die sich an die Bedürfnisse der Kinder anpasst.
1: Unsere Schüler, die haben ja nicht den klassischen Unterrichtsalltag, wie sich den meisten Menschen das so vorstellen. Wir beginnen ja ganz anders und haben auch ganz andere Unterrichtsfächer. Und wir arbeiten ja auch den Stufen Grundstufe, Mittelstufe und Berufsschulstufe. Und so richten sich auch die Fächer aus. Und unsere Schüler haben eben auch ganz besondere Bedarfe innerhalb des Unterrichtstages. Also da spielt Hygiene eine Rolle, Selbstversorgung eine große Rolle. Die werden vor allem in lebenspraktischen Dingen unterrichtet. Und dazu braucht man eben auch Räumlichkeiten.
0: Mit der schrittweisen Inbetriebnahme des Standorts in der Tolstoyallee schafft der Salzlandkreis zusätzliche Kapazitäten und bessere Bedingungen für den Unterricht. Bis alle Klassen vollständig umgezogen sind, wird aber weiter gebaut, parallel zum laufenden Schulbetrieb.

0: zwei der Top-Teams aus der Verbandsliga Sachsen-Anhalt trafen am 24. April zum Derby-Spiel aufeinander. Im Jahnstadion empfing der 1. FC Bitterfeld-Wolfen den SV Dessau 05. In der Tabelle trennte die beiden vor der Partie nur ein Punkt. Die Hausherren konnten jedoch etwas selbstsicherer auftreten. Immerhin gewannen sie die letzten drei Spiele gegen die 05er. Und die Bivos sind hier auch zunächst präsenter und aktiver vom gegnerischen Tor. In der 14. Minute bekommt Paul Günther den Ball in guter Position, der Volley aber noch stark geblockt von Alex Soblowski. Kurz danach auch die Dessauer mal mit einem Vorstoß. Niklas Mied mit dem hohen Ball auf Elia Friebe, der behauptet sich gut gegen mehrere Gegenspieler, wird aber auch nicht wirklich angegangen. Er kann in die Mitte passen, entscheidet sich aber für den Abschluss und der sitzt. Der Schuss aufs kurze Eck überrascht Tom Herrmann im Kasten der Bivos. Die Führung für die Jungs in den roten Trikots kommt hier etwas aus dem Nichts. Bereits das 24. Saisontor von Dessaus Topstürmer Friebe. Danach dann aber erst einmal wieder die Gastgeber am Drücker. Eine Ecke wird von Niklas Hadaschik auf Georg Böhme verlängert, der den Ball nicht aufs Tor kriegt. Riesenchance für den Ausgleich. Auch Sebastian Bark stand da noch einschussbereit neben Böhme. Wir befinden uns mittlerweile in der 30. Spielminute. Das Team von Per Rosemeyer versucht über die linke Außenseite. Sebastian Bark auf Kirilo Chalushin. Der hat viel Platz und einen guten Antritt. Der Pass in die Mitte. Martin Ludwig lässt durch und Tom Gründling netzt ein. Der Ausgleich für die Hausherren nach einer halben Stunde. Sonst passiert nicht mehr allzu viel Interessantes im ersten Durchgang. Und auch in der zweiten Hälfte bleibt die Begegnung relativ unaufgeregt. Die Bitterfeld-Wolfner hier und da mit einer Torannäherung. Jedoch wirklich gefährlich wird davon zunächst nichts. Bis in die 73. Minute. Hannes Erhardt steckt durch auf Martin Ludwig, dessen Schuss jedoch knapp am Tor vorbeigeht. Und auch gleich im Anschluss die 05er im Vorwärtsgang. Elia Friebe zu Tobias Berndt, der kann sich im Zweikampf durchsetzen und bringt den Ball in die Mitte auf Mika von Zansen, aber auch der 19-Jährige trifft das Tor knapp nicht. Riesenchancen für beide Teams. In der 80. Minute ein Freistoß für die Gäste. Elia Friebe tritt den, die Mauer der Bivos fälscht ab und der Ball zappelt im Netz. Mit etwas Glück hier der erneute Führungstreffer für die Mannschaft aus der Bauhausstadt. Für Friebe Ligator Nummer 25. Wahnsinn, was der Anpfiff im Jahnstadion ist um 18.30 Uhr.
1: Wally Day wird 25. Wolfens Freizeitbad hatte am Wochenende ihr 25. Jubiläum und das musste natürlich auch gefeiert werden. Am Samstagvormittag versammelt

0: sich Wegbegleiter des Schwimmbades, um einmal mehr auf die vergangenen Jahre zurückzublicken. Begonnen hat das Ganze aber sogar schon im vergangenen Jahrtausend, wie uns die ehemalige Oberbürgermeisterin Petra Wust erzählt. Eigentlich war das Bad als Gemeinschaftsprojekt zwischen vielen verschiedenen Nachbarstädten geplant. Dazu kam es aber dank Schwierigkeiten in der Mittel- und Ortsfindung nicht. Trotzdem wollte man das Projekt unbedingt umsetzen.
1: Ja, man muss mal vielleicht ein bisschen in der Geschichte anfangen. Bitterfeld hatte ja drei Bäder. Das Stadtbad, dann die Volksschwimmhalle, jetzt Deininger oder damals auch schon der Name gewechselt und das sogenannte IG-Bad. Wolfen hatte das Aquabad. Ja, die Badeanstalt von 1922, mit der Wende natürlich, alles konnte nicht mehr betrieben werden. Also blieb bloß noch die Schwimmhalle Hans Deininger. Ja, nun hat Herr Born gesagt, das geht doch nicht. Wolfen hatte ja damals ganz viele Einwohner noch. Wir brauchen ein Bad. So, was machen wir jetzt? Ja, dann hat man versucht, über eine geförderte Maßnahme, ABM, und da ist ja die Brücke in Wolfen schon gebaut worden, die Eisenbahnbrücke mit so einer Maßnahme, was ja wunderbar geklappt hat. Also hat man gesagt, das versuchen wir jetzt. Es ist auch genehmigt worden mit 18 Millionen. Und man kann ja nur immer wieder sagen, die Zeit durfte nicht überzogen werden und das Geld durfte nicht überzogen werden. Und es hat geklappt. Also es hat alles gut geklappt. Das Wolle-Idee konnte besetzt werden. Die Bürger konnten hingehen. Und es war natürlich ein riesen Zuspruch, ja, weil man so ein Bad ja hier in der näheren Umgebung nicht hatte. Und es gab viele Besucher und alle fanden es gut. Dann hat man den Namen noch gesucht, der ja heute noch da ist, das Wolle-Idee. Die Bürger konnten mitmachen und konnten den Namen suchen. Also es war eine schöne, runde Sache.
0: Die Finanzierung durch ABM-Vergaben seien wohl für ein Schwimmbad in Deutschland einmalig. Es war also kein leichtes, so einen Ort zu erschaffen. Mit der Eröffnung hielten die Probleme jedoch leider nicht an. Erst in den letzten Jahren kam es zu einer zwischenzeitlichen Schließung, jedoch wegen äußeren Einflüssen.
2: Dann kamen halt äußere Einflüsse wie die benannte Corona-Krise, wo viele Vorschriften auf uns natürlich zukamen, wo die Abstände eingehalten werden, Wasser und Co. Das hat natürlich Einbrüche dann erheblich entstehen lassen. Ging ja ein bisschen Schulschwimmen rein, das wir es nicht durchführen konnten drüben und hier auch dann. Also das war schon wirklich eine schwierige Zeit. Ja, und dann unmittelbar folgte ja tatsächlich schon die Ukraine-Krise im Februar 2022. Und das Explodieren der Versorgerpreise und damit der Großhandelspreise haben natürlich auch erhebliche Einflüsse dann gehabt auf das Bäder hier. Wir haben über 50% Energiekosten hier im Bad. Das ist ja über 1 Million Euro. Pro Jahr kostet das, insofern auch Defizit 1 Million pro Jahr. Und das musste getragen werden und das explodierte natürlich in dem Zeitraum, wo die Energiekosten so enorm nach oben sprangen. Aber wir haben das gut abgefedert und sind jetzt auch langfristig eingekauft. Insofern ist jetzt die Iran-Krise bei uns nicht relevant.
0: Trotz dieser unerwarteten Schwierigkeiten schaffte das Wolle-Idee es immer wieder auf den Füßen zu landen. Auch die Besucherinnen und Besucher bleiben diesem Bad treu.
2: Absolut wieder auf dem Niveau vor Ukraine-Krise, vor Covid, also sehr stabile Besucherzahlen, auch aus dem Umland kommen die Leute zu uns und da sind wir schon auch sehr froh drüber.
0: Trotz seiner langen Geschichte sieht das Wolle-Idee immer noch wie neu aus. An der Technik und den Besuchern hat sich aber einiges verändert. Um mit diesen Veränderungen mitzuhalten, wird nun mit einer Fördersumme von über 9 Millionen Euro nun das Schwimmbad erweitert. Hierbei handelt es sich überwiegend um einen komplett neuen Außenbereich.
3: Und da kamen uns die Kohlestrukturförderungsprojekte total entgegen, denn wir haben das umgehend eingereicht und haben erreicht, dass wir einen Förderbescheid bekommen haben für das Vitalzentrum. Das Vitalzentrum selber besteht aus einem Leerschwimmbad mit verstellbarem Boden, sodass man die für verschiedenste Zwecke nutzen kann. Ergänzt durch eine Außensauna, eine große Außensauna mit Sanitäranlagen zusätzlichen für das Wolle-Idee und mit Ruheräumen. So dass da eigentlich neben dem bestehenden Wolle-Idee ein in sich geschlossenes zweites System hier auf dem Gelände entsteht, das aber eine gute Ergänzung darstellen wird, was die Besucherzahlen betrifft.
0: Man wolle aufgrund des demografischen Wandels stärker auf die älteren Besucher eingehen und mehr Aktionen und Angebote für sie schaffen. Nach 3,5 Jahren Planung und Fördermittelbeschaffung kann nun endlich mit dem Bau angefangen werden. Dieser soll aber schon 2028 fertiggestellt werden. Für Besucherinnen und Besucher gibt es hierbei größtenteils keine Einschränkungen. Das Bad bleibt weiterhin geöffnet, nur im Außenbereich wird gebaut. Trotz den Blicken in Zukunft und Vergangenheit steht an diesem Tag der Spaß im Mittelpunkt. Zur Geburtstagsfeier hat sich das Wolliday-Team viele besondere Aktionen ausgedacht. Ein aufblasbarer Parcours, ein Bodypainting-Wettbewerb und weitere Überraschungen warteten auf die Besucher. Das alles natürlich ohne weiteren Aufpreis. Alles Gute zum Geburtstag, Wolliday, und auf weitere gute 25 Jahre.
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10: Nach Köthen wurde in das Veranstaltungszentrum etwas informierende Stadtgeschichte gebracht. Im Rahmen der Sonderausstellung Gleichgeschaltet Köthen im Nationalsozialismus in den Museen im Schloss traf man sich um 16 Uhr zu einer Lesung über die historische Person Otto Böttcher. Er war Soldat aus der Zeit des Zweiten Weltkrieges und vermutliches Mitglied der NSDAP. Während seiner Zeit bei der Wehrmacht schrieb Böttcher viele Briefe an seine Frau Elsbeth, bis er nach seinem letzten vom 5. Januar 1943 verschwand.
11: Also Otto Böttcher ist 1908 geboren und 1914, als der Erste Weltkrieg begann, war er gerade noch 5 Jahre alt, wurde dann 6 und hat in seiner Kindheit und in seiner Jugend sehr harte gesellschaftliche Veränderungen erlebt. Also dazu gehört der Erste Weltkrieg, dazu gehören die Ergebnisse des Vertrags von Versailles, die ja auch letzten Endes von den Nationalsozialisten aufs Übelste instrumentalisiert wurden. Dazu gehört auch die Hyperinflation 1923, die viele Menschen um ihre Sprache kamen, wirklich um alles gebracht haben, was sie besaßen. Und dazu gehört dann natürlich ganz besonders auch die Weltwirtschaftskrise. Und als 1933 die Nationalsozialisten die Macht übernommen haben, da war Otto Böttcher 25 Jahre alt. Und er hatte wenig Arbeit, das wissen wir von den wenigen Arbeitsverträgen, die uns übermittelt wurden. Und er war seinen Briefen nach zu urteilen ein relativ einfacher Mann. Also er hat Bäcker gelernt und hat dann viele Jahre auch als Hilfsarbeiter gearbeitet, bis er dann bei den Junkers Motorenwerken in der Zweigstelle Köthen zum Karteiführer wurde. Das entspricht heute einer Fachkraft für Datenverarbeitung. 1935, im Oktober hat er geheiratet, im Januar 1936 kam schon seine Tochter Karin zur Welt, also relativ zeitig. Und an den Briefen lässt sich ein Stück weit erlesen, wie stark seine Desillusionierung eingesetzt hat, bis er dann schließlich vermisst wurde. Und wir können heute nicht sagen, ist er gefallen, ist er erfroren, ist er verhungert, ist er in Gefangenschaft geraten. Das alles wissen wir nicht.
10: Der Inhalt der Papiere befasst sich nicht so wie erwartet von den Kampfhandlungen, sondern mehr um seine Gedanken und Gefühle. Er teilt seiner Frau per Post mit, wie sehr er seine Familie vermisst, was ihn gerade beschäftigt oder zu welchem Weltbild er steht. Dies gibt einen neuen Einblick in die Zeit des Nationalsozialismus in Deutschland. Bei der Lesung erzählt Christine Friedrich, Geschäftsführerin der Köthen Kultur und Marketing GmbH, über Otto Böttcher und berichtete über den Weg von den Briefen in das Museum. Zudem werden seine persönlichen Briefe von Schauspieler Roman Welzin aus dem Anhaltischen Theater Dessau vorgelesen. Der Eintritt war kostenfrei und jegliches Alter war willkommen.
11: Die Veranstaltung läuft im Rahmen der Ausstellung Gleichgeschaltet, Köthen im Nationalsozialismus, die derzeit noch im Schloss ist, noch bis 12. April. Und wir haben im Rahmen der Vorbereitung dieser Ausstellung 168 Briefe bekommen von der Enkelin Otto Böttchers, die wir zum Teil schon transkribiert haben. Und aus den Briefen Otto Böttchers wird vorgelesen. Und warum wird ihm vorgelesen? Weil er sich 1939 freiwillig zur Wehrmacht gemeldet hat und dann seiner Frau ganz regelmäßig geschrieben hat, aus der Ausbildung und später dann aus Frankreich und am Ende auch aus der Nähe von Stalingrad, wo er seit dem 5. Januar 1943 vermisst wurde.
10: Ottos Briefe hatte seine Enkelin behutsam im Besitz, bevor sie 2024 diese dann an das Museum übergab. Dort werden sie schon seit 2 Jahren sicher aufgehoben und für Gäste zur Schau gestellt. Wer also selber Interesse hat, kann vorbeikommen und die Exemplare selber begutachten. Im neuen Rathaus der Lutherstadt zog am 15. April eine neue Kunstausstellung ein. Rund 7 Monate lang sollen über 3 Etagen die Werke aus der gemeinsamen Ausstellung Kunstdialoge präsentiert werden. Künstlerin Elena Geseleva-Arendt und ihre 9 Schüler entwarfen die Arbeiten in der 4-jährigen Lerntätigkeit an der Kreisvolkhochschule Wittenberg und stellten sie so zum ersten Mal zur Schau. Sowohl waren eigene Werke der Künstlerin aus ihrer Serie Goldland bei der Ausstellung enthalten. In den Semestern wurden die Grundlagen der klassischen Kunstausbildung erarbeitet. So war die Präsentation von Modellzeichnungen, Stillleben, Farbtheorie und anderen Techniken wie Grafik, Aquarell und Acryl geprägt.
12: Eigentlich unsere Ausstellung zeigt mehr unsere Bilder, die im Unterricht Stunden entstanden sind. Deswegen sind sie natürlich ganz unterschiedlich. Und diese Stufen, ja, erstmal selbst etwas zeichnen und dann vielleicht etwas kopieren. Wir haben solche immer

0: welche Bilder kopiert von alten Meistern und dann in Impressionisten und Postimpressionisten. Das finde ich sehr wichtig. Und deswegen sind sie natürlich ganz unterschiedlich. Und nicht alle, aber einige haben schon eigene Stil entwickelt. Das freut mich sehr. Und das habe ich nur jetzt entdeckt, in dieser Ausstellung. Sonst konnte man das nicht sehen.
1: Künstlerin Gisileva Arendt führte ihr Studium von 1975 bis 1980 in St. Petersburg durch und ist Mitglied des Russischen Künstlerverbandes, der Deutschen Ex-Libris-Gesellschaft, des Künstlerverbandes Graz und des BBK Sachsen-Anhalt. Ihre Werke sind international ausgestellt und auch ausgezeichnet. Ihre Arbeiten hängen unter anderem in St. Petersburg oder im Frauenmuseum in Bonn. Außerdem war sie von 2021 bis 2025 Dozentin an der Kranach-Malschule und an der Kreisvolkhochschule Wittenberg. Ihre Schüler sind in unterschiedlichsten Bereichen aktiv, von Studiengängen wie Landschaftsarchitektur und Soziologie über die Arbeit in Workshops bis hin zu vielfältigen Tätigkeiten in anderen Kunstparten. Insgesamt sind die Künstler breit aufgestellt und in vielen Feldern vertreten.
0: Ich bin seit 2026 in Weißenfels, aber das ist nicht so weit, Gott sei Dank, von Wittenberg. Und deswegen komme ich immer wieder nach Wittenberg. Jetzt zum Beispiel auch für Projekte, die Stadt zeichnet, werde ich wieder da sein. Und auch mit meinen Schülerinnen, sie wollen unbedingt, dass ich weiter unterrichte und etwas sage und so weiter. Deswegen machen wir jetzt im Sommer auch Plenärkurs. Das heißt, wir treffen uns.
2: Mit dir sind noch ehemalige Holzgeländer, eine alte Holztür, die wirklich im Bestand total schick noch ist und überhaupt nicht an Zeit verloren hat. Und dann neue Baumaterialien oder jetzt stehen wir hier in der Aula, total schick geworden, mit der Liebe zum Detail, aber auf der anderen Seite auch ein Kunstwerk erhalten. Und das sind so bestimmte Sachen, wo ich sage, genau da macht es sich aus, wo man Fingerspitzengefühl aufzeigt, wie geht man mit kommunalen Mitteln, mit Finanzmitteln um.
3: Ein Ansatz, der nicht nur Kosten spart, sondern auch den Charakter des Gebäudes erhält. Gleichzeitig stellte die Sanierung die Verantwortlichen vor Herausforderungen, vor allem wegen der vorhandenen Bausubstanz.
2: Also hier sprechen wir von belasteten Baumaterialien, die müssten saniert werden, die müssten entsorgt werden. Also erstmal muss das Ganze entkernt werden, aufgearbeitet werden und dann sind wir natürlich an die Renovierung gegangen, Aufarbeitung der ganzen Sachen. Also das ist schon langwierig und wir sind ja noch dabei. Ich habe mir heute den Bauabschnitt angeguckt, den ersten Bauabschnitt, aber es ist natürlich für die Förderschule und die zukünftige Unterbringung von Kindern hier ein riesen Quantensprung.
3: Trotz dieser aufwendigen Vorarbeiten läuft der Schulbetrieb inzwischen stabil. Mehrere Klassen sind bereits eingezogen und weitere sollen folgen.
4: Ja, geplant ist, dass praktisch zu den Sommerferien weitere 11 Klassen umziehen. Es sind ja mittlerweile schon 7 Klassen, die hier unterrichtet werden. Dann wird der Hauptstandort praktisch erweitert. Baumziel ist ja bis Ende 27 und dann erfolgt 28 höchstwahrscheinlich nachher wieder der Rückzug von der Außenstelle hier. Und letztendlich finden wir ja helle Klassenräume, ausreichende Klassenräume vor. Wir haben eine wunderschöne Aula, die wir für Veranstaltungen, für Elternveranstaltungen, Schulveranstaltungen nutzen können und gleichzeitig auch als Speiseraum. Das sind einfach Räumlichkeiten, die wir jetzt auch bei uns am Hauptstandort gar nicht haben.
3: Gerade an einer Förderschule sind die Anforderungen an Räume besonders hoch. Neben klassischen Klassenzimmern braucht es flexible Lösungen, individuelle Rückzugsorte und eine Umgebung, die sich an die Bedürfnisse der Kinder anpasst.
4: Unsere Schüler, die haben ja nicht den klassischen Unterrichtsalltag, wie sich den meisten Menschen das so vorstellen. Wir beginnen ja ganz anders und haben auch ganz andere Unterrichtsfächer. Und wir arbeiten ja auch den Stufen Grundstufe, Mittelstufe und Berufsschulstufe. Und so richten sich auch die Fächer aus. Und unsere Schüler haben eben auch ganz besondere Bedarfe innerhalb des Unterrichtstages. Also da spielt Hygiene eine Rolle, Selbstversorgung eine große Rolle. Die werden vor allem in lebenspraktischen Dingen unterrichtet. Und dazu braucht man eben auch Räumlichkeiten.
3: Mit

Der schrittweisen Inbetriebnahme des Standorts in der Tolstoyallee schafft der Salzlandkreis zusätzliche Kapazitäten und bessere Bedingungen für den Unterricht. Bis alle Klassen vollständig umgezogen sind, wird aber weiter gebaut, parallel zum laufenden Schulbetrieb.

0: zwei der Top-Teams aus der Verbandsliga Sachsen-Anhalt trafen am 24. April zum Derby-Spiel aufeinander. Im Jahnstadion empfing der 1. FC Bitterfeld-Wolfen den SV Dessau 05. In der Tabelle trennte die beiden vor der Partie nur ein Punkt. Die Hausherren konnten jedoch etwas selbstsicherer auftreten. Immerhin gewannen sie die letzten drei Spiele gegen die 05er. Und die Bivos sind hier auch zunächst präsenter und aktiver vom gegnerischen Tor. In der 14. Minute bekommt Paul Günther den Ball in guter Position, der Volley aber noch stark geblockt von Alex Soblowski. Kurz danach auch die Dessauer mal mit einem Vorstoß. Niklas Miet mit dem hohen Ball auf Elia Friebe. Der behauptet sich gut gegen mehrere Gegenspieler, wird aber auch nicht wirklich angegangen. Er kann in die Mitte passen, entscheidet sich aber für den Abschluss und der sitzt. Der Schuss aufs kurze Eck überrascht Tom Herrmann im Kasten der Bivos. Die Führung für die Jungs in den roten Trikots kommt hier etwas aus dem Nichts. Bereits das 24. Saisontor von Dessaus Topstürmer Friebe. Danach dann aber erst einmal wieder die Gastgeber am Drücker. Eine Ecke wird von Niklas Hardaschik auf Georg Böhme verlängert, der den Ball nicht aufs Tor kriegt. Riesenchance für den Ausgleich, auch Sebastian Bark stand da noch einschussbereit neben Böhme. Wir befinden uns mittlerweile in der 30. Spielminute. Das Team von Per Rosemeier versucht über die linke Außenseite. Sebastian Bark auf Kirilo Khalushin. Der hat viel Platz und einen guten Antritt. Der Pass in die Mitte, Martin Ludwig lässt durch und Tom Gründling netzt ein. Der Ausgleich für die Hausherren nach einer halben Stunde. Sonst passiert nicht mehr allzu viel Interessantes im ersten Durchgang. Und auch in der zweiten Hälfte bleibt die Begegnung relativ unaufgeregt. Die Bitterfeld-Wolfner hier und da mit einer Torannäherung. Jedoch wirklich gefährlich wird davon zunächst nichts. Bis in die 73. Minute. Hannes Erhardt steckt durch auf Martin Ludwig, dessen Schuss jedoch knapp am Tor vorbeigeht. Und auch gleich im Anschluss die 05er im Vorwärtsgang. Elia Friebe zu Tobias Berndt, der kann sich im Zweikampf durchsetzen und bringt den Ball in die Mitte auf Mika von Zansen, aber auch der 19-Jährige trifft das Tor knapp nicht. Riesenchancen für beide Teams. In der 80. Minute ein Freistoß für die Gäste. Elia Friebe tritt den, die Mauer der Bivos fälscht ab und der Ball zappelt im Netz. Mit etwas Glück hier der erneute Führungstreffer für die Mannschaft aus der Bauhausstadt. Für Friebe Ligator Nummer 25. Wahnsinn, was der für eine Saison spielt. Und der kann nicht nur Tore schießen, sondern auch vorbereiten. Nur drei Minuten später ein langer Ball auf Friebe. Der hat das Auge für Tobias Berndt in der Mitte. Die Hausherren können nicht richtig klären und Berndt erhöht auf 3:1 für Dessau. Ist das schon die Vorentscheidung? Die Gäste machen weiter Druck. Marcio Pellchen hat kurz vor Schluss noch den vierten Dessauer Treffer auf dem Fuß. Toller Schuss, das Aluminium rettet Bitterfeld-Wolfen. Die letzte Aktion dann noch von den Jungs in Blau. Der Schuss von Kirilo Khalushin, aber kein Problem für 05-Keeper Nico Becker. Und dann ist Schluss. Nach einer umkämpften Verbandsligapartie kann der SV Dessau 05 das Derby mit 3:1 für sich entscheiden.
1: Ja, es war ein durchwachsenes Spiel. Wir hatten ein bisschen weniger Ballbesitz, aber ja, wir machen halt unsere Chancen. Das hat Bivo nicht so richtig geschafft. Da hatten wir erste Halbzeit ein bisschen Glück. Gehen dann einzeln in Führung, die machen dann verdient das 1:1. Und dann ja, hat man nach ungefähr 60, 70 Minuten eine gute Fitness und haben dann auch das Spiel oder die drei Punkte mit nach Dessau genommen.
2: Wir kontrollieren vor allen Dingen die erste Halbzeit. Wir waren gallier, wir waren griffiger, wir waren super drin von Anfang an im Spiel. Dessau kommt gefühlt das erste Mal über die Mittellinie, macht es 1:0. Das ist dann im Fußball so. Wir bleiben, und das war heute positiv, wir bleiben trotzdem bei unserer Idee, Fußball zu spielen. Wir kontrollieren das Spiel. Wir haben den Sechserraum überragend bespielt. Machen dann auch das verdiente 1:1. Ja, wir haben viel Platz im Zentrum gehabt. Ich glaube, in der letzten Instanz hätten wir es ein paar Mal besser ausspielen können. Dann wird es für Dessau noch ein bisschen schwieriger. Und so haben wir bis zur Viererkette oder in den Zwischenraum gut kombiniert, aber sind dann nicht so immer durchgekommen, wie wir das wollten. Am Ende ist es dann, ja, bis zur 80. Minute ist es, bleibe ich dabei, sind wir die bessere Mannschaft. Es ist ein Freistoß. Für mich gibt es einen Spieler, der einen Unterschied gemacht hat, der die Rücknummer 18 gehabt. Und dann Glückwünsche nach Dessau. Wir waren nicht in der Lage, das Ergebnis positiv zu gestalten, obwohl wir in allen anderen Dingen meiner Meinung nach besser waren.
0: Für den SV Dessau 05 steht nun ein Heimspiel am 2. Mai gegen den VfB Merseburg auf dem Plan. Für den 1. FC Bitterfeld-Wolfen ist am 30. April gleich wieder Derbyzeit angesagt. Beim Stadtderby trifft man auf die SG Rot-Weiß-Thalheim. Anpfiff im Jahnstadion ist um 18.30 Uhr.
3: Wally Day wird 25. Wolfens Freizeitbad hatte am Wochenende ihr 25. Jubiläum und das musste natürlich auch gefeiert werden. Am Samstagvormittag versammelten sich Wegbegleiter des Schwimmbades, um einmal mehr auf die vergangenen Jahre zurückzublicken. Begonnen hat das Ganze aber sogar schon im vergangenen Jahrtausend, wie uns die ehemalige Oberbürgermeisterin Petra Wüst erzählt. Eigentlich war das Bad als Gemeinschaftsprojekt zwischen vielen verschiedenen Nachbarstädten geplant. Dazu kam es aber dank Schwierigkeiten in der Mittel- und Ortsfindung nicht. Trotzdem wollte man das Projekt unbedingt umsetzen.
4: Ja, man muss mal vielleicht ein bisschen in der Geschichte anfangen. Bitterfeld hatte ja drei Bäder. Das Stadtbad, dann damals die Volksschwimmhalle, jetzt Deininger oder damals auch schon der Name gewechselt und das sogenannte IG-Bad. Wolfen hatte das Aquabad. Ja, die Badeanstalt von 1922, mit der Wende natürlich, alles konnte nicht mehr betrieben werden. Also blieb bloß noch die Schwimmhalle Hans-Deininger. Ja, nun hat Herr Born gesagt, das geht doch nicht. Wolfen hatte ja damals ganz viele Einwohner noch. Wir brauchen ein Bad. So, was machen wir jetzt? Ja, dann hat man versucht, über eine geförderte Maßnahme, ABM, und da ist ja die Brücke in Wolfen schon gebaut worden, die Eisenbahnbrücke mit so einer Maßnahme, was ja wunderbar geklappt hat. Also hat man gesagt, das versuchen wir jetzt. Es ist auch genehmigt worden mit 18 Millionen. Und man kann ja nur immer wieder sagen, die Zeit durfte nicht überzogen werden und das Geld durfte nicht überzogen werden. Und es hat geklappt. Also es hat alles gut geklappt. Das Wolle Idee konnte besetzt werden. Die Bürger konnten hingehen. Und es war natürlich ein riesen Zuspruch, ja, weil man so ein Bad ja hier in der näheren Umgebung nicht hatte. Und es gab viele Besucher und alle fanden es gut. Dann hat man den Namen noch gesucht, der ja heute noch da ist, das Wolle-Idee. Die Bürger konnten mitmachen und konnten den Namen suchen. Also es war eine schöne, runde Sache.
3: Die Finanzierung durch ABM-Vergaben seien wohl für ein Schwimmbad in Deutschland einmalig. Es war also kein leichtes, so einen Ort zu erschaffen. Mit der Eröffnung hielten die Probleme jedoch leider nicht an. Erst in den letzten Jahren kam es zu einer zwischenzeitlichen Schließung, jedoch wegen äußeren Einflüssen.
5: Dann kamen halt äußere Einflüsse wie die benannte Corona-Krise, wo viele Vorschriften auf uns natürlich zukamen, wo die Abstände eingehalten werden, Wasser und Co. Das hat natürlich Einbrüche dann erheblich entstehen lassen. Ging ja ein bisschen Schulschwimmen rein, das wir es nicht durchführen konnten drüben und hier auch dann. Also das war schon wirklich eine schwierige Zeit. Ja, und dann unmittelbar folgte ja tatsächlich schon die Ukraine-Krise im Februar 2022. Und das Explodieren der Versorgerpreise und damit der Großhandelspreise haben natürlich auch erhebliche Einflüsse dann gehabt auf das Bäder hier. Wir haben über 50% Energiekosten hier im Bad. Das ist ja über 1 Million Euro. Pro Jahr kostet das, insofern auch Defizit 1 Million pro Jahr. Und das musste getragen werden. Und das explodierte natürlich in dem Zeitraum, wo die Energiekosten so

0: enorm nach oben sprang. Aber wir haben das gut abgefedert und sind jetzt auch langfristig eingekauft. Insofern ist jetzt die Iran-Krise bei uns nicht irrelevant.
1: Trotz dieser unerwarteten Schwierigkeiten schaffte das Woliday es immer wieder auf den Füßen zu landen. Auch die Besucherinnen und Besucher bleiben diesem Bad treu.
0: Absolut wieder auf dem Niveau vor Ukraine-Krise, vor Covid. Also sehr stabile Besucherzahlen, auch aus dem Umland kommen die Leute zu uns. Und da sind wir schon auch sehr froh drüber.
1: Trotz seiner langen Geschichte sieht das Woliday immer noch wie neu aus. An der Technik und den Besuchern hat sich aber einiges verändert. Um mit diesen Veränderungen mitzuhalten, wird nun mit einer Fördersumme von über 9 Millionen Euro nun das Schwimmbad erweitert. Hierbei handelt es sich überwiegend um einen komplett neuen Außenbereich.
2: Und da kamen uns die Kohlestrukturförderungsprojekte total entgegen, denn wir haben das umgehend eingereicht und haben erreicht, dass wir einen Förderbescheid bekommen haben für das Vitalzentrum. Das Vitalzentrum selber besteht aus einem Leerschwimmbad mit verstellbarem Boden, sodass man die für verschiedenste Zwecke nutzen kann. Ergänzt durch eine Außensauna, eine große Außensauna mit Sanitäranlagen zusätzlichen für das Woliday und mit Ruheräumen, sodass da eigentlich neben dem bestehenden Woliday ein in sich geschlossenes zweites System hier auf dem Gelände entsteht, das aber eine gute Ergänzung darstellen wird, was die Besucherzahlen betrifft.
1: Man wolle aufgrund des demografischen Wandels stärker auf die älteren Besucher eingehen und mehr Aktionen und Angebote für sie schaffen. Nach 3,5 Jahren Planung und Fördermittelbeschaffung kann nun endlich mit dem Bau angefangen werden. Dieser soll aber schon 2028 fertiggestellt werden. Für Besucherinnen und Besucher gibt es hierbei größtenteils keine Einschränkungen. Das Bad bleibt weiterhin geöffnet, nur im Außenbereich wird gebaut. Trotz den Blicken in Zukunft und Vergangenheit steht an diesem Tag der Spaß im Mittelpunkt. Zur Geburtstagsfeier hat sich das Woliday-Team viele besondere Aktionen ausgedacht. Ein aufblasbarer Parcours, ein Bodypainting-Wettbewerb und weitere Überraschungen warteten auf die Besucher. Das alles natürlich ohne weiteren Aufpreis. Alles Gute zum Geburtstag, Woliday, und auf weitere gute 25 Jahre.
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8: Nach Köthen wurde in das Veranstaltungszentrum etwas informierende Stadtgeschichte gebracht. Im Rahmen der Sonderausstellung Gleichgeschaltet Köthen im Nationalsozialismus in den Museen im Schloss traf man sich um 16 Uhr zu einer Lesung über die historische Person Otto Böttcher. Er war Soldat aus der Zeit des Zweiten Weltkrieges und vermutliches Mitglied der NSDAP. Während seiner Zeit bei der Wehrmacht schrieb Böttcher viele Briefe an seine Frau Elsbeth, bis er nach seinem letzten vom 5. Januar 1943 verschwand.
9: Also Otto Böttcher ist 1908 geboren und 1914, als der Erste Weltkrieg begann, war er gerade noch 5 Jahre alt oder dann 6 und hat in seiner Kindheit und in seiner Jugend sehr harte gesellschaftliche Veränderungen erlebt. Also dazu gehört der Erste Weltkrieg, dazu gehören die Ergebnisse des Vertrags von Versailles, die ja auch letzten Endes von den Nationalsozialisten aufs Übelste instrumentalisiert wurden. Dazu gehört auch die Hyperinflation 1923, die viele Menschen um ihre Sprache kamen, wirklich um alles gebracht haben, was sie besaßen. Und dazu gehört dann natürlich ganz besonders auch die Weltwirtschaftskrise. Und als 1933 die Nationalsozialisten die Macht übernommen haben, da war Otto Böttcher 25 Jahre alt. Und er hatte wenig Arbeit, das wissen wir von den wenigen Arbeitsverträgen, die uns übermittelt wurden. Und er war seinen Briefen nach zu urteilen ein relativ einfacher Mann. Also er hat Bäcker gelernt und hat dann viele Jahre auch als Hilfsarbeiter gearbeitet, bis er dann bei den Junkers Motorenwerken in der Zweigstelle Köthen zum Parteiführer wurde. Das entspricht heute einer Fachkraft für Datenverarbeitung. 1935, im Oktober hat er geheiratet, im Januar 1936 kam. Die Veranstaltung läuft im Rahmen der Ausstellung Gleichgeschaltet, Köthen im Nationalsozialismus, die derzeit noch im Schloss ist, noch bis 12. April. Und wir haben im Rahmen der Vorbereitung dieser Ausstellung 168 Briefe bekommen von der Enkelin Otto Böttchers, die wir zum Teil schon transkribiert haben, und aus den Briefen Otto Böttchers wird vorgelesen. Und warum wird ihm vorgelesen? Weil er sich 1939 freiwillig zur Wehrmacht gemeldet hat und dann seiner Frau ganz regelmäßig geschrieben hat, aus der Ausbildung und später dann aus Frankreich und am Ende auch aus der Nähe von Stalingrad, wo er seit dem 5. Januar 1943 vermisst wurde.
8: Ottos Briefe hatte seine Enkelin behutsam im Besitz, bevor sie 2024 diese dann an das Museum übergab. Dort werden sie schon seit 2 Jahren sicher aufgehoben und für Gäste zur Schau gestellt. Wer also selber Interesse hat, kann vorbeikommen und die Exemplare selber begutachten. Im neuen Rathaus der Lutherstadt zog am 15. April eine neue Kunstausstellung ein. Rund 7 Monate lang sollen über 3 Etagen die Werke aus der gemeinsamen Ausstellung Kunstdialoge präsentiert werden. Künstlerin Elena Gesileva-Arendt und ihre 9 Schüler entwarfen die Arbeiten in der 4-jährigen Lerntätigkeit an der Kreisvolkhochschule Wittenberg und stellten sie so zum ersten Mal zur Schau. Sowohl waren eigene Werke der Künstlerin aus ihrer Serie Goldland bei der Ausstellung enthalten. In den Semestern wurden die Grundlagen der klassischen Kunstausbildung erarbeitet. So war die Präsentation von Modellzeichnungen, Stillleben, Farbtheorie und anderen Techniken wie Grafik, Aquarell und Acryl geprägt.

0: Eigentlich unsere Ausstellung zeigt mehr unsere Bilder, die in Unterrichtsstunden entstanden sind. Deswegen sind sie natürlich ganz unterschiedlich. Und diese Stufen, ja, erstmal selbst etwas zeichnen und dann vielleicht etwas kopieren. Wir haben solche immer welche Bilder kopiert von alten Meistern und dann in Impressionisten und Postimpressionisten, das finde ich sehr wichtig. Und deswegen sind sie natürlich ganz unterschiedlich. Und nicht alle, aber einige haben schon eigene Stil entwickelt. Das freut mich sehr und das habe ich nur jetzt entdeckt, in dieser Ausstellung. Sonst konnte man das nicht sehen.
1: Künstlerin Gisileva Arendt führte ihr Studium von 1975 bis 1980 in St. Petersburg durch und ist Mitglied des Russischen Künstlerverbandes, der Deutschen Ex-Libris-Gesellschaft, des Künstlerverbandes Graz und des BBK Sachsen-Anhalt. Ihre Werke sind international ausgestellt und auch ausgezeichnet. Ihre Arbeiten hängen unter anderem in St. Petersburg oder im Frauenmuseum in Bonn. Außerdem war sie von 2021 bis 2025 Dozentin an der Kranach-Malschule und an der Kreisvolkhochschule Wittenberg. Ihre Schüler sind in unterschiedlichsten Bereichen aktiv, von Studiengängen wie Landschaftsarchitektur und Soziologie über die

0: unterrichte oder etwas sage und so weiter. Deswegen machen wir jetzt im Sommer auch Plenärkurs. Das heißt, wir treffen uns in Natur und zeichnen zusammen. Das wird auch ganz spannend.
1: Das bereits vergangene Projekt Eine Stadt zeichnet, Lutherstadt Wittenberg, war bereits in den vergangenen Jahren sehr erfolgreich und wurde zu einem beliebten Projekt. Das Ziel ist es, Bürger durch gemeinsames Zeichnen im Stadtraum zu verbinden und mehr Menschen für die Kunst zu begeistern.
0: Die Stadt zeichnet, finde ich, ganz großartig. Das ist wirklich eine ganz tolle Idee. Damit alle können kommen und egal wie sie zeichnen, wie Herr Assisi sagt, jeder Mensch kann lesen, schreiben und zeichnen können. Ja? Deswegen ist das sehr wichtig. Und eigentlich als Kinder, die Kinder alle zeichnen. Nur danach verlieren sie diese Fähigkeiten oder haben sie welche Hemmungen und denken, ach, ich kann nicht und so weiter. Und hier ist eine Möglichkeit, dann einfach so frei zeichnen, egal ob du gut zeichnest oder nicht. Immer zusammen mit anderen Leuten, mit so vielen Interessenten zu zeichnen, ist das großartig. Und noch dazu, so kriegen wir mehr Kunstszene, Kunstbühne. Wir kriegen mehr, wir Künstler, professionelle Künstler, mehr Zuschauer, mehr Interesse, dass die Leute dann gehen nicht nur einkaufen, sondern sie kommen auch in diese Ausstellungen. Ja? Hier ist jetzt kein Mensch da, ja? Aber vielleicht mit Stadtzeichnen, dann kommen sie auch hierher und schauen, was andere machen. Und vielleicht kriegen sie mehr Inspirationen. Und es wird dann eigene Leben viel, viel reicher. Diese geistliche Entwicklung, das finde ich sehr wichtig, besonders jetzt in unseren Zeiten.
1: Die Ausstellung im neuen Rathaus kann bis zum 13. November 2026 bei den angegebenen Zeiten besucht werden. Die Flurgalerie ist von Montag bis Donnerstag von 9 bis 18 Uhr und am Freitag von 9 bis 13 Uhr für alle Gäste geöffnet. Der Eintritt ist kostenfrei.
2: Nach Jahren des Leerstands ist in der Tolstoi-Allee in Bernburg wieder Leben eingekehrt. Wo lange Zeit kein Unterricht mehr stattfand, lernen seit Februar wieder Schülerinnen und Schüler der Förderschule Lebensweg. Das Gebäude wurde vom Salzlandkreis umfassend saniert und dient aktuell als Ausweichstandort, während am Hauptstandort weitergebaut wird. Ganz abgeschlossen sind die Arbeiten allerdings noch nicht. In einigen Bereichen wird weiterhin gebaut, modernisiert und angepasst. Beim Rundgang in der vergangenen Woche hat sich Landrat Markus Bauer gemeinsam mit der Schulleitung ein Bild vom aktuellen Stand gemacht.
3: Also ich sag mal, es ist natürlich eine echt moderne, in einem alten Objekt, wo man so ein bisschen Nostalgie verspürt. Manche Baumittel sind noch ehemalige Holzgeländer und eine alte Holztür, die wirklich im Bestand total schick noch ist und überhaupt nicht an Zeit verloren hat. Und dann neue Baumaterialien oder jetzt stehen wir hier in der Aula, total schick geworden, mit der Liebe zum Detail. Aber auf der anderen Seite auch ein Kunstwerk erhalten. Und das sind so bestimmte Sachen, wo ich sage, genau da macht es sich aus, wo man Fingerspitzengefühl aufzeigt, wie geht man mit kommunalen Mitteln, mit Finanzmitteln um.
2: Ein Ansatz, der nicht nur Kosten spart, sondern auch den Charakter des Gebäudes erhält. Gleichzeitig stellte die Sanierung die Verantwortlichen vor Herausforderungen, vor allem wegen der vorhandenen Bausubstanz.
3: Also hier sprechen wir von belasteten Baumaterialien, die müssten saniert werden, die müssten entsorgt werden. Also erstmal muss das Ganze entkernt werden, aufgearbeitet werden und dann sind wir natürlich an die Renovierung gegangen, Aufarbeitung der ganzen Sachen. Also das ist schon langwierig und wir sind ja noch dabei. Ich habe mir heute den Bauabschnitt angeguckt, den ersten Bauabschnitt, aber es ist natürlich für die Förderschule und die zukünftige Unterbringung von Kindern hier ein riesen Quantensprung.
2: Trotz dieser aufwendigen Vorarbeiten läuft der Schulbetrieb inzwischen stabil. Mehrere Klassen sind bereits eingezogen und weitere sollen folgen.
4: Ja, geplant ist, dass praktisch

0: zu den Sommerferien weitere 11 Klassen umziehen. Es sind ja mittlerweile schon 7 Klassen, die hier unterrichtet werden. Dann wird der Hauptstandort praktisch erweitert. Baumziel ist ja bis Ende 27 und dann erfolgt 28 höchstwahrscheinlich nachher wieder der Rückzug von der Außenstelle hier. Und letztendlich finden wir ja helle Klassenräume, ausreichende Klassenräume vor. Wir haben eine wunderschöne Aula, die wir für Veranstaltungen, für Elternveranstaltungen, Schulveranstaltungen nutzen können und gleichzeitig auch als Speiseraum. Das sind einfach Räumlichkeiten, die wir jetzt auch bei uns am Hauptstandort gar nicht haben.
1: Gerade an einer Förderschule sind die Anforderungen an Räume besonders hoch. Neben klassischen Klassenzimmern braucht es flexible Lösungen, individuelle Rückzugsorte und eine Umgebung, die sich an die Bedürfnisse der Kinder anpasst.
0: Unsere Schüler, die haben ja nicht den klassischen Unterrichtsalltag, wie sich den meisten Menschen das so vorstellen. Wir beginnen ja ganz anders und haben auch ganz andere Unterrichtsfächer. Und wir arbeiten ja auch den Stufen Grundstufe, Mittelstufe und Berufsschulstufe. Und so richten sich auch die Fächer aus. Und unsere Schüler haben eben auch ganz besondere Bedarfe innerhalb des Unterrichtstages. Also da spielt Hygiene eine Rolle, Selbstversorgung eine große Rolle. Die werden vor allem in lebenspraktischen Dingen unterrichtet. Und dazu braucht man eben auch Räumlichkeiten.
1: Mit der schrittweisen Inbetriebnahme des Standorts in der Tolsterallee schafft der Salzlandkreis zusätzliche Kapazitäten und bessere Bedingungen für den Unterricht. Bis alle Klassen vollständig umgezogen sind, wird aber weiter gebaut, parallel zum laufenden Schulbetrieb.

zwei der Top-Teams aus der Verbandsliga Sachsen-Anhalt trafen am 24. April zum Derby-Spiel aufeinander. Im Jahnstadion empfing der 1. FC Bitterfeld-Wolfen den SV Dessau 05. In der Tabelle trennte die beiden vor der Partie nur ein Punkt. Die Hausherren konnten jedoch etwas selbstsicherer auftreten. Immerhin gewannen sie die letzten drei Spiele gegen die 05er. Und die Bivos sind hier auch zunächst präsenter und aktiver vom gegnerischen Tor. In der 14. Minute bekommt Paul Günther den Ball in guter Position, der Volley aber noch stark geblockt von Alex Soblowski. Kurz danach auch die Dessauer mal mit einem Vorstoß. Niklas Miet mit dem hohen Ball auf Elia Friebe. Der behauptet sich gut gegen mehrere Gegenspieler, wird aber auch nicht wirklich angegangen. Er kann in die Mitte passen, entscheidet sich aber für den Abschluss und der sitzt. Der Schuss aufs kurze Eck überrascht Tom Herrmann im Kasten der Bivos. Die Führung für die Jungs in den roten Trikots kommt hier etwas aus dem Nichts. Bereits das 24. Saisontor von Dessaus Topstürmer Friebe. Danach dann aber erst einmal wieder die Gastgeber am Drücker. Eine Ecke wird von Niklas Hadaschik auf Georg Böhme verlängert, der den Ball nicht aufs Tor kriegt. Riesenchance für den Ausgleich, auch Sebastian Bark stand da noch einschussbereit neben Böhme. Wir befinden uns mittlerweile in der 30. Spielminute. Das Team von Per Rosemeier versucht über die linke Außenseite. Sebastian Bark auf Kirilo Chalushin. Der hat viel Platz und einen guten Antritt. Der Pass in die Mitte, Martin Ludwig lässt durch und Tom Gründling netzt ein. Der Ausgleich für die Hausherren nach einer halben Stunde. Sonst passiert nicht mehr allzu viel Interessantes im ersten Durchgang. Und auch in der zweiten Hälfte bleibt die Begegnung relativ unaufgeregt. Die Bitterfeld-Wolfner hier und da mit einer Torannäherung. Jedoch wirklich gefährlich wird davon zunächst nichts. Bis in die 73. Minute. Hannes Erhardt steckt durch auf Martin Ludwig, dessen Schuss jedoch knapp am Tor vorbeigeht. Und auch gleich im Anschluss die 05er im Vorwärtsgang. Elia Friebe zu Tobias Berndt, der kann sich im Zweikampf durchsetzen und bringt den Ball in die Mitte auf Mika von Zansen, aber auch der 19-Jährige trifft das Tor knapp nicht.

0: nicht. Riesenchancen für beide Teams. In der 80. Minute ein Freistoß für die Gäste. Ilya Friebe tritt den. Die Mauer der Bivos fälscht ab und der Ball zappelt im Netz. Mit etwas Glück hier der erneute Führungstreffer für die Mannschaft aus der Bauhausstadt. Für Friebe Ligator Nummer 25. Wahnsinn, was der für eine Saison spielt. Und der kann nicht nur Tore schießen, sondern auch vorbereiten. Nur 3 Minuten später ein langer Ball auf Friebe. Der hat das Auge für Tobias Berndt in der Mitte. Die Hausherren können nicht richtig klären und Berndt erhöht auf 3:1 für Dessau. Ist das schon die Vorentscheidung? Die Gäste machen weiter Druck. Marcio Pellchen hat kurz vor Schluss noch den 4. Dessauer Treffer auf dem Fuß. Toller Schuss, das Aluminium rettet Bitterfeld-Wolfen. Die letzte Aktion dann noch von den Jungs in Blau. Der Schuss von Kirilo Khalushin, aber kein Problem für 05-Keeper Nico Becker. Und dann ist Schluss. Nach einer umkämpften Verbandsliga-Partie kann der SV Dessau 05 das Derby mit 3:1 für sich entscheiden.
1: Ja, es war ein durchwachsenes Spiel. Wir hatten ein bisschen weniger Ballbesitz. Aber ja, wir machen halt unsere Chancen. Das hat Bivo nicht so richtig geschafft. Da hatten wir erste Halbzeit ein bisschen Glück. Gehen dann 1:0 in Führung. Die machen dann verdient das 1:1. Und dann ja, hat man nach ungefähr 60, 70 Minuten eine gute Fitness und haben dann auch das Spiel oder die 3 Punkte mit nach Dessau genommen.
2: Wir kontrollieren vor allen Dingen die erste Halbzeit. Wir waren gallier, wir waren griffiger, wir waren super drin von Anfang an im Spiel. Dessau kommt gefühlt das erste Mal über die Mittellinie, macht es 1:0. Das ist dann im Fußball so. Wir bleiben, und das war heute positiv, wir bleiben trotzdem bei unserer Idee, Fußball zu spielen. Wir kontrollieren das Spiel. Wir haben den Sechserraum überragend bespielt. Machen dann auch das verdiente 1:1. Ja, wir haben viel Platz im Zentrum gehabt. Ich glaube, in der letzten Instanz hätten wir es ein paar Mal besser ausspielen können. Dann wird es für Dessau noch ein bisschen schwieriger. Und so haben wir bis zur Viererkette oder in den Zwischenraum gut kombiniert, aber sind dann nicht so immer durchgekommen, wie wir das wollten. Am Ende ist es dann, ja, bis zur 80. Minute bleibe ich dabei, sind wir die bessere Mannschaft. Es ist ein Freistoß. Für mich gibt es einen Spieler, der einen Unterschied gemacht hat, der hat die Rücknummer 18 gehabt. Und dann Glückwünsche nach Dessau. Wir waren nicht in der Lage, das Ergebnis positiv zu gestalten, obwohl wir in allen anderen Dingen meiner Meinung nach besser waren.
0: Für den SV Dessau 05 steht nun ein Heimspiel am 2. Mai gegen den VfB Merseburg auf dem Plan. Für den 1. FC Bitterfeld-Wolfen ist am 30. April gleich wieder Derbyzeit angesagt. Beim Stadtderby trifft man auf die SG Rot-Weiß-Thalheim. Anpfiff im Jahnstadion ist um 18.30 Uhr.
3: Wally Day wird 25. Wolfens Freizeitbad hatte am Wochenende ihr 25. Jubiläum und das musste natürlich auch gefeiert werden. Am Samstagvormittag versammelten sich Wegbegleiter des Schwimmbades, um einmal mehr auf die vergangenen Jahre zurückzublicken. Begonnen hat das Ganze aber sogar schon im vergangenen Jahrtausend, wie uns die ehemalige Oberbürgermeisterin Petra Wüst erzählt. Eigentlich war das Bad als Gemeinschaftsprojekt zwischen vielen verschiedenen Nachbarstädten geplant. Dazu kam es aber dank Schwierigkeiten in der Mittel- und Ortsfindung nicht. Trotzdem wollte man das Projekt unbedingt umsetzen.
4: Ja, man muss mal vielleicht ein bisschen in der Geschichte anfangen. Bitterfeld hatte ja 3 Bäder. Das Stadtbad, dann damals die Volksschwimmhalle, jetzt Deininger oder damals auch schon der Name gewechselt und das sogenannte IG-Bad. Wolfen hatte das Aquabad, ja, die Badeanstalt von 1922. Mit der Wende natürlich, alles konnte nicht mehr betrieben werden. Also blieb bloß noch die Schwimmhalle Hans Deininger. Ja, nun hat Herr Born gesagt, das geht doch nicht. Wolfen hatte ja damals ganz viele Einwohner noch. Wir brauchen ein Bad. So, was machen wir jetzt? Ja, dann hat man versucht über eine geförderte Maßnahme, ABM, und da ist ja die Brücke in Wolfen schon gebaut worden, die Eisenbahnbrücke mit so einer Maßnahme, was ja wunderbar geklappt hat. Also hat man gesagt, das versuchen wir jetzt. Es ist auch genehmigt worden mit 18 Millionen. Und man kann ja nur immer wieder sagen, die Zeit durfte nicht überzogen werden und das Geld durfte nicht überzogen werden. Und es hat geklappt. Also es hat alles gut geklappt, dass Wolle Idee konnte in an,

0: in Anspruch, also könnte besetzt werden. Die Bürger konnten hingehen. Und es war natürlich ein riesen Zuspruch, ja, weil man so ein Bad ja hier in der näheren Umgebung nicht hatte. Und es gab viele Besucher und alle fanden es gut. Dann hat man den Namen noch gesucht, der ja heute noch da ist, das Wollidee. Die Bürger konnten mitmachen und konnten den Namen suchen. Also es war eine schöne, runde Sache.
1: Die Finanzierung durch ABM-Vergaben seien wohl für ein Schwimmbad in Deutschland einmalig. Es war also kein leichtes, so einen Ort zu erschaffen. Mit der Eröffnung hielten die Probleme jedoch leider nicht an. Erst in den letzten Jahren kam es zu einer zwischenzeitlichen Schließung, jedoch wegen äußeren Einflüssen.
2: Dann kamen halt äußere Einflüsse wie die benannte Corona-Krise, wo viele Vorschriften auf uns natürlich zukamen, wo die Abstände eingehalten werden, Wasser und Co. Das hat natürlich Einbrüche dann erheblich entstehen lassen. Ging ja ein bisschen Schulschwimmen rein, das wir es nicht durchführen konnten drüben und hier auch dann. Also das war schon wirklich eine schwierige Zeit. Ja, und dann unmittelbar folgte ja tatsächlich schon die Ukraine-Krise im Februar 2022. Und das Explodieren der Versorgerpreise und damit der Großhandelspreise haben natürlich auch erhebliche Einflüsse dann gehabt auf das Bäder hier. Wir haben über 50% Energiekosten hier im Bad. Das ist ja über 1 Million Euro. Pro Jahr kostet das, insofern auch Defizit 1 Million pro Jahr. Und das musste getragen werden. Und das explodierte natürlich in dem Zeitraum, wo die Energiekosten so enorm nach oben sprangen. Aber wir haben das gut abgefedert und sind jetzt auch langfristig eingekauft. Insofern ist jetzt die Iran-Krise bei uns nicht irrelevant.
1: Trotz dieser unerwarteten Schwierigkeiten schaffte das Wollidee es immer wieder auf den Füßen zu landen. Auch die Besucherinnen und Besucher bleiben diesem Bad treu.
2: Absolut wieder auf dem Niveau. Vor Ukraine-Krise, vor Covid, also sehr stabile Besucherzahlen, auch aus dem Umland kommen die Leute zu uns und da sind wir schon auch sehr froh drüber.
1: Trotz seiner langen Geschichte sieht das Wollidee immer noch wie neu aus. An der Technik und den Besuchern hat sich aber einiges verändert. Um mit diesen Veränderungen mitzuhalten, wird nun mit einer Fördersumme von über 9 Millionen Euro nun das Schwimmbad erweitert. Hierbei handelt es sich überwiegend um einen komplett neuen Außenbereich.
3: Und da kamen uns die Kohlestrukturförderungsprojekte total entgegen, denn wir haben das umgehend eingereicht und haben erreicht, dass wir einen Förderbescheid bekommen haben für das Vitalzentrum. Das Vitalzentrum selber besteht aus einem Leerschwimmbad mit verstellbarem Boden, sodass man die für verschiedenste Zwecke nutzen kann. Ergänzt durch eine Außensauna, eine große Außensauna mit Sanitäranlagen zusätzlichen für das Wollidee und mit Ruheräumen. So dass da eigentlich neben dem bestehenden Wollidee ein in sich geschlossenes zweites System hier auf dem Gelände entsteht, das aber eine gute Ergänzung darstellen wird, was die Besucherzahlen betrifft.
1: Man wolle aufgrund des demografischen Wandels stärker auf die älteren Besucher eingehen und mehr Aktionen und Angebote für sie schaffen. Nach 3,5 Jahren Planung und Fördermittelbeschaffung kann nun endlich mit dem Bau angefangen werden. Dieser soll aber schon 2028 fertiggestellt werden. Für Besucherinnen und Besucher gibt es hierbei größtenteils keine Einschränkungen. Das Bad bleibt weiterhin geöffnet, nur im Außenbereich wird gebaut. Trotz den Blicken in Zukunft und Vergangenheit steht an diesem Tag der Spaß im Mittelpunkt. Zur Geburtstagsfeier hat sich das Wollidee-Team viele besondere Aktionen ausgedacht. Ein aufblasbarer Parcours, ein Bodypainting-Wettbewerb und weitere Überraschungen warteten auf die Besucher. Das alles natürlich ohne weiteren Aufpreis. Alles Gute zum Geburtstag, Wollidee, und auf weitere gute 25 Jahre.
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7: Nach Köthen wurde in das Veranstaltungszentrum etwas informierende Stadtgeschichte gebracht. Im Rahmen der Sonderausstellung Gleichgeschaltet Köthen im Nationalsozialismus in den Museen im Schloss traf man sich um 16 Uhr zu einer Lesung über die historische Person Otto Böttcher. Er war Soldat aus der Zeit des Zweiten Weltkrieges und vermutliches Mitglied der NSDAP. Während seiner Zeit bei der Wehrmacht schrieb Böttcher viele Briefe an seine Frau Elsbeth, bis er nach seinem letzten vom 5. Januar 1943 verschwand.
8: Also Otto Böttcher ist 1908 geboren und 1914, als der Erste Weltkrieg begann, war er gerade noch 5 Jahre alt, wurde dann 6, und hat in seiner Kindheit und in seiner Jugend sehr harte gesellschaftliche Veränderungen erlebt. Also dazu gehört der Erste Weltkrieg, dazu gehören die Ergebnisse des Vertrags von Versailles, die ja auch letzten Endes von den Nationalsozialisten aufs Übelste instrumentalisiert wurden. Dazu gehört auch die Hyperinflation 1923, die viele Menschen um ihre Sprache kamen, wirklich um alles gebracht haben, was sie besaßen. Und dazu gehört dann natürlich ganz besonders auch die Weltwirtschaftskrise. Und als 1933 die Nationalsozialisten die Macht übernommen haben, da war Otto Böttcher 25 Jahre alt. Und er hatte wenig Arbeit, das wissen wir von den wenigen Arbeitsverträgen, die uns übermittelt wurden. Und er war, seinen Berufen nach zu urteilen, ein relativ einfacher Mann. Also er hat Bäcker gelernt und hat dann viele Jahre auch als Hilfsarbeiter gearbeitet, bis er dann bei den Junkers Motorenwerken in der Zweigstelle Köthen zum Karteiführer wurde. Das entspricht heute einer Fachkraft für Datenverarbeitung. 1935, im Oktober hat er geheiratet, im Januar 1936 kam schon seine Tochter Karin zur Welt, also relativ zeitig. Und an den Briefen lässt sich ein Stück weit erlesen, wie stark seine Desillusionierung eingesetzt hat, bis er dann schließlich vermisst wurde. Und wir können heute nicht sagen, ist er gefallen, ist er erfroren, ist er verhungert, ist er in Gefangenschaft geraten, das alles wissen wir nicht.
7: Der Inhalt der Papiere befasst sich nicht so wie erwartet von den Kampfhandlungen, sondern mehr um seine Gedanken und Gefühle. Er teilt seiner

0: Frau per Post mit, wie sehr er seine Familie vermisst, was ihn gerade beschäftigt oder zu welchem Weltbild er steht. Dies gibt einen neuen Einblick in die Zeit des Nationalsozialismus in Deutschland. Bei der Lesung erzählt Christine Friedrich, Geschäftsführerin der Köthen Kultur und Marketing GmbH, über Otto Böttcher und berichtete über den Weg von den Briefen in das Museum. Zudem werden seine persönlichen Briefe von Schauspieler Roman Welzin aus dem Anhaltischen Theater Dessau vorgelesen. Der Eintritt war kostenfrei und jegliches Alter war willkommen.
1: Die Veranstaltung läuft im Rahmen der Ausstellung Gleichgeschaltet. Köthen im Nationalsozialismus, die derzeit noch im Schloss ist, noch bis 12. April. Und wir haben im Rahmen der Vorbereitung dieser Ausstellung 168 Briefe bekommen von der Enkelin Otto Böttchers, die wir zum Teil schon transkribiert haben. Und aus den Briefen Otto Böttchers wird vorgelesen. Und warum wird ihm vorgelesen? Weil er sich 1939 freiwillig zur Wehrmacht gemeldet hat und dann seiner Frau ganz regelmäßig geschrieben hat, aus der Ausbildung und später dann aus Frankreich und am Ende auch aus der Nähe von Stalingrad, wo er seit dem 5. Januar 1943 vermisst wurde.
0: Ottos Briefe hatte seine Enkelin behutsam im Besitz, bevor sie 2024 diese dann an das Museum übergab. Dort werden sie schon seit 2 Jahren sicher aufgehoben und für Gäste zur Schau gestellt. Wer also selber Interesse hat, kann vorbeikommen und die Exemplare selber begutachten. Im neuen Rathaus der Lutherstadt zog am 15. April eine neue Kunstausstellung ein. Rund 7 Monate lang sollen über 3 Etagen die Werke aus der gemeinsamen Ausstellung Kunstdialoge präsentiert werden. Künstlerin Elena Geseleva-Arendt und ihre 9 Schüler entwarfen die Arbeiten in der 4-jährigen Lerntätigkeit an der Kreisvolkhochschule Wittenberg und stellten sie so zum ersten Mal zur Schau. Sowohl waren eigene Werke der Künstlerin aus ihrer Serie Goldland bei der Ausstellung enthalten. In den Semestern wurden die Grundlagen der klassischen Kunstausbildung erarbeitet. So war die Präsentation von Modellzeichnungen, Stillleben, Farbtheorie und anderen Techniken wie Grafik, Aquarell und Acryl geprägt.
2: Eigentlich unsere Ausstellung zeigt mehr unsere Bilder, die in Unterrichtsstunden entstanden sind. Deswegen sind sie natürlich ganz unterschiedlich. Und diese Stufen, ja, erstmal selbst etwas zeichnen und dann vielleicht etwas kopieren. Wir haben solche Bilder kopiert von alten Meistern und dann Impressionisten und Postimpressionisten. Das finde ich sehr wichtig. Und deswegen sind sie natürlich ganz unterschiedlich. Einige haben schon eigene Stil entwickelt. Das freut mich sehr. Und das habe ich nur jetzt entdeckt, in dieser Ausstellung. Sonst konnte man das nicht sehen.
0: Künstlerin Geseleva-Arendt führte ihr Studium von 1975 bis 1980 in St. Petersburg durch und ist Mitglied des Russischen Künstlerverbandes, der Deutschen Ex-Libris-Gesellschaft, des Künstlerverbandes Graz und des BBK Sachsen-Anhalt. Ihre Werke sind international ausgestellt und auch ausgezeichnet. Ihre Arbeiten hängen unter anderem in St. Petersburg oder im Frauenmuseum in Bonn. Außerdem war sie von 2021 bis 2025 Dozentin an der Kranach-Malschule und an der Kreisvolkhochschule Wittenberg. Ihre Schüler sind in unterschiedlichsten Bereichen aktiv, von Studiengängen wie Landschaftsarchitektur und Soziologie über die Arbeit in Workshops bis hin zu vielfältigen Tätigkeiten in anderen Kunstparten. Insgesamt sind die Künstler breit aufgestellt und in vielen Feldern vertreten.
2: Ich bin seit 2026 in Weißenfels, aber das ist nicht so weit, Gott sei Dank, von Wittenberg. Und deswegen komme ich immer wieder nach Wittenberg. Jetzt zum Beispiel auch für Projekte, die Stadt zeichnet, werde ich wieder da sein. Und auch mit meinen Schülerinnen, sie wollen unbedingt, dass ich weiter unterrichte oder etwas sage und so weiter. Deswegen machen wir jetzt im Sommer auch Plenärkurs. Das heißt, wir treffen uns in Natur und zeichnen zusammen. Das wird auch ganz spannend.
0: Das bereits vergangene Projekt »Eine Stadt zeichnet, Lutherstadt Wittenberg« war bereits in den vergangenen Jahren sehr erfolgreich und wurde zu einem beliebten Projekt. Das Ziel ist es, Bürger durch gemeinsames Zeichnen im Stadtraum zu verbinden und mehr Menschen für die Kunst zu begeistern.
2: Die Stadt zeichnet, finde ich, ganz großartig. Das ist wirklich eine ganz tolle Idee. Damit alle können kommen und egal wie sie zeichnen, wie Herr Assisi sagt, jeder Mensch kann lesen, schreiben und zeichnen können. Ja? Deswegen ist das sehr wichtig. Und eigentlich als Kinder, die Kinder alle zeichnen. Nur danach verlieren sie diese Fähigkeiten oder haben sie welche Hemmungen und denken, ach, ich kann nicht und so weiter. Und hier ist eine Möglichkeit dann, einfach so frei zeichnen, egal ob du gut zeichnest oder nicht. Immer zusammen mit anderen Leuten, mit so vielen Interessenten zu zeichnen, ist das großartig. Und noch dazu, so kriegen wir mehr Kunstszene, Kunstbühne. Wir kriegen mehr, wir Künstler, professionelle Künstler, mehr Zuschauer, mehr Interesse, dass wir die Leute dann gehen nicht nur einkaufen, sondern sie kommen auch in diese Ausstellungen. Ja, hier ist jetzt kein Mensch da, ja, aber vielleicht mit Stadtzeichnen, dann kommen sie auch hierher und schauen, was andere machen und vielleicht kriegen sie mehr Inspirationen und es wird dann eigene Leben viel viel reicher. Diese geistliche Entwicklung, das finde ich sehr wichtig, besonders jetzt in unseren Zeiten.
0: Die Ausstellung im Neuen Rathaus kann bis zum 13. November 2026 bei den angegebenen Zeiten besucht werden. Die Flurgalerie ist von Montag bis Donnerstag von 9 bis 18 Uhr und am Freitag von 9 bis 13 Uhr für alle Gäste geöffnet. Der Eintritt ist kostenfrei.
3: Nach Jahren des Leerstands ist in der Tolstoi-Allee in Bernburg wieder Leben eingekehrt. Wo lange Zeit kein Unterricht mehr stattfand, lernen seit Februar wieder Schülerinnen und Schüler der Förderschule Lebensweg. Das Gebäude wurde vom Salzlandkreis umfassend saniert und dient aktuell als Ausweichstandort, während am Hauptstandort weitergebaut wird. Ganz abgeschlossen sind die Arbeiten allerdings noch nicht. In einigen Bereichen wird weiterhin gebaut, modernisiert und angepasst. Beim Rundgang in der vergangenen Woche hat sich Landrat Markus Bauer gemeinsam mit der Schulleitung ein Bild vom aktuellen Stand gemacht.
4: Also ich sag mal, es ist natürlich eine echt moderne, in so einem alten Objekt, wo man so ein bisschen Nostalgie verspürt. Manche Baumittel sind noch ehemalige Holzgeländer, eine alte Holztür, die wirklich im Bestand total schick noch ist und überhaupt nicht an Zeit verloren hat. Und dann neue Baumaterialien, oder jetzt stehen wir hier in der Aula, total schick geworden, mit der Liebe zum Detail. Aber auf der anderen Seite auch ein Kunstwerk erhalten. Und das sind so bestimmte Sachen, wo ich sage, genau da macht es sich aus, wo man Fingerspitzengefühl aufzeigt, wie geht man mit kommunalen Mitteln, mit Finanzmitteln um.
3: Ein Ansatz, der nicht nur Kosten spart, sondern auch den Charakter des Gebäudes erhält. Gleichzeitig stellte die Sanierung die Verantwortlichen vor Herausforderungen, vor allem wegen der vorhandenen Bausubstanz.
4: Also hier sprechen wir von belasteten Baumaterialien, die müssten saniert werden, die müssten entsorgt werden. Also erstmal muss das Ganze entkernt werden, aufgearbeitet werden und dann sind wir natürlich an die Renovierung gegangen, Aufarbeitung der ganzen Sachen. Also das ist schon langwierig und wir sind ja noch dabei. Ich habe mir heute den Bauabschnitt angeguckt, den ersten Bauabschnitt, aber es ist natürlich für die Förderschule und die zukünftige Unterbringung von Kindern hier ein riesen Quantensprung.
3: Trotz dieser aufwendigen Vorarbeiten läuft der Schulbetrieb inzwischen stabil. Mehrere Klassen sind bereits eingezogen und weitere sollen folgen.
5: ja, geplant ist, dass praktisch zu den Sommerferien weitere 11 Klassen umziehen. Es sind ja mittlerweile schon 7 Klassen, die hier unterrichtet werden. Dann wird der Hauptstandort praktisch erweitert. Baumziel ist ja bis Ende 27 und dann erfolgt 28 höchstwahrscheinlich nachher wieder der Rückzug von der Außenstelle hier. Und letztendlich finden wir ja helle Klassenräume, ausreichende Klassenräume vor. Wir haben eine wunderschöne Aula, die wir für Veranstaltungen, für Elternveranstaltungen, Schulveranstaltungen nutzen können und gleichzeitig auch als Speiseraum. Das sind einfach Räumlichkeiten, die wir jetzt auch bei uns am Hauptstandort gar nicht haben.
3: Gerade an einer Förderschule sind die Anforderungen an Räume besonders hoch. Neben klassischen Klassenzimmern braucht es flexible Lösungen, individuelle Rückzugsorte und eine Umgebung, die sich an die Bedürfnisse der Kinder anpasst.
5: Unsere Schüler, die haben ja nicht den klassischen Unterrichtsalltag, wie sich den meisten Menschen das so vorstellen. Wir beginnen ja ganz anders und haben auch ganz andere Unterrichtsfächer. Und wir arbeiten ja auch den Stufen Grundstufe, Mittelstufe, Berufsschulstufe. Und so richten sich auch die Fächer aus. Und unsere Schüler haben eben auch ganz besondere Bedarfe innerhalb des Unterrichtstages. Also da spielt Hygiene eine Rolle, Selbstversorgung eine große Rolle. Die werden vor allem in lebenspraktischen Dingen unterrichtet und dazu braucht man eben auch Räumlichkeiten.
3: Mit der schrittweisen Inbetriebnahme des Standorts in der Tolstoyallee schafft der Salzlandkreis zusätzliche Kapazitäten und bessere Bedingungen für den Unterricht. Bis alle Klassen vollständig umgezogen sind, wird aber weiter gebaut, parallel zum laufenden Schulbetrieb.

0: zwei der Top-Teams aus der Verbandsliga Sachsen-Anhalt trafen am 24. April zum Derby-Spiel aufeinander. Im Jahnstadion empfing der 1. FC Bitterfeld-Wolfen den SV Dessau 05. In der Tabelle trennte die beiden vor der Partie nur ein Punkt. Die Hausherren konnten jedoch etwas selbstsicherer auftreten. Immerhin gewannen sie die letzten drei Spiele gegen die 05er. Und die Bivos sind hier auch zunächst präsenter und aktiver vom gegnerischen Tor. In der 14. Minute bekommt Paul Günther den Ball in guter Position, der Volley aber noch stark geblockt von Alex Soblowski. Kurz danach auch die Dessauer mal mit einem Vorstoß. Niklas Mied mit dem hohen Ball auf Elia Friebe. Der behauptet sich gut gegen mehrere Gegenspieler, wird aber auch nicht wirklich angegangen. Er kann in die Mitte passen, entscheidet sich aber für den Abschluss und der sitzt. Der Schuss aufs kurze Eck überrascht Tom Herrmann im Kasten der Bivos. Die Führung für die Jungs Khalushin, aber kein Problem für 05-Keeper Nico Becker. Und dann ist Schluss. Nach einer umkämpften Verbandsligapartie kann der SV Dessau 05 das Derby mit 3:1 für sich entscheiden.
1: Ja, es war ein durchwachsenes Spiel. Wir hatten ein bisschen weniger Ballbesitz, aber ja, wir machen halt unsere Chancen. Das hat Bivo nicht so richtig geschafft. Da hatten wir erste Halbzeit ein bisschen Glück. Gehen dann 1-0 in Führung. Die machen dann verdient das 1-1. Und dann ja, hat man nach ungefähr 60, 70 Minuten eine gute Fitness und haben dann auch das Spiel oder die drei Punkte mit nach Dessau genommen.
2: Wir kontrollieren vor allen Dingen die erste Halbzeit. Wir waren gallier, wir waren griffiger, wir waren super drin von Anfang an im Spiel. Dessau kommt geführt das erste Mal über die Mittellinie, macht es 1-0. Das ist dann im Fußball so. Wir bleiben, und das war heute positiv, wir bleiben trotzdem bei unserer Idee, Fußball zu spielen. Wir kontrollieren das Spiel, wir haben den Sechserraum überragend bespielt, machen dann auch das verdiente 1-1. Ja, wir haben viel Platz im Zentrum gehabt. Ich glaube, in der letzten Instanz hätten wir es ein paar Mal besser ausspielen können. Dann wird es für Dessau noch ein bisschen schwieriger. Und so haben wir bis zur Viererkette oder in den Zwischenraum gut kombiniert, aber sind dann nicht so immer durchgekommen, wie wir das wollten. Am Ende ist es dann, ja, bis zur 80. Minute, bleibe ich dabei, sind wir die bessere Mannschaft. Es ist dann frei.

0: Schluss. Für mich gibt es einen Spieler, der einen Unterschied gemacht hat, der die Rücknummer 18 gehabt. Und dann Glückwünsche nach Dessau. Wir waren nicht in der Lage, das Ergebnis positiv zu gestalten, obwohl wir in allen anderen Dingen meiner Meinung nach besser waren.
1: Für den SV Dessau 05 steht nun ein Heimspiel am 2. Mai gegen den VfB Merseburg auf dem Plan. Für den 1. FC Bitterfeld-Wolfen ist am 30. April gleich wieder Derby-Zeit angesagt. Beim Stadtderby trifft man auf die SG Rot-Weiß-Thalheim. Anpfiff im Jahnstadion ist um 18.30 Uhr.
2: Wally Day wird 25. Wolfens Freizeitbad hatte am Wochenende ihr 25. Jubiläum und das musste natürlich auch gefeiert werden. Am Samstagvormittag versammelten sich Wegbegleiter des Schwimmbades, um einmal mehr auf die vergangenen Jahre zurückzublicken. Begonnen hat das Ganze aber sogar schon im vergangenen Jahrtausend, wie uns die ehemalige Oberbürgermeisterin Petra Wüst erzählt. Eigentlich war das Bad als Gemeinschaftsprojekt zwischen vielen verschiedenen Nachbarstädten geplant. Dazu kam es aber dank Schwierigkeiten in der Mittel- und Ortsfindung nicht. Trotzdem wollte man das Projekt unbedingt umsetzen.
3: Ja, man muss mal vielleicht ein bisschen in der Geschichte anfangen. Bitterfeld hatte ja drei Bäder. Das Stadtbad, dann damals die Volksschwimmhalle, jetzt Deininger oder damals auch schon der Name gewechselt und das sogenannte IG-Bad. Wolfen hatte das Aquabad, ja, die Badeanstalt von 1922, mit der Wende natürlich, alles konnte nicht mehr betrieben werden. Also blieb bloß noch die Schwimmhalle Hans Deininger. Ja, nun hat Herr Born gesagt, das geht doch nicht. Wolfen hatte ja damals ganz viele Einwohner noch. Wir brauchen ein Bad. So, was machen wir jetzt? Ja, dann hat man versucht, über eine geförderte Maßnahme, ABM, und da ist ja die Brücke in Wolfen schon gebaut worden, die Eisenbahnbrücke mit so einer Maßnahme, was ja wunderbar geklappt hat. Also hat man gesagt, das versuchen wir jetzt. Es ist auch genehmigt worden mit 18 Millionen. Und man kann ja nur immer wieder sagen, die Zeit durfte nicht überzogen werden und das Geld durfte nicht überzogen werden. Und es hat geklappt. Also es hat alles gut geklappt, dass Wolle-Idee konnte besetzt werden, die Bürger konnten hingehen und es war natürlich ein riesen Zuspruch, ja, weil man so ein Bad ja hier in der näheren Umgebung nicht hatte und es gab viele Besucher und alle fanden es gut. Dann hat man den Namen noch gesucht, der ja heute noch da ist, das Wolle-Idee. Die Bürger konnten mitmachen und konnten den Namen suchen. Also es war eine schöne, runde Sache.
2: Die Finanzierung durch ABM-Vergaben seien wohl für ein Schwimmbad in Deutschland einmalig. Es war also kein leichtes, so einen Ort zu erschaffen. Mit der Eröffnung hielten die Probleme jedoch leider nicht an. Erst in den letzten Jahren kam es zu einer zwischenzeitlichen Schließung, jedoch wegen äußeren Einflüssen.
4: Dann kamen halt äußere Einflüsse wie die benannte Corona-Krise, wo viele Vorschriften auf uns natürlich zukamen, wo die Abstände eingehalten werden, Wasser und Co. Das hat natürlich Einbrüche dann erheblich entstehen lassen. Ging ja ein bisschen Schulschwimmen rein, dass wir es nicht durchführen konnten drüben und hier auch dann. Also das war schon wirklich eine schwierige Zeit. Ja, und dann unmittelbar folgte ja tatsächlich schon die Ukraine-Krise im Februar 2022. Und das Explodieren der Versorgerpreise und damit der Großhandelspreise haben natürlich auch erhebliche Einflüsse dann gehabt auf das Bäder hier. Wir haben über 50% Energiekosten hier im Bad. Das ist ja über 1 Million Euro. Pro Jahr kostet das, insofern auch Defizit 1 Million pro Jahr und das musste getragen werden und das explodierte natürlich in dem Zeitraum, wo die Energiekosten so enorm nach oben sprangen. Aber wir haben das gut abgefedert und sind jetzt auch langfristig eingekauft, insofern ist jetzt die Iran-Krise bei uns nicht relevant.
2: Trotz dieser unerwarteten Schwierigkeiten schaffte das Wolle Day es immer wieder auf den Füßen zu landen. Auch die Besucherinnen und Besucher bleiben diesem Bad treu.
4: Absolut wieder auf dem Niveau vor Ukraine-Krise, vor Covid, also sehr stabile Besucherzahlen, auch aus dem Umland kommen die Leute zu uns und ja, da sind wir schon auch sehr froh drüber.
2: Trotz seiner langen Geschichte sieht das Wolle Day immer noch wie neu aus. An der Technik und den Besuchern hat sich aber einiges verändert. Um mit diesen Veränderungen mitzuhalten, wird nun mit einer Fördersumme von über 9 Millionen Euro nun das Schwimmbad erweitert. Hierbei handelt es sich überwiegend um einen

0: komplett neuen Außenbereich.
1: Und da kamen uns die Kohlestrukturförderungsprojekte total entgegen, denn wir haben das umgehend eingereicht und haben erreicht, dass wir einen Förderbescheid bekommen haben für das Vitalzentrum. Das Vitalzentrum selber besteht aus einem Leerschwimmbad mit verstellbarem Boden, sodass man die für verschiedenste Zwecke nutzen kann. Ergänzt durch eine Außensauna, eine große Außensauna mit Sanitäranlagen zusätzlichen für das Volley-D und mit Ruheräumen. So dass da eigentlich neben dem bestehenden Volley-D ein in sich geschlossenes zweites System hier auf dem Gelände entsteht, das aber eine gute Ergänzung darstellen wird, was die Besucherzahlen betrifft.
0: Man wolle aufgrund des demografischen Wandels stärker auf die älteren Besucher eingehen und mehr Aktionen und Angebote für sie schaffen. Nach 3,5 Jahren Planung und Fördermittelbeschaffung kann nun endlich mit dem Bau angefangen werden. Dieser soll aber schon 2028 fertiggestellt werden. Für Besucherinnen und Besucher gibt es hierbei größtenteils keine Einschränkungen. Das Bad bleibt weiterhin geöffnet, nur im Außenbereich wird gebaut. Trotz den Blicken in Zukunft und Vergangenheit steht an diesem Tag der Spaß im Mittelpunkt. Zur Geburtstagsfeier hat sich das Volley-Day-Team viele besondere Aktionen ausgedacht. Ein aufblasbarer Parcours, ein Bodypainting-Wettbewerb und weitere Überraschungen warteten auf die Besucher. Das alles natürlich ohne weiteren Aufpreis. Alles Gute zum Geburtstag, Volley-Day, und auf weitere gute 25 Jahre.
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8: Nach Köthen wurde in das Veranstaltungszentrum etwas informierende Stadtgeschichte gebracht. Im Rahmen der Sonderausstellung Gleichgeschaltet – Köthen im Nationalsozialismus

0: In den Museen im Schloss traf man sich um 16 Uhr zu einer Lesung über die historische Person Otto Böttcher. Er war Soldat aus der Zeit des Zweiten Weltkrieges und vermutliches Mitglied der NSDAP. Während seiner Zeit bei der Wehrmacht schrieb Böttcher viele Briefe an seine Frau Elsbeth, bis er nach seinem letzten vom 5. Januar 1943 verschwand.
1: Also Otto Böttcher ist 1908 geboren und 1914, als der Erste Weltkrieg begann, war er gerade noch 5 Jahre alt oder dann 6 und hat in seiner Kindheit und in seiner Jugend sehr harte gesellschaftliche Veränderungen erlebt. Also dazu gehört der Erste Weltkrieg, dazu gehören die Ergebnisse des Vertrags von Versailles, die ja auch letzten Endes von den Nationalsozialisten aufs Übelste instrumentalisiert wurden. Dazu gehört auch die Hyperinflation 1923, die viele Menschen um ihre Sparte kamen, wirklich um alles gebracht haben, was sie besaßen. Und dazu gehört dann natürlich ganz besonders auch die Weltwirtschaftskrise. Und als 1933 die Nationalsozialisten die Macht übernommen haben, da war Otto Böttcher 25 Jahre alt. Und er hatte wenig Arbeit, das wissen wir von den wenigen Arbeitsverträgen, die uns übermittelt wurden. Und er war, seinen Briefen nach zu urteilen, ein relativ einfacher Mann. Also er hat Bäcker gelernt und hat dann viele Jahre auch als Hilfsarbeiter gearbeitet, bis er dann bei den Junkers Motorenwerken in der Zweigstelle Köthen zum Parteiführer wurde. Das entspricht heute einer Fachkraft für Datenverarbeitung. 1935, im Oktober hat er geheiratet, im Januar 1936 kam schon seine Tochter Karin zur Welt, also relativ zeitig. Und an den Briefen lässt sich ein Stück weit erlesen, wie stark seine Desillusionierung eingesetzt hat, bis er dann schließlich vermisst wurde. Und wir können heute nicht sagen, ist er gefallen, ist er erfroren, ist er verhungert, ist er in Gefangenschaft geraten. Das alles wissen wir nicht.
0: Der Inhalt der Papiere befasst sich nicht so wie erwartet von den Kampfhandlungen, sondern mehr um seine Gedanken und Gefühle. Er teilt seiner Frau per Post mit, wie sehr er seine Familie vermisst, was ihn gerade beschäftigt oder zu welchem Weltbild er steht. Dies gibt einen neuen Einblick in die Zeit des Nationalsozialismus in Deutschland. Bei der Lesung erzählt Christine Friedrich, Geschäftsführerin der Köthen Kultur und Marketing GmbH, über Otto Böttcher und berichtete über den Weg von den Briefen in das Museum. Zudem werden seine persönlichen Briefe von Schauspieler Roman Welzin aus dem Anhaltischen Theater Dessau vorgelesen. Der Eintritt war kostenfrei und jegliches Alter war willkommen.
1: Die Veranstaltung läuft im Rahmen der Ausstellung Gleichgeschaltet. Köthen im Nationalsozialismus, die derzeit noch im Schloss ist, noch bis 12. April. Und wir haben im Rahmen der Vorbereitung dieser Ausstellung 168 Briefe bekommen von der Enkelin Otto Böttchers, die wir zum Teil schon transkribiert haben. Und aus den Briefen Otto Böttchers wird vorgelesen. Und warum wird ihm vorgelesen? Weil er sich 1939 freiwillig zur Wehrmacht gemeldet hat und dann seiner Frau ganz regelmäßig geschrieben hat, aus der Ausbildung und später dann aus Frankreich und am Ende auch aus der Nähe von Stalingrad, wo er seit dem 5. Januar 1943 vermisst wurde.
0: Ottos Briefe hatte seine Enkelin behutsam im Besitz, bevor sie 2024 diese dann an das Museum übergab. Dort werden sie schon seit 2 Jahren sicher aufgehoben und für Gäste zur Schau gestellt. Wer also selber Interesse hat, kann vorbeikommen und die Exemplare selber begutachten. Im neuen Rathaus der Lutherstadt zog am 15. April eine neue Kunstausstellung ein. Rund 7 Monate lang sollen über 3 Etagen die Werke aus der gemeinsamen Ausstellung Kunstdialoge präsentiert werden. Künstlerin Elena Gesileva-Arendt und ihre 9 Schüler entwarfen die Arbeiten in der 4-jährigen

0: Lerntätigkeit an der Kreisfolkhochschule Wittenberg und stellten sie so zum ersten Mal zur Schau. Sowohl waren eigene Werke der Künstlerin aus ihrer Serie Goldland bei der Ausstellung enthalten. In den Semestern wurden die Grundlagen der klassischen Kunstausbildung erarbeitet. So war die Präsentation von Modellzeichnungen, Stillleben, Farbtheorie und anderen Techniken wie Grafik, Aquarell und Acryl geprägt.
1: Eigentlich unsere Ausstellung zeigt mehr unsere Bilder, die in Unterrichtsstunden entstanden sind. Deswegen sind sie natürlich ganz unterschiedlich. Und diese Stufen, ja, erstmal selbst etwas zeichnen und dann vielleicht etwas kopieren. Wir haben solche immer welche Bilder kopiert von alten Meistern und dann in Impressionisten und Postimpressionisten, das finde ich sehr wichtig. Und deswegen sind sie natürlich ganz unterschiedlich. Und nicht alle, aber einige haben schon eigene Stil entwickelt. Das freut mich sehr und das habe ich nur jetzt entdeckt in dieser Ausstellung. Sonst konnte man das nicht sehen.
0: Künstlerin Gisileva Arendt führte ihr Studium von 1975 bis 1980 in St. Petersburg durch und ist Mitglied des Russischen Künstlerverbandes, der Deutschen Ex-Libris-Gesellschaft, des Künstlerverbandes Graz und des BBK Sachsen-Anhalt. Ihre Werke sind international ausgestellt und auch ausgezeichnet. Ihre Arbeiten hängen unter anderem in St. Petersburg oder im Frauenmuseum in Bonn. Außerdem war sie von 2021 bis 2025 Dozentin an der Kranach-Malschule und an der Kreisfolkhochschule Wittenberg. Ihre Schüler sind in unterschiedlichsten Bereichen aktiv, von Studiengängen wie Landschaftsarchitektur und Soziologie über die Arbeit in Workshops bis hin zu vielfältigen Tätigkeiten in anderen Kunstparten. Insgesamt sind die Künstler breit aufgestellt und in vielen Feldern vertreten.
1: Ich bin seit 2026 in Weißenfels, aber das ist nicht so weit, Gott sei Dank, von Wittenberg. Und deswegen komme ich immer wieder nach Wittenberg. Jetzt zum Beispiel auch für Projekte, die Stadt zeichnet, werde ich wieder da sein. Und auch mit meinen Schülerinnen, sie wollen unbedingt, dass ich weiter unterrichte.

0: gemeinsames Zeichnen im Stadtraum zu verbinden und mehr Menschen für die Kunst zu begeistern.
1: Die Stadt zeichnet, finde ich, ganz großartig. Das ist wirklich eine ganz tolle Idee. Damit alle können kommen und egal wie sie zeichnen, wie Herr Assisi sagt, jeder Mensch kann lesen, schreiben und zeichnen können. Ja? Deswegen ist das sehr wichtig. Und eigentlich als Kinder, die Kinder alle zeichnen. Nur danach verlieren sie diese Fähigkeiten oder haben sie welche Hemmungen und denken, ach, ich kann nicht und so weiter. Und hier ist eine Möglichkeit, dann einfach so frei zeichnen, egal ob du gut zeichnest oder nicht. Immer zusammen mit anderen Leuten, mit so vielen Interessenten zu zeichnen, ist das großartig. Und noch dazu, so kriegen wir mehr Kunstszene, Kunstbühne. Das, wir kriegen mehr, wir Künstler, professionelle Künstler, mehr Zuschauer, mehr Interesse, dass wir, die Leute dann gehen nicht nur einkaufen, sondern sie kommen auch in diese Ausstellungen, ja, hier ist jetzt kein Mensch da, ja, aber vielleicht mit Stadtzeichnen, dann kommen sie auch hierher und schauen, was andere machen und vielleicht kriegen sie mehr Inspirationen und es wird dann eigenes Leben viel, viel reicher, dass diese geistliche Entwicklung, das finde ich sehr wichtig, besonders jetzt in unseren Zeiten.
0: Die Ausstellung im Neuen Rathaus kann bis zum 13. November 2026 bei den angegebenen Zeiten besucht werden. Die Flurgalerie ist von Montag bis Donnerstag von 9 bis 18 Uhr und am Freitag von 9 bis 13 Uhr für alle Gäste geöffnet. Der Eintritt ist kostenfrei.
2: Nach Jahren des Leerstands ist in der Tolstoi-Allee in Bernburg wieder Leben eingekehrt. Wo lange Zeit kein Unterricht mehr stattfand, lernen seit Februar wieder Schülerinnen und Schüler der Förderschule Lebensweg. Das Gebäude wurde vom Salzlandkreis umfassend saniert und dient aktuell als Ausweichstandort, während am Hauptstandort weitergebaut wird. Ganz abgeschlossen sind die Arbeiten allerdings noch nicht. In einigen Bereichen wird weiterhin gebaut, modernisiert und angepasst. Beim Rundgang in der vergangenen Woche hat sich Landrat Markus Bauer gemeinsam mit der Schulleitung ein Bild vom aktuellen Stand gemacht.
3: Also ich sag mal, es ist natürlich eine echt moderne, in so einem alten Objekt, wo man so ein bisschen Nostalgie verspürt. Manche Baumittel sind noch ehemalige Holzgeländer, eine alte Holztür, die wirklich im Bestand total schick noch ist und überhaupt nicht an Zeit verloren hat. Und dann neue Baumaterialien, oder jetzt stehen wir hier in der Aula, total schick geworden, mit der Liebe zum Detail. Aber auf der anderen Seite auch ein Kunstwerk erhalten. Und das sind so bestimmte Sachen, wo ich sage, genau da macht es sich aus, wo man Fingerspitzengefühl aufzeigt, wie geht man mit kommunalen Mitteln, mit Finanzmitteln um.
2: Ein Ansatz, der nicht nur Kosten spart, sondern auch den Charakter des Gebäudes erhält. Gleichzeitig stellte die Sanierung die Verantwortlichen vor Herausforderungen, vor allem wegen der vorhandenen Bausubstanz.
3: Also hier sprechen wir von belasteten Baumaterialien, die müssten saniert werden, die müssten entsorgt werden. Also erstmal müsste das Ganze entkernt werden, aufgearbeitet werden und dann sind wir natürlich an die Renovierung gegangen, Aufarbeitung der ganzen Sachen. Also das ist schon langwierig und wir sind ja noch dabei. Ich habe mir heute den Bauabschnitt angeguckt, den ersten Bauabschnitt, aber es ist natürlich für die Förderschule und die zukünftige Unterbringung von Kindern hier ein riesen Quantensprung.
2: Trotz dieser aufwendigen Vorarbeiten läuft der Schulbetrieb inzwischen stabil. Mehrere Klassen sind bereits eingezogen und weitere sollen folgen.
4: Ja, geplant ist, dass praktisch zu den Sommerferien weitere 11 Klassen umziehen. Es sind ja mittlerweile schon 7 Klassen, die hier unterrichtet werden. Dann wird der Hauptstandort praktisch erweitert. Baumziel ist ja bis Ende 27 und dann erfolgt 28 höchstwahrscheinlich nachher wieder der Rückzug von der Außenstelle hier. Und letztendlich finden wir ja helle Klassenräume, ausreichende Klassenräume vor. Wir haben eine

0: wunderschöne Aula, die wir für Veranstaltungen, für Elternveranstaltungen, Schulveranstaltungen nutzen können und gleichzeitig auch als Speiseraum. Das sind einfach Räumlichkeiten, die wir jetzt auch bei uns am Hauptstandort gar nicht haben.
1: Gerade an einer Förderschule sind die Anforderungen an Räume besonders hoch. Neben klassischen Klassenzimmern braucht es flexible Lösungen, individuelle Rückzugsorte und eine Umgebung, die sich an die Bedürfnisse der Kinder anpasst.
0: Unsere Schüler, die haben ja nicht den klassischen Unterrichtsalltag, wie sich den meisten Menschen das so vorstellen. Wir beginnen ja ganz anders und haben auch ganz andere Unterrichtsfächer. Und wir arbeiten ja auch den Stufen Grundstufe, Mittelstufe und Berufsschulstufe. Und so richten sich auch die Fächer aus. Und unsere Schüler haben eben auch ganz besondere Bedarfe innerhalb des Unterrichtstages. Also da spielt Hygiene eine Rolle, Selbstversorgung eine große Rolle. Die werden vor allem in lebenspraktischen Dingen unterrichtet. Und dazu braucht man eben auch Räumlichkeiten.
1: Mit der schrittweisen Inbetriebnahme des Standorts in der Tolsterallee schafft der Salzlandkreis zusätzliche Kapazitäten und bessere Bedingungen für den Unterricht. Bis alle Klassen vollständig umgezogen sind, wird aber weiter gebaut, parallel zum laufenden Schulbetrieb.

zwei der Top-Teams aus der Verbandsliga Sachsen-Anhalt trafen am 24. April zum Derby-Spiel aufeinander. Im Jahnstadion empfing der 1. FC Bitterfeld-Wolfen den SV Dessau 05. In der Tabelle trennte die beiden vor der Partie nur ein Punkt. Die Hausherren konnten jedoch etwas selbstsicherer auftreten. Immerhin gewannen sie die letzten drei Spiele gegen die 05er. Und die Bivos sind hier auch zunächst präsenter und aktiver vom gegnerischen Tor. In der 14. Minute bekommt Paul Günther den Ball in guter Position, der Volley aber noch stark geblockt von Alex Soblowski. Kurz danach auch die Dessauer mal mit einem Vorstoß. Niklas Mied mit dem hohen Ball auf Elia Friebe, der behauptet sich gut gegen mehrere Gegenspieler, wird aber auch nicht wirklich angegangen. Er kann in die Mitte passen, entscheidet sich aber für den Abschluss und der sitzt. Der Schuss aufs kurze Eck überrascht Tom Herrmann im Kasten der Bivos. Die Führung für die Jungs in den roten Trikots kommt hier etwas aus dem Nichts. Bereits das 24. Saisontor von Dessaus Topstürmer Friebe. Danach dann aber erst einmal wieder die Gastgeber am Drücker. Eine Ecke wird von Niklas Hadaschik auf Georg Böhme verlängert, der den Ball nicht aufs Tor kriegt. Riesenchance für den Ausgleich. Auch Sebastian Bark stand da noch einschussbereit neben Böhme. Wir befinden uns mittlerweile in der 30. Spielminute. Das Team von Per Rosemeyer versucht über die linke Außenseite. Sebastian Bark auf Kirilo Chalushin. Der hat viel Platz und einen guten Antritt. Der Pass in die Mitte. Martin Ludwig lässt durch und Tom Gründling netzt ein. Der Ausgleich für die Hausherren nach einer halben Stunde. Sonst passiert nicht mehr allzu viel Interessantes im ersten Durchgang. Und auch in der zweiten Hälfte bleibt die Begegnung relativ unaufgeregt. Die Bitterfeld-Wolfner hier und da mit einer Torannäherung. Jedoch wirklich gefährlich wird davon zunächst nichts. Bis in die 73. Minute. Hannes Erhardt steckt durch auf Martin Ludwig, dessen Schuss jedoch knapp am Tor vorbeigeht. Und auch gleich im Anschluss die 05er im Vorwärtsgang. Elia Friebe zu Tobias Berndt, der kann sich im Zweikampf durchsetzen und bringt den Ball in die Mitte auf Mika von Sansen, aber auch der 19-Jährige trifft das Tor knapp nicht. Riesenchancen für beide Teams. In der 80. Minute ein Freistoß für die Gäste. Elia Friebe tritt den, die Mauer der Bivos fälscht ab und der Ball zappelt im Netz. Mit etwas Glück hier der erneute Führungstreffer für die Mannschaft aus der Bauhausstadt. Für Friebe Ligator Nummer 25. Wahnsinn, was der für eine Saison spielt. Und der kann nicht nur Tore schießen, sondern auch vorbereiten. Nur drei Minuten später ein langer Ball auf Friebe. Der hat

0: Das Auge für Tobias Berndt in der Mitte. Die Hausherren können nicht richtig klären und Berndt erhöht auf 3:1 für Dessau. Ist das schon die Vorentscheidung? Die Gäste machen weiter Druck. Marcio Pellchen hat kurz vor Schluss noch den 4. Dessauer Treffer auf dem Fuß. Toller Schuss, das Aluminium rettet Bitterfeld-Wolfen. Die letzte Aktion dann noch von den Jungs in Blau. Der Schuss von Kirilo Khalushin, aber kein Problem für 05-Keeper Nico Becker. Und dann ist Schluss. Nach einer umkämpften Verbandsliga-Partie kann der SV Dessau 05 das Derby mit 3:1 für sich entscheiden.
1: Ja, es war ein durchwachsenes Spiel. Wir hatten ein bisschen weniger Ballbesitz, aber ja, wir machen halt unsere Chancen. Das hat Bivo nicht so richtig geschafft. Da hatten wir erste Halbzeit ein bisschen Glück. Gehen dann einzeln in Führung. Die machen dann verdient das 1:1. Und dann ja, hat man nach ungefähr 60, 70 Minuten eine gute Fitness und haben dann auch das Spiel oder die 3 Punkte mit nach Dessau genommen.
2: Wir kontrollieren vor allen Dingen die erste Halbzeit. Wir waren gallier, wir waren griffiger, wir waren super drin von Anfang an im Spiel. Dessau kommt gefühlt das erste Mal über die Mittellinie, macht es 1:0. Das ist dann im Fußball so. Wir bleiben, und das war heute positiv, wir bleiben trotzdem bei unserer Idee, Fußball zu spielen. Wir kontrollieren das Spiel, wir haben den Sechserraum überragend bespielt, machen dann auch das verdiente 1:1. Ja, wir haben viel Platz im Zentrum gehabt. Ich glaube, in der letzten Instanz hätten wir es ein paar Mal besser ausspielen können. Dann wird es für Dessau noch ein bisschen schwieriger. Und so haben wir bis zur Viererkette oder in den Zwischenraum gut kombiniert, aber sind dann nicht so immer durchgekommen, wie wir das wollten. Am Ende ist es dann, ja, bis zur 80. Minute bleibe ich dabei, sind wir die bessere Mannschaft. Es ist ein Freistoß. Für mich gibt es einen Spieler, der einen Unterschied gemacht hat, der die Rücknummer 18 gehabt. Und dann Glückwünsche nach Dessau. Wir waren nicht in der Lage, das Ergebnis positiv zu gestalten, obwohl wir in allen anderen Dingen meiner Meinung nach besser waren.
0: Für den SV Dessau 05 steht nun ein Heimspiel am 2. Mai gegen den VfB Merseburg auf dem Plan. Für den 1. FC Bitterfeld-Wolfen ist am 30. April gleich wieder Derbyzeit angesagt. Beim Stadtderby trifft man auf die SG Rot-Weiß-Thalheim. Anpfiff im Jahnstadion ist um 18.30 Uhr.
3: Wally Day wird 25. Wolfens Freizeitbad hatte am Wochenende ihr 25. Jubiläum und das musste natürlich auch gefeiert werden. Am Samstagvormittag versammelten sich Wegbegleiter des Schwimmbades, um einmal mehr auf die vergangenen Jahre zurückzublicken. Begonnen hat das Ganze aber sogar schon im vergangenen Jahrtausend, wie uns die ehemalige Oberbürgermeisterin Petra Wust erzählt. Eigentlich war das Bad als Gemeinschaftsprojekt zwischen vielen verschiedenen Nachbarstädten geplant. Dazu kam es aber dank Schwierigkeiten in der Mittel- und Ortsfindung nicht. Trotzdem wollte man das Projekt unbedingt umsetzen.
4: Ja, man muss mal vielleicht ein bisschen in der Geschichte anfangen. Bitterfeld hatte ja 3 Bäder. Das Stadtbad, dann damals die Volksschwimmhalle, jetzt Deininger oder damals auch schon der Name gewechselt und das sogenannte IG-Bad. Wolfen hatte das Aquabad, ja, die Badeanstalt von 1922, mit der Wende natürlich, alles konnte nicht mehr betrieben werden. Also blieb bloß noch die Schwimmhalle Hans Deininger. Ja, nun hat Herr Born gesagt, das geht doch nicht. Wolfen hatte ja damals ganz viele Einwohner noch. Wir brauchen ein Bad. So, was machen wir jetzt? Ja, dann hat man versucht, über eine geförderte Maßnahme, ABM, und da ist ja die Brücke in Wolfen schon gebaut worden, die Eisenbahnbrücke mit so einer Maßnahme, was ja wunderbar geklappt hat. Also hat man gesagt, das versuchen wir jetzt. Es ist auch genehmigt worden mit 18 Millionen. Und man kann ja nur immer wieder sagen, die Zeit durfte nicht überzogen werden und das Geld durfte nicht überzogen werden. Und es hat geklappt. Also es hat alles gut geklappt. Das Wolli-Idee konnte besetzt werden. Die Bürger konnten hingehen. Und es war natürlich ein riesen Zuspruch, ja, weil man so ein Bad ja hier in der näheren Umgebung nicht hatte. Und es gab viele Besucher und alle fanden es gut. Dann hat man den Namen noch gesucht, der ja heute noch da ist, das Wolli-Idee. Die Bürger konnten mitmachen und konnten den Namen suchen. Also es war eine eine schöne, runde Sache.
3: Die Finanzierung durch ABM-Vergaben sei wohl für ein Schwimmbad in Deutschland einmalig. Es war also kein leichtes, so einen Ort zu erschaffen. Mit der Eröffnung hielten die Probleme jedoch leider nicht an. Erst in den letzten Jahren kam es zu einer zwischenzeitlichen Schließung, jedoch wegen äußeren Einflüssen.
5: Und dann kamen halt äußere Einflüsse wie die benannte Corona-Krise, wo viele Vorschriften auf uns natürlich zukamen, wo die Abstände eingehalten werden, Wasser und Co. Das hat natürlich Einbrüche dann erheblich entstehen lassen. Ging ja ein bisschen Schulschwimmen rein, dass wir es nicht durchführen konnten drüben und hier auch dann. Also das war schon wirklich eine schwierige Zeit. Ja, und dann unmittelbar folgte ja tatsächlich schon die Ukraine-Krise im Februar 2022. Und das Explodieren der Versorgerpreise und damit der Großhandelspreise haben natürlich auch erhebliche Einflüsse dann gehabt auf das Bäder hier. Wir haben über 50% Energiekosten hier im Bad. Das ist ja über 1 Million Euro. Pro Jahr kostet das, insofern auch Defizit 1 Million pro Jahr. Und das musste getragen werden. Und das explodierte natürlich in dem Zeitraum, wo die Energiekosten so enorm nach oben sprangen. Aber wir haben das gut abgefedert und sind jetzt auch langfristig eingekauft. Insofern ist jetzt die Iran-Krise bei uns nicht irrelevant.
3: Trotz dieser unerwarteten Schwierigkeiten schaffte das Wollyday es immer wieder auf den Füßen zu landen. Auch die Besucherinnen und Besucher bleiben diesem Bad treu.
5: Absolut wieder auf dem Niveau. Vor Ukraine-Krise, vor Covid, also sehr stabile Besucherzahlen, auch aus dem Umland kommen die Leute zu uns und ja, da sind wir schon auch sehr froh drüber.
3: Trotz seiner langen Geschichte sieht das Wollyday immer noch wie neu aus. An der Technik und den Besuchern hat sich aber einiges verändert. Um mit diesen Veränderungen mitzuhalten, wird nun mit einer Fördersumme von über 9 Millionen Euro nun das Schwimmbad erweitert. Hierbei handelt es sich überwiegend um einen komplett neuen Außenbereich.
6: Und da kamen uns die Kohlestrukturförderungsprojekte total entgegen, denn wir haben das umgehend eingereicht und haben erreicht, dass wir einen Förderbescheid bekommen haben für das Vitalzentrum. Das Vitalzentrum selber besteht aus einem Leerschwimmbad mit verstellbarem Boden, sodass man die für verschiedenste Zwecke nutzen kann. Ergänzt durch eine Außensauna, eine große Außensauna mit Sanitäranlagen zusätzlichen für das Wollyday und mit Ruheräumen. So dass da eigentlich neben dem bestehenden Wollyday ein in sich geschlossenes zweites System hier auf dem Gelände entsteht, das aber eine gute Ergänzung darstellen wird, was die Besucherzahlen betrifft.
3: Man wolle aufgrund des demografischen Wandels stärker auf die älteren Besucher eingehen und mehr Aktionen und Angebote für sie schaffen. Nach 3,5 Jahren Planung und Fördermittelbeschaffung kann nun endlich mit dem Bau angefangen werden. Dieser soll aber schon 2028 fertiggestellt werden. Für Besucherinnen und Besucher gibt es hierbei größtenteils keine Einschränkungen. Das Bad bleibt weiterhin geöffnet, nur im Außenbereich wird gebaut. Trotz den Blicken in Zukunft und Vergangenheit steht an diesem Tag der Spaß im Mittelpunkt. Zur Geburtstagsfeier hat sich das Wollyday-Team viele besondere Aktionen ausgedacht. Ein aufblasbarer Parcours, ein Bodypainting-Wettbewerb und weitere Überraschungen warteten auf die Besucher. Das alles natürlich ohne weiteren Aufpreis. Alles Gute zum Geburtstag, Wollyday, und auf weitere gute 25 Jahre.
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2: Nach Köthen wurde in das Veranstaltungszentrum etwas informierende Stadtgeschichte gebracht. Im Rahmen der Sonderausstellung Gleichgeschaltet Köthen im Nationalsozialismus in den Museen im Schloss traf man sich um 16 Uhr zu einer Lesung über die historische Person Otto Böttcher. Er war Soldat aus der Zeit des Zweiten Weltkrieges und vermutliches Mitglied der NSDAP. Während seiner Zeit bei der Wehrmacht schrieb Böttcher viele Briefe an seine Frau Elsbeth, bis er nach seinem letzten vom 5. Januar 1943 verschwand.
3: Also Otto Böttcher ist 1908 geboren und 1914, als der Erste Weltkrieg begann, war er gerade noch 5 Jahre alt, wurde dann 6, und hat in seiner Kindheit und in seiner Jugend sehr harte gesellschaftliche Veränderungen erlebt. Also dazu gehört der Erste Weltkrieg, dazu gehören die Ergebnisse des Vertrags von Versailles, die ja auch letzten Endes von den Nationalsozialisten aufs Übelste instrumentalisiert wurden. Dazu gehört auch die Hyperinflation 1923, die viele Menschen um ihre Sprache kamen, wirklich um alles gebracht haben, was sie besaßen. Und dazu gehört dann natürlich ganz besonders auch die Weltwirtschaftskrise. Und als 1933 die Nationalsozialisten die Macht übernommen haben, da war Otto Böttcher 25 Jahre alt. Und er hatte wenig Arbeit, das wissen wir von den wenigen Arbeitsverträgen, die uns übermittelt wurden. Und er war seinen Briefen nach zu urteilen ein relativ einfacher Mann. Also er hat Bäcker gelernt und hat dann viele Jahre auch als Hilfsarbeiter gearbeitet, bis er dann bei den Junkers Motorenwerken in der Zweigstelle Köthen zum Karteiführer wurde. Das entspricht heute einer Fachkraft.
2: Stillleben, Farbtheorie und anderen Techniken wie Grafik, Aquarell und Acryl geprägt.
4: Eigentlich unsere Ausstellung zeigt mehr unsere Bilder, die in Unterrichtsstunden entstanden sind. Deswegen sind sie natürlich ganz unterschiedlich. Und diese Stufen, ja, erstmal selbst etwas zeichnen und dann vielleicht etwas kopieren. Wir haben Bilder kopiert von alten Meistern und dann in Impressionisten und Postimpressionisten, das finde ich sehr wichtig. Und deswegen sind sie natürlich ganz unterschiedlich. Und einige haben schon eigene Stil entwickelt. Das freut mich sehr und das habe ich nur jetzt entdeckt in dieser Ausstellung. Sonst konnte man das nicht sehen.
2: Künstlerin Giseleva Arendt führt ihr Studium von 1975 bis 1980 in St. Petersburg durch und ist Mitglied des Russischen Künstlerverbandes, der Deutschen Ex-Libris-Gesellschaft, des Künstlerverbandes Graz und des BBK Sachsen-Anhalt.

0: Ihre Werke sind international ausgestellt und auch ausgezeichnet. Ihre Arbeiten hängen unter anderem in St. Petersburg oder im Frauenmuseum in Bonn. Außerdem war sie von 2021 bis 2025 Dozentin an der Cranach-Malschule und an der Kreisfolkhochschule Wittenberg. Ihre Schüler sind in unterschiedlichsten Bereichen aktiv, von Studiengängen wie Landschaftsarchitektur und Soziologie über die Arbeit in Workshops bis hin zu vielfältigen Tätigkeiten in anderen Kunstsparten. Insgesamt sind die Künstler breit aufgestellt und in vielen Feldern vertreten.
1: Ich bin seit 2026 in Weißenfels, aber das ist nicht so weit, Gott sei Dank, von Wittenberg. Und deswegen komme ich immer wieder nach Wittenberg. Jetzt zum Beispiel auch für Projekte, die Stadt zeichnet, werde ich wieder da sein. Und auch mit meinen Schülerinnen, sie wollen unbedingt, dass ich weiter unterrichte und etwas sage und so weiter. Deswegen machen wir jetzt im Sommer auch Plenärkurs. Das heißt, wir treffen uns in Natur und zeichnen zusammen. Das wird auch ganz spannend.
0: Das bereits vergangene Projekt Eine Stadt zeichnet, Lutherstadt Wittenberg, war bereits in den vergangenen Jahren sehr erfolgreich und wurde zu einem beliebten Projekt. Das Ziel ist es, Bürger durch gemeinsames Zeichnen im Stadtraum zu verbinden und mehr Menschen für die Kunst zu begeistern.
1: Die Stadt zeichnet, finde ich, ganz großartig. Das ist wirklich eine ganz tolle Idee. Damit alle können kommen und egal wie sie zeichnen, wie Herr Assisi sagt, jeder Mensch kann lesen, schreiben und zeichnen können. Ja? Deswegen ist das sehr wichtig und eigentlich als Kinder, die Kinder alle zeichnen, nur danach verlieren sie diese Fähigkeiten oder haben sie welche Hemmungen und denken, ach, ich kann nicht und so weiter. Und hier ist eine Möglichkeit, dann einfach so frei zeichnen, egal ob du gut zeichnest oder nicht, immer zusammen mit anderen Leuten, mit so vielen Interessenten zu zeichnen, ist das großartig. Und noch dazu, so kriegen wir mehr Kunstszene, Kunstbühne. Wir kriegen mehr, wir Künstler, professionelle Künstler, mehr Zuschauer, mehr Interesse, dass wir die Leute dann gehen nicht nur einkaufen, sondern sie kommen auch in diese Ausstellungen. Ja, hier ist jetzt kein Mensch da, ja, aber vielleicht mit Stadtzeichnen, dann kommen sie auch hierher und schauen, was andere machen und vielleicht kriegen sie mehr Inspirationen und es wird dann eigene Leben viel viel reicher. Das Diese geistliche Entwicklung, das finde ich sehr wichtig, besonders jetzt in unseren Zeiten.
0: Die Ausstellung im Neuen Rathaus kann bis zum 13. November 2026 bei den angegebenen Zeiten besucht werden. Die Flurgalerie ist von Montag bis Donnerstag von 9 bis 18 Uhr und am Freitag von 9 bis 13 Uhr für alle Gäste geöffnet. Der Eintritt ist kostenfrei.
2: Nach Jahren des Leerstands ist in der Tolstoi-Allee in Bernburg wieder Leben eingekehrt. Wo lange Zeit kein Unterricht mehr stattfand, lernen seit Februar wieder Schülerinnen und Schüler der Förderschule Lebensweg. Das Gebäude wurde vom Salzlandkreis umfassend saniert und dient aktuell als Ausweichstandort, während am Hauptstandort weitergebaut wird. Ganz abgeschlossen sind die Arbeiten allerdings noch nicht. In einigen Bereichen wird weiterhin gebaut, modernisiert und angepasst. Beim Rundgang in der vergangenen Woche hat sich Landrat Markus Bauer gemeinsam mit der Schulleitung ein Bild vom aktuellen Stand gemacht.
3: Also ich sag mal, es ist natürlich eine echt moderne, in so einem alten Objekt, wo man so ein bisschen Nostalgie verspürt. Manche Baumittel sind noch ehemalige Holzgeländer, eine alte Holztür, die wirklich im Bestand total schick noch ist und überhaupt nicht an Zeit verloren hat. Und dann neue Baumaterialien, oder jetzt stehen wir hier in der Aula, total schick geworden, mit der Liebe zum Detail. aber auf der anderen Seite auch ein Kunstwerk erhalten. Und das sind so bestimmte Sachen, wo ich sage, genau da macht es sich aus, wo man Fingerspitzengefühl aufzeigt, wie geht man mit kommunalen Mitteln, mit Finanzmitteln um.
2: Ein Ansatz, der nicht nur Kosten spart, sondern auch den Charakter des Gebäudes erhält. Gleichzeitig stellte die Sanierung die Verantwortlichen vor Herausforderungen, vor allem wegen der vorhandenen Bausubstanz.
3: Also hier sprechen wir von belasteten Baumaterialien, die müssten saniert werden, die müssten entsorgt werden. Also erstmal müsste das Ganze entkernt werden, aufgearbeitet werden und dann sind wir natürlich an die Renovierung gegangen, Aufarbeitung, ganzen Sachen. Also das ist schon langwierig und wir sind ja noch dabei. Ich habe mir heute den Bauabschnitt angeguckt, den ersten Bauabschnitt. Aber es ist natürlich für die Förderschule und die zukünftige Unterbringung von Kindern hier ein riesen Quantensprung.
2: Trotz dieser aufwendigen Vorarbeiten läuft der Schulbetrieb inzwischen stabil. Mehrere Klassen sind bereits eingezogen und weitere sollen folgen.
4: Ja, geplant ist, dass praktisch zu den Sommerferien weitere 11 Klassen umziehen. Es sind ja mittlerweile schon 7 Klassen, die hier unterrichtet werden. Dann wird der Hauptstandort praktisch erweitert. Baumziel ist ja bis Ende 27 und dann erfolgt 28 höchstwahrscheinlich nachher wieder der Rückzug von der Außenstelle hier. Und letztendlich finden wir ja helle Klassenräume, ausreichende Klassenräume vor. Wir haben eine wunderschöne Aula, die wir für Veranstaltungen, für Elternveranstaltungen, Schulveranstaltungen nutzen können und gleichzeitig auch als Speiseraum. Das sind einfach Räumlichkeiten, die wir jetzt auch bei uns am Hauptstandort gar nicht haben.
2: Gerade an einer Förderschule sind die Anforderungen an Räume besonders hoch. Neben klassischen Klassenzimmern braucht es flexible Lösungen, individuelle Rückzugsorte und eine Umgebung, die sich an die Bedürfnisse der Kinder anpasst.
4: Unsere Schüler, die haben ja nicht den klassischen Unterrichtsalltag, wie sich den meisten Menschen das so vorstellen. Wir beginnen ja ganz anders und haben auch ganz andere Unterrichtsfächer. Und wir arbeiten ja auch den Stufen Grundstufe, Mittelstufe und Berufsschulstufe. Und so rüsten sich auch die Fächer aus. Und unsere Schüler haben eben auch ganz besondere Bedarfe innerhalb des Unterrichtstages. Also da spielt Hygiene eine Rolle, Selbstversorgung eine große Rolle. Die werden vor allem in lebenspraktischen Dingen unterrichtet. Und dazu braucht man eben auch Räumlichkeiten.
2: Mit der schrittweisen Inbetriebnahme des Standorts in der Tolstoyallee schafft der Salzlandkreis zusätzliche Kapazitäten und bessere Bedingungen für den Unterricht. Bis alle Klassen vollständig umgezogen sind, wird aber weiter gebaut, parallel zum laufenden Schulbetrieb.

0: zwei der Top-Teams aus der Verbandsliga Sachsen-Anhalt trafen am 24. April zum Derby-Spiel aufeinander. Im Jahnstadion empfing der 1. FC Bitterfeld-Wolfen den SV Dessau 05. In der Tabelle trennte die beiden vor der Partie nur ein Punkt. Die Hausherren konnten jedoch etwas selbstsicherer auftreten. Immerhin gewannen sie die letzten drei Spiele gegen die 05er. Und die Bivos sind hier auch zunächst präsenter und aktiver vom gegnerischen Tor. In der 14. Minute bekommt Paul Günther den Ball in guter Position, der Volley aber noch stark geblockt von Alex Soblowski. Kurz danach auch die Dessauer mal mit einem Vorstoß. Niklas Mied mit dem hohen Ball auf Elia Friebe. Der behauptet sich gut gegen mehrere Gegenspieler, wird aber auch nicht wirklich angegangen. Er kann in die Mitte passen, entscheidet sich aber für den Abschluss und der sitzt. Der Schuss aufs kurze Eck überrascht Tom Herrmann im Kasten der Bivos. Die Führung für die Jungs in den roten Trikots kommt hier etwas aus dem Nichts. Bereits das 24. Saisontor von Dessaus Topstürmer Friebe. Danach dann aber erst einmal wieder die Gastgeber am Drücker. Eine Ecke wird von Niklas Hadaschik auf Georg Böhme verlängert, der den Ball nicht aufs Tor kriegt. Riesenchance für den Ausgleich. Auch Sebastian Bark stand da noch einschussbereit neben Böhme. Wir befinden uns mittlerweile in der 30. Spielminute. Das Team von Per Rosemeier versucht über die linke Außenseite. Sebastian Bark auf Kirilo Chalushin. Der hat viel Platz und einen guten Antritt. Der Pass in die Mitte. Martin Ludwig lässt durch und Tom Gründling netzt ein. Der Ausgleich für die Hausherren nach einer halben Stunde. Sonst passiert nicht mehr allzu viel Interessantes im ersten Durchgang. Und auch in der zweiten Hälfte bleibt die Begegnung relativ unaufgeregt. Die Bitterfeld-Wolfner hier und da mit einer Torannäherung. Jedoch wirklich gefährlich wird davon zunächst nichts. Bis in die 73. Minute. Hannes Erhardt steckt durch auf Martin Ludwig, dessen Schuss jedoch knapp am Tor vorbeigeht. Und auch gleich im Anschluss die 05er im Vorwärtsgang. Elia Friebe zu Tobias Berndt, der kann sich im Zweikampf durchsetzen und bringt den Ball in die Mitte auf Mika von Zansen, aber auch der 19-Jährige trifft das Tor knapp nicht. Riesenchancen für beide Teams. In der 80. Minute ein Freistoß für die Gäste. Elia Friebe tritt den, die Mauer der Bivos fälscht ab und der Ball zappelt im Netz. Mit etwas Glück hier der erneute Führungstreffer für die Mannschaft aus der Bauhausstadt. Für Friebe Ligator Nummer 25. Wahnsinn, was der für eine Saison spielt. Und der kann nicht nur Tore schießen, sondern auch vorbereiten. Nur drei Minuten später ein langer Ball auf Friebe. Der hat das Auge für Tobias Berndt in der Mitte. Die Hausherren können nicht richtig klären und Berndt erhöht auf 3:1 für Dessau. Ist das schon die Vorentscheidung? Die Gäste machen weiter Druck. Marcio Pellchen hat kurz vor Schluss noch den vierten Dessauer Treffer auf dem Fuß. Toller Schuss, das Aluminium rettet Bitterfeld-Wolfen. Die letzte Aktion dann noch von den Jungs in Blau. Der Schuss von Kirilo Chalushin, aber kein Problem für 05-Keeper Nico Becker. Und dann ist Schluss. Nach einer umkämpften Verbandsliga-Partie kann der SV Dessau 05 das Derby mit 3:1 für sich entscheiden.
1: Ja, es war ein durchwachsenes Spiel. Wir hatten ein bisschen weniger Ballbesitz, aber ja, wir machen halt unsere Chancen. Das hat Bivo nicht so richtig geschafft. Da hatten wir erste Halbzeit ein bisschen Glück. Gehen dann einzeln in Führung. Die machen dann verdient das 1:1. Und dann ja, hat man nach ungefähr 60, 70 Minuten eine gute Fitness und haben dann auch das Spiel oder die drei Punkte mit nach Dessau genommen.
2: Wir kontrollieren vor allen Dingen die erste Halbzeit. Wir waren gallier, wir waren griffiger, wir waren super drin von Anfang an im Spiel. Dessau kommt geführt das erste Mal über die Mittellinie, macht es 1:0. Das ist dann im Fußball so. Wir bleiben, und das war heute positiv, wir bleiben trotzdem bei unserer Idee, Fußball zu spielen. Wir kontrollieren das Spiel, wir haben den Sechserraum überragend bespielt, machen dann auch das verdiente 1:1. Ja, wir haben viel Platz im Zentrum gehabt. Ich glaube, in der letzten Instanz hätten wir es ein paar Mal besser ausspielen können. Dann wird es für Dessau noch ein bisschen schwieriger. Und so haben wir bis zur Viererkette oder in den Zwischenraum gut kombiniert, aber sind dann nicht so immer durchgekommen, wie wir das wollten. Am Ende ist es dann, ja, bis zur 80. Minute bleibe ich dabei, sind wir die bessere Mannschaft. Es ist ein Freistoß. Für mich gibt es einen Spieler, der einen Unterschied gemacht hat, der die Rücknummer 18 gehabt. Und dann Glückwünsche nach Dessau. Wir waren nicht in der Lage, das Ergebnis positiv zu gestalten, obwohl wir in allen anderen Dingen meiner Meinung nach besser waren.
0: Für den SV Dessau 05 steht nun ein Heimspiel am 2. Mai gegen den VfB Merseburg auf dem Plan. Für den 1. FC Bitterfeld-Wolfen ist am 30. April gleich wieder Derbyzeit angesagt. Beim Stadtderby trifft man auf die SG Rot-Weiß-Thalheim. Anpfiff im Jahnstadion ist um 18.30 Uhr.
3: Wally Day wird 25. Wolfens Freizeitbad hatte am Wochenende ihr 25. Jubiläum und das musste natürlich auch gefeiert werden. Am Samstagvormittag versammelten sich Wegbegleiter des Schwimmbades, um einmal mehr auf die vergangenen Jahre zurückzublicken. Begonnen hat das Ganze aber sogar schon im vergangenen Jahrtausend, wie uns die ehemalige Oberbürgermeisterin Petra Wüst erzählt. Eigentlich war das Bad als Gemeinschaftsprojekt zwischen vielen verschiedenen Nachbarstädten geplant. Dazu kam es aber dank Schwierigkeiten in der Mittel- und Ortsfindung nicht. Trotzdem wollte man das Projekt unbedingt umsetzen.
4: Ja, man muss mal vielleicht ein bisschen in der Geschichte anfangen. Bitterfeld hatte ja drei Bäder. Das Stadtbad, dann damals die Volksschwimmhalle, jetzt Deininger oder damals auch schon der Name gewechselt und das sogenannte IG-Bad. Wolfen hatte das

0: Aquabad, ja, die Badeanstalt von 1922, mit der Wende natürlich, alles konnte nicht mehr betrieben werden. Also blieb bloß noch die Schwimmhalle Hansteininger. Ja, nun hat Herr Born gesagt, das geht doch nicht. Wolfen hatte ja damals ganz viele Einwohner noch. Wir brauchen ein Bad. So, was machen wir jetzt? Ja, dann hat man versucht über eine geförderte Maßnahme, ABM, und da ist ja die Brücke in Wolfen schon gebaut worden, die Eisenbahnbrücke mit so einer Maßnahme, was ja wunderbar geklappt hat. Also hat man gesagt, das versuchen wir jetzt. Es ist auch genehmigt worden mit 18 Millionen und man kann ja nur immer wieder sagen, die Zeit durfte nicht überzogen werden und das Geld durfte nicht überzogen werden. Und es hat geklappt. Also es hat alles gut geklappt. Das Wolle-Idee konnte besetzt werden. Die Bürger konnten hingehen. Und es war natürlich ein riesen Zuspruch, ja, weil man so ein Bad ja hier in der näheren Umgebung nicht hatte. Und es gab viele Besucher und alle fanden es gut. Dann hat man den Namen noch gesucht, der ja heute noch da ist, das Wolle-Idee. Die Bürger konnten mitmachen und konnten den Namen suchen. Also es war eine schöne, runde Sache.
1: Die Finanzierung durch ABM-Vergaben sei wohl für ein Schwimmbad in Deutschland einmalig. Es war also kein leichtes, so einen Ort zu erschaffen. Mit der Eröffnung hielten die Probleme jedoch leider nicht an. Erst in den letzten Jahren kam es zu einer zwischenzeitlichen Schließung, jedoch wegen äußeren Einflüssen.
2: Dann kamen halt äußere Einflüsse wie die benannte Corona-Krise, wo viele Vorschriften auf uns natürlich zukamen, wo die Abstände eingehalten werden, Wasser und Co. Das hat natürlich Einbrüche dann erheblich entstehen lassen. Ging ja bis zum Schulschwimmen rein, dass wir es nicht durchführen konnten drüben und hier auch dann. Also das war schon wirklich eine schwierige Zeit. Ja, und dann unmittelbar folgte ja tatsächlich schon die Ukraine-Krise im Februar 2022. Und das Explodieren der Versorgerpreise und damit der Großhandelspreise haben natürlich auch erhebliche Einflüsse dann gehabt auf das Bäder hier. Wir haben über 50% Energiekosten hier im Bad. Das ist ja über 1 Million Euro. Pro Jahr kostet das und insofern auch Defizit 1 Million pro Jahr und das musste getragen werden und das explodierte natürlich in dem Zeitraum, wo die Energiekosten so enorm nach oben sprangen. Aber wir haben das gut abgefedert und sind jetzt auch langfristig eingekauft. Insofern ist jetzt die Iran-Krise bei uns nicht relevant.
1: Trotz dieser unerwarteten Schwierigkeiten schaffte das Wolle-Idee es immer wieder auf den Füßen zu landen. Auch die Besucherinnen und Besucher bleiben diesem Bad treu.
2: Absolut wieder auf dem Niveau. Vor Ukraine-Krise, vor Covid, also sehr stabile Besucherzahlen, auch aus dem Umland kommen die Leute zu uns und ja, da sind wir schon auch sehr froh drüber.
1: Trotz seiner langen Geschichte sieht das Wolle-Idee immer noch wie neu aus. An der Technik und den Besuchern hat sich aber einiges verändert. Um mit diesen Veränderungen mitzuhalten, wird nun mit einer Fördersumme von über 9 Millionen Euro nun das Schwimmbad erweitert. Hierbei handelt es sich überwiegend um einen komplett neuen Außenbereich.
3: Und da kamen uns die Kohlestrukturförderungsprojekte total entgegen, denn wir haben das umgehend eingereicht und haben erreicht, dass wir einen Förderbescheid bekommen haben für das Vitalzentrum. Das Vitalzentrum selber besteht aus einem Leerschwimmbad mit verstellbarem Boden, sodass man die für verschiedenste Zwecke nutzen kann. Ergänzt durch eine Außensauna, eine große Außensauna mit Sanitäranlagen zusätzlichen für das Wolle-Idee und mit Ruheräumen. So dass da eigentlich neben dem bestehenden Wolle-Idee ein in sich geschlossenes zweites System hier auf dem Gelände entsteht, das aber eine gute Ergänzung darstellen wird, was die Besucherzahlen betrifft.
1: Man wolle aufgrund des demografischen Wandels stärker auf die älteren Besucher eingehen und mehr Aktionen und Angebote für sie schaffen. Nach 3,5 Jahren Planung und Fördermittelbeschaffung kann nun endlich mit dem Bau angefangen werden. Dieser soll aber schon 2028 fertiggestellt werden. Für Besucherinnen und Besucher gibt es hierbei größtenteils keine Einschränkungen. Das Bad bleibt weiterhin geöffnet, nur im Außenbereich wird gebaut. Trotz den Blicken in Zukunft und Vergangenheit steht an diesem Tag der Spaß im Mittelpunkt. Zur Geburtstagsfeier hat sich das Wolle-Idee-Team viele besondere Aktionen ausgedacht. Ein aufblasbarer Parcours, ein Bodypainting-Wettbewerb und weitere Überraschungen warteten auf die Besucher. Das alles natürlich ohne weiteren Aufpreis. Alles Gute zum Geburtstag, Wolle-Idee, und auf weitere gute 25 Jahre.
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10: Nach Köthen wurde in das Veranstaltungszentrum etwas informierende Stadtgeschichte gebracht. Im Rahmen der Sonderausstellung Gleichgeschaltet Köthen im Nationalsozialismus in den Museen im Schloss traf man sich um 16 Uhr zu einer Lesung über die historische Person Otto Böttcher. Er war Soldat aus der Zeit des Zweiten Weltkrieges und vermutliches Mitglied der NSDAP. Während seiner Zeit bei der Wehrmacht schrieb Böttcher viele Briefe an seine Frau Elsbeth, bis er nach seinem letzten vom 5. Januar 1943 verschwand.
11: Also Otto Böttcher ist 1908 geboren und 1914, als der Erste Weltkrieg begann, war er gerade noch 5 Jahre alt, wurde dann 6 und hat in seiner Kindheit und in seiner Jugend sehr harte gesellschaftliche Veränderungen erlebt. Also dazu gehört der Erste Weltkrieg, dazu gehören die Ergebnisse des Vertrags von Versailles, die ja auch letzten Endes von den Nationalsozialisten aufs Übelste instrumentalisiert wurden. Dazu gehört auch die Hyperinflation 1923, die viele Menschen um ihre Sprache kamen, wirklich um alles gebracht haben, was sie besaßen. Und dazu gehört dann natürlich ganz besonders auch die Weltwirtschaftskrise. Und als 1933 die Nationalsozialisten die Macht übernommen haben, da war Otto Böttcher 25 Jahre alt. Er hatte wenig Arbeit, das wissen wir von den wenigen Arbeitsverträgen, die uns übermittelt wurden. Und er war

0: einfacher Mann. Also er hat Bäcker gelernt und hat dann viele Jahre auch als Hilfsarbeiter gearbeitet, bis er dann bei den Junkers Motorenwerken in der Zweigstelle Köthen zum Karteiführer wurde. Das entspricht heute einer Fachkraft für Datenverarbeitung. 1935 im Oktober hat er geheiratet, im Januar 1936 kam schon seine Tochter Karin zur Welt, also relativ zeitig. Und an den Briefen lässt sich ein Stück weit erlesen, wie stark seine Desillusionierung eingesetzt hat, bis er dann schließlich vermisst wurde. Und wir können heute nicht sagen, ist er gefallen, ist er erfroren, ist er verhungert, ist er in Gefangenschaft geraten. Das alles wissen wir nicht.
1: Der Inhalt der Papiere befasst sich nicht so wie erwartet von den Kampfhandlungen, sondern mehr um seine Gedanken und Gefühle. Er teilt seiner Frau per Post mit, wie sehr er seine Familie vermisst, was ihn gerade beschäftigt oder zu welchem Weltbild er steht. Dies gibt einen neuen Einblick in die Zeit des Nationalsozialismus in Deutschland. Bei der Lesung erzählt Christine Friedrich, Geschäftsführerin der Köthen Kultur und Marketing GmbH, über Otto Böttcher und berichtete über den Weg von den Briefen in das Museum. Zudem werden seine persönlichen Briefe von Schauspieler Roman Welzin aus dem Anhaltischen Theater Dessau vorgelesen. Der Eintritt war kostenfrei und jegliches Alter war willkommen.
0: Die Veranstaltung läuft im Rahmen der Ausstellung Gleichgeschaltet. Köthen im Nationalsozialismus, die derzeit noch im Schloss ist, noch bis 12. April. Und wir haben im Rahmen der Vorbereitung dieser Ausstellung 168 Briefe bekommen von der Enkelin Otto Böttchers, die wir zum Teil schon transkribiert haben. Und aus den Briefen Otto Böttchers wird vorgelesen. Und warum wird ihm vorgelesen? Weil er sich 1939 freiwillig zur Wehrmacht gemeldet hat und dann seiner Frau ganz regelmäßig geschrieben hat, aus der Ausbildung und später dann aus Frankreich und am Ende auch aus der Nähe von Stalingrad, wo er seit dem 5. Januar 1943 vermisst wurde.
1: Ottos Briefe hatte seine Enkelin behutsam im Besitz, bevor sie 2024 diese dann an das Museum übergab. Dort werden sie schon seit 2 Jahren sicher aufgehoben und für Gäste zur Schau gestellt. Wer also selber Interesse hat, kann vorbeikommen und die Exemplare selber begutachten. Im neuen Rathaus der Lutherstadt zog am 15. April eine neue Kunstausstellung ein. Rund 7 Monate lang sollen über 3 Etagen die Werke aus der gemeinsamen Ausstellung Lutherstadt Wittenberg

0: Nur danach verlieren Sie diese Fähigkeiten oder haben Sie welche Hemmungen und denken, ach, ich kann nicht und so weiter. Und hier ist eine Möglichkeit, dann einfach so frei zeichnen, egal ob du gut zeichnest oder nicht. Immer zusammen mit anderen Leuten, mit so vielen Interessenten, zu zeichnen, ist das großartig. Und noch dazu, so kriegen wir mehr Kunstszene, Kunstbühne, wir kriegen mehr, wir Künstler, professionelle Künstler, mehr Zuschauer, mehr Interesse, dass die Leute dann gehen nicht nur einkaufen, sondern sie kommen auch in diese Ausstellungen, ja. Hier ist jetzt kein Mensch da, ja? Aber vielleicht mit Stadtzeichnen, dann kommen sie auch hierher und schauen, was andere machen. Und vielleicht kriegen sie mehr Inspirationen. Und es wird dann eigene Leben viel, viel reicher. Diese geistliche Entwicklung, das finde ich sehr wichtig, besonders jetzt in unseren Zeiten.
1: Die Ausstellung im Neuen Rathaus kann bis zum 13. November 2026 bei den angegebenen Zeiten besucht werden. Die Flurgalerie ist von Montag bis Donnerstag von 9 bis 18 Uhr und am Freitag von 9 bis 13 Uhr für alle Gäste geöffnet. Der Eintritt ist kostenfrei.
2: Nach Jahren des Leerstands ist in der Tolstoi-Allee in Bernburg wieder Leben eingekehrt. Wo lange Zeit kein Unterricht mehr stattfand, lernen seit Februar wieder Schülerinnen und Schüler der Förderschule Lebensweg. Das Gebäude wurde vom Salzlandkreis umfassend saniert und dient aktuell als Ausweichstandort, während am Hauptstandort weitergebaut wird. Ganz abgeschlossen sind die Arbeiten allerdings noch nicht. In einigen Bereichen wird weiterhin gebaut, modernisiert und angepasst. Beim Rundgang in der vergangenen Woche hat sich Landrat Markus Bauer gemeinsam mit der Schulleitung ein Bild vom aktuellen Stand gemacht.
3: Also ich sag mal, es ist natürlich eine echt moderne, in so einem alten Objekt, wo man so ein bisschen Nostalgie verspürt. Manche Baumittel sind noch ehemalige Holzgeländer, eine alte Holztür, die wirklich im Bestand total schick noch ist und überhaupt nicht an Zeit verloren hat. Und dann neue Baumaterialien, oder jetzt stehen wir hier in der Aula, total schick geworden, mit der Liebe zum Detail. Aber auf der anderen Seite auch ein Kunstwerk erhalten. Und das sind so bestimmte Sachen, wo ich sage, genau da macht es sich aus, wo man Fingerspitzengefühl aufzeigt, wie geht man mit kommunalen Mitteln, mit Finanzmitteln um.
2: Ein Ansatz, der nicht nur Kosten spart, sondern auch den Charakter des Gebäudes erhält. Gleichzeitig stellte die Sanierung die Verantwortlichen vor Herausforderungen, vor allem wegen der vorhandenen Bausubstanz.
3: Also hier sprechen wir von belasteten Baumaterialien, die müssten saniert werden, die müssten entsorgt werden. Also erstmal muss das Ganze entkernt werden, aufgearbeitet werden und dann sind wir natürlich an die Renovierung gegangen, Aufarbeitung der ganzen Sachen. Also das ist schon langwierig und wir sind ja noch dabei. Ich habe mir heute den Bauabschnitt angeguckt, den ersten Bauabschnitt, aber es ist natürlich für die Förderschule und die zukünftige Unterbringung von Kindern hier ein riesen Quantensprung.
2: Trotz dieser aufwendigen Vorarbeiten läuft der Schulbetrieb inzwischen stabil. Mehrere Klassen sind bereits eingezogen und weitere sollen folgen.
4: Ja, geplant ist, dass praktisch zu den Sommerferien weitere 11 Klassen umziehen. Es sind ja mittlerweile schon 7 Klassen, die hier unterrichtet werden. Dann wird der Hauptstandort praktisch erweitert. Baumziel ist ja bis Ende 27 und dann erfolgt 28 höchstwahrscheinlich nachher wieder der Rückzug von der Außenstelle hier. Und letztendlich finden wir ja helle Klassenräume, ausreichende Klassenräume vor. Wir haben eine wunderschöne Aula, die wir für Veranstaltungen, für Elternveranstaltungen, Schulveranstaltungen nutzen können und gleichzeitig auch als Speiseraum. Das sind einfach Räumlichkeiten, die wir jetzt auch bei uns am Hauptstandort gar nicht haben.
2: Gerade an einer Förderschule sind die Anforderungen an Räume besonders hoch. Neben klassischen Klassenzimmern braucht es flexible Lösungen, individuelle Rückzugsorte und eine Umgebung, die sich an die Bedürfnisse der Kinder anpasst.
4: Unsere Schüler, die haben ja nicht den klassischen Unterrichts.

0: Alltag, wie sich den meisten Menschen das so vorstellen. Wir beginnen ja ganz anders und haben auch ganz andere Unterrichtsfächer. Und wir arbeiten ja auch den Stufengrundstufe, Mittelstufe und Berufsschulstufe. Und so rüsten sich auch die Fächer aus. Und unsere Schüler haben eben auch ganz besondere Bedarfe innerhalb des Unterrichtstages. Also da spielt Hygiene eine Rolle, Selbstversorgung eine große Rolle. Die werden vor allem in lebenspraktischen Dingen unterrichtet. Und dazu braucht man eben auch Räumlichkeiten.
1: Mit der schrittweisen Inbetriebnahme des Standorts in der Tolsterallee schafft der Salzlandkreis zusätzliche Kapazitäten und bessere Bedingungen für den Unterricht. Bis alle Klassen vollständig umgezogen sind, wird aber weiter gebaut, parallel zum laufenden Schulbetrieb.

zwei der Top-Teams aus der Verbandsliga Sachsen-Anhalt trafen am 24. April zum Derby-Spiel aufeinander. Im Jahnstadion empfing der 1. FC Bitterfeld-Wolfen den SV Dessau 05. In der Tabelle trennte die beiden vor der Partie nur ein Punkt. Die Hausherren konnten jedoch etwas selbstsicherer auftreten. Immerhin gewannen sie die letzten drei Spiele gegen die 05er. Und die Bivos sind hier auch zunächst präsenter und aktiver vom gegnerischen Tor. In der 14. Minute bekommt Paul Günther den Ball in guter Position, der Volley aber noch stark geblockt von Alex Soblowski. Kurz danach auch die Dessauer mal mit einem Vorstoß. Niklas Mied mit dem hohen Ball auf Elia Friebe. Der behauptet sich gut gegen mehrere Gegenspieler, wird aber auch nicht wirklich angegangen. Er kann in die Mitte passen, entscheidet sich aber für den Abschluss und der sitzt. Der Schuss aufs kurze Eck überrascht Tom Herrmann im Kasten der Bivos. Die Führung für die Jungs in den roten Trikots kommt hier etwas aus dem Nichts. Bereits das 24. Saisontor von Dessaus Topstürmer Friebe. Danach dann aber erst einmal wieder die Gastgeber am Drücker. Eine Ecke wird von Niklas Hadaschik auf Georg Böhme verlängert, der den Ball nicht aufs Tor kriegt. Riesenchance für den Ausgleich, auch Sebastian Bark stand da noch einschussbereit neben Böhme. Wir befinden uns mittlerweile in der 30. Spielminute. Das Team von Per Rosemeier versucht über die linke Außenseite. Sebastian Bark auf Kirilo Chalushin. Der hat viel Platz und einen guten Antritt. Der Pass in die Mitte, Martin Ludwig lässt durch und Tom Gründling netzt ein. Der Ausgleich für die Hausherren nach einer halben Stunde. Sonst passiert nicht mehr allzu viel Interessantes im ersten Durchgang. Und auch in der zweiten Hälfte bleibt die Begegnung relativ unaufgeregt. Die Bitterfeld-Wolfner hier und da mit einer Torannäherung. Jedoch wirklich gefährlich wird davon zunächst nichts. Bis in die 73. Minute. Hannes Erhardt steckt durch auf Martin Ludwig, dessen Schuss jedoch knapp am Tor vorbeigeht. Und auch gleich im Anschluss die 05er im Vorwärtsgang. Elia Friebe zu Tobias Berndt, der kann sich im Zweikampf durchsetzen und bringt den Ball in die Mitte auf Mika von Zansen, aber auch der 19-Jährige trifft das Tor knapp nicht. Riesenchancen für beide Teams. In der 80. Minute ein Freistoß für die Gäste. Elia Friebe tritt den, die Mauer der Bivos fälscht ab und der Ball zappelt im Netz. Mit etwas Glück hier der erneute Führungstreffer für die Mannschaft aus der Bauhausstadt. Für Friebe Ligator Nummer 25. Wahnsinn, was der für eine Saison spielt. Und der kann nicht nur Tore schießen, sondern auch vorbereiten. Nur drei Minuten später ein langer Ball auf Friebe. Der hat das Auge für Tobias Berndt in der Mitte. Die Hausherren können nicht richtig klären und Berndt erhöht auf 3:1 für Dessau. Ist das schon die Vorentscheidung? Die Gäste machen weiter Druck. Marcio Pellchen hat kurz vor Schluss noch den vierten Dessauer Treffer auf dem Fuß. Toller Schuss, das Aluminium rettet Bitterfeld-Wolfen. Die letzte Aktion dann noch von den Jungs in Blau. Der Schuss von Kirilo Chalushin, aber kein Problem für 05-Keeper Nico Becker. Und dann ist Schluss. Nach einer umkämpften Verbandsliga-Partie

0: Die kann der SV Dessau 05 das Derby mit 3:1 für sich entscheiden.
1: Ja, es war ein durchwachsenes Spiel. Wir hatten ein bisschen weniger Ballbesitz, aber ja, wir machen halt unsere Chancen. Das hat Bivo nicht so richtig geschafft. Da hatten wir erste Halbzeit ein bisschen Glück. Gehen dann 1:0 in Führung. Die machen dann verdient das 1:1. Und dann ja, hat man nach ungefähr 60, 70 Minuten eine gute Fitness und haben dann auch ja, das Spiel oder die 3 Punkte mit nach Dessau genommen.
2: Wir kontrollieren vor allen Dingen die erste Halbzeit. Wir waren gallier, wir waren griffiger, wir waren super drin von Anfang an im Spiel. Dessau kommt geführt das erste Mal über die Mittellinie, macht es 1:0. Das ist dann im Fußball so. Wir bleiben, und das war heute positiv, wir bleiben trotzdem bei unserer Idee, Fußball zu spielen. Wir kontrollieren das Spiel, wir haben den Sechserraum überragend bespielt, machen dann auch das verdiente 1:1. Ja, wir haben viel Platz im Zentrum gehabt. Ich glaube, in der letzten Instanz hätten wir es ein paar Mal besser ausspielen können. Dann wird es für Dessau noch ein bisschen schwieriger. Und so haben wir bis zur Viererkette oder in den Zwischenraum gut kombiniert, aber sind dann nicht so immer durchgekommen, wie wir das wollten. Am Ende ist es dann, ja, bis zur 80. Minute bleibe ich dabei, sind wir die bessere Mannschaft. Es ist ein Freistoß. Für mich gibt es einen Spieler, der einen Unterschied gemacht hat, der die Rücknummer 18 gehabt. Und dann Glückwünsche nach Dessau. Wir waren nicht in der Lage, das Ergebnis positiv zu gestalten, obwohl wir in allen anderen Dingen meiner Meinung nach besser waren.
0: Für den SV Dessau 05 steht nun ein Heimspiel am 2. Mai gegen den VfB Merseburg auf dem Plan. Für den 1. FC Bitterfeld-Wolfen ist am 30. April gleich wieder Derbyzeit angesagt. Beim Stadtderby trifft man auf die SG Rot-Weiß-Thalheim. Anpfiff im Jahnstadion ist um 18.30 Uhr.
3: Wally Day wird 25. Wolfens Freizeitbad hatte am Wochenende ihr 25. Jubiläum und das musste natürlich auch gefeiert werden. Am Samstagvormittag versammelten sich Wegbegleiter des Schwimmbades, um einmal mehr auf die vergangenen Jahre zurückzublicken. Begonnen hat das Ganze aber sogar schon im vergangenen Jahrtausend, wie uns die ehemalige Oberbürgermeisterin Petra Wüst erzählt. Eigentlich war das Bad als Gemeinschaftsprojekt zwischen vielen verschiedenen Nachbarstädten geplant. Dazu kam es aber dank Schwierigkeiten in der Mittel- und Ortsfindung nicht. Trotzdem wollte man das Projekt unbedingt umsetzen.
4: Ja, muss man vielleicht ein bisschen in der Geschichte anfangen. Bitterfeld hatte ja 3 Bäder. Das Stadtbad, dann damals die Volksschwimmhalle, jetzt Deininger oder damals auch schon der Name gewechselt und das sogenannte IG-Bad. Wolfen hatte das Aquabad, ja, die Badeanstalt von 1922, mit der Wende natürlich alles konnte nicht mehr betrieben werden. Also blieb bloß noch die Schwimmhalle Hans Deininger. Ja, nun hat Herr Born gesagt, das geht doch nicht. Wolfen hatte ja damals ganz viele Einwohner noch. Wir brauchen ein Bad. So, was machen wir jetzt? Ja, dann hat man versucht, über eine geförderte Maßnahme, ABM, und da ist ja die Brücke in Wolfen schon gebaut worden, die Eisenbahnbrücke mit so einer Maßnahme, was ja wunderbar geklappt hat. Also hat man gesagt, das versuchen wir jetzt. Es ist auch genehmigt worden mit 18 Millionen. Und man kann ja nur immer wieder sagen, die Zeit durfte nicht überzogen werden und das Geld durfte nicht überzogen werden. Und es hat geklappt. Also es hat alles gut geklappt, dass Wolfen konnte besetzt werden, die Bürger konnten hingehen und es war natürlich ein Riesenzuspruch, ja, weil man so ein Bad ja hier in der näheren Umgebung nicht hatte und es gab viele Besucher und alle fanden es gut. Dann hat man den Namen noch gesucht, der ja heute noch da ist, das Wolfen. Die Bürger konnten mitmachen und konnten den Namen suchen. Also es war eine schöne, runde Sache.
3: Die Finanzierung durch ABM-Vergaben seien wohl für ein Schwimmbad in Deutschland einmalig. Es war also kein leichtes, so einen Ort zu erschaffen. Mit der Eröffnung hielten die Probleme jedoch leider nicht an. Erst in den letzten Jahren kam es zu einer zwischenzeitlichen Schließung, jedoch wegen äußeren Einflüssen.
5: Dann kamen halt äußere Einflüsse wie die benannte Corona-Krise, wo viele Vorschriften auf uns natürlich zukamen. wo die Abstände eingehalten werden, Wasser und Co. Das hat natürlich Einbrüche dann erheblich entstehen lassen. Ging ja ein bisschen Schulschwimm rein.

0: dass wir es nicht durchführen konnten drüben und hier auch dann. Also das war schon wirklich eine schwierige Zeit. Ja, und dann unmittelbar folgte ja tatsächlich schon die Ukraine-Krise im Februar 2022 und das Explodieren der Versorgerpreise und damit der Großhandelspreise haben natürlich auch erhebliche Einflüsse dann gehabt auf das Bäder hier. Wir haben über 50% Energiekosten hier im Bad, das ist ja über 1 Million Euro. Pro Jahr kostet das und insofern auch Defizit 1 Million pro Jahr und das musste getragen werden und das explodierte natürlich in dem Zeitraum, wo die Energiekosten so enorm nach oben sprangen. Aber wir haben das gut abgefedert und sind jetzt auch langfristig eingekauft. Insofern ist jetzt die Iran-Krise bei uns nicht relevant.
1: Trotz dieser unerwarteten Schwierigkeiten schaffte das Woliday es immer wieder auf den Füßen zu landen. Auch die Besucherinnen und Besucher bleiben diesem Bad treu.
0: Absolut wieder auf dem Niveau. Vor Ukraine-Krise, vor Covid, also sehr stabile Besucherzahlen, auch aus dem Umland kommen die Leute zu uns und ja, da sind wir schon auch sehr froh drüber.
1: Trotz seiner langen Geschichte sieht das Woliday immer noch wie neu aus. An der Technik und den Besuchern hat sich aber einiges verändert. Um mit diesen Veränderungen mitzuhalten, wird nun mit einer Fördersumme von über 9 Millionen Euro nun das Schwimmbad erweitert. Hierbei handelt es sich überwiegend um einen komplett neuen Außenbereich.
2: Und da kamen uns die Kohlestrukturförderungsprojekte total entgegen, denn wir haben das umgehend eingereicht und haben erreicht, dass wir einen Förderbescheid bekommen haben für das Vitalzentrum. Das Vitalzentrum selber besteht aus einem Leerschwimmbad mit verstellbarem Boden, sodass man die für verschiedenste Zwecke nutzen kann. Ergänzt durch eine Außensauna, eine große Außensauna mit Sanitäranlagen zusätzlichen für das Woliday und mit Ruheräumen. So dass da eigentlich neben dem bestehenden Woliday ein in sich geschlossenes zweites System hier auf dem Gelände entsteht, das aber eine gute Ergänzung darstellen wird, was die Besucherzahlen betrifft.
1: Man wolle aufgrund des demografischen Wandels stärker auf die älteren Besucher eingehen und mehr Aktionen und Angebote für sie schaffen. Nach 3,5 Jahren Planung und Fördermittelbeschaffung kann nun endlich mit dem Bau angefangen werden. Dieser soll aber schon 2028 fertiggestellt werden. Für Besucherinnen und Besucher gibt es hierbei größtenteils keine Einschränkungen. Das Bad bleibt weiterhin geöffnet, nur im Außenbereich wird gebaut. Trotz den Blicken in Zukunft und Vergangenheit steht an diesem Tag der Spaß im Mittelpunkt. Zur Geburtstagsfeier hat sich das Woliday-Team viele besondere Aktionen ausgedacht. Ein aufblasbarer Parcours, ein Bodypainting-Wettbewerb und weitere Überraschungen warteten auf die Besucher. Das alles natürlich ohne weiteren Aufpreis. Alles Gute zum Geburtstag, Woliday, und auf weitere gute 25 Jahre.
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7: Nach Köthen wurde in das Veranstaltungszentrum etwas informierende Stadtgeschichte gebracht. Im Rahmen der Sonderausstellung Gleichgeschaltet Köthen im Nationalsozialismus in den Museen im Schloss traf man sich um 16 Uhr zu einer Lesung über die historische Person Otto Böttcher. Er war Soldat aus der Zeit des Zweiten Weltkrieges und vermutliches Mitglied der NSDAP. Während seiner Zeit bei der Wehrmacht schrieb Böttcher viele Briefe an seine Frau Elsbeth, bis er nach seinem letzten vom 5. Januar 1943 verschwand.
8: Also Otto Böttcher ist 1908 geboren und 1914, als der Erste Weltkrieg begann, war er gerade noch 5 Jahre alt oder dann 6 und hat in seiner Kindheit und in seiner Jugend sehr harte gesellschaftliche Veränderungen erlebt. Also dazu gehört der Erste Weltkrieg, dazu gehören die Ergebnisse des Vertrags von Versailles, die ja auch letzten Endes von den Nationalsozialisten aufs Übelste instrumentalisiert wurden. Dazu gehört auch die Hyperinflation 1923, die viele Menschen um ihre Sprache kamen, wirklich um alles gebracht haben, was sie besaßen. Und dazu gehört dann natürlich ganz besonders auch die Weltwirtschaftskrise. Und als 1933 die Nationalsozialisten die Macht übernommen haben, da war Otto Böttcher 25 Jahre alt. Er hatte wenig Arbeit, das wissen wir von den wenigen Arbeitsverträgen, die uns übermittelt wurden. Und er war seinen Berufen nach zu urteilen ein relativ einfacher Mann. Also er hat Bäcker gelernt und hat dann viele Jahre auch als Hilfsarbeiter gearbeitet, bis er dann bei den Junkers Motorenwerken in der Zweigstelle Köthen zum Karteiführer wurde. Das entspricht heute einer Fachkraft für Datenverarbeitung. 1935, im Oktober hat er geheiratet, im Januar 1936 kam schon seine Tochter Karin zur Welt, also relativ zeitig. Und an den Briefen lässt sich ein Stück weit erlesen, wie stark seine Desillusionierung eingesetzt hat, bis er dann schließlich vermisst wurde. Und wir können heute nicht sagen, ist er gefallen, ist er erfroren, ist er verhungert, ist er in Gefangenschaft geraten, das alles wissen wir nicht.
7: Der Inhalt der Papiere befasst sich nicht so wie erwartet von den Kampfhandlungen, sondern mehr um seine Gedanken und Gefühle. Er teilt seiner Frau per Post mit, wie sehr er seine Familie vermisst, was ihn gerade beschäftigt oder zu welchem Weltbild er steht. Dies gibt einen neuen Einblick in die Zeit des Nationalsozialismus in Deutschland. Bei der Lesung erzählt Christine Friedrich, Geschäftsführerin der Köthen Kultur und Marketing GmbH, über Otto Böttcher und berichtete über den Weg von den Briefen in das Museum. Zudem werden seine persönlichen Briefe von Schauspieler Roman Welzin aus dem Anhaltischen Theater Dessau vorgelesen. Der Eintritt war kostenfrei und jegliches Alter war willkommen.
8: Die Veranstaltung läuft im Rahmen der Ausstellung Gleichgeschaltet Köthen im Nationalsozialismus, die derzeit noch im Schloss ist, noch bis 12. April. Und wir haben im Rahmen der Vorbereitung dieser Ausstellung 168 Briefe bekommen von der Enkelin Otto Böttchers, die wir zum Teil schon transkribiert haben und aus dem Brief von Otto Böttchers wird vorgelesen. Und warum wird ihm vorgelesen? Weil er sich 1939 freiwillig zur Wehrmacht gemeldet hat und dann seiner Frau ganz regelmäßig geschrieben hat, aus der Ausbildung und später dann aus Frankreich und am Ende auch aus der Nähe von Stalingrad, wo er seit dem 5. Januar 1943 vermisst wurde.
7: Ottos Briefe hatte seine Enkelin behutsam im Besitz, bevor sie 2024 diese dann an das Museum übergab. Dort werden sie schon seit 2 Jahren sicher aufgehoben und für Gäste zur Schau gestellt. Wer also selber Interesse hat, kann vorbeikommen und die Exemplare selber begutachten. Im neuen Rathaus der Lutherstadt zog am 15. April eine neue Kunstausstellung ein. Rund 7 Monate lang sollen über 3 Etagen die Werke aus der gemeinsamen Ausstellung Kunstdialoge präsentiert werden. Künstlerin Elena Geseleva-Arendt und ihre 9 Schüler entwarfen die Arbeiten in der 4-jährigen Lerntätigkeit an der Kreisvolkhochschule Wittenberg und stellten sie so zum ersten Mal zur Schau. Sowohl waren eigene Werke der Künstlerin aus ihrer Serie Goldland bei der Ausstellung enthalten. In den Semestern wurden die Grundlagen der klassischen Kunstausbildung erarbeitet. So war die Präsentation von Modellzeichnungen, Stillleben, Farbtheorie und anderen Techniken wie Grafik, Aquarell und Acryl geprägt.
9: Eigentlich unsere Ausstellung zeigt mehr unsere Bilder, die in Unterrichtsstunden entstanden sind. Deswegen sind sie natürlich ganz unterschiedlich. Und diese Stufen, ja, erstmal selbst etwas zeichnen und dann vielleicht etwas kopieren. Wir haben solche immer welche Bilder kopiert von alten Meistern und dann Impressionisten und Postimpressionisten. Das finde ich sehr wichtig. Und deswegen sind sie natürlich ganz unterschiedlich. Einige haben schon eigene Stil entwickelt. Das freut mich sehr. Und das habe ich nur jetzt entdeckt, in dieser Ausstellung. Sonst konnte man das nicht sehen.
7: Künstlerin Geseleva Arendt führte ihr Studium von 1975 bis 1980 in St. Petersburg durch und ist Mitglied des Russischen Künstlerverbandes, der Deutschen Ex-Libris-Gesellschaft, des Künstlerverbandes Graz und des BBK Sachsen-Anhalt. Ihre Werke sind international ausgestellt und auch ausgezeichnet. Ihre Arbeiten hängen unter anderem in St. Petersburg oder im Frauenmuseum in Bonn. Außerdem war sie von 2021 bis 2025 Dozentin an der Kranach-Malschule und an der Kreisvolkhochschule Wittenberg. Ihre Schüler sind in unterschiedlichsten Bereichen aktiv, von Studiengängen wie Landschaftsarchitektur und Soziologie über die Arbeit in Workshops bis hin zu vielfältigen Tätigkeiten in anderen Kunstparten. Insgesamt sind die Künstler breit aufgestellt und in vielen Feldern vertreten.
9: Ich bin seit 2026 in Weißenfels, aber das ist nicht so weit, Gott sei Dank, von Wittenberg. Und deswegen komme ich immer wieder nach Wittenberg. Jetzt zum Beispiel auch für Projekte, die Stadt zeichnet, werde ich wieder da sein. Und auch mit meinen Schülerinnen, sie wollen unbedingt, dass ich weiter unterrichte und etwas sage und so weiter. Deswegen machen wir jetzt im Sommer auch Plenärkurs. Das heißt, wir treffen uns in Natur und zeichnen zusammen. Das wird auch ganz spannend.
7: Das bereits vergangene Projekt, eine Stadt zeichnet, Lutherstadt Wittenberg, war bereits in den vergangenen Jahren sehr erfolgreich und wurde zu einem beliebten Projekt. Das Ziel ist es, Bürger durch gemeinsames Zeichnen im Stadtraum zu verbinden und mehr Menschen für die Kunst zu begeistern.
9: Die Stadt zeichnet, finde ich, ganz großartig. Das ist wirklich eine ganz tolle Idee. Damit alle können kommen und egal wie sie zeichnen, wie Herr Assisi sagt, jeder Mensch kann lesen, schreiben und zeichnen. können. Ja? Deswegen ist das sehr wichtig. Und eigentlich als Kinder, die Kinder alle zeichnen.

0: Nur danach verlieren Sie diese Fähigkeiten oder haben Sie welche Hemmungen und denken, ach, ich kann nicht und so weiter. Und hier ist eine Möglichkeit, dann einfach so frei zeichnen, egal ob du gut zeichnest oder nicht. Immer zusammen mit anderen Leuten, mit so vielen Interessenten, zu zeichnen, ist das großartig. Und noch dazu, so kriegen
1: In Bernburg wieder Leben eingekehrt. Wo lange Zeit kein Unterricht mehr stattfand, lernen seit Februar wieder Schülerinnen und Schüler der Förderschule Lebensweg. Das Gebäude wurde vom Salzlandkreis umfassend saniert und dient aktuell als Ausweichstandort, während am Hauptstandort weitergebaut wird. Ganz abgeschlossen sind die Arbeiten allerdings noch nicht. In einigen Bereichen wird weiterhin gebaut, modernisiert und angepasst. Beim Rundgang in der vergangenen Woche hat sich Landrat Markus Bauer gemeinsam mit der Schulleitung ein Bild vom aktuellen Stand gemacht.
2: Also ich sag mal, es ist natürlich eine echt moderne, in so einem alten Objekt, wo man so ein bisschen Nostalgie verspürt. Manche Baumittel sind noch ehemalige Holzgeländer, eine alte Holztür, die wirklich im Bestand total schick noch ist und überhaupt nicht an Zeit verloren hat. Und dann neue Baumaterialien, oder jetzt stehen wir hier in der Aula, total schick geworden, mit der Liebe zum Detail. Aber auf der anderen Seite auch ein Kunstwerk erhalten. Und das sind so bestimmte Sachen, wo ich sage, genau da macht sich's aus, wo man Fingerspitzengefühl aufzeigt, wie geht man mit kommunalen Mitteln, mit Finanzmitteln um.
1: Ein Ansatz, der nicht nur Kosten spart, sondern auch den Charakter des Gebäudes erhält. Gleichzeitig stellte die Sanierung die Verantwortlichen vor Herausforderungen, vor allem wegen der vorhandenen Bausubstanz.
2: Also hier sprechen wir von belasteten Baumaterialien, die müssten saniert werden, die müssten entsorgt werden. Also erstmal müsste das Ganze entkernt werden, aufgearbeitet werden und dann sind wir natürlich an die Renovierung gegangen, Aufarbeitung der ganzen Sachen. Also das ist schon langwierig und wir sind ja noch dabei. Ich habe mir heute den Bauabschnitt angeguckt, den ersten Bauabschnitt. Aber es ist natürlich für die Förderschule und die zukünftige Unterbringung von Kindern hier ein riesen Quantensprung.
1: Trotz dieser aufwendigen Vorarbeiten läuft der Schulbetrieb inzwischen stabil. Mehrere Klassen sind bereits eingezogen und weitere sollen folgen.
3: Ja, geplant ist, dass praktisch zu den Sommerferien weitere 11 Klassen umziehen. Es sind ja mittlerweile schon 7 Klassen, die hier unterrichtet werden. Dann wird der Hauptstandort praktisch erweitert. Baumziel ist ja bis Ende 27 und dann erfolgt 28 höchstwahrscheinlich nachher wieder der Rückzug von der Außenstelle hier. Und letztendlich finden wir ja helle Klassenräume, ausreichende Klassenräume vor. Wir haben eine wunderschöne Aula, die wir für Veranstaltungen, für Elternveranstaltungen, Schulveranstaltungen nutzen können und gleichzeitig auch als Speiseraum. Das sind einfach Räumlichkeiten, die wir jetzt auch bei uns am Hauptstandort gar nicht haben.
1: Gerade an einer Förderschule sind die Anforderungen an Räume besonders hoch. Neben klassischen Klassenzimmern braucht es flexible Lösungen, individuelle Rückzugsorte und eine Umgebung, die sich an die Bedürfnisse der Kinder anpasst.
3: Unsere Schüler, die haben ja nicht den klassischen Unterrichtsalltag, wie sich den meisten Menschen das so vorstellen. Wir beginnen ja ganz anders und haben auch ganz andere Unterrichtsfächer. Und wir arbeiten ja auch den Stufen Grundstufe, Mittelstufe und Berufsschulstufe. Und so richten sich auch die Fächer aus. Und unsere Schüler haben eben auch ganz besondere Bedarfe innerhalb des Unterrichtstages. Also da spielt Hygiene eine Rolle, Selbstversorgung eine große Rolle. Die werden vor allem in lebenspraktischen Dingen unterrichtet. Und dazu braucht man eben auch Räumlichkeiten.
1: Mit der schrittweisen Inbetriebnahme des Standorts in der Tolsterallee schafft der Salzlandkreis zusätzliche Kapazitäten und bessere Bedingungen für den Unterricht. Bis alle Klassen vollständig umgezogen sind, wird aber weiter gebaut, parallel zum laufenden Schulbetrieb.

0: zwei der Top-Teams aus der Verbandsliga Sachsen-Anhalt trafen am 24. April zum Derby-Spiel aufeinander. Im Jahnstadion empfing der 1. FC Bitterfeld-Wolfen den SV Dessau 05. In der Tabelle trennte die beiden vor der Partie nur ein Punkt. Die Hausherren konnten jedoch etwas selbstsicherer auftreten. Immerhin gewannen sie die letzten drei Spiele gegen die 05er. Und die Bivos sind hier auch zunächst präsenter und aktiver vom gegnerischen Tor. In der 14. Minute bekommt Paul Günther den Ball in guter Position, der Volley aber noch stark geblockt von Alex Soblowski. Kurz danach auch die Dessauer mal mit einem Vorstoß. Niklas Miet mit dem hohen Ball auf Elia Friebe, der behauptet sich gut gegen mehrere Gegenspieler, wird aber auch nicht wirklich angegangen. Er kann in die Mitte passen, entscheidet sich aber für den Abschluss und der sitzt. Der Schuss aufs kurze Eck überrascht Tom Herrmann im Kasten der Bivos. Die Führung für die Jungs in den roten Trikots kommt hier etwas aus dem Nichts. Bereits das 24. Saisontor von Dessaus Topstürmer Friebe. Danach dann aber erst einmal wieder die Gastgeber am Drücker. Eine Ecke wird von Niklas Hardaschik auf Georg Böhme verlängert, der den Ball nicht aufs Tor kriegt. Riesenchance für den Ausgleich, auch Sebastian Bark stand da noch einschussbereit neben Böhme. Wir befinden uns mittlerweile in der 30. Spielminute. Das Team von Per Rosemeyer versucht über die linke Außenseite. Sebastian Bark auf Kirilo Chalushin. Der hat viel Platz und einen guten Antritt. Der Pass in die Mitte, Martin Ludwig lässt durch und Tom Gründling netzt ein. Der Ausgleich für die Hausherren nach einer halben Stunde. Sonst passiert nicht mehr allzu viel Interessantes im ersten Durchgang. Und auch in der zweiten Hälfte bleibt die Begegnung relativ unaufgeregt. Die Bitterfeld-Wolfner hier und da mit einer Torannäherung. Jedoch wirklich gefährlich wird davon zunächst nichts. Bis in die 73. Minute. Hannes Erhardt steckt durch auf Martin Ludwig, dessen Schuss jedoch knapp am Tor vorbeigeht. Und auch gleich im Anschluss die 05er im Vorwärtsgang. Elia Friebe zu Tobias Berndt, der kann sich im Zweikampf durchsetzen und bringt den Ball in die Mitte auf Mika von Zansen, aber auch der 19-Jährige trifft das Tor knapp nicht. Riesenchancen für beide Teams. In der 80. Minute ein Freistoß für die Gäste. Elia Friebe tritt den, die Mauer der Bivos fälscht ab und der Ball zappelt im Netz. Mit etwas Glück hier der erneute Führungstreffer für die Mannschaft aus der Bauhausstadt. Für Friebe Ligator Nummer 25. Wahnsinn, was der für eine Saison spielt. Und der kann nicht nur Tore schießen, sondern auch vorbereiten. Nur drei Minuten später ein langer Ball auf Friebe. Der hat das Auge für Tobias Berndt in der Mitte. Die Hausherren können nicht richtig klären und Berndt erhöht auf 3:1 für Dessau. Ist das schon die Vorentscheidung? Die Gäste machen weiter Druck. Marcio Pellchen hat kurz vor Schluss noch den vierten Dessauer Treffer auf dem Fuß. Toller Schuss, das Aluminium rettet Bitterfeld-Wolfen. Die letzte Aktion dann noch von den Jungs in Blau. Der Schuss von Kirilo Chalushin, aber kein Problem für 05-Keeper Nico Becker. Und dann ist Schluss. Nach einer umkämpften Verbandsligapartie kann der SV Dessau 05 das Derby mit 3:1 für sich entscheiden.
1: Ja, es war ein durchwachsenes Spiel. Wir hatten ein bisschen weniger Ballbesitz, aber ja, wir machen halt unsere Chancen. Das hat Bivo nicht so richtig geschafft. Da hatten wir erste Halbzeit ein bisschen Glück. Gehen dann 1:0 in Führung. Die machen dann verdient das 1:1. Und dann ja, hat man nach ungefähr 60, 70 Minuten eine gute Fitness und haben dann auch das Spiel oder die drei Punkte mit nach Dessau genommen.
2: Wir kontrollieren vor allen Dingen die erste Halbzeit. Wir waren Gallier, wir waren griffiger, wir waren super drin von Anfang an im Spiel. Dessau kommt geführt das erste Mal über die Mittellinie, macht es 1:0. Das ist dann im Fußball so. Wir bleiben, und das war heute positiv, wir bleiben trotzdem bei unserer Idee, Fußball zu spielen. Wir kontrollieren das Spiel. Wir haben den Sechserraum überragend bespielt. Machen dann auch das verdiente 1:1. Ja, wir haben viel Platz im Zentrum gehabt. Ich glaube, in der letzten Instanz hätten wir es ein paar Mal besser ausspielen können. Dann wird es für Dessau noch ein bisschen schwieriger. Und so haben wir bis zur Viererkette oder in den Zwischenraum gut kombiniert, aber sind dann nicht so immer durchgekommen, wie wir das wollten. Am Ende ist es dann, ja, bis zur 80. Minute, bleibe ich dabei, sind wir die bessere Mannschaft.

0: Dann Freistoß. Für mich gibt es einen Spieler, der einen Unterschied gemacht hat, der direkt Nummer 18 gehabt. Und dann Glückwünsche nach Dessau. Wir waren nicht in der Lage, das Ergebnis positiv zu gestalten, obwohl wir in allen anderen Dingen meiner Meinung nach besser waren.
1: Für den SV Dessau 05 steht nun ein Heimspiel am 2. Mai gegen den VfB Merseburg auf dem Plan. Für den 1. FC Bitterfeld-Wolfen ist am 30. April gleich wieder Derbyzeit angesagt. Beim Stadtderby trifft man auf die SG Rot-Weiß-Thalheim. Anpfiff im Jahnstadion ist um 18.30 Uhr.
2: Wally Day wird 25. Wolfens Freizeitbad hatte am Wochenende ihr 25. Jubiläum und das musste natürlich auch gefeiert werden. Am Samstagvormittag versammelten sich Wegbegleiter des Schwimmbades, um einmal mehr auf die vergangenen Jahre zurückzublicken. Begonnen hat das Ganze aber sogar schon im vergangenen Jahrtausend, wie uns die ehemalige Oberbürgermeisterin Petra Wust erzählt. Eigentlich war das Bad als Gemeinschaftsprojekt zwischen vielen verschiedenen Nachbarstädten geplant. Dazu kam es aber dank Schwierigkeiten in der Mittel- und Ortsfindung nicht. Trotzdem wollte man das Projekt unbedingt umsetzen.
3: Ja, muss man vielleicht ein bisschen in der Geschichte anfangen. Bitterfeld hatte ja drei Bäder. Das Stadtbad, dann die damals die Volksschwimmhalle, jetzt Deininger oder damals auch schon der Name gewechselt und das sogenannte IG-Bad. Wolfen hatte das Aquabad, ja, die Badeanstalt von 1922, mit der Wende natürlich alles konnte nicht mehr betrieben werden. Also blieb bloß noch die Schwimmhalle Hans Deininger. Ja, nun hat Herr Born gesagt, das geht doch nicht. Wolfen hatte ja damals ganz viele Einwohner noch. Wir brauchen ein Bad. So, was machen wir jetzt? Ja, dann hat man versucht über eine geförderte Maßnahme, ABM. Und da ist ja die Brücke in Wolfen schon gebaut worden, die Eisenbahnbrücke mit so einer Maßnahme, was ja wunderbar geklappt hat. Also hat man gesagt, das versuchen wir jetzt. Es ist auch genehmigt worden mit 18 Millionen. Und man kann ja nur immer wieder sagen, die Zeit durfte nicht überzogen werden und das Geld durfte nicht überzogen werden. Und es hat geklappt. Also es hat alles gut geklappt, dass Wally Day konnte besetzt werden, die Bürger konnten hingehen und es war natürlich ein Riesenzuspruch, ja, weil man so ein Bad ja hier in der näheren Umgebung nicht hatte und es gab viele Besucher und alle fanden es gut. Dann hat man den Namen noch gesucht, der ja heute noch da ist, das Wally Day. Die Bürger konnten mitmachen und konnten den Namen suchen. Also es war eine schöne, runde Sache.
2: Die Finanzierung durch ABM-Vergaben seien wohl für ein Schwimmbad in Deutschland einmalig. Es war also kein leichtes, so einen Ort zu erschaffen. Mit der Eröffnung hielten die Probleme jedoch leider nicht an. Erst in den letzten Jahren kam es zu einer zwischenzeitlichen Schließung, jedoch wegen äußeren Einflüssen.
4: Dann kamen halt äußere Einflüsse wie die benannte Corona-Krise, wo viele Vorschriften auf uns natürlich zukamen, wo die Abstände eingehalten werden, Wasser und Co. Das hat natürlich Einbrüche dann erheblich entstehen lassen. Ging ja ein bisschen Schulschwimmen rein, dass wir es nicht durchführen konnten drüben und hier auch dann. Also das war schon wirklich eine schwierige Zeit. Ja, und dann unmittelbar folgte ja tatsächlich schon die Ukraine-Krise im Februar 2022. Und das Explodieren der Versorgerpreise und damit der Großhandelspreise haben natürlich auch erhebliche Einflüsse dann gehabt auf das Bäder hier. Wir haben über 50% Energiekosten hier im Bad. Das ist ja über 1 Million Euro. Pro Jahr kostet das und insofern auch Defizit 1 Million pro Jahr und das musste getragen werden und das explodierte natürlich in dem Zeitraum, wo die Energiekosten so enorm nach oben sprangen. Aber wir haben das gut abgefedert und sind jetzt auch langfristig eingekauft. Insofern ist jetzt die Iran-Krise bei uns nicht irrelevant.
2: Trotz dieser unerwarteten Schwierigkeiten schaffte das Wally Day es immer wieder auf den Füßen zu landen. Auch die Besucherinnen und Besucher bleiben diesem Bad treu.
4: Absolut wieder auf dem Niveau. Vor Ukraine-Krise, vor Covid, also sehr stabile Besucherzahlen, auch aus dem Umland kommen die Leute zu uns und da sind wir schon auch sehr froh drüber.
2: Trotz seiner langen Geschichte sieht das Wally Day immer noch wie neu aus. An der Technik und den Besuchern hat sich aber einiges verändert. Um mit diesen Veränderungen mitzuhalten, wird nun mit einer Fördersumme von über 9 Millionen Euro nun das Schwimmbad erweitert. Hierbei handelt es sich überwiegend um einen komplett neuen Außenbereich.
5: Und da kamen uns die Kohlestrukturförderungsprojekte total entgegen, denn wir haben das umgehend eingereicht und haben erreicht, dass wir einen Förderbescheid bekommen haben für das Vitalzentrum. Das Vitalzentrum selber besteht aus einem Leerschwimmbad mit verstellbarem Boden, sodass man die für verschiedenste Zwecke nutzen kann. Ergänzt durch eine Außensauna, eine große Außensauna mit Sanitäranlagen zusätzlichen für das Volley-Dee und mit Ruheräumen. So dass da eigentlich neben dem bestehenden Volley-Dee ein in sich geschlossenes zweites System hier auf dem Gelände entsteht, das aber eine gute Ergänzung darstellen wird, was die Besucherzahlen betrifft.
2: Man wolle aufgrund des demografischen Wandels stärker auf die älteren Besucher eingehen und mehr Aktionen und Angebote für sie schaffen. Nach 3,5 Jahren Planung und Fördermittelbeschaffung kann nun endlich mit dem Bau angefangen werden. Dieser soll aber schon 2028 fertiggestellt werden. Für Besucherinnen und Besucher gibt es hierbei größtenteils keine Einschränkungen. Das Bad bleibt weiterhin geöffnet, nur im Außenbereich wird gebaut. Trotz den Blicken in Zukunft und Vergangenheit steht an diesem Tag der Spaß im Mittelpunkt. Zur Geburtstagsfeier hat sich das Volley-Day-Team viele besondere Aktionen ausgedacht. Ein aufblasbarer Parcours, ein Bodypainting-Wettbewerb und weitere Überraschungen warteten auf die Besucher. Das alles natürlich ohne weiteren Aufpreis. Alles Gute zum Geburtstag, Volley-Day, und auf weitere gute 25 Jahre.
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12: Nach Köthen wurde in das Veranstaltungszentrum etwas informierende Stadtgeschichte gebracht. Im Rahmen der Sonderausstellung Gleichgeschaltet – Köthen im Nationalsozialismus in den Museen im Schloss traf man sich um 16 Uhr zu einer Lesung über die historische Person Otto Böttcher. Er war Soldat aus der Zeit des Zweiten Weltkrieges und vermutliches Mitglied der NSDAP. Während seiner Zeit bei der Wehrmacht schrieb Böttcher viele Briefe an seine Frau Elsbeth, bis er nach seinem letzten vom 5. Januar 1943 verschwand.
13: Also Otto Böttcher ist 1908 geboren und 1914, als der Erste Weltkrieg begann, war er gerade noch 5 Jahre alt, wurde dann 6, und hat in seiner Kindheit und in seiner Jugend sehr harte gesellschaftliche Veränderungen erlebt. Also dazu gehört der Erste Weltkrieg, dazu gehören die Ergebnisse des Vertrags von Versailles, die ja auch letzten Endes von den Nationalsozialisten aufs Übelste instrumentalisiert wurden. Dazu gehört auch die Hyperinflation 1923, die viele Menschen um ihre Sprache kamen, wirklich um alles gebracht haben, was sie besaßen. Und dazu gehört dann natürlich ganz besonders auch die Weltwirtschaftskrise. Und als 1933 die Nationalsozialisten die Macht übernommen haben, da war Otto Böttcher 25 Jahre alt. Und er hatte wenig Arbeit, das wissen wir von den wenigen Arbeitsverträgen, die uns übermittelt wurden. Und er war seinen Berufen nach zu urteilen ein relativ einfacher Mann. Also er hat Bäcker gelernt und hat dann viele Jahre auch als Hilfsarbeiter gearbeitet, bis er dann bei den Junkers Motorenwerken in der Zweigstelle Köthen zum Karteiführer wurde. Das entspricht heute einer Fachkraft für Datenverarbeitung. 1935, im Oktober hat er geheiratet, im Januar 1936 kam schon seine Tochter Karin zur Welt, also relativ zeitig. Und an den Briefen lässt sich ein Stück weit erlesen, wie stark seine Desillusionierung eingesetzt hat, bis er dann schließlich vermisst wurde. Und wir können heute nicht sagen, ist er gefallen, ist er erfroren, ist er verhungert, ist er in Gefangenschaft geraten. Das alles wissen wir nicht.
12: Der Inhalt der Papiere befasst sich nicht so wie erwartet von den Kampfhandlungen, sondern mehr um seine Gedanken und Gefühle. Er teilt seiner Frau per Post mit, wie sehr er seine Familie vermisst, was ihn gerade beschäftigt oder zu welchem Weltbild er steht. Dies gibt einen neuen Einblick in die Zeit des Nationalsozialismus in Deutschland. Bei der Lesung erzählt Christine Friedrich, Geschäftsführerin der Köthen Kultur und Marketing GmbH, über Otto Böttcher und berichtete über den Weg von den Briefen in das Museum. Zudem werden seine persönlichen Briefe von Schauspieler Roman Welzin aus dem Anhaltischen Theater Dessau vorgelesen. Der Eintritt war kostenfrei und jegliches Alter war willkommen.
13: Die Veranstaltung läuft im Rahmen der Ausstellung Gleichgeschaltet – Köthen im Nationalsozialismus, die derzeit noch im Schloss ist, noch bis 12. April. Und wir haben im Rahmen der Vorbereitung dieser Ausstellung 168 Briefe bekommen von der Enkelin Otto Böttchers, die wir zum Teil schon transkribiert haben. Und aus den Briefen Otto Böttchers wird vorgelesen. Und warum wird ihm vorgelesen? Weil er sich 1939 freiwillig zur Wehrmacht gemeldet hat und dann seiner Frau ganz regelmäßig geschrieben hat, aus der Ausbildung und später dann aus Frankreich und am Ende auch aus der Nähe von Stalingrad, wo er seit dem 5. Januar 1943 vermisst wurde.
12: Ottos Briefe hatte seine Enkelin behutsam im Besitz, bevor sie 2024 diese dann an das Museum übergab. Dort werden sie schon seit 2 Jahren sicher aufgehoben und für Gäste zur Schau gestellt. Wer also selber Interesse hat, kann vorbeikommen und die Exemplare selber begutachten. Im neuen Rathaus der Lutherstadt zog am 15. April eine neue Kunstausstellung ein. Rund 7 Monate lang sollen über 3 Etagen die Werke aus der gemeinsamen Ausstellung Kunstdialoge präsentiert werden. Künstlerin Elena Gesileva-Arendt und ihre neuen Schüler entwarfen die Arbeiten in der vierjährigen Lerntätigkeit an der Kreisvolkhochschule Wittenberg und stellten sie so zum ersten Mal zur Schau. Sowohl waren eigene Werke der Künstlerin aus ihrer Serie Goldland bei der Ausstellung enthalten. In den Semestern wurden die Grundlagen der klassischen Kunstausbildung erarbeitet. So war die Präsentation von Modellzeichnungen, Stillleben, Farbtheorie und anderen Techniken wie Grafik, Aquarell und Acryl geprägt.
14: Eigentlich unsere Ausstellung zeigt mehr unsere Bilder, die in Unterrichtsstunden entstanden sind. Deswegen sind sie natürlich ganz unterschiedlich. Und diese Stufen, ja, erstmal selbst etwas zeichnen und dann vielleicht etwas kopieren. Wir haben solche immer welche Bilder kopiert von alten Meistern und dann Impressionisten und Postimpressionisten. Das finde ich sehr wichtig. Und deswegen sind sie natürlich ganz unterschiedlich. Und nicht alle, aber einige haben schon eigene Stil entwickelt. Das freut mich sehr. Und das habe ich nur jetzt entdeckt, in dieser Ausstellung. Sonst konnte man das nicht sehen.
12: Künstlerin Gesileva-Arendt führte ihr Studium von 1975 bis 1980 in St. Petersburg durch und ist Mitglied des Russischen Künstlerverbandes, der Deutschen Ex-Libris-Gesellschaft, des Künstlerverbandes Graz und des BBK Sachsen-Anhalt. Ihre Werke sind international ausgestellt und auch ausgezeichnet. Ihre Arbeiten hängen unter anderem in St. Petersburg oder im Frauenmuseum in Bonn. Außerdem war sie von 2021 bis 2025 Dozentin an der Kranach-Malschule und an der Kreisvolkhochschule Wittenberg. Ihre Schüler sind in unterschiedlichsten Bereichen aktiv, von Studiengängen wie Landschaftsarchitektur und Soziologie über die Arbeit in Workshops bis hin zu vielfältigen Tätigkeiten in anderen Kunstparten. Insgesamt sind die Künstler breit aufgestellt und in vielen Feldern vertreten.
14: Ich bin seit 2026 in Weißenfels, aber das ist nicht so weit, Gott sei Dank, von Wittenberg. Und deswegen komme ich immer wieder nach Wittenberg. Jetzt zum Beispiel auch für Projekte, die Stadt zeichnet, werde ich wieder da sein. Und auch mit meinen Schülerinnen, sie wollen unbedingt, dass ich weiter unterrichte und etwas sage und so weiter. Deswegen machen wir jetzt im Sommer auch Plenärkurs. Das heißt, wir treffen uns in Natur und zeichnen zusammen. Das wird auch ganz spannend.
12: Das bereits vergangene Projekt »Eine Stadt zeichnet, Lutherstadt Wittenberg« war bereits in den vergangenen Jahren sehr erfolgreich und wurde zu einem beliebten Projekt. Das Ziel ist es, Bürger durch gemeinsames Zeichnen im Stadtraum zu verbinden und mehr Menschen für die Kunst zu begeistern.
14: Die Stadt zeichnet, finde ich, ganz großartig. Das ist wirklich eine ganz tolle Idee. Damit alle können kommen und egal wie sie zeichnen, wie Herr Assisi sagt, jeder Mensch kann lesen, schreiben und zeichnen können. Ja? Deswegen ist das sehr wichtig und eigentlich als Kinder, die Kinder alle zeichnen. Nur danach verlieren sie diese Fähigkeiten oder

0: großartig. Und noch dazu, so kriegen wir mehr Kunstszene, Kunstbühne, dass wir kriegen mehr, wir Künstler, professionelle Künstler, mehr Zuschauer, mehr Interesse, dass wir, die Leute dann gehen nicht nur einkaufen, sondern sie kommen auch in diese Ausstellungen, ja, hier ist kein Mensch da, ja, aber vielleicht mit Stadtzeichnen, dann kommen sie auch hierher und schauen, was andere machen und vielleicht kriegen sie mehr Inspirationen und es wird dann eigene Leben viel, viel reicher, dass diese geistliche Entwicklung, das finde ich sehr wichtig, besonders jetzt in unseren Zeiten.
1: Die Ausstellung im Neuen Rathaus kann bis zum 13. November 2026 bei den angegebenen Zeiten besucht werden. Die Flurgalerie ist von Montag bis Donnerstag von 9 bis 18 Uhr und am Freitag von 9 bis 13 Uhr für alle Gäste geöffnet. Der Eintritt ist kostenfrei.
2: Nach Jahren des Leerstands ist in der Tolstoi-Allee in Bernburg wieder Leben eingekehrt. Wo lange Zeit kein Unterricht mehr stattfand, lernen seit Februar wieder Schülerinnen und Schüler der Förderschule Lebensweg. Das Gebäude wurde vom Salzlandkreis umfassend saniert und dient aktuell als Ausweichstandort, während am Hauptstandort weitergebaut wird. Ganz abgeschlossen sind die Arbeiten allerdings noch nicht. In einigen Bereichen wird weiterhin gebaut, modernisiert und angepasst. Beim Rundgang in der vergangenen Woche hat sich Landrat Markus Bauer gemeinsam mit der Schulleitung ein Bild vom aktuellen Stand gemacht.
3: Also ich sag mal, es ist natürlich eine echt moderne, in so einem alten Objekt, wo man so ein bisschen Nostalgie verspürt. Manche Baumittel sind noch ehemalige Holzgeländer, eine alte Holztür, die wirklich im Bestand total schick noch ist und überhaupt nicht an Zeit verloren hat. Und dann neue Baumaterialien, oder jetzt stehen wir hier in der Aula, total schick geworden, mit der Liebe zum Detail. Aber auf der anderen Seite auch ein Kunstwerk erhalten. Und das sind so bestimmte Sachen, wo ich sage, genau da macht es sich aus, wo man Fingerspitzengefühl aufzeigt, wie geht man mit kommunalen Mitteln, mit Finanzmitteln um.
2: Ein Ansatz, der nicht nur Kosten spart, sondern auch den Charakter des Gebäudes erhält. Gleichzeitig stellte die Sanierung die Verantwortlichen vor Herausforderungen, vor allem wegen der vorhandenen Bausubstanz.
3: Also hier sprechen wir von belasteten Baumaterialien, die müssten saniert werden, die müssten entsorgt werden. Also erstmal muss das Ganze entkernt werden, aufgearbeitet werden und dann sind wir natürlich an die Renovierung gegangen, Aufarbeitung der ganzen Sachen. Also das ist schon langwierig und wir sind ja noch dabei. Ich habe mir heute den Bauabschnitt angeguckt, den ersten Bauabschnitt, aber es ist natürlich für die Förderschule und die zukünftige Unterbringung von Kindern hier ein riesen Quantensprung.
2: Trotz dieser aufwendigen Vorarbeiten läuft der Schulbetrieb inzwischen stabil. Mehrere Klassen sind bereits eingezogen und weitere sollen folgen.
4: Ja, geplant ist, dass praktisch zu den Sommerferien weitere 11 Klassen umziehen. Es sind ja mittlerweile schon 7 Klassen, die hier unterrichtet werden. Dann wird der Hauptstandort praktisch erweitert. Baumziel ist ja bis Ende 27 und dann erfolgt 28 höchstwahrscheinlich nachher wieder der Rückzug von der Außenstelle hier. Und letztendlich finden wir ja helle Klassenräume, ausreichende Klassenräume vor. Wir haben eine wunderschöne Aula, die wir für Veranstaltungen, für Elternveranstaltungen, Schulveranstaltungen nutzen können und gleichzeitig auch als Speiseraum. Das sind einfach Räumlichkeiten, die wir jetzt auch bei uns am Hauptstandort gar nicht haben.
2: Gerade an einer Förderschule sind die Anforderungen an Räume besonders hoch. Neben klassischen Klassenzimmern braucht es flexible Lösungen, individuelle Rückzugsorte und eine Umgebung, die sich an die Bedürfnisse der Kinder anpasst.
4: Unsere Schüler, die haben ja nicht den klassischen Unterrichtsalltag, wie sich den meisten Menschen das so vorstellen. Wir beginnen ja ganz anders und haben auch ganz andere Unterrichtsfächer. Und wir arbeiten ja auch den Stufen Grundstufe, Mittelstufe und Berufsschulstufe. Und so rüsten sich auch die Fächer aus. Und unsere Schüler haben eben auch ganz besondere Bedarfe innerhalb des Unterrichtstages. Also da spielt Hygiene eine Rolle, Selbstversorgung eine große Rolle. Die werden vor allem lebenspraktischen Dingen unterrichtet und dazu braucht man eben auch Räumlichkeiten.
2: Mit der Schrittweise

Eisen in Betriebnahme des Standorts in der Tolstoi-Allee schafft der Salzlandkreis zusätzliche Kapazitäten und bessere Bedingungen für den Unterricht. Bis alle Klassen vollständig umgezogen sind, wird aber weiter gebaut, parallel zum laufenden Schulbetrieb.

0: zwei der Top-Teams aus der Verbandsliga Sachsen-Anhalt trafen am 24. April zum Derby-Spiel aufeinander. Im Jahnstadion empfing der 1. FC Bitterfeld-Wolfen den SV Dessau 05. In der Tabelle trennte die beiden vor der Partie nur ein Punkt. Die Hausherren konnten jedoch etwas selbstsicherer auftreten. Immerhin gewannen sie die letzten drei Spiele gegen die 05er. Und die Bivos sind hier auch zunächst präsenter und aktiver vom gegnerischen Tor. In der 14. Minute bekommt Paul Günther den Ball in guter Position, der Volley aber noch stark geblockt von Alex Zublowski. Kurz danach auch die Dessauer mal mit einem Vorstoß. Niklas Mied mit dem hohen Ball auf Elia Friebe. Der behauptet sich gut gegen mehrere Gegenspieler, wird aber auch nicht wirklich angegangen. Er kann in die Mitte passen, entscheidet sich aber für den Abschluss und der sitzt. Der Schuss aufs kurze Eck überrascht Tom Herrmann im Kasten der Bivos. Die Führung für die Jungs in den roten Trikots kommt hier etwas aus dem Nichts. Bereits das 24. Saisontor von Dessaus Topstürmer Friebe. Danach dann aber erst einmal wieder die Gastgeber am Drücker. Eine Ecke wird von Niklas Hardaschik auf Georg Böhme verlängert, der den Ball nicht aufs Tor kriegt. Riesenchance für den Ausgleich, auch Sebastian Bark stand da noch einschussbereit neben Böhme. Wir befinden uns mittlerweile in der 30. Spielminute. Das Team von Per Rosemeier versucht über die linke Außenseite. Sebastian Bark auf Kirilo Chalushin. Der hat viel Platz und einen guten Antritt. Der Pass in die Mitte, Martin Ludwig lässt durch und Tom Gründling netzt ein. Der Ausgleich für die Hausherren nach einer halben Stunde. Sonst passiert nicht mehr allzu viel Interessantes im ersten Durchgang. Und auch in der zweiten Hälfte bleibt die Begegnung relativ unaufgeregt. Die Bitterfeld-Wolfner hier und da mit einer Torannäherung. Jedoch wirklich gefährlich wird davon zunächst nichts. Bis in die 73. Minute. Hannes Erhard steckt durch auf Martin Ludwig, dessen Schuss jedoch knapp am Tor vorbeigeht. Und auch gleich im Anschluss die 05er im Vorwärtsgang. Elia Friebe zu Tobias Berndt, der kann sich im Zweikampf durchsetzen und bringt den Ball in die Mitte auf Mika von Zansen, aber auch der 19-Jährige trifft das Tor knapp nicht. Riesenchancen für beide Teams. In der 80. Minute ein Freistoß für die Gäste. Elia Friebe tritt den, die Mauer der Bivos fälscht ab und der Ball zappelt im Netz. Mit etwas Glück hier der erneute Führungstreffer für die Mannschaft aus der Bauhausstadt. Für Friebe Ligator Nummer 25. Wahnsinn, was der für eine Saison spielt. Und der kann nicht nur Tore schießen, sondern auch vorbereiten. Nur drei Minuten später ein langer Ball auf Friebe. Der hat das Auge für Tobias Berndt in der Mitte. Die Hausherren können nicht richtig klären und Berndt erhöht auf 3:1 für Dessau. Ist das schon die Vorentscheidung? Die Gäste machen weiter Druck. Marcio Pellchen hat kurz vor Schluss noch den vierten Dessauer Treffer auf dem Fuß. Toller Schuss, das Aluminium rettet Bitterfeld-Wolfen. Die letzte Aktion dann noch von den Jungs in Blau. Der Schuss von Kirilo Chalushin, aber kein Problem für 05-Keeper Nico Becker. Und dann ist Schluss. Nach einer umkämpften Verbandsligapartie kann der SV Dessau 05 das Derby mit 3:1 für sich entscheiden.
1: Ja, es war ein durchwachsenes Spiel. Wir hatten ein bisschen weniger Ballbesitz, aber ja, wir machen halt unsere Chancen. Das hat Bivo nicht so richtig geschafft. Da hatten wir erste Halbzeit ein bisschen Glück. Gehen dann einzeln in Führung. Die machen dann verdient das 1:1. Und dann ja, hat man nach ungefähr 60, 70 Minuten eine gute Fitness und haben dann auch

0: Das Spiel oder die drei Punkte mit nach der Sau genommen.
1: Wir kontrollieren vor allen Dingen die erste Halbzeit. Wir waren gallier, wir waren griffiger, wir waren super drin von Anfang an im Spiel. Das auch kommt für das erste Mal über die Mittellinie, macht es 1-0. Das ist dann im Fußball so. Wir bleiben, und das war heute positiv, wir bleiben trotzdem bei unserer Idee, Fußball zu spielen. Wir kontrollieren das Spiel, wir haben den Sechserraum überragend bespielt, machen dann auch das verdiente 1-1. Ja, wir haben viel Platz im Zentrum gehabt. Ich glaube, in der letzten Instanz hätten wir es ein paar Mal besser ausspielen können. Dann wird es für das noch ein bisschen schwieriger. Und so haben wir bis zur Viererkette oder in den Zwischenraum gut kombiniert, aber sind dann nicht so immer durchgekommen, wie wir das wollten. Am Ende ist es dann, ja, bis zur 80. Minute bleibe ich dabei, sind wir die bessere Mannschaft. Es ist ein Freistoß. Für mich gibt es einen Spieler, der einen Unterschied gemacht hat, der die Rücknummer 18 gehabt. Und dann Glückwünsche nach Dessau. Wir waren nicht in der Lage, das Ergebnis positiv zu gestalten, obwohl wir in allen anderen Dingen meiner Meinung nach besser waren.
2: Für den SV Dessau 05 steht nun ein Heimspiel am 2. Mai gegen den VfB Merseburg auf dem Plan. Für den 1. FC Bitterfeld-Wolfen ist am 30. April gleich wieder Derbyzeit angesagt. Beim Stadtderby trifft man auf die SG Rot-Weiß-Thalheim. Anpfiff im Jahnstadion ist um 18.30 Uhr.
3: Wally Day wird 25. Wolfens Freizeitbad hatte am Wochenende ihr 25. Jubiläum und das musste natürlich auch gefeiert werden. Am Samstagvormittag versammelten sich Wegbegleiter des Schwimmbades, um einmal mehr auf die vergangenen Jahre zurückzublicken. Begonnen hat das Ganze aber sogar schon im vergangenen Jahrtausend, wie uns die ehemalige Oberbürgermeisterin Petra Wüst erzählt. Eigentlich war das Bad als Gemeinschaftsprojekt zwischen vielen verschiedenen Nachbarstädten geplant. Dazu kam es aber dank Schwierigkeiten in der Mittel- und Ortsfindung nicht. Trotzdem wollte man das Projekt unbedingt umsetzen.
4: Ja, man muss mal vielleicht ein bisschen in der Geschichte anfangen. Bitterfeld hatte ja drei Bäder. Das Stadtbad, dann die damals die Volksschwimmhalle, jetzt Deininger oder damals auch schon der Name gewechselt und das sogenannte IG-Bad. Wolfen hatte das Aquabad, ja, die Badeanstalt von 1902.
5: Haben natürlich auch erhebliche Einflüsse dann gehabt auf das Bäder hier. Wir haben über 50% Energiekosten. Hier im Bad, das ist ja über 1 Million Euro pro Jahr kostet das und insofern auch Defizit 1 Million pro Jahr und das musste getragen werden und das explodierte natürlich in dem Zeitraum, wo die Energiekosten so enorm nach oben sprangen. Aber wir haben das gut abgefedert und sind jetzt auch langfristig eingekauft, insofern ist jetzt die Iran-Krise bei uns nicht relevant.
3: Trotz dieser unerwarteten Schwierigkeiten schaffte das Wally Day es immer wieder auf den Füßen zu landen. Auch die Besucherinnen und Besucher bleiben diesem Bad treu.
5: Absolut wieder auf dem Niveau. Vor Ukraine-Krise, vor Covid, also sehr stabile Besucherzahlen, auch aus dem Umland kommen die Leute zu uns und da sind wir schon auch sehr froh drüber.
3: Trotz seiner langen Geschichte sieht das Wally Day immer noch wie neu aus. An der Technik und den Besuchern hat sich aber einiges verändert. Um mit diesen Veränderungen mitzuhalten, wird nun mit einer Fördersumme von über 9 Millionen Euro nun das Schwimmbad erweitert. Hierbei handelt es sich überwiegend um einen komplett neuen Außenbereich.
6: Und da kamen uns die Kohlestrukturförderungsprojekte total entgegen, denn wir haben das umgehend eingereicht und haben erreicht, dass wir einen Förderbescheid bekommen haben für das Vitalzentrum. Das Vitalzentrum selber besteht aus einem Leerschwimmbad mit verstellbarem Boden, sodass man die für verschiedenste Zwecke nutzen kann. Ergänzt durch eine Außensauna, eine große Außensauna mit Sanitäranlagen zusätzlichen für das Wally Day und mit Ruheräumen. So dass da eigentlich neben dem bestehenden Wally Day ein in sich geschlossenes zweites System hier auf dem Gelände entsteht, das aber eine gute Ergänzung darstellen wird, was die Besucherzahlen betrifft.
3: Man wolle aufgrund des demografischen Wandels stärker auf die älteren Besucher eingehen und mehr Aktionen und Angebote für sie schaffen. Nach 3,5 Jahren Planung und Fördermittelbeschaffung kann nun endlich mit dem Bau angefangen werden. Dieser soll aber schon 2028 fertiggestellt werden. Für Besucherinnen und Besucher gibt es hierbei größtenteils keine Einschränkungen. Das Bad bleibt weiterhin geöffnet, nur im Außenbereich wird gebaut. Trotz den Blicken in Zukunft und Vergangenheit steht an diesem Tag der Spaß im Mittelpunkt. Zur Geburtstagsfeier hat sich das Wally Day Team viele besondere Aktionen ausgedacht. Ein aufblasbarer Parcours, ein Bodypainting-Wettbewerb und weitere Überraschungen warteten auf die Besucher. Das alles natürlich ohne weiteren Aufpreis. Alles Gute zum Geburtstag, Wally Day, und auf weitere gute

0: gute 25 Jahre.
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7: Nach Köthen wurde in das Veranstaltungszentrum etwas informierende Stadtgeschichte gebracht. Im Rahmen der Sonderausstellung Gleichgeschaltet Köthen im Nationalsozialismus in den Museen im Schloss traf man sich um 16 Uhr zu einer Lesung über die historische Person Otto Böttcher. Er war Soldat aus der Zeit des Zweiten Weltkrieges und vermutliches Mitglied der NSDAP. Während seiner Zeit bei der Wehrmacht schrieb Böttcher viele Briefe an seine Frau Elsbeth, bis er nach seinem letzten vom 5. Januar 1943 verschwand.
8: Also Otto Böttcher ist 1908 geboren und 1914, als der Erste Weltkrieg begann, war er gerade noch 5 Jahre alt, wurde dann 6 und hat in seiner Kindheit und in seiner Jugend sehr harte gesellschaftliche Veränderungen erlebt. Also dazu gehört der Erste Weltkrieg, dazu gehören die Ergebnisse des Vertrags von Versailles, die ja auch letzten Endes von den Nationalsozialisten aufs Übelste instrumentalisiert wurden. Dazu gehört auch die Hyperinflation 1923, die viele Menschen um ihre Sprache kamen, wirklich um alles gebracht haben, was sie besaßen. Und dazu gehört dann natürlich ganz besonders auch die Weltwirtschaftskrise. Und als 1933 die Nationalsozialisten die Macht übernommen haben, da war Otto Böttcher 25 Jahre alt. Er hatte wenig Arbeit, das wissen wir von den wenigen Arbeitsverträgen, die uns übermittelt wurden. Und er war seinen Berufen nach zu urteilen ein relativ einfacher Mann. Also er hat Bäcker gelernt und hat dann viele Jahre auch als Hilfsarbeiter gearbeitet, bis er dann bei den Junkers Motorenwerken in der Zweigstelle Köthen zum Karteiführer wurde. Das entspricht heute einer Fachkraft für Datenverarbeitung. 1935, im Oktober hat er geheiratet, im Januar 1936 kam schon seine Tochter Karin zur Welt, also relativ zeitig. Und an den Briefen lässt sich ein Stück weit erlesen, wie stark seine Desillusionierung eingesetzt hat, bis er dann schließlich vermisst wurde. Und wir können heute nicht sagen, ist er gefallen, ist er erfroren, ist er verhungert, ist er in Gefangenschaft geraten. Das alles wissen wir nicht.
7: Der Inhalt der Papiere befasst sich nicht so wie erwartet von den Kampfhandlungen, sondern mehr um seine Gedanken und Gefühle. Er teilt seiner Frau per Post mit, wie sehr er seine Familie vermisst, was ihn gerade beschäftigt oder zu welchem Weltbild er steht. Dies gibt einen neuen Einblick in die Zeit des Nationalsozialismus in Deutschland. Bei der Lesung erzählt Christine Friedrich, Geschäftsführerin der Köthen Kultur und Marketing GmbH, über Otto Böttcher und berichtete über den Weg von den Briefen in das Museum. Zudem werden seine persönlichen Briefe von Schauspieler Roman Welzin aus dem Anhaltischen Theater Dessau vorgelesen. Der Eintritt war kostenfrei und jegliches Alter war willkommen.
8: Die Veranstaltung läuft im Rahmen der Ausstellung Gleichgeschaltet. Köthen im Nationalsozialismus, die derzeit noch im Schloss ist, noch bis 12. April. Und wir haben im Rahmen der Vorbereitung dieser Ausstellung 168 Briefe bekommen von der Enkelin Otto Böttchers, die wir zum Teil schon transkribiert haben. Und aus den Briefen Otto Böttchers wird vorgelesen. Und warum wird ihm vorgelesen? Weil er sich 1939 freiwillig zur Wehrmacht gemeldet hat und dann seiner Frau ganz regelmäßig geschrieben hat, aus der Ausbildung und später dann aus Frankreich und am Ende auch aus der Nähe von Stalingrad, wo er seit dem 5. Januar 1943 vermisst wurde.
7: Ottos Briefe hatte seine Enkelin behutsam im Besitz, bevor sie 2024 diese dann an das Museum übergab. Dort werden sie schon seit 2 Jahren sicher aufgehoben und für Gäste zur Schau gestellt. Wer also selber Interesse hat, kann vorbeikommen und die Exemplare selber begutachten. Im neuen Rathaus der Lutherstadt zog am 15. April eine neue Kunstausstellung ein. Rund 7 Monate lang sollen über 3 Etagen die Werke aus der gemeinsamen Ausstellung Kunstdialoge präsentiert werden. Künstlerin Elena Geseleva-Arendt und ihre 9 Schüler entwarfen die Arbeiten in der 4-jährigen Lerntätigkeit an der Kreisvolkhochschule Wittenberg und stellten sie so zum ersten Mal zur Schau. Sowohl waren eigene Werke der Künstlerin aus ihrer Serie Goldland bei der Ausstellung enthalten. In den Semestern wurden die Grundlagen der klassischen Kunstausbildung erarbeitet. So war die Präsentation von Modellzeichnungen, Stillleben, Farbtheorie und anderen Techniken wie Grafik, Aquarell und Acryl geprägt.
0: Eigentlich unsere Ausstellung zeigt mehr unsere Bilder, die in Unterrichtsstunden entstanden sind. Deswegen sind sie natürlich ganz unterschiedlich. Und diese Stufen, ja, erstmal selbst etwas zeichnen und dann vielleicht etwas kopieren. Wir haben solche immer welche Bilder kopiert von alten Meistern und dann Impressionisten und Postimpressionisten. Das finde ich sehr wichtig. Und deswegen sind sie natürlich ganz unterschiedlich. Und nicht alle, aber einige haben schon eigene Stil entwickelt. Das freut mich sehr. Und das habe ich nur jetzt entdeckt, in dieser Ausstellung. Sonst konnte man das nicht sehen.
7: Künstlerin Giselewa Arendt führte ihr Studium von 1975 bis 1980 in St. Petersburg durch und ist Mitglied des Russischen Künstlerverbandes, der Deutschen Ex-Libris-Gesellschaft, des Künstlerverbandes Graz und des BBK Sachsen-Anhalt. Ihre Werke sind international ausgestellt und auch ausgezeichnet. Ihre Arbeiten hängen unter anderem in St. Petersburg oder im Frauenmuseum in Bonn. Außerdem war sie von 2021 bis 2025 Dozentin an der Kranach-Malschule und an der Kreisvolkhochschule Wittenberg. Ihre Schüler sind in unterschiedlichsten Bereichen aktiv, von Studiengängen wie Landschaftsarchitektur und Soziologie über die Arbeit in Workshops bis hin zu vielfältigen Tätigkeiten in anderen Kunstsparten. Insgesamt sind die Künstler breit aufgestellt und in vielen Feldern vertreten.
0: Ich bin seit 2026 in Weißenfels, aber das ist nicht so weit, Gott sei Dank, von Wittenberg. Und deswegen komme ich immer wieder nach Wittenberg. Jetzt zum Beispiel auch für Projekte, die Stadt zeichnet, werde ich wieder da sein. Und auch mit meinen Schülerinnen, sie wollen unbedingt, dass ich weiter unterrichte und etwas sage und so weiter. Deswegen machen wir jetzt im Sommer auch Plenärkurs. Das heißt, wir treffen uns in Natur und zeichnen zusammen. Das wird auch ganz spannend.
7: Das bereits vergangene Projekt, eine Stadt zeichnet, Lutherstadt Wittenberg, war bereits in den vergangenen Jahren sehr erfolgreich und wurde zu einem beliebten Projekt. Das Ziel ist es, Bürger durch gemeinsames Zeichnen im Stadtraum zu verbinden und mehr Menschen für die Kunst zu
0: einkaufen, sondern sie kommen auch in diese Ausstellungen. Ja? Hier ist jetzt kein Mensch da, ja? Aber vielleicht mit Stadtzeichnen, dann kommen sie auch hierher und schauen, was andere machen. Und vielleicht kriegen sie mehr Inspirationen. Und es wird dann eigene Leben viel, viel reicher. Diese geistliche Entwicklung, das finde ich sehr wichtig, besonders jetzt in unseren Zeiten.
7: Die Ausstellung im Neuen Rathaus kann bis zum 13. November 2026 bei den angegebenen Zeiten besucht werden. Die Flurgalerie ist von Montag bis Donnerstag von 9 bis 18 Uhr und am Freitag von 9 bis 13 Uhr für alle Gäste geöffnet. Der Eintritt ist kostenfrei.
9: Nach Jahren des Leerstands ist in der Tolstoi-Allee in Bernburg wieder Leben eingekehrt. Wo lange Zeit kein Unterricht mehr stattfand, lernen seit Februar wieder Schülerinnen und Schüler der Förderschule Lebensweg. Das Gebäude wurde vom Salzlandkreis umfassend saniert und dient aktuell als Ausweichstandort, während am Hauptstandort weitergebaut wird. Ganz abgeschlossen sind die Arbeiten allerdings noch nicht. In einigen Bereichen wird weiterhin gebaut, modernisiert und angepasst. Beim Rundgang in der vergangenen Woche hat sich Landrat Markus Bauer gemeinsam mit der Schulleitung ein Bild vom aktuellen Stand gemacht.
10: Also ich sag mal, es ist natürlich eine echt moderne, in einem alten Objekt, wo man so ein bisschen Nostalgie verspürt. Manche Baumittel sind noch ehemalige Holzgeländer, eine alte Holztür, die wirklich im Bestand total schick noch ist und überhaupt nicht an Zeit verloren hat. Und dann neue Baumaterialien oder jetzt stehen wir hier in der Aula, total schick geworden, mit der Liebe zum Detail. Aber auf der anderen Seite auch ein Kunstwerk erhalten. Und das sind so bestimmte Sachen, wo ich sage, genau da macht es sich aus, wo man Fingerspitzengefühl aufzeigt, wie geht man mit kommunalen Mitteln, mit Finanzmitteln um.
9: Ein Ansatz, der nicht nur Kosten spart, sondern auch den Charakter des Gebäudes erhält. Gleichzeitig stellte die Sanierung die Verantwortlichen vor Herausforderungen, vor allem wegen der vorhandenen Bausubstanz.
10: Also hier sprechen wir von belasteten Baumaterialien, die müssten saniert werden, die müssten entsorgt werden. Also erstmal müsste das Ganze entkernt werden, aufgearbeitet werden und dann sind wir natürlich an die Renovierung gegangen, Aufarbeitung der ganzen Sachen. Also das ist schon langwierig und wir sind ja noch dabei. Ich habe mir heute den Bauabschnitt angeguckt, den ersten Bauabschnitt, aber es ist natürlich für die Förderschule und die zukünftige Unterbringung von Kindern hier ein riesen Quantensprung.
9: Trotz dieser aufwendigen Vorarbeiten läuft der Schulbetrieb inzwischen stabil. Mehrere Klassen sind bereits eingezogen und weitere sollen folgen.
11: Ja, geplant ist, dass praktisch zu den Sommerferien

0: weitere 11 Klassen umziehen. Es sind ja mittlerweile schon 7 Klassen, die hier unterrichtet werden. Dann wird der Hauptstandort praktisch erweitert. Baumziel ist ja bis Ende 27 und dann erfolgt 28 höchstwahrscheinlich nachher wieder der Rückzug von der Außenstelle hier. Und letztendlich finden wir ja helle Klassenräume, ausreichende Klassenräume vor. Wir haben eine wunderschöne Aula, die wir für Veranstaltungen, für Elternveranstaltungen, Schulveranstaltungen nutzen können und gleichzeitig auch als Speiseraum. Das sind einfach Räumlichkeiten, die wir jetzt auch bei uns am Hauptstandort gar nicht haben.
1: Gerade an einer Förderschule sind die Anforderungen an Räume besonders hoch. Neben klassischen Klassenzimmern braucht es flexible Lösungen, individuelle Rückzugsorte und eine Umgebung, die sich an die Bedürfnisse der Kinder anpasst.
0: Unsere Schüler, die haben ja nicht den klassischen Unterrichtsalltag, wie sich den meisten Menschen das so vorstellen. Wir beginnen ja ganz anders und haben auch ganz andere Unterrichtsfächer. Und wir arbeiten ja auch den Stufen Grundstufe, Mittelstufe und Berufsschulstufe. Und so richten sich auch die Fächer aus. Und unsere Schüler haben eben auch ganz besondere Bedarfe innerhalb des Unterrichtstages. Also da spielt Hygiene eine Rolle, Selbstversorgung eine große Rolle. Die werden vor allem lebenspraktischen Dingen unterrichtet. Und dazu braucht man eben auch Räumlichkeiten.
1: Mit der schrittweisen Inbetriebnahme des Standorts in der Tolsterallee schafft der Salzlandkreis zusätzliche Kapazitäten und bessere Bedingungen für den Unterricht. Bis alle Klassen vollständig umgezogen sind, wird aber weiter gebaut, parallel zum laufenden Schulbetrieb.

zwei der Top-Teams aus der Verbandsliga Sachsen-Anhalt trafen am 24. April zum Derby-Spiel aufeinander. Im Jahnstadion empfing der 1. FC Bitterfeld-Wolfen den SV Dessau 05. In der Tabelle trennte die beiden vor der Partie nur ein Punkt. Die Hausherren konnten jedoch etwas selbstsicherer auftreten. Immerhin gewannen sie die letzten drei Spiele gegen die 05er. Und die Bivos sind hier auch zunächst präsenter und aktiver vom gegnerischen Tor. In der 14. Minute bekommt Paul Günther den Ball in guter Position, der Volley aber noch stark geblockt von Alex Soblowski. Kurz danach auch die Dessauer mal mit einem Vorstoß. Niklas Miet mit dem hohen Ball auf Elia Friebe. Der behauptet sich gut gegen mehrere Gegenspieler, wird aber auch nicht wirklich angegangen. Er kann in die Mitte passen, entscheidet sich aber für den Abschluss und der sitzt. Der Schuss aufs kurze Eck überrascht Tom Herrmann im Kasten der Bivos. Die Führung für die Jungs in den roten Trikots kommt hier etwas aus dem Nichts. Bereits das 24. Saisontor von Dessaus Topstürmer Friebe. Danach dann aber erst einmal wieder die Gastgeber am Drücker. Eine Ecke wird von Niklas Hardaschik auf Georg Böhme verlängert, der den Ball nicht aufs Tor kriegt. Riesenchance für den Ausgleich. Auch Sebastian Bark stand da noch einschussbereit neben Böhme. Wir befinden uns mittlerweile in der 30. Spielminute. Das Team von Per Rosemeier versucht über die linke Außenseite. Sebastian Bark auf Kirilo Khalushin. Der hat viel Platz und einen guten Antritt. Der Pass in die Mitte. Martin Ludwig lässt durch und Tom Gründling netzt ein. Der Ausgleich für die Hausherren nach einer halben Stunde. Sonst passiert nicht mehr allzu viel Interessantes im ersten Durchgang. Und auch in der zweiten Hälfte bleibt die Begegnung relativ unaufgeregt. Die Bitterfeld-Wolfner hier und da mit einer Torannäherung. Jedoch wirklich gefährlich wird davon zunächst nichts. Bis in die 73. Minute. Hannes Erhardt steckt durch auf Martin Ludwig, dessen Schuss jedoch knapp am Tor vorbeigeht. Und auch gleich im Anschluss die 05er im Vorwärtsgang. Elia Friebe zu Tobias Berndt, der kann sich im Zweikampf durchsetzen und bringt den Ball in die Mitte auf Mika von Zansen, aber auch der 19-Jährige trifft das Tor knapp nicht. Riesenchance.

0: Chancen für beide Teams. In der 80. Minute ein Freistoß für die Gäste. Ilya Friebe tritt den, die Mauer der Bivos fälscht ab und der Ball zappelt im Netz. Mit etwas Glück hier der erneute Führungstreffer für die Mannschaft aus der Bauhausstadt. Für Friebe Ligator Nummer 25. Wahnsinn, was der für eine Saison spielt. Und der kann nicht nur Tore schießen, sondern auch vorbereiten. Nur 3 Minuten später ein langer Ball auf Friebe. Der hat das Auge für Tobias Berndt in der Mitte. Die Hausherren können nicht richtig klären und Berndt erhöht auf 3:1 für Dessau. Ist das schon die Vorentscheidung? Die Gäste machen weiter Druck. Marcio Pellchen hat kurz vor Schluss noch den 4. Dessauer Treffer auf dem Fuß. Toller Schuss, das Aluminium rettet Bitterfeld-Wolfen. Die letzte Aktion dann noch von den Jungs in Blau. Der Schuss von Kirilo Khalushin, aber kein Problem für 05-Keeper Nico Becker. Und dann ist Schluss. Nach einer umkämpften Verbandsliga-Partie kann der SV Dessau 05 das Derby mit 3:1 für sich entscheiden.
1: Ja, es war ein durchwachsenes Spiel. Wir hatten ein bisschen weniger Ballbesitz, aber ja, wir machen halt unsere Chancen. Das hat Bivo nicht so richtig geschafft. Da hatten wir erste Halbzeit ein bisschen Glück. Gehen dann 1:0 in Führung. Die machen dann verdient das 1:1. Und dann ja, hat man nach ungefähr 60, 70 Minuten eine gute Fitness und haben dann auch das Spiel oder die 3 Punkte mit nach Dessau genommen.
2: Wir kontrollieren vor allen Dingen die erste Halbzeit. Wir waren gallier, wir waren griffiger, wir waren super drin von Anfang an im Spiel. Dessau kommt gefühlt das erste Mal über die Mittellinie, macht es 1:0. Das ist dann im Fußball so. Wir bleiben, und das war heute positiv, wir bleiben trotzdem bei unserer Idee, Fußball zu spielen. Wir kontrollieren das Spiel, wir haben den Sechserraum überragend bespielt, machen dann auch das verdiente 1:1. Ja, wir haben viel Platz im Zentrum gehabt. Ich glaube, in der letzten Instanz hätten wir es ein paar Mal besser ausspielen können. Dann wird es für Dessau noch ein bisschen schwieriger. Und so haben wir bis zur Viererkette oder in den Zwischenraum gut kombiniert, aber sind dann nicht so immer durchgekommen, wie wir das wollten. Am Ende ist es dann, ja, bis zur 80. Minute bleibe ich dabei, sind wir die bessere Mannschaft. Es ist dann ein Freistoß. Für mich gibt es einen Spieler, der einen Unterschied gemacht hat, der die Rücknummer 18 gehabt. Und dann Glückwünsche nach Dessau. Wir waren nicht in der Lage, das Ergebnis positiv zu gestalten, obwohl wir in allen anderen Dingen meiner Meinung nach besser waren.
0: Für den SV Dessau 05 steht nun ein Heimspiel am 2. Mai gegen den VfB Merseburg auf dem Plan. Für den 1. FC Bitterfeld-Wolfen ist am 30. April gleich wieder Derbyzeit angesagt. Beim Stadtderby trifft man auf die SG Rot-Weiß-Thalheim. Anpfiff im Jahnstadion ist um 18.30 Uhr.
3: Wally Day wird 25. Wolfens Freizeitbad hatte am Wochenende ihr 25. Jubiläum und das musste natürlich auch gefeiert werden. Am Samstagvormittag versammelten sich Wegbegleiter des Schwimmbades, um einmal mehr auf die vergangenen Jahre zurückzublicken. Begonnen hat das Ganze aber sogar schon im vergangenen Jahrtausend, wie uns die ehemalige Oberbürgermeisterin Petra Wüst erzählt. Eigentlich war das Bad als Gemeinschaftsprojekt zwischen vielen verschiedenen Nachbarstädten geplant. Dazu kam es aber dank Schwierigkeiten in der Mittel- und Ortsfindung nicht. Trotzdem wollte man das Projekt unbedingt umsetzen.
4: Ja, man muss mal vielleicht ein bisschen in der Geschichte anfangen. Bitterfeld hatte ja 3 Bäder. Das Stadtbad, dann damals die Volksschwimmhalle, jetzt Deininger oder damals auch schon der Name gewechselt und das sogenannte IG-Bad. Wolfen hatte das Aquabad, ja, die Badeanstalt von 1922, mit der Wende natürlich, alles konnte nicht mehr betrieben werden. Also blieb bloß noch die Schwimmhalle Hans Deininger. Ja, nun hat Herr Born gesagt, das geht doch nicht. Wolfen hatte ja damals ganz viele Einwohner noch. Wir brauchen ein Bad. So, was machen wir jetzt? Ja, dann hat man versucht über eine geförderte Maßnahme, ABM, und da ist ja die Brücke in Wolfen schon gebaut worden, die Eisenbahnbrücke mit so einer Maßnahme, was ja wunderbar geklappt hat. Also hat man gesagt, das versuchen wir jetzt. Es ist auch genehmigt worden mit 18 Millionen. Und man kann ja nur immer wieder sagen, die Zeit durfte nicht überzogen werden und das Geld durfte nicht überzogen werden. Und es hat geklappt. Also es hat alles gut geklappt. Das Wolle-Idee konnte in in Anspruch, also könnte besetzt werden. Die Bürger konnten hingehen. Und es war natürlich ein riesen Zuspruch, ja, weil man so ein Bad ja hier in der näheren Umgebung nicht hatte. Und es gab viele Besucher und alle fanden es gut. Dann hat man den Namen noch gesucht, der ja heute noch da ist, das Wollity. Die Bürger konnten mitmachen und konnten den Namen suchen. Also es war eine schöne, runde Sache.
3: Die Finanzierung durch ABM-Vergaben seien wohl für ein Schwimmbad in Deutschland einmalig. Es war also kein leichtes, so einen Ort zu erschaffen. Mit der Eröffnung hielten die Probleme jedoch leider nicht an. Erst in den letzten Jahren kam es zu einer zwischenzeitlichen Schließung, jedoch wegen äußeren Einflüssen.
5: Dann kamen halt äußere Einflüsse wie die benannte Corona-Krise, wo viele Vorschriften auf uns natürlich zukamen, wo die Abstände eingehalten werden, Wasser und Co. Das hat natürlich Einbrüche dann erheblich entstehen lassen. Ging ja ein bisschen Schulschwimmen rein, das wir es nicht durchführen konnten drüben und hier auch dann. Also das war schon wirklich eine schwierige Zeit. Ja, und dann unmittelbar folgte ja tatsächlich schon die Ukraine-Krise im Februar 2022. Und das Explodieren der Versorgerpreise und damit der Großhandelspreise haben natürlich auch erhebliche Einflüsse dann gehabt auf das Bäder hier. Wir haben über 50% Energiekosten hier im Bad. Das ist ja über 1 Million Euro. Pro Jahr kostet das und insofern auch Defizit 1 Million pro Jahr und das musste getragen werden und das explodierte natürlich in einem Zeitraum, wo die Energiekosten so enorm nach oben sprangen. Aber wir haben das gut abgefedert und sind jetzt auch langfristig eingekauft. Insofern ist jetzt die Iran-Krise bei uns nicht irrelevant.
3: Trotz dieser unerwarteten Schwierigkeiten schaffte das Wolliday es immer wieder auf den Füßen zu landen. Auch die Besucherinnen und Besucher bleiben diesem Bad treu.
5: Absolut wieder auf dem Niveau. Vor Ukraine-Krise, vor Covid, also sehr stabile Besucherzahlen, auch aus dem Umland kommen die Leute zu uns und da sind wir schon auch sehr froh drüber.
3: Trotz seiner langen Geschichte sieht das Wolliday immer noch wie neu aus. An der Technik und den Besuchern hat sich aber einiges verändert. Um mit diesen Veränderungen mitzuhalten, wird nun mit einer Fördersumme von über 9 Millionen Euro nun das Schwimmbad erweitert. Hierbei handelt es sich überwiegend um einen komplett neuen Außenbereich.
6: Und da kamen uns die Kohlestrukturförderungsprojekte total entgegen, denn wir haben das umgehend eingereicht und haben erreicht, dass wir einen Förderbescheid bekommen haben für das Vitalzentrum. Das Vitalzentrum selber besteht aus einem Leerschwimmbad mit verstellbarem Boden, sodass man die für verschiedenste Zwecke nutzen kann. Ergänzt durch eine Außensauna, eine große Außensauna mit Sanitäranlagen zusätzlichen für das Wolliday und mit Ruheräumen. So dass da eigentlich neben dem bestehenden Wolliday ein in sich geschlossenes zweites System hier auf dem Gelände entsteht, das aber eine gute Ergänzung darstellen wird, was die Besucherzahlen betrifft.
3: Man wolle aufgrund des demografischen Wandels stärker auf die älteren Besucher eingehen und mehr Aktionen und Angebote für sie schaffen. Nach 3,5 Jahren Planung und Fördermittelbeschaffung kann nun endlich mit dem Bau angefangen werden. Dieser soll aber schon 2028 fertiggestellt werden. Für Besucherinnen und Besucher gibt es hierbei größtenteils keine Einschränkungen. Das Bad bleibt weiterhin geöffnet, nur im Außenbereich wird gebaut. Trotz den Blicken in Zukunft und Vergangenheit steht an diesem Tag der Spaß im Mittelpunkt. Zur Geburtstagsfeier hat sich das Wolliday-Team viele besondere Aktionen ausgedacht. Ein aufblasbarer Parcours, ein Bodypainting-Wettbewerb und weitere Überraschungen warteten auf die Besucher. Das alles natürlich ohne weiteren Aufpreis. Alles Gute zum Geburtstag, Wolliday, und auf weitere gute 25 Jahre.
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11: Nach Köthen wurde in das Veranstaltungszentrum etwas informierende Stadtgeschichte gebracht. Im Rahmen der Sonderausstellung Gleichgeschaltet Köthen im Nationalsozialismus in den Museen im Schloss traf man sich um 16 Uhr zu einer Lesung über die historische Person Otto Böttcher. Er war Soldat aus der Zeit des Zweiten Weltkrieges und vermutliches Mitglied der NSDAP. Während seiner Zeit bei der Wehrmacht schrieb Böttcher viele Briefe an seine Frau Elsbeth, bis er nach seinem letzten vom 5. Januar 1943 verschwand.
12: Also Otto Böttcher ist 1908 geboren und 1914, als der Erste Weltkrieg begann, war er gerade noch 5 Jahre alt oder dann 6 und hat in seiner Kindheit und in seiner Jugend sehr harte gesellschaftliche Veränderungen erlebt. Also dazu gehört der Erste Weltkrieg, dazu gehören die Ergebnisse des Vertrags von Versailles, die ja auch letzten Endes von den Nationalsozialisten aufs Übelste instrumentalisiert wurden. Dazu gehört auch die Hyperinflation 1923, die viele Menschen um ihre Sprache kamen, wirklich um alles gebracht haben, was sie besaßen. Und dazu gehört dann natürlich ganz besonders auch die Weltwirtschaftskrise. Und als 1933 die Nationalsozialisten die Macht übernommen haben, da war Otto Böttcher 25 Jahre alt. Er hatte wenig Arbeit, das wissen wir von den wenigen Arbeitsverträgen, die uns übermittelt wurden. Und er war seinen Berufen nach zu urteilen ein relativ einfacher Mann. Also er hat Bäcker gelernt und hat dann viele Jahre auch als Hilfsarbeiter gearbeitet, bis er dann bei den Junkers Motorenwerken in der Zweigstelle Köthen zum Karteiführer wurde. Das entspricht heute einer Fachkraft für Datenverarbeitung. 1935, im Oktober hat er geheiratet, im Januar 1936 kam schon seine Tochter Karin zur Welt, also relativ zeitig. Und an den Briefen lässt sich ein Stück weit erlesen, wie stark seine Desillusionierung eingesetzt hat, bis er dann schließlich vermisst wurde. Und wir können heute nicht sagen, ist er gefallen, ist er erfroren, ist er verhungert, ist er in Gefangenschaft geraten, das alles wissen wir nicht.
11: Der Inhalt der Papiere befasst sich nicht so wie erwartet von den Kampfhandlungen, sondern mehr um seine Gedanken und Gefühle. Er teilt seiner Frau per Post mit, wie sehr er seine Familie vermisst, was ihn gerade beschäftigt oder zu welchem Weltbild er steht. Dies gibt einen neuen Einblick in die Zeit des Nationalsozialismus in Deutschland. Bei der Lesung erzählt Christine Friedrich, Geschäftsführerin der Köthen Kultur und Marketing GmbH, über Otto Böttcher und berichtete über den Weg von den Briefen in das Museum. Zudem werden seine persönlichen Briefe von Schauspieler Roman Welzin aus dem Anhaltischen Theater Dessau vorgelesen. Der Eintritt war kostenfrei und jegliches Alter war willkommen.
12: Die Veranstaltung läuft im Rahmen der Ausstellung Gleichgeschaltet, Köthen im Nationalsozialismus, die derzeit noch im Schloss ist, noch bis 12. April. Und wir haben im Rahmen der Vorbereitung dieser Ausstellung 168 Briefe bekommen von der Enkelin Otto Böttchers, die wir zum Teil schon transkribiert haben. Und aus den Briefen Otto Böttchers wird vorgelesen. Und warum wird ihm vorgelesen? Weil er sich 1939 freiwillig zur Wehrmacht gemeldet hat und dann seiner Frau ganz regelmäßig geschrieben hat, aus der Ausbildung und später dann aus Frankreich und am Ende auch aus der Nähe von Stalingrad, wo er seit dem 5. Januar 1943 vermisst wurde.
11: Ottos Briefe hatte seine Enkelin behutsam im Besitz, bevor sie 2024 diese dann an das Museum übergab. Dort werden sie schon seit 2 Jahren sicher aufgehoben und für Gäste zur Schau gestellt. Wer also selber Interesse hat, kann vorbeikommen und die Exemplare selber begutachten. Im neuen Rathaus der Lutherstadt zog am 15. April eine neue Kunstausstellung ein. Rund 7 Monate lang sollen über 3 Etagen die Werke aus der gemeinsamen Ausstellung Kunstdialoge präsentiert werden. Künstlerin Elena Geseleva-Arendt und ihre 9 Schüler entwarfen die Arbeiten in der 4-jährigen Lerntätigkeit an der Kreisvolkhochschule Wittenberg und stellten sie so zum ersten Mal zur Schau. Sowohl waren eigene Werke der Künstlerin aus ihrer Serie Goldland bei der Ausstellung enthalten. In den Semestern wurden die Grundlagen der klassischen Kunstausbildung erarbeitet. So war die Präsentation von Modellzeichnungen, Stillleben, Farbtheorie und anderen Techniken wie Grafik, Aquarell und Acryl geprägt.
13: Eigentlich unsere Ausstellung zeigt mehr unsere Bilder, die in Unterrichtsstunden entstanden sind. Deswegen sind sie natürlich ganz unterschiedlich. Und diese Stufen, ja, erstmal selbst etwas zeichnen und dann vielleicht etwas kopieren. Wir haben solche Bilder kopiert von alten Meistern und dann Impressionisten und Postimpressionisten. Das finde ich sehr wichtig. Und deswegen sind sie natürlich ganz unterschiedlich. Einige haben schon eigene Stil entwickelt. Das freut mich sehr. Und das habe ich nur jetzt entdeckt, in dieser Ausstellung. Sonst konnte man das nicht sehen.
11: Künstlerin Giseleva Arendt führte ihr Studium von 1975 bis 1980 in St. Petersburg durch und ist Mitglied des Russischen Künstlerverbandes, der Deutschen Ex-Libris-Gesellschaft, des Künstlerverbandes Graz und des BBK Sachsen-Anhalt. Ihre Werke sind international ausgestellt und auch ausgezeichnet. Ihre Arbeiten hängen unter anderem in St. Petersburg oder im Frauenmuseum in Bonn. Außerdem war sie von 2021 bis 2025 Dozentin an der Kranach-Malschule und an der Kreisvolkhochschule Wittenberg. Ihre Schüler sind in unterschiedlichsten Bereichen aktiv, von Studiengängen wie Landschaftsarchitektur und Soziologie über die Arbeit in Workshops bis hin zu vielfältigen Tätigkeiten in anderen Kunstparten. Insgesamt sind die Künstler breit aufgestellt und in vielen Feldern vertreten.
13: Ich bin seit 2026 in Weißenfels, aber das ist nicht so weit, Gott sei Dank. von Wittenberg und deswegen komme ich immer wieder nach Wittenberg. Jetzt zum Beispiel auch für Projekte, die Stadt zeichnet, werde ich wieder da sein. Und auch mit meinen Schülerinnen, sie wollen unbedingt, dass ich weiter unterrichte oder etwas sage und so weiter. Deswegen machen wir jetzt im Sommer auch Plenärkurs. Das heißt, wir treffen uns in Natur und zeichnen zusammen. Das wird auch ganz spannend.
11: Das bereits vergangene Projekt »Eine Stadt zeichnet, Lutherstadt Wittenberg« war bereits in den vergangenen Jahren sehr erfolgreich und wurde zu einem beliebten Projekt. Das Ziel ist es, Bürger durch gemeinsames Zeichnen im Stadtraum zu verbinden und mehr Menschen für die Kunst zu begeistern.
13: Die Stadt zeichnet, finde ich, ganz großartig. Das ist wirklich eine ganz tolle Idee. Damit alle können kommen und egal wie sie zeichnen, wie Herr Assisi sagt, jeder Mensch kann lesen, schreiben und zeichnen können. Ja? Deswegen ist das sehr wichtig. Und eigentlich als Kinder, die Kinder alle zeichnen. Nur danach verlieren sie diese Fähigkeiten oder haben sie welche Hemmungen.

0: werden, dann kommen sie auch hierher und schauen, was andere machen. Und vielleicht kriegen sie mehr Inspirationen. Und es wird dann eigene Leben viel, viel reicher. Das, diese geistliche Entwicklung, das finde ich sehr wichtig, besonders jetzt in unseren Zeiten.
1: Die Ausstellung im Neuen Rathaus kann bis zum 13. November 2026 bei den angegebenen Zeiten besucht werden. Die Flurgalerie ist von Montag bis Donnerstag von 9 bis 18 Uhr und am Freitag von 9 bis 13 Uhr für alle Gäste geöffnet. Der Eintritt ist kostenfrei.
2: Nach Jahren des Leerstands ist in der Tolstoi-Allee in Bernburg wieder Leben eingekehrt. Wo lange Zeit kein Unterricht mehr stattfand, lernen seit Februar wieder Schülerinnen und Schüler der Förderschule Lebensweg. Das Gebäude wurde vom Salzlandkreis umfassend saniert und dient aktuell als Ausweichstandort, während am Hauptstandort weitergebaut wird. Ganz abgeschlossen sind die Arbeiten allerdings noch nicht. In einigen Bereichen wird weiterhin gebaut, modernisiert und angepasst. Beim Rundgang in der vergangenen Woche hat sich Landrat Markus Bauer gemeinsam mit der Schulleitung ein Bild vom aktuellen Stand gemacht.
3: Also ich sag mal, es ist natürlich eine echt moderne, in so einem alten Objekt, wo man so ein bisschen Nostalgie verspürt. Manche Baumittel sind noch ehemalige Holzgeländer, eine alte Holztür, die wirklich im Bestand total schick noch ist und überhaupt nicht an Zeit verloren hat. Und dann neue Baumaterialien oder jetzt stehen wir hier in der Aula, total schick geworden, mit der Liebe zum Detail. Aber auf der anderen Seite auch ein Kunstwerk erhalten. Und das sind so bestimmte Sachen, wo ich sage, genau da macht es sich aus, wo man Fingerspitzengefühl aufzeigt, wie geht man mit kommunalen Mitteln, mit Finanzmitteln um.
2: Ein Ansatz, der nicht nur Kosten spart, sondern auch den Charakter des Gebäudes erhält. Gleichzeitig stellte die Sanierung die Verantwortlichen vor Herausforderungen, vor allem wegen der vorhandenen Bausubstanz.
3: Also hier sprechen wir von belasteten Baumaterialien, die müssten saniert werden, die müssten entsorgt werden. Also erstmal müsste das Ganze entkernt werden, aufgearbeitet werden und dann sind wir natürlich an die Renovierung gegangen, Aufarbeitung der ganzen Sachen. Also das ist schon langwierig und wir sind ja noch dabei. Ich habe mir heute den Bauabschnitt angeguckt, den ersten Bauabschnitt, aber es ist natürlich für die Förderschule und die zukünftige Unterbringung von Kindern hier ein riesen Quantensprung.
2: Trotz dieser aufwendigen Vorarbeiten läuft der Schulbetrieb inzwischen stabil. Mehrere Klassen sind bereits eingezogen und weitere sollen folgen.
4: Ja, geplant ist, dass praktisch zu den Sommerferien weitere 11 Klassen umziehen. Es sind ja mittlerweile schon 7 Klassen, die hier unterrichtet werden. Dann wird der Hauptstandort praktisch erweitert. Baumziel ist ja bis Ende 27 und dann erfolgt 28 höchstwahrscheinlich nachher wieder der Rückzug von der Außenstelle hier. Und letztendlich finden wir ja helle Klassenräume, ausreichende Klassenräume vor. Wir haben eine wunderschöne Aula, die wir für Veranstaltungen, für Elternveranstaltungen, Schulveranstaltungen nutzen können und gleichzeitig auch als Speiseraum. Das sind einfach Räumlichkeiten, die wir jetzt auch bei uns am Hauptstandort gar nicht haben.
2: Gerade an einer Förderschule sind die Anforderungen an Räume besonders hoch. Neben klassischen Klassenzimmern braucht es flexible Lösungen, individuelle Rückzugsorte und eine Umgebung, die sich an die Bedürfnisse der Kinder anpasst.
4: Unsere Schüler, die haben ja nicht den klassischen Unterrichtsalltag, wie sich den meisten Menschen das so vorstellen. Wir beginnen ja ganz anders und haben auch ganz andere Unterrichtsfächer. Und wir arbeiten ja auch den Stufen Grundstufe, Mittelstufe und Berufsschulstufe. Und so richten sich auch die Fächer aus. Und unsere Schüler haben eben auch ganz besondere Bedarfe innerhalb des Unterrichtstages. Also da spielt Hygiene eine Rolle, Selbstversorgung eine große Rolle. Die werden vor allem in lebenspraktischen Dingen unterrichtet und dazu braucht man eben auch Räumlichkeiten.
2: Mit der schrittweisen Inbetriebnahme des Standorts in der Tolstoi-Allee schafft der Salzlandkreis zusätzliche Kapazitäten und bessere Bedingungen für den Unterricht. Bis alle Klassen vollständig umgezogen sind, wird aber weiter gebaut, parallel zum laufenden Schulbetrieb.

0: zwei der Top-Teams aus der Verbandsliga Sachsen-Anhalt trafen am 24. April zum Derby-Spiel aufeinander. Im Jahnstadion empfing der 1. FC Bitterfeld-Wolfen den SV Dessau 05. In der Tabelle trennte die beiden vor der Partie nur ein Punkt. Die Hausherren konnten jedoch etwas selbstsicherer auftreten. Immerhin gewannen sie die letzten drei Spiele gegen die 05er. Und die Bivos sind hier auch zunächst präsenter und aktiver vom gegnerischen Tor. In der 14. Minute bekommt Paul Günther den Ball in guter Position, der Volley aber noch stark geblockt von Alex Soblowski. Kurz danach auch die Dessauer mal mit einem Vorstoß. Niklas Mied mit dem hohen Ball auf Elia Friebe. Der behauptet sich gut gegen mehrere Gegenspieler, wird aber auch nicht wirklich angegangen. Er kann in die Mitte passen, entscheidet sich aber für den Abschluss und der sitzt. Der Schuss aufs kurze Eck überrascht Tom Herrmann im Kasten der Bivos. Die Führung für die Jungs in den roten Trikots kommt hier etwas aus dem Nichts. Bereits das 24. Saisontor von Dessaus Topstürmer Friebe. Danach dann aber erst einmal wieder die Gastgeber am Drücker. Eine Ecke wird von Niklas Hadaschik auf Georg Böhme verlängert, der den Ball nicht aufs Tor kriegt. Riesenchance für den Ausgleich. Auch Sebastian Bark stand da noch einschussbereit neben Böhme. Wir befinden uns mittlerweile in der 30. Spielminute. Das Team von Per Rosemeier versucht über die linke Außenseite. Sebastian Bark auf Kirilo Chalushin. Der hat viel Platz und einen guten Antritt. Der Pass in die Mitte. Martin Ludwig lässt durch und Tom Gründling netzt ein. Der Ausgleich für die Hausherren nach einer halben Stunde. Sonst passiert nicht mehr allzu viel Interessantes im ersten Durchgang. Und auch in der zweiten Hälfte bleibt die Begegnung relativ unaufgeregt. Die Bitterfeld-Wolfner hier und da mit einer Torannäherung. Jedoch wirklich gefährlich wird davon zunächst nichts. Bis in die 73. Minute. Hannes Erhardt steckt durch auf Martin Ludwig, dessen Schuss jedoch knapp am Tor vorbeigeht. Und auch gleich im Anschluss die 05er im Vorwärtsgang. Elia Friebe zu Tobias Berndt, der kann sich im Zweikampf durchsetzen und bringt den Ball in die Mitte auf Mika von Zansen, aber auch der 19-Jährige trifft das Tor knapp nicht. Riesenchancen für beide Teams. In der 80. Minute ein Freistoß für die Gäste. Elia Friebe tritt den, die Mauer der Bivos fälscht ab und der Ball zappelt im Netz. Mit etwas Glück hier der erneute Führungstreffer für die Mannschaft aus der Bauhausstadt. Für Friebe Ligator Nummer 25. Wahnsinn, was der für eine Saison spielt. Und der kann nicht nur Tore schießen, sondern auch vorbereiten. Nur drei Minuten später ein langer Ball auf Friebe. Der hat das Auge für Tobias Berndt in der Mitte. Die Hausherren können nicht richtig klären und Berndt erhöht auf 3:1 für Dessau. Ist das schon die Vorentscheidung? Die Gäste machen weiter Druck. Marcio Pellchen hat kurz vor Schluss noch den vierten Dessauer Treffer auf dem Fuß. Toller Schuss, das Aluminium rettet Bitterfeld-Wolfen. Die letzte Aktion dann noch von den Jungs in Blau. Der Schuss von Kirilo Chalushin, aber kein Problem für 05-Keeper Nico Becker. Und dann ist Schluss. Nach einer umkämpften Verbandsliga-Partie kann der SV Dessau 05 das Derby mit 3:1 für sich entscheiden.
1: Ja, es war ein durchwachsenes Spiel. Wir hatten ein bisschen weniger Ballbesitz, aber ja, wir machen halt unsere Chancen. Das hat Bivo nicht so richtig geschafft. Da hatten wir erste Halbzeit ein bisschen Glück. Gehen dann 1:0 in Führung. Die machen dann verdient das 1:1. Und dann ja, hat man nach ungefähr 60, 70 Minuten eine gute Fitness und haben dann auch das Spiel oder die drei Punkte mit nach Dessau genommen.
2: Wir kontrollieren vor allen Dingen die erste Halbzeit. Wir waren gallier, wir waren griffiger, wir waren super drin von Anfang an im Spiel. Dessau kommt gefühlt das erste Mal über die Mittellinie, macht es 1:0. Das ist dann im Fußball so. Wir bleiben, und das war heute positiv, wir bleiben trotzdem bei unserer Idee, Fußball zu spielen. Wir kontrollieren das Spiel. Wir haben den Sechserraum überragend bespielt. Machen dann auch das verdiente 1:1.